0: kommt aus Deutschland.
1: Auch aus Deutschland?
0: Ja.
1: Und für die Geräte werden Ersatzteile importiert, richtig?
0: Unsere Ausrüstung kommt aus Tschechien, Deutschland und Italien. Die Kosten für die technische Wartung sind da natürlich in die Höhe geschossen. Beim Import ausländischer Ersatzteile kommt es zu Problemen. Aber wir versuchen, einen Weg zu finden. Was das angeht, sind wir ziemlich optimistisch. Wir versuchen, die Situation irgendwie zu meistern.
1: Welche Alternativen gibt es zu Deutschland und Tschechien?
0: In Russland bietet sich Hopfen aus Tschuwaschien als Alternative an. Leider erfüllt er noch nicht ganz unsere Erwartungen. Daher ist das natürlich alles ziemlich schwierig. Für jedes Bier gibt es außerdem eine eigene Hopfensorte mit jeweils eigenem Mischverhältnis. Diese Rezepte auf verschiedene Weise zu ändern, nimmt selbstverständlich viel Zeit in Anspruch. Noch sind unsere Vorratslager gefüllt. Wir hoffen, dass die Einfuhr aller benötigten Zutaten stabil weiterläuft. Andernfalls werden wir uns nach einer Alternative umsehen.
1: Und die Technik, die Ausrüstung, wie sieht es damit aus?
0: Alles vollständig auszutauschen ist natürlich nicht möglich. Hier geht es vielmehr um die Beschaffung von Ersatzteilen und anderen Komponenten. Da müssen wir versuchen, vergleichbare Ersatzteile zu finden.
1: Die Gesundheitsvorschriften sind in der Brauerei genauso wie in der Käserei. Hände desinfizieren, medizinische Schuhüberzieher an den Füßen und OP-Hauben auf dem Kopf. Schon sind wir bereit für die Führung. Die Fabrik stellte sich tatsächlich als ziemlich groß heraus. Kein Wunder, denn für die Produktion solcher Mengen an Kwas, Wasser und über 15 verschiedene Biersorten braucht man viel Platz.
2: Wir befinden uns gerade bei der Wasseraufbereitungsanlage unserer Produktionsstätte. Hier wird das Wasser für verschiedene technische Prozesse aufbereitet. Diese Anlage haben wir 1998 in Deutschland gekauft. Wir waren das erste und zu dem Zeitpunkt auch das einzige Unternehmen im postsowjetischen Raum, das eine solche Wasseraufbereitungsanlage installieren ließ.
3: Was steht hier?
4: Wasseraufbereitungsanlagen.
1: Los, jetzt du.
3: Später vielleicht. Okay, das reicht jetzt.
1: Hier wird also das Wasser aufbereitet und was passiert dann?
2: Hier wird das Wasser für die gesamte Produktion aufbereitet.
3: Was ist das hier eigentlich? Ist das zum Händewaschen?
2: Nein, dieses Wasser kommt aus der Wasserentnahmeanlage, sodass der Bediener hier bei Bedarf eine Probe entnehmen kann.
3: Dieses Wasser kann man also problemlos trinken, ja?
2: Nein.
3: Nein, lieber nicht?
2: Nein.
1: Hab Geduld, wir kommen ja noch zum Bier.
3: Hier gibt es bestimmt irgendwo einen Zapfhahn für Bier.
0: Gehen wir weiter.
1: Ja.
0: Jetzt befinden wir uns im Herzen unserer Brauerei. Das ist die Produktionshalle, wo sich unsere Braukessel befinden.
1: Hier im Herzen riecht es wirklich gut.
3: Es riecht nach Mais.
1: Irgendein süßer, angenehmer Geruch.
3: Kommt mir irgendwie vertraut vor.
0: Nein, das ist kein Mais.
5: Das ist Bierwürze.
3: Bierwürze, echt unglaublich.
5: Die Herstellung der Bierwürze beginnt mit dem sogenannten Maischen. In der Melzerei stellen wir Malz her. Dieses wird mehrmals gefiltert, zerkleinert und mit Wasser vermischt. Im Anschluss wird es etappenweise erhitzt.
1: Was?
3: Was passiert da?
5: Das Malz wird ausgespült und danach etappenweise erhitzt, wobei bestimmte Temperaturpausen eingehalten werden.
1: Und was passiert dort drüben?
5: Eins nach dem anderen.
1: Okay.
5: Sobald die Maische fertig ist, kommt sie in den Filterkessel. Am Kesselboden befinden sich ein Gitter, das wie ein Sieb funktioniert. Dort sammeln sich die Rückstände des Braumalzes an. Dieser sogenannte Treber fungiert als eigener Filter für die Bierwürze. Danach wird die Würze in einem provisorischen Behälter gesammelt, erhitzt und in die Würzepfanne bzw. in den Braukessel geleitet. Hier wird...
1: Oh, da ist Schaum.
5: ...die Brauwürze erhitzt.
1: Viel Schaum.
3: Komm, ich will auch mal.
1: Sieht aus wie Seifenblasen. Wie Seifenblasen.
5: Hier dauert die Erhitzung etwa eine Stunde.
1: Was war das?
3: Hat jemand Bier geklaut? Ist es hier immer so heiß, auch im Winter?
5: Ja, immer. Auch im Winter natürlich.
3: Klasse.
5: Alle Kessel sind heiß.
3: Hier wollen wohl alle arbeiten, weil es hier heiß ist und gut riecht, oder?
1: Hier riecht es wirklich gut.
5: Hier wollen alle arbeiten.
0: Es gibt hier keine Abteilung, wo niemand arbeiten möchte.
3: Hier wird das Bier noch nicht abgefüllt, oder?
5: Nein, hier gibt es keine Bierkonzentrate. Nicht bei unserer Produktion.
1: Wie lange dauert es, bis das Bier fertig ist?
5: Also zum Beispiel vom Maischen nach traditioneller Art bis zum Abfüllen in die Flaschen sind es etwa

0: 25 Tage.
1: Vasilisia hat gesagt, dass hier in der Brauerei alle Bier trinken. Was ist Ihr Lieblingsbier?
0: Das traditionell gebraute Rejsaner Fassbier. Bei uns wird es erst seit letztem Jahr gebraut.
1: Schmecken die neueren Biersorten am besten?
0: Unter den älteren klassischen Chmeljov-Bieren habe ich auch ein Lieblingsbier. Mir schmeckt das auch sehr gut.
2: Vasilisa und ich haben herausgefunden, dass wir dunkles Bier mögen.
1: Du hast es doch noch gar nicht probiert.
2: Ich mag sowieso dunkles Bier.
3: Wir haben herausgefunden, dass es ihr schmecken wird.
2: Ja, ganz genau.
3: Ich habe ihr eine einzigartige Methode der Bierverkostung gezeigt, die ihr unbedingt gefallen wird.
2: Dabei wird ein Weinglas verwendet.
1: Bier mit Wein mischen?
2: Nein, keine Mischung. Einfach Bier aus einem Weinglas.
1: Ach, mehr nicht?
2: Mehr nicht.
0: Nach der Fermentierung kommt das Bier ins Lager.
2: Hier ist es sehr kalt.
0: Es wird eingelagert. Hier ist es sehr kalt. Hier ist die Temperatur eingestellt, die für die Nachgärung des Biers notwendig ist.
1: Wie kalt ist es hier?
0: Hier im Raum sind es 1 bis 2 Grad.
2: Ja, das fühlt man.
0: Ja.
1: Wie im Herbst. Werden hier Proben entnommen? Wie nennt man den Beruf von jemandem, der herumgeht und das Bier probiert?
0: Bierverkoster.
1: Wie viele Bierverkoster arbeiten pro Schicht, also pro 12-Stunden-Schicht?
0: So etwas haben wir hier nicht. Die Proben werden nur im Labor überprüft.
1: Es gibt hier also keine hochprofessionellen Bierverkoster?
0: Nein, hier nicht.
2: Na, jetzt bist du ja hier.
0: Wir haben dafür extra eine Kommission.
1: 4 Personen pro Schicht, das wäre doch was. Jeder 3 bis 4 Stunden.
0: Nein, hier in der Fabrik wird nicht getrunken.
2: Da sind wohl all deine Träume geplatzt.
1: Ich suche mir einen anderen Traumjob.
0: Das Bier kommt dann hierher zur Filterung. Hier wird die Hefe...
2: Das ist hier, richtig?
0: Ja, hier wird die Hefe von der Flüssigkeit getrennt.
2: Die Geräte hier kommen auch alle aus Deutschland. Eure Ausrüstung ist also fast überall aus Deutschland.
0: Ja, sie werden von einem ausgezeichneten Unternehmen namens Filtrox hergestellt. Deutsche haben beim Bierbrauen in Russland eine große Rolle gespielt.
2: Werden wir versuchen, diese Importe zu ersetzen, oder?
0: Zurzeit funktionieren alle Geräte einwandfrei. Hauptsache, wir haben genug Ersatzteile. Wir werden versuchen, alles zu tun, damit die Ausrüstung weiterhin reibungslos funktioniert.
1: Wir ersetzen also die Ersatzteile?
0: Ja, ja. Ja, auf jeden Fall. Uns bleibt keine andere Wahl.
1: Kann das Bier jetzt ausgeschenkt werden?
0: Ja, jetzt, nachdem das Bier...
2: Noch nicht.
0: ...filtriert wurde, kommt es in die Lagertanks und wird von dort zum Filtern weitergeleitet.
1: Auf geht's.
2: Ja, nichts wie hin.
4: Und hier ist schon das fertige Bier nach der Filtration. Es ist also schon bereit, fließt hier durch diese Rohre zum Endverbraucher. Wird natürlich noch verpackt, aber es ist schon fertig und hier drin.
1: Margo, schau mal. Dieser Apparat ist magisch.
2: Wirklich?
1: Leere Flaschen fahren rein. Dort werden sie verzaubert. Und hier kommen volle Flaschen raus. Das ist Zauberei.
2: Eine magische Anlage.
1: Ein magischer Apparat. Aber anfassen darf man sie noch nicht.
2: Wann denn?
1: Wie lange muss man warten?
2: Wie lange?
1: Was meinst du?
2: Bis das Etikett drauf ist.
1: Nein, bis man sie gekauft hat. Sie kosten Geld, man muss dafür bezahlen. Sie einfach so zu nehmen, wäre doch Diebstahl. Das alles hier nehmen wir mit.
2: Wie die meisten Betriebe stand auch dieses Unternehmen vor einer Herausforderung. Viele Geräte, Anlagen und Komponenten waren importiert, ebenso auch die Rohstoffe. Um sich von dieser Abhängigkeit zu lösen, brauchte man Zeit und eigene Konzepte. An der Lösung dieser Aufgaben arbeiten bereits die klügsten Köpfe des Landes. Wir sind auf dem richtigen Weg, also immer weiter voran. Die Bierbrauer halten übrigens an ihren jahrhundertealten Traditionen fest. Man hat uns verschiedene Sorten von hellem und dunklem Bier geschenkt, die wir bei passender Gelegenheit auch verkostet haben. Zu unserer Freude bekamen wir auch noch 2 Packungen Kvass geschenkt. Vielen Dank dafür. Was ist das hier?
1: Bier.
2: Unser Weg nach Kudykina Gora führte uns über Starozhilovo. Dort befindet sich ein altes Gestüt, das im Jahr 1893 gegründet wurde. Hier wurden nicht nur Vollblütler für die Rote Armee gezüchtet, sondern auch Kavalleristen sowie die zukünftigen Stars des Pferdesports ausgebildet. Das Unternehmen hat Blüte und Niedergang erlebt. Den vollständigen Verlust des Pferdebestandes und die Wiedergeburt einer einzigartigen Art des russischen Reitpferdes. Wir beschlossen, aus reinem Interesse diesem Ort einen Besuch abzustatten. Und dieser rief bei uns gemischte Gefühle hervor.
1: Wladimir, wenn Sie das Pferd da rufen, kommt es dann zu uns?
5: Eher nicht. Komm her. Komm, komm. Ich bräuchte eine Leine. Ihn so zu führen, tut ihm weh.
1: Er ist ein freier Kerl. Sein Fell fühlt sich sehr weich an. Mein Schöner.
2: Wie geht's dir denn?
5: Wirst du gut gefüttert? Jetzt. Das Futter ist gerade sehr gut. Das Heu ist von hoher Qualität. Und Hafer gibt es auch immer genug. Der einzige Nachteil ist nur, dass es nicht genug Weideflächen gibt. Die Weiden.
1: Warum nicht?
5: Die Weiden sind bei der Pferdezucht von allergrößter Bedeutung.
2: Pachten Sie das Land hier?
5: Nicht ganz. Es ist vielmehr so, dass wir kein Land haben, wo die Pferde weiden können.
1: Man könnte doch meinen, es gibt Weiden, soweit das Auge reicht.
2: So viel Platz.
5: Sie sind alle in Privatbesitz.
1: Aha, daran liegt es also.
5: Ja, sie alle gehören jemandem. Das ganze Land ist jetzt in privater Hand. Früher besaß das Gestüt 6014 Hektar Land. Als ich hier anfing, waren es sogar etwa 10.000 Hektar Land.
2: Es wird auch Geld für eine Sanierung des Gebäudes benötigt, oder?
5: Was die Sanierung angeht, so wird für den ganzen Gutshof und vor allem das Gestüt jedes Jahr eine Auktion organisiert. Und hier gibt es 17 solcher Gebäude. Wir befinden uns in der Reithalle. Sie ist ein Teil dieses ganzen Gestütkomplexes und wurde im Jahr 1893 gebaut.
2: Was passiert mit dem Gebäude, wenn die Sanierung ausbleibt?
5: Wenn es hier keine Pferde mehr gibt, wird das alles hier Stück für Stück zerfallen. Das wäre dann der Ruin.
1: Wie hat sich diese Importsubstitution auf Sie ausgewirkt?
5: Nun,
1: wurden Pferde aus Deutschland hergebracht?
5: Noch vor der Importsubstitution haben Deutschland und ganz Europa hohe Zollgebühren für die Ausfuhr von Pferden aus diesen Ländern eingeführt. Und jetzt ist überhaupt alles verboten. Die Lage sieht so aus, dass wir uns an sie wenden müssen, um an genetisches Material zu kommen. Es ist nämlich so, dass es nach einer gewissen Zeit bei einer großen Anzahl an Paarungen zu Inzucht kommt, also zur Anpaarung verwandter Tiere. Es kommt zur sogenannten Inzuchtdepression. Dadurch werden die Pferde schwächer und weniger leistungsfähig. Das war in diesem Jahr vielleicht einer der Gründe, warum weniger Fohlen zur Welt kamen, wegen der sogenannten Inzuchtdepression.
2: Und was kann jetzt dagegen gemacht werden?
5: Zum einen muss der Genpool erweitert werden, und zwar mit Hilfe von Pferden aus westlicher Zucht. Da führt kein Weg dran vorbei.
2: Ist das heute noch möglich?
5: Zum anderen brauchen wir bei der Züchtung arabische Vollblüter, um bei der Zuchtpopulation für frisches Blut zu sorgen. Man spricht hier von Veredelung.
1: Wie sieht es mit internationalen Wettbewerben aus? Sind für uns da alle Türen verschlossen?
5: Die Leute fahren immer noch in den Westen, zum Beispiel über Finnland. Von meinen Bekannten weiß ich, dass Leute über irgendwelche Umwege trotzdem zu den Wettbewerben fahren und ihre Pferde transportieren.
2: Wie das denn?
5: Alle Pferdehalter sind wie Brüder und helfen einander. Sie sind wie eine richtige Bruderschaft. Alle respektieren einander, auch wenn sie Konkurrenten sind. Trotzdem unterstützen sie einander. Aber ohne jetzt hochtrabend wirken zu wollen, uns alle eint die Liebe zu den Pferden.
1: Jetzt rein objektiv gefragt. Wie wird das russische Reitpferd in der Welt in dieser Pferdebruderschaft eingeschätzt? Wie wird es bewertet? Was denken da die Profis?
5: Sie sehen es wahrscheinlich als originelle Rasse, da der Bestand dieser Pferderasse verschwindend gering ist. Es wäre daher verfrüht, ihr eine globale Bedeutung zuzuschreiben.
2: Wäre es möglich, die Population zu erhöhen? Was meinen Sie?
5: Natürlich wäre das möglich.
2: Was müsste dafür geschehen?
5: Das Interesse für diese Rasse ist da. Selbst in Deutschland kamen bei den Zuchtschauen Leute auf uns zu, die sich für diese Pferderasse interessierten. Sie brauchten unsere kräftigen und schönen Pferde. Als Pferdepfleger war ich damals Teil des sowjetischen Teams. Im polnischen Olsztyn haben wir den Nations Cup gewonnen. In Leipzig waren wir bei dieser jährlichen Pferdemesse. Dort hat sich allerdings nie jemand für uns interessiert. Aber in Aachen, wo die besten Pferde der Welt versammelt wurden.
2: Ich habe dort gelebt, ziemlich lange sogar.
5: Wo?
2: In Aachen, neben dem Tivoli-Stadion. Ich habe diese Turniere gesehen.
5: Ich war nur ein Junge vom Land, als ich zum ersten Mal dort war. Mich hat die große Anzahl an Autos sehr beeindruckt. Über dem Stadion flog ein Flugzeug mit einem Werbebanner vorbei. Da drauf stand, alle lieben Burgenbrot oder so ähnlich. Als wir wegfuhren, haben sie zum Abschied gewunken. Sie haben uns damals sehr herzlich empfangen. Die Deutschen, ob aus Ost- oder Westdeutschland, haben uns sehr gut behandelt. Und was die Polen angeht, damals besuchten wir uns oft gegenseitig. Wir waren ja praktisch eine Einheit, ein Land.
2: Das kann man sich heute nur schwer vorstellen. Werden wir diese Erfolge wiederholen können? Was meinen Sie?
5: Natürlich, in einem Land mit einem so großen Territorium, so vielen Ressourcen und solchen Landschaften kann man so viele Pferde züchten, wie man will.
1: Wladimir Konstantinowitsch, um das jetzt alles zusammenzufassen.
2: Willst du etwas zusammenfassen?
1: Einerseits gibt uns die Importsubstitution die Möglichkeit, eigene Pferde aufzuziehen. Heißt das so? Pferde aufziehen?
5: Pferde züchten wäre richtiger.
1: Andererseits haben Sie gesagt, dass unbedingt frisches Blut gebraucht wird.
2: Und die Konkurrenz ebenso.
1: Genau, das heißt, uns werden dadurch neue Möglichkeiten eröffnet, uns zu entwickeln. Aber gleichzeitig müssen trotzdem Pferde anderer Rassen eingeführt werden.
5: Natürlich, natürlich.
1: Was sollen wir da machen?
5: Hier ist es eigentlich genauso wie beim internationalen Technologieaustausch. Bei uns ist es nicht anders. Wir können alle voneinander lernen.
2: Während wir uns die Pferde angesehen und über sie gesprochen haben, wurden wir von ein paar Besuchern der Kreml-Reitschule überrascht, die zum Gestüt gekommen waren, um Pferde einzukaufen. Natürlich konnten wir es uns nicht entgehen lassen, uns das Ganze etwas genauer anzuschauen.
1: Das ist ja mal ein Pferd. Es ist defekt, es grunzt.
3: Du bist hier einer. Kommst du zu mir, ja? Willst du dich mal umsehen? Du willst dir ansehen, wovor du hier Angst hast? Du bist aber schön.
1: Hallo, guten Tag. Guten Tag. Ich nehme den, was kostet er? Wie heißt er?
2: Eastbourne.
1: Eastbourne?
2: Pfeifen wir doch auf das Auto und holen uns zwei Pferde. Hoch zu Ross. Durch Dagestan.
1: Klasse Idee.
3: Also ich fühle mich nur etwas unwohl, ihm den Rücken zuzukehren.
2: Vielleicht kommt er ja angerannt.
3: Ja, möglich ist das.
2: Er ist doch an der Leine.
3: Naja, aber sie wird ihn nicht halten können, wenn er losspurtet.
1: Wir würden gern ein wenig ihre Zeit beanspruchen. Aida ist ja hier geschäftig unterwegs.
2: Wir hatten wirklich Glück, dass sie aus Moskau hierher gekommen sind. Woher kommen sie?
3: Wir vertreten die Kreml-Reitschule des Zentrums für nationale Traditionen des Reitsports an der WDNH in Moskau. Mein Mann und ich arbeiten mit der größten freilebenden Pferdeherde in Russland. Wir haben 8 russische Reitpferde. Wir stellen uns einfach in ihre Mitte und geben ihnen nur mit Hand- und Körperbewegungen oder der Chambrere Zeichen. Und die Pferde stellen sich auf verschiedene Weise auf. In jedem Land gibt es gute Pferde und ich denke, dass unsere Pferde den anderen in nichts nachstehen. Sie sind kontaktfreudig, sie haben keine Angst vor mir. Ich bin hier mit wehendem Kleid hereingegangen. Sie alle haben das gesehen, sind aber trotzdem alle auf mich zugegangen.
2: Und haben es bewundert.
3: Ja, aber sie sind alle auf mich zugegangen. Also muss ich sagen, dass es mir sehr gefällt, wie die Pferde hier gezüchtet werden, was zum Beispiel ihren emotionalen Zustand angeht.
2: Unsere Pferde?
3: Ja, unsere Pferde natürlich.
1: Was halten Sie als Profi von der derzeitigen Situation mit den geschlossenen Grenzen und den Problemen beim Import und Export? Werden wir uns weiterentwickeln?
3: Ja, klar doch. Ich habe das ganze Land bereist, von Kaliningrad bis Vladivostok. Wir verfügen über gigantische Ressourcen. Sich in unserem Land nicht weiterzuentwickeln, wäre, gelinde gesagt, merkwürdig.
1: Wird diese Situation die Entwicklung ankurbeln?
3: Natürlich, auf jeden Fall.
2: Auch im Reitsport?
3: Selbstverständlich. Ich kaufe jetzt ja keine ausländischen Pferde, wenn wir unseren eigenen Bestand haben. Unsere Reitschule befindet sich schließlich im Zentrum für nationale Traditionen des Reitsports. Wir fokussieren uns jetzt vor allem auf die Populisierung, auf die Popularisierung unserer Pferderassen. Wir fokussieren uns also ausdrücklich auf einheimische Pferderassen. Wir beschaffen gerade zum Beispiel Mesenski-Pferde oder auch gelockte Zabaykalski-Pferde. Wir sammeln gerade Pferde für unsere Reitschule, die unser Land repräsentieren, die Russland repräsentieren. Damit die Menschen kommen und sich die russischen Pferdearten ansehen können. Genau damit beschäftigen wir uns.
2: Sie sind wirklich schön.
3: Natürlich, ja.
1: Ist die Vorstellung schon zu Ende?
3: Sie bringen gleich noch mehr Pferde.
2: Schauen wir sie uns zusammen an?
3: Ja, wir haben 4 Pferde.
2: Leider benötigt dieses einzigartige Architekturdenkmal dringend eine Generalsanierung. Viele seiner Gebäude befinden sich in einem halbverfallenen Zustand. Derzeit werden in diesem Gestüt Pferde gezüchtet und verkauft. Diese Einnahmen decken gerade einmal die Kosten für das Futter und die Pferdehaltung ab. Es ist offensichtlich, dass das Gestüt aufwendig restauriert werden muss, aber das Unternehmen selbst verfügt dafür nicht über die nötigen Mittel. Wir können nur hoffen, dass sich die hiesigen Behörden dieser Frage annehmen und dieses wertvolle Baudenkmal erhalten bleibt. Können Sie die Pferde vom Sehen her unterscheiden?
5: Nein, mittlerweile nicht mehr.
2: Aber die jeweiligen Pferdehalter kennen ihre Namen?
5: Zu meiner Zeit kannte ich sie alle beim Namen. Diese Pferdeart zeichnet sich durch ihre

und Zuchthengste von außerhalb beschaffen müssen. Andernfalls droht eine Inzuchtdepression. Wenn man diese ganze Terminologie beiseite lässt, so ist es für Pferdezüchter unabdingbar, sich mit Pferdezüchtern aus dem Ausland auszutauschen. Dann läuft alles wie geschmiert. Dieser Austausch von Zuchtpferden ist für Pferdezüchter auf der ganzen Welt unerlässlich. So funktioniert die Welt der Pferdezucht.

0: Für uns alle sollte der Besuch im Erlebnispark Udikinagara unser erster werden. Daher waren wir alle gespannt, uns diese ausgeklügelte Mischung aus Wirklichkeit und Fiktion, aus der Realität und den Märchen unserer Kindheit anzusehen. Aber heute war es uns noch nicht möglich, dorthin zu gelangen. Und zwar aus einem sehr einfachen und banalen Grund. Das ist es.
1: Wir sind da.
0: Heute schlafen wir genau hier. Genau an dieser Stelle. Irgendwie kalt hier.
1: Bei Kudikinagora ist alles ausgebucht. Selbstverständlich haben wir das vorausgesehen. Deswegen werden wir unter freiem Himmel schlafen.
0: Unsere Annahme, dass wir früher oder später zelten würden, hat sich bewahrheitet. Dieser Tag sollte genau heute sein, denn das Hotel in Kudikinagora war ausgebucht. Wir hätten dort im Voraus reservieren müssen, was wir natürlich nicht gemacht haben. Naja, zumindest haben wir diese ganze Outdoor-Ausrüstung nicht umsonst mit uns herumgeschleppt. Und ja, ein Zelt aufzustellen ist in der Praxis längst nicht so einfach, wie man meinen könnte. Unter uns gab es keine erfahrenen Wanderer, also mussten wir uns damit ziemlich lange abmühen. Ich selbst zum Glück nicht. So ungeschickt wie ich bin, habe ich das Ganze nur gefilmt. Als wir fertig waren, war es bereits dunkel. Auch wenn die Stadt unser Ein und Alles ist, lassen solche Nächte unter freiem Himmel einen über die Ewigkeit nachdenken. Die stille Nacht, die Sterne und das Lagerfeuer. Im Unterbewusstsein erwacht dadurch etwas Urzeitliches. Und außerdem bewegt sich irgendetwas hinten in den Büschen. Aber ich versuche nicht darüber nachzudenken, sondern nur über die Sterne.

Das Ermittlungszentrum UKR Leaks, dessen Leiter ich bin, führt journalistische Ermittlungen durch, um die Kriegsverbrechen des Kiewer Regimes aufzudecken. Einer meiner Schwerpunkte sind die Operationen der ukrainischen Geheimdienste. Ich kenne ihre Methoden in- und auswendig. Ich weiß, wie sie vorgehen. Als ich von den Aktivitäten des sogenannten russischen Freiwilligenkorps hörte, weckte das meine Neugier. Was ist das für eine Organisation? Wer leitet sie? Wer finanziert sie? Und was für Ziele verfolgt sie?

Liebe Zuschauer, ich begrüße Sie wieder zu einer Folge Realpolitik mit Alexander von Bismarck. Heute besprechen wir natürlich die Wahlen in Mecklenburg-Vorpommern und Berlin, auch ein bisschen Sachsen-Anhalt und von dem Carsten Breuer, dem Bundeswehr-Generalinspekteur, ein komisches Wort, aber ist so, Carsten Breuer, der sagt, die Menschen in Deutschland sollen sich auf einen Krieg vorbereiten. Wir fangen dann mal an mit den Wahlen in Mecklenburg-Vorpommern. Das Handelsblatt titelt: Historischer Absturz. CDU scheitert an 5%-Hürde. Ja, nach den Worten von Merz kann man sagen, 95,1% haben die CDU nicht gewählt. Also die CDU ist abgestraft worden nach Strich und Faden. Woher kommt das? Na klar, in erster Linie, da brauchen wir nicht drum herum zu reden, geht es um die Bundespolitik, gar nicht mal so um die Landespolitik. Und klar, dass da Merz mit seiner Regierung und mit der SPD abgestraft wurde. Und die Manuela Schwesig, die Ministerpräsidentin von der SPD, ja, die hat natürlich deshalb, der Amtsbonus war da, aber sie hat gegen die Bundesregierung gekeilt. Sie hat gesagt, das, was da passiert, geht nicht mit uns. Damit hat sie natürlich eigentlich eine Gegenposition zur Bundesregierung aufgenommen und natürlich die AfD ging als Sieger hervor. Jetzt muss man abwarten, ob wieder die Tricksereien hinter den Kulissen, SPD mit den Linken und Grünen, einen eigenen Landtagspräsident stellen und nicht, wie es sonst üblich ist, dass die Mehrheit einer Partei den Landtagspräsidenten stellt. Die AfD hat nun mal mehr bekommen als die SPD, steht also weit vorne, ganz weit vorne im Sinne der CDU sowieso. Die AfD ist mittlerweile wechselt die CDU ab. Sie vertritt die konservativen Werte. Die CDU ist eben nach links abgerutscht, überholt zum Teil auch die SPD schon links. Und natürlich, die Bürger wollen das nicht. Sie möchten einen Politikwechsel endlich in Berlin haben. Die Reformen, die da immer wieder neu diskutiert werden, stehen natürlich im Vordergrund. Die kommen da nicht voran. Aber wir sehen hier ein Phänomen, wie, die versuchen es ja schon in Sachsen-Anhalt, sie versuchen das woanders, dass hier die Demokratie ausgehebelt wird. Das, was die Mehrheit der Bürger wollen, wird nicht durchgeführt. Was hat das noch mit Demokratie oder mit den Wahlen? Die Parteien stört das sehr, dass es Wähler gibt, die anders voten, als sie selber gerne machen wollen. Man sieht, dass man die Politik nicht auf die Wähler hört. Man sieht, dass die Politik, die, wie es sonst früher üblich gewesen ist, dass natürlich die Mehrheit in erster Linie sieht, wie kann man eine neue Regierung machen. Aber hier geht es in der jetzigen Form, die Verlierer machen die Politik. Die Verlierer sollen die Regierung stellen. Also es ist eigentlich schon dramatisch, was unsere Demokratie aushalten soll. Die Wähler müssen wahrscheinlich noch deutlicher wählen, um klarzumachen, das, was die augenblickliche Politik mit den Altparteien macht, nicht gewollt wird und ein Politikwechsel endlich herbeigeführt werden muss. Es ist einfach nur traurig, dass das so passiert. Und hält das unsere Demokratie noch aus? Man kann es nur hoffen, dass endlich mal auch geguckt wird, was wollen die Bürger wirklich. Die CDU ist natürlich in Vollpanik und hält natürlich alles fest, was sie noch festhalten kann, weil sie merkt, sie boost komplett ab. Und man merkt, die Brandmauer ist das Wort des Jahres, wo Leute wegen der Brandmauer die CDU verlassen und zum Teil eben zur AfD überwechseln.
Das ist die Konsequenz, wenn man eben so starr an Sachen festhält und sich nicht mehr bewegt. Und konservativ heißt, man muss sich auch bewegen. Aber nicht in irgendeine Richtung, die die Bürger nicht wollen, sondern auf den Bürger zu. Man muss mit denen mehr sprechen, man muss mehr zuhören, was eigentlich gewollt wird. Und ich komme nachher noch mal später dazu, dass wir das, was der Staat eigentlich für eine wichtigste Aufgabe hat, erfüllt das nicht mehr. Und das merken die Menschen und deshalb wählen sie auch nicht mehr die Altparteien. Aber die Altparteien klammern sich richtig fest. Wir kommen dann zur Wahl in Berlin. ZDF heute, Wahl in Berlin. Linke deutlich vor CDU, AfD vor Grünen und SPD. Und auch hier gilt das Wort von Friedrich Merz. 80% haben die CDU nicht gewählt. Sie stellten den Bürgermeister in Berlin. Ob das jetzt durch Tricks wieder anders läuft, weiß kein Mensch. Aber es gibt zwei Möglichkeiten. Die linke Regierung mit der Linkspartei an der Spitze oder aber CDU, SPD und Grüne. Das hätte auch eine Mehrheit. Man wird sehen, was in den nächsten Tagen und Wochen passiert. Aber die Trickserei, die in der Politik vorgeht, dann ist es eben so, wenn eine Mehrheit in einer Stadt sagt, wir wollen eine andere Politik haben, ja, dann muss man damit leben. Dass die Linkspartei eine Vergesellschaftung will, hat sie immer gesagt. Dass sie die Wohnungsbaugesellschaften verstaatlichen will, das ist klar. Sie will dadurch Mieten herunterbringen in Berlin, was natürlich völlig daneben ist. Es wird keine neue Wohnung entstehen durch eine Vergesellschaftung. Es gibt von Wohnungsbaugesellschaften, es gibt von Immobilienunternehmern klare Vorstellungen, wie man neue Wohnungen bauen könnte mit dem Staat zusammen. Dass man hier auch gerade die Leute in ein Vermögen hineinbringt, die sonst nur mieten. Denn wenn jemand eine Eigentumswohnung hat oder ein Haus hat, braucht er sich darum nicht mehr zu kümmern, wie die Mieten sind. Weil dann legt er seine eigenen Sachen fest, was er machen muss. Und da braucht es eine Hilfe von den Banken, vom Staat, dass das auch geschieht. Man kann die Grunderwerbsteuer runterfahren und den gerade für junge Menschen, die Nebenkosten senken in der Form, dass man nicht diese ganzen Kosten vorab mit dem Eigenkapital bezahlt und den Rest mit teuren Krediten der Banken. Da muss man ansetzen, da könnte man vieles machen. Aber wir werden sehen, was in Berlin in den nächsten Wochen passiert, ob die Linkspartei voranschreitet. Dann werden wir sehen. Aber hieran merkt man doch ganz klar, die Wähler wollen die Altparteien nicht mehr. Deshalb haben sie natürlich die Linken gewählt. Deshalb haben sie auch die AfD gewählt. Die Altparteien schließen sich zu Verliererparteien zusammen, um im Grunde der Bevölkerung zu sagen, Wähler, eigentlich brauchen wir euch gar nicht. Ihr stört nur. Wir wollen eine Politik machen, die wir für richtig halten und nicht, was ihr wollt. Das wird mittlerweile abgestraft. Daran sollten mal einige nachdenken. Die nächsten Wahlen, die wir in Nordrhein-Westfalen haben, in dem größten, bevölkerungsreichsten Bundesland, werden sehen, die Umfragen sehen schon sehr aus, dass die CDU auch da verliert. Und das sollte sich die CDU mal auf ihre Fahnen schreiben, dass da etwas anderes passieren wird, als sie sich das vorstellt. Wir kommen dann zur Landtagswahl in Sachsen-Anhalt, MDR. AfD-Landtagspräsident und BSW-Vize. Verständigung über Landtagsposten zeichnen sich ab. Die AfD und BSW haben sich geeinigt.

geeinigt, dass die AfD einen Landtagspräsidenten haben soll und die BSW einen Vizepräsidenten. Der dritte Posten, der zweite Vizepräsident, könnte von der CDU kommen. Das ist eine Frage, vielleicht bleibt er auch leer. Denn die Tricksereien, die vorher gemacht worden sind von den Altparteien, keinen Vizeposten an die AfD zu geben, kann natürlich zum Bumerang jetzt werden, dass die BSW und AfD zusammen sagen, okay, wir wählen keinen CDU-Mann in den Vizeposten. Das sollten sich mal die ganzen Parteien, die sagen, wir sind die demokratische Mitte. Je mehr sie das sagen, sind sie es doch gar nicht mehr. Sie haben gar keine Mitte. Sie werden zur Randpartei. Sie sollten mal die Spielregeln, die sich die Demokratie in den Parlamenten gegeben haben, sollten sie mal festhalten und nicht nach ihrem Gutdünken immer wieder ändern. Das fällt irgendwann ihnen selbst auf die Füße und wird zum Bumerang. Das ist ein Punkt, den die Wähler mittlerweile ganz klar merken. Und wenn das so weitergeht, werden die gesamten Altparteien zu Mini-Parteien verkümmern. Da wird die Linke natürlich nach vorne gehen. Da wird die AfD natürlich nach vorne gehen. Da merkt man dann die beiden Pole, auch in der Bevölkerung, dass man sagt, man braucht eigentlich zwei Pole. Eine konservative Partei und eine eher linke Partei, wenn man das so bezeichnen will. Denn hier gehen dann die großen Differenzen, wo man dann sagt, was ist für die Bevölkerung am wichtigsten? Wo will sie eher hinsteuern? So wie es in vielen anderen Ländern gibt, dass es zwei Blöcke gibt. Aber hier geht ja alles durcheinander. Die CDU mit Linken, und wir sehen es doch, die CDU überholt zum großen Teil die SPD. Deshalb strafen die Wähler die CDU auch ab. Und Merz muss immer verbessert werden, was er sagt. Das hören wir jeden Tag, dass andere CDU-Mitglieder erklären müssen, was er eigentlich gemeint hat, wenn er irgendwas sagt. Und wir werden das in nächster Zeit im Bundestag, wenn es um die Reformen geht, werden wir sicherlich davon hören, was dort passiert. Die Merz hat ja schon angekündigt, wir müssen was verändern, wir müssen vielleicht auf die SPD noch weiter zugehen. Genau das Gegenteil will die Bevölkerung. Zur Tagesschau. Kabinett bringt Tankrabatt auf den Weg. Ab 1. Oktober soll 17 Cent weniger an Benzin und Diesel kosten. Das ist doch eine Lachnummer. Die Menschen auf dem Land brauchen das Auto. Wie sollen sie sonst zur Arbeit kommen? Wir haben dort keinen Personennahverkehr im Wesentlichen. Die paar Busse, die manchmal fahren, weil sie die Schüler zur Schule bringen, hilft doch der Bevölkerung nicht, die arbeitet. Die arbeitende Bevölkerung braucht das Auto in vielen Bereichen, um von A nach B zu kommen. Wir sehen das durch die gesamte Infrastruktur der Bahnen, dass da eine lange Zeit auch Strecken gesperrt werden und die Leute das Auto brauchen. Ein Busersatzverkehr bringt nicht immer das. Wir kriegen das gerade in Sachsen-Anhalt mit, wo große Strecken gesperrt werden sollen für 14 Monate. Das muss man sich mal auf der Zunge zergehen lassen. Die brauchen 14 Monate, um etwas wieder zu renovieren und zu machen. 17 Cent. Und wenn man dann noch sieht, dass für viele Firmen, es sind eigentlich nur 14 Cent, weil sie die Mehrwertsteuer nicht bezahlen, Firmen, Speditionen, das reicht doch hinten und vorne nicht aus. Wir merken, dass die Energiepolitik, die die Bundesregierung betreibt, uns komplett, oder die EU kann man mit hineinnehmen, komplett uns auf die Füße fällt. Es geht immer in erster Linie für alle Menschen, für alle Firmen um die katastrophale Energiepolitik der Bundesregierung. Ja, wir haben künstlich selber das Gas von Russland abgedreht. Kein Öl sollen wir mehr aus Russland kriegen. Und. Wir merken doch, dass die ganzen Sanktionen gegen unsere eigene Wirtschaft und gegen unsere eigene Bevölkerung läuft. Und
Wir merken es jetzt bei den Reformen, wo sie nicht wissen, wie müssen wir jetzt reagieren, damit die Bevölkerung wieder auf unsere Seite kommt. Die junge CDU, die Jungen in der CDU wollen Reform so schnell wie möglich. Aber was sagt Merz? Viele Menschen sollen sich auf Einschränkungen und Kürzungen einstellen. Genau das Gegenteil war angekündigt worden. Mit Reformen sollen Bürger entlastet werden, sollen Firmen entlastet werden, damit sie wieder konkurrenzfähig auf dem Weltmarkt sind. Genau das Gegenteil passiert mit diesen Reformen. Ich weiß nicht, was die Politiker im Bundestag über Reformen denken. Reformen heißt auch, einen Schritt auf die Menschen zu gehen und sie in eine Position bringen, dass sie normal von ihrem Verdienten, von ihrer harten Arbeit auch leben können. Und genau das Gegenteil passiert hier. Es wird hier keine Steuerentlastung geben, sondern eher eine Steuererhöhung. Das rechnen uns alle vor. Wir wissen, dass die vielen Kosten, Tabaksteuer, Alkoholsteuer, Zuckersteuer und was es alles noch gibt, die lassen sich ja immer wieder neue Abgaben einfallen. Unglaublich. Und wenn wir dann nochmal sehen, dass beim Tanken die CO2-Steuer und auch die Spritsteuer abschaffen, dann haben wir eine Entlastung, aber doch nicht mit 17 Cent pro Liter. Und die Reformen sollten endlich eine Entlastung bringen. Vielleicht setzt sich ja der Parlamentskreis Mittelstand mit Christian von Stetten durch, der immer gesagt hat, wir sind gegen Steuererhöhung. Die SPD will natürlich immer Steuererhöhung, weil sie nie genug Geld hat. Und mit dem Haushalt nochmal wieder neue Schulden aufnehmen. Genau das Gegenteil will der Parlamentskreis Mittelstand der CDU. Mal sehen, was hieraus wird. Ob wir doch höhere Steuern, doch mehr Schulden wieder kriegen, das werden wir in den nächsten Wochen sehen. Man kann nur hoffen, dass die irgendwann mal die Bundestagsabgeordneten zur Vernunft kommen. Vielleicht brauchen wir Neuwahlen, aber ich glaube, die Abgeordneten haben alle Angst vor Neuwahlen, weil dann fliegt die Hälfte raus aus dem Bundestag, von den Altparteien wohlbemerkt. Und die Linke wird zunehmen, die AfD wird zunehmen und die anderen werden ablosen. Deshalb klammern sie sich an diesem unbedingt fest. Wir kommen jetzt zur Welt. Carsten Breuer. Sonst sind wir zum Scheitern verurteilt. Generalinspekteur fordert Kraftakt der Gesellschaft. Carsten Breuer, Bundeswehr-Generalinspekteur, will eure Söhne an die Ostflanke. Unvorstellbar, was hier passiert. Menschen sollen uns auf einen Krieg vorbereiten. Ich frage mich, ist das unsere Politik, die wir in Deutschland betreiben wollen? Unverständlich. Und dazu kommt noch eins, dass ja in Litauen 1000 Soldaten fehlen, sagt Pistorius. Und wir haben keine Freiwilligen, die sich dort mehr melden. Wir müssen zwangsweise 1000 Soldaten dorthin schicken. Wird das alles vorbereitet? Das, was wir hinter den Kulissen gar nicht mitkriegen? Unglaublich. Und dann kommt noch hinzu, dass die 18-Jährigen jetzt gemustert werden sollen und nicht erst, was man ja gesagt hat, man will das im nächsten Jahr, Mitte nächsten Jahres tun. Nein, sie sollen jetzt schon gemustert werden, ob man sie braucht oder nicht. Dann kommt hinzu, dass natürlich die Soldaten, die in Litauen sind, einen Hintergrund haben, einen Migrationshintergrund haben von Weißrussland, Belarus oder Russland, dass die, da ist man sich sehr uneinig, was macht man mit denen? Die soll man lieber da rausnehmen. Wir brauchen ganz klare, die eben diesen Hintergrund nicht haben. Wir brauchen andere Soldaten da. Also wir merken, was hier hinter den Kulissen, was die Mehrheit der Menschen nicht mitbekommen, dass die Bundesregierung und mit CDU und SPD uns auf einen Krieg vorbereiten. Und wenn man das sieht, dass
mehr im Vordergrund steht, Russland zu zerstören, anstatt den Menschen in der Ukraine zu helfen, indem man Diplomatie und Gespräche in den Vordergrund stellt und nicht diese aggressive Aufrüstungspolitik, wann merken das eigentlich die Abgeordneten im Bundestag, was dort passiert? Wachen die nicht mal auf? Sind sie alle für einen Krieg? Da muss man doch den Finger in die Wunde legen von den Medien, was hier vorangeht. Es ist nur unvorstellbar, was in dieser Zeit hier aufgerüstet wird an Sprache. Wir brauchen doch endlich die Diplomatie, die im Vordergrund stehen sollte. Wir haben ein Friedensprojekt Europa gegründet. Wir haben ein Friedensprojekt mit dem Grundgesetz gegründet. Mann, jetzt wird genau das umgedreht. Lernen wir aus der Geschichte nicht mehr, was hier vorbereitet wird von der deutschen Regierung mit dem Militär an der Spitze. Die Formulierung dieser Menschen ist nicht mehr zu ertragen. Ich glaube, das muss deutlicher werden in vielen Medien, dass wir Menschen benutzt werden, um eine Regierung und so und die Bundeswehr in eine kriegerische Auseinandersetzung zu treiben. Man will wohl den Krieg nach Deutschland holen. Man will wohl hier, weil man nicht mehr weiß, wie es mit der Innenpolitik und mit der EU richtig weitergeht, will man wohl hier kriegerische Auseinandersetzungen haben, damit es man ablenkt, damit wir auch keine Wahlen mehr haben, so wie in der Ukraine, damit wir hier, und man muss doch den Menschen in der Ukraine helfen, indem das alles mal so schnell wie möglich beendet wird. Der Einzige, der das noch immer im Vordergrund sieht, man kann nur hoffen, dass er sich durchsetzt, ist Trump. Der will die Gespräche, der will den Ukraine-Krieg so schnell wie möglich beenden. Das merkt man von den Deutschen und von den EU-Ländern nicht. Das ist mehr als traurig. Wir kommen dann zum Spiegel. EU kündigt nach Duma-Wahl in Russland weitere Sanktionen an. Für die EU war das natürlich keine Wahl in Russland, weil man Oppositionelle ausgeschaltet hat. Kennen wir da nicht irgendwas auch aus Niedersachsen, dass Menschen ausgeschaltet worden sind ohne ein Gericht, sondern nur durch einen Wahlausschuss, die nicht zur Wahl antreten durften? Kennen wir das nicht in Deutschland? Also das glaube ich, wenn man das mal wirklich genau analysiert, werden wir merken, dass das diese Äußerung, die man überall anderen Ländern gegenüberbringt, da finden gar keine Wahlen statt, dass das uns wohl auf die Füße fällt und das zu einem Bumerang wird. Wenn das Gerichte mal überprüfen sollten, dann sieht das wahrscheinlich ganz anders aus. Aber man will es ja gar nicht erst an die Gerichte groß herantragen und dann dauert das lange, dann sind schon Wahlen gewesen und dann sind die Menschen, die nicht zur Wahl antreten durften, weil der Wahlausschuss das beschlossen hat. Das nennt sich bei uns noch Demokratie. Demokratie der Altparteien, so wie sie sie versteht, nennen sie ja unsere Demokratie. Meine Demokratie ist das nicht mehr. Das, was die Altparteien mit unserer Demokratie machen, ist genau das Gegenteil, was die Menschen an Demokratie verstehen. Alle Parteien, die nicht verboten sind, alle Menschen, die darin sind und kandidieren, sind zur Wahl zuzulassen. Und das in Deutschland auch nicht mehr passiert, finde ich fatal. Wir kommen dann zum Deutschlandfunk. Ukraine-Hilfe. Merz ruft EU-Partner zu mehr Engagement auf. Will Merz, so wie er es mit Deutschland macht, finanziell andere Länder in der EU finanziell in den Ruin treiben? So wie er Deutschland finanziell in den Ruin treibt? Billionen
werden für Waffen ausgegeben. Billionen für einen Krieg, der nicht gewonnen werden kann gegen Russland. Das muss man doch wissen. Das sind doch Fakten, die man aus der Geschichte kennt. Und gegen die größte Atommacht der Welt und das größte Land der Welt. Man kann nur noch den Kopf schütteln, was wir für Regierungen in der EU haben. Mittlerweile gibt es schon mehrere Länder, die ja schon auch in der Bürokratie gesagt haben, macht mal Pause. Kann doch nicht wahr sein, dass wir nur noch immer Vorschriften kriegen. Und das passiert auch mit den ganzen Geldern, die für die Ukraine gebracht werden sollen. Und wir wissen doch genau, dass natürlich die Milliarden, die da reingegeben werden, dass die irgendwo auch in Löcher fallen. Die EU hat schon wieder 3,3 Milliarden freigegeben für die Ukraine. Und Deutschland verzichtet darauf, dass die Gelder, die man der Ukraine gegeben hat, dass die Ukraine zurückzahlen muss. Hier passiert was mitten in Europa, was wir alle ganz sensibel mal begleiten müssen. Es ist einfach nur traurig, was hier passiert. Und wenn man dann auch ein, zwei Länder mal hört, gerade Italien hat es wieder angekündigt, sie wollen wieder russisches Gas einkaufen. Sie wollen wieder, natürlich, wenn das Ganze sich beruhigt hat. Wir merken, dass die Sanktionen, die die Regierungen und die EU laufend erhöht, sie werden nicht mehr so einig sein, weil sie merken, es hat überhaupt gar keinen Zweck, diese Sanktionen gegen Russland. Und man will immer noch Russland zerstören. Ich glaube, da sind irgendwelche Gehirnwindungen im Kopf nicht ganz richtig. Und man kann nur hoffen, dass gerade in dieser Form der Aufrüstung, dass die jungen Menschen, die auf einmal gemustert werden sollen, dass die jungen Menschen aufwachen und dass sie anders denken, dass sie sind anders aufgewachsen, friedlicher aufgewachsen, internationaler aufgewachsen. Die jungen Menschen brauchen doch eine Perspektive der Zukunft und der Friedlichkeit. Sie sollten ihre Stimme erheben und sagen, da machen wir nicht mehr mit. Und viele junge Menschen tun das schon. Sie gehen teilweise auf die Straße, äußern sich und sagen, wir brauchen diese Hochrüstung. Brauchen wir nicht. Wir möchten friedlich mit anderen Menschen, mit unseren Nachbarn zusammenleben. Und deshalb kann ich nur sagen zum Abschluss, wir brauchen endlich. Ich werde nie aufhören, immer dafür wieder zu werben. Wir brauchen endlich auch unter den Abgeordneten im Bundestag mehr Diplomatie, miteinander sprechen, miteinander überlegen, was kann man dazu tun, damit wir die anderen jungen Menschen in der Ukraine auch helfen und auch die anderen jungen Menschen auf der russischen Seite. Wir brauchen die Auseinandersetzung dieser jungen Menschen nicht. Wir brauchen ihr Gespräche. Und man kann nur hoffen, dass Trump die beiden Streithähne zusammenbringt und hier ein bisschen mehr hilft zugunsten auch unserer jungen Menschen, zugunsten der nächsten Generation und übernächsten Generation. Und dass das Schuldenmachen für Waffen aufhört. Ich hoffe, es hat Ihnen gefallen, wieder dabei zu sein bei Alexander von Bismarck Realpolitik. Ich hoffe, Sie schalten das nächste Mal wieder ein.

0: Ich schlafe hier. Ich ziehe meine Schuhe an, gehe spazieren, esse. Ich spiele.
1: Es gab eine riesige Explosion, als ich in Donetsk auf dem Weg zum Tanzkurs war.
2: Warum haben Sie Ihre Tochter versteckt?
3: Damit sie nicht gewaltsam weggebracht werden würde.
1: Ukrainische Freiwillige. Sie konnten Kinder zwingen, mit ihnen zu gehen. Mit Gewalt.
0: Ich weiß nicht, wo meine Eltern sind. Ich habe sie schon lange nicht gesehen.
3: Ich bin gegangen, weil ich die Kinder retten wollte.
2: Man weiß nicht, ob man überlebt oder nicht.

0: Das Ermittlungszentrum UKR Leaks, dessen Leiter ich bin, führt journalistische Ermittlungen durch, um die Kriegsverbrechen des Kiewer Regimes aufzudecken. Einer meiner Schwerpunkte sind die Operationen der ukrainischen Geheimdienste. Ich kenne ihre Methoden in- und auswendig. Ich weiß, wie sie vorgehen. Als ich von den Aktivitäten des sogenannten russischen Freiwilligenkorps hörte, weckte das meine Neugier. Was ist das für eine Organisation? Wer leitet sie? Wer finanziert sie? Und was für Ziele verfolgt sie? Das russische Freiwilligenkorps ist eine paramilitärische Formierung, die als Teil des Militärnachrichtendienstes der Ukraine auch von diesem gesteuert wird. Die medienwirksamste Aktion des sogenannten RFK war die Operation im März 2024, als die militanten Extremisten behaupteten, ihr Überfall auf das russische Staatsgebiet diene dazu, die Präsidentschaftswahl in Russland zu stören. Um herauszufinden, was diese selbsternannten Befreier wirklich im Schilde führten, entschieden wir uns, den Schauplätzen der Kampfhandlungen in der Nähe der ukrainischen Grenzen einen Besuch abzustatten. Die westlichen Medien, darunter auch die in Kiew, stellten die Aktionen des RFK als bewaffneten Kampf gegen das totalitäre Regime der Russischen Föderation dar. Kämpfer des RFK wurden auch im Frühling 2023 bei einem versuchten Einfall in die Region Bryansk gesehen. Im Mai sowie im Sommer 2023 tauchten sie wieder auf, als sie versuchten, in die Region Belgorod einzufallen.
1: Es ist Zeit für normale russische Bürger zu erkennen, dass sie keine Sklaven sind. Erhebt euch, rebelliert und kämpft. Wir, die Kämpfer des russischen Freiwilligenkorps, nehmen dieses Video in der Bryansk-Region auf. Wir sind nicht als Saboteure hier. Wir kommen als Befreiungsarmee in unsere Heimat.
0: Die letzte ihrer, könnte man sagen, aufsehenerregende Operationen fanden im März 2024 statt, wieder in der Region Belgorod im Kreis Krajivoron.
2: Jemand fliegt.
0: Der Detektor piept, heißt das, hier gibt es Drohnen?
3: Ja, Aufklärungsdrohnen.
0: Es ist also besser, nicht weiter als zur Kirche fahren?
3: Genau, hier ist es nicht sicher.
0: Wir sind auf dem Weg nach Krajivoron. Das ist eine Kreisstadt in der Region Belgorod. In diesem Kreis liegt die Siedlung Kosinka, die am 13. und 14. März 2024 von dem sogenannten RFK angegriffen wurde. Wir haben vor, auf eigene Faust nach Kosinka zu fahren, uns ein eigenes Bild von der Lage zu machen und zu sehen, welchen Schaden der RFK-Überfall verursacht hat. Ist das Ihre ruinierte Kirche, die wir gesehen haben?
4: Johannes, der Evangelist, ja.
0: Hat das RFK die Kirche so zusammengeschossen? Sieht aus, als hätten sie direkt mit Panzern draufgeschossen.
4: Wir haben fast einen Tag gebraucht, um den Schutt zu entfernen. Wir saßen alle im Keller, die Gemeindemitglieder, insgesamt 25 Menschen, auch Großmütter, die über 85 Jahre alt waren. Die Großmütter gehen nach oben und sehen, wie eine Drohne ihre Kreise dreht. Es war mitten am Tag, nicht in der Nacht. Ich habe 270 Einschläge innerhalb von 2 Stunden gezählt. Da wurde das Haus, in dem wir ausharrten, beschossen. Sie ließen uns nicht gehen.
0: Die örtliche Kirche war ein bedeutender Orientierungspunkt und gewissermaßen das Ziel des Vorstoßes des russischen Freiwilligenkorps.

0: Eines der Hauptziele der sogenannten Befreier war es, die Kirche im Dorfzentrum von Kosinka zu erreichen und dort die RFK-Flagge zu hissen.
1: Ich war auf dem Weg nach Glotovo. Es war meine vierte oder fünfte Fahrt, um die Leute dort rauszuholen. Dort blieben Kinder zurück, vier Kinder. Ich fahre vor und sehe einen grünen Schützenpanzer. Ich dachte, das wäre einer von uns. Und dann kommt er etwas näher und wie in einem Film über den Zweiten Weltkrieg war da ein deutsches Kreuz aufgemalt. Wie damals auf Tigerpanzern. Ich dachte also, der muss wohl blind sein. Ich werde einfach dran vorbeischlüpfen, sobald der weiterfährt. Immerhin saß da niemand drauf. Dann kam ein Kosak angefahren, also irgend so ein großer.
0: Ein großer Panzerwagen.
1: Und am Maschinengewehr saß so ein dunkelhäutiger junger Mann.
0: Sie meinen ein Schwarzer?
1: Ein Schwarzer, ja.
0: Sie haben ihn also mit eigenen Augen gesehen?
1: Ich habe ihn gesehen, da war er etwa 30 Meter von mir entfernt. Ja, das müssen etwa 30 oder 50 Meter gewesen sein. Er hat mich direkt angeschaut. Ich saß in meinem Lada Niva. Er schaute mich an und ich schaute ihn an. Ich fing gerade an zu wenden, als er das Feuer auf mich eröffnete.
0: Das Auto war also absolut zivil, aber es fing ohne Vorwarnung oder sonst was direkt an, darauf zu schießen?
1: Er fing einfach so an zu schießen.
0: Und der Schütze war ein Afroamerikaner.
1: Er war dunkelhäutig, richtig schwarz.
0: Das ist also eine Geschichte aus erster Hand.
1: Dort standen ein paar Pappeln. Er hat auf die Zweige geschossen und sie fielen herunter. Erst danach konnte ich wieder Luft holen.
0: Ein richtiger Adrenalinschub.
1: Mir ist richtig das Herz in die Hose gerutscht.
0: Der französische Journalist und Kolumnist Thierry Pellet hat uns ausführlich über den wachsenden Einfluss narzisstischer Ansichten und der Nazi-Ideologie unter den ukrainischen Soldaten und ausländischen Söldnern, die in der Ukraine kämpfen, berichtet.
2: Ich würde gerne über die Ziele sprechen, die das RFK verfolgt. Im Grunde versuchen diese Leute eine weiße Herrschaftsordnung in allen europäischen Nationen zu errichten. Wir können dasselbe Problem auch in Europa beobachten. Ich nenne das die Entstehung des vierten digitalen Reichs. Diese Leute verwechseln Nationalismus mit Patriotismus. Sie verkörpern nicht die Einheit der Nation. Sie positionieren sich als kriminelle Aktivisten, die man für ihre terroristische Tätigkeit anklagen sollte. Wir sehen also einen Verlust moralischer Grundsätze und einen absoluten Werteverfall. Diese Leute sind nicht mehr als Verbrecher.
1: Wir haben 3 Mehrfamilienhäuser renoviert. Wir haben die Dorfschule renoviert. Das Rehabilitationszentrum, das Gebäude der Dorfverwaltung und das Gemeindezentrum. Können Sie sich das vorstellen? Und am Ende wurde das alles zunichte gemacht. Verstehen Sie? Dieser Ort war... Meine Freunde haben mir gesagt, du hast dir hier ein kleines Stück Himmel aufgebaut. Ein echtes Paradies, wie eine Schweiz im Mini-Format. Die Leute auf der anderen Seite der Grenze waren uns immer freundlich gesinnt. Wir kamen gut miteinander aus und haben uns immer gut verstanden. In meiner Stadt gibt es sehr viele Menschen, die im Nachbarland geboren und aufgewachsen sind. Und auch umgekehrt gibt es Leute, die dorthin gezogen sind, also mit ihrer Familie und allem. So war das. Aber dann hat sich allmählich alles verändert. Ich bin zu ihnen gefahren. Ich dachte, das wären unsere Jungs, also bin ich direkt zu ihnen gefahren. Ich war nicht mehr als 7 Meter von ihnen entfernt.
3: Los!
1: Einer dieser Jungen drehte sich um und fing an zu schießen. Ich dachte, er schießt aufs Auto. Aber er schoss unters Auto. Ich war in meinem Lada Niva.
0: Kurze Frage, womit hat er geschossen?
1: Mit einem Maschinengewehr. Er schoss also unters Auto. Ich machte die Tür auf, setzte einen Fuß aus meinem Wagen und sagte, was macht ihr Jungs denn? Ich war fassungslos. Alle dort kennen mich. Ich war verdutzt. Ich stelle mich also vor. Ich sagte, ich bin der Dorfvorsteher. Genau dann kamen noch 3 Männer hinter dem Zaun hervor. Sie zielten mit ihren Maschinengewehren auf mich und ich sah, dass sie gelbe Armbinden trugen. Die Situation war also folgendermaßen. Am Straßenrand steht ein Panzerwagen. Ich schaue hin und sehe, dass ein Nazi-Kreuz darauf gemalt wurde. Ein Kreuz, wie es auf Tigern und Panthern gemalt wurde.
0: Ja, während dem Krieg.
1: Der Motor des Autos läuft. Ich bin noch mit einem Fuß im

0: Auto. Ich brauche keine Sekunde, um mich zurück ins Auto fallen zu lassen. Ich bin 200 Meter weggefahren und das Auto hat mehrere Maschinengewehrsalven abbekommen. Das Auto war von Kugeln durchsiebt worden. Die Türen, die Fenster und die Stoßstange waren alle dahin. Alles zerstört.
1: Der Dorfvorsteher von Kosinka macht sich natürlich große Sorgen um seinen Heimatort, da nach den Streifzügen dieser sogenannten Befreier der Großteil der Wohngebäude, der Infrastruktur, also auch Kirchen, Schulen etc. jetzt unbewohnbar und unbrauchbar ist. Die sogenannten Befreier hinterließen nichts als Ruinen. Was die nationale Zusammensetzung des sogenannten russischen Freiwilligenkorps angeht, so haben die Einheimischen mit eigenen Augen eine große Anzahl an Ausländern in ihren Reihen gesehen.
2: Ich war hier vom ersten bis zum letzten Tag.
1: Können Sie uns erzählen, was Sie über diese Leute wissen, die sich das russische Freiwilligenkorps nennen?
2: Da waren kaum Russen unter ihnen. Da gab es Ukrainer, Polen. Ein paar Jungs haben sogar zwei Schwarze gesehen, oder?
3: Ja.
2: Am Übergang, am Checkpoint.
1: Aha, war das am Grenzposten?
2: Ja, genau.
1: Und hatten sie alle RFK-Abzeichen?
2: RFK-Abzeichen, ja.
3: Sie hatten alles im Haus, Möbel, überhaupt alles.
1: Haben Sie eine Basis im Haus eingerichtet?
3: Ja, sie haben alles kaputtgeschlagen. Die Möbel, die Fernsehen, die Schränke, alles, was da war. Einfach alles.
1: Und dann sind Sie gegangen?
3: Dann sind Sie gegangen, ja. Sie kamen her und am nächsten Tag sind Sie weggefahren. Bei mir hat das Dach der Garage gebrannt.
1: Aha.
3: Wir haben Wasser mit Eimern hinschleppen müssen, um das Feuer zu löschen.
2: Sie haben die Autos der Zivilisten genommen und damit Barrieren aufgebaut.
1: Moment, Sie sagen, dass das die Leute waren, die mit dem RFK gekommen sind, richtig?
2: Ja.
1: Sie haben den Zivilisten die Autos weggenommen?
2: Ja. Sie haben sie als Barrikaden benutzt. Überall konnte man die Leute Polnisch sprechen hören.
1: Im Funk oder wo?
2: Im Funkverkehr und online wurde viel gepostet. Als unsere Jungs kamen, um sie zu vertreiben, konnte man überall Polnisch hören.
1: Aha, und Russisch?
2: Nun, Russisch auch, ja.
3: Sie haben sogar auf Telegram gepostet. Da haben Sie auch Englisch gesprochen, wie Amerikaner.
2: Ja, so war es.
1: Das russische Freiwilligenkorps besteht also aus Polen und Schwarzen.
2: Und Schwarzen, ja. Das waren fast alles Schwarze. Da gab es nur wenige Ukrainer.
4: Hey Leute, wir schwärmen hier jetzt ein bisschen aus. Brüder, wir sind Kameraden. Kameraden, Kameraden im Fenster.
2: Wer hat das Kommando?
4: Krakow. Amerikaner.
2: Jungs, Amerikaner rechts von euch.
4: Das nächste Haus ist gesäubert.
1: Die zuverlässigsten und umfassendsten Informationen inklusive Vor- und Nachnamen sowie Wohnorte der Ausländer, die an dieser Operation teilgenommen haben, wurden uns vom Team Track a Nazi Merch zur Verfügung gestellt. Das ist eine internationale Online-Gemeinschaft, die sich darauf spezialisiert, ausländische Söldner aufzudecken, die in der Ukraine auf Seiten des Kiewer Regimes kämpfen.
0: Ein markantes Beispiel dafür sind die Mitglieder der sogenannten Normandischen Brigade, einer Einheit ausländischer Söldner, die dem ukrainischen GUR unterstehen. Wir haben herausgefunden, dass diese Einheit im März 2024 an einem Überfall auf die Region Belgorod teilgenommen hat. Drei Kämpfer dieser Einheit wurden auf russischem Territorium getötet. Jean-François Rattel, Deckname Hrulf, aus Quebec, Kanada. Cedric Charles Ump, Deckname Grant, aus Texas, USA. Und Patrick Alexander Diaz, Deckname Pat, aus Göteborg, Schweden. Hrulf beispielsweise wurde von einem russischen Scharfschützen getötet.
4: Jungs, es ist in der 12. Straße.
2: Langer, der Kommandant ist tot. Kopfschuss. Scheiße, Rolf hat's erwischt.
3: Wen hat es erwischt?
4: Rolf.
2: Soll ich's anziehen?
4: Ja, mach.
2: Rolf ist tot.
4: Scheiße, der Amerikaner ist tot.
3: Ist nicht wahr.
2: Welcher?
4: Wir hatten auch einen.
2: Das heißt, hier ist Scharfschütze.
1: Wir erreichten den Ort, wo ukrainische Kriegsgefangene festgehalten werden. Setz dich. Also, erzähl mal kurz deine Biografie und wie du im Kraken gelandet bist.
0: Also Kraken, ich scrollte durch Telegram und auf dem Kanal Truha habe ich eine Anzeige gesehen, dass die Krakeneinheit neue Leute rekrutiert. Nur, also ich wusste damals nicht wirklich, was Kraken ist. Das war 2022.
1: Hast du ein Training im Ausland durchlaufen?
0: Ja, das habe ich.
1: Dann erzähl mir mehr darüber.
0: Wir wurden nach Lettland geschickt.
1: Lettland also? Du hast erwähnt, dass Amerikaner gekommen wären.
0: Sie waren immer da.
1: Was haben die Amerikaner euch gegeben?
0: Uns?
1: Was haben sie euch beigebracht?
0: In der zweiten Woche haben wir Waffen bekommen. Sie haben uns M16-Gewehre ausgehändigt, aber alte Modelle. Also alles 5,56 mm.
1: 5,56 mm, also NATO-Munition.
0: Ja, alles 5,56 mm. Wir hatten Daniel Defender-Gewehre, M16, CZ, kurz Langwaffen, SCARs.
1: Was ist mit belgischen FN-Gewehren, belgischen Maschinengewehren?
0: Nun, wir hatten Minimi.
1: Minimi, okay, solche hattet ihr?
0: Wir hatten Minimi-Gewehre, Waffen zur einmaligen Benutzung wie AT-4 Panzer Scott.
1: Und N-Laws?
0: N-Laws, Apilas und Karl-Gustav-Gewehre.
1: Das ist eine der Trophäen, das unsere Armee nach den Kämpfen mit dem sogenannten RFK im Dorf Kusinka in die Hände gefallen ist. Das ist ein belgisches Maschinengewehr, das von der Fabrik National produziert und Minimi genannt wird. Es wird von vielen westlichen Streitkräften eingesetzt. Ich habe eine Reihe an interessanten Dokumenten in die Hände bekommen können. Das ist eine Genehmigung des staatlichen Exportkontrolldienstes der Ukraine für die Einfuhr von 50 Maschinengewehren Typ M249 im Auftrag der Hauptverwaltung der ukrainischen Militäraufklärung. Als Exporteur fungiert die amerikanische Firma Potomac River Group. Als Importeur ist die ukrainische GmbH Incompass gelistet. Der Kaufvertrag beläuft sich auf eine Summe in Höhe von 677.358 US-Dollar. Hier ist noch eine Genehmigung des staatlichen Exportkontrolldienstes der Ukraine, diesmal für die Lieferung von Glock 19 Pistolen. Der Empfänger ist wieder die Hauptverwaltung der ukrainischen Militäraufklärung. Der Importeur ist die GmbH Incompass mit Sitz in Kiew. Die Rolle des Exporteurs übernimmt hier die tschechische Firma 7,62 SRO. Anhand der Dokumente, die ich erhalten habe, konnte ich den Schluss ziehen, dass Slyuzarenko in Absprache mit den CIA-Offizieren Lance Soliday und Robert Dzialak sowie tschechischen Waffenherstellern ein korruptes Netzwerk aufgebaut hat, um inoffiziell Waffen aus dem Westen in die Ukraine zu liefern. Bemerkenswert ist, dass ein Teil dieser Waffen über Bulgarien in die Hände bewaffneter Verbände fällt, die im Interesse der USA auf der ganzen Welt aktiv sind.
0: Am 24. haben wir über die Operation Kosinka Spodoyushino erfahren. Man hat uns erklärt, warum wir Spodoyushino stürmen würden. Dort gab es einen Checkpoint. Unsere Aufgabe, also die Aufgabe unserer Kompanie, war es, den Checkpoint zu stürmen und dort Fuß zu fassen. Dann würde die nächste Kompanie weiter ins Innere vordringen.
1: Haben Sie euch gesagt, was das Ziel ist, der Sinn der Operation?
0: Nun, das war im Vorfeld der Wahlen, also haben sie uns das nicht erklärt. Sie haben nicht gesagt, das müsst ihr wegen dem und dem so machen. Uns war das nicht klar. Wir haben also nicht verstanden, warum wir etwas einnehmen und dort Fuß fassen sollen. Und dann? Was ist der Sinn dabei? Versuchen wir, Territorium zu besetzen oder was? Das waren also eine Art Medienoperationen. Alles rein zur Schau.
1: Welche Abzeichen habt ihr im Kampf getragen?
0: Also den Sturmtruppen wurden RFK-Abzeichen ausgeteilt, damit das nicht nach einem Überfall der GUR aussah, sondern als wäre das RFK so groß und mächtig.
1: Hast du selbst RFK-Truppen gesehen, also mit eigenen Augen?
0: Mit eigenen Augen? Nein, aber ich habe gehört, dass es sie gibt.
2: Wissen Sie, bei uns haben sie genau das Gleiche gemacht. Das war ein CIA-Projekt. Die CIA hat Leute aus dem Ausland hergebracht und sie ausgebildet. Das waren auch Nazis. Es gab ziemlich viele Nazis, vor allem in Kroatien. Sie haben sie ausgebildet und dann als Serben ausgegeben, die gegen andere Serben kämpfen. Aber das Paradebeispiel dafür ist Bosnien. In Bosnien leben Muslime und dort haben sie eine ganze Gruppe Muslime gegen ihre eigenen Leute aufgehetzt. Ihnen ist es egal, wer wen tötet. Sie wollen dafür sorgen, dass sich die Einheimischen im Kriegsgebiet gegenseitig umbringen. Sie stört die große Anzahl an Menschen, die dort leben. Die Bruderschaft zwischen den Völkern ist ihnen ein Dorn im Auge. Das alles steht ihnen einfach im Weg.
1: Ja. Erzähl mir bitte, wo ihr die Abzeichen herhattet. Wer hat sie euch ausgehändigt? Wie haben sie euch erklärt, warum ihr das alles machen musstet?
4: Die Abzeichen hat man uns auf dem Schießplatz ausgehändigt, sobald wir angekommen waren. Division hat sie uns ausgehändigt. Das ist der Stabschef.
1: Sein Deckname ist Division?
4: Ja, sein Deckname ist Division. Er ist der Stabschef und er hat uns die Abzeichen gegeben. Sie haben uns gesagt, dass wir dort als russisches Freiwilligenkorps einfallen und diese Abzeichen tragen sollen.
1: Warte, seid ihr nicht eine Einheit der ukrainischen Streitkräfte? Ihr untersteht doch dem GUR, oder? Aber man hat euch gesagt, ihr solltet Abzeichen tragen, um euch als RFK auszugeben?
4: Ja.
1: Hat man euch den Sinn hinter dieser Maskerade erklärt?
4: Nun, sie haben es uns nicht gesagt, aber es war klar, dass... Wir mussten zeigen, dass wir nicht Teil der ukrainischen Streitkräfte sind. Keine Ukrainer, sondern eben das russische Freiwilligenkorps, das reingehen und sein Land befreien wollte und so weiter. Im Grunde war unsere Aufgabe, die Kirche in Kosinka zu erreichen und ein Video zu drehen.
1: Was für eine Art von Video?
4: Also, dass wir das russische Freiwilligenkorps seien und gekommen sind, um...
1: Das waren also die Internationale Legion, die GUR-Bataillone, Bruderschaft, Artan und Kraken. Alles Einheiten der ukrainischen Streitkräfte. Trugen sie alle RFK-Abzeichen?
4: Ja, alle trugen Abzeichen des russischen Freiwilligenkorps.
1: Was glauben Sie, was steckt dahinter? Warum ist der Westen so beflissen darauf bedacht, seine Hände in Unschuld zu waschen, was seine Verwicklung mit dem RFK angeht.
2: Ich glaube, es geht gar nicht darum, dass sie sich von ihrer Schuld reinwaschen wollen. Dort im Westen müssen sie der Öffentlichkeit zeigen, dass Russland eine Diktatur ist und dass die Menschen im Prinzip gegen Putin sind, dass das alles eine brutale Diktatur ist. Deswegen brauchen sie irgendwelche oppositionellen oder angeblich oppositionellen Kräfte, die zeigen, dass es einen Widerstand gegen Putin gibt und sich praktisch ein Putsch in Russland anbahnt. Sie wollen zeigen, dass die Menschen Putin absetzen wollen. Also brauchen sie solche Kräfte, um auf sie zu zeigen und zu sagen, schaut, da sind sie doch.
3: In der derzeitigen Situation könnt ihr euch in jedem Armeegeschäft jede Art von Militärtechnik kaufen. Also glaube ich nicht, dass das etwas Exotisches ist.
1: Wir hatten einen sehr interessanten Gesprächspartner, den Kommandanten einer Spezialeinheit. Er war der Kommandant einer der Brigaden, die unmittelbar an den Kämpfen im März 24 in der Umgebung des Dorfes Kosinka beteiligt war.
5: Ich weiß, dass das eine ausschließliche medienorientierte Operation war, weil es dort außer Publicity nichts zu erreichen gab. Sie sollten sich also grob gesagt hinstellen und zeigen, wie cool sie doch sind. Los, schaut uns an. Es war einfach dazu da, um in den Medien und im Internet auf dicke Hose zu machen und vorzugeben, dass sie dort etwas erreicht hätten.
1: Haben sie etwas erreicht?
5: Nein.
1: Wie würdest du ihre Verluste während dieser Operation einschätzen? Ich verstehe ja, dass es da keine exakten Zahlen gibt.
5: Schwere Verluste. Ich würde sagen, sie haben schwere Verluste erlitten. Von denen, die beim Überfall dabei waren, sind wahrscheinlich ca. 70% nicht am Ziel angekommen. Sie wurden grob gesagt eliminiert, als sie unser Territorium erreichen wollten. Erst die Nächsten erreichten ihr Zielgebiet.
1: Die nächsten Wellen?
5: Ja, sie hatten sogar Black Hawk-Hubschrauber, die sie unterstützten.
1: Black Hawk-Hubschrauber? Also hat es doch einen gegeben.
5: Das war ein Black Hawk-Hubschrauber, ja, das wurde per Video bestätigt. Der war auch auf dem Videomaterial zu sehen, das den toten Soldaten abgenommen wurde. Die Gefangenen haben es auch bestätigt. Für all das gibt es verlässliche Quellen.
1: Ich habe gehört, sie hatten irgendwelche Probleme mit den Hubschraubern.
5: Ja, genau.
1: Habt ihr sie abgeschossen?
5: Wir haben sie abgeschossen. Einen haben wir auf jeden Fall abgeschossen. Ein Amerikaner auf dem Video, sie sprechen ja Englisch untereinander, sagte einem anderen, Mann, bin ich froh, dass das kein Airsoft ist und ich eine Schutzweste anhabe.
1: Du meinst also...
5: Ja, wir haben uns auch gedacht, was meint der mit Airsoft? Ich hab's überhaupt nicht kapiert.
1: Ist der hergekommen, um Soldat zu spielen?
4: Mir gefällt es, wie wir hier mit den Abzeichen die Teams markieren. Wie beim verdammten Airsoft oder Paintball. Team Dedication.
2: Alter, sei froh, dass wir nicht in verdammten Trikots rumlaufen.
4: Wir könnten uns auch aufteilen. Ein Team mit T-Shirts, das andere ohne.
2: Alter!
4: Nein, du kannst kein T-Shirt anziehen, das ist nicht fair.
3: Hey, kommt ihr?
4: Dumme Frage, aber haben wir das Haus da gesäubert?
6: Ich glaube nicht, dass irgendwelche Überfälle auf russisches Territorium, also auf das echte russische Territorium, ohne Zustimmung aus Washington über die Bühne laufen können. Ich denke nicht, dass das sein kann. Genauso wenig wie ich denke, dass Raketen auf die Strände der Krim abgeschossen werden können, ohne dass die USA dem zustimmen. Ich bin überzeugt, dass die USA über alles, was in der Ukraine passiert, genauestens Bescheid wissen. Ich fürchte, dass sie dieses Spiel auf die Spitze treiben und eine rote Linie nach der anderen überschreiten werden, bis es zu spät ist.
1: Kommt es dann zum Atomkrieg?
6: Es sieht so aus, als ob wir genau darauf zusteuern. Wenn ihr damit prahlen wollt, wie ihr jede rote Linie überschreitet, dann seid nicht überrascht, wenn beim Überschreiten von Linie Nummer 400 Präsident Putin beschließt zu antworten.
1: Während ich Nachforschungen zu den Kriegsverbrechen des Kiewer Regimes anstellte und dabei auch ihren Einsatz von terroristischen Methoden der Kriegsführung untersuchte, wurde ich selbst zum Ziel eines

Da ich nicht ernsthaft verletzt war, konnte ich aus dem Auto steigen und den Notdienst anrufen. Ich habe den Krankenwagen gerufen und mir selbst erste Hilfe geleistet. Dann kamen auch schon alle, die kommen mussten. Ich habe kleine Narben an meinem Arm davongetragen und eine kleine Schnittwunde am linken Bein. Ich werde meine Ermittlungen fortsetzen und versuchen, immer tiefer zu graben, immer mehr Beweise ans Tageslicht zu befördern und der Ukraine damit immer schmerzhaftere Schläge zu versetzen. Nach monatelangen investigativen Ermittlungen zu den Aktivitäten des russischen Freiwilligenkorps haben wir folgende Schlüsse gezogen. Erstens, das russische Freiwilligenkorps existiert nicht. Es ist einzig und allein ein mediales Projekt der Hauptverwaltung, der ukrainischen Militäraufklärung und westlicher Geheimdienste. Zweitens, das Ziel aller vom RFK durchgeführten Operationen ist es, die öffentliche Meinung im Westen so zu beeinflussen, dass die Menschen dort glauben, es gäbe eine bewaffnete Opposition in Russland, die die Regierung in Moskau mit Waffengewalt bekämpft. Drittens, alle RFK-Operationen werden von der Hauptverwaltung der ukrainischen Militäraufklärung und westlichen Geheimdiensten vorbereitet. Viertens, der Überfall während der Präsidentschaftswahlen in Russland im März 2024 wurde von den Amerikanern vorbereitet. Der fünfte und vielleicht wichtigste Punkt ist folgender. Westliche Geheimdienste benutzen Proxys, in diesem Fall den RFK und die Hauptverwaltung der ukrainischen Militäraufklärung, um terroristische Operationen auf dem Territorium Russlands durchzuführen. Das RFK existiert nicht und die westlichen Geheimdienste haben einen Kardinalfehler gemacht, als sie auf solche Verräter gesetzt haben. Diesen Leuten wird sich in Russland niemand anschließen.

0: Der Donbass. Hier teilt die Frontlinie die Welt. Jenseits davon werden Häuser zu Ruinen und Kirchen zu stummen Zeugen der Tragödie.
1: Am 24. Februar 2022 fanden wir uns um 6 Uhr morgens am Kloster ein. Es gab einen Knall, eine Granate. Wir verstanden sehr genau, dass der Krieg begonnen hatte.
2: Es war wie eine Mondlandschaft. Krater neben Krater. Manchmal träume ich noch davon. Wie kann man so etwas vergessen?
3: Sie stellten Mörser auf und beschossen die Kirche. Einfach so, ohne jeglichen Grund. Nichts konnte gerettet werden.
0: Jetzt findet im Donbass eine groß angelegte Wiederherstellung der geistlichen Zentren statt. 16 orthodoxe Stätten wurden bereits wiederhergestellt.
4: Eine Kirche ist das geistliche Herz einer Stadt. Solange dieses Herz schlägt, gibt es Leben.

0: Dieses Forschungsschiff ist jetzt auf einer sehr ungewöhnlichen Mission. Es soll sich einen Monat lang mit dem Eis treiben lassen.
1: Wir arbeiten in einer neuen Art von Station. Schiff und Eis, das ist unser Zuhause für die nächsten Tage, vielleicht Monate. Also macht euch bereit für die Drift.
2: Atmosphärentests der Erdoberflächenschicht, der Grenzschicht und die Ionosphäre.
0: Wir registrierten Temperatur, Salzgehalt, Druck, die Strömungsgeschwindigkeit und Richtung sowie hydrophysikalische Eigenschaften.
3: Am liebsten würde ich herumlaufen und schreien. Das Eis ist gebrochen. Da ist er. Ich sehe ihn.
4: Da vor dem Haus?
2: Auf der einen Seite waren Häuser und auf der anderen Seite die Pavillons.
0: Ich hatte keine Angst, weil ich nicht wusste, wovor.

0: Ich schlafe hier. Ich ziehe meine Schuhe an, gehe spazieren, esse. Ich spiele.
1: Das war nicht normal. Die Einschläge kamen uns immer näher.
2: Wir hatten im Flur Kissen und warme Decken, um keine Glasscherben abzubekommen.

0: Wir haben die Kinder sogar angekleidet ins Bett gebracht.
1: Es gab eine riesige Explosion, als ich in Donetsk auf dem Weg zum Tanzkurs war.
2: Man weiß nicht, ob man überlebt oder nicht.
3: Ich weiß nicht, wo meine Eltern sind. Ich habe sie schon lange nicht gesehen.
0: Niemand hat uns gezwungen. Ich bin gegangen, weil ich die Kinder retten wollte.

0: Was kann ich über mich erzählen? Ich bin auch eine Zeit lang im Waisenhaus aufgewachsen. Meine Mutter musste arbeiten. Wir hatten nicht genug Geld. Ich wollte immer viele Kinder haben und allen Kindern helfen. 1993 wurden in Moskau erstmals Kinderheime eingerichtet, die nach Pflegefamilien für die Kinder suchten. Dieses System wurde dann auch in der Ukraine übernommen. In der Ukraine gab es dann also die ersten Pflegeheime. Und wir haben uns eingebracht und uns regelmäßig um ein oder zwei Kinder gekümmert. Mein Mann hatte nichts dagegen und die Kinder auch nicht. Wir haben erst drei Kinder aufgenommen, dann zwei, dann nochmal zwei. Und so kam langsam alles zusammen. Wir hatten eine Vier-Zimmer-Wohnung und dann hat die Stadt uns ein großes Haus gebaut. Dann hat alles angefangen. Als man uns gesagt hat, dass eine große Offensive bevorsteht, wurden wir alle evakuiert, alle Kinderheime.
1: Im Februar 2022 brachte Lydia Kowaljowa, oder Mama Lydia, wie die Kinder sie nennen, zusammen mit ihrer Tochter Natalia ihre eigenen Kinder und ihre 23 Pflegekinder aus Donetsk nach Nowotscherkassk. Sie sagen, dass das ihr Leben gerettet hat.
0: Guten Appetit euch allen. Als wir Donetsk verlassen haben, habe ich all meine Bekannten angerufen und um Hilfe gebeten, damit wir woanders hingehen konnten als in die Auffanglager. Kolja war der Erste, der reagiert hat.
2: Danke, meine Lieben. Wir werden uns ab jetzt um euch kümmern. Alles wird gut werden. Ihr müsst nicht mehr zurück. Das waren noch nicht alle Überraschungen. Hier kommen sie. Lesen Sie, lesen Sie. Kowaljowa Kolomies, VR Donetsk, Donbass in unserem Herzen. Wir hatten eine sehr gute, enge Beziehung zu Mama Lida. Sie sagte mir, dass der Beschuss immer schlimmer wird. Und eines Tages sagte sie, Kolja, wir müssen wahrscheinlich gehen. Ich habe Angst, dass die Kinder sterben werden. Das ist das Zimmer. Es ist genau gleich. Ich glaube, die Kinder werden sie sich selbst aussuchen. Das da kann zum Beispiel ein Zimmer für Mädchen und das da für Jungs sein oder umgekehrt.
0: Er sagte mir, gib mir 3 Tage. Ich habe ein Büro. Ich werde es umbauen. Also warnte er sich an alle Gruppenchats in Nowotscherkassk. Und wir kamen hierher. Wir wurden spektakulär willkommen geheißen. Ich liebe Turniertänze. Wir haben eine Schule mit einer Turniertanzgruppe und wir melden die Kinder dort direkt an. Wenn sie Spaß daran haben, bleiben sie. Die Mädchen trainieren nun also mit unserem Trainer in Donetsk. Und die Jungs trainieren mit dieser Mascha.
3: Pam, pam, cha-cha, eins. Pam, pam, cha-cha, eins.
0: Wir haben eine großartige Trainerin gefunden. So eine wundervolle Dame. Sie nimmt kein Geld von uns.
3: Cha-cha und eins und zwei und drei. Achtet auf eure Füße. Zwei und drei.

0: Ich habe in den sozialen Medien die Story einer Freiwilligen gesehen, die diesen Kindern hilft. Also habe ich sie angerufen und sagte, kann ich diese Kinder irgendwie kontaktieren? Ich würde sie gern kostenlos in meine Gruppe aufnehmen, damit sie sich von dieser Situation ablenken können, indem sie bei mir tanzen lernen.
1: Ich tanze seit 5 Jahren. Als ich mit 11 Jahren ins Pflegeheim kam, bin ich sofort einer Tanzgruppe beigetreten. Mir wurden verschiedene Möglichkeiten angeboten, Fußball, Boxen, andere Tänze wie Folk und Hip-Hop, aber irgendwie hat mir das hier am besten gefallen.
0: Danke. Rostik, binde deine Schuhe.
2: Ich heiße Rostik. Ich bin 9 Jahre alt. Ich tanze seit 6 Jahren. Und ich habe eine Partnerin.
3: Ich werde in Rostov an einem Turniertanzwettbewerb teilnehmen. Ich hoffe, dass wir die ersten Plätze belegen.
0: Dort findet die allrussische Etappe des RDU-Pokals statt. Das ist ein Ranglistenwettbewerb, bei dem man mehr Punkte verdienen kann, um in eine höhere Klasse aufzusteigen. Ivan, Rostik und Artur haben in Moskau sehr gut getanzt, also sollten sie gut abschneiden. Ich glaube, sie werden es aufs Podium schaffen.
4: Die Parlamentarische Versammlung des Europarats bezeichnete die Evakuierung von Kindern aus dem Konfliktgebiet als Genozid und führte sogar eine Zahl an. 19.000 Kinder sollen verschleppt worden sein. Mama Lida sagt, dass das nicht wahr ist.
5: Keines der Kinder wurde gewaltsam weggebracht. Das ist nicht wahr. Sie wurden nicht sofort evakuiert. Zuerst hat man versucht, Pflegeeltern für sie alle zu finden. Viele von ihnen, knapp die Hälfte, wurden von Verwandten aus der Ukraine abgeholt. Nein, niemand wurde mit Gewalt zu irgendetwas gezwungen.
4: Doch im März 2023 erließ der Internationale Strafgerichtshof, dessen Jurisdiktion von Russland, den USA und China nicht anerkannt wird, einen Haftbefehl für die russische Kinderrechtsbeauftragte Maria Lvova-Belova.
0: Wie Sie wissen, wurde mir eine unfassbare Zahl zur Last gelegt, 16.000 Kinder. Übrigens sind sie sich immer noch nicht einig darüber, wie groß die Zahl tatsächlich sein soll. Aber wir wissen, dass die Ukraine keine Kinder evakuiert hat. Das war keine Priorität für sie. Beispielsweise haben die ukrainischen Streitkräfte während der aktiven Kämpfe in Mariupol Kinder als lebende Schilde benutzt und sie in Fenster gesteckt, aus denen Scharfschützen feuerten. Wir haben Zeugenaussagen von den Kindern selbst und von ihren nahen Verwandten, die zu dieser Zeit an ihrer Seite waren. In Bachmut haben sie die Evakuierung von Kindern erst ernsthaft erwogen, als es schon für Erwachsene unmöglich war, sich länger dort aufzuhalten.
4: Alexei Ioschtschenko und Tatjana Scheremetjewa wissen sehr gut, wie die ukrainische Armee Kinder aus Artyomovsk evakuiert hat. Sie haben sich mit Tatjanas Tochter im Keller eines Kindergartens versteckt. Sie haben sich fast 6 Monate lang mit anderen Nachbarn dort aufgehalten.
6: Warum haben sie ihre Tochter versteckt? Und warum taten andere dasselbe?
5: Damit sie nicht gewaltsam weggebracht werden würde.
4: Als ukrainische Soldaten oder Freiwillige in den Keller kamen, versteckten die Eltern ihre Kinder in einem Hinterzimmer.
5: Diana wusste, dass sie still sitzen mussten.
7: Wir haben sie immer gewarnt, wenn jemand kommt, musst du sofort ins Zimmer gehen.
5: Und auch die Erwachsenen wussten, dass wenn Soldaten oder Freiwillige reinkommen, wir uns gegenseitig helfen mussten. Wenn jemand sie sah, mussten wir die Kinder aus dem Zimmer führen. Wir hielten alle zusammen und wir alle kannten die Routine. Wir standen alle zusammen und versteckten die Kinder hinter unserem Rücken, während einer von uns sie aus dem Zimmer führte.
7: Ihr Zimmer war weit hinten und wir haben alle Glühbirnen abgeschraubt, damit es dort dunkel war.
4: Allerdings hat die Armee trotzdem einige Kinder in die Ukraine gebracht. Doch Diana konnte sich verstecken.
2: Es kamen Freiwillige zu uns, ukrainische Freiwillige. Sie konnten Kinder zwingen, mit ihnen zu gehen. Mit Gewalt.
6: Und du wolltest das nicht.
2: Nein, auf keinen Fall. Ich wollte nicht auf diese Seite evakuiert werden. Ich habe überhaupt keinen Wunsch, dorthin zu gehen.
6: Wie viele andere waren mit euch da unten?
5: 40 Leute. Sie waren alle aus unserer Nachbarschaft, unsere Nachbarn.
6: Es gibt sogenannte Wartende. Sie konnten einem vorwerfen, dass man einer von ihnen ist. Ihr wartet wohl auf die Russen, oder?
5: Ja, sowas gab es oft.
7: Wir hörten das oft. Seid ihr Wartende?
5: Der letzte Soldat, der zu den Leuten im Keller meines Hauses kam, das war kurz vor ihrem Rückzug. Er sagte, okay, Wartende, wenn wir uns zurückziehen, springen wir euch mit Granaten in die Luft. So war das.
7: Ihr wartet umsonst.
4: Auch der Leiter der zivil-militärischen Administration von Avdiivka gab im ukrainischen Fernsehen traurig

0: zu, dass die Einwohner frontnaher Städte auf die Ankunft der Russen warten.
1: Ist es inzwischen gelungen, die Minderjährigen zu evakuieren, die sich bislang noch immer an einem der heißesten Bereiche der Front aufgehalten hatten?
2: Leider nein. Es waren ursprünglich 5, aber jetzt sind es 8. Das ist leider wahr. Wir haben 3 weitere gefunden. Ihre Eltern verstecken sie. Sie benehmen sich wie Spione. Erst verstecken sie sie an einem Ort, dann an einem anderen. Und sobald wir sie finden, verstecken sie sie erneut woanders.
0: Alexei, Tatjana und Diana haben lange genug gewartet, um endlich russische Truppen zu sehen. Um genauer zu sein, Soldaten der Wagner-Gruppe.
3: Uns wurde klar, dass die russischen Truppen uns suchen würden. Aber wir haben viele Gerüchte gehört, dass ukrainische Soldaten sich manchmal verkleiden und als Russen ausgeben. Also hatten wir auch Angst. Jedenfalls kam irgendwann ein freundlicher junger Mann und sagte vorsichtig, hallo. Dann kam ein anderer rein. Und sie sagten, hier sind wir. Wir sind hier, um euch abzuholen. Wir führen eine dringende Evakuierung durch. Der Feind wird diesen Ort beschießen. Wenn sie hier bleiben, der Kindergarten ist nicht sicher und es gibt keine Garantie, dass sie überleben werden.
4: Wir hatten eine Tasche wie diese, in die wir unsere Dokumente und Ähnliches gelegt haben. Und wir hatten noch eine wichtige Fracht. Unsere Ratte, die mit uns im Keller gesessen hat. Ansonsten kamen wir nur mit den Winterklamotten heraus, die wir anhatten und sonst nichts.
3: Wir haben viele Kilometer unter Beschuss zurückgelegt. Sie haben uns als Erste evakuiert, weil wir Kinder hatten. Wir waren die erste Familie, die ging. In der Gruppe, die nach uns kam, wurde der Soldat von einem Scharfschützen ins Bein getroffen.
4: Einer der Wagner-Soldaten. Ein Soldat ging voran und 5 Leute folgten ihm. Aber hinter ihnen lief noch ein weiterer Soldat, der sie von vorne und hinten quasi mit seinem Körper gedeckt hat.
0: Solche Geschichten hört man oft. Laut Soldaten der Wagner-Gruppe war bei den Kämpfen um Artyomovsk nicht jede Evakuierung ein Erfolg.
5: Eine Frau kam nachts zu uns und sagte, dass in einem der Treppenhäuser ihres Hauses Geiseln gehalten werden. Wir waren nur 15 Minuten zu spät. Die ukrainischen Soldaten haben 2 Geiseln erschossen. Aber wir konnten die restlichen 4 retten. Wir hatten uns beeilt, aber wir haben es nicht rechtzeitig geschafft. Aber etwa 25 Minuten später haben wir sie eingeholt und sie alle ausgeschaltet.
6: Ich bin einfach gegangen. Ich wusste bereits, dass alles gut werden würde und dass eine gute Zukunft vor uns liegt, in der wir uns vor nichts mehr fürchten werden müssen.

0: Guten Abend, Genossen. Wie Sie sicher wissen, wurden wir vor kurzem von einem Unglück heimgesucht. Einem Unfall am Atomkraftwerk Tschernobyl.
1: Eine Katastrophe dieses Ausmaßes ist in der Menschheitsgeschichte beispiellos.
2: Die Menschen gingen in den Einsatz wohl wissend, was sie erwartete.
3: Das ist nicht wie im Krieg. Radioaktivität kann man nicht sehen.
2: Man verstand, dass in der Richtung, in die man rannte, die Radioaktivität hoch war.
3: Radioaktivität verlangt Respekt.
4: Man spürt es nicht, richtig? Es gibt keinen Juckreiz oder so etwas. Man fühlt nur ein wenig Schwäche, Übelkeit und Schwindel.
3: Wir taten unser Bestes. Wir schafften es durch diese Tortur, weil wir zusammenhielten.
5: Der Tag des Sieges ist Russlands wichtigster und heiligster Nationalfeiertag. Vor 80 Jahren, nach dem Sieg über Nazi-Deutschland, marschierten die Helden, die diesen historischen Sieg in 4 langen und brutalen Jahren errungen hatten, triumphierend über dieses Kopfsteinpflaster.
6: Kameraden der Roten Armee und der Roten Marine, Waffenbrüder, ich grüße euch und beglückwünsche euch zu eurem großen Sieg über den deutschen Imperialismus.
7: An der Parade nahmen die Soldaten von den 10 Fronten teil, an denen der große Vaterländische Krieg gewonnen wurde.
8: Mehr als 35.000 Soldaten wurden ausgewählt.
7: In der Roten Armee kämpften Angehörige aller Ethnien. Es war wichtig, die Einheit und den multinationalen Charakter des Landes hervorzuheben.
8: Diesen großartigen Menschen, diesen Helden, gedenken wir heute.
9: Aus der New York Times. Die Russen haben ihre Kinder.

0: mitgenommen. Diese Mütter haben sie zurückgeholt. Dieser Artikel schildert, wie einige Frauen ihre Kinder wiedergefunden haben, die angeblich gewaltsam weggebracht wurden. Er erzählt die Geschichte von Natalia Schornik und ihrem Sohn Artyom. Die amerikanische Journalistin berichtet, dass Natalia nicht wusste, wo Artyom war und was mit ihm passiert ist.
1: Sie lügt, dreist. Ich habe nämlich noch alle Telefonnummern und Chatverläufe. Seine Mutter war ständig in Kontakt mit uns. Und er hat jede Nacht über mein Telefon, wir hatten hier nämlich damals kein eigenes Telefon, mit seiner Mutter gesprochen. Seine Mutter wusste also bestens Bescheid. Das ist das Zimmer, in dem die Kinder gelebt haben. Das ist das Bett von Artyom Gutarov. Zurzeit, Svetik, schläfst du hier? Ja, oder? Momentan schläft Svetik in diesem Bett. Er hat das Bett neben dem Fenster ausgesucht. Genau in diesem Bett hat er geschlafen. 8 Kinder wurden in die Ukraine übergeben. 5 sind hier bei mir geblieben.
0: Die Direktorin des Internats ist bereit, die 5 Kinder aus Kubjansk ihren Eltern in der Ukraine zu übergeben, sobald sie Kontakt mit ihnen aufnehmen.
1: Dieses Kind könnte schon bald mit seinen Eltern in der Ukraine wiedervereint werden. Wir haben kein Problem damit, die Kinder zurückzugeben. Wenn die Eltern sich melden und ihre Kinder mitnehmen wollen, übergeben wir sie immer ihren gesetzlichen Sorgeberechtigten. Momentan leben hier 70 Kinder. 40 von ihnen waren schon hier, die anderen sind Flüchtlinge. Sie sind Kinder aus dem Internat Irmino, das seit Februar 2022 permanent unter Beschuss war. Diese Kinder sind aus Kupjansk in der Oblast Charkow, die von dort weggebracht wurden, um ihr Leben zu retten. Die Ukraine hat ein Strafverfahren über die Entführung von Kindern eingeleitet. Aber wo sind unsere Kinder? Als in Kiew die Unruhen auf dem Maidan ausgebrochen sind, haben wir unsere Waisenkinder ans Meer geschickt, wie jedes Jahr. Diese Kinder wurden uns nicht zurückgegeben. Mehr als 200 Kinder aus der Volksrepublik Lugansk wurden entführt. Und wo sind diese Kinder danach aufgetaucht? Sie wurden über verschiedene Internate verstreut.
2: Mein Lieblingsfach ist Musik. Ich singe sehr gerne.

0: Ich bin 12.
1: Ja.
0: Mein Name ist Sonja. Ich bin... Sofia Storoschuk.
2: Maxim, was ist dein Name?
3: Maxim.
2: Und dein Nachname?
3: Maxim Storoschuk.
2: Maxim Storoschuk, wie alt bist du?
3: Ich bin 7.
0: Wir waren 3 Tage unterwegs, bis wir hier ankamen. Und als wir ankamen, wurden wir sehr freundlich empfangen.
2: Warum seid ihr hierher gekommen? Warum hat man euch gesagt zu gehen?
0: Weil Krieg ist. Sie sagten uns, packt eure Sachen. Krieg.
2: Sonja, und was ist, wenn jemand deine Eltern findet? Wartest du darauf?
0: Ja, die ganze Zeit. Aber ich denke, dass meine Eltern...

0: Tatjana Viktorowna ist wie eine Mutter für uns.
1: Sie sind für uns wie unsere eigenen kleinen Kinder. Natürlich will jedes Kind seine echte Mutter und seinen echten Vater umarmen. Ich hoffe also, dass wir eure Eltern finden werden und ihr alle nach Hause gehen könnt. Um Milchenko zum Beispiel.
0: Seine Eltern wurden gefunden.
1: Ja, genau, sehen Sie. Wir senden Kinder wieder nach Hause und die restlichen Kinder, bis das vorbei ist. Ihr bleibt so lange erstmal hier, damit ihr gesund

0: und wohl aufbleibt und nicht im Krieg umkommt, der in der Ukraine wütet.
1: Im friedlichen Nowotscherkassk haben Lydias Kinder erst vor kurzem angefangen, den Krieg zu vergessen. Lydia erzählt, dass die Kinder sich am Anfang noch unter ihren Betten versteckten, wenn sie laute Geräusche oder Flugzeuglärm gehört haben.
2: Wir haben hier in Nowotscherkassk eine Bäckerei, die uns Brot bringt. Sie bringen uns auch Wasser aus der Oblast Rostov. Ebenfalls umsonst. Es gibt hier Menschen, die uns helfen und uns die Sachen bringen, die wir brauchen. Das sind sehr viele Menschen. Es würde also eine Weile dauern, sie alle aufzuzählen.
1: Heute erhielt die Kowaljow-Kolomoyes-Familie sogar humanitäre Hilfe aus Deutschland. Beim Entladen der Hilfsgüter verwandelt sich das Zimmer der Kinder in einen kleinen Zirkus.
3: 4, 5. Ups, der Stuhl ist hinüber. Hier sind Jacken, Pullover.
2: Zurzeit brauchen sie das alles. Hier, es ist Frühling. Ruf Joscha.
3: Er wird sich freuen.
2: Sie haben deine Größe. 46. Probier sie an.
1: Der Philanthrop wollte sich nicht vorstellen und hat gebeten, ihn stattdessen Dimitri Donskoi zu nennen.
3: Unsere Gruppe besteht aus 20 Familien und ein paar Alleinstehenden. Wir helfen, so gut wir können. Unsere Leute sind nicht reich, einige sind sogar relativ arm. Aber wenn wir gebraucht werden, halten wir alle zusammen.
2: Wir wollen am 10. oder 11. losfahren und zwei Kinder abholen. Das sind Kinder aus Donetsk, ohne Eltern. Sobald wir die Dokumente sehen und vorbeikommen, um sie abzuholen, werden sie uns alles über die Kinder erzählen. Vor kurzem hat Natascha sie besucht und kennengelernt. Sie mochte diese Kinder, wobei wir ihnen natürlich so oder so helfen müssen.
1: Natalia, Lydias Tochter, ist unterwegs, um Kinder aus Donetsk zu retten, das unter permanentem Beschuss ist. Sie will sie nach Nowotscherkassk in Sicherheit bringen. Nikolai, ein Freund der Familie, begleitet sie.
0: Wir befinden uns in der Innenstadt von Donetsk. Wir sind hier, um zwei Kinder in unsere große Familie aufzunehmen, Vanya und Alisa. Wir werden alle zusammenleben und uns umeinander kümmern. Das ist mein Freund Nikolai Nikolaevich.
4: Und das ist Vanya?
5: Habt ihr da zwei Betten? Gut.
4: Wir haben drei Kühlschränke, zwei Waschmaschinen und einen Gefrierschrank.
0: Kannst du mit deinen Fingern zählen?
5: 1, 2, 3, 4, 5, 6, 7, 8, 9, 11, 12.
0: Und wo ist die 10?
6: Du hast die 10 und die 7 vergessen. Ah, wir bleiben also nicht in Donetsk?
4: Nein, ihr kommt nach Nowotscherkassk.
0: Vorerst.
4: Sobald wieder Frieden herrscht, könnt ihr zurück nach Donetsk.
2: Nehmen Sie diese Dokumente mit, das ist alles.
0: Jetzt gehört ihr zu mir.
5: Für wie lange?
0: Für immer.
6: Bis Papa uns abholt.
0: Für immer.
5: Wirklich?
0: Ja.
4: Ich werde euch besuchen.
5: Wo ist mein Hut? Mein Hut.
2: Du brauchst ihn nicht, Alisa. Es ist warm draußen.
4: Alles Gute.
6: Auf Wiedersehen.
2: Auf Wiedersehen. Alles Gute euch.
5: Wir sind gestern sogar rausgegangen.
6: Und wir haben jeden Tag gelesen.
5: Hier ist unser Spielplatz.
4: Vorsicht.
6: Ist das Ihr Auto?
4: Ja.
5: Wer sitzt drin?
0: Es ist hier momentan nicht sicher. Die Stadt wird beschossen. Also bringe ich die Kinder nach Nowotscherkassk. Ich denke, es wird ihnen in meiner Familie gut gehen. Ihre Mutter ist leider gestorben. Sie wurden allein gelassen und brauchen Hilfe, um Glück und eine Familie zu finden. Ich glaube, dass sie mich brauchen und ich brauche sie. Nicht wahr, Vanya? Hi.
4: Das ist Alisa.
0: Nehmt Alisa.
4: Und das ist Vanya. Das sind Danja, Ljowa, Max.
2: Ihr werdet jetzt hier in unserer Familie leben. Und alles wird gut werden. Verstehst du?

0: Vanya, das ist dein Bett und dein Nachttisch.
1: Wer ist das?
2: Das ist Swiper.
0: Fasst ihn besser nicht an, bevor er sich an euch gewöhnt.
2: Hier, gib mir deine Hand.
0: Passt auf, dass er nicht eure Hand beißt.
1: Swiper, Swiper.
0: Oh, er hat dich sofort akzeptiert. Wo ist mein Mädchen?
2: Alisa ist schon verschwunden, nicht wahr, Swiper?
0: Hier ist dein Bett. Wir werden es gleich ordentlich machen. Wir verschieben es ein wenig, machen es sauber und das Bett gehört dir, okay?
3: Wo wird ihr Nachttisch stehen?
4: Sie wird neben mir schlafen.
0: Ach, mein gutes Mädchen, mach dir keine Sorgen.
2: Sie brauchen Liebe und Respekt. Jedes der Kinder hat einen eigenen Charakter. Jedes Kind braucht einen individuellen Ansatz. Jedes Kind ist ein Mensch und Menschen müssen sich entwickeln. Sie sind alle verschieden und individuell, mit eigenen Bedürfnissen und Wünschen. Ich versuche, ihnen zu helfen. Wir fahren oft zu Wettbewerben. Jetzt ist das alles natürlich etwas schwieriger, weil einige unserer Partnerinnen in Donetsk sind und meine Jungs sind alle in Nowotscherkassk. Wir versuchen, uns in Verbindung zu setzen. Mama Lida ist mit den restlichen Kindern zu Hause in Nowotscherkassk geblieben und wartet mit ihnen auf unseren Sieg. Wir haben ein wenig trainiert und sind bereit, um den Preis zu kämpfen. Nicht wahr? Werden wir gewinnen?
4: Ja.
5: Ja,

0: Die Kinder haben sich großartig geschlagen, gut gemacht. Wir haben alle Preise gewonnen für den ersten, zweiten und dritten Platz. Wir waren sehr gut, wir haben gewonnen.
1: Es ist nicht wahr, dass wir die Kinder gewaltsam irgendwohin weggebracht haben. Sowas kommt nie vor. Wir hatten viele Kinder. 500 oder 600 wurden von Pflegeeltern in Moskau aufgenommen. Einige wurden in Familien aufgenommen. Andere haben einen Vormund bekommen oder kamen in Internate.

Wir sind jetzt eine Familie mit Russland. Und ich glaube, dass wir uns alle als eine gemeinsame Familie vereinen sollten. Und ich glaube, dass diese Familie bald wachsen und gedeihen wird. Wir werden alle in Frieden und Wohlstand leben.

0: Guten Abend, Genossen. Wie Sie sicher wissen, wurden wir vor kurzem von einem Unglück heimgesucht, einem Unfall am Atomkraftwerk Tschernobyl.
1: Eine Katastrophe dieses Ausmaßes ist in der Menschheitsgeschichte beispiellos.
2: Die Menschen gingen in den Einsatz, wohl wissend, was sie erwartete.
3: Das ist nicht wie im Krieg. Radioaktivität kann man nicht sehen.
2: Man verstand, dass in der Richtung, in die man rannte, die Radioaktivität hoch war.
4: Radioaktivität verlangt Respekt.
5: Man spürt es nicht, richtig? Es gibt keinen Juckreiz oder so etwas. Man fühlt nur ein wenig Schwäche, Übelkeit und Schwindel.
3: Wir taten unser Bestes. Wir schafften es durch diese Tortur, weil wir zusammenhielten.

0: Wir fahren durch den Bezirk Chojniki in Richtung des weißrussischen Sektors des Sperrgebiets. Die Anlage liegt 7 Kilometer von der weißrussischen Grenze entfernt. Die 30 Kilometer breite Zone erstreckt sich über ukrainisches und weißrussisches Territorium. Im Jahr 1986 wurde das Areal aufgegeben. Die Natur holt es sich zurück. Der Kontrollpunkt Maidan markiert die Grenze zu einem 30 Kilometer breiten Sperrgebiet. Dahinter liegt das Areal, welches im Jahr 1986 evakuiert wurde. Die Sperren und der Stacheldraht befinden sich hier seit der Evakuierung.
1: Die sowjetische Öffentlichkeit wusste am 26. April, dem Tag des Geschehens, noch nichts davon.
2: In dem Jahr kam der Frühling sehr früh. Als es losging, standen die Obstgärten in voller Blüte. Vom Fährhafen von Tschernobyl aus setzten wir über und fuhren nach Kiew. In die Hauptstadt, die große Stadt, um dort ein wenig für die Kinder einzukaufen. Nachdem wir ein paar Geschäfte besuchten, sagten die Fahrer, lasst uns einen anderen Weg zurücknehmen, nicht durch Tschernobyl. Wir fahren über Narowlja und Pripyat. Ein Polizist in vollem Schutzanzug und mit Atemmaske stoppte uns. Er sagte, drehen Sie um, im Atomkraftwerk gab es einen Unfall.
3: Was war also passiert? Auf der einen Seite gab es Konstruktionsmängel an den ersten Reaktoren. Der dort im Einsatz befindliche RMBK-Reaktor hatte einen sogenannten positiven Dampfblasenkoeffizient. Einfach gesagt, wenn etwas schief läuft, wenn es eine Fehlfunktion gibt, dann wird das System diese Fehlfunktion noch verschlimmern. Der zweite Faktor war menschliches Versagen. Um eine unkontrollierte Beschleunigung des Reaktors zu vermeiden, waren spezielle Kontrollstäbe eingelassen, die Neutronen aufnehmen sollten. Insgesamt 60 Tonnen davon. Aber der Reaktor wurde zu lange auf zu kleiner Last gefahren, sodass er die Reaktion kaum noch aufrechterhalten konnte. Man versuchte, den Reaktor zu beschleunigen, indem man die Stäbe herauszog. Das darf man niemals tun, aber sie taten es. Und so geriet der Reaktor außer Kontrolle. Weniger als 15 Stäbe im Reaktor zu lassen, ist verboten. Als es zu dem Unfall kam, waren es nur noch 6. Der Leistungssprung war immens. Das Wasser verwandelte sich sofort in Dampf. Als der Bediener sah, dass die Lage außer Kontrolle geriet, drückte er den Notausschalter. Das war der Tropfen, der das Fass zum Überlaufen brachte. Stellen Sie sich vor, Sie fahren in einem Auto mit hoher Geschwindigkeit über einen zugefrorenen See und Sie müssen anhalten. Was tun Sie? Sie treten auf die Bremse. Und nun stellen Sie sich vor, Sie treten voll auf die Bremse, bei hoher Geschwindigkeit auf dem Eis. So etwas Ähnliches passierte hier. Nun begann man, dieselben Stäbe, die man herausgeholt hatte, wieder hineinzufahren. Die ersten 2 Meter der Stäbe absorbieren keine Neutronen, aber sie verdrängen das Wasser, was die Lage noch schlimmer macht. Dieser Zustand dauerte 5 Sekunden. Diese 5 Sekunden führten zu einer thermischen Explosion. Massive Hitze, die sich nicht verteilen kann. Das Graphit fing Feuer und begann zu explodieren.
4: Die ersten Mannschaften, die nach den Explosionen eintrafen, waren die Feuerwehren aus Pripyat und die Werksfeuerwehr des AKW Tschernobyl. Sie arbeiteten lange auf dem Rekorddach, um den Brand zu löschen. Die Feuerwehrmänner taten alles in ihrer Macht Stehende.
3: Sie waren unglaublich schnell vor Ort. Dieses erste Feuer, von dem niemand wusste, was geschehen war oder was beschädigt wurde, nahmen sie sofort in Angriff und löschten es. Es ist eine wahre Heldengeschichte.
0: Ich persönlich schickte die Jungs, die Feuerwehrmänner, mit dem Bus nach Kiew und dann nach Moskau.
5: Es war sowohl eine Klinik als auch ein biophysikalisches Institut. Das Institut befasste sich mit dem Themenbereich der Radioaktivität. Dort arbeitete ich als Krankenschwester. Nach dem Unfall sprach es sich im Krankenhaus schnell herum, dass Verletzte zu uns unterwegs waren. Die ersten 200 Männer waren so verstrahlt, dass sie Selbststrahlung freisetzten. Sie alle wurden an der speziellen Aufnahmestelle aufgenommen und von Kopf bis Fuß rasiert. Hierüber beschwerten sie sich, aber sie gaben Ruhe, nachdem sie begriffen, worum es ging. Sie wurden dekontaminiert. Haare nehmen eine große Menge an Radioaktivität auf und setzen diese wieder frei. Wir durften nicht nach Hause gehen, ohne vorher von den Dosimetristen gemessen worden zu sein. Wenn Strahlung festgestellt wurde, musste man sich so lange waschen, bis das Dosimeter nicht mehr gepiept hat. Selbstverständlich war das furchteinflößend. Man kann es nicht sehen, man kann es nicht fühlen oder riechen. Dennoch machte man sich allerlei Gedanken. Sie waren für ungefähr 2 Monate bei uns. Für jeden Einzelnen ging die Sache unterschiedlich aus. Die 28 Männer, die auf dem Friedhof Mytjeno liegen, starben in unserem Krankenhaus, in unserer Pflege. Die anderen wurden entlassen. Jeder mit unterschiedlichen Schädigungen, je nachdem, wie viel Strahlung man ausgesetzt war. Später wurden sie zu Kontrolluntersuchungen einbestellt. Hallo, ich bin wieder da. Das waren ganz normale zwischenmenschliche Beziehungen.
2: Unsere Einheit wurde am 26. April alarmiert. Wir wussten, dass dort Strahlung gibt. Im Büro des Kommandanten der Sondereinheit schlug das Messgerät aus. Natürlich meldeten wir das an unsere Vorgesetzten.
6: Die Anlage stand in Flammen. Hubschrauber kreisten um den Reaktor wie die Fliegen.
7: Plombe, hier 351, erfordere Erlaubnis zum Einsatz.
3: Absolute Priorität war es, den Reaktor und dessen Kern zu versiegeln, damit nichts weiter entweichen konnte.
1: Hubschrauber warfen von russischen Physikern zusammengestellte Spezialgemische ab, um die Strahlung zu unterdrücken, damit die Arbeiten zur Herstellung eines Sarkophags aufgenommen werden konnten.
3: Sie schufen eine Struktur, Bunker genannt, allgemein als Sarkophag bekannt. Es war eine Glanzleistung der Ingenieurskunst, die in Rekordzeit fertiggestellt wurde. Soweit ich weiß, brauchten sie nur 206 Tage, um die gesamte Anlage zu versiegeln. Die Reaktoreinheit, die Turbinenhalle und den ruinierten Kern selbst.
8: Bis zu 80% der Aufräumkräfte waren Reservisten des Militärs. Wir nannten sie die Partisanen.
9: Die Rekruten wurden gemäß den Regeln des Militärs eingezogen. Sie hatten Zeit, um sich auf den Einsatz im Tschernobyl-Gebiet vorzubereiten.
10: Ich wurde einer chemischen Aufklärungseinheit zugeteilt. Wir fuhren in UAS-Transportern umher. Jedem Mann wurde ein Abschnitt zum Messen gegeben. Messen und melden, hieß es. Es war keine knochenbrechende Arbeit. Wir hatten Ruhetage, Waschtage und so weiter. Es gab auch so eine Art Feldclub. Manchmal kamen die Wissenschaftler zu uns und erklärten uns, wie Radioaktivität funktioniert, damit wir uns nicht allzu große Sorgen machten. Erinnert euch an das, was ihr in der Schule gelernt habt.
4: Sie kamen an und hatten unter diesen Voraussetzungen nie gearbeitet. Also sagten wir ihnen, bleibt in Bewegung, dann kann euch nichts passieren. Das Wichtigste war, dass man nichts verschluckt.

0: externe Belastung ist, nun ja, extern. Wenn aber radioaktives Material in einen hineinkommt, dann wird es ernst. Es ist sehr schwierig, das wieder herauszubekommen. Es kann sich 30 bis 40 Jahre festsetzen.
1: Dies ist ein Personendosimeter. Es wurde an der Person getragen und zeichnete die über die Dauer des Einsatzes aufgenommene Strahlendosis auf.
2: Bei der Strahlung kommt es auf die Dosis und den Zeitraum der Belastung an. Wenn die Dosis hoch ist, dann bleibt man nicht stehen. Wenn sie niedrig ist, kann man ein wenig länger verweilen. Einfach ausgedrückt. In den ersten paar Monaten war das Limit 25 Röntgen pro Monat. Später, als die nächsten Gruppen von Aufräumern kamen, galt das Limit nicht für einen, sondern für 3 Monate. Die Einschränkungen wurden also verschärft.
3: Ich sah, wie sie Männer einsetzten, um das Dach von Block 3 zu säubern. Block 3 lag Wand an Wand mit dem zerstörten Reaktor. All die Trümmer gingen dort nieder. Dort ergab die Messung 1770. Das war eine tödliche Dosis. Dort, wo die Trümmer lagen, waren es mal 9 mal 30.
4: Beim Überflug konnte man tatsächlich die Baugruppen, die Blöcke und die Innereien sehen, wie sie verstreut umherlagen. Alles lag frei. Roboter aus Japan und Deutschland wurden gekauft.
5: Man wollte sie ferngesteuert bei verschiedenen Operationen einsetzen.
4: Die Strahlenbelastung war enorm. Zehntausende Röntgen pro Stunde. Die Elektronik fiel aus.
5: Die Roboter stellten sich als nutzlos heraus. Und wenn sie funktionierten, dauerte es sehr lange, bis sie etwas erledigten. Da war man mit einer Schaufel besser bestellt. Die Zeit drängte, also geschah das alles nicht aus Nachlässigkeit heraus.
6: Aus Blei machten sie Schutzanzüge, 3 Millimeter dicke Schilde, um den Rücken und wichtige Organe zu schützen. Es gab Bleibadehosen, die Soldaten nannten sie Eierkörbe. Sie trugen auch Bleihelme und gummierte Schürzen.
7: Lauf über das Dach, dann biege dort ab. Dort gibt es eine kleine Brüstung. Steig darüber und geh bis zum Ende.
3: Man durfte nur 5 bis 7 Minuten auf dem Dach bleiben. Nur Freiwillige wurden dorthin geschickt. Hier sind die Namen der ersten Männer, die hineingingen. Das 25. Chemieschutzregiment aus Sibirien. Sie waren die allerersten. Alle sagten: Wer ist der Nächste? Es muss getan werden. Das Land ist in Not. Wenn ich nicht gehe, wird ein anderer gehen. Warum andere und nicht ich? Diese Einstellung war weit verbreitet.
6: Auf meinem Monitor hatte ich das komplette Dach im Blick. Ich konnte alles sehen. Und ich sagte Dinge wie: Junge, siehst du diese Graphitstäbe dort, die wie Wühlmäuse auf einem Feld herumliegen? Weg damit! Dann kam das nächste Team, hob die Stäbe auf und warf sie in Reaktor 4. Einige Brennelemente waren 1 oder 2 Meter lang. Das größte davon war ein komplettes Bündel von Brennstäben. Einer nahm es, schleppte es hinüber zu Reaktor 4 und warf es hinein. Mein Monitor flackerte. Ich dachte, das war's. Das Ding fliegt in die Luft. Mein Gott, was haben wir getan? Dann legte sich der radioaktive Staub und die Monitore wurden wieder klar. Ich rief: Hurra! Sie machten sich auf den Rückweg. Ich küsste sie. Ich hatte keine Worte. Für mich sind das wahre Helden.
8: Oktober 2023. Der unerwartete Angriff der Hamas auf Israel schockierte die Welt. Zu dieser Zeit rechnete niemand damit, dass die palästinensischen Extremisten so viele moderne Waffen haben würden. Schon kurze Zeit nach dem Angriff bedankten sich die Hamas-Kämpfer fast hämisch bei den USA und der Ukraine für die Feuerkraft, mit der sie Israels Städte überzogen haben.
9: Wir bedanken uns bei der ukrainischen Regierung für diese Waffen.

0: und wir werden sie gegen Israel richten.
1: Wie kommt es, dass im Nahen Osten ständig Waffen aus einem Land auftauchen, dessen Vertreter sich andauernd über mangelnde Munition und militärische Ausrüstung beschweren?
2: Waffen für die Ukraine, Munition für die Ukraine, neue Verteidigungssysteme für die Ukraine.
1: Die Militärhilfen der USA und der Europäischen Union belaufen sich auf Dutzende Milliarden US-Dollar. Aber wo landen diese Lieferungen? Und wer hat überhaupt entschieden, einem Land Waffen zu liefern, das seit fast 30 Jahren einer der größten Knotenpunkte für den illegalen Waffenhandel ist?
3: Wann die Parteiführung von den Geschehnissen erfuhr, ist schwer zu sagen. Hier ist einer der ersten Beschlüsse. Er datiert auf den 28. April. Ein Beschluss des Politbüros des Zentralkomitees der Kommunistischen Partei. Die Regierungskommission, Genosse Scherbina und relevante Partei- und Staatsbehörden werden gemeinsam die Implementierung von Maßnahmen zur Schadensbekämpfung fortsetzen. Sicher war das nicht die erste Entscheidung, denn die Arbeiten waren bereits im Gange. Wir wissen, dass die Evakuierung von Pripyat zu diesem Zeitpunkt bereits begonnen hatte.
4: Die Kontamination war eine der folgenreichsten und großflächigsten Konsequenzen und der Hauptgrund, warum die Menschen zu evakuieren waren. Bei der Explosion des Reaktorkerns wurde dieser freigelegt. Unter Normalbetrieb sind in einem Reaktor, wenn nicht alle, dann zumindest die Hälfte der Elemente des Periodensystems vorhanden. Es kommt zu Transmutationen, also Kernumwandlungen verschiedener Elemente. Als alles freigelegt wurde, zerfielen die meisten dieser Elemente binnen Sekunden oder Minuten. Es gibt aber drei Elemente, die über einen langen Zeitraum hinweg bestimmen, ob ein Gebiet bewohnbar ist oder nicht. Die radioaktiven Isotope Jod, Cäsium und Strontium, die großen drei.
3: In der Nacht vom 26. auf den 27. April wurden erste Messungen unternommen. Diese zeigten relativ geringe Strahlungswerte in Pripyat. Als die Physiker jedoch ihre Berechnungen durchführten, stellten sie fest, dass sehr bald mit einer weiteren erheblichen Freisetzung von Radioaktivität zu rechnen war. Unter dem Druck der Physiker wurde schließlich am Morgen des 27. April beschlossen, dass Pripyat zu evakuieren sei.
5: Zur Sicherheit der Menschen, insbesondere der Sicherheit aller Kinder, wird die Stadt vorübergehend evakuiert.
3: Den Menschen wurde gesagt, dass die Evakuierung 3 Tage dauern würde. Später beschuldigten viele Einwohner die Behörden, sie hinters Licht geführt zu haben. Die Behauptung, die Evakuierung werde nur 3 Tage dauern, sei ein Trick gewesen, um die Menschen ruhig zu halten. Das stimmt aber nicht. Das Militär dachte tatsächlich, dass die anfängliche Kontamination im Rahmen des üblichen Kernzerfalls innerhalb von 3 Tagen zurückgehen würde, wie bei einer Nuklearexplosion, und dass man das Territorium innerhalb dieses Zeitraums sozusagen hätte aufräumen können.
6: Nach den Atombombenabwürfen auf Hiroshima und Nagasaki wurde in Japan ein nationales Register geschaffen, welches über mehrere Jahrzehnte hinweg die Lebensumstände der Menschen in den betroffenen Gebieten überwachte.
7: Nun ja, in Japan wurde keine einzige Dosis gemessen. Alle Dosen wurden rekonstruiert, also geschätzt. Unsere Dosen wurden aber direkt vor Ort gemessen. Allein daraus lässt sich schließen, dass unsere Aufgabe wesentlich umfassender und komplexer war.
6: Der Unfall ereignete sich am 26. April und nur einen oder anderthalb Monate später stellte die Führung die Aufgabe der Schaffung einer landesweiten Struktur dieser Art. Diese Arbeit wurde über mehrere Jahre hinweg fortgeführt und findet auch heute noch bis zu einem gewissen Grad innerhalb des Unionsstaates mit Weißrussland statt.
5: Allen Wohngebäuden werden heute, am 27. April, ab 14 Uhr Busse zur Verfügung gestellt.
3: Es war eine gigantische Operation. Eine gigantische logistische Operation. Wenn man von der Bürokratie redet, dem trägen Sowjetapparat, denken Sie mal darüber nach. Die Organisation und Umsetzung einer solchen Evakuierung binnen dieser kurzen Zeit ist wahrlich unvorstellbar.
5: Genossen, da ihr eure Häuser vorübergehend verlassen

0: Lasst. Vergesst bitte nicht, die Fenster zu schließen und alle Elektro- und Gasgeräte auszuschalten, sowie alle Wasserhähne zu schließen. Bitte bewahren Sie Ruhe.
1: Man läuft durch Pripyat und bekommt das Gefühl, es ist früh am Morgen, ganz früh am Morgen. Und die Regale in den Geschäften sind noch gefüllt. Eine Katze streunt herum, hier und dort ein Hund. Und dann, stellen Sie sich vor, fliegt über einem ein Hubschrauber. Nur wir waren berechtigt, uns dort aufzuhalten. Die Mitarbeiter des Sonderkommandos für Nuklearsicherheit, die Polizei und die Feuerwehr.
2: Wir befinden uns jetzt im Dorf Krasnoselje an der Grenze zum 10-Kilometer-Sperrgebiet. Hier ist die Kontamination mit Plutonium hoch. Plutonium setzt Alpha-Strahlung frei. Sogar in dieser Höhe und trotz des Abschirmeffekts des Schnees messen wir 107 Partikel pro Quadratzentimeter pro Minute. Das liegt deutlich über dem Normalwert. Während der Aufräumarbeiten zogen diese Schlepper einen Lastkahn mit Sand aus Morsur, mit dem der Reaktor zugedeckt wurde. Dies ist nun ihre finale Anlegestelle.
3: In der Zone rund um Tschernobyl, insbesondere in einem Umkreis von 5 bis 10 Kilometern, ging eine große Menge Transuranabfall nieder. Diese Elemente haben eine Halbwertszeit von bis zu 24.500 Jahren. Somit ist es unwahrscheinlich, dass jemals jemand im Umland von Tschernobyl leben wird.
4: Aber die Situation eskaliert weiter. Es gibt zunehmend Daten, die zeigen, dass sich die Situation in eine negative Richtung bewegt. Deshalb wird zu diesem Zeitpunkt die 30-Kilometer-Zone erweitert und mit der stückweisen Evakuierung der Menschen aus dieser Zone begonnen. Bis Ende Mai werden die Menschen das Sperrgebiet verlassen haben.
3: Im Jahr 1986 wurde die kontaminierte Fläche in der Ukraine auf 60.000 Quadratkilometer geschätzt. In Weißrussland waren es 240.000 Quadratkilometer, also ein viermal so großes Territorium, das kontaminiert war. Hauptsächlich betroffen waren Polesien und das Gebiet Gomel.
2: Dies ist ein kleines Dorf. Es hatte nur 232 Einwohner. Das Dorf besteht aus nur einer Straße und hier befinden wir uns in der Grundschule. Die Gasmaske wurde zu einem Symbol der Zone, obwohl während der Evakuierung keine Zivilisten, auch keine Kinder Masken trugen. Nur jene, die an den Aufräumarbeiten direkt vor Ort des Geschehens beteiligt waren, trugen Masken.
5: Am 1. Mai änderte sich die Windrichtung. Ich maß die Strahlung und sie lag bei 4 Milliröntgen. Ich wandte mich an den diensthabenden Offizier und den Polizeichef und sagte, meldet euch. Daraufhin wurde ich zum Gruppenleiter ernannt. Naja, die Gruppe, sie bestand aus nur 2 Leuten. Und dann die Dörfer Chamkov, Masani und Ulasi. Es ergab sich, dass die Leute nicht evakuieren wollten, weil die Umgebung dort sehr schön war. Eichen, Wiesen, Haine. Die Menschen verdienten mit Vieh ihr Geld. In jedem Haushalt gab es 2 oder 3 Kühe. All das wollten die Menschen nicht aufgeben. Also entschied man sich, den Menschen auf der Stelle Geld zu zahlen. Und als die Polizisten mit Taschen voller Geld gemeinsam mit Bankangestellten ankamen, kam Bewegung in die Sache. Die Leute begannen, ihre Kühe hinauszuführen und wurden bezahlt. Sie sahen ein, dass sie das Geld annehmen mussten. Die Situation fühlte sich an wie... Nun ja, wir pflegten zu sagen, der Tschernobyl-Unfall sei wie vor dem Krieg und nach dem Krieg. So sah es aus, denn die Leute führten ihre Kühe und Schweine heraus. Die Schweine schrien. All das wollten die Menschen nicht einfach aufgeben.
6: 40 Jahre. Es fühlt sich an, als sei es gestern gewesen. Es war eine sehr harte und herausfordernde Operation. Die psychologische Komponente spielte auch eine Rolle. Stellen Sie sich vor, wir mussten die Menschen davon überzeugen, alles hinter sich zu lassen. Das war das Erste. Und das Zweite nun, es war kein Krieg. Strahlung kann man nicht sehen.
7: Natürlich dachte die Bevölkerung an ihre Gesundheit. Alle Fragen drehten sich darum, was bedroht uns? Oder woran werden wir erkranken? In den Siedlungen war die Gefahr durch externe Strahlung gering. Die wahre Gefahr lag darin, dass radioaktive Isotope in den Körper gelangten. Durch Milch, Quark, Käse und Kefir, weil die Kühe dort grasten und das kontaminierte Gras fraßen. Und all dies wurde von den Menschen aufgenommen.
8: Sagen Sie mir die Wahrheit. Wie lange habe ich noch zu leben? Muss ich sterben oder nicht? Ich bin erst seit 5 Jahren in Rente. Sagen Sie mir, wie lange jemand unter einer solchen Strahlenbelastung leben kann.
5: Sie kamen und gaben mir einen kompletten Schnellkurs über Strahlung. Cäsium, Strontium, Kalium und Calcium aus dem Periodensystem sind monovalent. Das bedeutet, wenn der Körper einen Mangel an Kalium hat, nimmt er Cäsium auf. Fehlt ihm Calcium, nimmt er Strontium auf. Wenn der Körper über die Nahrung von diesen Elementen genug bekommt, dann ist es möglich, unter einer niedrigen

0: der Maßnahmen, um die Bevölkerung vor der Strahlung zu schützen, war die sogenannte Jodprophylaxe. Die Menschen gingen in die Apotheke und erhielten ihre Zuteilung, abhängig von der Anzahl der Familienmitglieder. Für die erste Woche oder so. Selbstverständlich kostenlos.
1: Bis Anfang Mai wurde nur die 30-Kilometer-Zone evakuiert. Später ergab eine Untersuchung, dass die hohe Kontamination über das ursprünglich festgelegte 30-Kilometer-Sperrgebiet weit hinausging. Insgesamt wurden 116.000 Menschen aus diesen Gebieten evakuiert. Dies ist das Siedlungsgebiet im Distrikt Dobrusch. Wir befinden uns hier 100 Kilometer vom Reaktor entfernt. Bis 1991 wurden weiterhin Umsiedlungszonen dieser Art eingerichtet. Dies ist das Fundament und der Zaun der Kirche des Erzengels Michael. Es ist ein Monument hölzerner Architektur. Um das Monument zu erhalten, wurde es im Jahr 2016 zurückgebaut und in Gommel in der Retschitzki-Straße wieder aufgebaut.
2: Wir Weißrussen kennen das Konzept vom Vaterhaus, dem Haus der Vorfahren. Wenn sich die Menschen nach ihrem kleinen Heimatland, ihrem Vaterhaus, sehnen, kommen sie manchmal hierher. Zum Beispiel kommt eine Frau und sagt: Wissen Sie, ich erinnere mich, wie ich als kleines Mädchen um diese Kirche herumgerannt und hineingegangen bin. Meine Mutter erzählte mir, sie habe in dieser Kirche geheiratet und dass ich darin getauft worden sei. Wir können hierher kommen und es fühlt sich an wie damals, als ich die Kirche als Kind besuchte. So, als besuchte ich mein Dorf. Dies ist eine einzigartige Ikone. Wir nennen sie Retter von Gomel und Tschernobyl. Sie stellt den Herrn Jesus dar, wie er die Opfer der Katastrophe von Tschernobyl beschützt. Man sieht darin das Tschernobyl-Kraftwerk, wie es von einem Stern getroffen wird. Engel sind zu sehen, die das Opfer der Feuerwehrmänner annehmen, die ihr Leben als Erste gaben. Die Engel tragen ihre Seelen wie Opfergaben an den Herrn. Am unteren Rand sieht man jene, die an der Umsiedlung der Kirche von Wilewo nach Gomel beteiligt waren.
3: Hallo. Ich bin Anton Rogatschow und zusammen mit Rassia Beyond haben wir uns eine interessante Challenge ausgedacht. Wir zeigen euch einzigartige Abenteuer in jeder Region unseres riesigen Landes. Ich befinde mich in der höchstgelegenen Trainingseinrichtung, in der die besten UFC-Kämpfer trainieren.
4: Die kälteste Zeit des Jahres ist schon vorbei.
3: Ich trage 3 Hosen und 4 Sweatshirts.
5: Es friert nicht mehr.
3: Wie kalt war es?
5: Minus 49 bis minus 52 Grad.
3: Ich bin am Baikalsee!

0: so entsteht eine neue Glocke.
1: Opa!
0: Ich bin auf den höchsten Berg in Europa gestiegen.
2: Ich bin hier, um zu versuchen, 70 Meter tief zu tauchen. Meine Freunde haben lange versucht, mich zum Tauchen unter dem Eis zu überreden. Ich mochte die Kälte nie. Ich beschloss, es auszuprobieren, nur um zu sehen, wie es sich anfühlt, im kalten Wasser zu tauchen, unter Eis. Ich will einen Meter tiefer tauchen als der Rekordhalter.
3: 3, 2, 1. Los!

0: Im ersten Jahr nach der Katastrophe wurde eine enorme Leistung erbracht. Binnen eines halben Jahres, vielleicht sogar etwas weniger, war der Reaktor versiegelt. Somit war die hauptsächliche Freigabe radioaktiver Stoffe gestoppt. Es war aber die sekundäre Kontamination, die zu einem großen Problem wurde.
1: Die 30-Kilometer-Zone wurde ebenfalls abgeriegelt. Natürlich war niemandem der Zutritt erlaubt. Warum sollte man die Menschen dort unnötigerweise traumatisieren? Jeder wusste, was er zu tun hatte. Alles war klar definiert. Jeder hatte seine Aufgabe und jeder führte sie aus. Meine Aufgabe war es, Wasser, Luft und Erde

0: Orte zu analysieren. Kontinuierlich überwachten wir die gesamte Lage.
1: Die Handhabung der Katastrophe von Tschernobyl passierte im laufenden Betrieb, da man mit solchen Situationen noch keine Erfahrung hatte. Sobald klar wurde, dass irgendetwas fehlte oder eine Ressource gebraucht wurde, wurde dies unverzüglich zur Verfügung gestellt.
2: Wir mussten viele neue Techniken und Verfahren entwickeln. Allgemein war es so, dass fast jede Maßnahme eine Neuheit war. Denn die Notwendigkeit einer großflächigen Eindämmung radioaktiven Staubs gab es noch nie zuvor. Gemeinsam mit dem Fachbereich Chemie der Moskauer Staatlichen Universität entwickelten wir buchstäblich innerhalb eines Monats ein neues Gemisch, welches es ermöglichte, den Boden über große Flächen hinweg dauerhaft zu stabilisieren. So haben wir die Polymere nah am Geschehen zubereitet. Wir brachten die Reaktanten und mischten die Komponenten in diesen Mischern unter freiem Himmel. Dann gossen wir die Masse in automatische Abfüllanlagen vom Typ ARS-14. Die nötige Technik war vorhanden. Damals waren Mi-26 Hubschrauber im Einsatz, von denen aus wir arbeiteten. Ähnliche Arbeiten wurden von einer auf einem Belaz-Chassis basierenden Maschine ausgeführt. Dort war ein Hydromonitor montiert. Sehen Sie mich zum Vergleich. Hier sieht man im Hintergrund den Reaktor. So haben wir die Dicke der Beschichtung auf sandigem Untergrund bemessen. Das war irgendwo im Umland von Pripyat. Das staatliche Komitee für Hydrometeorologie führte Messungen vor und nach den Anwendungen durch. Unsere Polymere reduzierten die Aerosolkontamination der Luft um 2 Größenordnungen, also um ein Hundertfaches.
3: Im Rahmen meines Einsatzes hielt ich mich in allen wichtigen Bereichen der 30-Kilometer-Zone auf. In der militärischen Spionageabwehr gibt es viele Aufgaben. Eine meiner Hauptaufgaben bestand darin, den gegnerischen Nachrichtendiensten entgegenzuwirken, die sehr daran interessiert waren, herauszufinden, was in Tschernobyl passiert war.
1: Am 29. April 1986 wurde dem Generalsekretär des Zentralkomitees der KP-DSU, Michail Gorbatschow, eine mündliche Nachricht von US-Präsident Ronald Reagan übermittelt. Die USA boten sofortige Hilfe an. Reagan wörtlich: Wir können sofort eine Gruppe von Wissenschaftlern des nuklearen Notfallunterstützungsteams entsenden, die dabei helfen könnte, die in den USA vorhandenen Ressourcen zur Gewährleistung der Reaktorsicherheit und zum Schutz der Umwelt zu koordinieren. Allerdings behandelte die Sowjetunion dieses Angebot mit Vorsicht, aus zweierlei Gründen. Auf der einen Seite sind die Nukleartechnik und die Nuklearindustrie in allen Ländern der Welt Bereiche höchster Geheimhaltung. Und die Sowjetunion wollte nicht, wie man so schön sagt, den Fuchs in den Hühnerstall lassen, indem man den USA Zugriff auf die Geheimnisse der sowjetischen Nuklearindustrie gewährte.
4: Außerdem müssen wir uns daran erinnern, in welcher Zeit dies alles geschah. Es war eine Ära der Konfrontation. Gorbatschow hatte gerade erst die Perestroika erklärt und niemand wusste so recht, was damit gemeint war. Zu dem Zeitpunkt herrschte noch immer eine harte Konfrontation zwischen den beiden Staaten. Und falls für deinen Nichtpartner etwas schiefläuft, dann tritt das in vielfältiger Weise zum Vorschein. Vieles ging vor sich. Uns wurde gesagt, dass auch Journalisten aktiv seien. Reporter kamen an, brachten Kameras auf Stativen in Stellung und sammelten an verschiedenen Stellen Informationen, um diese anschließend zu verteilen und zu zeigen, wie die Lage sei.
3: Im Laufe eines Jahres besuchten rund 40 Delegationen aus mehreren Ländern Tschernobyl. Aus den USA, England, Frankreich und Japan. Diese Delegationen bestanden stets aus Spezialisten für Nukleartechnik. Wir wussten aber auch, dass unter den Mitgliedern der Delegationen auch Nachrichtendienstler waren. Aber wir hatten die Anweisung, keine aktiven Maßnahmen zu ergreifen, niemanden festzusetzen, nichts derartiges, sondern alles lediglich zu registrieren und Meldung nach Moskau zu machen. In erster Linie waren sie daran interessiert,

0: wie es zu dem Unfall kam, welche Ausrüstung zum Einsatz kam und was der Ablauf zur Bewältigung der Katastrophe war. Und natürlich auch, wie viele Leute und in welcher Funktion daran beteiligt waren. Und vieles andere mehr. Kurz gesagt, es gab nichts, an dem sie nicht interessiert waren.
1: Nun ja, sie sagten, sie bräuchten diese Informationen, um zu überprüfen, dass alles korrekt ablief, dass wir keine Lügen verbreiteten oder so etwas in der Art. Tatsächlich waren die zur Verfügung gestellten Informationen allumfassend und vollständig. Ich denke, es handelte sich auf deren Seite wohl eher um ein Element der Informationskriegsführung.
0: Während des gesamten Zeitraums kreiste ein Satellit über Tschernobyl. Wir wussten davon nichts. Bei einem Treffen mit dem Direktor des Kernkraftwerks präsentierte ein Vertreter einer amerikanischen Delegation eine Mappe mit Bildern, die von einem erdumkreisenden Satelliten gemacht wurden. Die Bildschärfe war sehr hoch. Nicht, dass wir geschockt gewesen wären, aber wir waren doch sehr überrascht.
2: Alle Welt weiß von der Katastrophe von Tschernobyl, nicht aber von weiteren Vorfällen dieser Art. Noch vor Tschernobyl kam es zum Austritt von radioaktivem Material, sowohl in den USA als auch in Großbritannien. Diesen Vorfällen wurde aber keine große Aufmerksamkeit geschenkt. Leider wurden auch die Erfahrungen im Umgang mit den betroffenen Arealen nicht weiter publik gemacht. Damals versuchten sie, all das zu vertuschen. Nehmen wir Three Mile Island zum Beispiel. Heute kann man darüber lesen, aber zum damaligen Zeitpunkt sagten die Amerikaner, dass es kein Strahlungsleck gegeben habe und dass alles sei unter Kontrolle gewesen und der Umwelt sei kein Schaden entstanden. Aber trotzdem wurde 1 Meter Erdboden abgetragen und frische Erde herangeschafft. Neue Bäume und Gras wurden gepflanzt. Erst heute können wir, bis zu einem gewissen Grad, über die Ursachen, Konsequenzen und getroffenen Maßnahmen reden.
3: Die Sowjetunion zeigte sich überaus transparent. Die UdSSR stellte der IAEA das Maximum an Informationen über die Geschehnisse zur Verfügung.
2: Die Untersuchung des Unfalls wurde publik gemacht. Also kann niemand der Sowjetunion unterstellen, sie hätte etwas vorenthalten. Alles war transparent und auch die Berichte über die von der UdSSR getroffenen Maßnahmen standen der internationalen Gemeinschaft zur Verfügung. Es war aber nun einmal so, dass sich die internationalen Beziehungen zum damaligen Zeitpunkt in eine Richtung entwickelten, in der es für unsere sogenannten ausländischen Kollegen und Partner von Vorteil war, das Unglück in den Fokus zu rücken und hervorzuheben.
3: Grundsätzlich war das sowjetische politische System in der Lage, sich mit dieser Herausforderung aus organisatorischer, politischer und bürokratischer Sicht prompt auseinanderzusetzen. Aber in Bezug auf die Verbreitung von Informationen und was die Presse- und Öffentlichkeitsarbeit betraf, war die Sowjetunion schlecht vorbereitet. Informationslücken wurden natürlich sofort durch Gerüchte geschlossen, von einer Küche zur anderen, von einem Schwätzer zum nächsten. Rund um die Geschehnisse gab es eine immense Anzahl von Spekulationen. Damals kursierten Gerüchte von Millionen von Opfern. Die Unfähigkeit, konkrete und verlässliche Zahlen auf glaubwürdige Weise zu vermitteln, sorgte unter der Bevölkerung für eine Welle der Empörung.
4: Ich will, dass mein Kind lebt und gesund ist, dass das Kalzium in seinen Knochen nicht von einer reaktiven Substanz ersetzt oder daran angepasst wurde.
5: Was denken Sie? Sind Sie für oder gegen das Kraftwerk?
6: Wir werden bis zum Ende dagegen kämpfen. Wir sind dagegen.
3: Die Katastrophe von Tschernobyl versetzte der Nuklearindustrie einen schweren taktischen Schlag, da sich unter der Bevölkerung sowohl in Westeuropa als auch in der Sowjetunion eine beträchtliche Furcht vor der Atomenergie herausbildete. In der Folge wurden der Bau und der Betrieb von Kernkraftwerken gedrosselt. Nehmen wir den berüchtigten Baustopp am Kernkraftwerk Krim in der Sowjetunion. Der Bau war fast fertiggestellt und die Anlage stand kurz vor der Inbetriebnahme.

0: Inbetriebnahme. Alles war vorbereitet und dennoch wurde es aufgegeben.
1: Dies ist ein Appell der Krim-Vereinigung für Ökologie und Frieden an die Weltgemeinschaft und ein Appell an die Bürger der Sowjetunion. Wie sollen wir überleben? Darum ist das Kernkraftwerk Krim so tödlich.
2: Ich bin ein entschiedener Gegner der Kernenergie, denn wie ich meine, ist die Nukleartechnik komplex und unzuverlässig. Dies führt zu Tragödien wie der Katastrophe in Tschernobyl.
3: Dies ist vor allem ein gewöhnlicher Fall von Strahlenangst, weil in den Köpfen gewöhnlicher Menschen jeder Vorfall an einem Kernreaktor mit dem Bild einer nuklearen Explosion oder mit Atomwaffen in Verbindung gebracht wird. Obwohl so etwas nicht passiert. Selbst in Tschernobyl gab es keine Nuklearexplosion. Es war eine thermische Explosion.
0: Angesichts der Situation am Atomkraftwerk Tschernobyl zogen mehrere Nationen unterschiedliche Schlüsse und schlugen ihre eigenen Wege ein.
4: Nach Tschernobyl gab Deutschland die Abkehr von der Kernenergie bekannt. Heute sind alle Kernreaktoren in Deutschland stillgelegt.
5: Was taten sie? Sie kehrten zur Kohle zurück. Und da die Stromkosten angesichts der derzeitigen Krise drastisch in die Höhe gehen, wissen sie nicht, wie sie damit umgehen sollen.
4: Wenn man natürliche Ressourcen wie beispielsweise Kohle verbrennt, produzieren die Kraftwerke radioaktive Asche. In dieser Asche sind natürliche Radionuklide konzentriert. Diese Rückstände sind, nun, es sind große Mengen. Und da sind die schädlichen Emissionen von CO2 und anderer Elemente nicht mitgezählt. Aufgrund dieser Radionuklide ist die Asche wesentlich schädlicher als ein Atomkraftwerk in Betrieb.
6: Der Westen versucht, Russland zu canceln. Allerdings hat er nicht bedacht, dass genau das die Menschen zusammenschweißt und für russische Unternehmen ein wahres Geschenk ist.
7: Ich schlage dir ein Abenteuer vor. Wir nehmen ein Auto aus einheimischer Produktion und fahren nach Dagestan. Auf dem Weg dorthin schauen wir bei russischen Unternehmen aller Art vorbei, um zu sehen, wie es ihnen geht.
8: Interessant, aber auch ein bisschen beängstigend.
7: Bist du etwa eine Spaßbremse? Zweifelst du etwa an der russischen Autoindustrie? Wir werden sehen. Wir müssen etwa 6000 Kilometer damit fahren. Verschwende die Milch doch nicht. Stell doch was drunter oder trink direkt raus. Was ist das da vorne?
9: Das ist unser Käseschmierroboter.
7: Socken.
8: Übrigens, Russen machen sehr gute Socken, finde ich, mit Humor.
7: Und was machen Russen schlecht? Wir können sehr gute Raketen bauen.
8: Raketen, Socken.
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0: Tschernobyl wurde zu einem Scheidepunkt. Es hat sehr wichtige Fragen aufgeworfen. Und dann? Nun, jede Gesellschaft hat diese Fragen auf ihre eigene Weise beantwortet.
1: Unsere ersten Erfahrungen mit japanischen Experten machten wir im Rahmen einer Konferenz zur Schadensbekämpfung der Katastrophe von Tschernobyl in Obninsk im Jahr 1988. An der Konferenz nahm je ein Repräsentant aus allen entwickelten Nuklearstaaten teil. Am Ende der Konferenz wurde ein runder Tisch veranstaltet. Es wurde die Frage gestellt, welchen Nutzen hat Ihnen diese Konferenz gebracht? Nun, alle sagten, dass sie etwas über die Aufräumarbeiten und die Entwicklung im Bereich der Technologie gelernt hätten. Der japanische Vertreter sagte aber in äußerst scharfem Ton, nein, diese Konferenz war für uns nicht von Nutzen. Denn das, was in Tschernobyl passiert ist, kann in Japan aufgrund der Unterschiede in der Technologie und der Verantwortung der Mitarbeiter etc. niemals passieren. Nun, 25 Jahre vergingen und dasselbe passierte in Japan. Nur dreimal so gravierend. Auf der INES-Skala der IAEA wurden die Unfälle sowohl in Tschernobyl als auch in Fukushima auf der Höchststufe 7 eingeordnet.
2: All dies wurde durch den Tsunami nur verschlimmert, der die Stromversorgung des Kraftwerks praktisch lahmlegte.
1: Natürlich war die Lage ein Notfall, eine gravierende Situation. Viele Menschen kamen bei dem Tsunami ums Leben. Aber eine Industrieanlage ist nun mal eine Industrieanlage. Sie muss irgendwie gewartet und am Laufen gehalten werden.
3: Wenige wissen, dass sich der Unfall in alten US-amerikanischen Reaktoren ereignete, die im Jahr 1970 für Japan gebaut wurden. Es waren Reaktoren der ersten Generation. In den USA gibt es nur sehr wenige Tsunamis, aber in Japan hat man damit regelmäßig zu tun. Das Projekt umfasste Notstromgeneratoren, um die Stromversorgung im Notfall sicherzustellen. Diese Dieselgeneratoren waren im Keller untergebracht, als die Welle kam. Was wurde wohl als erstes überflutet? Genau, der Keller. Die Anlage war also komplett ohne Strom. Und dann kam eins nach dem anderen. Die Anlage überhitzte und explodierte. Die Reaktorkühlung war ausgefallen.
2: In drei aktiven Bereichen und im Lager für Kernbrennstoff kam es zu einer Kernschmelze.
3: Nachdem die Notstromgeneratoren ausgefallen waren, wurden neue herangeschafft. Diese waren moderner, also passten die Anschlüsse nicht und die Anlagen konnten nicht miteinander verbunden werden. Was machten die Japaner? Sie hatten einen Vertrag über die Entwicklung passender Anschlüsse abgeschlossen und nun verschwendeten sie mehr als einen Tag mit der Bestellung passender Komponenten. Sie hätten lediglich die Kabel durchtrennen und neu verbinden müssen und der Strom wäre geflossen. Aber nein, das wäre gegen die Anweisungen gewesen. Sie verschwendeten einen ganzen Tag, weil es für eine Situation wie diese keine behördlichen Vorgaben gab.
1: Zwischen diesen beiden Unfällen liegen 25 Jahre und der Stand der Technik hat sich unterdessen stark verändert. Aber selbst mit ihrer veralteten Technik war es der Sowjetunion möglich, die Folgen des Unfalls innerhalb von 6 Monaten zu beseitigen, während es in Japan noch immer Leckagen gibt. Den modernen Robotersystemen zum Trotz. Das Problem ist, dass Wasser durch Risse nach außen dringt und in den Ozean fließt. Nun ja, in den vergangenen 15 Jahren hat man sicher einen Weg gefunden, das Problem zu lösen.
4: Die Katastrophe von Tschernobyl gab der Entwicklung von Sicherheitsmaßnahmen und dem Umgang mit radioaktivem Abfall einen wichtigen Impuls. Damals stellte sich die Frage, wie man das Gebiet und dessen Ökologie wiederherstellt.
5: Bis ins Jahr 2025 wurde für die in Weißrussland betroffenen Gebiete ein Landwiederherstellungsprogramm umgesetzt. Die verlassenen Dörfer in den Evakuierungszonen in den Bezirken Dobrusch, Vedka und Tschetscherski wurden begraben. Schweres Gerät wurde aufgefahren, ein tiefer Graben wurde geschaffen und Planierraupen schoben die Häuser hinein.
1: Dort liegt der Boden frei. Wir haben ihn ausgehoben und mit Polymer bedeckt. Das war Teil der Landwiederherstellung. Zumindest haben wir eine Kontaminierung der benachbarten Gegenden verhindert.
6: Wie heißt es so schön? Die Natur holt sich alles zurück. Früher war dies eine landwirtschaftlich genutzte Fläche, die größtenteils entwässert wurde. Dann wurde die Nutzung gestoppt, die Kanäle wurden aufgestaut, um das Wasser zurückzuhalten. Die Natur begann sich zu erholen. Einheimische Spezies kehrten zurück und in 40 Jahren haben wir im Grunde den Reichtum unserer Nationalparks und Naturschutzgebiete in Bezug auf Flora und Fauna wiedererlangt. Der Wisent, der einst hier lebte, wurde wieder angesiedelt. Dies ist ein Belowesch-Wisent. Wir begannen mit nur 16 Tieren, die hierher gebracht wurden. Heute haben wir 225 davon. Es ist eine freilaufende Herde. Das heißt, die Tiere können sich frei bewegen.
5: Wir befinden uns gerade in einem eingezäunten Gehege. Die Wisente sind gerade in ihrem Zuhause, im Wald. Der weißrussische Wisent ist das größte Säugetier in Europa. Sie wiegen bis zu einer Tonne. Das Durchschnittsgewicht liegt bei 750 bis 850 Kilogramm. Nach 9 Monaten Trächtigkeit werden Wisente geboren und nach nur 40 Minuten beginnen die Kälber mit der Herde zu rennen. Wisente sind so gut wie blind. Auf 10 bis 20 Meter können sie lediglich eine verschwommene Silhouette erkennen. Aber sie haben ein sehr gutes Gehör und einen guten Geschmackssinn.
4: Das Atomkraftwerk Tschernobyl verblieb auf der ukrainischen Seite, sodass wir unsere Technik zur Landwiederherstellung nicht weiter einsetzen konnten.
1: Zuletzt war ich dort im Herbst 1991. Im Winter 1991 zerfiel die Sowjetunion und aus politischen Gründen fuhren wir nicht mehr dorthin.
3: Der dritte Reaktorblock am Atomkraftwerk Tschernobyl lief bis 2000 weiter. Solange blieb das Kraftwerk in Betrieb.
2: Herr Präsident der Ukraine, im Einklang mit Ihrer Entscheidung ordne ich hiermit die Stilllegung des Blocks 3 des Atomkraftwerks Tschernobyl an.
7: Verstanden. Reaktor mit Notfallschlüssel 5 abschalten.
8: Ausführen.
1: Das Allrussische Wissenschaftliche Forschungs- und Entwicklungsinstitut für Energietechnologie entwickelte den Sarkophag mit einer großen Sicherheitsspanne. Wie wir sehen, hat er die Erwartungen zu 100% erfüllt. Mit der Unterstützung französischer Unternehmen wurde ein neues Gewölbe für zusätzlichen Schutz vor dem Reaktor gebaut. Es steht noch heute und erfüllt seine Aufgabe.
3: Das ist ein weiterer einzigartiger Entwurf, der bereits in Zusammenarbeit mit den Franzosen erstellt wurde. Er ist noch größer und kann mit einem der größten Fußballstadien der Welt verglichen werden.
0: Wie es so oft ist im Leben. Und jetzt werde ich vielleicht etwas Schockierendes sagen. Tschernobyl hatte einen positiven Effekt. Durch diese schreckliche Erfahrung hat die Menschheit neue technische Vorgaben entwickelt, die einen weiteren Unfall dieser Art unter allen Umständen unmöglich machen werden. Die Erkenntnis aus der Katastrophe von Tschernobyl bot den russischen Nuklearwissenschaftlern die Möglichkeit eines großen Durchbruchs beim Bau moderner Kernkraftwerke.
3: Anfangs war da eine gewisse Romantisierung. Schaut, welche Art von Energie wir in unseren Händen halten. Dann verbrannten wir uns die Finger, insbesondere mit dem Atomkraftwerk Tschernobyl, und begannen, unsere Lektionen zu lernen. Wir überdachten unsere Herangehensweise in diesen Angelegenheiten komplett. Während die Menschheit noch immer damit beschäftigt ist, diese Technologie zu zähmen, mussten wir dafür einen Preis bezahlen. Das Wichtigste ist, dass wir aus unseren Fehlern lernen konnten und diese Energie weise und sicher nutzen. Infolge der Ereignisse haben wir nicht nur all unsere Reaktoren und weitere Strukturen modernisiert und ausgebaut. Wir haben ein eigenes Zentrum, welches die Aufgabe hat, den Betrieb von Kernkraftwerken und Nuklearanlagen kontinuierlich zu überwachen. Das kann man vergleichen mit einem gesunden Mann, dem ein Doktor zur Seite gestellt wurde, der ihn ständig beobachtet und täglich alle möglichen Proben nimmt. Tagtäglich von einer gesunden Person. Das zeigt, wie gut unser Sicherheitssystem heute arbeitet. Wir sind mittlerweile so weit, die 4. Generation von Reaktoren einzuführen. Leider kommen neue Reaktorgenerationen nicht so schnell hervor wie neue iPhones. Erst jetzt erreichen wir die 4. Generation von Reaktoren weltweit. Generatoren der 2. Generation waren im Atomkraftwerk Tschernobyl im Einsatz. Derzeit werden Reaktoren der 4. Generation bereitgestellt. Diese neuen Generatoren haben Kühlelemente aus Blei. Blei brennt nicht und sammelt weniger Strahlung an. Unfälle können in jeder Anlage passieren. Aber mit den Reaktoren der 4. Generation sind sie vergleichbar mit Unfällen in einem Wärmekraftwerk. Falls etwas passieren würde, würden wir es nicht einmal erfahren. Nun ja, falls Blei irgendwo austritt, dann sollte man es einfach nicht anfassen, um sich nicht die Finger zu verbrennen. Das ist alles. Ich meine, das ist es, was derzeit umgesetzt wird. Und im Bereich dieser Technik ist Russland weltweit führend.

0: Nastja, ein Angriff. Ich habe Angst, Nastja. Ich wurde getroffen, Nastja. Ich liege unter Trümmern. Nastja, hilf mir.
1: Die ersten Explosionen. Ich hörte ein Mädchen schreien. Unter den Trümmern hier liegt ein Mädchen. Bitte, holt sie raus.
2: Überall war Blut. Kinder, die bluteten und weinten und schrien.
3: Sie schrie und lief nach draußen. Dort war ein Junge, er legte seine Arme schützend um sie. Sie sagte, Mama, er hielt mich fest und küsste mich auf die Stirn.
0: Wer so etwas tut, ist die Saat des Teufels. Aber wir Russen, glauben an Gott. Wir sind Christen.
4: Es ist eine Katastrophe, eine wirkliche Katastrophe. Kein Kind sollte sterben müssen.
5: Dieses Forschungsschiff ist jetzt auf einer sehr ungewöhnlichen Mission. Es soll sich einen Monat lang mit dem Eis treiben lassen.
6: Wir arbeiten in einer neuen Art von Station. Schiff und Eis. 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Also macht euch bereit für die Drift.
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5: Wir registrierten Temperatur, Salzgehalt, Druck, die Strömungsgeschwindigkeit und Richtung sowie hydrophysikalische Eigenschaften.
8: Am liebsten würde ich herumlaufen und schreien. Das Eis ist gebrochen. Da ist er. Ich sehe ihn.
9: Da vor dem Haus?
7: Auf der einen Seite waren Häuser und auf der anderen Seite die Pavillons.
5: Ich hatte keine Angst, weil ich nicht wusste, wovor.
10: Wow. 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
11: Wirklich.
12: Leider löste diese falsche Meldung der Bild-Zeitung zwar Emotionen, aber keinen gesunden Menschenverstand aus. Doch es war Professor Bob Arnett, der gesagt hat, Sie können sich den ganzen Tag lang die Hände waschen, doch Sie werden trotzdem das Coronavirus bekommen, wenn jemand in Ihrer Nähe hustet. Lassen Sie sich von Fakten leiten, nicht von Emotionen.
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0: Margot, lass die Jungs hier raus. Hilf mal.
1: Lass sie einfach los.
0: Hier, nimm. Schau mal. Nummer 3.
1: Lass sie einfach los, bitte.
0: Steig ein, sie sind alle weg.
1: Du hast doch bestimmt noch ein paar.
0: Nein, habe ich nicht.

0: Oh Mann. Fahren wir weiter.
1: Ich habe Angst vor denen. Aus Nischni Nowgorod fuhren wir nach Rязань und von dort aus direkt weiter nach Süden zum Ziel unserer Reise. In Rязань wartete aber die schon erwähnte Bierbrauerei auf uns. Also brachen wir voller Vorfreude auf. Von Nischni Nowgorod bis Rязань sind es etwa 420 Kilometer. Wir haben ein paar Tage Zeit, um die Heimat des Dichters Sergei Jesenin zu erkunden und zu sehen, was Rязань für uns in petto hat.
0: Nach Nischni Nowgorod haben wir auf unserer Reise einen Abstecher nach Rязань gemacht.
1: Um was zu tun?
0: Um zu sehen, wo dieses Bier herkommt.
1: Das ist eine russische Brauerei. Die zeichnet sich allein schon dadurch aus, dass man dort alles selbst macht. Außerdem haben wir erfahren, dass 3/4 des Marktes von wem kontrolliert werden?
0: Nicht von Russen?
1: Ganz genau.
0: Craft-Bier-Brauereien gibt es gar nicht so viele, wie man meinen könnte. Die Großkonzerne haben sich die meisten einverleibt.
1: Und von denen gibt es viele.
0: Aber diese Bierbrauer haben sie noch nicht geschluckt und werden das wohl kaum tun.
1: Sie brauen selbst echt russisches Bier. Das werden wir auch gleich hier kaufen und probieren.
0: Zuerst ins Geschäft, dann zur Fabrik.
1: Und dann noch zur Fabrik.
0: Auf geht's.
1: Die Rязаньer Brauerei nahm ihre Arbeit im Jahr 1950 auf. Dabei wurde Ausrüstung aus Deutschland verwendet, die als Kriegsbeute nach Russland gelangt war. 1973 startete dann die moderne Produktion der Rязаньer Brauereigesellschaft für alkoholische und alkoholfreie Getränke. Heute befindet sich hier die russische Bierbrauereigesellschaft Chmielow. Derzeit erfreuen sich vor allem kleine Kraftbierbrauereien großer Beliebtheit. Fabriken in dieser Größenordnung gibt es daher nur wenige. Gerade das macht diese Brauerei für uns so spannend. Außerdem ist es eine uralte Brauereitradition, Gäste mit Bier zu empfangen. Uralte Traditionen sind schon etwas Tolles. Hallo,
2: guten Tag.
1: Ich heiße Margarita.
2: Vasilisa, ich bin sehr froh, euch hier begrüßen zu dürfen. Hallo.
0: Guten Tag, ich heiße Ilja. Sehr erfreut.
2: Vielen Dank, dass Sie uns besuchen kommen.
0: Immer gern.
2: Herzlich willkommen in der russischen Bierbrauereigesellschaft Chmielow. Gehen wir rein.
0: Eine Brauerei? Ich will zuerst.
1: Ich weiß nicht, ob ich das fragen darf, aber haben irgendwelche Großkonzerne euch angeboten, diese Fabrik aufzukaufen? So wie ich das verstehe, gehen sie gewöhnlich nach diesem Schema vor. Sie kommen in bereits gut laufende Fabriken und bieten an, sie aufzukaufen.
2: Ehrlich gesagt, kann ich persönlich Ihnen diese Frage so genau nicht beantworten. Soweit ich weiß, hat es gewisse Angebote gegeben. Aber die Leitung möchte keine neuen Eigentümer ins Boot holen. Zum Glück kommen wir auch so gut zurecht.
1: Wie wirkt sich die derzeitige Situation auf Ihr Unternehmen aus? Können Sie Vorteile daraus ziehen? Ergibt sich hier eine Chance, sich weiterzuentwickeln?
2: Ja, auf jeden Fall. Die Tatsache, dass sich die größten Produzenten aus dem russischen Markt zurückziehen, kann man natürlich als hervorragende Chance begreifen, unseren Anteil auf dem Markt für Bier zu steigern. Andererseits wurden wir auch mit einer Reihe an Problemen konfrontiert, was die Einfuhr von Rohstoffen und Ersatzteilen angeht.
1: Welche Rohstoffe fehlen denn?
2: Hopfen. Hopfen kaufen wir in Deutschland und Tschechien ein. Außerdem noch Hefe, wenn wir gerade schon von Rohstoffen sprechen. Die Hefe kommt aus Deutschland.
1: Auch aus Deutschland?
2: Ja.
1: Und für die Geräte werden Ersatzteile importiert, richtig?
2: Unsere Ausrüstung kommt aus Tschechien, Deutschland und Italien. Die Kosten für die technische Wartung sind da natürlich in die Höhe geschossen. Beim Import ausländischer Ersatzteile kommt es zu Problemen. Aber wir versuchen, einen Weg zu finden. Was das angeht, sind wir ziemlich optimistisch. Wir versuchen, die Situation irgendwie zu meistern.
1: Welche Alternativen gibt es zu Deutschland und Tschechien?
2: In Russland bietet sich Hopfen aus Tschuwaschien als Alternative an. Leider erfüllt er noch nicht ganz unsere Erwartungen. Daher ist das natürlich alles ziemlich schwierig. Für jedes Bier gibt es außerdem eine eigene Hopfensorte mit jeweils eigenem Mischverhältnis. Diese Rezepte auf verschiedene Weise zu ändern, nimmt selbstverständlich viel Zeit in Anspruch. Noch sind unsere Vorratslager gefüllt. Wir hoffen, dass die Einfuhr aller benötigten Zutaten stabil weiterläuft. Andernfalls werden wir uns nach einer Alternative umsehen.
1: Und die Technik, die Ausrüstung, wie sieht es damit aus?
2: Alles vollständig auszutauschen ist natürlich nicht möglich. Hier geht es vielmehr um die Beschaffung von Ersatzteilen und anderen Komponenten. Da müssen wir versuchen, vergleichbare Ersatzteile zu finden.
1: Die Gesundheitsvorschriften sind in der Brauerei genauso wie in der Käserei. Hände desinfizieren, medizinische Schuhüberzieher an den Füßen und OP-Hauben auf dem Kopf. Schon sind wir bereit für die Führung. Die Fabrik stellte sich tatsächlich als ziemlich groß heraus. Kein Wunder, denn für die Produktion solcher Mengen an Kwas, Wasser und über 15 verschiedener Biersorten

0: braucht man viel Platz.
1: Wir befinden uns gerade bei der Wasseraufbereitungsanlage unserer Produktionsstätte. Hier wird das Wasser für verschiedene technische Prozesse aufbereitet. Diese Anlage haben wir 1998 in Deutschland gekauft. Wir waren das erste und zu dem Zeitpunkt auch das einzige Unternehmen im postsowjetischen Raum, das eine solche Wasseraufbereitungsanlage installieren ließ.
2: Was steht hier?
3: Wasseraufbereitungsanlagen.
4: Los, jetzt du.
2: Später vielleicht. Okay, das reicht jetzt.
4: Hier wird also das Wasser aufbereitet und was passiert dann?
1: Hier wird das Wasser für die gesamte Produktion aufbereitet.
2: Was ist das hier eigentlich? Ist das zum Händewaschen?
1: Nein, dieses Wasser kommt aus der Wasserentnahmeanlage, sodass der Bediener hier bei Bedarf eine Probe entnehmen kann.
2: Dieses Wasser kann man also problemlos trinken, ja?
1: Nein.
2: Nein, lieber nicht?
1: Nein.
4: Hab Geduld, wir kommen ja noch zum Bier.
2: Hier gibt es bestimmt irgendwo einen Zapfhahn für Bier.
5: Gehen wir weiter.
4: Ja.
5: Jetzt befinden wir uns im Herzen unserer Brauerei. Das ist die Produktionshalle, wo sich unsere Braukessel befinden.
4: Hier im Herzen riecht es wirklich gut.
2: Es riecht nach Mais.
4: Irgendein süßer, angenehmer Geruch.
2: Kommt mir irgendwie vertraut vor.
5: Nein, das ist kein Mais.
0: Das ist Bierwürze.
2: Bierwürze, echt unglaublich.
0: Die Herstellung der Bierwürze beginnt mit dem sogenannten Maischen. In der Melzerei stellen wir Malz her. Dieses wird mehrmals gefiltert, zerkleinert und mit Wasser vermischt. Im Anschluss wird es etappenweise erhitzt.
4: Was?
2: Was passiert da?
0: Das Malz wird ausgespült und danach etappenweise erhitzt, wobei bestimmte Temperaturpausen eingehalten werden.
4: Und was passiert dort drüben?
0: Eins nach dem anderen.
4: Okay.
0: Sobald die Maische fertig ist, kommt sie in den Filterkessel. Am Kesselboden befinden sich ein Gitter, das wie ein Sieb funktioniert. Dort sammeln sich die Rückstände des Braumalzes an. Dieser sogenannte Treber fungiert als eigener Filter für die Bierwürze. Danach wird die Würze in einem provisorischen Behälter gesammelt, erhitzt und in die Würzepfanne bzw. in den Braukessel geleitet. Hier wird...
4: Oh, da ist Schaum.
0: ...die Brauwürze erhitzt.
4: Viel Schaum.
2: Komm, ich will auch mal.
4: Sieht aus wie Seifenblasen. Wie Seifenblasen.
0: Hier dauert die Erhitzung etwa eine Stunde.
4: Was war das?
2: Hat jemand Bier geklaut? Ist es hier immer so heiß, auch im Winter?
0: Ja, immer. Auch im Winter natürlich.
2: Klasse.
0: Alle Kessel sind heiß.
2: Hier wollen wohl alle arbeiten, weil es hier heiß ist und gut riecht, oder?
4: Hier riecht es wirklich gut.
0: Hier wollen alle arbeiten.
5: Es gibt hier keine Abteilung, wo niemand arbeiten möchte.
2: Hier wird das Bier noch nicht abgefüllt, oder?
0: Nein, hier gibt es keine Bierkonzentrate. Nicht bei unserer Produktion.
4: Wie lange dauert es, bis das Bier fertig ist?
0: Also zum Beispiel vom Maischen nach traditioneller Art bis zum Abfüllen in die Flaschen sind es etwa 25 Tage.
2: Vasilisja hat gesagt, dass hier in der Brauerei alle Bier trinken. Was ist Ihr Lieblingsbier?
0: Das traditionell gebraute Rejsaner Fassbier. Bei uns wird es erst seit letztem Jahr gebraut.
2: Schmecken die neueren Biersorten am besten?
0: Unter den älteren klassischen Chmeljov-Bieren habe ich auch ein Lieblingsbier. Mir schmeckt das auch sehr gut.
4: Vasilisa und ich haben herausgefunden, dass wir dunkles Bier mögen.
2: Du hast es doch noch gar nicht probiert.
4: Ich mag sowieso dunkles Bier.
5: Wir haben herausgefunden, dass es ihr schmecken wird.
4: Ja, ganz genau.
5: Ich habe ihr eine einzigartige Methode der Bierverkostung gezeigt, die ihr unbedingt gefallen wird.
4: Dabei wird ein Weinglas verwendet.
2: Bier mit Wein mischen?
4: Nein, keine Mischung. Einfach Bier aus einem Weinglas.
2: Ach, mehr nicht?
4: Mehr nicht.
0: Nach der Fermentierung kommt das Bier ins Lager.
4: Hier ist es sehr kalt.
0: Es wird eingelagert. Hier ist es sehr kalt. Hier ist die Temperatur eingestellt, die für die Nachgärung des Biers notwendig ist.
2: Wie kalt ist es hier?
0: Hier im Raum sind es 1 bis 2 Grad.
4: Ja, das fühlt man.
0: Ja.
2: Wie im Herbst. Werden hier Proben entnommen? Wie nennt man den Beruf von jemandem, der herumgeht und das Bier probiert?
0: Bierverkoster.
2: Wie viele Bierverkoster arbeiten pro Schicht, also pro 12-Stunden-Schicht?
0: So etwas haben wir hier nicht. Die Proben werden nur im Labor überprüft.
2: Es gibt hier also keine hochprofessionellen Bierverkoster?
0: Nein, hier nicht.
4: Na, jetzt bist du ja hier.
0: Wir haben dafür extra eine Kommission.
2: 4 Personen pro Schicht, das wäre doch was. Jeder 3 bis 4 Stunden.
0: Nein, hier in der Fabrik wird nicht getrunken.
4: Da sind wohl all deine Träume geplatzt.
2: Ich suche mir einen anderen Traumjob.
0: Das Bier kommt dann hierher zur Filterung. Hier wird die Hefe...
4: Das ist hier, richtig?
0: Ja, hier wird die Hefe von der Flüssigkeit getrennt.
4: Die Geräte hier kommen auch alle aus Deutschland. Eure Ausrüstung ist also fast überall aus Deutschland.
0: Ja, sie werden von einem ausgezeichneten Unternehmen namens Filtrox hergestellt. Deutsche haben beim Bierbrauen in Russland eine große Rolle gespielt.
4: Werden wir versuchen, diese Importe zu ersetzen, oder?
0: Zurzeit funktionieren alle Geräte einwandfrei. Hauptsache, wir haben genug Ersatzteile. Wir werden versuchen, alles zu tun, damit die Ausrüstung weiterhin reibungslos funktioniert.
2: Wir ersetzen also die Ersatzteile?
0: Ja, ja. Ja, auf jeden Fall. Uns bleibt keine andere Wahl.
2: Kann das Bier jetzt ausgeschenkt werden?
0: Ja, jetzt, nachdem das Bier
4: noch nicht
0: filtriert wurde, kommt es in die Lagertanks und wird von dort zum Filtern weitergeleitet.
2: Auf geht's.
4: Ja, nichts wie hin.
3: Und hier ist schon das fertige Bier nach der Filtration. Es ist also schon bereit, fließt hier durch diese Rohre zum Endverbraucher. Wird natürlich noch verpackt, aber es ist schon fertig und hier drin.
2: Margo, schau mal. Dieser Apparat ist magisch.
4: Wirklich?
2: Leere Flaschen fahren rein. Dort werden sie verzaubert. Und hier kommen volle Flaschen raus. Das ist Zauberei.
4: Eine magische Anlage.
2: Ein magischer Apparat. Aber anfassen darf man sie noch nicht.
4: Wann denn?
2: Wie lange muss man warten?
4: Wie lange?
2: Was meinst du?
4: Bis das Etikett drauf ist.
2: Nein, bis man sie gekauft hat. Sie kosten Geld, man muss dafür bezahlen. Sie einfach so zu nehmen, wäre doch Diebstahl. Das alles hier nehmen wir mit.
4: Wie die meisten Betriebe stand auch dieses Unternehmen vor einer Herausforderung. Viele Geräte, Anlagen und Komponenten waren importiert, ebenso auch die Rohstoffe. Um sich von dieser Abhängigkeit zu lösen, brauchte man Zeit und eigene Konzepte. An der Lösung dieser Aufgaben arbeiten bereits die klügsten Köpfe des Landes. Wir sind auf dem richtigen Weg, also immer weiter voran. Die Bierbrauer halten übrigens an ihren jahrhundertealten Traditionen fest. Man hat uns verschiedene Sorten von hellem und dunklem Bier geschenkt, die wir bei passender Gelegenheit auch verkostet haben. Zu unserer Freude bekamen wir auch noch 2 Packungen Kvass geschenkt. Vielen Dank dafür. Was ist das hier?
2: Bier.
4: Unser Weg nach Kudykina Gora führte uns über Starozhilovo. Dort befindet sich ein altes Gestüt, das im Jahr 1893 gegründet wurde. Hier wurden nicht nur Vollblütler für die Rote Armee gezüchtet, sondern auch Kavalleristen sowie die zukünftigen Stars des Pferdesports ausgebildet. Das Unternehmen hat Blüte und Niedergang erlebt. Den vollständigen Verlust des Pferdebestandes und die Wiedergeburt einer einzigartigen Art des russischen Reitpferdes. Wir beschlossen, aus reinem Interesse diesem Ort einen Besuch abzustatten. Und dieser rief bei uns gemischte Gefühle hervor.
2: Wladimir, wenn Sie das Pferd da rufen, kommt es dann zu uns?
6: Eher nicht. Komm her. Komm, komm. Ich bräuchte eine Leine. Ihn so zu führen, tut ihm weh.
2: Er ist ein freier Kerl. Sein Fell fühlt sich sehr weich an. Mein Schöner.
4: Wie geht's dir denn?
6: Wirst du gut gefüttert? Jetzt. Das Futter ist gerade sehr gut. Das Heu ist von hoher Qualität. Und Hafer gibt es auch immer genug. Der einzige Nachteil ist nur, dass es nicht genug Weideflächen gibt. Die Weiden.
2: Warum nicht?
6: Die Weiden sind bei der Pferdezucht von allergrößter Bedeutung.
4: Pachten Sie das Land hier?
6: Nicht ganz. Es ist vielmehr so, dass wir kein Land haben, wo die Pferde weiden können.
2: Man könnte doch meinen, es gibt Weiden, soweit das Auge reicht.
4: So viel Platz.
6: Sie sind alle in Privatbesitz.
2: Aha, daran liegt's also.
6: Ja, sie alle gehören jemandem. Das ganze Land ist jetzt in privater Hand. Früher besaß das Gestüt 6014 Hektar Land. Als ich hier anfing, waren es sogar etwa 10.000 Hektar Land.
4: Es wird auch Geld für eine Sanierung des Gebäudes benötigt, oder?
6: Was die Sanierung angeht, so wird für den ganzen Gutshof und vor allem das Gestüt jedes Jahr eine Auktion organisiert. Und hier gibt es 17 solcher Gebäude. Wir befinden uns in der Reithalle. Sie ist ein Teil dieses ganzen Gestütkomplexes und wurde im Jahr 1893 gebaut.
4: Was passiert mit dem Gebäude, wenn die Sanierung ausbleibt?
6: Wenn es hier keine Pferde mehr gibt, wird das alles hier Stück für Stück zerfallen. Das wäre dann der Ruin.
2: Wie hat sich diese Importsubstitution auf Sie ausgewirkt?
6: Nun,
2: wurden Pferde aus Deutschland hergebracht?
6: Noch vor der Importsubstitution haben Deutschland und ganz Europa hohe Zollgebühren für die Ausfuhr von Pferden aus diesen Ländern eingeführt. Und jetzt ist überhaupt alles verboten. Die Lage sieht so aus, dass wir uns an sie wenden müssen, um an genetisches Material zu kommen.

0: Es ist nämlich so, dass es nach einer gewissen Zeit bei einer großen Anzahl an Paarungen zu Inzucht kommt, also zur Anpaarung verwandter Tiere. Es kommt zur sogenannten Inzuchtdepression. Dadurch werden die Pferde schwächer und weniger leistungsfähig. Das war in diesem Jahr vielleicht einer der Gründe, warum weniger Fohlen zur Welt kamen, wegen der sogenannten Inzuchtdepression.
1: Und was kann jetzt dagegen gemacht werden?
0: Zum einen muss der Genpool erweitert werden, und zwar mit Hilfe von Pferden aus westlicher Zucht. Da führt kein Weg dran vorbei.
1: Ist das heute noch möglich?
0: Zum anderen brauchen wir bei der Züchtung arabische Vollblüter, um bei der Zuchtpopulation für frisches Blut zu sorgen. Man spricht hier von Veredelung.
2: Wie sieht es mit internationalen Wettbewerben aus? Sind für uns da alle Türen verschlossen?
0: Die Leute fahren immer noch in den Westen, zum Beispiel über Finnland. Von meinen Bekannten weiß ich, dass Leute über irgendwelche Umwege trotzdem zu den Wettbewerben fahren und ihre Pferde transportieren.
1: Wie das denn?
0: Alle Pferdehalter sind wie Brüder und helfen einander. Sie sind wie eine richtige Bruderschaft. Alle respektieren einander, auch wenn sie Konkurrenten sind. Trotzdem unterstützen sie einander. Aber ohne jetzt hochtrabend wirken zu wollen, uns alle eint die Liebe zu den Pferden.
2: Jetzt rein objektiv gefragt. Wie wird das russische Reitpferd in der Welt in dieser Pferdebruderschaft eingeschätzt? Wie wird es bewertet? Was denken da die Profis?
0: Sie sehen es wahrscheinlich als originelle Rasse, da der Bestand dieser Pferderasse verschwindend gering ist. Es wäre daher verfrüht, ihr eine globale Bedeutung zuzuschreiben.
1: Wäre es möglich, die Population zu erhöhen? Was meinen Sie?
0: Natürlich wäre das möglich.
1: Was müsste dafür geschehen?
0: Das Interesse für diese Rasse ist da. Selbst in Deutschland kamen bei den Zuchtschauen Leute auf uns zu, die sich für diese Pferderasse interessierten. Sie brauchten unsere kräftigen und schönen Pferde. Als Pferdepfleger war ich damals Teil des sowjetischen Teams. Im polnischen Olsztyn haben wir den Nations Cup gewonnen. In Leipzig waren wir bei dieser jährlichen Pferdemesse. Dort hat sich allerdings nie jemand für uns interessiert. Aber in Aachen, wo die besten Pferde der Welt versammelt wurden.
1: Ich habe dort gelebt, ziemlich lange sogar.
0: Wo?
1: In Aachen, neben dem Tivoli-Stadion. Ich habe diese Turniere gesehen.
0: Ich war nur ein Junge vom Land, als ich zum ersten Mal dort war. Mich hat die große Anzahl an Autos sehr beeindruckt. Über dem Stadion flog ein Flugzeug mit einem Werbebanner vorbei. Da drauf stand, alle lieben Burgenbrot oder so ähnlich. Als wir wegfuhren, haben sie zum Abschied gewunken. Sie haben uns damals sehr herzlich empfangen. Die Deutschen, ob aus Ost- oder Westdeutschland, haben uns sehr gut behandelt. Und was die Polen angeht, damals besuchten wir uns oft gegenseitig. Wir waren ja praktisch eine Einheit, ein Land.
1: Das kann man sich heute nur schwer vorstellen. Werden wir diese Erfolge wiederholen können? Was meinen Sie?
0: Natürlich, in einem Land mit einem so großen Territorium, so vielen Ressourcen und solchen Landschaften kann man so viele Pferde züchten, wie man will.
2: Wladimir Konstantinowitsch, um das jetzt alles zusammenzufassen.
1: Willst du etwas zusammenfassen?
2: Einerseits gibt uns die Importsubstitution die Möglichkeit, eigene Pferde aufzuziehen. Heißt das so? Pferde aufziehen?
0: Pferde züchten wäre richtiger.
2: Andererseits haben Sie gesagt, dass unbedingt frisches Blut gebraucht wird.
1: Und die Konkurrenz ebenso.
2: Genau, das heißt, uns werden dadurch neue Möglichkeiten eröffnet, uns zu entwickeln. Aber gleichzeitig müssen trotzdem Pferde anderer Rassen eingeführt werden.
0: Natürlich, natürlich.
2: Was sollen wir da machen?
0: Hier ist es eigentlich genauso wie beim internationalen Technologieaustausch. Bei uns ist es nicht anders. Wir können alle voneinander lernen.
1: Während wir uns die Pferde angesehen und über sie gesprochen haben, wurden wir von ein paar Besuchern der Kreml-Reitschule überrascht, die zum Gestüt gekommen waren, um Pferde einzukaufen. Natürlich konnten wir es uns nicht entgehen lassen, uns das Ganze etwas genauer anzuschauen.
2: Das ist ja mal ein Pferd. Es ist defekt. Es grunzt.
3: Du bist hier einer. Kommst du zu mir, ja? Willst du dich mal umsehen? Du willst dir ansehen, wovor du hier Angst hast? Du bist aber schön.
2: Hallo. Guten Tag. Guten Tag. Ich nehme den. Was kostet er? Wie heißt er?
4: Eastbourne.
2: Eastbourne?
1: Pfeifen wir doch auf das Auto und holen uns zwei Pferde. Hoch zu Ross. Durch Dagestan.
2: Klasse Idee.
3: Also ich fühle mich nur etwas unwohl, ihm den Rücken zuzukehren.
1: Vielleicht kommt er ja angerannt.
3: Ja, möglich ist das.
1: Er ist doch an der Leine.
3: Naja, aber sie wird ihn nicht halten können, wenn er losspurtet.
2: Wir würden gern ein wenig ihre Zeit beanspruchen. Aida ist ja hier geschäftlich unterwegs.
1: Wir hatten wirklich Glück, dass Sie aus Moskau hierher gekommen sind. Woher kommen Sie?
3: Wir vertreten die Kreml-Reitschule des Zentrums für nationale Traditionen des Reitsports an der WDNH in Moskau. Mein Mann und ich arbeiten mit der größten frei lebenden Pferdeherde in Russland. Wir haben 8 russische Reitpferde. Wir stellen uns einfach in ihre Mitte und geben ihnen nur mit Hand- und Körperbewegungen oder der Chambrere Zeichen. Und die Pferde stellen sich auf verschiedene Weise auf. In jedem Land gibt es gute Pferde und ich denke, dass unsere Pferde den anderen in nichts nachstehen. Sie sind kontaktfreudig, sie haben keine Angst vor mir. Ich bin hier mit wehendem Kleid hereingegangen. Sie alle haben das gesehen, sind aber trotzdem alle auf mich zugegangen.
1: Und haben es bewundert.
3: Ja, aber sie sind alle auf mich zugegangen. Also muss ich sagen, dass es mir sehr gefällt, wie die Pferde hier gezüchtet werden, was zum Beispiel ihren emotionalen Zustand angeht.
1: Unsere Pferde?
3: Ja, unsere Pferde natürlich.
2: Was halten Sie als Profi von der derzeitigen Situation mit den geschlossenen Grenzen und den Problemen beim Import und Export? Werden wir uns weiterentwickeln?
3: Ja, klar doch. Ich habe das ganze Land bereist, von Kaliningrad bis Vladivostok. Wir verfügen über gigantische Ressourcen. Sich in unserem Land nicht weiterzuentwickeln, wäre, gelinde gesagt, merkwürdig.
2: Wird diese Situation die Entwicklung ankurbeln?
3: Natürlich, auf jeden Fall.
1: Auch im Reitsport?
3: Selbstverständlich. Ich kaufe jetzt ja keine ausländischen Pferde, wenn wir unseren eigenen Bestand haben. Unsere Reitschule befindet sich schließlich im Zentrum für nationale Traditionen des Reitsports. Wir fokussieren uns jetzt vor allem auf die Populisierung, auf die Popularisierung unserer Pferderassen. Wir fokussieren uns also ausdrücklich auf einheimische Pferderassen. Wir beschaffen gerade zum Beispiel Mesensky-Pferde oder auch gelockte Zabaykalski-Pferde. Wir sammeln gerade Pferde für unsere Reitschule, die unser Land repräsentieren, die Russland repräsentieren. Damit die Menschen kommen und sich die russischen Pferdearten ansehen können. Genau damit beschäftigen wir uns.
1: Sie sind wirklich schön.
3: Natürlich, ja.
2: Ist die Vorstellung schon zu Ende?
3: Sie bringen gleich noch mehr Pferde.
1: Schauen wir sie uns zusammen an?
3: Ja, wir haben 4 Pferde.
1: Leider benötigt dieses einzigartige Architekturdenkmal dringend eine Generalsanierung. Viele seiner Gebäude befinden sich in einem halb verfallenen Zustand. Derzeit werden in diesem Gestüt Pferde gezüchtet und verkauft. Diese Einnahmen decken gerade einmal die Kosten für das Futter und die Pferdehaltung ab. Es ist offensichtlich, dass das Gestüt aufwendig restauriert werden muss, aber das Unternehmen selbst verfügt dafür nicht über die nötigen Mittel. Wir können nur hoffen, dass sich die hiesigen Behörden dieser Frage annehmen und dieses wertvolle Baudenkmal erhalten bleibt. Können Sie die Pferde vom Sehen her unterscheiden?
0: Nein, mittlerweile nicht mehr.
1: Aber die jeweiligen Pferdehalter kennen ihre Namen?
0: Zu meiner Zeit kannte ich sie alle beim Namen. Diese Pferdeart zeichnet sich durch ihre Störrigkeit aus. Diese Pferde sind sehr willensstark. Wir haben versucht, solche Pferde von der Zuchtwahl auszuschließen. Gutmütigkeit ist ein Merkmal des Selektionsprozesses. Aktuell kaufen immer mehr Privatpersonen Pferde, also Leute, die keine Profis im Umgang mit Pferden sind. Für sie ist es sehr wichtig, dass ihr Pferd gutmütig ist.
1: Die Importsubstitution ist in dieser Branche ein zweischneidiges Schwert. Wie sich herausgestellt hat, muss jedes Gestütz ständig seinen Genpool erweitern. Das bedeutet, dass sie sich zur Beschaffung des Genmaterials an andere Pferdezüchter wenden und Zuchthengste von außerhalb beschaffen müssen. Andernfalls droht eine Inzuchtdepression. Wenn man diese ganze Terminologie beiseite lässt, so ist es für Pferdezüchter unabdingbar, sich mit Pferdezüchtern aus dem Ausland auszutauschen. Dann läuft alles wie geschmiert. Dieser Austausch von Zupfpferden ist für Pferdezüchter auf der ganzen Welt unerlässlich. So funktioniert die Welt der Pferdezucht.

Für uns alle sollte der Besuch im Erlebnispark Udikinagara unser erster werden. Daher waren wir alle gespannt, uns diese ausgeklügelte Mischung aus Wirklichkeit und Fiktion, aus der Realität und den Märchen unserer Kindheit anzusehen. Aber heute war es uns noch nicht möglich, dorthin zu gelangen. Und zwar aus einem sehr einfachen und banalen Grund.

keine erfahrenen Wanderer, also mussten wir uns damit ziemlich lange abmühen. Ich selbst zum Glück nicht. So ungeschickt wie ich bin, habe ich das Ganze nur gefilmt. Als wir fertig waren, war es bereits dunkel. Auch wenn die Stadt unser Ein und Alles ist, lassen solche Nächte unter freiem Himmel einen über die Ewigkeit nachdenken. Die stille Nacht, die Sterne und das Lagerfeuer. Im Unterbewusstsein erwacht dadurch etwas Urzeitliches. Und außerdem bewegt sich irgendetwas hinten in den Büschen. Aber ich versuche nicht darüber nachzudenken, sondern nur über die Sterne.

0: Millionen, Alter. 5000. Auf die Aufräumarbeiten. Oh.
1: Step by step.
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3: Eine perforierende Schusswunde. Ich tue alles dafür, dass die Menschen sicher sind und am Leben bleiben.
4: Zielen! Feuer!
5: 2014 wurde ein Bus mit Flüchtlingen aus Gorlovka beschossen und brannte aus. Meine Kinder haben wie durch ein Wunder überlebt. Jeder an meiner Stelle hätte also wahrscheinlich dasselbe getan.
3: Schussposition einnehmen. Bereit zum Zielen? Los geht's! Mir macht das immer Spaß, denn jeder Schuss bringt uns dem Sieg näher. Auf geht's. Natürlich habe ich Angst, aber ich habe meine Entscheidung getroffen. Ich bin hier. Manchmal spielen meine Nerven verrückt. Ich möchte weinen, aber ich kann es nicht zeigen. Ich möchte, dass die Jungs mit guter Laune in die Schlacht ziehen. Ja, ich setze mein Leben aufs Spiel. Aber ich habe ein Ziel. Wenn wir es jetzt nicht beenden, wird es noch schlimmer werden. Wir müssen siegen.

Liebe Zuschauer, ich begrüße Sie wieder zu einer Folge Realpolitik mit Alexander von Bismarck. Heute besprechen wir natürlich die Wahlen in Mecklenburg-Vorpommern und Berlin, auch ein bisschen Sachsen-Anhalt und von dem Carsten Breuer, dem Bundeswehr-Generalinspekteur, ein komisches Wort, aber ist so, Carsten Breuer, der sagt, die Menschen in Deutschland sollen sich auf einen Krieg vorbereiten. Wir fangen dann mal an mit den Wahlen in Mecklenburg-Vorpommern. Das Handelsblatt titelt: Historischer Absturz. CDU scheitert an 5%-Hürde. Ja, nach den Worten von Merz kann man sagen, 95,1% haben die CDU nicht gewählt. Also die CDU ist abgestraft worden nach Strich und Faden. Woher kommt das? Na klar, in erster Linie, da brauchen wir nicht drum herum zu reden, geht es um die Bundespolitik. Gar nicht mal

0: so um die Landespolitik.
1: Und klar, dass da Merz mit seiner Regierung und mit der SPD abgestraft wurde. Und die Manuela Schwesig, die Ministerpräsidentin von der SPD, ja, die hat natürlich deshalb, der Amtsbonus war da, aber sie hat gegen die Bundesregierung gekeilt. Sie hat gesagt, das, was da passiert, geht nicht mit uns. Damit hat sie natürlich eigentlich eine Gegenposition zur Bundesregierung aufgenommen. Und natürlich die AfD ging als Sieger hervor. Jetzt muss man abwarten, ob wieder die Tricksereien hinter den Kulissen SPD mit den Linken und Grünen einen eigenen Landtagspräsident stellen und nicht, wie es sonst üblich ist, dass die Mehrheit einer Partei den Landtagspräsidenten stellt. Die AfD hat nun mal mehr bekommen als die SPD, steht also weit vorne, ganz weit vorne im Sinne der CDU sowieso. Die AfD ist mittlerweile wechselt die CDU ab. Sie vertritt die konservativen Werte. Die CDU ist eben nach links abgerutscht, überholt zum Teil auch die SPD schon links. Und natürlich, die Bürger wollen das nicht. Sie möchten einen Politikwechsel endlich in Berlin haben. Die Reformen, die da immer wieder neu diskutiert werden, stehen natürlich im Vordergrund. Die kommen da nicht voran. Aber wir sehen hier ein Phänomen, wie, die versuchen es ja schon in Sachsen-Anhalt, sie versuchen das woanders, dass hier die Demokratie ausgehebelt wird. Das, was die Mehrheit der Bürger wollen, wird nicht durchgeführt. Was hat das noch mit Demokratie oder mit den Wahlen? Die Parteien stört das sehr, dass es Wähler gibt, die anders voten, als sie selber gerne machen wollen. Man sieht, dass man die Politik nicht auf die Wähler hört. Man sieht, dass die Politik, die, wie es sonst früher üblich gewesen ist, dass natürlich die Mehrheit in erster Linie sieht, wie kann man eine neue Regierung machen. Aber hier geht es in der jetzigen Form, die Verlierer machen die Politik. Die Verlierer sollen die Regierung stellen. Also es ist eigentlich schon dramatisch, was unsere Demokratie aushalten soll. Die Wähler müssen wahrscheinlich noch deutlicher wählen, um klarzumachen, das, was die augenblickliche Politik mit den Altparteien macht, nicht gewollt wird und ein Politikwechsel endlich herbeigeführt werden muss. Es ist einfach nur traurig, dass das so passiert. Und ja, hält das unsere Demokratie noch aus? Man kann es nur hoffen, dass endlich mal auch geguckt wird, was wollen die Bürger wirklich. Die CDU ist natürlich in Vollpanik und hält natürlich alles fest, was sie noch festhalten kann, weil sie merkt, sie dust komplett ab. Und man merkt, die Brandmauer ist das Wort des Jahres, wo Leute wegen der Brandmauer die CDU verlassen und zum Teil eben zur AfD überwechseln. Das ist die Konsequenz, wenn man eben so starr an Sachen festhält und sich nicht mehr bewegt. Und konservativ heißt, man muss sich auch bewegen. Aber nicht in irgendeine Richtung, die die Bürger nicht wollen, sondern auf den Bürger zu. Man muss mit denen mehr sprechen, man muss mehr zuhören, was eigentlich gewollt wird. Und ich komme nachher nochmal später dazu, dass wir das, was der Staat eigentlich für eine wichtigste Aufgabe hat, erfüllt das nicht mehr. Und das merken die Menschen und deshalb wählen sie auch nicht mehr die Altparteien. Aber die Altparteien klammern sich richtig fest. Wir kommen dann zur Wahl in Berlin. ZDF heute, Wahl in Berlin. Linke deutlich vor CDU, AfD vor Grünen und SPD. Und auch hier gilt das Wort von Friedrich Merz. 80% haben die CDU nicht gewählt. Sie stellten den Bürgermeister in Berlin. Ob das jetzt durch Tricks wieder anders läuft, weiß kein Mensch. Aber es gibt zwei Möglichkeiten.

die linke Regierung mit der Linkspartei an der Spitze oder aber CDU, SPD und Grüne. Das hätte auch eine Mehrheit. Man wird sehen, was in den nächsten Tagen und Wochen passiert. Aber die Trickserei, die in der Politik vorgeht, dann ist es eben so, wenn eine Mehrheit in einer Stadt sagt, wir wollen eine andere Politik haben, ja, dann muss man damit leben. Dass die Linkspartei eine Vergesellschaftung will, hat sie immer gesagt. Dass sie die Wohnungsbaugesellschaften verstaatlichen will, das ist klar. Sie will dadurch Mieten herunterbringen in Berlin, was natürlich völlig daneben ist. Es wird keine neue Wohnung entstehen durch eine Vergesellschaftung. Es gibt von Wohnungsbaugesellschaften, es gibt von Immobilienunternehmern klare Vorstellungen, wie man neue Wohnungen bauen könnte. Mit dem Staat zusammen, dass man hier auch gerade die Leute in ein Vermögen hineinbringt, die sonst nur mieten. Denn wenn jemand eine Eigentumswohnung hat oder ein Haus hat, braucht er sich darum nicht mehr zu kümmern, wie die Mieten sind, weil dann legt er seine eigenen Sachen fest, was er machen muss. Und da braucht es eine Hilfe von den Banken, vom Staat, dass das auch geschieht. Man kann die Grunderwerbsteuer runterfahren und den gerade zu Beginn, gerade für junge Menschen, die Nebenkosten senken in der Form, dass man nicht diese ganzen Kosten vorab mit dem Eigenkapital bezahlt und den Rest mit teuren Krediten der Banken. Da muss man ansetzen, da könnte man vieles machen. Aber wir werden sehen, was in Berlin in den nächsten Wochen passiert, ob die Linkspartei voranschreitet. Dann werden wir sehen. Aber hieran merkt man doch ganz klar, die Wähler wollen die Altparteien nicht mehr. Deshalb haben sie natürlich die Linken gewählt. Deshalb haben sie auch die AfD gewählt. Die Altparteien schließen sich zu Verliererparteien zusammen, um im Grunde der Bevölkerung zu sagen, Wähler, eigentlich brauchen wir euch gar nicht. Ihr stört nur. Wir wollen eine Politik machen, die wir für richtig halten und nicht, was ihr wollt. Das wird mittlerweile abgestraft. Daran sollten mal einige nachdenken. Die nächsten Wahlen, die wir in Nordrhein-Westfalen haben, in dem größten, bevölkerungsreichsten Bundesland, werden sehen, die Umfragen sehen schon sehr aus, dass die CDU auch da verliert. Und das sollte sich die CDU mal auf ihre Fahnen schreiben, dass da etwas anderes passieren wird, als sie sich das vorstellt. Wir kommen dann zur Landtagswahl in Sachsen-Anhalt, MDR. AfD-Landtagspräsident und BSW-Vize. Verständigung über Landtagsposten zeichnen sich ab. Die AfD und BSW haben sich geeinigt, dass die AfD einen Landtagspräsidenten haben soll und die BSW einen Vizepräsidenten. Der dritte Posten, der zweite Vizepräsident, könnte von der CDU kommen. Das ist eine Frage, vielleicht bleibt er auch leer. Denn die Tricksereien, die vorher gemacht worden sind von den Altparteien, keinen Vizeposten an die AfD zu geben, kann natürlich zum Bumerang jetzt werden, dass die BSW und AfD zusammen sagen, okay, wir wählen keinen CDU-Mann in den Vizeposten. Das sollten sich mal die ganzen Parteien, die sagen, wir sind die demokratische Mitte. Je mehr sie das sagen, sind sie es doch gar nicht mehr. Sie haben gar keine Mitte. Sie werden zur Randpartei. Sie sollten mal die Spielregeln, die sich die Demokratie in den Parlamenten gegeben haben, sollten sie mal festhalten und nicht nach ihrem Gutdünken immer wieder ändern. Das fällt irgendwann ihnen selbst auf die Füße und wird zum Bumerang. Das ist ein Punkt, den die Wähler mittlerweile ganz klar merken. Und wenn das so weitergeht, werden die gesamten Altparteien zu Mini-Parteien verkümmern. Da wird die Linke natürlich nach vorne gehen. Da wird die AfD natürlich nach vorne gehen. Da merkt man dann die beiden Pole, auch in der Bevölkerung, dass man sagt, man braucht
eigentlich zwei Pole, eine konservative Partei und eine eher linke Partei, wenn man das so bezeichnen will. Denn hier gehen dann die großen Differenzen, wo man dann sagt, was ist für die Bevölkerung am wichtigsten, wo will sie eher hinsteuern, so wie es in vielen anderen Ländern gibt, dass es zwei Blöcke gibt. Aber hier geht ja alles durcheinander. Die CDU mit Linken, und wir sehen es doch, die CDU überholt zum großen Teil die SPD. Deshalb strafen die Wähler die CDU auch ab. Und Merz muss immer verbessert werden, was er sagt. Das hören wir jeden Tag, dass andere CDU-Mitglieder erklären müssen, was er eigentlich gemeint hat, wenn er irgendwas sagt. Und wir werden das in nächster Zeit im Bundestag, wenn es um die Reformen geht, werden wir sicherlich davon hören, was dort passiert. Die Merz hat ja schon angekündigt, wir müssen was verändern, wir müssen vielleicht auf die SPD noch weiter zugehen. Genau das Gegenteil will die Bevölkerung. Zur Tagesschau. Kabinett bringt Tankrabatt auf den Weg. Ab 1. Oktober soll 17 Cent weniger an Benzin und Diesel kosten. Das ist doch eine Lachnummer. Die Menschen auf dem Land brauchen das Auto. Wie sollen sie sonst zur Arbeit kommen? Wir haben dort keinen Personennahverkehr im Wesentlichen. Die paar Busse, die manchmal fahren, weil sie die Schüler zur Schule bringen, hilft doch der Bevölkerung nicht, die arbeitet. Die arbeitende Bevölkerung braucht das Auto in vielen Bereichen, um von A nach B zu kommen. Wir sehen das durch die gesamte Infrastruktur der Bahn, dass da eine lange Zeit auch Strecken gesperrt werden und die Leute das Auto brauchen. Ein Busersatzverkehr bringt nicht immer das. Wir kriegen das gerade in Sachsen-Anhalt mit, wo große Strecken gesperrt werden sollen für 14 Monate. Das muss man sich mal auf der Zunge zergehen lassen. Die brauchen 14 Monate, um etwas wieder zu renovieren und zu machen. 17 Cent. Und wenn man dann noch sieht, dass für viele Firmen, es sind eigentlich nur 14 Cent, weil sie die Mehrwertsteuer nicht bezahlen, Firmen, Speditionen, das reicht doch hinten und vorne nicht aus. Wir merken, dass die Energiepolitik, die die Bundesregierung betreibt, uns komplett, oder die EU kann man mit hineinnehmen, komplett uns auf die Füße fällt. Es geht immer in erster Linie für alle Menschen, für alle Firmen um die katastrophale Energiepolitik der Bundesregierung. Ja, wir haben künstlich selber das Gas von Russland abgedreht. Kein Öl sollen wir mehr aus Russland kriegen. Und. Wir merken doch, dass die ganzen Sanktionen gegen unsere eigene Wirtschaft und gegen unsere eigene Bevölkerung läuft. Und wir merken es jetzt bei den Reformen, wo sie nicht wissen, wie müssen wir jetzt reagieren, damit die Bevölkerung wieder auf unsere Seite kommt. Die junge CDU, die Jungen in der CDU wollen Reform so schnell wie möglich. Aber was sagt Merz? Viele Menschen sollen sich auf Einschränkungen und Kürzungen einstellen. Genau das Gegenteil war angekündigt worden. Mit Reformen sollen Bürger entlastet werden, sollen Firmen entlastet werden, damit sie wieder konkurrenzfähig auf dem Weltmarkt sind. Genau das Gegenteil passiert mit diesen Reformen. Ich weiß nicht, was die Politiker im Bundestag über Reformen denken. Reformen heißt auch, einen Schritt auf die Menschen zu gehen und sie in eine Position bringen, dass sie normal von ihrem Verdienten, von ihrer harten Arbeit auch leben können. Und genau das Gegenteil passiert hier. Es wird hier keine Steuerentlastung geben, sondern eher eine Steuererhöhung. Das rechnen uns alle vor. Wir wissen, dass die vielen Kosten, Tabaksteuer, Alkoholsteuer, Zuckersteuer und was es alles noch gibt, die lassen sich ja immer wieder neue Abgaben einfallen. Unglaublich. Und wenn wir dann nochmal sehen, dass beim Tanken die CO2-Steuer und auch die Spritsteuer abschaffen, dann haben wir eine Entlastung, aber doch nicht mit 17 Cent pro Liter. Und die Reformen

sollten endlich eine Entlastung bringen. Vielleicht setzt sich ja der Parlamentskreis Mittelstand mit Christian von Stetten durch, der immer gesagt hat, wir sind gegen Steuererhöhung. Die SPD will natürlich immer Steuererhöhung, weil sie nie genug Geld hat. Und mit dem Haushalt nochmal wieder neue Schulden aufnehmen, genau das Gegenteil will der Parlamentskreis Mittelstand der CDU. Mal sehen, was hieraus wird. Ob wir doch höhere Steuern, doch mehr Schulden wieder kriegen, das werden wir in den nächsten Wochen sehen. Man kann nur hoffen, dass die irgendwann mal die Bundestagsabgeordneten zur Vernunft kommen. Vielleicht brauchen wir Neuwahlen, aber ich glaube, die Abgeordneten haben alle Angst vor Neuwahlen, weil dann fliegt die Hälfte raus aus dem Bundestag, von den Altparteien wohlbemerkt. Und die Linke wird zunehmen, die AfD wird zunehmen und die anderen werden ablosen. Deshalb klammern sie sich an diesem unbedingt fest. Wir kommen jetzt zur Welt. Carsten Breuer. Sonst sind wir zum Scheitern verurteilt. Generalinspekteur fordert Kraftakt der Gesellschaft. Carsten Breuer, Bundeswehr-Generalinspekteur, will eure Söhne an die Ostflanke. Unvorstellbar, was hier passiert. Menschen sollen uns auf einen Krieg vorbereiten. Ich frage mich, ist das unsere Politik, die wir in Deutschland betreiben wollen? Unverständlich. Und dazu kommt noch eins, dass ja in Litauen 1000 Soldaten fehlen, sagt Pistorius. Und wir haben keine Freiwilligen, die sich dort mehr melden. Wir müssen zwangsweise 1000 Soldaten dorthin schicken. Wird das alles vorbereitet? Das, was wir hinter den Kulissen gar nicht mitkriegen? Unglaublich. Und dann kommt noch hinzu, dass die 18-Jährigen jetzt gemustert werden sollen und nicht erst, was man ja gesagt hat, man will das im nächsten Jahr, Mitte nächsten Jahres tun. Nein, sie sollen jetzt schon gemustert werden, ob man sie braucht oder nicht. Dann kommt hinzu, dass natürlich die Soldaten, die in Litauen sind, einen Hintergrund haben, einen Migrationshintergrund haben von Weißrussland, Belarus oder Russland, dass die, da ist man sich sehr uneinig, was macht man mit denen? Die soll man lieber da rausnehmen. Wir brauchen ganz klare, die eben diesen Hintergrund nicht haben. Wir brauchen andere Soldaten da. Also wir merken, was hier hinter den Kulissen, was die Mehrheit der Menschen nicht mitbekommen, dass die Bundesregierung und mit CDU und SPD uns auf einen Krieg vorbereiten. Und wenn man das sieht, dass mehr im Vordergrund steht, Russland zu zerstören, anstatt den Menschen in der Ukraine zu helfen, indem man Diplomatie und Gespräche in den Vordergrund stellt und nicht diese aggressive Aufrüstungspolitik, wann merken das eigentlich die Abgeordneten im Bundestag, was dort passiert? Wachen die nicht mal auf? Sind sie alle für einen Krieg? Da muss man doch den Finger in die Wunde legen von den Medien, was hier vorangeht. Es ist nur unvorstellbar, was in dieser Zeit hier aufgerüstet wird an Sprache. Wir brauchen doch endlich die Diplomatie, die im Vordergrund stehen sollte. Wir haben ein Friedensprojekt Europa gegründet. Wir haben ein Friedensprojekt mit dem Grundgesetz gegründet. Mann, jetzt wird genau das umgedreht. Lernen wir aus der Geschichte nicht mehr, was hier vorbereitet wird von der deutschen Regierung mit dem Militär an der Spitze. Die Formulierung dieser Menschen ist nicht mehr zu ertragen. Ich glaube, das muss deutlicher werden in vielen Medien, dass wir Menschen benutzt werden, um eine Regierung und so und die Bundeswehr in eine kriegerische Auseinandersetzung zu treiben. Man will wohl den Krieg nach Deutschland holen.
Man will wohl hier, weil man nicht mehr weiß, wie es mit der Innenpolitik und mit der EU richtig weitergeht, will man wohl hier kriegerische Auseinandersetzungen haben, damit es man ablenkt. Damit wir auch keine Wahlen mehr haben, so wie in der Ukraine. Damit wir hier, und man muss doch den Menschen in der Ukraine helfen, indem das alles mal so schnell wie möglich beendet wird. Der Einzige, der das noch immer im Vordergrund sieht, man kann nur hoffen, dass er sich durchsetzt, ist Trump. Der will die Gespräche, der will den Ukraine-Krieg so schnell wie möglich beenden. Das merkt man von den Deutschen und von den EU-Ländern nicht. Das ist mehr als traurig. Wir kommen dann zum Spiegel. EU kündigt nach Duma-Wahl in Russland weitere Sanktionen an. Für die EU war das natürlich keine Wahl in Russland, weil man Oppositionelle ausgeschaltet hat. Kennen wir da nicht irgendwas auch aus Niedersachsen, dass Menschen ausgeschaltet worden sind ohne ein Gericht, sondern nur durch einen Wahlausschuss, die nicht zur Wahl antreten durften? Kennen wir das nicht in Deutschland? Also das glaube ich, wenn man das mal wirklich genau analysiert, werden wir merken, dass das diese Äußerung, die man überall anderen Ländern gegenüberbringt, da finden gar keine Wahlen statt, dass das uns wohl auf die Füße fällt und das zu einem Bumerang wird. Wenn das Gerichte mal überprüfen sollten, dann sieht das wahrscheinlich ganz anders aus. Aber man will es ja gar nicht erst an die Gerichte groß herantragen und dann dauert das lange, dann sind schon Wahlen gewesen und dann sind die Menschen, die nicht zur Wahl antreten durften, weil der Wahlausschuss das beschlossen hat. Das nennt sich bei uns noch Demokratie. Demokratie der Altparteien, so wie sie sie versteht, nennen sie ja unsere Demokratie. Meine Demokratie ist das nicht mehr. Das, was die Altparteien mit unserer Demokratie machen, ist genau das Gegenteil, was die Menschen an Demokratie verstehen. Alle Parteien, die nicht verboten sind, alle Menschen, die darin sind und kandidieren, sind zur Wahl zuzulassen. Und das in Deutschland nicht, auch nicht mehr passiert, finde ich fatal. Wir kommen dann zum Deutschlandfunk. Ukraine-Hilfe, Merz ruft EU-Partner zu mehr Engagement auf. Will Merz, so wie er es mit Deutschland macht, finanziell andere Länder in der EU finanziell in den Ruin treiben? So wie er Deutschland finanziell in den Ruin treibt? Billionen werden für Waffen ausgegeben. Billionen für einen Krieg, der nicht gewonnen werden kann gegen Russland. Das muss man doch wissen. Das sind doch Fakten, die man aus der Geschichte kennt. Und gegen die größte Atommacht der Welt und das größte Land der Welt. Man kann nur noch den Kopf schütteln, was wir für Regierungen in der EU haben. Mittlerweile gibt es schon mehrere Länder, die ja schon auch in der Bürokratie gesagt haben, macht mal Pause. Kann doch nicht wahr sein, dass wir nur noch immer Vorschriften kriegen. Und das passiert auch mit den ganzen Geldern, die für die Ukraine gebracht werden sollen. Und wir wissen doch genau, dass natürlich die Milliarden, die da reingegeben werden, dass die irgendwo auch in Löcher fallen. Die EU hat schon wieder 3,3 Milliarden freigegeben für die Ukraine. Und Deutschland verzichtet darauf, dass die Gelder, die man der Ukraine gegeben hat, dass die Ukraine zurückzahlen muss. Hier passiert was mitten in Europa, was wir alle ganz sensibel mal begleiten müssen. Es ist einfach nur traurig, was hier passiert. Und wenn man dann auch ein, zwei Länder mal hört, gerade Italien hat es wieder angekündigt, sie wollen wieder russisches Gas einkaufen. Sie wollen wieder, natürlich, wenn das Ganze sich beruhigt hat,
wir merken, dass die Sanktionen, die die Regierungen und die EU laufend erhöht, die werden nicht mehr so einig sein, weil sie merken, es hat überhaupt gar keinen Zweck, diese Sanktionen gegen Russland, und man will immer noch Russland zerstören. Ich glaube, da sind irgendwelche Gehirnwindungen im Kopf nicht ganz richtig. Und man kann nur hoffen, dass gerade in dieser Form der Aufrüstung, dass die jungen Menschen, die auf einmal gemustert werden sollen, dass die jungen Menschen aufwachen und dass sie anders denken, dass sie sind anders aufgewachsen, friedlicher aufgewachsen, internationaler aufgewachsen. Die jungen Menschen brauchen doch eine Perspektive der Zukunft und der Friedlichkeit. Sie sollten ihre Stimme erheben und sagen, da machen wir nicht mehr mit. Und viele junge Menschen tun das schon. Sie gehen teilweise auf die Straße, äußern sich und sagen, wir brauchen diese Hochrüstung. Brauchen wir nicht. Wir möchten friedlich mit anderen Menschen, mit unseren Nachbarn zusammenleben. Und deshalb kann ich nur sagen zum Abschluss, wir brauchen endlich, ich werde nie aufhören, immer dafür wieder zu werben. Wir brauchen endlich auch unter den Abgeordneten im Bundestag mehr Diplomatie, miteinander sprechen, miteinander überlegen, was kann man dazu tun, damit wir die anderen jungen Menschen in der Ukraine auch helfen und auch die anderen jungen Menschen auf der russischen Seite. Wir brauchen die Auseinandersetzung dieser jungen Menschen nicht. Wir brauchen ihr Gespräche. Und man kann nur hoffen, dass Trump die beiden Streithähne zusammenbringt und hier ein bisschen mehr hilft zugunsten auch unserer jungen Menschen, zugunsten der nächsten Generation und übernächsten Generation, und dass das Schuldenmachen für Waffen aufhört. Ich hoffe, es hat Ihnen gefallen, wieder dabei zu sein bei Alexander von Bismarck Realpolitik. Ich hoffe, Sie schalten das nächste Mal wieder ein.

0: Der bedeutendste Gerichtsprozess der Weltgeschichte. Die Strafverfolgung der Kriegsverbrecher des Dritten Reiches.
1: Die sowjetische Anklage verfügt über umfangreiches Beweismaterial, das dem Gericht vorgelegt wird.
0: Innerhalb von 10 Monaten wurden genügend Beweise gesammelt, sodass heute, 80 Jahre später, niemand mehr daran zweifeln kann, dass Faschismus und Nationalsozialismus das größte Übel sind, das der menschliche Geist hervorbringen konnte. Die Hauptanklagepunkte lauteten Verbrechen gegen den Frieden, Verbrechen gegen die Menschlichkeit und Kriegsverbrechen.
2: Der Begriff Völkermord wurde nicht in das Urteil des Nürnberger Tribunals aufgenommen.
3: Im Rechtsspruch der Nürnberger Prozesse wird jedoch anerkannt, dass es einen Plan gab, die besetzten Gebiete der Sowjetunion von ihrer ursprünglichen Bevölkerung zu säubern, um sie anschließend durch Deutsche zu kolonisieren.
4: Der große Vaterländische Krieg war in der Tat ein Krieg, in dem die physische Vernichtung der Völker der UdSSR auf dem Spiel stand.
5: Was wurde ihm injiziert?
6: Dreifachpräparat.
5: Das war's?
6: Ja.
5: Okay, verstanden. Los geht's. Dima, Licht. Eine perforierende Schusswunde. Ich schätze, sie kamen raus und ein Scharfschütze hat sie erwischt. Wir haben gewartet. Die Jungs haben sie zu uns gebracht.
6: Es ist eine Minenexplosion.
5: Nein, eine Schusswunde. Ich tue alles dafür, dass die Menschen sicher sind und am Leben bleiben und dass ihnen rechtzeitig und qualifiziert geholfen wird, damit es keine Verluste gibt. Ich fahre gern schnell, damit ich sehr schnell an verschiedenen Orten sein kann. Sie haben mir den Spitznamen Libelle gegeben. So fing es an und so werde ich seit 2014 genannt. Die Leute wissen gar nicht, wie ich wirklich heiße. Alle kennen mich nur unter dem Namen Libelle. Ich wurde eingezogen und bin jetzt Sanitätsoffizier des Bataillons. Ich bin Oberst im Sanitätsdienst.
7: Stören Ihre Nägel nicht bei der Arbeit?
5: Ja, sehr. Sie sind sehr lästig, aber ich habe keine Zeit, mich um sie zu kümmern.
8: Sie hat auch Angst, Urlaub zu nehmen. Sie kann die Jungs nicht im Stich lassen.
5: Erstens habe ich in den letzten 6 Monaten seit März keinen einzigen Tag Urlaub genommen. Wenn ich nach Hause fahre, dann nur, um ein Bad zu nehmen, solange Wasser da ist. Wasser ist ein Problem in Donetsk. Ich bin fast die ganze Zeit hier.
7: Mussten Sie schon einmal schießen?
5: Ja, aber ich mache mir wirklich nichts aus Schusswaffen. Denn ich habe im Laufe der Jahre zu viele Wunden gesehen. Ich weiß nicht einmal, ob ich einen Menschen erschießen könnte. Ich müsste es tun, um mein Leben zu schützen. Vielleicht gibt es auf der anderen Seite Wehrpflichtige, genau wie unsere Jungs, die ein friedliches Leben führen. Die regulären Truppen haben eine ganz andere Ideologie als wir. Ich kann sie wirklich nicht verstehen.
8: Und dann fiel ich hin. Ich konnte nicht mehr aufstehen und er schoss weiter. Meine Haare und meine Kleider brannten.
5: Wir bringen sie jetzt ins Krankenhaus. Es gab eine Situation, in der wir halfen. Eine Frau, eine Veteranin des großen Vaterländischen Krieges, von der ukrainischen Seite zu retten. Wir halfen Verwandten, sie nach Donetsk zu bringen. Ich sah, wie diese Frau zusammengeschlagen wurde. Und danach glaubte ich, dass wir für die richtige Sache kämpfen. Wir alle waren einmal Teil eines einzigen Landes, der Ukraine. Wie konnte es so weit kommen?
7: Die Frontlinie ist hier, oder?
5: Ja. Es wird ununterbrochen geschossen. Am schlimmsten ist es, wenn Granaten an uns vorbei in Richtung Stadt fliegen. Das ist beängstigend. Wir hören, wie die Granaten einfach an uns vorbeifliegen und auf die Stadt zusteuern. Offen gesagt, weil wir wissen, dass sie irgendwo in der Stadt einschlagen werden.
9: Die
5: Passt auf. Seht euch diesen Krater an. Hallo nochmal. Zeig uns dein Bein.
9: Na los, komm schon.
5: Was? Ich werde dich nicht mitnehmen. Ich will nur nachsehen. Komm her. Ich weiß, dass du nicht gehen willst. Komm schon. Zeig mir dein Bein. Armes kleines Bein. Tut es weh?
9: Er bekommt Schmerzmittel.
5: Lass uns noch ein Röntgenbild machen, weil es mir nicht gefällt. Es ist auf dieser Seite zu geschwollen. Der Bluterguss ist ziemlich stark. Können wir das machen? Ich bring dich zurück.
10: Das heilt schon wieder.
5: Du glaubst also, dass es heilen wird? Was für ein süßer kleiner Kerl. Soll ich mir dich auch mal ansehen? Also, gehen wir? Wir gehen rüber zu den Jungs und sind gleich wieder da. Manchmal kann man sie nicht zum Gehen überreden. Man kann sie nicht dazu zwingen, ins Krankenhaus zu gehen. Wie geht es Ihnen?
11: Sind im Dienst.
5: Wo ist Ihr Verbandskasten?
11: Hier.
5: Zeigen Sie ihn mir.
11: Da ist alles drin.
5: Zeigen Sie mal, was Sie haben. Es ist alles da. Gut. Verbände, Aderpressen, alles. Sobald er 18 wurde, zog mein Sohn in den Krieg. Zuerst war ich hysterisch. Aber dann wurde mir klar, dass ich meinen Sohn gut erzogen hatte. Er wird zu einem Mann, der dieses Wortes würdig ist. Ein Mann muss in allen Dingen ein Mann sein. Und er muss die Entscheidungen für sich selbst treffen. Er hat gekämpft und wurde verwundet. Ich kann gar nicht beschreiben, wie ich mich fühlte. Ich war in Panik. Sie sagten, er sei verwundet. Das war's. Unsere Traumatologen und Chirurgen, ich bin ihnen sehr dankbar, haben sein Bein gerettet. Jetzt steht er vor seiner 5. Operation. Nun, das ist seine Entscheidung. Sie brauchen ein paar Knöchelschuhe, um das Gelenk zu stützen. Dieses Teil hält das Gelenk, damit es sich nicht bewegt.
10: Habe ich.
5: Damit Sie sich den Knöchel nicht verstauchen. Kann ich darüber gehen?
10: Nein.
5: Gibt es da Minen?
10: Ja.
5: Gehen wir.
10: PALRs, los, los.
5: Wir verschwinden. Wenn ich das wüsste. Kommt schon, gehen wir.

0: Jetzt können wir durchatmen. Schöner Spaziergang. Draußen an der frischen Luft. Im Nachhinein machen einem die Situationen, aus denen wir entkommen sind, Angst. Da ist ein Fahrer mit einem großen F. Wir sind in seiner kleinen Kiste schon so oft nur knapp entkommen. Er führt auch Evakuierungen durch. Wir kommen an einem Ort an und ich bleibe beim Auto. Er rennt los, um bei der Evakuierung zu helfen. Wir hatten Angst, dass sie uns entdeckt haben. Und dass sie uns beschießen, weil wir dort waren. Aber sie sagen, das sei nicht der Fall gewesen. Gott sei Dank, sonst wären sie schwer beschossen worden. Aber so ist es in Ordnung. Trotzdem versuchen wir auf Reisen unauffällig zu bleiben, um nicht zu verraten, wo die Jungs eingesetzt sind. Es war ein richtiger weißer Krankenwagen mit roten Streifen, wie man ihn in der Stadt herumfahren sieht. Aber stellen Sie sich vor, was passieren würde, wenn Sie in einem weißen Krankenwagen mit roten Streifen unterwegs wären.
1: Er wäre ein Angriffsziel?
0: Ja, ein echtes Angriffsziel. Deshalb wurde der Wagen grün umlackiert, um die roten Buchstaben zu verdecken. Sehen Sie, hier steht sogar 103. Das wurde auch übermalt, weil grün eine sicherere Farbe ist. Das ist das Ergebnis unserer Reisen an verschiedene Orte. Hier oben wurde er durch Schrapnell beschädigt. Die Fenster sind schon lange weg. Und hier ist das Rad, das wir von dort mitgebracht haben. Wir haben damit eine lange Reise gemacht.
2: Das war eine Schmetterlingsmine.
0: Wir wurden beschossen. Sie lockten uns an, warteten, bis wir weg waren und fingen dann an, auf uns zu schießen.
1: Wissen Sie noch, es war gegen die Regeln, auf Krankenwagen zu schießen?
0: Ja, während einer Evakuierung. Diesen Leuten ist nichts heilig.
1: Das ist jetzt ein anderer Krieg.
0: Ja, ganz und gar.
1: Warum sind Sie in den Krieg gezogen, an die Front? Dort sind so viele Männer.
3: 2014 gerieten meine kleinen Kinder unter Beschuss. Damals waren sie noch Babys. Meine Mutter wollte sie nach Russland bringen. 2014 wurde ein Bus mit Flüchtlingen aus Gorlovka beschossen und brannte aus. Meine Kinder haben wie durch ein Wunder überlebt. Jeder an meiner Stelle hätte also wahrscheinlich dasselbe getan. Ich befehlige den zweiten Schützenzug, die zweite Batterie. Ich bin jetzt 39 Jahre alt. Ich wurde in Solnitschnoe verwundet.
1: Nika, welche Konfektionsgröße haben Sie?
3: 42, etwa 1,64 Meter groß.
1: Woher haben Sie diese kleine Arbeitskleidung?
3: Ich nähe es enger. Ich versuche es immer, die kleinste Größe zu finden.
1: Ist die Uniform ein Problem?
3: Nein. Nach 8 Jahren weiß ich schon, was ich tun muss. Die Offiziere unserer Batterie leben hier.
1: Sie wohnen also mit Männern zusammen? Warum?
3: Es ist nun mal so. Unsere Batterie ist hier im zweiten Stock und die Offiziere müssen in der Nähe ihrer Batterie wohnen. Also,
1: wie ist es, mit Männern ein Zimmer zu teilen? Ist das in Ordnung?
3: Wir haben uns überall ein Quartier geteilt. Es ist in Ordnung. Wenn du dich umziehen musst, gehen die Jungs raus. Keine große Sache. Entschuldigen Sie mich. Ich kann jetzt nicht reden.
1: Sie haben diesen Klingelton auf Ihrem Handy. Warum?

0: Als ich verwundet wurde und wieder zu mir kam, wollte ich meine Mutter anrufen und mit meiner Familie sprechen. Ich denke, deshalb habe ich ihn. Ich habe ein Auto, sehen Sie? Da ist mein Fahrer und Helfer. Ich danke meinem Kommandeur, dass ich ihn habe. Er hilft mir und fährt mich herum. Da mein Job ist, am Morgen sammle ich die Berichte ein und gebe sie ab. Los geht's. Am Anfang war ich eine Freiwillige. Ich trat der Kompanie als Sanitäter bei. Dann wurde ich Kommandant einer Straßensperre. Als das Korps gebildet wurde, trat ich als motorisierter Schützenzugführer ein. Nach der Kesselschlacht von Debaltsevo beschlossen mein Mann und ich, in Donetsk zu bleiben. Ich bin Aserbaidschanerin und mein Mann stammt aus Donetsk. Er kämpft jetzt auch. Er ist Offizier in der 5. Brigade. Er ist auch ein Artillerist draußen im Feld. Wie wurden Sie verwundet? Wir rückten in einer Kolonne mit dem 2. motorisierten Schützenbataillon aus. Unsere Batterie sollte den 2. MSB decken. Die Sonne war gerade aufgegangen. Wir fuhren nach Solnechnoe und bekamen einen Rundum-Verteidigungsbefehl. Wir stellten fest, dass wir umzingelt waren. Wir waren in einen Hinterhalt geraten. Von überall her wurden wir beschossen. Als ich getroffen wurde, übernahm mein stellvertretender Zugführer, Deckname Rat, das Kommando. Ich war vorerst außer Gefecht gesetzt. Ich brauche eine Hüftprothese, aber ich gehe, solange ich kann. Und so Gott will. Das werde ich auch weiterhin tun. Wenn ich es nicht mehr kann, werde ich eine Operation in Betracht ziehen. Um ehrlich zu sein, ich möchte nicht zum Invaliden werden. Ich will es wirklich nicht. Ich weiß sehr wohl, dass ich hier nützlich sein kann.
1: Wir sind hier, um die Unterstützung des amerikanischen Volkes auszudrücken. Die freie Welt ist an eurer Seite. Amerika ist an eurer Seite. Ich bin an eurer Seite. Morgen marschieren wir gemeinsam voraus. Wenn das unseren Tod bedeutet, so werden wir diesen Preis zahlen.
2: Im Mai 2014 war es noch unvorstellbar, dass die ukrainische Luftwaffe Städte bombardieren könnte.
3: Hat er etwa geschossen? Bastard.
4: Sie sagen, dass hier nur Terroristen sind. Was für Terroristen?

0: Ich träume manchmal vom Krieg, aber sonst nichts. Manchmal nehme ich im Traum eine Gefechtsposition ein.
1: Du bist doch eine Artilleristin. Nach links, nach rechts.
0: Du meinst links und rechts? Das ist bei der Artillerie anders.
1: Lassen Sie mich Ihnen helfen. Langsam, langsam, langsam, langsam, langsam.
0: Danke. Kleiner, komm her, mein Junge.
2: Guten Abend.
0: Hallo, wie geht es dir?
2: Gut.
0: Mansur, wohin jetzt?
1: Die Halde entlang, dann nach links. Ich habe doch gesagt, dass uns hier oben niemand ausräuchern kann.
0: Sehr schlau, gut gemacht. Warum gehe ich nicht mit dir mit, Mansur? Weg von der Schreibtischarbeit. Ich vermisse das hier. Ich will zurück. Ich weiß, dass ich es nicht kann. Aber ich vermisse das hier, weil ich all die Jahre hauptsächlich Feuerstellungen bezogen habe und nicht auf dem Stützpunkt war.
3: Werden Sie als Kommandant zurückkehren?
0: Ich will es unbedingt. Ich weiß nicht, ob meine Gesundheit es zulässt, aber ich möchte es.
2: Ich bleibe in der Nähe des Funkgerätes.
0: Was soll ich sagen? Gute Arbeit.
2: Es ist aber ein ziemliches Chaos

0: Hier.
1: Du solltest das Ding mit Plastik abdecken, damit der Wind draußen bleibt. Brauchst du einen Schlafsack? Wenn ja, bringe ich einen mit.
0: Nein, ich habe einen. Eigentlich sogar zwei.
1: Wir befinden uns jetzt an unserem Batteriekommandoposten. Hier machen wir unsere Berechnungen für den Abschuss. Das ist unser Vermessungsoffizier Stas, der die Berechnungen durchführt.
2: Stas, wo ist dein Helm?
1: Sein Deckname ist Philosoph.
0: Mein Helm ist weggelaufen.
1: Die Positionen wechseln ständig. Wenn ich mich recht erinnere, bleiben wir höchstens 2 Tage an einem Ort. Ich habe schon in einem Panzer und auf einer Matte geschlafen. Das ist natürlich hart, auch für die Jungs. Wir werden jetzt aus einer Entfernung von 14 Kilometern feuern. Sie könnten uns entdecken und zurückschießen. Ich habe in Popasnaya gesehen, wie die Jungs unter Gegenfeuer arbeiteten. Sie machen das großartig. Sie sind abgehärtet, machen ihre Sache gut. Sie haben Schützengräben ausgehoben und Unterstände gebaut.
0: Zigeuner, hörst du mich? Ende.
3: Laut und deutlich, Ende.
1: Ziel 1151.
3: Verstanden, hochexplosiver Splitter.
0: Gesichert und geladen. Ziel 1151, Elevation 469, Elevation 469.
4: Elevation 469.
3: Elevation 469. Gesichert und geladen.
4: Zielen!
3: Feuer!

0: Hier geht es mir besser. In den 6,5 Jahren sind einige der Jungs wie eine Familie für mich geworden. Zigeuner, du hast abgenommen.
1: Ja, natürlich.
0: Warum haben sie nicht abgenommen? Wer ist denn das? Mein Gott, Shenya, ich habe dich gar nicht erkannt.
2: Es geht nicht um Muskeln, sondern um den Charakter. Manche Männer haben einen, andere nicht. Zufällig hat sie einen und übt einen Männerberuf aus und schafft es, die Arbeit zu erledigen. Wer keinen hat, kann es nicht tun. Ohne Führungsstärke kann man keine Einheit führen. Wie ein General einmal zu einem Kommandeur sagte: Denken Sie daran, Herr Oberst, schlappschwänzig schafft man es nicht.
0: Am Anfang, als man so Zugführer war, haben wir uns gestritten, sind nicht miteinander ausgekommen.
2: Eben.
0: Aber in der Regel habe ich zu den Leuten, mit denen ich mich zunächst nicht verstehe, später gute, dauerhafte Beziehungen. Hier, Jungs, trinkt Tee und unterhaltet euch. Ist es oft so ruhig?
1: Wir haben manchmal harte Nächte, aber wenigstens wissen wir, dass die Leute, die wir beschützen, in Sicherheit sind.
3: Wo sind Ihre Kinder?
0: Bei meiner Mutter in Russland. Natürlich fragen sie immer, wann der Krieg zu Ende ist und ich zurückkomme. Aber sie sind verständnisvoll, weil meine Mutter sich um sie kümmert. Sie erzieht sie gut.
3: Warum riskieren Sie Ihr Leben? Was ist das Endziel?
0: Der Sieg. Unsere Sache ist gerecht, also.
1: Ich weiß. Ich möchte nach Hause. Ich wollte schon lange meine Familie in Belgorod sehen. Meine Schwester hat ein zweites Kind bekommen.
0: Herzlichen Glückwunsch. Ist es ein Junge oder ein Mädchen?
1: Es ist ein Mädchen.
4: Chuk, Schussposition einnehmen.
5: In Schussposition, verstanden.
4: Zielen.
5: 29.99.609,31 nach rechts.
4: Zielen.
5: Corsa, Chuk 4.
4: Feuer 10, alle Geschütze. Chuk, bereit zum Zielen. Los geht's.

Feuer einstellen, Batterie, verlassen Sie die Position, verlassen Sie die Position. Wenn die Ergebnisse vorliegen, werde ich sehr zufrieden sein. Nach den Berechnungen müssten wir ins Schwarze getroffen haben. Mir macht das immer Spaß, denn jeder Schuss bringt

0: uns dem Sieg näher. Alle meine Jungs verstehen wirklich, dass der Feind entweder flieht oder untergeht, je besser wir jeden Schuss ausführen. So können wir schneller nach Muhause und zu unseren Kindern zurückkehren. Sie werden zu ihren Frauen oder Müttern zurückkehren. Wir werden in Frieden leben. Unsere Städte werden nicht bombardiert und unsere Kinder werden nicht sterben.
1: Ihre Uniform. Sie hat sie selbst aufgehängt. Sie trug immer eine Uniform und eine andere lag bereit, damit sie sich schnell umziehen konnte. Diese Uniform lag bereit für den Fall, dass sie sie anziehen wollte. Sie hatte dieses Messer mit Gravur bei sich. Ich habe es hier aufgehängt.
0: Mein Weg zur Miliz begann bereits am 1. April 2014. Damals waren wir im Grunde noch Teil der Ukraine. Der Herrscher, der den Befehl gab, Städte zu beschießen, zu zerstören und sie zu bombardieren, beging ein Verbrechen an seinem eigenen Volk. Es ist also nicht klar, wer von uns zuerst den Eid gebrochen hat, ich oder sie. Am Anfang habe ich mich in eine kleine Einheit eingereiht. Wir waren etwa 50 Leute, die nur mit Grad arbeiteten. Sie wurde im Grunde das Rückgrat unseres Bataillons. Die gesamte Miliz besteht aus Zivilisten, die sich 2014 erhoben und zu den Waffen gegriffen haben, um ihr Land zu verteidigen.
1: Was steht da? Blut und Ehre. Sie wurde sehr respektiert und erhielt solche Geschenke. Sie hatte auch Zivilklamotten, die sie liebte. Sie hatte einfach keine Zeit, um sich ein Kleid anzuziehen und auszugehen.
0: Es gibt Mädchen in der Armee, aber ich bin die einzige Divisionskommandeurin. Zu Beginn meiner militärischen Laufbahn, vor über 20 Jahren, hörte ich die Leute über mich sagen, was kann man schon von ihr erwarten? Sie ist eine Frau. Ach, ja. Bitte sehr, meine Herren. Ich werde euch beweisen, dass ich mehr kann als ihr. Seit über 20 Jahren zeige ich, was Frauen können. Sie können es und können vielleicht sogar noch etwas mehr. Sie können sogar professioneller sein als Männer. Sagen wir es mal so. Körperlich sind wir vielleicht schwächer als Männer. Es fällt mir schwer, eine Rakete allein herumzuschleppen. Aber ich werde es tun, wenn ich es muss. Aber psychologisch und physiologisch ist eine Frau stärker als ein Mann.
1: Ich habe mit ihr 4 Jahre lang in der Armee gedient. Als der Krieg begann, habe ich sie sehr vermisst. Ich war 16 Jahre alt, als der Krieg ausbrach. Ich lebte also etwa 1 Jahr und 3 Monate ohne sie. Es war mir egal, solange ich bei meiner Mutter sein konnte. Aber sie wollte es nicht. Sie hat sogar offen darüber gesprochen, dass ein Soldat schon genug sei. Die Familie ist schon seit Generationen in der Armee tätig. Aber sie sagte, wenn ich diese Entscheidung treffe, werde sie mich unterstützen. Aber natürlich wollte sie es nicht wirklich.
2: Hatte sie Angst um sie?
1: Ja, sehr sogar. Sie wehrte sich etwa 1/2 Jahr lang. Ich habe zu ihr gesagt, wenn ich nicht bei dir sein kann, dann werde ich mich trotzdem einer anderen Einheit anschließen. Dann sagte sie, na gut, schaffst du es, deine Sachen innerhalb von 2 Stunden zu packen? Am Abend war ich dann schon in Gorlovka, in ihrer Division. Auf jeden Fall dauert der Krieg jetzt schon 8 Jahre und wir haben uns alle verändert. Sie ist praktisch die einzige Kommandeurin, die während des gesamten Krieges bei der Einheit geblieben ist.
0: Ich lade Sie also ein, meine Militärunterkunft zu besuchen. Ich verbringe hier so viel Zeit wie möglich und betrachte es fast als mein Zuhause. Hier ruhen wir uns aus und bewahren unsere Sachen auf. Hier ist auch mein Schreibtisch. Wenn, sagen wir, eine unerwartete Aufgabe auf mich zukommt und ich keine Zeit habe, zur Feuerstellung zu kommen, dann arbeite ich von hier aus. Wie jede normale Frau habe ich einen Spiegel, um mich zurechtzumachen. Und eine Creme, damit die Haut nicht austrocknet und ich nicht wie ein Zombie aussehe. Hier ist ein Wasserkocher, ein kleiner Kühlschrank. Im Grunde alles, was man zum Leben auf dem Feld braucht. Da ist auch ein Waschbecken. Wir holen Wasser mit dem Eimer, genauso wie es unsere Großmütter getan haben. So ungefähr sieht unser Alltag

0: und die Menschen versorgen. Ich werde meinen Enkelkindern etwas zu erzählen haben. Ich saß in einem Bunker und dann erzählt die Oma irgendeinen Quatsch. Ich denke, ich werde wahrscheinlich keine gute Oma sein, denn ich werde den Kindern viele gemeine Dinge beibringen. Über Zäune klettern, mit einer Steinschleuder zielen, also die Dinge, die ich selbst kann. Ich werde wahrscheinlich die coolste Oma sein, die man sich wünschen kann.
1: Sie hatte so sehr gehofft, ihre Enkelkinder zu sehen, aber daraus wird nichts. Ich glaube nicht, dass ich das einzige Kind bin, das keine Eltern mehr hat. Ich glaube es nicht. Ich weiß es. Es ist schwer. Es herrscht Krieg. Natürlich ist das mit Ärger und Feindseligkeit verbunden.

0: Heute Morgen um 4 Uhr attackierten die deutschen Streitkräfte die Grenzen der Sowjetunion.
1: Der Krieg brach aus. Alle Jungs meldeten sich zum Dienst.
2: Ich sagte, ich muss an die Front. Ich habe 3 Brüder dort. Sie waren aber bereits ums Leben gekommen.
3: Wir versorgten nicht sehr viele Wunden, hauptsächlich Frostbeulen. Sie amputierten Arme und Beine.
1: Ich erreichte das andere Ufer. Plötzlich riefen sie, runter, runter, du bist in ein Minenfeld geraten.
2: Der Funker wurde getötet, der Ladekanonier wurde ebenfalls getötet. Und dann, bumm, das war's, ich wurde bewusstlos.
3: Sie sagten Dinge wie, Schwester, geben Sie mir eine Spritze, damit ich sterben kann. Man versuchte, sie zu beruhigen. Deine Familie wartet auf dich.
2: Kolja, aber du wurdest doch getötet. Du wurdest an der Front getötet. Ich sagte, Mutter, ich bin's, Kolja, dein Sohn. Ich lebe.
3: Dies ist meine Heimat, mein Heimatland. Meine Kinder sind hier. Meine Eltern wurden hier geboren und sind hier gestorben. Seit 8 Jahren beschießen sie unsere Städte, unser Land, unsere Dörfer und bedrohen unser Leben. Mit jedem Schuss wird unser Hass auf den Feind stärker. Warum soll mein Kind leiden, nur weil ein paar Bastarde ein Sieg heil zu viel gehört haben und unsere Städte und unsere Liebsten bombardieren?
4: Meine Cousine rief mich an und fragte, ist es wahr? Ich fragte zurück, was ist wahr? Sie sagte, Olga ist tot? Ich sagte, das kann nicht sein. Ich habe noch vor einer Stunde mit ihr gesprochen. Ich habe solche Falschmeldungen schon des Öfteren gehört und bis zum Schluss gehofft, dass es wieder eine sein würde. Sie geht nicht ans Telefon, antwortet nirgends. Niemand kann mir wirklich etwas sagen. Und der Bürgermeister der Stadt hat bereits eine Traueranzeige aufgegeben. Dann wurde mir natürlich klar, dass es sich nicht um eine Falschmeldung handelte. All die Sachen und das Zimmer gehören ihr. Jetzt wohne ich hier. Das ist ihre Uhrensammlung. Insgesamt 11 Uhren. Das war ihre Lieblingsuhr. Sie blieb übrigens ungefähr in dem Moment stehen, als sie starb. Sie war auf dem Rückweg von den Stellungen. Es gab einen Beschuss durch die ukrainischen Streitkräfte. Was geschehen ist, ist geschehen. Auf sie wurde mehr als einmal ein Attentat verübt. Sie wurde verfolgt und all das. Sie lebte 8 Jahre lang in Gefahr. Und diese Gefahr endete nicht, als sie die Feuerstellungen verließ. Die Gefahr war hier sogar noch größer als draußen auf dem Feld. Tja. Leider ist in unserem Leben nicht alles so, wie wir es uns wünschen. Pflicht, Ehre. Den größten Teil davon hat sie noch nicht einmal geöffnet. Sie war kein Fan davon, sich mit allen möglichen Orden zu schmücken. Dieser hier war für besondere Leistungen im Kampf. Leider leben Helden nicht lange.

0: Versorgung, der ersten Hilfe. Sterilität ist eine Bedingung, das sage ich Ihnen gleich. Es ist eine Art mobile medizinische Einheit. Wir folgen unserem Bataillon. Wir sitzen nicht irgendwo draußen herum, sondern folgen unseren Soldaten. So richten wir uns in einem Dorf ein, das halbwegs sichere Arbeitsbedingungen bietet. Sie bringen alle Verletzten von der Front hierher. Es gibt Prellungen, die man nicht sofort sieht, es sei denn, die Person klagt über Beschwerden oder hat offensichtliche Verletzungen.
1: Kein Licht am Generator?
0: Ja, das ist ein Generator.
1: Sehen Sie, alles ist geschlossen, auch die Fenster.
0: Die Minen wurden buchstäblich um den ganzen Bereich herumgelegt. Alles, um einen gewissen Schutz bieten zu können.
1: Warum sind Sie an die Front gegangen?
0: Weil ich in dem Gebiet lebte, in dem alles begann. In unserer Stadt, in unserer Region. Als das Krankenhaus, in dem ich arbeitete, unter Beschuss geriet. Ich weiß noch aus meiner Schulzeit, dass Krankenhäuser dem nicht ausgesetzt werden sollten. Entschuldigung, aber in welchem Jahrhundert leben wir denn? Auch die stationäre Abteilung wurde beschossen. Und mir wurde klar, dass ich wissen wollte, warum das geschah. Dazu müsste ich in der Nähe der Armee sein. Ich schaute mir die Menschen an, die sich erhoben hatten. Ich war an ihrer Psychologie interessiert, an der Tatsache, dass sie nicht einmal Angst um ihr Leben hatten, sondern bereit waren, es für ihr Land zu opfern.
1: Wie steht es mit Ihnen in dieser Hinsicht?
0: Alles gut, glauben Sie mir.
1: Haben Sie Angst?
0: Ob ich Angst habe? Natürlich, ich bin ein Mensch. Wer will denn nicht leben? Jeder will leben.
1: So ruhig. Selbst bei einer solchen Ruhe kann man sich nicht entspannen, oder?
0: Sehen Sie, man kann nicht immer auf der Hut sein. Das ist unmöglich. Hier in diesen Siedlungen leben Menschen, die etwas anders sind als wir. Sie sprechen Surzhik.
1: Ja, ja.
0: Surzhik ist eine Mischung aus Ukrainisch und Russisch. Dieses Mal wohnen wir in einem Privathaus und haben hier eine Vermieterin. Das ist ihr Land. Morgens muss ich mich schminken. In meinem Fall sind es nur ein paar Handgriffe, denn ich bin kein Visagist. Trotzdem ist das eine zwischenmenschliche Sache. Denn es ist nicht sehr angenehm, wenn eine seltsame Kreatur auf dich zukommt. Ich weiß, dass die Leute keine Zeit dafür haben, aber trotzdem. Irgendwie, da ist diese seltsame, irritierende Kreatur, die scheinbar versucht, dir zu helfen.
1: Was ist das Schwierigste für Sie?
0: Am schwierigsten ist es, wenn Sie jemanden herbringen, den ich seit 2015 kenne. Und da liegt er dann, tot. Und er kam erst neulich vorbei und sagte, er wolle heiraten. Wir haben darüber noch buchstäblich eine Woche vor seinem Tod gesprochen. Das ist natürlich schwer zu verkraften. Ich habe gesehen, wie Menschen, die es nicht mehr aushielten, zusammenbrachen. Vor allem Frauen. Frauen sind dazu da, Kinder zur Welt zu bringen und nicht dazu, sie zu begraben. Selbst diejenigen, die als Soldatinnen marschieren, sind immer noch Frauen. Sie haben hier Korsa erwähnt. Sie führte die Menschen an und diese folgten ihr. Frauen, die ihr folgen, werden es nicht ohne Verluste schaffen. Gott bewahre, dass das im wahrsten Sinne des Wortes geschieht. Eine sehr anständige Anzahl von Mädchen. Frauen, das ist die Onkologie. Etwas, dem ich begegnet bin. Und über das ich sehr lange nachdenken musste. Das ist eine sehr stressige Situation. Generell denke ich, dass der Krieg kein Ort für eine Frau ist.
1: Ist es das wert? All diese Folgen und zerstörten Leben, ist es das wert?
0: Wissen Sie, was es wert ist? Der Frieden ist es wert. Nicht ein Frieden, wo es graue Zonen gibt, in denen sich der Feind versteckt. So haben wir 8 Jahre lang gelebt. Ich möchte nicht mein ganzes Arbeitsleben lang Verwundete retten. Ich möchte, dass es überhaupt keine Verwundeten mehr gibt. Verstehen Sie? Und dazu braucht es Frieden. Solange Sie hinter diesen grauen Zonen und so weiter stehen, wird es immer Verwundete und Tote geben. Davor sind wir nicht gefeit. Und ich möchte mit einem guten Gewissen in den Ruhestand gehen.
1: Was denken Sie über den Feind?
2: Den Feind. Manchmal hasse ich ihn einfach. Andererseits sind wir ein Volk, nur geteilt. Sie werden von uns getrennt. In Wirklichkeit sind wir gleich. Es ist sehr traurig, dass die andere Seite uns nicht mehr als Teil ihres eigenen Volkes betrachtet. Sie trafen uns dort, wo es am meisten wehtut. Sie trennten uns von denen, die uns am nächsten standen. Die Ukrainer standen uns schon immer am nächsten. Mein Großvater ist Ukrainer, meine Großmutter ist Russin. Wie können wir einander fremd sein? Es ist aus Frankreich. Ich war früher Stewardess und kenne mich daher mit Kosmetik aus. Ich werde immer teure dabei haben. Das hier ist mein Make-up. Ich benutze keinen Lippenstift, nur einen Stift, einen Eyeliner und Gesichtspuder. Das war's. Ich habe früher bei Royal Jordanian Airlines gearbeitet. Danach habe ich mich für internationale Beziehungen eingeschrieben. Und in meinem 2. Studienjahr habe ich ein Praktikum in der ukrainischen Botschaft in Jordanien gemacht. Ist das zu glauben?
1: Welche Sprachen sprechen Sie?
2: Englisch und Italienisch. Mein Englisch ist sehr gut. Mein Italienisch braucht etwas Übung. Als die Operation begann, habe ich mich freiwillig gemeldet, um als Soldat in der Armee der Donetsker Volksrepublik zu dienen. Ich packte meine Sachen und sagte, Mama, ich fahre zu einer Rekrutierungsstelle. Zuerst dachte sie, ich mache Witze, aber ich sagte, Mama, nein, es ist soweit. Ich habe die Entscheidung getroffen, ich gehe. Warum ich in den Krieg gezogen bin? Weil es mein Heimatland ist. Ich bin im Donbass geboren. Es gab Männer in der DNR-Armee, die wirklich strikt dagegen waren, eine Frau in der Armee zu haben. Kannst du das schaffen? Ja, ich konnte es und ich schaffte es. Einmal bin ich in voller Montur bis in den 9. Stock eines Gebäudes gestiegen. Ja, es war eine Herausforderung und es fühlte sich furchtbar an. Aber ich habe es geschafft und diese Herausforderung bestanden. Ich wusste gar nichts. Ich musste alles in der Praxis lernen. Es ist gar nicht so einfach, es schnell reinzukriegen. Verdammt! Was ist denn das? Das geht nicht. Ach, komm schon. Ich kann es nicht einbauen. Ich habe 2 linke Hände. Oleg, hilf mir. Das eine haben sie mir gegeben, die andere ist ein Geschenk. Das zweite habe ich noch nicht ganz durchschaut. Die Demontage ist anders. Die Jungs haben jetzt Zeit und bringen mir bei, wie man dieses spezielle Maschinengewehr benutzt.
3: Brauchst du Ohrenschützer?
2: Klar, ich wusste nicht, dass du welche hast.

0: streck deine Hand noch weiter aus. So in die Hocke, so. Linker Ellenbogen auf dem Knie. Du solltest den Schaft an deiner Wange spüren.
1: Das war's, ich bin raus. Nein, bin ich nicht. Verdammt, was machen wir als nächstes?
0: Hinstellen. Knie leicht beugen, nicht aufrecht stehen. Finde dein Gleichgewicht. Der Schwerpunkt ist hier, hier und hier.

0: Ich bin ein schlechter Schütze. Naja. Ich habe eine Zeit lang eine Handfeuerwaffe benutzt. Ich war nämlich für kurze Zeit bei der Polizei. Das erste Mal, dass ich ein Maschinengewehr in der Hand hatte, war zu Beginn der Operation.
1: Iranische Mode ist ein facettenreiches Phänomen.
2: Ich würde nicht sagen, dass die Mode hier zu 100% durch den Islam geprägt ist. Ich trage moderne Kleidung, die jedoch durch klassische iranische Muster inspiriert wurde. Und ja, ich trage ein Kopftuch.
1: Kann man sagen, dass die Mode im Iran auf einem Code basiert, der über Jahrtausende hinweg geschrieben wurde? Und wo finden wir den Schlüssel, um diesen Code zu entziffern?
3: Durch unser Verständnis von Anstand und Bescheidenheit haben wir Iraner ein einzigartiges Erscheinungsbild geschaffen. Wir bringen einen einmaligen, bescheidenen Stil zum Ausdruck. Eine Art bescheidene Mode.
1: Seit Jahrzehnten ist die Islamische Republik Iran das Ziel westlicher Sanktionen. Wie arbeiten Modeschöpfer unter diesen Bedingungen?
4: Für manche Leute war das komisch. Sie sagten mir, welcher Mann würde deine Kleidung kaufen wollen? Ist das überhaupt denkbar?
5: Mode im Iran ist durch eine besondere Eigenschaft geprägt. Die außergewöhnliche Fähigkeit, sich nicht nur nach vorne zu bewegen, sondern auch einen Sprung nach vorne zu wagen.
1: Man kann sagen, dass die iranische Mode keine Auseinandersetzung, sondern ein Dialog ist. Ein Dialog zwischen dem, was war, dem, woran man heute glaubt und dem, wovon man träumt.
6: Oktober 2023. Der unerwartete Angriff der Hamas auf Israel schockierte die Welt. Zu dieser Zeit rechnete niemand damit, dass die palästinensischen Extremisten so viele moderne Waffen haben würden. Schon kurze Zeit nach dem Angriff bedankten sich die Hamas-Kämpfer fast hämisch bei den USA und der Ukraine für die Feuerkraft, mit der sie Israels Städte überzogen haben.
7: Wir bedanken uns bei der ukrainischen Regierung für diese Waffen. Wir werden sie gegen Israel richten.
6: Wie kommt es, dass im Nahen Osten ständig Waffen aus einem Land auftauchen, dessen Vertreter sich andauernd über mangelnde Munition und militärische Ausrüstung beschweren?
8: Waffen für die Ukraine, Munition für die Ukraine, neue Verteidigungssysteme für die Ukraine.
6: Die Militärhilfen der USA und der Europäischen Union belaufen sich auf Dutzende Milliarden US-Dollar. Aber wo landen diese Lieferungen? Und wer hat überhaupt entschieden, einem Land Waffen zu liefern, das seit fast 30 Jahren einer der größten Knotenpunkte für den illegalen Waffenhandel ist?
7: Anja, los! Anja, beweg dich!
0: Gib mir eine Sekunde. Ich kann nicht aufstehen.
7: Beweg dich!

0: Es klemmt. Natürlich ist es schwer. Wenn man sich mitten in einem Feuergefecht befindet, wie in Mariupol, dann ist das eine ganz andere Umgebung. Das Adrenalin verdrängt die Erschöpfung. Und man handelt viel schneller, weil das eigene Leben davon abhängt. Ich wurde zum stellvertretenden Kompaniechef des Schützenbataillons ernannt. Ich hatte 95 Mann unter meinem Kommando. Ich war bei den Reservisten, unseren Jungs aus Donetsk. Sie waren einfache Bergarbeiter, die keine Ahnung vom Krieg hatten. Der Moment, in dem wir merkten, dass wir in ein echtes Kriegsgebiet kamen, war, als wir uns in einem Industriegebiet aufhielten und sie uns mit Gradraketen beschossen. Wir hörten die Gradraketen in unsere Nähe zischen. Da wurde uns klar, wie schrecklich das ist. Schwere Feuergefechte erlebten wir, als wir nach Mariupol kamen. Unser Bataillon unterstand dem 9. Regiment der Volksmiliz der DNR. Wir schlossen uns zusammen und infiltrierten die Ilitsch-Werke. Das schrecklichste Erlebnis, das ich hatte, ich will nicht lügen, war in Niskutschnoje, in der Nähe von Velika Novoselovka. Ich ging mit unserem Zug dorthin, um das Gebiet zu sichern. Und wir wurden von Streubomben getroffen. Und ich musste den Zug da rausholen. Ehrlich gesagt dachte ich in diesem Moment, dass ich durch den Beschuss meine Gliedmaßen verlieren würde. Später wurde mir klar, dass ich einen Schützengrabenschock hatte. Als ich mich vom Boden erhob, wurde mir schwindelig. Die Jungs packten mich am Arm, zogen mich an der Kapuze und warfen mich in einen Keller. Da war mir nicht ganz klar, dass ich Schützengrabenschock hatte. Und 3 Tage lang stotterte ich und meine Ohren bluteten ein wenig. Am Anfang passierten verschiedene Dinge. Aber ich kann Ihnen sagen, dass das viele Männer beeindruckt haben dürfte. Denn wenn Sie eine Frau kämpfen sehen, verschwindet auch Ihre Angst. Wie kann das sein? Eine Frau kämpft und ich verstecke mich zu Hause. Ich glaube, es hatte eine Wirkung auf die Männer. Ja, wir kommen rein.
1: Anja, bist du das?
0: Ja, hallo.
2: Привет.
1: Hallo.
0: Das ist für dich.
3: Ich erinnere mich an dich. Ich erinnere mich an dich.
0: Hallo, Schatz. Komm her, Süßer. Süßer, nimm das. Nimm es.
3: Das ist meins.
0: Gibst du mir einen Kuss?
1: Ja, wir gehen gar nicht mehr raus. Wir haben ein paar Schuhe und ein paar Kleidungsstücke in den Korridor gelegt, damit wir im Falle einer Explosion schnell rauskommen. Dabei stellten wir fest, dass wir nicht einmal Schuhe haben. Wir hatten keine gekauft. Wir können nicht einmal auf den Markt gehen. Es ist zu gefährlich. Heute gab es so einen schweren Beschuss. Das waren wahrscheinlich HIMARS-Raketen.
0: Veras Sohn kämpfte seit Beginn der Operation.
1: Könntest du mir bitte das Foto geben?
0: Du wurdest sogar vom ukrainischen Militär wegen deines Sohnes angerufen, oder?
1: Sie haben mich nicht angerufen. Sie haben einfach ein Foto von ihm gemacht und es in den sozialen Medien hochgeladen.
0: So hast du es herausgefunden, ja?
1: Ja.
0: Sie haben die Leiche noch nicht abtransportiert.
1: Wir haben den Leichnam nicht mitgenommen. Nein, dazu waren wir nicht in der Lage. Ich meine, es gab 3 Attentatsversuche. Leider sind noch mehr von unseren Leuten getötet worden. Und seitdem gab es keine weiteren...
0: Vera hat selbst im Krieg gekämpft. Dann wurde sie verwundet.
1: Ich diente in einem Haubitzenbataillon als Funker. Ich wurde während eines Kampfeinsatzes verletzt. Als sie mich herbrachten, sagten sie, sie waren am Verbluten und hatten keine Überlebenschance. Wir wissen nicht, wie sie überlebt haben. Ich habe zu Gott gebetet, Herr, lass mich leben und zu meinen Kindern zurückkehren. Lass sie nicht zu Waisen werden. Nun, eine Beinamputation ist in unserer Familie kein Grund zur Trauer. Die Faschisten schreiben von morgens bis abends. Warum hast du deinen Sohn getötet? Naja, alles Mögliche an Unsinn. Sie versuchen, mich zu verletzen. Es ist so viel Zeit vergangen und ich hoffe, dass ich wenigstens seine Überreste finden werde. Ich weiß, dass das schwierig ist. Ich kann mir gar nicht vorstellen, wie... Aber ich hoffe es. Es hat 3 Wochen gedauert, bis ich akzeptiert habe, dass er es war. 3 Wochen. Diese 3 Wochen waren sehr hart für mich.
0: Und jetzt?
1: Jetzt bin ich wirklich stolz auf meinen Sohn. Ich habe Nachrichten von vielen Leuten bekommen. Sie haben mich als Freund hinzugefügt. Sie schreiben: Wir sind bei dir, Vera. Das hilft mir. Wie könnte ich nur aufgeben? Wie könnte ich den Mut verlieren? Niemals. Wir werden uns nicht unterkriegen lassen. Wir werden weitermachen. Wir werden weitermachen, bis wir gewonnen haben. Und wir werden uns an allen rächen.
3: Riech daran.
1: Gib mal. Oh, wie hübsch. Sehr hübsch.
3: Ach, das ist stachelig.
2: Ich möchte sagen, dass ich mich vor Frauen wie Vera verneige. Es ist so viel passiert und sie hilft wirklich allen unseren Leuten an der ganzen Front. Vera hat all die Funkgeräte, die hier liegen, beschafft. Sie besorgt Tragewesten für die Jungs, Schutzhelme und alles andere, was sie brauchen. Und zwar in großen Mengen. Sie hilft ihnen sehr.
1: Fotoberichte und Quittungen sind sehr wichtig, damit die Menschen es sehen und verstehen.
2: All das ist sehr teuer und Vera konnte es organisieren.
1: Ich schreibe in meinem Telegram-Kanal, dem Volkskanal. Die Teilnehmer sind meine Freunde. Es sind keine Fremden mehr. Meine Geschichte hat sie wahrscheinlich auf irgendeine Weise berührt.
2: Ich danke dir, Vera. Du bist eine große Hilfe. Du kennst meine Jungs. Wir waren schon oft hier. Sie lieben dich. Vera ist ein Wunder. Sie hat 4 Kinder.
1: Naja, 3. Naja, ich muss durchhalten, weiterleben. Für die Kinder und um meinen Sohn zu suchen.

0: Alles in Ordnung.
1: Du hast einen roten Kater adoptiert. Er ist so winzig. Komm, ich gebe dir etwas. Schau, wir haben ein Mädchen namens Vera in der DNR. Sie war auch im Krieg und es ist nicht das erste Mal, dass sie mir geholfen hat. Hier, sie hat uns die Funkgeräte besorgt.
2: Anja, vielen Dank.
1: Keine Ursache, wir müssen gewinnen.
2: Auf jeden Fall.
1: Wir werden auch bald ein paar Mavic-Drohnen bekommen. Wir werden auch von der Kampfbruderschaft besucht werden.
0: Oh, das ist gut.
1: Die russischen Frauen sind so hart im Nehmen, dass wir solche Kämme haben. Das ist es. Das wird ein weltweiter Trend werden. So. Hoppla. Das war's.
3: Nun, sollen wir das Restwissen aus den vorherigen Lektionen überprüfen? Richte die Kanone nach unten, okay?
1: Ja.
3: Dreh weiter.
1: Aha, ja, das ist es.
3: So ist es gut. Das war's. Schalte das Feuerleitsystem ein. Antrieb. Kippschalter. Nein, tiefer. Tiefer. Nach links. Links. Schalter nach oben.
1: Es ist an.
3: Das war's. Er läuft.
1: Weiterlaufen lassen.
3: Wir feuern auf den Feind.
1: Fertig.
3: Kampfbereit. Schneckengetriebe.
1: Drehen.
3: Ja.
1: Habe ich hier nicht coole Jungs? Ja, ich habe überall in der Abteilung so gute Jungs wie diese. Was ich wirklich mag, ist, dass unser Team so gut zusammenhält. Wie hast du einen ukrainischen Panzer gekapert?
3: Die Pufferzone beträgt hier nur 200 Meter. 200 Meter zwischen uns und ihren Bewaffneten. Wir sind mit unserem Panzer hineingefahren. Ich rannte hinter den Panzer und befestigte das erste Kabel. Ich griff nach dem zweiten, aber sie schossen schon darauf. Wir schleppten ihn mit einem Seil ab und zogen ihn auf unsere Seite. Dann hängten wir ihn an ein zweites Seil und hatten den Panzer gekapert.
1: Hattest du Angst?
3: Wir begannen mit kühlem Kopf, berechneten alles, was wir tun wollten. Dann haben wir die Mission erfüllt und dann kam der Adrenalinkick.
1: Auf geht's.
4: Haben Sie Angst vor dem Sterben?
1: Ja, habe ich. Natürlich habe ich das. Aber ich habe meine Entscheidung getroffen. Ich bin hier und werde bis zum Ende weitermachen. Wie auch immer das Ende aussehen mag, ich bin hier. Manchmal spielen meine Nerven verrückt. Ich möchte weinen, aber ich kann es nicht. Ich kann es nicht zeigen. Ich möchte, dass die Jungs mit guter Laune in die Schlacht ziehen. Ja, ich setze mein Leben aufs Spiel, aber ich habe ein Ziel. Ich will, dass wir in Frieden leben, dass wir siegen. Wenn wir es jetzt nicht beenden, wird es noch schlimmer werden. Wir müssen siegen.

0: Hallo, ich bin Anton Rogatschow und zusammen mit Rassia Beyond haben wir uns eine interessante Challenge ausgedacht. Wir zeigen euch einzigartige Abenteuer in jeder Region unseres riesigen Landes. Ich befinde mich in der höchstgelegenen Trainingseinrichtung, in der die besten UFC-Kämpfer trainieren.
1: Die kälteste Zeit des Jahres ist schon vorbei.
0: Ich trage 3 Hosen und 4 Sweatshirts.
2: Es friert nicht mehr.
0: Wie kalt war es?
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0: Oktober 2023. Der unerwartete Angriff der Hamas auf Israel schockierte die Welt. Zu dieser Zeit rechnete niemand damit, dass die palästinensischen Extremisten so viele moderne Waffen haben würden. Schon kurze Zeit nach dem Angriff bedankten sich die Hamas-Kämpfer fast hämisch bei den USA und der Ukraine für die Feuerkraft, mit der sie Israels Städte überzogen haben.
1: Wir bedanken uns bei der ukrainischen Regierung für diese Waffen. Wir werden sie gegen Israel richten.
0: Wie kommt es, dass im Nahen Osten ständig Waffen aus einem Land auftauchen, dessen Vertreter sich andauernd über mangelnde Munition und militärische Ausrüstung beschweren?
2: Waffen für die Ukraine, Munition für die Ukraine, neue Verteidigungssysteme für die Ukraine.
0: Die Militärhilfen der USA und der Europäischen Union belaufen sich auf Dutzende Milliarden US-Dollar.
3: Wir werden weiterhin die Kraft unserer Partnerschaft demonstrieren und wir werden die ukrainischen Streitkräfte um die Kapazitäten der FEMA verstärken, die sie benötigen, um ihr Land zu schützen.
0: Aber wo landen diese Lieferungen? Und wer hat überhaupt entschieden, einem Land Waffen zu liefern, das seit fast 30 Jahren einer der größten Knotenpunkte für den illegalen Waffenhandel ist?

0: Ich heiße Radwan Mortada. Ich bin Journalist und spezialisiere mich auf Sicherheit, Justiz und Terrorbewegungen. Ich beschäftige mich mit Sicherheitsfragen und studiere die Sicherheitslage im Libanon, in Syrien, im Irak und im gesamten Nahen Osten.
1: Radwan Mortada ist ein unabhängiger libanesischer Journalist. Im Laufe seiner Karriere hat er hunderte von Reportagen über die Kriege im Nahen Osten gefilmt. Er hat sich wiederholt mit Anführern islamischer Dschihad-Bewegungen getroffen und weiß sehr gut Bescheid, wie Waffen in ihre Hände gelangen.
0: Lassen Sie mich Ihnen etwas auf der Karte zeigen. Hier auf dieser Karte sehen Sie, dass es entlang der syrisch-libanesischen Grenze viele illegale Grenzübergänge gibt, über die illegale Waren zwischen dem Libanon und den Gebieten Syriens geschmuggelt werden, die nicht unter Kontrolle der Regierung stehen. Die Mittelmänner bei diesen Geschäften sind meist Einheimische auf beiden Seiten der Grenze, die seit vielen Jahrzehnten damit Geld verdienen.
1: Radwan war schockiert, als er erfuhr, dass die größten Waffenströme heute aus der Ukraine in den Nahen Osten fließen. Seine Informationen bestätigten auch die größten Munitionshändler in der Region.
0: Wir rufen jetzt einen Waffenhändler an. Wir werden ein Treffen mit ihm vereinbaren, damit er uns alles über die Waffen aus der Ukraine erzählt.
2: Hallo?
0: Ja, hallo.
2: Hallo.
0: Wie geht's?
2: Alles gut, und dir?
0: Auch gut. Mein Freund, ich wollte fragen, ob wir uns heute für den Dreh treffen können.
2: Wann hast du Zeit? Heute? Morgen?
0: Können wir heute kommen? Wird jemand auf uns warten und zeigen, wo wir hin müssen?
2: Jemand wird euch treffen und zu uns bringen.
1: Die Händler der Waffenmafia vereinbaren ein Treffen in einer kleinen Stadt an der Grenze zwischen dem Libanon und syrischen Gebieten, die nicht von der Regierung in Damaskus kontrolliert werden. Hier verläuft eine der wichtigsten Waffenhandelsrouten des Nahen Ostens.
0: Wir wollen uns ansehen, welche Waffen zu welchem Preis verkauft werden und woher die Nachfrage kommt. Außerdem wollen wir herausfinden, wie der Krieg in der Ukraine mit dem Waffenhandel im Libanon, in Syrien und in der Türkei verbunden ist.
1: Wir sind in der libanesischen Stadt Zahle. Die syrische Grenze ist eine halbe Autostunde entfernt. Hier sollen wir uns mit einer Kontaktperson treffen, die Radwan zu einem der größten Waffenhändler bringen wird.
2: Mach die Kamera aus.
1: Ein unauffälliges, graues Haus am Stadtrand. Doch im Inneren sieht dieses unscheinbare Gebäude wie ein Waffenlager aus. Der Waffenhandel ist für die Einheimischen eine große Einkommensquelle. Für viele ist er sogar die einzige Möglichkeit zu überleben.
0: Warum bist du in dieses Geschäft eingestiegen?
2: Schon meine Großväter waren im Waffengeschäft. Die libanesische Regierung hat uns nichts zu bieten. Wir haben keine Regierung. Wir haben keine Regierung, keine Krankenhäuser, keine Arbeitsplätze, nichts. Deshalb waren all meine Vorfahren, meine Großväter und Urgroßväter im Waffenhandel. Und wir setzen ihr Werk fort.
1: Diese Aufnahmen entstanden ein Jahr vor der erneuten Eskalation des israelisch-palästinensischen Konfliktes. Schon damals begann in der gesamten Region ein riesiger Aufkauf von Waffen.
0: Woher kommen diese Waffen?
2: Die Waffen, die Sie hier sehen, kommen aus zwei Quellen. Aufgrund der Wirtschaftskrise haben viele syrische und libanesische Gruppierungen begonnen, mit örtlichen Waffen zu handeln. Das sind Einzelverkäufe, kleine Partien, aber ihnen fehlt es an schweren und großkalibrigen Waffen. Und die zweite Quelle ist die Ukraine. Von dort kommen momentan große Lieferungen. Wie Sie wissen, liefert die NATO der Ukraine Waffen für den Krieg. Viele dieser Waffen gelangen über den Schwarzmarkt in die Türkei, von wo aus sie anschließend in den Irak und dann nach Syrien und in den Libanon kommen. Wir erhalten dank der NATO Lieferungen Waffen mittlerer und großer Kaliber aus der Ukraine. Das sind recht gute, neue Waffen. Sie sind teurer als das, was es auf dem libanesischen Markt gibt, aber dafür sind die ukrainischen Waffen sehr, sehr gut.
0: Was wird am meisten geliefert?
2: Über die nicht von der syrischen Regierung kontrollierten Gebiete erhalten wir Kalaschnikow-Maschinengewehre und Panzerabwehrraketen, komplett neu und in bestem Zustand. Wir haben einige Kunden, die

0: diese ukrainischen Waffen bevorzugen und sehr viele davon kaufen. Sie kaufen neue Panzerabwehrsysteme, neue Kalaschnikow-Maschinengewehre und andere Schusswaffen.
1: Auch Scharfschützengewehre?
0: In Syrien gibt es eine größere Nachfrage nach Scharfschützengewehren als im Libanon, weil dort derzeit Krieg herrscht. Hier im Libanon werden sie seltener verwendet. Hier werden aktuell viel mehr ukrainische Maschinengewehre als Scharfschützengewehre gekauft.
2: Warum verbreiten sich Waffen aus der Ukraine auf der ganzen Welt? Wer hat dieses Land in einen riesigen Knotenpunkt des Waffenhandels verwandelt? Um diese Fragen zu beantworten, müssen wir auf das Jahr 1991 zurückblicken.

0: Am 26. Dezember 1991 berichteten die sowjetischen Nachrichten Folgendes.
1: Hallo, Sie schauen Vesti. Die UdSSR existiert nicht mehr. Die Republiken der ehemaligen Sowjetunion mit Ausnahme Georgiens und der baltischen Länder, 11 an der Zahl, haben die Gemeinschaft unabhängiger Staaten gegründet. Ihre obersten Organe sind der Rat der Staatsoberhäupter und der Rat der Regierungschefs. Die Grenzen bleiben offen, die Kontrolle der Atomwaffen ist einheitlich. Die Struktur und das Oberkommando der Streitkräfte bleiben bis zum nächsten Treffen der Staatsoberhäupter am 30. Dezember in ihrer bisherigen Form erhalten.
0: In der Ukraine, in der westlichsten Republik der UdSSR, befanden sich zu dieser Zeit die sogenannten Arsenale des Kalten Krieges. Das waren die weltweit größten Lager von Waffen und Kriegsgeräten, die für den Fall eines Konfliktes mit der NATO angelegt wurden.
2: Riesige Mengen an Schusswaffen und große militärische Verbände blieben in der Ukraine zurück. Dazu kamen die gewaltigen Mengen an Waffen in den Lagern. Zuerst standen sie unter freiem Himmel, aber später wurden Lagerräume für sie errichtet und mit Stacheldraht eingezäunt.
0: Nachdem am 1. Juli 1991 der Warschauer Vertrag aufgelöst wurde, wuchsen die Arsenale noch weiter. Der osteuropäische Block aus 8 Ländern, dessen Aufgabe der Erhalt des Friedens in Europa nach dem Krieg war, ist verschwunden. Die Waffen aus allen sowjetischen Militärstützpunkten im Ausland kehrten nach Hause zurück.
3: Umzüge sind immer sehr aufwendig, vor allem wenn es so viel Mobiliar mitzunehmen gilt.
0: Der Großteil der Waffen kam in die Ukraine.
3: Aus der DDR, der Tschechoslowakei und Ungarn kehren 6 Panzerdivisionen nach Hause zurück.
2: Auf Entschluss der sowjetischen Regierung wurden hierher auch die gesamte Kriegstechnik und alle Waffen aus Ungarn und Polen verfrachtet. Das war eine riesige Menge an Waffen, ein goldenes Fass.
0: Nach dem Zusammenbruch der Sowjetunion befanden sich auf dem Gebiet der bereits unabhängigen Ukraine nach den vorsichtigsten Schätzungen plötzlich 9.000 Panzer, 11.000 gepanzerte Fahrzeuge, 18.000 Artilleriesysteme, 4.000 Flugzeuge und Hubschrauber sowie Zehntausende Schusswaffen und Milliarden von Patronen. Nach Angaben des Londoner Instituts für strategische Studien wurde das militärische Eigentum der Ukraine damals auf rund 90 Milliarden Dollar geschätzt.
1: Alles dort war auf dem neuesten Stand der Technik. Die Ukraine hatte damals Panzer vom Typ T-80.
3: Der Gasturbinenpanzer kann einen Vorsprung von 15 bis 20 Kilometern aufbauen, was bei Kampfalarmeinsätzen besonders wichtig ist.
1: Das war ein wirklich sehr moderner Panzer. Der T-80 hatte einen Gasturbinenantrieb und war absolut einzigartig.
0: Kaum einen Monat nach dem Zerfall der UdSSR erklärte die neue ukrainische Regierung einen weltweiten Ausverkauf sowjetischer Waffen. Die ersten Verträge ließen nicht lange auf sich warten. 1991 begann auf dem Gebiet Jugoslawiens ein Bürgerkrieg nach dem anderen.

0: Der größte militärische Konflikt herrschte in Bosnien-Herzegowina.
1: Ich habe den Zusammenbruch Jugoslawiens miterlebt und selbst am Krieg teilgenommen. Ich habe während meines Armeedienstes durch die Sicherheitskurse in der Garnison Pančevo Militäreinheit 285 unter Führung von General

0: Mladen Bratić einige militärische Grundkenntnisse erworben.
1: Anfang der 90er Jahre war Djevat Galjacevic ein Aufklärungsoffizier der bosnischen Armee und überwachte persönlich die Waffenlieferungen auf das Gebiet des ehemaligen Jugoslawiens.
0: Mujahedin, also Terroristen, kamen unter dem Deckmantel internationaler Organisationen in Autos an. So kamen sie nach Jugoslawien. Waffen hingegen wurden hauptsächlich per Flugzeug transportiert. Das waren vorwiegend AN-2-Transportflugzeuge, die von ukrainischen Piloten geflogen wurden. Die Waffen und Kriegsgeräte aus der Ukraine wurden von einzelnen ukrainischen Generälen übergeben, die unter Kutschma hohe Positionen in der damaligen ukrainischen Politik erreicht hatten. Sie hatten Verbindungen zum Verteidigungsministerium.
1: Djevat hat einen Teil der Dokumente aufbewahrt, die die ukrainische Herkunft der Waffen beweisen.
0: Das warf schwierige Fragen über die Verantwortung der politischen Eliten für die Finanzierung des Terrorismus und der Kriegsverbrechen auf, die an der kroatischen und serbischen Bevölkerung in Mittelbosnien verübt wurden. Das Unternehmen Astra lieferte ein S-300-Raketensystem. Das war damals eine Art Wunderwaffe. Kaum ein Land hatte solche Technologien. Die Ukraine hatte damals zwei solcher Raketenkomplexe. Und einen davon haben sie nach Kroatien geschickt.

0: Wenn du zerstörte Kirchen siehst, sage nicht, schau, was die Menschen getan haben, sondern sage, das ist es, wohin uns der Teufel gebracht hat. Verwandle deinen Kummer in geistliche Trauer. Daraus entsteht ein Gebet.
1: Dir wird es kaum auffallen. Ich aber kannte diese Menschen vorher und nachher. Alle haben sich verändert. Ihre Sichtweisen haben sich geändert. Was einst kostbar war, wurde bedeutungslos. Was sie einst nicht wahrnahmen, ist heute kostbar.
2: Wir haben ein tiefgreifendes Verständnis davon, was wahrhafter Frieden bedeutet.
3: Ich denke, der einzige Grund, warum ich überlebte, war der, dass ich betete. Überall um mich herum flog Schrapnell, aber ich bekam keinen Kratzer ab. Es ist ein Wunder.
4: Sehr viele Menschen wurden verwundet. Viele verloren Angehörige. Sie haben sehr viel Leid erfahren und sie brauchen so etwas wie einen geistlichen Wiederaufbau.

0: Schwere Waffen wurden über das Meer aus Odessa nach Bosnien transportiert. Sie wurden in den kroatischen Hafenstädten Rijeka und Split entladen. Schusswaffen und Munition wurden oft mit Flugzeugen geliefert, die von ukrainischen Piloten geflogen wurden.
1: Während des Krieges herrschte von 1991 bis 1995 ein Embargo auf die Einfuhr von Waffen in die Sozialistische Föderative Republik Jugoslawien. Das Embargo wurde von der UN erlassen, aber in Wirklichkeit wurde es ignoriert. Ich habe sofort davon erfahren, dass ein ukrainisches Antonov-Transportflugzeug über den Plitvice Seen abgeschossen wurde. Es ist in einem dichten Wald abgestürzt. Das Antonov-Transportflugzeug wurde in der Sowjetunion hergestellt, aber seine Aufgabe bestand darin, aus Kroatien vom Flughafen Pleso in Zagreb oder vom Flughafen der Insel Krk aus Waffen und Uniformen für die 5. Armeebrigade der bosnischen Muslime zu transportieren.
0: Einer der Kuratoren dieser Waffenlieferungen war Leonid Minin, Geschäftsmann und Vertrauter der obersten Ebenen der ukrainischen Regierung. Auf diesen Aufnahmen beobachten Minin und seine Kollegen eine Demonstration von Schusswaffen. Wir hätten nie von der Existenz dieses wichtigen Todeshändlers erfahren, hätte es nicht diesen einen kleinen Vorfall gegeben.
2: Er war Besitzer eines Hotels in Cinzello Balsamo. Im obersten Stockwerk dieses Hotels befand sich eine luxuriöse Präsidentensuite. Eine Präsidentensuite in einem Hotel mit nicht einmal 4 Sternen. Ja, trotz allem gab es dort dieses coole Zimmer. Die Sache ist, er heuerte Prostituierte an und brachte sie in dieses Luxuszimmer. Eine von ihnen hat er nicht bezahlt und sie hat deshalb die Polizei kontaktiert.

0: Sie sagte zum Polizisten, Herr Wachtmeister, gehen Sie in dieses Hotel und Sie finden dort diesen Minin mit anderen Prostituierten.
1: So gelangte der Waffenbaron zufällig in die Hände der italienischen Polizei. In Minins Zimmer wurde ein Berg von Kokain gefunden, $150.000 in Bar, Diamanten und eine Aktentasche mit Dokumenten.
2: Er wurde in Italien verhaftet und ihm wurden diese zwei riesigen Koffer beschlagnahmt, in denen sich seine gesamte Dokumentation befand. Er hat niemandem vertraut und diese Dokumente immer bei sich gehabt.
1: Hier ist eines der gefundenen Dokumente, eine Waffenbestellung, unterzeichnet vom Verteidigungsminister der Elfenbeinküste. 5 Millionen Patronen, 10.000 Granaten, Tausende von Maschinengewehren und Granatwerfern.
2: Diese Dokumentation stellte sich als der Schlüssel zum liberianischen Export, zum Export in die Demokratische Republik Kongo, nach Burkina Faso, nach Eritrea und nach Äthiopien heraus.

0: Massimo Alberici ist ein legendärer Militärjournalist, der sein Leben lang über die Konflikte in Afrika berichtet hat.
1: Wir haben diese illegalen Waffenhandelsrouten aufgedeckt, die Minin zwischen der Ukraine und den Rebellen in Sierra Leone organisiert hat. Er hat mit Charles Taylor zusammengearbeitet, dem damaligen Präsidenten Liberias.
0: Eines von Minins Unternehmen hieß ITTE. Das ist eine Abkürzung für Unternehmen zur Produktion von exotischem Tropenholz. Vorgeblich ein Holzabbauunternehmen in Liberia. Tatsächlich aber, und eine Sonderkommission der UNO hat das bestätigt, diente es der Lieferung von Waffen an das Regime von Charles Taylor. Das war ein blutiger Diktator, der einen wahren Völkermord an den Bürgern seines Landes verübt hat.
1: Ich bin in die liberianische Hauptstadt Monrovia gereist und habe diese Fabrik besucht, um weitere Dokumente zu finden. Wie sich herausstellte, belieferte er im Rahmen einer Vereinbarung mit Taylor gleichzeitig auch die Rebellen der revolutionären Vereinigten Front Liberias.
2: Das ist kein Militärputsch. Das ist ein rein bürgerlicher Aufstand.
0: Minin nutzte verschiedene Briefkastenfirmen, um Waffen beim Unternehmen Ukrspec Export zu kaufen. Das ist eine komplett staatliche Struktur, die Anfang der 2000er Jahre zum Hauptwaffenlieferant afrikanischer Diktatoren wurde.
3: Seit den ersten Tagen seines Bestehens erfüllte Ukrspec Export Aufträge der Regierung. Einer dieser Aufträge war es, die Überschüsse an Waffen und Kriegsgeräten loszuwerden, die aus Sowjetzeiten übrig geblieben waren. In kurzer Zeit wurden die ersten großen Verträge unterzeichnet.
0: Doch die Bezahlung für die tödliche Fracht erfolgte meist in einer Art, die für staatliche Strukturen unüblich ist.
1: Die Lieferungen konnten beispielsweise mit Öl bezahlt werden. Es gab natürlich keine Barzahlungen in Dollar. Stattdessen wurde mit Lieferungen von Erdöl, von Diamanten oder ähnlichen Dingen bezahlt.
4: Der ukrainische Waffenhandel in der Ukraine war eng mit den sogenannten Blutdiamanten verwoben. Sie sind leicht zu transportieren und werden im Gegensatz zu Metallen wie Gold von keinem Scanner erkannt. Dabei sind ein Kilo, ein halbes Kilo oder auch nur 200 Gramm an Diamanten schon eine riesige Summe.
0: Für den Transport großer Partien an Waffen charterten ukrainische Waffenbarone Flugzeuge, die in Offshore-Jurisdiktionen registriert waren. Der Großteil der Waffen wurde mit einem BAC-111 Transportflugzeug transportiert, das dem israelischen Geschäftsmann ukrainischer Herkunft Leonid Minin gehörte. Das Flugzeug war auf den Cayman Islands registriert und gehörte zum in Monaco registrierten Unternehmen Limat. Hier sind ein paar Fotos eines dieser Flugzeuge, das unter Missachtung des UN-Waffenembargos in Liberia gelandet ist. Der Frachtraum ist voll von Kisten mit Waffen. Leonid Minin wird als Eigentümer dieses Flugzeugs benannt.
5: Die erste Lieferung organisierte Minin im März 1999. Zur 68 Tonnen schweren Fracht gehörten 3000 Kalaschnikow-Maschinengewehre, 1 Million Patronen, 25 RPG-7 und dazugehörige Munition, Strela 3 und Metis-Raketensysteme, sowie 80 dazugehörige Raketen. Die Waffen wurden vom ukrainischen Unternehmen Ukrspec Export erworben.
0: Die Namen Minins und seiner Geschäftspartner und die Waffenlieferungen des Unternehmens Ukrspec Export sind durch eine Untersuchung des Waffenhandels im Nahen Osten aufgedeckt worden.
5: Die Zahlungen für diese Geschäfte wiesen auf den globalen Charakter von Minins Waffenhandel hin. Laut einigen Angaben soll die italienische Staatsanwaltschaft Minins Hinweisen folgend ein ungarisches Bankkonto aufgedeckt haben, das einer mit ihm verbundenen Firma gehörte. Von diesem Bankkonto aus wurden Zahlungen an verschiedene Unternehmen getätigt. Unter anderem an Ukrspec Export, Airfoil, Transbalkan, Cargo Service, Phoenix, Arsenal Corp, General Technica, Bulgarien.
0: Das Ausmaß dieses Handels ist erstaunlich. Hunderttausende Tonnen illegaler Waffen kursierten zwischen verschiedenen Kontinenten. Doch aus irgendeinem Grund blieben diese Bewegungen jahrelang unbemerkt.
5: Seine zweite Waffenlieferung führte Minin nicht über Burkina Faso, sondern über die Elfenbeinküste durch. Er verkaufte 113 Tonnen an Waffen, darunter 10.500 Kalaschnikow-Maschinengewehre, 120 Scharfschützengewehre, 100 Granatwerfer, Nachtsichtgeräte, 8 Millionen Patronen, Die Waffen wurden am 15. Juli vom Flughafen Gostomel mit derselben AN-124 nach Abidjan in der Elfenbeinküste transportiert, die 1.999 Waffen nach Burkina Faso lieferte. Ein Teil dieser Waffen wurde im Juli 2000 geliefert und war laut einem Endanwenderzertifikat, das am 26. Mai 2000 vom Verteidigungsministerium unterzeichnet wurde, für die Elfenbeinküste bestimmt.
0: Weder die Beamten, die in diesen Dokumenten genannt wurden, noch ihre Kuratoren in Kiew, noch Leonid Minin oder seine Freunde schienen für die Geheimdienste zu existieren. Minin erwarb problemlos Pässe in verschiedenen Ländern. Sie wurden bei der Durchsuchung seines Zimmers in Italien gefunden.
1: Er hatte einen deutschen Pass, einen ukrainischen Pass sowie einen israelischen Pass. Auf diese Weise konnte er sich leicht fortbewegen. Wir können daraus schließen, dass er sehr gute Kontakte hatte. Man fragt sich doch schließlich, wie es ihm sonst hätte gelingen können, an all diese Pässe zu kommen. Alle Behörden stritten ab, ihm diese Pässe jemals ausgestellt zu haben, aber er hatte sie trotzdem.
0: Im Laufe seiner Untersuchung ist der Journalist zum Schluss gekommen, dass es ohne die Unterstützung hochrangiger US-Beamter unmöglich gewesen wäre, ukrainische Waffen in diesem Ausmaß zu verkaufen. Auf diese Weise konnten über den Schwarzmarkt die heikelsten Fragen der Außenpolitik gelöst werden.
1: Wir haben diesen riesigen Haufen an Dokumenten durchstöbert und konnten so alle Verbindungen und Kontakte nachvollziehen. Die Zahlungen sind die Beweise. Es ist alles in den Bankunterlagen ersichtlich. Außerdem geben die Dokumente Aufschluss über die Beziehungen, in denen diese Leute zueinander standen. Sie führten verschiedene zwielichtige, illegale Waffenverkäufe durch. Und aus seinen Dokumenten wird klar, dass er kein einfacher Verkäufer, sondern ein Bindeglied, eine Art offizieller Vertreter von großen und wichtigen Lieferanten wie Mark Rich war. Das ist ein bekannter und sehr wichtiger Waffenhändler, der in den letzten Tagen seiner Präsidentschaft unter persönlichem Schutz Clintons stand.
0: Minins Schicksal, seine waghalsig gewonnenen Milliarden, seine Intrigen mit afrikanischen Terroristen und seine Verbindungen zu Politikern und Beamten in der ganzen Welt inspirierten sogar Hollywood. In diesem Film ist fast alles wahr. Doch im Gegensatz zum Filmcharakter von Nicolas Cage wurde Leonid Minin nicht von der Polizei verfolgt. Trotz der ganzen Koffer voll kompromittierender Beweise warf das italienische Gericht Minin nur den illegalen Besitz von Drogen und Diamanten vor.
1: Das italienische Rechtssystem arbeitet recht langsam. Wer Pech hat, kann Jahre auf seine Verhandlung warten. Herr Minin gelang es jedoch in weniger als einem Jahr Berufung einzulegen und eine Kassation zu erreichen, in deren Folge er freigesprochen wurde. Leonid Minin ist spurlos verschwunden. Es ist praktisch nichts darüber bekannt, was aus ihm geworden ist.
0: Das merkwürdige Verhalten der italienischen Justiz kann nur auf eine Art erklärt werden. Minin war ein Bindeglied in einer Kette aus äußerst mächtigen und einflussreichen Leuten. Diese Leute hatten so viel Macht, dass das ukrainische Parlament spezielle Gesetze für sie erließ. Zum Beispiel dieses hier, Nummer 1919.
5: Ein phänomenales Gesetz, das es jedem Menschen erlaubte, Waffen zu exportieren, die nicht als Waffen, sondern als Waren registriert waren. Das war in vollkommenem Einklang mit dem ukrainischen Gesetz. Gesetzliche Schlupflöcher wie dieses wurden mit Absicht geschaffen.
0: Viele wussten darüber Bescheid, dass die Ukraine in institutionellen Maßstäben Waffen verkauft. Aber die wahren Verkaufsvolumen wurden nur durch Zufall bekannt, als somalische Piraten 2008 das Handelsschiff Faina kaperten.

0: 0-0 на стыке вахт. Мы заметили.
1: Wir bemerken ein Boot am Horizont. Die Menschen im Boot schwenkten mit den Armen. Sie kamen immer näher und fingen dann an zu schießen. Sie hatten eine gut trainierte Kaperungstechnik. Eine Gruppe kletterte an Bord des Schiffs, während die andere ihnen Feuerschutz gab. Überall waren Einschusslöcher. Außerdem haben sie noch zwei Schüsse aus einem Granatwerfer abgegeben. Einer ist im Meer gelandet, ohne das Schiff zu treffen. Der andere ist an Bord gelandet, aber nicht explodiert. Ja, ich habe daraus geschlussfolgert, dass die Piraten nicht wissen konnten, was für eine Fracht an Bord des Schiffes war. Denn hätten sie gewusst, dass es eine riesige Menge Sprengstoff transportiert, dann hätten sie auf keinen Fall geschossen. Wären diese 10.000 Tonnen nämlich explodiert, dann hätten sie die Piraten mit sich ins Meer gerissen. Aber als sie in den Laderaum hinabgestiegen sind und die Fracht sahen, haben sie ganz große Augen gemacht, weil sie noch nie zuvor so einen Jackpot gelandet hatten.
2: Dieses Forschungsschiff ist jetzt auf einer sehr ungewöhnlichen Mission. Es soll sich einen Monat lang mit dem Eis treiben lassen.
3: Wir arbeiten in einer neuen Art von Station. Schiff und Eis, das ist unser Zuhause für die nächsten Tage, vielleicht Monate. Also macht euch bereit für die Drift.
4: Atmosphärentests der Erdoberflächenschicht, der Grenzschicht und die Ionosphäre.
2: Wir registrierten Temperatur, Salzgehalt, Druck, die Strömungsgeschwindigkeit und Richtung sowie hydrophysikalische Eigenschaften.
5: Am liebsten würde ich herumlaufen und schreien. Das Eis ist gebrochen. Da ist er. Ich sehe ihn.
6: Da vor dem Haus?
4: Auf der einen Seite waren Häuser und auf der anderen Seite die Pavillons.
2: Ich hatte keine Angst, weil ich nicht wusste, wovor.

0: Die Faina hätte wie Dutzende andere Schiffe des ukrainischen Waffenexpresses unbemerkt bleiben können. Doch die Piraten haben selbst Kontakt mit Journalisten aufgenommen und bekannt gemacht, was im Lager des Schiffes verborgen lag. So wurde der Name des Schiffs, das eine enorme Menge an Waffen transportierte, in der Weltpresse bekannt.
1: An Bord waren 10.000 Tonnen an Geschossen, 33 Panzer, 6 Grad-Raketenwerfer, 6 Flak-Systeme und 250 RPG-7-Granatwerfer. Das waren recht moderne Waffen. Das alles war im Lagerraum verborgen. Auf dem Oberdeck war nichts. Normalerweise wird auf dem Oberdeck ebenfalls Fracht transportiert, aber hier hatte Geheimhaltung Priorität.
2: Es ist natürlich unmöglich, einen Panzer so zu verpacken, dass er beispielsweise wie ein Schulbus oder etwas Ähnliches aussehen würde. Aber die Empfänger und die Lieferrouten wurden trotzdem maximal geheim gehalten. Das galt auch für die Route des Ro-Ro-Schiffs Faina.
0: Der Kapitän, der die längste Gefangenschaft, 133 Tage, in der Geschichte des somalischen Piratentums überstanden hatte, erinnert sich daran, dass sein Leben jederzeit hätte enden können. In der Zwischenzeit verwischte der ukrainische Staat eilig alle Spuren seiner Beteiligung am internationalen Waffenschmuggel.
3: In Ilovaisk gab es einen großen Armeestützpunkt, auf dem es einen Brand gab. Möglicherweise ist das, was bei diesem Brand zerstört wurde, auf der Faina gelandet. Aber niemand wird so eine Untersuchung durchführen. Das ist nicht in ihrem Interesse.
2: Die Piraten wussten nicht einmal, an wen sie ihre Lösegeldforderung stellen sollten, weil hier offensichtlich zu große Mächte am Werk waren. Aber sie haben trotzdem eine Forderung von mehr als 3 Millionen Dollar formuliert.
0: Es ist bis heute nicht bekannt, wer das Lösegeld für die Befreiung der Faina bezahlt hat. Aber seit den ersten Meldungen über die Gefangennahme des Schiffs nahm Präsident Viktor Juschenko persönlich die Situation unter seine Aufsicht.
3: Es ist schwer, unsere Gefühle auszudrücken.

0: Diese Fahrt war zu schwer für uns alle. Zu schwer für die Mannschaft und für alle, die unsere Befreiung erreichen wollten. Vielen Dank.
1: Jutschenko tat alles in seiner Macht Stehende, um die Faina zu befreien. Seine Handlungen zeigen, dass die Strippen bis ganz nach oben reichten.
2: Wie sich später herausstellte, wurde die Faina vom Unternehmen Carlby International, das mit hochrangigen ukrainischen Beamten verbunden ist, auf ihre gefährliche Fahrt geschickt.
1: Carlby International gehört zur Carlby Group und ist ein ukrainisches Schifffahrtsunternehmen, das speziell im Verkauf von Waffen tätig ist. Der Hauptsitz des Unternehmens befindet sich in der ukrainischen Stadt Odessa. Aber sie ist auf den britischen Jungferninseln registriert und hat Filialen in verschiedenen Ländern. Die Presse erhielt 2008 Informationen über die Entführung eines Frachtschiffs durch somalische Piraten.
2: Einer der Miteigentümer von Carlby Shipping war der Unternehmer Igor Ubanski. Er war es, der in Panama die Carlby Group gegründet hatte, aus der später Dutzende von Offshore-Unternehmen zur Verschleierung des Waffenhandels entstanden sind. Seit Dezember 2007 war Herr Ubanski, Gründer der Carlby Group, neben dem illegalen Waffenhandel auch als stellvertretender Verkehrsminister der Ukraine tätig. Durch sein Amt war er eng mit dem Geschäftsleiter von Ukrspetsexport, Sergei Bondarchuk, verbunden. Der einst sagte, jeder weiß genau, dass wir keine Bananen, Ananas oder Kinderspielzeug verkaufen. Wir verkaufen Waffen. Ja, die Welt kennt uns unter anderem als Waffenhändler. Aber wir müssen uns dafür nicht schämen. In diesem Handel sind viele Menschen und Unternehmen involviert. Die Firmen der Carlby Group waren es, die ukrainische CH-55 Marschflugkörper in den Iran und nach China exportierten. Das Auftauchen dieser Waffen in Teheran und Peking hat seinerzeit für einen echten globalen Skandal gesorgt, in dessen Folge sich in der Ukraine eine Reihe mysteriöser Morde an wichtigen Teilnehmern dieses Handels ereignete.
1: Der Hauptfigurant in diesem Fall, der wahrscheinlich für die Lieferung dieser Raketen verantwortlich war, hieß Valery Malev. Er war der Geschäftsführer von Ukrspetsexport und ist bei einem geheimnisvollen Autounfall ums Leben gekommen. Neben Malev ist auch ein australischer Mittelsmann gestorben, der für Banküberweisungen und für die Organisation der Flüge aus Gostomel zuständig war, bei denen Marschflugkörper transportiert wurden. Wir sehen hier also eine klassische Beseitigung der wichtigsten Akteure. Allerdings haben sie alles wie Unfälle aussehen lassen.
2: Die gesamte Geschichte des ukrainischen Waffenhandels erinnert stark an eine billige Fernsehserie über die Mafia. Morde und Entführungen von Personen, die in diesem Geschäft involviert waren, haben in all diesen Jahren nicht aufgehört. Im August 1999 starb Boris Marusewitsch, der Generaldirektor des staatlichen ukrainischen Waffenexporteurs Ukrinmash, bei einem Autounfall. Im Januar 2004 wurde Sergei Petrov, Leiter einer Waffenhandelsfirma, mit seinem Auto in die Luft gesprengt. Im Juli 2007 wurde Oleg Orlov, ein weiterer Angeklagter im illegalen Verkauf von Marschflugkörpern, in seiner Gefängniszelle getötet. Im April 2009 erschoss ein Auftragsmörder Semyon Trachtenberg, den Finanzberater von Ukrspetsexport.
3: Hochrangige Funktionäre von Ukrspetsexport starben im Laufe der vergangenen 20 Jahre regelmäßig. Das war ziemlich überraschend, weil das Leute waren, die eigentlich vor solchen Ereignissen hätten geschützt sein sollen. Aber sie starben in Autounfällen oder weil ihnen Ziegelsteine auf den Kopf fielen.
1: Die Ukraine erlebte zu dieser Zeit nicht zuletzt dank des Waffenhandels einen wirtschaftlichen Aufstieg. Vor allen Dingen haben ukrainische Geschäftsleute aber verstanden, dass sie keine wirtschaftlich produktiven Unternehmen brauchten, die mit dem Westen konkurrieren könnten. Es reichte ihnen aus, Waffen zu haben und sie verkaufen zu können. Sie haben alles verkauft, was da war. Panzer, Raketenwerfer, Artillerie, Geschosse, Munition und vieles mehr. Etwa Anfang des Jahres 2000 waren all diese Waffen ausverkauft und sind in Afrika und in Lateinamerika gelandet, vor allem aber in Afrika und vor allem in den afrikanischen Staaten, die sich unter UN-Sanktionen befanden und in die der Export von Waffen verboten war.

0: Bambus und Schilfhütten stehen dicht beieinander. Je mehr Nachbarn, umso weniger Angst, sagen die Einheimischen. Der Imam ruft die Bewohner des Flüchtlingslagers zum Gebet. Kinder spielen im Hof, Frauen in bunten Tüchern tauschen laut Neuigkeiten miteinander aus und kochen gemeinsam Mittagessen. Das könnten alltägliche Szenen aus einem ganz normalen afrikanischen Dorf sein. Doch die hunderten Familien, die hier leben, sind nur durch ein Wunder dem Tod entkommen.
1: Egal, welche gute Tat ihr verbringt, Allah wird wahrhaftig davon wissen.
2: Ich heiße Buba Musa Shechu. Ich bin ein Schamane und ein innerhalb meines Landes Vertriebener. Jetzt lebe ich im Bundesstaat Bauchi. Ich bin fast 63 Jahre alt. Von Beruf bin ich Lehrer. Ich habe 35 Jahre lang gearbeitet, aber dann kamen die Terroristen. Deshalb bin ich seit 2014 im Ruhestand. Ich musste wegen Boko Haram fliehen und bin in Bauchi gelandet.
0: Boko Haram ist eine der erbarmungslosesten islamischen Gruppen, die seit Jahrzehnten Westafrika terrorisiert.
3: Boko Haram terrorisiert den Norden Nigerias. Am Sonntag tötete die Gruppierung mehr als 100 Zivilisten im Nordosten. In den letzten 11 Jahren wurden fast 36.000 nigerianische Bürger durch Boko Haram getötet.
0: Erstaunlicherweise hat sich bislang noch niemand die Frage gestellt, wie eine der blutrünstigsten Terrorgruppen der Welt an modernste Raketen und Panzer gekommen ist. Die nigerianischen Streitkräfte haben bei der gestrigen Schlacht in Konduga im Bundesstaat Borno einen T-55-Panzer und einen modern gepanzerten Truppentransporter von den islamischen Rebellen erbeutet. Die Waffen, die die Terroristen in die Hände bekommen haben, waren wahrlich ungewöhnlich und furchteinflößend. Die Einheimischen haben so etwas noch nie zuvor gesehen.
4: Sie haben Waffen, die sie in die Luft schießen können und die dann auf den Boden einschlagen und explodieren. Also Raketen. Das sind wirklich beängstigende Waffen.
0: Im Herbst 2022 berichtete der nigerianische Präsident vom Ursprung der hochmodernen Waffen in den Händen der Rebellen.
5: Leider sind die Situation im Sahel und der tobende Krieg in der Ukraine die Hauptquellen für die Aufständischen. Dieser illegale Schmuggel hat zu einer größeren Verbreitung von Schusswaffen und leichten Waffen in der Region geführt. Das ist eine Bedrohung für unseren kollektiven Frieden und die Sicherheit in der Region.
0: Heute ist Nigeria noch immer eines der Zentren des internationalen Terrorismus. Ebenso wie im Nahen Osten erhalten auch hier islamistische Bewegungen Ströme von Waffen aus der Ukraine.
2: Nigeria hat 36 Bundesstaaten und nur in 5 davon gehören Entführungen von Menschen nicht zum Alltag der Bürger. Es hat große Sicherheitsprobleme, große Probleme mit Entführungen, Bandenkriminalität, Mord und der Zerstörung von Gemeinden. Die Lage ist schrecklich. Die Situation gerät immer mehr außer Kontrolle und einige Insider in der Armee haben bestätigt, dass tatsächlich Waffen aus der Ukraine zu uns nach Nigeria geschmuggelt werden.
6: Der ukrainische Waffenexport nach Afrika war immer ein großes Thema. Afrika ist der größte Markt für alte sowjetische und neu produzierte ukrainische Waffen.
0: Die Exportkontrollbehörde der Ukraine veröffentlicht einen jährlichen Bericht über den Umfang des internationalen Waffenhandels. Das sind die offiziellen Zahlen der letzten Jahre. Die tatsächlichen Mengen an Waffen, die aus der Ukraine exportiert wurden, sind allerdings niemandem bekannt.
6: Wissen Sie, Anfang der 2000er Jahre gab es einen Zeitraum,

0: als ständig Waffenlager explodiert sind, mal an einem Ort, mal an einem anderen.
1: Der Westen versucht, Russland zu canceln. Allerdings hat er nicht bedacht, dass genau das die Menschen zusammenschweißt und für russische Unternehmen ein wahres Geschenk ist.
2: Ich schlage dir ein Abenteuer vor. Wir nehmen ein Auto aus einheimischer Produktion und fahren nach Dagestan. Auf dem Weg dorthin schauen wir bei russischen Unternehmen aller Art vorbei, um zu sehen, wie es ihnen geht.
3: Interessant, aber auch ein bisschen beängstigend.
2: Bist du etwa eine Spaßbremse? Zweifelst du etwa an der russischen Autoindustrie? Wir werden sehen. Wir müssen etwa 6000 Kilometer damit fahren. Verschwende die Milch doch nicht. Stell doch was drunter oder trink direkt raus. Was ist das da vorne?
4: Das ist unser Käseschmierroboter.
2: Socken.
3: Übrigens, Russen machen sehr gute Socken, finde ich, mit Humor.
2: Und was machen Russen schlecht? Wir können sehr gute Raketen bauen.
3: Raketen, Socken.
0: Niemand hat offen darüber gesprochen, aber unter eingeweihten Leuten in den hohen Hallen gab es viele Gespräche darüber, dass irgendjemand das getan hat, weil sonst ans Licht kommen würde, dass in den Lagern bestimmte Posten fehlen oder nicht in voller Stückzahl vorhanden sind.
5: Hinter mir sehen Sie, wie stark das Arsenal der 65. Raketen- und Artillerieverwaltung brennt.
6: 23. März 2017, Region Kharkov, Bezirk Balaklea. 26. September 2017, Dorf Kalinowka, Region Vinnytsia.
5: Der Vorfall in Kalinowka wird als Sabotageakt untersucht.
6: 3. Mai 2018, Balaklea.
5: Munitionslagerexplosionen in Balaklea, Region Kharkov.
6: 9. Oktober 2018, die Stadt Ichnia, Region Tschernigow.
7: Es gab eine Explosion in einem Munitionslager nahe Tschernigow. Die Zahl der Opfer ist noch unbekannt. Der Vorfall ereignete sich in der Stadt Ichnia.
5: Abteilungsleiter Stepan Bulturak gab bekannt, dass erste Erkenntnisse auf einen Sabotageakt als Ursache der Explosionen deuten.
8: Erneute Explosionen in Waffenlagern und ein erneuter Verlust von hunderten Millionen Dollar, die sich buchstäblich in Luft aufgelöst haben.
9: Diese Waffen hat die Ukraine verkauft, bevor sie ausgegangen sind. Als um die Jahrhundertwende Inspektionen durchgeführt werden sollten, um herauszufinden, wie viel und wohin verschwunden ist, ereignete sich in der Ukraine eine Reihe geheimnisvoller Explosionen und Brände in Waffenlagern. Die Explosionen waren so gewaltig, dass das im Grunde menschengemachte Katastrophen waren. Sie sind abgebrannt und zusammen mit ihnen verschwanden in den Flammen und Explosionen alle Spuren.
6: Auf der Suche nach demjenigen, der in all diesen Affären involviert war und noch immer einen Teil des internationalen Waffenhandels kontrollieren soll, begab sich Radwan nach Italien, dem Lieblingsurlaubsort der ukrainischen Waffenbarone. Als erster unter ihnen hat sich Leonid Minin hier niedergelassen, um ein luxuriöses Leben mit Ausblick auf antike Ruinen zu genießen. Zwei von Minins Wohnungen befinden sich im Bezirk Monte Parioli. Das ist eine ruhige, malerische Gegend für Aristokraten, die nur selten von Touristen besucht wird. Auf den Websites von Immobilienagenturen werden Objekte in diesem Bezirk mit einem Wort beschrieben. Luxus.
10: Heute erfahren wir mehr über die Gegend, in der Leonid Minin gelebt hat. Das ist eines der schicksten Viertel Roms. Wir treffen uns heute mit einem Immobilienmakler, der uns alles über die Immobilien dieser Gegend und über Leonid Minins Wohnungen und Autos erzählen wird. 5 Autos waren auf seine Frau registriert. Außerdem lebten hier einige seiner Komplizen, die ihm beim Transport der Waffen halfen. Einer von ihnen war der Bürgermeister von Odessa.
5: Das ist der luxuriöseste, prestigereichste und teuerste Bezirk Roms nach dem historischen Stadtzentrum.
10: Wenn Sie sagen, das ist der teuerste,

0: der Bezirk ist. Über was für Preise reden wir da? Wie viel Geld?
1: Was die Straße angeht, in der sich Herrn Minins Wohnung befand. Eine Wohnung hier ist sehr teuer. Ich denke, dass die Preise bei um die 2 oder sogar 3 Millionen Euro pro Wohnung liegen können.
2: Er hat es geschafft, sich in die High Society Roms zu integrieren. Seine Kinder besuchten zum Beispiel eine äußerst elitäre Schule. Sein Sohn war sogar ein Mitschüler des Sohns eines meiner Freunde. Sie waren also wirklich gut assimiliert.
3: Im nicht weniger luxuriösen Nachbarviertel fährt die Maklerin uns zu einem Haus, in dem sich die Wohnung eines weiteren ukrainischen Waffenbarons befindet. Einer von Minins engsten Vertrauten und heute Bürgermeister der größten ukrainischen Hafenstadt Odessa, Gennadi Truchanow.
1: Die meisten Wohnungen hier sind nicht klein, mit mindestens 3 Schlafzimmern.
0: Wie viele Quadratmeter?
1: Im Durchschnitt um die 200. Mit großen Terrassen und einer fantastischen Aussicht, weil wir uns auf einem Hügel befinden. Das ist ein besonderer Bezirk Roms.
0: Gennadi Truchanow lebt in diesem Bezirk?
1: Soweit ich weiß, ja.
3: Das ist ein Dossier über Minin und seine kriminelle Gruppierung, das sehr sorgfältig von den italienischen Geheimdiensten zusammengestellt wurde. Gennadi Truchanow ist hier als einer von Minins engsten Kollegen aufgeführt. In der kriminellen Unterwelt ist er unter dem Spitznamen Gena der Wetterfrosch bekannt. Er war einst ein Leibwächter eines weiteren Waffenbarons, Alexander Angert, Spitzname Sanja. In einem Interview bezeichnete der ehemalige Präsident Georgiens und Gouverneur von Odessa sie als die wichtigsten Akteure der Waffenmafia von Odessa.
2: Dort ist alles monopolisiert. Das Problem ist, dass alles unter 2 bis 4 Gruppen aufgeteilt ist. Und wenn all diese Leute...
0: Wer sind die Anführer dieser 2 bis 4 Gruppen?
2: Nun, da ist einmal die Angert-Gruppe unter Angert Schukow. Angert ist ein bekannter Krimineller aus den 90ern, der viele Jahre lang für verschiedene schwere Verbrechen im Gefängnis saß, auch für Mord. Und der heutige Bürgermeister war seinerzeit sein Leibwächter. Er ist sein Nachfolger.
3: Trotz der veröffentlichten Fakten ist der Mensch, den die italienische Polizei als einen der Anführer der ukrainischen Waffenmafia identifiziert hat, nach wie vor Oberhaupt der größten Hafenstadt der Ukraine. 2022 zeichnete Gennadi Truchanow sogar den britischen Premierminister Boris Johnson für die britischen Waffenlieferungen an die ukrainische Armee aus.
2: Ich habe einen Beschluss zur Auszeichnung des britischen Premierministers Boris Johnson mit dem Grigori Marsali Ehrenabzeichen der 1., 2. und 3. Stufe verabschiedet. Damit wird er zum Ehrenbürger von Odessa. Das ist die höchste Auszeichnung der Stadt und unsere höchste Anerkennung für die Hilfe, die er der Ukraine geleistet hat.
3: Es ist unwahrscheinlich, dass der ehemalige britische Premierminister nicht wusste, wer ihn da auszeichnet. Er wird sicherlich auch gewusst haben, dass die politische und militärische Führung der Ukraine jahrzehntelang im internationalen Waffenschmuggel involviert war.
4: Wir werden die ukrainischen Streitkräfte auch für kommende Schlachten unterstützen und festigen.
3: Ab 2022 lieferten die NATO-Länder der Ukraine Waffen im Wert von Dutzenden Milliarden US-Dollar. Und die Staatschefs der USA und der EU bestehen darauf, die militärischen Hilfen noch weiter zu erhöhen.
4: Die Kontaktgruppe unter Führung der USA und ihrer NATO-Verbündeten hat der Ukraine beispiellose Hilfe zukommen lassen. Mehr als 98% der Kriegsgeräte, die der Ukraine versprochen wurden, sind bereits ausgeliefert. Das sind 1550 gepanzerte Fahrzeuge, 230 Panzer und andere Maschinen, einschließlich einer großen Menge an Munition.
3: Unterdessen funktionieren die über Jahre bewährten Schmuggelsysteme weiterhin wie eine Schweizer Taschenuhr. Aus der Ukraine werden noch immer Waffen in erstaunlichen Maßstäben verkauft. NATO-Waffen aus der Ukraine haben das Darknet überflutet. Zum Verkauf stehen Maschinengewehre, Kamikaze-Drohnen, explosive Minen, die neuesten Javelin-Panzerabwehrwaffen und Manpads. Der unabhängige russische Journalist Mavsis Gazarian hat sich als ein arabischer Kämpfer ausgegeben und mit einigen Verkäufern Kontakt aufgenommen.
0: Wir haben geschrieben, dass wir 15 Javelins, 20 Panzerfäuste, 10 N-Laws und 20 Stugnas mit Lieferung in den Libanon brauchen. Im weiteren Verlauf des Gesprächs haben wir außerdem angemerkt, dass wir auf eine langfristige Zusammenarbeit hoffen, da wir ein recht intensives Projekt verfolgen. Mit dem intensiven Projekt ist natürlich ein großer militärischer Konflikt gemeint. Die Vertreter dieses Ladens haben gesagt, dass das kein Problem ist. Sie haben uns auch versichert, dass sie bereit sind, in den Libanon zu liefern. Die Logistik, die Beschaffung der Waffen, die Lieferungen. Das ist alles ein abgearbeitetes System. Eine ganze Industrie. Wir hätten über diese Online-Shops im Darknet mit, sagen wir, 15, 20, 30.000 Dollar in der Tasche, also theoretisch Waffen für militärische Kampfhandlungen kaufen können.
3: So landen Waffen, die russische Soldaten töten sollten, oft im Gazastreifen.
2: Wir werden uns am verbrecherischen israelischen Regime für das Massaker im Al-Ali-Krankenhaus und für die Ermordung von Zivilisten und Muslimen in Gaza rächen. Unsere Rache wird nicht lange auf sich warten lassen, so Gott will. Allahu Akbar.
3: Und ironischerweise auch an der US-amerikanischen Grenze.
1: In Tamaulipas wurde ein mutmaßliches Mitglied des Kartell del Golfo aufgezeichnet, wie er eine explosive und hochgefährliche Javelin-Panzerabwehrwaffe transportiert, die beim Krieg in der Ukraine eingesetzt wurde. Auf seiner anderen Schulter trug er eine AK-47. Der Preis dieser Waffe auf dem Schwarzmarkt liegt zwischen 20 und 60.000 Dollar.
3: Diese von mexikanischen Journalisten beschafften Aufnahmen zeigen einen Banditen des Kartells Golfo, eine der ältesten kriminellen Gruppierungen in Mexiko.
0: Wir sehen ein Mitglied des Kartells Golfo, das zur Gruppe Scorpione gehört. Auf der kugelsicheren Weste, die er trägt, sind deutlich ein Adler, ein Skorpion und die Initialen des Kartells zu erkennen. Dieses Jahr hat die mexikanische Nationalgarde ein Arsenal entdeckt und beschlagnahmt, das einer anderen Drogenhändlergruppierung gehörte, dem Kartell Sinaloa. Dazu gehörten Flugabwehrwaffen, 50er Kaliber Barrett-Gewehre und Javelin-Panzerabwehrsysteme, die bekanntlich in die Ukraine geschickt und dort benutzt werden. Uns liegt ein Bericht des Forschers Victor Hernandez vor, der belegt, dass die von Washington an das ukrainische Regime gesendeten Waffen auf mexikanischem Territorium gelandet sind und das illegale Arsenal der Kartelle vergrößert haben.
4: Die Waffen selbst landen meist nicht an der Front. Sie werden abgeschrieben, noch bevor sie an die Front kommen. Das ist eine rein formelle Frage. Offensichtlich sind dabei hochrangige Offiziere des ukrainischen Verteidigungsministeriums und die Befehlshaber involviert, deren Unterschriften gebraucht werden, um das Ganze zu legalisieren. Im Laufe der militärischen Sonderoperation mussten wir oft feststellen, dass die Waffen, die der Westen an die Ukraine liefert, also die Europäer, die Amerikaner, die Briten, diese Waffen landen ständig auf dem Schwarzmarkt.
1: Wir haben der Ukraine militärische und andere Hilfe im Wert von 1,3% unseres BIP bereitgestellt und werden genauso weitermachen.
3: Als das Ausmaß des Diebstahls in der ukrainischen Armee zu offensichtlich wurde, ist der ukrainische Verteidigungsminister Alexei Resnikow seines Amtes enthoben und ohne unnötigen Lärm in den Ruhestand geschickt worden. Jetzt verbringt er den Großteil des Jahres außerhalb seines eigenen Landes, vorwiegend in Frankreich und Italien. Am 20. Oktober 2023 reichte US-Präsident Joe Biden eine weitere Anfrage an den Kongress seines Landes ein, um finanzielle Hilfen im Wert von fast 62 Milliarden Dollar für die Ukraine zu genehmigen. Seit Februar 2022 stellt die Europäische Union und die USA Kiew mehr als 250 Milliarden Euro an Hilfen bereit, von denen der Großteil ausgegeben wurde, um Waffen für die ukrainische Armee zu kaufen.

0: Die ukrainische Regierung ermordet im Donbass seit 8 Jahren ihr eigenes Volk. Es ist erstaunlich, dass die westlichen Medien nicht darüber berichten und 8 Jahre lang nicht darüber berichtet haben.
1: Ich bin seit 5 Minuten hier und in nur 5 Minuten habe ich erfahren, dass die ersten Leichen, die gefunden wurden, enthauptet waren.
0: Ist es das Risiko wert? Viel hängt davon ab, wie man diese Frage beantwortet. Man tut das alles, weil man es tun muss, weil man die Pflicht hat, es zu tun.
2: Der Informationskrieg. Fast alle unabhängigen Journalisten, die aufdeckten, dass die NATO und die USA für die Eskalation der Situation in der Ukraine zu einem militärischen Konflikt verantwortlich waren, fielen ihm zum Opfer.
1: Wir werden diesen Krieg so lange fortführen, wie wir wollen. Und wir werden bis zum letzten Ukrainer kämpfen. Genau das ist die ganze Zeit im Donbass passiert. Das sind keine Objekte, das sind Menschen. Deshalb tue ich, was ich tue. Deshalb bin ich hier.

0: Was? Nein, nein, nein.
1: Nein. Übernachten unter freiem Himmel ist natürlich nichts für jedermann, so ganz ohne warmes Wasser, Kühlschrank, Bad und all dem. Aber wie man so schön sagt, im Hotel übernachtet nur, wer nicht vergisst zu reservieren. Das sind nicht wir. Doch die Natur hat andererseits auch ihre Vorzüge. Nach der Morgengymnastik, einer Runde Schwimmen und einem guten Frühstück fühlt man sich wie neugeboren. Aber richtig wach wurde ich nicht nur durch die frische Luft.
0: Wir haben uns einen Streich ausgedacht. Wir haben ein Wegwerfhandy gekauft, das wir Margot unterschieben und in ihre Handyhülle stecken. Und dann zerhacken wir es mit der Axt. Mal schauen, wie sie reagiert. Sie wird bestimmt ausrasten.
1: Was?
0: Ich hau nicht daneben.
1: Nein! Gib es her!
0: Nein, warte, warte. Das wird alles...
1: Lass das! Nein!
2: Okay, wir haben sie.
1: Du haust doch gleich daneben.
0: Ah, scheiße, ich habe es nur knapp erwischt. Ich habe es nur gestreift.
1: Hast du sie noch alle?
0: Oh, Mist.
1: Ist das dein Ernst?
0: Hör mal.
2: Ich fahr dann mal.
1: Ich bring dich um. Oh, mein Herz.
2: Wie fühlst du dich jetzt?
1: Du hast meine Hülle kaputt gemacht. Meine Hände zittern richtig. Was sollte das denn?
0: Das war nur die Probe. Margo.
1: Ilja, du hast die Hülle kaputt gemacht.
0: Die Hülle geht auf mich und ein neues Handy.
1: Mit euch war ich nirgendwo mehr hin.
0: Zeig mal die Handyhülle.
1: Die klebst du mir zusammen, hörst du? Und meine Nerven, die musst du auch wieder zusammenkleben.
0: Für all das gibt es Klebeband. Bevor wir die Feuerstelle zurücklassen, müssen wir sie löschen, denn die Sonne ist heiß und der Wind ist groß.
1: Der Wind ist groß?
0: Sie filmt das mit ihrem Handy, weil sie meins versteckt hat.
1: Ich habe es zerhackt und dann im Wasser versenkt.

0: wollten schon sehr lange hierher kommen. Märchen lieben wir von Kindheit an, ebenso wie die Natur. Und neugierig sind wir ohnehin, aber ganz im Ernst. Nach dem Rückzug Disneys aus Russland wollten wir herausfinden, wie es um unsere Zeichentrickfilmproduktion bestellt ist. Angefangen mit ihren Wurzeln, den russischen Märchen. Und wo sonst kann man sie finden, wenn nicht in Kudykina Gora?
1: Es verabschieden sich nicht nur Unternehmen, die etwas Materielles herstellen, sondern auch die, die für sogenannten kulturellen Content zuständig sind, wie zum Beispiel Filme und Zeichentrickfilme. Wir haben uns gedacht, wozu darauf warten, dass Disney und Co. sich anders überlegen und zurückkommen, wenn wir genug eigene Märchen und Legenden haben. Und die besuchen wir hier an der Kudykina Gora, wo sie zum Greifen nah sind.
0: Svetlana, wir sind hier im Park Kudykina Gora, an einem Ort, der offenbar tatsächlich existiert. Erzählen Sie uns etwas über den Park und die Idee dahinter.
2: Das Konzept des Parks beruht auf der Wiedergeburt von Familientraditionen der russischen Kultur.
0: Hier ist nicht jedes Stück freie Fläche mit irgendwelchen Attraktionen vollgestopft, wie das bei solchen Parks oft der Fall ist.
2: Ja.
0: Ist das auch Teil des Konzepts? Damit man die Weite unseres Landes fühlen kann?
2: Ja, natürlich. Dieser Park ist nicht nur ein Ort der Erholung und des Tourismus, sondern in gewisser Weise auch eine Art von Kulturgut. Hier sieht man die unermesslichen Weiten Russlands. Hier ist meine Heimat.
0: Und da hinten wacht der russische Drache Garinitsch über alles.
2: Garinitsch wacht hier über uns, das stimmt.
0: Sie sind Tourguide und führen viele Kinder hier durch den Park. Kennen die Kinder von heute unsere Traditionen und Märchen oder schauen sie nur moderne Cartoons und kennen nichts anderes?
2: Leider lässt sich da die Tendenz beobachten, dass sich in einer Touristengruppe gerade mal ein Kind mit unseren Märchen auskennt.
3: Was halten Sie von modernen Verfilmungen von Märchen, zum Beispiel Zeichentrickfilmen?
2: Ich sehe das alles sehr positiv. Wir haben ein paar gute neue Filme, wie zum Beispiel Der letzte Recke. Hier kann man auch die Filmreihe Die drei Recken nennen. Kinder kennen diese Filme und das ist quasi die Rettung für uns als Tourguides, da sie die altrussischen Sagen und Epen nicht kennen. Aber alle kennen Ilja Muromets und die anderen Recken. Gehen wir weiter.
3: Wo gehen wir jetzt als nächstes hin?
2: Ross, Stier und Hahn. Der Hahn wird gerade restauriert. Auch diese Figuren verweisen auf die russischen Epen und Märchen. Wie wir wissen, gibt es in russischen Märchen immer ein Pferd, das dem Helden hilft. Oder aber der Held muss ein besonderes Ross finden. Der Stier war schon immer ein Symbol für Fruchtbarkeit.
3: Und der Hahn weckt alle am Morgen.
0: Ich möchte etwas über Ivan den Narren fragen.
3: Genau, warum ist er eigentlich ein Narr?
0: Ja, warum ist der wichtigste männliche Archetyp ein Narr?
2: Ivan Durak bedeutet für uns heute Ivan der Narr oder Ivan der Dummkopf. Das ist eine moderne Interpretation des Wortes Durak. Es gab immer Menschen, die anders waren.
0: Dummköpfe also.
2: Die ursprüngliche Bedeutung des Wortes Durak war andersartig, anders. Nicht so wie ich. Das ist also ein Mensch, der vom Schicksal auserkoren wurde, anders zu sein und sich von seiner Gemeinschaft zu unterscheiden. Jemand, der einen anderen Weg einschlägt, in die weite Welt hinausgeht und dafür reich entlohnt wird. Er bekommt ein halbes Königreich geschenkt oder heiratet eine Zarefna, also eine Prinzessin. Er leistet also einen kostbaren Beitrag für seine Gemeinschaft. Ein Beispiel dieses Archetyps ist zum Beispiel Jemilia aus dem Märchen der Zauberfisch, der faul ist, dann aber magische Kräfte erhält, mit denen er alles tun und lassen kann, was er will.
3: Davon träumt jeder, dass jemand anderes alles für dich erledigt.
2: Diese oberflächliche Betrachtungsweise hat sich bei uns auch erst mit der Zeit entwickelt.
3: Also, ich strebe immer noch danach.
0: Bleib noch kurz hier und trink etwas Wasser.
3: Klar doch. Das Markenzeichen des Parks.
0: Der Drache Garinitsch. Was ist das für ein Wesen?
3: Weißt du das nicht?
0: Klar doch, ich will, dass sie uns etwas darüber erzählt.
2: Smej Garinitsch ist eine zentrale Figur russischer Epen. Und wie Sie richtig angemerkt haben, ist er das Markenzeichen unseres Parks. Ich sage oft zum Spaß, wäre Garinitsch kein Drache, wäre er bloß ein fünfstöckiges Haus. Es kommt einem so vor, als wäre er gerade erst gelandet und wird gleich seine Flügel einziehen, um sich dann sein Herrschaftsgebiet näher anzuschauen.
3: Er ist auch auf Ihrem Sweatshirt abgebildet.
2: Auf dem Schirt ist der Geist unseres Parks abgebildet, Goryeo-Lenok, so nennen wir dieses Symbol. Wir glauben daran, dass er in dem Wald dort hinten haust, zusammen mit Wald- und Hausgeistern.
3: Jelinok.
2: Ja, Goryeo-Lenok, das Symbol.
3: Von hier bietet sich eine gute Sicht.
2: Dieses Symbol steht für die Schönheit unserer Umwelt und unsere Verbundenheit mit der Natur, die mit dieser Figur zum Ausdruck gebracht werden.
3: Garinitsch ist einfach nur klasse. Man muss einfach zu ihm aufschauen und ihn bewundern. Er ist schon ein harter Kerl. Drei Kerle, um genau zu sein.
4: Was glauben Sie, wäre das alles für ein ausländisches Publikum von Interesse oder ist das eher nur was für Russen?
5: Nun, ich denke, dass das Drachenmotiv zum Beispiel für alle asiatischen Kulturen durchaus vertraut ist. Der Drache an sich ist ja ein zentrales Motiv in vielen Kulturen. Die Ursprünge von Garinitsch lassen sich in dieser Form auch auf germanische Sagen zurückführen. Ich denke daher, dass diese Figur überall auf der Welt bekannt ist. All diese Ungeheuer und Drachen aller Art. Garinitsch selbst sehen wir zwar als böse an, es wäre aber vielleicht zutreffender, ihn als gefährlich zu bezeichnen, wie alles Unbekannte, mit dem wir noch nie etwas zu tun hatten.
4: Wenn man schon an so einem Ort ist, muss man das zur Gänze ausnutzen. Märchen sind Märchen, da ist alles möglich. Also kann man es mir Garinitsch ein wenig ausborgen und direkt von der Kinagara nach Moskau fliegen. Keine Passkontrollen, kein Bitte anschnallen, so einfach ist das.
6: Это жулики. До чего техника дошла?
7: А меня так зовут
8: Чебурашка.
9: Ну вот, поспали, теперь можно и поесть.
4: Das Filmstudio Союз Мультфильм ist legendär. Es wurde 1936 als Gegenpol zum amerikanischen Disney gegründet. Während seiner langen Geschichte hat es über 1500 Zeichentrickfilme geschaffen. Im Jahr 1970 stieg Союз Мультфильм zum größten Produzenten von Zeichentrickfilmen in Europa auf und behielt diesen Titel bis 1980. Das Studio gewann zahlreiche Preise aus sowjetischen und ausländischen Festivals. Der Vatikan kaufte einst die Rechte an den Film und pries den sowjetischen Zeichentrickfilm für die hohen moralischen und geistigen Werte. Nach den schweren 90er Jahren kam das Studio langsam wieder auf die Beine. Heute setzt Союз Мультфильм die Arbeit seiner Gründerväter fort. Gehen wir rein.
3: Margot, wer ist das? Was? Wie heißt der Zeichentrickfilm?
4: Hund und Wolf. Ich kenne diesen Zeichentrickfilm. Der Hund geht in den Wald, er wird aus dem Dorf vertrieben. Und dann kommt er zurück, isst etwas unter dem Tisch und singt. So ungefähr.
3: Wie heißt der Zeichentrickfilm?
4: Hund und Wolf.
3: Google es mal. Tja, Jungs, kein Wunder, dass ihr so traurig dreinblickt. Alles wegen solcher Leute hier.
4: Es war einmal ein Hund.
3: Da gibt's keinen Wolf im Titel, oder?
4: Ist doch egal.
3: Das ist reiner Zufall. So lange hast du noch nie durchgehalten. Bestimmt freust du dich jetzt. Kommt das Bild dann per Mail?
4: Ja. Wie arbeitet das moderne Союз Мультфильм Studio heute? Was ist sein Zielpublikum? Wie sehen die Pläne für die Zukunft aus? Welche Vorteile ergeben sich für Союз Мультфильм nach dem Weggang ausländischer Filmstudios aus Russland? Das alles und noch mehr erzählt uns Anna-Maria Kurve. War das zu früh?
10: Ich habe Erfahrung mit der Filmklappe. Ich kann das machen.
4: Anna, wie sieht Союз Мультфильм heute aus? Wie entwickelt sich das Studio? Woran arbeitet ihr? Erzählen Sie bitte alles, was man über Союз Мультфильм wissen sollte.
10: Союз Мультфильм ist heute eine ziemlich große Media-Holding. Es ist nicht nur die Animationsabteilung, die 2000 Minuten an Filmmaterial pro Jahr produziert. Das sind übrigens die Zahlen für letztes Jahr. Auch dieses Jahr hoffen wir, im Zeitplan bleiben zu können. Wir haben eine große Lizenzabteilung für den Vertrieb unserer Produkte, ebenso wie eine internationale Abteilung, die uns auf dem Weltmarkt repräsentiert.
4: Um welche Länder geht es da genau?
10: Aufgrund der aktuellen Lage konzentrieren wir uns hauptsächlich

0: hauptsächlich auf Asien. Dann haben wir noch die Sojus-Mult-Parks. Vielleicht haben Sie schon davon gehört. Es gibt bisher zwei solcher Parks.
1: Bei der WDNH.
0: Einer ist bei der WDNH in Moskau und einer in Kasan. Wir betreiben noch eine Reihe an Franchises, Cafés und Ähnliches. Hinzu kommt noch eine riesige Eventabteilung. Und das i-Tüpfelchen ist natürlich unser eigener Fernsehkanal.
1: Viele Unternehmen gehen. Disney verlässt Russland. Das hört sich an wie die Apokalypse. Disney ist weg. Wie geht ihr damit um? Wie kann man sich gegen diesen Filmgiganten behaupten und etwas Eigenes kreieren?
0: Nun, Disney verdient unser aller Respekt für das, was sie geleistet haben. Natürlich sind sie genial in dem, was sie tun. Sie stellen Produkte von sehr hoher Qualität her. Ich denke, dass unser Hauptziel darin besteht, unsere eigene Identität nicht zu verlieren.
1: Worin besteht diese Identität?
0: Geschichten. Wie auch bei Disney geht es darum, eine schöne Geschichte zu erzählen. Das ist die Grundlage für alles. Sie erschaffen ihre Magie und wir versuchen, unsere eigene Magie zu kreieren. Es ist natürlich gut zu sehen, was sie machen. Natürlich erschaffen sie tolle Filme und Geschichten, aber wir dürfen nicht einfach kopieren, was sie machen. Sonst wären wir nichts weiter als ihr Schatten.
1: Besteht das Ziel, irgendwelche Werte zu vermitteln, die sich vielleicht von den westlichen Werten von Disney und anderen unterscheiden?
0: Es gibt bestimmte Werte, die zum Beispiel in unserem Land nicht anerkannt werden, dafür aber in anderen. Da kommt das unweigerlich zu gewissen Unterschieden. Man möchte natürlich Werte vermitteln, die zeitlos sind. Moralische Werte wie Freundschaft und Liebe.
1: Hast du noch irgendwelche Fragen?
2: Wenn ich ein Drehbuch hätte, wo könnte ich es hinschicken?
0: An uns?
2: Nehmt ihr so etwas an?
0: Ja, auf jeden Fall.
1: Wir könnten euch da Gott weiß was zusammenschreiben.
0: Wir sind offen für Drehbücher und Angebote. Das kann man uns einfach per Mail schicken.
2: Wohin?
0: Ich frage noch einmal nach, welche E-Mail-Adresse das genau ist. Info? Ja, das ist gut. Die E-Mail auf unserer Webseite ist info@susmult.ru.
1: Natürlich konnten wir uns das Museum der Goldenen Kollektion nicht entgehen lassen. Die Hauptfiguren seiner geliebten Zeichentrickfilme hier zu sehen, ist fast so, wie einen alten Kindheitsfreund wiederzutreffen. Die Filme selbst und die dazugehörigen Skizzen sind zwar schön, aber jemanden zuzuhören, der die Biografie aller deiner Zeichentrickhelden in- und auswendig kennt, ist einfach unvergleichbar. Genau so jemand ist der Direktor des Filmstudios Sojus-Mulfilm, Boris Maschkovtsev. Ich bin im Westen aufgewachsen und der erste Zeichentrickfilm über Winnie Pooh, den ich gesehen habe, war aus den USA.
3: Von Disney.
1: Ja, und hier gibt es sehr große Unterschiede. Woher kommt das? Die beiden Filme sind ja ungefähr zur selben Zeit erschienen.
3: Ja.
1: Warum sind sie so unterschiedlich?
3: Das liegt an der Herangehensweise der Schöpfer. Als Grundlage wird ja das gleiche Buch verwendet, aber alle setzen da ihre eigenen Schwerpunkte. Winnie Pooh von Disney ist ein klassisches Plüschtier, wie man es sich im Ausland vorstellt. Ein klassischer Teddybär. Anders hätten sie ihn dort nicht zeichnen können. Jetzt denken wir einmal an sowjetische Spielzeuge zurück. Ich selbst bin da komplett unvoreingenommen. Aber wie sehe ein solcher Spielzeugbär nach längerem Gebrauch aus? Die Tatzen wären längst ab und der Bär selbst mit Schaumstoff vollgestopft. Oder aber er hätte Sägespäne im Kopf wie im Zeichentrickfilm.
2: Oder Watte.
3: Ja, bei uns hätte dieser geschniegelte Winnie Pooh von Disney einfach nicht lange überlebt. Man hätte ihn schon zurechtgemacht. Deswegen spiegelt sich in diesem Winnie Pooh unser Verständnis von Spielsachen wider und wir lieben ihn alle so, wie er ist. An diesem Film sieht man sehr gut, wo genau zum Beispiel Disney und Sojus-Mult-Film in ihrer Vision auseinandergehen.
1: Dort ist alles Business, bei uns kommt es von Herzen.
2: Bei uns ist das auch Business.
1: Damals war das doch kein Business, oder?
3: Die Kinoindustrie als Ganzes war ein Business, ein sehr rentabler und ernstzunehmender Teil der sowjetischen Wirtschaft.
2: Tickets kosten ja Geld.
3: Ja, natürlich.
2: Ist ja nicht kostenlos.
3: Stellt euch vor, eine einzige Person hat das hier und das hier geschaffen. Zwei ganz verschiedene Werke.
1: Ganz anders.
3: Die Figuren und Hintergründe sind hier sehr verschieden.
2: Kennst du diesen Film?
1: Ja. Lass das.
2: Ich frag doch nur.
3: Hier haben wir Nupagadi bzw. Hase und Wolf, einen der berühmtesten Zeichentrickfilme. Die Anfänge waren da noch ganz anders als das fertige Produkt.
2: Kann ich dich was fragen?
1: Mich?
2: Bist du Russin, oder nicht? Wie heißt der Wolf?
1: Hat er etwa einen Namen?
2: Ja, natürlich.
1: Er heißt Wolf.
2: Und wie heißt der Hase?
1: Hase.
2: Expertin bist du nicht gerade.
3: Niemand konnte vorausahnen, wie erfolgreich Nupagadi sein würde. Das Projekt besteht aus vielen Folgen und ist unglaublich beliebt. Es hat mehrere Folgen überdauert. Es gab die Folgen aus den 1970ern, dann aus den 80ern. Und sogar in den 90ern wurden ein paar Folgen produziert. Jetzt, in der heutigen Zeit, wissen wir, dass Hase und Wolf weiterhin beliebt sind und interpretieren die Figuren jetzt auf unsere eigene Weise. Das Duo kommt nicht aus der Mode. Was die Animation angeht, ist dieses Genre natürlich sehr vorteilhaft.

0: was nicht geredet wird.
1: Garek Khalamov hat gesagt, dass die Synchronisation gar nicht so einfach ist. Es gibt ja keinen Text zum Einsprechen.
0: Natürlich, denn durch diese O's muss schon alles gesagt sein.
1: Du stehst also vor dem Mikro und hast eine ganze Liste mit O's und A's vor dir.
0: Ja, natürlich. Und man darf sich da auch nicht wiederholen. Denn wenn die gleichen Geräusche wieder und wieder verwendet werden, wird der Zuschauer das bemerken.
2: Die gleichen Uchs.
0: Ja.
1: Sehr professionell.
3: In Russland gibt es kaum jemanden, der Nupogadi auf Deutsch Nawate nicht kennt. Bereits bei der Vorführung der ersten Folge 1969 wurde der Zeichentrickfilm begeistert aufgenommen. Ein Film, der jeden Zuschauer ansprach. Jetzt ist es nur schwer vorstellbar, dass es nicht Hase und Wolf, sondern Hase und Fuchs oder Fuchs und Hahn hätten sein können. Aber auch diese Kombinationen wurden in Betracht gezogen. Doch man entschied sich für das klassische Duo aus der russischen Folklore. Auch der legendäre Ausruf des Wolfes, na warte, hätte wart nur ab lauten können. Fun Fact, in den 80er Jahren wurde die Zeichentrickserie Nupogadi in Finnland verboten, da sie zu brutal sei. Komische Finnen. Im Dezember 2021 präsentierte das Studio eine Neuauflage der Abenteuer des legendären Duos unter dem Titel Nupogadi Ferien. Die Hauptfiguren sind die gleichen, das Konzept jedoch ein ganz anderes. Wir haben die Schöpfer der neuen Serie getroffen.
4: Nupogadi.
3: Dasha, Nupogadi ist wohl einer der bekanntesten sowjetischen Zeichentrickfilme, eine richtige Kultserie. Mehrere Generationen von Kindern sind damit aufgewachsen und jetzt hattet ihr die Ehre, die Serie wiederzubeleben. Hattet ihr Angst davor? Wie seid ihr an die Sache herangegangen?
5: Natürlich hatten wir große Angst davor, denn wir wissen, wie viele Menschen Nupogadi innig lieben und wie populär die Serie ist. Sehr viele Menschen sind damit aufgewachsen. Es war beängstigend, aber auch aufregend. Tatsächlich waren wir überglücklich, solch eine Chance bekommen zu haben.
3: Wie seid ihr da vorgegangen? Es ist ja klar, dass ihr nicht einfach das Original nehmen und kopieren konntet. Einfach die Figuren nur einkleiden und neue Orte erstellen ist ja nicht genug. Was genau habt ihr geändert?
5: Ja, natürlich. Wir haben zum Beispiel Kinderpsychologen konsultiert, haben in Erfahrung gebracht, was Kinder heutzutage schauen. Als die Vorabversion fertig war, also die ersten paar Folgen, haben wir Marktforschung betrieben und sowohl mit den Kindern als auch mit den Eltern gesprochen.
1: Es waren also die Eltern und die Psychologen, die den Wolf dazu gebracht haben, mit dem Rauchen aufzuhören.
5: Ja, auf jeden Fall. Das und unsere Gesetzgebung. Aber die nur ein bisschen.
1: Im Original trank er auch gerne, oder?
5: Ja, früher mal. Jetzt nicht mehr.
1: Jetzt lebt er gesund und jünger ist er auch. Die Fans sind gespalten. Die Hälfte, wenn nicht sogar mehr, mögen eher das klassische Nupogadi.
3: Er mag das Neue nicht.
1: Also ich bin für das Klassische.
3: Also mir hat es gefallen.
1: Es ist auch für eine viel jüngere Zielgruppe gemacht. Für Erwachsene ist das nicht mehr interessant.
5: Das kommt darauf an. Unsere Serie wird von den Zuschauern recht gut bewertet. Hauptsache ist aber, dass sie den Kindern gefällt.
1: Und was ist mit der Klassik?
5: Das vermindert die Klassik keineswegs. Es vermindert in keinster Weise das Talent und die Leistungen unserer hervorragenden goldenen Kollektion. Die gibt es immer noch und man kann sie sich weiterhin ansehen.
1: Aber es gibt viel Kritik, oder?
5: Ja, sehr viel Kritik.
3: Wie auch zu erwarten war.
1: Habt ihr da extra jemanden, der die ganze Kritik abwehrt? Den Mitarbeiter mit den stärksten Nerven und dem höchsten Gehalt?
5: Wir alle wussten das von Anfang an, also unser kreatives Team, unser Creative Producer und unser Regisseur wussten Bescheid. Wir waren innerlich darauf vorbereitet, dass die Reaktionen nicht nur positiv ausfallen würden.
3: Nehmt ihr euch ein Beispiel an westlichen Produkten wie Tom und Jerry, um nur eines zu nennen?
5: Ja, natürlich sind Tom und Jerry, Mickey Mouse, Zig und Schako und andere Zeichentrickfilme für uns eine Inspiration. Selbstverständlich.
3: Wo liegt der Unterschied?
1: Der Unterschied ist,
3: Ilja.
1: Eingeweihte Personen haben mir erzählt, dass, eingeweihte Leute, man nicht versuche, einfach die klassische Serie zu kopieren.
5: Das stimmt, ja.
1: Aber nachdem ich ein paar Folgen gesehen habe, ist mir aufgefallen, dass viele Witze aus der klassischen Serie übernommen wurden. Zum Beispiel, wenn der Wolf ein Kätzchen als Handtuch benutzt.
5: Ein wenig, ja. Es gibt universelle Gags mit hohem Wiedererkennungswert, auf die man nicht verzichten kann. Diese Running Gags bringen viele Leute zum Lachen.
1: Gag nennt sich sowas.
3: Wenn man das bewusst macht, dann ja.
5: Ja.
3: Wie sehen Ihre Pläne aus? Wie viele Folgen werdet ihr noch produzieren? Wie entwickelt sich das Ganze? Erzähl uns bitte ein bisschen davon.
5: Bislang sind 52 Folgen bestätigt worden, an denen wir zurzeit arbeiten. Wir hoffen sehr, dass sie gut aufgenommen werden.
1: Gibt es irgendwelche Anfragen für den Export? Außerhalb Russlands?
5: Soweit ich weiß, ist das Interesse vorhanden. Hier aber auch.
1: Bei wem, wenn es kein Geheimnis ist?
5: Ich fürchte, darüber kann ich im Moment nicht sagen. Das müsste ich meine Kollegen fragen.
1: Das Fazit ist also, den Kindern gefällt es, also ist es ein Erfolg.
5: Ja, das ist das Ziel Nummer eins. Auf jeden Fall.
2: Mögen Sie es?
5: Natürlich.
1: Verkauft ihr T-Shirts?
5: Noch nicht, aber bald.
1: Auch mit den alten Figuren?
2: Du kriegst schon ein T-Shirt, keine Sorge.
1: Ja, ich weiß.
3: Kommerzielle Animationen und Autorenfilme sind völlig verschieden. Während erstere der Unterhaltung dient und auf kommerziellen Erfolg aus ist, so gleicht der animierte Autorenfilm mit seiner hohen Ausdruckskraft eher der Poesie. Viele Filme sind schließlich nicht für jedermann gedacht. Hier bei der Animation gilt das genauso. Die Autorenprojekte bei Soyuz Multfilm werden übrigens vom Staat gefördert, was an sich schon eine große Seltenheit darstellt. Gewöhnlich arbeitet nur eine kleine Gruppe aus Künstlern und Animatoren an einem Projekt. Manchmal werden all diese Aufgaben auch nur von einer Person übernommen.
1: Ich werde hier auf dem Ball sitzen, wenn Sie nichts dagegen haben.
4: Beim Filmen befestigen wir die Kamera da mit einer Klebepistole.
1: Am Ball?
4: Nein, am Boden.
3: Hast du Fragen zum Autorenfilm?
1: Ich werde hier so hin und her wippen, geht das klar?
3: Nein, macht das nicht.
1: Aber ich will doch auch etwas Spaß haben.
3: Galina, was genau ist der Autorenfilm und welche Bedeutung hat er für Soyuz Multfilm?
4: Das ist eine Figur aus einem meiner Autorenfilme. Er heißt 1 Million purpurrote Rosen. Das hier ist Knetgummi mit einem Gestell im Inneren. Deswegen sieht sie so aus wie so eine kleine Skulptur. Dadurch entsteht der Eindruck, als wäre es ein Spielzeug aus Lehm. Alles hat sich verändert, das ganze System ist jetzt anders. Deswegen kennen die meisten keine Autorenfilme. Wenn die Leute dann gute Filme sehen, wundern sie sich, warum sie sie vorher nicht kannten.
1: Es gibt bestimmt Wettbewerbe, richtig?
4: Es gibt Festivals.
1: Festivals?
4: Es gibt nur wenige, die im Bereich der Animation arbeiten und von diesen Festivals wissen. Wir gehen dorthin und schauen, was für Filme wir alle gemacht haben.
3: Aber ihr werdet finanziell unterstützt?
4: Jetzt werden solche Filmfestivals auch online durchgeführt. Die Filme werden dann auch in anderen Städten aufgeführt. Für uns ist das natürlich sehr gut. Das Kulturministerium fördert unsere Arbeit. Soweit ich weiß, werden in den meisten Ländern Regisseure des Autorenfilms nur selten vom Staat unterstützt.
3: Richtig so, das ist uns das Geld wert.
1: Sehen Sie sich nicht ein wenig als Komponistin komplizierter Sinfonien, die nicht für alle bestimmt sind? Du verstehst das nicht, aber du schon.
4: Bei meiner Arbeit denke ich nicht groß darüber nach oder erwarte, dass massenhaft Menschen meine Filme sehen werden. Ich denke, am wichtigsten ist es, bei der Kunst aufrichtig zu sein. Ich zeige Ihnen ein paar Ausschnitte.
1: Das ist unsere Protagonistin.
4: Der Protagonist.
1: Ah, das ist ein Mann? Und das war auch schon die erste Folge.

0: снимаете?
1: Фильм Sie das selbst?
2: Я и аниматор.
1: Cool.
3: Der Hund ist klasse.
4: Der Film dauert etwa 14 Minuten. Ich will jetzt nicht alles zeigen.
1: Ist er schon erschienen oder noch in der Produktion?
4: Er ist noch in der Produktion. Wir haben quasi schon alles gefilmt. Vielleicht müssen wir noch etwas nachdrehen. Jetzt schneiden wir noch alles zusammen und sorgen für den letzten Schliff. Meine Animatorin ist 3 Stunden aus der Moskauer Region gependelt, um mir hier zu helfen. Und dann nochmal 3 Stunden zurück.
1: Was ist das für ein Gefühl, wenn der Film endlich fertig ist?
4: Wir sind sehr glücklich damit. Wir sind auch sehr glücklich, während wir an einem Projekt arbeiten. Der Film selbst wird für mich einen wichtigen Platz einnehmen. Und die 2 Jahre, während der ich daran gearbeitet habe, waren künstlerisch erfüllend. Ich habe mich wie ein Kind auf meine Arbeit gefreut, wenn ich etwas filmen konnte.
1: Wegen der Sanktionen könnt ihr bestimmt an vielen Festivals nicht teilnehmen.
4: Ja, das ist eine unangenehme Situation. Aber ich hoffe, dass ausländische Filmfestivals verstehen werden, dass Kunst wichtiger ist als irgendwelche Differenzen. Als Regisseur ist man natürlich enttäuscht. Man hat seine ganze Leidenschaft in etwas gesteckt und möchte sehen, wie es aufgenommen wird. Und dann bekommt man keine Einladung oder darf nicht kommen. Wir können nur hoffen, dass die Kunst siegen wird.
3: Das Internet ist unsere Hoffnung.
4: Ja.
3: Ja.
1: Ihnen also viel Glück.
4: Vielen Dank.
1: Schickt uns eine Kopie, wenn es fertig ist.
4: Gut.
3: Ich würde das auch gerne sehen. Wir wünschen dem ganzen hart arbeitenden Team von Soyuz Multfilm viel Glück und gutes Gelingen bei ihren Projekten, damit sie die Tradition der russischen Animationskunst weiterführen können. Jetzt, nachdem wir in Moskau Soyuz Multfilm besucht haben, können wir auch dem St. Petersburger Studio Melnitsa einen Besuch abstatten, wo Zmir Gorynych zu Hause ist. Auf nach St. Petersburg!

Auf die Aufräumarbeit.

0: 1, 2, 3, 4, 5, 6, 7, 8, 9. Wir sind vollzählig. Andrei Semaschkin, Anastasia Semaschkin und die Kinder der Familie. Wir leben auf Kamtschatka und widmen uns einer traditionellen Wirtschaftsform, der Schlittenhundezucht.
1: Bei meinem ersten Rennen war ich schwanger. Ich wurde Dritte.
2: Mein Name ist Salman. Ich bin der Vater der Familie. 10 Kinder? Wir haben mit einem oder zwei schon genug. Und ihr, wie schafft ihr das? Tatsächlich ist es aber gar nicht so schwer. Kinder zu haben ist sehr schön. Egal, aus welchem Blickwinkel man es sieht. Es macht das Leben interessanter.
3: Die Familie Czerniawski. Larissa, meine Ehefrau. Jevdokia, unsere Tochter. Ich habe Sterne auf der Schulterklappe, einen Säbel und ein Pferd. Gott schenkte mir Kinder. Ich habe alles. Der Samen wurde gesät. Wie wohl die Ernte aussehen wird? Nun, ich vertraue darauf, dass der Herr es gibt.

Liebe Zuschauer, ich begrüße Sie wieder zu einer Folge Realpolitik mit Alexander von Bismarck. Heute besprechen wir natürlich die Wahlen in Mecklenburg-Vorpommern und Berlin, auch ein bisschen Sachsen-Anhalt und von dem Carsten Breuer, dem Bundeswehr-Generalinspekteur, ein komisches Wort, aber ist so, Carsten Breuer, der sagt, die Menschen in Deutschland sollen sich auf einen Krieg vorbereiten. Fangen dann mal an mit den Wahlen in Mecklenburg-Vorpommern. Das Handelsblatt titelt: Historischer Absturz. CDU scheitert an 5%-Hürde. Ja, nach den Worten von Merz kann man sagen, 95,1% haben die CDU nicht gewählt. Also die CDU ist abgestraft worden nach Strich und Faden. Woher kommt das? Na klar, in erster Linie, da brauchen wir nicht drum herum zu reden, geht es um die Bundespolitik, gar nicht mal so um die Landespolitik. Und klar, dass da Merz mit seiner Regierung und mit der SPD abgestraft wurde. Und die Manuela Schwesig, die Ministerpräsidentin von der SPD, ja, die hat natürlich deshalb, der Amtsbonus war da, aber sie hat gegen die Bundesregierung gekeilt. Sie hat gesagt, das, was da passiert, geht nicht mit uns. Damit hat sie natürlich eigentlich eine Gegenposition zur Bundesregierung aufgenommen. Und natürlich die AfD ging als Sieger hervor. Jetzt muss man abwarten, ob wieder die Tricksereien hinter den Kulissen, SPD mit den Linken und Grünen, einen eigenen Landtagspräsident stellen und nicht, wie es sonst üblich ist, dass die Mehrheit einer Partei den Landtagspräsidenten stellt. Die AfD hat nun mal mehr bekommen als die SPD, steht also weit vorne, ganz weit vorne im Sinne der CDU sowieso. Die AfD ist mittlerweile wechselt die CDU ab. Sie vertritt die konservativen Werte. Die CDU ist eben nach links abgerutscht, überholt zum Teil auch die SPD schon links. Und natürlich, die Bürger wollen das nicht. Sie möchten einen Politikwechsel endlich in Berlin haben. Die Reformen, die da immer wieder neu diskutiert werden, stehen natürlich im Vordergrund. Die kommen da nicht voran. Aber wir sehen hier ein Phänomen.

Nomin, wie, die versuchen es ja schon in Sachsen-Anhalt, sie versuchen das woanders, dass hier die Demokratie ausgehebelt wird. Das, was die Mehrheit der Bürger wollen, wird nicht durchgeführt. Was hat das noch mit Demokratie oder mit den Wahlen? Die Parteien stört das sehr, dass es Wähler gibt, die anders voten, als sie selber gerne machen wollen. Man sieht, dass man die Politik nicht auf die Wähler hört. Man sieht, dass die Politik, die, wie es sonst früher üblich gewesen ist, dass natürlich die Mehrheit in erster Linie sieht, wie kann man eine neue Regierung machen. Aber hier geht es in der jetzigen Form, die Verlierer machen die Politik. Die Verlierer sollen die Regierung stellen. Also es ist eigentlich schon dramatisch, was unsere Demokratie aushalten soll. Die Wähler müssen wahrscheinlich noch deutlicher wählen, um klarzumachen, das, was die augenblickliche Politik mit den Altparteien macht, nicht gewollt wird und ein Politikwechsel endlich herbeigeführt werden muss. Es ist einfach nur traurig, dass das so passiert. Und ja, hält das unsere Demokratie noch aus? Man kann es nur hoffen, dass endlich mal auch geguckt wird, was wollen die Bürger wirklich. Die CDU ist natürlich in Vollpanik und hält natürlich alles fest, was sie noch festhalten kann, weil sie merkt, sie dust komplett ab. Und man merkt, die Brandmauer ist das Wort des Jahres, wo Leute wegen der Brandmauer die CDU verlassen und zum Teil eben zur AfD überwechseln. Das ist die Konsequenz, wenn man eben so starr an Sachen festhält und sich nicht mehr bewegt. Und konservativ heißt, man muss sich auch bewegen. Aber nicht in irgendeine Richtung, die die Bürger nicht wollen, sondern auf den Bürger zu. Man muss mit denen mehr sprechen, man muss mehr zuhören, was eigentlich gewollt wird. Und ich komme nachher nochmal später dazu, dass wir das, was der Staat eigentlich für eine wichtigste Aufgabe hat, erfüllt das nicht mehr. Und das merken die Menschen und deshalb wählen sie auch nicht mehr die Altparteien. Aber die Altparteien klammern sich richtig fest. Wir kommen dann zur Wahl in Berlin. ZDF heute, Wahl in Berlin. Linke deutlich vor CDU, AfD vor Grünen und SPD. Und auch hier gilt das Wort von Friedrich Merz. 80% haben die CDU nicht gewählt. Sie stellten den Bürgermeister in Berlin. Ob das jetzt durch Tricks wieder anders läuft, weiß kein Mensch. Aber es gibt zwei Möglichkeiten. Die linke Regierung mit der Linkspartei an der Spitze oder aber CDU, SPD und Grüne. Das hätte auch eine Mehrheit. Man wird sehen, was in den nächsten Tagen und Wochen passiert. Aber die Trickserei, die in der Politik vorgeht, dann ist es eben so, wenn eine Mehrheit in einer Stadt sagt, wir wollen eine andere Politik haben, ja, dann muss man damit leben. Dass die Linkspartei eine Vergesellschaftung will, hat sie immer gesagt. Dass sie die Wohnungsbaugesellschaften verstaatlichen will, das ist klar. Sie will dadurch Mieten herunterbringen in Berlin, was natürlich völlig daneben ist. Es wird keine neue Wohnung entstehen durch eine Vergesellschaftung. Es gibt von Wohnungsbaugesellschaften, es gibt von Immobilienunternehmern klare Vorstellungen, wie man neue Wohnungen bauen könnte. Mit dem Staat zusammen, dass man hier auch gerade die Leute in ein Vermögen hineinbringt, die sonst nur mieten. Denn wenn jemand eine Eigentumswohnung hat oder ein Haus hat, braucht er sich darum nicht mehr zu kümmern, wie die Mieten sind. Weil dann legt er seine eigenen Sachen fest, was er machen muss. Und da braucht es eine Hilfe von den Banken, vom Staat, dass das auch geschieht. Man kann die Grunderwerbsteuer runterfahren und den gerade zu Beginn, gerade für junge Menschen,
die Nebenkosten senken in der Form, dass man nicht diese ganzen Kosten vorab mit dem Eigenkapital bezahlt und den Rest mit teuren Krediten der Banken. Da muss man ansetzen, da könnte man vieles machen. Aber wir werden sehen, was in Berlin in den nächsten Wochen passiert, ob die Linkspartei voranschreitet. Dann werden wir sehen. Aber hieran merkt man doch ganz klar, die Wähler wollen die Altparteien nicht mehr. Deshalb haben sie natürlich die Linken gewählt. Deshalb haben sie auch die AfD gewählt. Die Altparteien schließen sich zu Verliererparteien zusammen, um im Grunde der Bevölkerung zu sagen, Wähler, eigentlich brauchen wir euch gar nicht. Ihr stört nur. Wir wollen eine Politik machen, die wir für richtig halten und nicht, was ihr wollt. Das wird mittlerweile abgestraft. Daran sollten mal einige nachdenken. Die nächsten Wahlen, die wir in Nordrhein-Westfalen haben, in dem größten, bevölkerungsreichsten Bundesland, werden sehen, die Umfragen sehen schon sehr aus, dass die CDU auch da verliert. Und das sollte sich die CDU mal auf ihre Fahnen schreiben, dass da etwas anderes passieren wird, als sie sich das vorstellt. Wir kommen dann zur Landtagswahl in Sachsen-Anhalt, MDR. AfD-Landtagspräsident und BSW-Vize. Verständigung über Landtagsposten zeichnen sich ab. Die AfD und BSW haben sich geeinigt, dass die AfD einen Landtagspräsidenten haben soll und die BSW einen Vizepräsidenten. Der dritte Posten, der zweite Vizepräsident, könnte von der CDU kommen. Das ist eine Frage, vielleicht bleibt er auch leer. Denn die Tricksereien, die vorher gemacht worden sind von den Altparteien, keinen Vizeposten an die AfD zu geben, kann natürlich zum Bumerang jetzt werden, dass die BSW und AfD zusammen sagen, okay, wir wählen keinen CDU-Mann in den Vizeposten. Das sollten sich mal die ganzen Parteien, die sagen, wir sind die demokratische Mitte. Je mehr sie das sagen, sind sie es doch gar nicht mehr. Sie haben gar keine Mitte. Sie werden zur Randpartei. Sie sollten mal die Spielregeln, die sich die Demokratie in den Parlamenten gegeben haben, sollten sie mal festhalten und nicht nach ihren Gutdünken immer wieder ändern. Das fällt irgendwann ihnen selbst auf die Füße und wird zum Bumerang. Das ist ein Punkt, den die Wähler mittlerweile ganz klar merken. Und wenn das so weitergeht, werden die gesamten Altparteien zu Mini-Parteien verkümmern. Da wird die Linke natürlich nach vorne gehen. Da wird die AfD natürlich nach vorne gehen. Da merkt man dann die beiden Pole, auch in der Bevölkerung, dass man sagt, man braucht eigentlich zwei Pole. Eine konservative Partei und eine eher linke Partei, wenn man das so bezeichnen will. Denn hier gehen dann die großen Differenzen, wo man dann sagt, was ist für die Bevölkerung am wichtigsten? Wo will sie eher hinsteuern? So wie es in vielen anderen Ländern gibt, dass es zwei Blöcke gibt. Aber hier geht ja alles durcheinander. Die CDU mit Linken, und wir sehen es doch, die CDU überholt zum großen Teil die SPD. Deshalb strafen die Wähler die CDU auch ab. Und Merz muss immer verbessert werden, was er sagt. Das hören wir jeden Tag, dass andere CDU-Mitglieder erklären müssen, was er eigentlich gemeint hat, wenn er irgendwas sagt. Und wir werden das in nächster Zeit im Bundestag, wenn es um die Reformen geht, werden wir sicherlich davon hören, was dort passiert. Die Merz hat ja schon angekündigt, wir müssen was verändern, wir müssen vielleicht auf die SPD noch weiter zugehen. Genau das Gegenteil will die Bevölkerung. Zur Tagesschau. Kabinett bringt Tankrabatt auf den Weg. Ab 1. Oktober soll 17 Cent weniger an Benzin und Diesel kosten. Das ist doch eine Lachnummer.
Die Menschen auf dem Land brauchen das Auto. Wie sollen sie sonst zur Arbeit kommen? Wir haben dort keinen Personennahverkehr im Wesentlichen. Die paar Busse, die manchmal fahren, weil sie die Schüler zur Schule bringen, hilft doch der Bevölkerung nicht, die arbeitet. Die arbeitende Bevölkerung braucht das Auto in vielen Bereichen, um von A nach B zu kommen. Wir sehen das durch die gesamte Infrastruktur der Bahnen, dass da eine lange Zeit auch Strecken gesperrt werden und die Leute das Auto brauchen. Ein Busersatzverkehr bringt nicht immer das. Wir kriegen das gerade in Sachsen-Anhalt mit, wo große Strecken gesperrt werden sollen für 14 Monate. Das muss man sich mal auf der Zunge zergehen lassen. Die brauchen 14 Monate, um etwas wieder zu renovieren und zu machen. 17 Cent. Und wenn man dann noch sieht, dass für viele Firmen, es sind eigentlich nur 14 Cent, weil sie die Mehrwertsteuer nicht bezahlen, Firmen, Speditionen, das reicht doch hinten und vorne nicht aus. Wir merken, dass die Energiepolitik, die die Bundesregierung betreibt, uns komplett, oder die EU kann man mit hineinnehmen, komplett uns auf die Füße fällt. Es geht immer in erster Linie für alle Menschen, für alle Firmen, um die katastrophale Energiepolitik der Bundesregierung. Ja, wir haben künstlich selber das Gas von Russland abgedreht. Kein Öl sollen wir mehr aus Russland kriegen. Und. Wir merken doch, dass die ganzen Sanktionen gegen unsere eigene Wirtschaft und gegen unsere eigene Bevölkerung läuft. Wir merken es jetzt bei den Reformen, wo sie nicht wissen, wie müssen wir jetzt reagieren, damit die Bevölkerung wieder auf unsere Seite kommt. Die junge CDU, die Jungen in der CDU wollen Reform so schnell wie möglich. Aber was sagt Merz? Viele Menschen sollen sich auf Einschränkungen und Kürzungen einstellen. Genau das Gegenteil war angekündigt worden: mit Reformen sollen Bürger entlastet werden, sollen Firmen entlastet werden, damit sie wieder konkurrenzfähig auf dem Weltmarkt sind. Genau das Gegenteil passiert mit diesen Reformen. Ich weiß nicht, was die Politiker im Bundestag über Reformen denken. Reformen heißt auch, einen Schritt auf die Menschen zu gehen und sie in eine Position bringen, dass sie normal von ihrem Verdienten, von ihrer harten Arbeit auch leben können. Und genau das Gegenteil passiert hier. Es wird hier keine Steuerentlastung geben, sondern eher eine Steuererhöhung. Das rechnen uns alle vor. Wir wissen, dass die vielen Kosten, Tabaksteuer, Alkoholsteuer, Zuckersteuer und was es alles noch gibt, die lassen sich ja immer wieder neue Abgaben einfallen. Unglaublich. Und wenn wir dann nochmal sehen, dass beim Tanken die CO2-Steuer und auch die Spritsteuer abschaffen, dann haben wir eine Entlastung, aber doch nicht mit 17 Cent pro Liter. Und die Reformen sollten endlich eine Entlastung bringen. Vielleicht setzt sich ja der Parlamentskreis Mittelstand mit Christian von Stetten durch, der immer gesagt hat, wir sind gegen Steuererhöhung. Die SPD will natürlich immer Steuererhöhung, weil sie nie genug Geld hat. Und mit dem Haushalt nochmal wieder neue Schulden aufnehmen, genau das Gegenteil will der Parlamentskreis Mittelstand der CDU. Mal sehen, was hier raus wird. Ob wir doch höhere Steuern, doch mehr Schulden wieder kriegen, das werden wir in den nächsten Wochen sehen. Man kann nur hoffen, dass die irgendwann mal die Bundestagsabgeordneten zur Vernunft kommen. Vielleicht brauchen wir Neuwahlen, aber ich glaube, die Abgeordneten haben alle Angst vor Neuwahlen, weil dann fliegt die Hälfte raus aus dem Bundestag, von den Altparteien wohlbemerkt. Und die Linke wird zunehmen, die AfD wird zunehmen und die anderen werden ablosen. Deshalb klammern sie sich an diesem unbedingt fest. Wir kommen jetzt zur Welt. Carsten Breuer. Sonst sind wir zum Scheitern verurteilt. Generalinspekteur fordert Kraftakt der Gesellschaft. Carsten Breuer, Bundeswehr-Generalinspekteur, will eure Söhne an die Ostflanke. Unvorstellbar.
was hier passiert. Wir sollen, Menschen sollen uns auf

einen Krieg vorbereiten. Ich frage mich, ist das unsere Politik, die wir in Deutschland betreiben wollen? Unverständlich. Und dazu kommt noch eins, dass ja in Litauen 1000 Soldaten fehlen, sagt Pistorius. Und wir haben keine Freiwilligen, die sich dort mehr melden. Wir müssen zwangsweise 1000 Soldaten dorthin schicken. Wird das alles vorbereitet? Das, was wir hinter den Kulissen gar nicht mitkriegen? Unglaublich. Und dann kommt noch hinzu, dass die 18-Jährigen jetzt gemustert werden sollen und nicht erst, was man ja gesagt hat, man will das im nächsten Jahr, Mitte nächsten Jahres tun. Nein, sie sollen jetzt schon gemustert werden, ob man sie braucht oder nicht. Dann kommt hinzu, dass natürlich die Soldaten, die in Litauen sind, einen Hintergrund haben, einen Migrationshintergrund haben von Weißrussland, Belarus oder Russland, dass die, da ist man sich sehr uneinig, was macht man mit denen? Die soll man lieber da rausnehmen. Wir brauchen ganz klare, die eben diesen Hintergrund nicht haben. Wir brauchen andere Soldaten da. Also wir merken, was hier hinter den Kulissen, was die Mehrheit der Menschen nicht mitbekommen, dass die Bundesregierung und mit CDU und SPD uns auf einen Krieg vorbereiten. Und wenn man das sieht, dass mehr im Vordergrund steht, Russland zu zerstören, anstatt den Menschen in der Ukraine zu helfen, indem man Diplomatie und Gespräche in den Vordergrund stellt und nicht diese aggressive Aufrüstungspolitik, wann merken das eigentlich die Abgeordneten im Bundestag, was dort passiert? Wachen die nicht mal auf? Sind sie alle für einen Krieg? Da muss man doch den Finger in die Wunde legen von den Medien, was hier vorangeht. Es ist nur unvorstellbar, was in dieser Zeit hier aufgerüstet wird an Sprache. Wir brauchen doch endlich die Diplomatie, die im Vordergrund stehen sollte. Wir haben ein Friedensprojekt Europa gegründet. Wir haben ein Friedensprojekt mit dem Grundgesetz gegründet. Mann, jetzt wird genau das umgedreht. Lernen wir aus der Geschichte nicht mehr, was hier vorbereitet wird von der deutschen Regierung mit dem Militär an der Spitze. Die Formulierung dieser Menschen ist nicht mehr zu ertragen. Ich glaube, das muss deutlicher werden in vielen Medien, dass wir Menschen benutzt werden, um eine Regierung und so und die Bundeswehr in eine kriegerische Auseinandersetzung zu treiben. Man will wohl den Krieg nach Deutschland holen. Man will wohl hier, weil man nicht mehr weiß, wie es mit der Innenpolitik und mit der EU richtig weitergeht, will man wohl hier kriegerische Auseinandersetzung haben, damit es man ablenkt. Damit wir auch keine Wahlen mehr haben, so wie in der Ukraine. Damit wir hier, und man muss doch den Menschen in der Ukraine helfen, indem das alles mal so schnell wie möglich beendet wird. Der Einzige, der das noch immer im Vordergrund sieht, man kann nur hoffen, dass er sich durchsetzt, ist Trump. Der will die Gespräche, der will den Ukraine-Krieg so schnell wie möglich beenden. Das merkt man von den Deutschen und von den EU-Ländern nicht. Das ist mehr als traurig. Wir kommen dann zum Spiegel. EU kündigt nach Duma-Wahl in Russland weitere Sanktionen an. Für die EU war das natürlich keine Wahl in Russland, weil man Oppositionelle ausgeschaltet hat. Kennen wir da nicht irgendwas auch aus Niedersachsen, dass Menschen ausgeschaltet worden sind ohne ein Gericht, sondern nur durch einen Wahlausschuss, die nicht zur Wahl antreten durften? Kennen wir das nicht in Deutschland? Also das glaube ich, wenn man das mal wirklich genau analysiert, werden wir merken, dass das diese Äußerung, die man überall anderen Ländern gegenüberbringt, da finden gar keine Wahlen statt, dass das uns wohl auf die Füße fällt,
und das zu einem Bumerang wird. Wenn das Gerichte mal überprüfen sollten, dann sieht das wahrscheinlich ganz anders aus. Aber man will es ja gar nicht erst an die Gerichte groß herantragen und dann dauert das lange, dann sind schon Wahlen gewesen und dann sind die Menschen, die nicht zur Wahl antreten durften, weil der Wahlausschuss das beschlossen hat. Das nennt sich bei uns noch Demokratie. Demokratie der Altparteien, so wie sie sie versteht, nennen sie ja unsere Demokratie. Meine Demokratie ist das nicht mehr. Das, was die Altparteien mit unserer Demokratie machen, ist genau das Gegenteil, was die Menschen an Demokratie verstehen. Alle Parteien, die nicht verboten sind, alle Menschen, die darin sind und kandidieren, sind zur Wahl zuzulassen. Und das in Deutschland nicht, auch nicht mehr passiert, finde ich fatal. Wir kommen dann zum Deutschlandfunk. Ukraine-Hilfe. Merz ruft EU-Partner zu mehr Engagement auf. Will Merz, so wie er es mit Deutschland macht, finanziell andere Länder in der EU finanziell in den Ruin treiben? So wie er Deutschland finanziell in den Ruin treibt? Billionen werden für Waffen ausgegeben. Billionen für einen Krieg, der nicht gewonnen werden kann gegen Russland. Das muss man doch wissen. Das sind doch Fakten, die man aus der Geschichte kennt. Und gegen die größte Atommacht der Welt und das größte Land der Welt. Man kann nur noch den Kopf schütteln, was wir für Regierungen in der EU haben. Mittlerweile gibt es schon mehrere Länder, die ja schon auch in der Bürokratie gesagt haben, macht mal Pause. Kann doch nicht wahr sein, dass wir nur noch immer Vorschriften kriegen. Und das passiert auch mit den ganzen Geldern, die für die Ukraine gebracht werden sollen. Und wir wissen doch genau, dass natürlich die Milliarden, die da reingegeben werden, dass die irgendwo auch in Löcher fallen. Die EU hat schon wieder 3,3 Milliarden freigegeben für die Ukraine. Und Deutschland verzichtet darauf, dass die Gelder, die man der Ukraine gegeben hat, dass die Ukraine zurückzahlen muss. Hier passiert was mitten in Europa, was wir alle ganz sensibel mal begleiten müssen. Es ist einfach nur traurig, was hier passiert. Und wenn man dann auch ein, zwei Länder mal hört, gerade Italien hat es wieder angekündigt, sie wollen wieder russisches Gas einkaufen. Sie wollen wieder, natürlich, wenn das Ganze sich beruhigt hat. Wir merken, dass die Sanktionen, die die Regierungen und die EU laufend erhöht, sie werden nicht mehr so einig sein, weil sie merken, es hat überhaupt gar keinen Zweck, diese Sanktionen gegen Russland. Und man will immer noch Russland zerstören. Ich glaube, da sind irgendwelche Gehirnwindungen im Kopf nicht ganz richtig. Und man kann nur hoffen, dass gerade in dieser Form der Aufrüstung, dass die jungen Menschen, die auf einmal gemustert werden sollen, dass die jungen Menschen aufwachen und dass sie anders denken, dass sie sind anders aufgewachsen, friedlicher aufgewachsen, internationaler aufgewachsen. Die jungen Menschen brauchen doch eine Perspektive der Zukunft und der Friedlichkeit. Sie sollten ihre Stimme erheben und sagen, da machen wir nicht mehr mit. Und viele junge Menschen tun das schon. Sie gehen teilweise auf die Straße, äußern sich und sagen, wir brauchen diese Hochrüstung. Brauchen wir nicht. Wir möchten friedlich mit anderen Menschen, mit unseren Nachbarn zusammenleben. Und deshalb kann ich nur sagen zum Abschluss, wir brauchen endlich, ich werde nie aufhören, immer dafür wieder zu werben. Wir brauchen endlich auch unter den Abgeordneten im Bundestag mehr Diplomatie, miteinander sprechen, miteinander überlegen, was kann man da

zu tun, damit wir die anderen jungen Menschen in der Ukraine auch helfen und auch die anderen jungen Menschen auf der russischen Seite. Wir brauchen die Auseinandersetzung dieser jungen Menschen nicht. Wir brauchen ihr Gespräche. Und man kann nur hoffen, dass Trump die beiden Streithähne zusammenbringt und hier ein bisschen mehr hilft zugunsten auch unserer jungen Menschen, zugunsten der nächsten Generation und übernächsten Generation, und dass das Schuldenmachen für Waffen aufhört. Ich hoffe, es hat Ihnen gefallen, wieder dabei zu sein bei Alexander von Bismarck Realpolitik. Ich hoffe, Sie schalten das nächste Mal wieder ein.

0: Überspränge es.
1: Es hat noch niemanden Minen gegen Zivilisten produziert. Aber die Ukrainer setzen sie gegen Zivilisten ein.
2: Was ist das, wenn nicht Terrorismus? Hier in der Nähe befindet sich ein Kindergarten und eine Schule.
3: Dieser Gegenstand wurde von Ingenieuren entwickelt, um eine Person zu verkrüppeln.
4: Ich will noch das Ende von diesem ganzen Schlamassel erleben. Es muss ein Tribunal geben.
5: Die meisten Geschosse sind auf Häusern gelandet, in Gärten oder Höfen. Wir gehen große Risiken ein und graben.
1: Alles wird gut werden. Wir werden siegen.

0: Eine Moskauerin schlägt ihren 10-jährigen Adoptivsohn mit einer Flasche. In dieser Familie wurden wir viele Jahre gefoltert, sagt Anna, ein älteres Adoptivkind, die das verstörende Video aufgenommen hat. Das Familienrecht war in Russland Gegenstand zahlreicher Debatten. Viele befürchten, dass es durch die neue Gesetzgebung zu einer willkürlichen Trennung von Kindern und Eltern kommen kann. Kinderschutzbeauftragte sind der Meinung, dass strenge Maßnahmen notwendig sind. Aber nicht einmal das Gesetz kann garantieren, dass ein missbrauchtes Kind, das aus einer Familie entfernt wird, in der neuen Familie immer sicher ist.
1: Ich war nicht zu Hause. Hier schlägt sie Sveta.
0: Das Gesetz schreibt vor, dass die Kinderschutzbeauftragten die Pflegefamilien überwachen und zweimal im Jahr einen Bericht verfassen.
1: Es gab keine Inspektionen. Ja, sie kamen. Drei auf einmal. Sie blieben im Flur. Ich erinnere mich an die Anführerin, Tatjana Viktorovna. Die beiden anderen Frauen gingen hinaus. Sie sagte, wartet, ich bin gleich wieder da. Sie bekam schöne Geschenke und das war's. Geld, Parfüm und Make-up.
0: Nach dem russischen Gesetz werden Pflegeeltern für die Kinderbetreuung vom Staat bezahlt. Irina erhielt etwa 130.000 Rubel pro Monat, das sind fast 2.000 Dollar, die Standardvergütung für Moskauer Pflegeeltern 2019.
1: Sie gab enorme Geldsummen aus, riesige Summen. Sie spielte ein Spiel auf einem sozialen Netzwerk, Flasche. Sie spielte und machte Wetten mit viel Geld. 5.000 oder 10.000 Rubel waren für sie normal.

0: Zuerst Champagner, dann Cognac, dann Whisky, dann schwarzgebrannter Alkohol. Sie wachte auf, trank und spielte weiter. Dann ging sie ins Bett, stand auf und trank weiter. Wenn sie etwas erledigen musste, schlief sie, bis sie nüchtern war. Dann erledigte sie es, kam nach Hause und fing von vorne an. Sie kochte nie Abendessen für die Kinder. Ich musste alles machen.
1: Als Irina Goncharova die Kinder offiziell adoptierte, war ihr Ex-Ehemann im Gefängnis. Seine Freilassung machte der Familie das Leben zur Hölle.
2: Alles konnte passieren.
0: Er lauerte an der Tür.
2: Du hast den Rest deines Lebens Angst.
0: Sehen Sie? Es gab Zeiten, da war es so furchterregend. Mein Mann und ich nahmen unsere Tochter und gingen. Sie kam, nahm mir meine Tochter weg und gab sie eine Woche lang nicht heraus. Ich ging zur Polizei, um die Sache zu klären, aber sie sagten, sie ist die Großmutter. Ein Kind kann nicht in so einer Wohnung wohnen. Da ist immer Rauch, Alkohol und Kindesmissbrauch. Um einen Beweis dafür zu bekommen, besuchten wir, wie soll ich es ausdrücken, diese liebenswerte Frau. Wir wohnten 2 Monate bei ihr und filmten alles, was in der Wohnung vor sich ging. Es war natürlich beängstigend.
1: Aber nicht einmal diese eindeutigen Beweise auf den Videos wurden als ausreichend für ein Strafverfahren angesehen.
0: Ich habe es allen gezeigt. Die Staatsanwaltschaft des Distrikts Simonov weigerte sich, ein Strafverfahren einzuleiten. Das Hauptbüro des Innenministeriums. Sie schreiben vom Fehlen einer Tat und der Struktur eines Verbrechens. Ich wusste nicht, was ich tun sollte, an wen ich mich wenden sollte.
1: Das Sozialamt ermittelte erst, als Anna das Video und ihre Geschichte ins Internet stellte, zusammen mit einem Appell zur Rettung der Kinder. Dann interessierten sich die Journalisten dafür.
0: Ich war in dieser Talkshow. Und dank dieser Sendung wurde Irina irgendwie zur Rechenschaft gezogen.
1: Die 3 übrigen Kinder bestätigten, dass auch sie missbraucht worden waren. Gegen Irina und Andrei wurde Strafanzeige wegen Folter erstattet und die Kinder wurden in ein Rehabilitationszentrum geschickt.
0: Andrei ruft mich immer wieder aus der Haftanstalt an. Er bittet mich, meine Aussage zurückzuziehen. Seltsamerweise interessiert er sich nur für sich selbst, nicht für sie. Ich meine, er fragt nur für sich selbst. Zieh deine Aussage zurück und sage, dass ich nichts getan habe oder ich bringe euch um. Natürlich habe ich Angst. Zunächst einmal kennt er bestimmte Leute, die mich auf der Straße aufspüren könnten. Wo würde man mich dann finden? Diese Leute sind schon so, solange ich mich erinnern kann. Aggressiv. Aber die Kinder schweigen. Sie lieben Irina Nikolaevna, weil sie sie als ihre Mutter sehen. Ich habe sie auch bis zum Schluss geliebt.
1: Seit 2014 ist es für die Regierung einfacher, Pflegeeltern für ihre Arbeit mit Kindern zur Rechenschaft zu ziehen. Mittlerweile wurden noch mehr Kinder aus ihren Familien entfernt.
3: Das russische Familiengesetzbuch wurde 1996 eingeführt. Das ist 23 Jahre her. Das russische Gesetzbuch enthält 51 Artikel zum Sorgerecht für Kinder. 9 Artikel über den Entzug der elterlichen Rechte, Einschränkung, Aufhebung. 9. Und 41 Artikel, ein ganzes Kapitel mit dem Titel Formen der Erziehung von Kindern ohne elterliche Fürsorge. Detaillierte Anweisungen für den Schutz von Kindern, die von ihren Eltern getrennt sind. Wie man eine Pflegefamilie vermittelt, Adoptionen organisiert. Vor 2013 gab es kein einziges Wort zur Unterstützung einer Familie.
1: Tatjana Bolschakowa aus Jalta investierte in ein Unternehmen, verlor aber ihre gesamten Ersparnisse und ihren Arbeitsplatz. Sie wandte sich an das Sozialamt, um Rechtsbeistand und Hilfe für Winterkleidung für ihre Tochter zu erhalten.
0: Ich habe viel geweint. Ich dachte, was ist nur los mit diesen Leuten? Ist es wirklich so schwer, Ratschläge zu geben, an wen man sich wenden kann? Ich habe nicht nach neuen Klamotten gefragt.
1: Das Sozialamt spielte eine entscheidende Rolle bei der Einschränkung von Tatjanas elterlichen Rechten und der Trennung von ihrer Tochter.
4: All diese Dinge sind trivial. Um der Familie helfen zu können, muss die Familie die Hilfe annehmen. Die Familie hat dies jedoch kategorisch abgelehnt. Es wurde deutlich, dass eine reale Bedrohung für das Leben und die Gesundheit des Kindes bestand.
1: Tatjana weigerte sich nie, mit dem Jugendamt zusammenzuarbeiten. Sie wollte nicht wieder mit ihrer Tochter in ein Krankenhaus und zum Einwohnermeldeamt gebracht werden. Ihre Gründe werden später klar. Ein Gerichtsurteil entzog Tatjana ohne ihr Wissen in Abwesenheit die elterlichen Rechte. Einige Monate später kamen 10 Beamte, um ihr das Kind wegzunehmen. Die Kinderschutzbeauftragten hatten Tatjanas registrierte Adresse verwendet, obwohl sie wussten, wo die Familie tatsächlich wohnte. Deshalb wurde sie nicht über die Gerichtsentscheidung informiert.
5: 10 Leute brechen bei dir zu Hause ein und stellen dich an die Wand. Du bist wehrlos. Ich hielt all diese Leute für, ich weiß nicht, für Einbrecher. Ich war in einem extrem emotionalen Zustand.
3: Wir arbeiten mit Kindern, mit dem Leben von Kindern. Und wir verstehen, dass die Trennung der Kinder von ihren Familien der letzte Ausweg ist. Zögern kann tödlich sein. Bis zu diesem Zeitpunkt leisten die Präventionsdienste hervorragende Arbeit.
1: Tatjana durfte ihre Tochter nicht besuchen und wusste nicht, wo sie war. Die Sozialdienste vermuteten, dass Tatjana ihre Tochter hungern ließ, weil sie annahmen, das Kind sei untergewichtig. Es war seit einiger Zeit nicht mehr beim Arzt und hatte keine Erneuerung der Behinderungsbewertung. Der alte ukrainische Pass der Mutter war nicht durch einen russischen ersetzt worden und ihre Tochter fehlte in der Schule.
4: Wenn sie keine Dokumente über die russische Staatsangehörigkeit hat, können die Behindertenleistungen für das Kind nicht verlängert werden. Sie war also nicht krankenversichert. Und die Mutter verletzte die Rechte ihres Kindes.
5: Hier ist der Pass, den ich versucht habe, in einen russischen Pass umzuwandeln. Ich brachte die Heiratsurkunde mit. Und sie verlangten einen Nachweis der Änderung meines Nachnamens.
6: Wo liegt das Problem? Warum?
5: Weil es in der Ukraine ist. Ich habe versucht, ihn umsonst zu bekommen. Aber sie sagten, das kostet $500. Sie verdienen damit Geld. Und ich bekam damals keine Sozialhilfe und hatte nur ein geringes Einkommen.
1: Tatjanas Tochter wurde mit einer Hüftdysplasie geboren, die in die Akten aufgenommen wurde. 13 Jahre wurde sie von zahlreichen Ärzten behandelt, aber keine Behandlung war bisher erfolgreich.
5: Sie boten ihr an, sie in eine Klinik zu bringen. Ich versuchte zu erklären, dass das nicht nötig ist. Ich habe die offizielle Antwort der Klinik, in der es heißt, dass es unmöglich ist, die Behindertenleistungen zu verlängern, ohne eine neue Diagnose zu stellen. Ich habe Jana Kislitsina erklärt, dass die Diagnose falsch war und wir das klären müssen. Ein Rheumatologe sagte, das Kind sei behindert. Aber ich wusste, wenn wir die rheumatologisch bedingte Behinderung akzeptieren, wird sie entsprechend behandelt. Hüftdysplasie und rheumatoide Arthritis sind, sie werden völlig unterschiedlich behandelt. Das eine mit Immunmodulatoren, das andere mit Immunsuppressiva. Es war keine Lösung, den Arzt anzurufen, bei dem wir vorher waren. Wir mussten direkt zum Gesundheitsministerium gehen, mit den Briefen und allem. Und vor allem natürlich mit meiner Tochter.
3: Seit 2015 bittet die Schulverwaltung, die Kinderschutzdienste, die Mutter dazu zu bewegen, eine umfassende Ausbildung für ihre Tochter zu organisieren.
6: Wir haben den Brief des Schulleiters gesehen, in dem steht, dass die Schule kein Homeschooling anbieten kann. Ich glaube, es lag daran, dass das Kind keinen Computer hatte.
3: Zum Glück weiß ich, dass sie jetzt einen hat.
6: Als sie entfernt wurde, bekam sie einen.
5: Wir haben mit dem Heimunterricht begonnen. Ich erhielt ein Schreiben des Bildungsministeriums, in dem mitgeteilt wird, dass das Elternteil als gesetzlicher Vertreter des Kindes beschlossen hat, zum Heimunterricht überzugehen. Sie hatte schon vorher Heimunterricht.
6: Haben Sie Beschwerden?
5: Ich hatte welche. Die Lehrer kamen nie. Sie waren dazu verpflichtet, haben es aber nie getan. Ich musste das Kind jeden Tag zur Schule tragen.
3: Die Mutter warnte den Schulleiter, dass sie ihr Kind mitnehmen und im Wald leben würde.
5: Ich sagte vor dem Kind, jetzt geht's in den Wald, um Tannenzapfen zu essen. Dieser Satz machte keinen Sinn. Ich habe es nicht so gemeint. Und jetzt heißt es, ich wollte in die Wälder fliehen und dort mit meiner Tochter leben.
7: Hallo, ich bin Anton Rogatschow und zusammen mit Rassia Beyond haben wir uns eine interessante Challenge ausgedacht. 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Ich befinde mich in der höchstgelegenen Trainingseinrichtung, in der die besten UFC-Kämpfer trainieren.
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0: In Anbetracht der Beweise stellt das Gericht daher fest, dass die Gleichgültigkeit der Angeklagten gegenüber lebenswichtigen Aspekten ihrer Tochter zeigt, dass es gefährlich wäre, das Kind bei der Mutter zu lassen. Ich habe mich um Rechtsbeistand bemüht, aber die Honorare waren unvorstellbar hoch. Als der Gerichtsvollzieher mich anrief, um den Gerichtsbeschluss zu sehen, stellte sich heraus, dass ich 6 Monate mit den Unterhaltszahlungen im Rückstand war. Also habe ich mich zusammengerissen.
1: Nach monatelangem Rechtsstreit hat das Gericht Tatjanas elterliche Rechte wiederhergestellt. Aber jetzt will sie, dass die Beamten, die ihr ihre Tochter weggenommen haben, bestraft werden. Die Kinderschutzbehörden betonen jedoch, dass sie die richtige Entscheidung trafen und dass es am Ende für alle Beteiligten das Beste war.
2: Ab dem Zeitpunkt, an dem das Gericht die Einschränkung ihrer elterlichen Rechte anordnete und das Kind mitgenommen und untersucht wurde, änderte die Mutter ihr fehlerhaftes Verhalten.
0: In der Entlassungsurkunde heißt es, dass das Kind mit einer Temperatur von 36,5 Grad eingeliefert wurde. Und sie brachten sie mit Erbrechen und Fieber zurück. Sie haben das Kind nie untersucht. Es wurde nichts diagnostiziert. Sie wurde nicht behandelt.
1: In 2018 wurde in der Region Perm die meisten Fälle von Kindesmissbrauch in Russland registriert. Nach einem bahnbrechenden Fall, in den eine stellvertretende Schulleiterin verwickelt war, wurden die Familieninspektionen verschärft. Eine ihrer Schülerinnen hatte stark abgenommen und sie hatte das nicht im Jugendamt gemeldet. Später verhungerte das Mädchen aufgrund der Vernachlässigung durch die Eltern. Seit diesem tragischen Todesfall sind alle Schulen in der Region Perm verpflichtet, problematische Familien genauer zu beobachten. Und die Sozialämter holen aufgrund strengerer

0: Maßnahmen selbst in nicht so eindeutigen Fällen Kinder aus den Familien. Die Einwohner der Stadt Czarnuszka sind generell nicht gut bezahlt, trotz des Ölfeldes in der Nähe. Seit 2019 kämpfen Nikolai und seine Mutter Tamara um die Rückgabe von 2 Kindern seiner Ex-Frau. Unmittelbar nach der Geburt ihres Sohnes verfiel sie dem Alkohol und verließ bald darauf die Familie.
1: Ich hätte nie gedacht, dass es sich so entwickelt. Dass sie das tut, Kinder in die Welt setzen, sie verlassen. Konnte es mir nicht vorstellen. Sie brachte die Mädchen an diesen schrecklichen Ort. Es war nicht klar, wo sie waren. Grob gesagt, es war ein Bordell. Es gab Schnaps. Wir holten die Mädchen da weg. Sie sahen, wo sie gelebt hatten, und es war klar, dass es besser wäre, wenn sie bei uns bleiben. Sie dachten, dass ihre Mutter und ich uns wieder vertragen könnten. Sie hofften immer noch. Und dann merkten sie, dass ihre Mutter sie verlassen hatte.
0: Als Karinas Lehrerin erfuhr, dass ihre Mutter sie verlassen hatte, meldete sie das dem Kinderschutzdienst.
1: Karina wurde krank und die Lehrerin schrieb mir eine SMS. Wo ist Karina? Ich sah es nicht und antwortete nicht. Sie schrieb, ich melde dem Jugendamt und der Polizei, dass ihre Familie chaotisch und in einem schlechten Zustand ist.
0: Die Beamten glaubten, die Mädchen lebten in einer Familie ohne Erziehungsberechtigte. Sie haben die Mädchen jedoch nicht von zu Hause, sondern von der Schule mitgenommen.
2: Ich brach in Tränen aus und Karina auch, als Kolja anrief. Wenn wir zur Schule gingen, würden sie sie uns sofort wegnehmen. Wenn nicht, würden sie eine Hausdurchsuchung machen und sie mitnehmen. Ich sagte zu Kolja, wir gehen, aber nur, damit die Mädchen zusammenbleiben.
3: Der Fall wurde auf einer Sitzung mit mehreren Behörden überprüft. Es wurde beschlossen, dass die Kinder in einem Heim untergebracht werden sollten. In der Stadt Tschaikowski.
4: Eine Frage. Sind Sie...
3: Aufgrund Ihres sozial schwachen Hintergrunds.
4: Der Stiefvater hatte kein Geld, um Sie zu unterstützen?
3: Es gab keine Bettlaken. Ich glaube, die Schulinspektoren könnten sich auch dazu äußern. Die Inspektion der verschiedenen Abteilungen hat begonnen. Die Familie wurde inspiziert, um herauszufinden, wo das Mädchen war. Warum es so lange nicht in der Schule war.
4: Und genau wie lange?
3: Sie können in der Schule nachfragen.
4: Es wäre vielleicht einfacher gewesen, Bettlaken zu kaufen, wenn Sie glauben, dass Sie zu wenig Bettlaken hatten. Anstatt die Mädchen aus Ihrer Familie zu nehmen.
3: Kein Kommentar.
5: Die Lehrerin meldete sich bei der Sozialpädagogin. Denn wenn sie keinen Kontakt mit dem Stiefvater aufnehmen konnte, dann könnte die Sozialpädagogin das vielleicht tun.
1: Karina kam gerade in die Schule. Und sie begann, Evgenia nach Unterrichtsgebühren oder so etwas zu fragen. Sie sagte, dass sie das nicht bezahlen. Deshalb wurde sie gemein zu unserer Familie, zu Karina. Karina wurde krank und musste sich während des Unterrichts übergeben. Und vor der ganzen Klasse ließ die Lehrerin sie hinter sich aufwischen. Das Kind war krank. Was dachte sie sich dabei?
5: Die Lehrerin handelte richtig, entsprechend den Richtlinien. Sie hatte nicht die Absicht, Karina aus der Klasse zu entfernen, nein. Wissen Sie, wir waren selbst schockiert, als das Mädchen, wenn wir eine Angelegenheit bei den Kinderschutzbehörden melden. Glauben Sie, wir machen uns keine Sorgen?
6: Die Schule, die Teil dieser sogenannten abteilungsübergreifenden Zusammenarbeit ist, verwandelt sich in einen Repressionsapparat. Unerwünschte Eltern werden anonym gemeldet. Wie geht es nun weiter? In Perm gab es kürzlich den Fall einer berühmten Aktivistin. Als sowohl der Ombudsmann für Menschenrechte als auch der Ombudsmann für die Rechte des Kindes gefragt wurden, wie sie auf so eine anonyme Meldung reagieren könnten, antworteten sie, die Ämter können das nicht ignorieren.
0: Ebenfalls in der Region Perm. Eine Demonstration zur Unterstützung von Lyudmila Joltyscheva. Sie hat viele Kinder und behauptet, dass die Behörden sie auch

0: aussonderten, weil sie gegen die Stilllegung einer lokalen Zugverbindung protestierte.
1: Ich bekam einen Anruf von der Jugendbehörde. Sie wollten meine Lebensbedingungen überprüfen. Ich habe weder das Jugendamt noch den Kinderschutzdienst ins Haus gelassen. Also begannen sie, meine Familie zu verfolgen. Es begann mit einer anonymen Falschmeldung. Etwas Besseres ist ihnen nicht eingefallen. Meine Kinder waren gesund. 2018 brachte ich eines meiner kleinen Kinder nicht in die Klinik. Dann wurde schon geredet. Die Leiterin der Klinik sagte, sie stehe unter Druck von oben, vom Gesundheitsministerium, meine Familie in die Risikogruppe einzustufen, weil sie nicht geimpft sind oder medizinische Untersuchungen versäumt haben. Das Hauptziel war also, meine Familie auf die Liste zu setzen.
0: Die Bahnstrecke wurde stillgelegt, die Schienen wurden sogar entfernt. In der Zwischenzeit sahen Perma-Aktivisten Ljudmila als ein Beispiel dafür, wie leicht Kinderschutzgesetze gegen jeden verwendet werden können. Es genügt eine anonyme Meldung. Zurück in Czarnuszka hofft Nikolai weiterhin, dass er das volle Sorgerecht für die Mädchen bekommt. Er sammelt immer noch Dokumente und renoviert gleichzeitig sein Büro, um sein Geschäft in Gang zu bringen, denn er muss ein regelmäßiges Einkommen vorweisen.
2: Wir haben ein Jahr lang ohne ihre Mutter Evgenia gelebt. Ich habe die Kinder unterstützt. Sie waren immer gut ernährt und gekleidet. Ich habe ein Geschäft für Außenwerbung. Wir installieren auch Videoüberwachungsanlagen.
0: Doch ein plötzlicher Anruf des Stiefvaters seiner Ex-Frau war eine unangenehme Überraschung.
2: Er bekam einen Anruf vom Jugendamt. Sie fragten ihn, würden Sie die Kinder nehmen? Das hat mich überrascht. Wir hatten ihnen immer wieder angeschrieben. Sie antworteten, dass er ein Niemand sei. Dann rufen sie an, obwohl sie ihn nicht kennen, und bieten ihm das Sorgerecht an. Ich hatte ein Treffen mit der Kinderschutzbeauftragten zu Dover. Dann sagte sie, warum sollten wir sie ihnen umsonst geben, kostenlos? Er war schockiert, wie direkt es war. Als wäre ich in ein Geschäft gekommen, um sie zu kaufen. Warum sollten wir sie ihnen umsonst geben?
0: Nikolai bat die örtlichen Staatsanwälte, das Fehlverhalten des Kinderschutzdienstes zu untersuchen. Aber sie fanden keine Verstöße.
3: Wir haben keine Informationen darüber, dass das Bezirksverwaltungsamt in irgendeiner Weise den Anträgen von Nikolai feindlich gegenübersteht, indem es die Unterstützung verweigert oder nach anderen Pflegefamilien für die Mädchen sucht. Rechtlich gesehen ist Nikolai Winitzki weder der Vater der Mädchen noch Pflegevater. Das Jugendamt reichte eine Klage ein, um der Mutter der Mädchen ihre elterlichen Rechte zu entziehen. Die Angelegenheit wurde entschieden. Seitdem wurde in unserer Antwort an den Antragsteller Winitzki festgestellt, dass er nach bestimmten Kriterien die höchste Priorität für das Sorgerecht hat.
4: Es gab keinen Grund, diese Familie auseinanderzureißen. Warum sollte ein normaler Mensch das tun? Wir sind keine Asozialen, wir sind völlig normal. Der Vater arbeitet. An dem Tag, als sie verstanden und dokumentierten, dass die Mutter seit einem Jahr nicht mehr mit dem Mädchen lebt, mussten die Beamten des Jugendamtes nur Nikolai und den Rest der Familie fragen und ihm das vorläufige Sorgerecht anbieten. Gemäß Artikel 12, Vormundschaft und Sorgerecht nach russischem Bundesrecht. Sie brauchten nur Nikolais Reisepass und die Beurteilung der Bedingung in der Wohnung, in der die Mädchen jahrelang gelebt hatten. Wir waren vor einem Jahr in einer ähnlichen Situation, als wir ein ganzes Jahr lang versuchten, die Kinder nach Hause zu bringen. Es waren genau dieselben Leute, Frau Sudova und Frau Walkova vom Ministerium für soziale Entwicklung, der Region Perm, Bezirk Czernuszynski, Bezirksverwaltungsamt Nummer 4.

0: Ich bin hier, um zu versuchen, 70 Meter tief zu tauchen. Meine Freunde haben lange versucht, mich zum Tauchen unter dem Eis zu überreden. Ich mochte die Kälte nie. Ich beschloss, es auszuprobieren, nur um zu sehen, wie es sich anfühlt, im kalten Wasser zu tauchen, unter Eis. Ich will einen Meter tiefer tauchen als der Rekordhalter.
1: 3, 2, 1. Los!
2: Der Tag des Sieges ist Russlands wichtigster und heiligster Nationalfeiertag. Vor 80 Jahren, nach dem Sieg über Nazi-Deutschland, marschierten die Helden, die diesen historischen Sieg in 4 langen und brutalen Jahren errungen hatten, triumphierend über dieses Kopfsteinpflaster.
3: Kameraden der Roten Armee und der Roten Marine, Waffenbrüder, ich grüße euch und beglückwünsche euch zu eurem großen Sieg über den deutschen Imperialismus.
4: An der Parade nahmen die Soldaten von den 10 Fronten teil, an denen der große Vaterländische Krieg gewonnen wurde.
5: Mehr als 35.000 Soldaten wurden ausgewählt.
4: In der Roten Armee kämpften Angehörige aller Ethnien. Es war wichtig, die Einheit und den multinationalen Charakter des Landes hervorzuheben.
5: Diesen großartigen Menschen, diesen Helden, gedenken wir heute.
6: In einem Dorf in der Region Perm kann ein Haus mit Holzofenheizung ein Grund dafür sein, dass Kinder ihren Familien weggenommen werden, obwohl in dieser Region Holzöfen weit verbreitet sind. Sozialdienste können solche Bedingungen als Gefahr für das Leben und die Gesundheit von Kindern ansehen. Die Eltern dieser Mädchen mussten ihr Haus ausbauen und gleichzeitig ihren Lebensunterhalt verdienen und Unterhalt für die Kinder zahlen, obwohl ihnen die elterlichen Rechte entzogen wurden. Als ein Grund wurde angeführt, dass ein Kind eine Verbrennung hatte. Somit wurden ihre Lebensbedingungen als unangemessen angesehen.
7: Die Verbrennung war nicht so schlimm. Eine kleine Verletzung. Sie verbrannte sich ein bisschen die Beine.
8: Eigentlich hätten sie ins Krankenhaus gehen müssen, aber die Eltern dachten, sie könnten es selbst behandeln. Vielleicht haben sie sich geirrt.
7: Könnte sein. Sie sagten, wir haben kein Wasserversorgungssystem. Ich sagte, keine Wasserleitung im Haus. Stimmt, wir holen Wasser aus dem Brunnen. Sie sagten, die Toilette ist mehr als 50 Meter vom Haus entfernt. Ich ging an dem Tag hin, an dem sie die Kinder ins Krankenhaus brachten. Valkova sagte, wenn sie nicht einen halbjährlichen Antrag wegen Einschränkung der elterlichen Rechte stellen, entfernen wir die Kinder automatisch. Sie werden sofort weggenommen. Wir gehen vor Gericht. Man bekommt seine Kinder nicht jeden Tag zu sehen. Schockierend. Dann begann es. Um die Kinder zu sehen, braucht man einen Drogentestbericht.
8: Sie mussten also jeden Monat einen Antrag ausfüllen. Und jedes Mal machte das Jugendamt Schwierigkeiten und verlangte vollständige Berichte, Drogentests, psychiatrische und dermatologische Bewertungen. Sie interessierten sich für die Verlegung von Kindern aus ihren eigenen Familien in Pflegefamilien. Alle Zuwendungsempfänger sind interessiert. Für sie ist es eine Pro-Kopf-Finanzierung. Wenn ein Kind für eine Weile ins Krankenhaus muss, erhält das Krankenhaus staatliche Mittel. Wir müssen bedenken, woher diese Mittel stammen. Sie stammen aus dem Unterhalt, den Eltern zahlen müssen, wenn sie von ihrem Kind getrennt sind.
7: Als sie vor Gericht ging, stellten wir fest, dass wir Unterhaltsschulden hatten.
8: Als wir eine Klage zur Wiederherstellung der elterlichen Rechte einreichten, stellte sich heraus, dass wir über 100.000 Rubel Schulden hatten.
7: Sie schickten sofort einen Brief an die Landwirtschaftskollektive, bei der ich arbeite. Mein Gehalt betrug 12.000 bis 13.000 im Monat. Sie nahmen 50%.
8: Wir brachten die Kinder in ihre Familie zurück. Stellen Sie sich vor, was Familien durchmachen, die nichts von uns wissen. Wir sprechen hier nicht von 10, 50 oder 100 Fällen. Es gibt viel mehr.

0: Und wir sind zurück in der Region Perm, Russlands Testgebiet für den Kinderschutz.
1: Wie habe ich mich gefühlt, als... Ich war depressiv. Depressiv über ein Jahr, als eines meiner Kinder bereit war zu sterben. Und das andere war deprimiert. Sie schrieb einen Brief, eine ganze Seite. Mama, ich liebe dich so sehr, dass ich sogar bereit bin zu sterben. Du bist immer meine Mama und ich liebe dich so sehr. Es gab viele solche Dinge.
0: Tatjana behauptet, dass die Behörden ihr die drei Pflegekinder wegnahmen, weil sie versuchte, die Rechte ihrer ehemaligen Pflegetochter zu verteidigen. Zu diesem Zeitpunkt war das Mädchen bereits erwachsen, wandte sich aber an Tatjana, als sie gezwungen wurde, ein Formular zur Freigabe ihres Neugeborenen zu unterschreiben.
1: Sie erzählte mir, zwei Tage nach der Geburt kam Valkova allein zu mir, ohne Berater oder sonst jemanden. Sie sagte, geben Sie das Baby zur Adoption frei. Sie haben keinen Mann, keine Wohnung. Wie wollen Sie sich um das Kind kümmern? Wo werden Sie wohnen? Sie haben keine Unterkunft. Geben Sie es frei. Sie sagte, ich lag da und weinte. Ich wollte ihn nicht vergeben. Ich war nicht bereit dazu. Dann sagte sie, unterschreiben Sie hier, dass ich bei Ihnen war. Es war erst der zweite Tag. Ich hatte noch Schmerzen, also unterschrieb ich. Valkova ging, dann kam jemand anderes, medizinisches Personal, und nahm mir das Baby weg. Sie sagte, sie hätte erst später gemerkt, dass sie ihr das Kind für immer weggenommen hatten. Später kamen Valkova und Kolopetko zu mir und sagten, wenn ich versuche, etwas zu tun, verliere ich meine Kinder. Ich sprach wieder mit ihr. Aljona, sie haben mich eingeschüchtert. All dieses Zeug. Ich kann das nicht mit dir machen. Geh allein zur Staatsanwaltschaft. Reiche Beschwerde ein, um das Kind zurückzubekommen. Also ging sie hin. Sie sagten ihr, da kann man nichts machen. Sie haben die Einverständniserklärung unterschrieben. Das war's.
2: Es ist ein großes Problem, dass die Sozialdienste, vor allem die Kinderschutzdienste, keine Verantwortung übernehmen. Es gibt keine Haftung für die unrechtmäßige Entfernung von Kindern aus Familien. Aber es muss eine Haftbarkeit geben, sogar eine strafrechtliche Haftung. Einige Fälle sind einfach ungeheuerlich. Im Fall von Nikolai standen mir die Haare zu Berge, als ich las, was ein Therapeut in seinem Bericht schrieb. Eines der Mädchen erlitt ein schreckliches psychologisches Trauma. Es war bereits traumatisiert, weil seine Mutter es verlassen hatte, und sie verschlimmerten es noch.
3: Die Ergebnisse von Karinas psychologischer Beurteilung. Zum Zeitpunkt der Beurteilung war Karina in einem schlechten psychischen Zustand. Sie zeigt eine geringe Anpassungsfähigkeit an neue Bedingungen, hat erhöhte Angstzustände, versteckte Aggression, Unsicherheit und Furcht. Die derzeitige Situation ist für Karina verwirrend. Sie ist nicht bereit, den Menschen in ihrer Umgebung zu vertrauen. Karina sieht die Familie, bei der sie vor der Adoption lebte, als ihre wahre Familie an. Die größte emotionale Bedeutung hat für sie ihr Vater Nikolai, ihr Bruder, ihre Schwester und ihre Großmutter Tamara. Die Gefühle für ihre Mutter sind mehr emotionale Vernachlässigung. Um ihre geistige Gesundheit zu erhalten und ihre Ängste abzubauen, muss die Meinung des Kindes berücksichtigt werden.
0: Der Kinderschutzdienst zog seine eigenen Schlussfolgerungen aus diesem Bericht und brachte die Kinder zum vierten Mal an einen unbekannten Ort.
2: Die treibende Kraft ist die Pro-Kopf-Finanzierung. Jeder ist daran interessiert, Kinder herumzuschieben. Sie sind auch daran interessiert, sie in Pflegefamilien unterzubringen. Wir hören viel über Pflegeeltern, die Schmiergelder an Angestellte des Kinderschutzdienstes zahlen. Wir haben keine Beweise. Dafür müssten wir uns tief in die Materie einarbeiten und wir sind nicht befugt, das zu tun.
0: Inzwischen wurden Nikolai und Tamara sogar das Recht verweigert, die Mädchen zu besuchen. Man sagte ihnen, dass die Kinder dadurch unnötigen Stress ausgesetzt werden könnten. Schließlich trafen sie sich doch, aber nur zufällig. Wir baten Nikolai, uns in das berühmte Dorf Kosmiasch oder das Dorf der Pfleger, wie es manchmal genannt wird, zu bringen. Das ist ein weiteres lokales Experiment, auf das die Permer Behörden stolz sind. Auf diese Weise wollen sie Kinderheime abschaffen. Fast jeder Haushalt in

0: diesem Dorf hat 8 oder 9 Pflegekinder. Nikolai erkannte die Mädchen schon von Weitem. Sie reagierten unterschiedlich auf die unerwartete Begegnung.
1: Ich will nach Hause.
0: Nikolai hatte endlich alle Dokumente zur Beantragung des vollen Sorgerechts. Nach mehreren erfolglosen Versuchen gelang es ihm, einen Antrag zu stellen, der erneut abgelehnt wurde. Und Natalia aus Nizhny Novgorod hat keine Aussicht, ihre 3 Enkelkinder zurückzubekommen. Sie wurden nur 2 Tage nach der Beerdigung ihrer Tochter weggenommen. Sie konnte sich keinen Anwalt leisten und hatte kein Geld, um den Forderungen des Jugendamtes nachzukommen, ihre Wohnung zu renovieren und neue Möbel und Geräte zu kaufen.
1: Sozialarbeiter kamen zu mir. Etwa 15 von ihnen standen um mich herum. Sie sagten, wir sind hier, um Sergej zu einer Untersuchung ins Krankenhaus zu bringen. Ich fragte, warum? Er ist in keinem Krankenhaus registriert. Ich sagte, was bedeutet das? Er war erst 3,5 Monate alt. Ich sagte, er ist in der Klinik 39 registriert. Wo ist das Problem? Wir nehmen das Kind jetzt mit. Eine kam hinter mir her. Eine große Frau, sie verdrehte mir die Arme hinter dem Rücken. Natürlich habe ich versucht, zu dem Kind zu laufen. Aber sie ließ mich nicht. Meine Arme waren ganz zerkratzt. Der Kinderwagen war leer und das Baby war in der Nähe des Aufzugs. Ich war total fertig. Ich hatte gerade meine Tochter beerdigt und das Kind wurde mir weggenommen. Sie haben mir nichts gesagt, welches Krankenhaus, nichts. Natürlich brach ich in Tränen aus. Es war furchtbar.

0: Iranische Mode ist ein facettenreiches Phänomen.
1: Ich würde nicht sagen, dass die Mode hier zu 100% durch den Islam geprägt ist. Ich trage moderne Kleidung, die jedoch durch klassische iranische Muster inspiriert wurde. Und ja, ich trage ein Kopftuch.
0: Kann man sagen, dass die Mode im Iran auf einem Code basiert, der über Jahrtausende hinweg geschrieben wurde? Und wo finden wir den Schlüssel, um diesen Code zu entziffern?
2: Durch unser Verständnis von Anstand und Bescheidenheit haben wir Iraner ein einzigartiges Erscheinungsbild geschaffen. Wir bringen einen einmaligen, bescheidenen Stil zum Ausdruck. Eine Art bescheidene Mode.
0: Seit Jahrzehnten ist die Islamische Republik Iran das Ziel westlicher Sanktionen. Wie arbeiten Modeschöpfer unter diesen Bedingungen?
3: Für manche Leute war das komisch. Sie sagten mir, welcher Mann würde deine Kleidung kaufen wollen? Ist das überhaupt denkbar?
4: Mode im Iran ist durch eine besondere Eigenschaft geprägt. Die außergewöhnliche Fähigkeit, sich nicht nur nach vorne zu bewegen, sondern auch einen Sprung nach vorne zu wagen.
0: Man kann sagen, dass die iranische Mode keine Auseinandersetzung, sondern ein Dialog ist. Ein Dialog zwischen dem, was war, dem, woran man heute glaubt und dem, wovon man träumt.
5: Heute Morgen um 4 Uhr attackierten die deutschen Streitkräfte die Grenzen der Sowjetunion.
0: Der Krieg brach aus. Alle Jungs meldeten sich zum Dienst.
6: Ich sagte, ich muss an die Front. Ich habe 3 Brüder dort. Sie waren aber bereits ums Leben gekommen.
7: Wir versorgten nicht sehr viele Wunden, hauptsächlich Frostbeulen. Sie amputierten Arme und Beine.
0: Ich erreichte das andere Ufer. Plötzlich riefen sie, runter, runter, du bist in ein Minenfeld geraten.
6: Der Funker wurde getötet, der Ladekanonier wurde ebenfalls getötet. Und dann, bumm, das war's, ich wurde bewusstlos.
7: Sie sagten Dinge wie, Schwester, geben Sie mir eine Spritze, damit ich sterben kann. Man versuchte, sie zu beruhigen. Deine Familie wartet auf dich.
6: Kolja, aber du wurdest doch getötet. Du wurdest an der Front getötet. Ich sagte, Mutter, ich bin's, Kolja, dein Sohn, ich lebe.
7: Eine perforierende Schusswunde. Ich tue alles dafür, dass die Menschen sicher sind und am Leben bleiben.
8: Zielen! Feuer!
9: 2014 wurde ein Bus mit Flüchtlingen aus Gorlovka beschossen und brannte aus. Meine Kinder haben wie durch ein Wunder überlebt. Jeder an meiner Stelle hätte also wahrscheinlich dasselbe getan.
7: Schussposition einnehmen. Bereit zum Zielen? Los geht's. Mir macht das immer Spaß, denn jeder Schuss bringt uns dem Sieg näher. Auf geht's.
10: Natürlich habe ich Angst, aber ich habe meine Entscheidung getroffen. Ich bin hier. Manchmal spielen meine Nerven verrückt. Ich möchte weinen, aber ich kann es nicht zeigen. Ich möchte, dass die Jungs mit guter Laune in die Schlacht ziehen. Ja, ich setze mein Leben aufs Spiel. Aber ich habe ein Ziel. Wenn wir es jetzt nicht beenden, wird es noch schlimmer werden. Wir müssen siegen.
11: Die Sozialarbeiter wollten die Kinder nicht zu ihrer Großmutter zurückbringen. Sie kontaktierten den Vater, der die Familie lange zuvor verlassen hatte.
12: Ich war in der Schule, André war krank und der Stellvertreter holte mich aus der Klasse. Ich dachte nicht, dass ich irgendwas getan hätte. Ich ging mit und Papa war im Büro der Schulleiterin. Ich erinnere mich nur daran, wie er meine Mutter schlug, mit einem Hocker auf den Rücken. Ich erkannte ihn kaum wieder. Er war nur ein pummeliger kleiner Mann. Ich setzte mich hin und er sagte, komm und lebe mit mir. Die Schulleiterin sagte dasselbe. Bei Oma wird es schlimm, bei Papa besser. Sie drohte uns. Wenn wir nicht unterschreiben, kämen wir in ein Kinderheim. Wir hatten Angst, also unterschrieben wir. Wir kamen her, um zu packen und rannten los, um Oma alles zu erzählen.
13: Ihr Vater kam. Alle Nachbarn kamen. Sie hielten ihn von den Kindern fern. Er wollte sie nach Tambow bringen. Meine Nachbarn ließen ihn nicht. Er missbrauchte die Kinder und schlug meine Tochter. Einmal schlug er so hart zu, dass ihre Augen zugeschwollen waren, sodass ich sie kaum noch erkannte. Eine ältere Nachbarin sah, wie er sie trat, genau hier. Er wickelte ihr Haar um seine Hand und zog sie nach Hause. Alle kamen vorbei. Sie kannten ihn alle. Es war ein Skandal. Ein Kinderschutzbeauftragter kam.
11: Die älteren Kinder kamen in ein Rehabilitationszentrum namens Lastochka und der 3 Monate alte Sergej kam in eine andere Stadt. Ihn zurückzubekommen war viel schwieriger. Der Großmutter wurde das Sorgerecht verweigert, weil ihre Wohnung nicht den Gesundheitsstandards entsprach.
13: Alle reagierten auf diesen Schmerz, auf das, was das Jugendamt uns antat. Menschen aus der ganzen Welt schickten Geld. Alles, was sie entbehren konnten, so viele Möbel. Die Leute haben uns das einfach gegeben. Sie kamen und nahmen all das alte Zeug weg.
11: Obwohl die Großmutter ihr Bestes tat, den Forderungen der Kinderschutzbehörde nachzukommen, wurde Sergej in die Datenbank der Kinder aufgenommen, die dort als Waise auf eine Adoption warten.
13: Hallo, ich bin die Großmutter von Sergej Baranov. Sie sagten, hallo. Ich fragte, wie es ihm geht. Alles gut, er ist in Ordnung. Sie sagen, Sie wissen von der Anhörung? Ich sagte, was für eine Anhörung? Wofür? Ein Ehepaar aus Moskau will ihn adoptieren. Sergej, mein Lieber, komm her. Komm her, Kleines. Mein kleines Kätzchen. Ich hätte ihn vielleicht nie wieder gesehen. Was für ein schöner Ball.
11: Sergejs Großmutter hatte sich mit ihrer Rente von 10.000 Rubel, weniger als 150 Dollar pro Monat, nie einen Anwalt leisten können. Doch 3 Tage vor der Anhörung zur Adoption fand sie schließlich Albina Volkova, eine Anwältin, die bereit war, die Familie kostenlos gerichtlich und außergerichtlich zu vertreten.
13: Dieses Foto stammt aus der Zeit, als Sergej in einem Kinderheim war. Von Jelena Mitrafanova. Und dieses Foto wurde aufgenommen, als er als Waise zur Adoption freigegeben wurde.
8: Wir haben ein Gesetz, das besagt, dass Kinder das Recht haben, bei ihren Verwandten zu sein. Natürlich war die ganze Situation verwirrend. Ich war schockiert. Nach welchen Kriterien das Jugendamt das Kind zur Waise erklärte. Aber das Unheimlichste an der ganzen Sache war, wenn diese Behauptung anerkannt worden wäre, wären die Rechte der Verwandten für immer verloren gegangen.

0: Sie hätten nie erfahren, wo er war und bei wem er war. Sie hätten nicht einmal gewusst, ob er noch am Leben war. Dieses Gericht hat also die Rechte von 3 Kindern gleichzeitig verletzt.
1: Niemanden sonst interessiert es. Aber ich würde Berge versetzen. Für jedes meiner Kinder würde ich mir, wie man sagt, das Herz aus der Brust reißen. Er hat schon alles verloren. Mama und Papa. Und uns hätte er auch fast verloren. Er wüsste nicht einmal, dass er eine Familie hat. Stellen Sie sich vor, wie sich ein Kind fühlen würde. Sein Herz wüsste es trotzdem. Ich hätte mich furchtbar gefühlt. Und selbst jetzt. Ich weine immer noch. Ich weine die ganze Zeit.
2: Sie gewannen diesen Fall, mussten dann aber eine Reihe von Anhörungen überstehen, bei denen das Jugendamt das Recht der Großmutter, ihre eigenen Enkelkinder großzuziehen, hartnäckig bestritt. Während dieser Zeit mussten die Kinder in Heimen bleiben.
0: Sie hatten keinen Grund, der Großmutter Rechte zu verweigern oder zu behaupten, dass sie ihren ältesten Enkel nicht erziehen konnte. Das Jugendamt versuchte als Beweis einen Streit des Jungen mit einem anderen Jugendlichen anzuführen. Es stellte sich heraus, dass einer der Teenager in Andres Gegenwart sagte: Deine Mutter ist tot. Das geschieht dir recht. Ein weiterer Beweis für Andres angeblich schlechte Erziehung war Elena Mitrofanovas Behauptung, dass das Kind wie ein Landstreicher lebte. Vor Gericht belegte sie die Behauptung mit einem Bericht von Polizeibeamten, die den 15-Jährigen um 22.15 Uhr auf der Straße und ohne Begleitung von Erwachsenen aufgegriffen hatten. Er hatte die Zeit beim Fußballspielen vergessen und ging im Sommer zu Fuß nach Hause. Als sie ihn nach Hause brachten, war es 22.15 Uhr. Vor Gericht wurde sie gefragt, was hat das mit Landstreichen zu tun? Mitrofanova sagte mit gespielter Überraschung in ihren Augen: Naja, Herr Richter, als er festgenommen wurde, streifte er durch die Straßen. Er lief herum wie ein Landstreicher. Das ist Landstreicherei. Das ist die Logik. Das ist die Weisheit. Das philosophisch fundierte Wissen der Leiterin des Kinderschutzdienstes.
1: Wir haben vor jedem Gericht gewonnen, vor allen Gerichten. Mitrofanova konnte nicht aufgeben. Sie legte gegen alle 3 Gerichtsurteile Berufung ein. Ich glaube nicht, dass sie sich vorstellen kann, dass eine alte Frau sie an die Wand spielt. Ich habe den Verdacht, dass sie Sergej verkaufen wollte. Ich bin mir natürlich nicht sicher, aber ihre Adoptivmutter rief mich an. Als sie erfuhr, dass wir vor Gericht gewonnen hatten und dass es für sie nicht funktioniert, sagte sie so etwas wie: Wie bekomme ich mein Geld zurück? Sie geben es mir nicht zurück. Da wusste ich, im Jugendamt war etwas faul.
0: Wir haben ein Gesetz, nach dem das Jugendamt strafrechtlich verantwortlich ist, wenn die Rechte von Kindern mehrfach verletzt werden. Der Standpunkt der Staatsanwaltschaft ist in dieser Hinsicht überraschend. Für Gemeinden, Bezirke und Regionen. In dieser Angelegenheit meldeten wir wiederholt Verstöße der Leitung der Kinderschutzbehörde. Sowohl an die Staatsanwälte der Stadt als auch an die Verwaltung. Ich denke, hier ist eine Einflussnahme der Verwaltung im Spiel. Ein Versuch, das Gesicht zu wahren und eine Abneigung, die eigenen Leute zu verraten. Seit 2 Jahren gab es keine Sanktionen gegen die Leitung des Kinderschutzes. Sie vertritt weiterhin unsere Behörden. Es ist erschütternd zu hören, wenn man versucht, Menschen, die benachteiligt sind, die arm sind, zu verteidigen. 70% unserer Bevölkerung leben unterhalb der Armutsgrenze. Und die Leute sagen: Albina, wir respektieren dich als Person, aber das sind Außenseiter. Warum verteidigst du sie? Seitdem sind die für mich die Außenseiter. Menschen, die die Rechte der Benachteiligten verletzen, sind für mich die Außenseiter.
3: Wir haben bereits Gesetze. Die Anweisungen des Präsidenten zum Schutz der Familie, neue Mechanismen und Verordnungen. Aber nichts davon funktioniert richtig. Artikel 70, das Verfahren zum Entzug.

Rückzug der Rechte der Eltern. Da muss man nur diese einfachen Worte hinzufügen. Die Gerichte können Anträge auf Entziehung der Rechte von Eltern prüfen und entsprechende Entscheidungen treffen. Jedoch nur, wenn dem Gericht ein Bericht über vorbeugende Maßnahmen zur Unterstützung der Familie bei der Wiederherstellung der Eltern-Kind-Beziehung vorgelegt wird. Das wäre das Ende dieser Fabrik, die täglich 100 Waisen produziert, weil sie nicht in der Lage wären, Eltern die Rechte zu entziehen, bis das Jugendamt oder das Gericht die Sozialdienste dazu anhält, Hilfe anzubieten und mit der Familie zu arbeiten. Man kann es nicht immer rückgängig machen und es gibt natürlich hoffnungslose Fälle, aber es sind viel weniger, als wenn diese Fabrik ununterbrochen arbeitet.

0: das erste staatliche Blasorchester der Sowjetunion, abgekürzt das Gosduch. Nur die besten Musiker durften dort spielen.
1: Die bloße Menge der Musik, die sie gespielt haben, ist selbst heute noch erstaunlich. Alle Traditionen unseres heutigen Blasorchesters haben ihre Wurzeln genau dort.
0: Juli 1941. Die Wehrmacht rückt unaufhaltsam auf Moskau vor. Als Reaktion darauf beginnen sich in der Stadt Volksmilizdivisionen zu bilden.
2: Ihnen war bewusst, dass das ganze Land in Lebensgefahr schwebte. Und ich glaube, das hat sie motiviert, sich freiwillig zu melden.
0: Das staatliche Blasorchester des Kremls bereitet sich auf einen ganz besonderen Auftritt vor. Ein Konzert ohne Publikum, zu Ehren der Gefallenen. Hier, nahe Wjasma, sind die meisten der Musiker ums Leben gekommen.
3: Es ist eine große Ehre für uns, nicht nur aufzutreten, sondern auch den Musikern Tribut zu zollen, die hier ihr Leben gaben, damit wir leben und ihre Arbeit fortsetzen können.
0: Der Donbass. Hier teilt die Frontlinie die Welt. Jenseits davon werden Häuser zu Ruinen und Kirchen zu stummen Zeugen der Tragödie.
4: Am 24. Februar 2022 fanden wir uns um 6 Uhr morgens am Kloster ein. Es gab einen Knall, eine Granate. Wir verstanden sehr genau, dass der Krieg begonnen hatte.
5: Es war wie eine Mondlandschaft. Krater neben Krater. Manchmal träume ich noch davon. Wie kann man so etwas vergessen?
6: Sie stellten Mörser auf und beschossen die Kirche. Einfach so, ohne jeglichen Grund. Nichts konnte gerettet werden.
0: Jetzt findet in Donbass eine groß angelegte Wiederherstellung der geistlichen Zentren statt. 16 orthodoxe Stätten wurden bereits wiederhergestellt.
7: Eine Kirche ist das geistliche Herz einer Stadt. Solange dieses Herz schlägt, gibt es Leben.
8: Wir sind hier, um die Unterstützung des amerikanischen Volkes auszudrücken.
9: Die freie Welt ist an eurer Seite. Amerika ist an eurer Seite. Ich bin an eurer Seite. Morgen marschieren wir gemeinsam voraus. Wenn das unseren Tod bedeutet, so werden wir diesen Preis zahlen.
10: Im Mai 2014 war es noch unvorstellbar, dass die ukrainische Luftwaffe Städte bombardieren könnte.
11: Hat er etwa geschossen? Bastard.
12: Sie sagen, dass hier nur Terroristen sind. Was für Terroristen?

0: Was wurde ihm injiziert?
1: Dreifachpräparat.
0: Das war's?
1: Ja.
0: Okay, verstanden. Los geht's. Dima, Licht. Eine perforierende Schusswunde. Ich schätze, sie kamen raus und ein Scharfschütze hat sie erwischt.

0: Wir haben gewartet. Die Jungs haben sie zu uns gebracht.
1: Es ist eine Minenexplosion.
0: Nein, eine Schusswunde. Ich tue alles dafür, dass die Menschen sicher sind und am Leben bleiben und dass ihnen rechtzeitig und qualifiziert geholfen wird, damit es keine Verluste gibt. Ich fahre gern schnell, damit ich sehr schnell an verschiedenen Orten sein kann. Sie haben mir den Spitznamen Libelle gegeben. So fing es an und so werde ich seit 2014 genannt. Die Leute wissen gar nicht, wie ich wirklich heiße. Alle kennen mich nur unter dem Namen Libelle. Ich wurde eingezogen und bin jetzt Sanitätsoffizier des Bataillons. Ich bin Oberst im Sanitätsdienst.
2: Stören Ihre Nägel nicht bei der Arbeit?
0: Ja, sehr. Sie sind sehr lästig, aber ich habe keine Zeit, mich um sie zu kümmern.
3: Sie hat auch Angst, Urlaub zu nehmen. Sie kann die Jungs nicht im Stich lassen.
0: Erstens habe ich in den letzten 6 Monaten seit März keinen einzigen Tag Urlaub genommen. Wenn ich nach Hause fahre, dann nur, um ein Bad zu nehmen, solange Wasser da ist. Wasser ist ein Problem in Donetsk. Ich bin fast die ganze Zeit hier.
2: Mussten Sie schon einmal schießen?
0: Ja, aber ich mache mir wirklich nichts aus Schusswaffen. Denn ich habe im Laufe der Jahre zu viele Wunden gesehen. Ich weiß nicht einmal, ob ich einen Menschen erschießen könnte. Ich müsste es tun, um mein Leben zu schützen. Vielleicht gibt es auf der anderen Seite Wehrpflichtige, genau wie unsere Jungs, die ein friedliches Leben führen. Die regulären Truppen haben eine ganz andere Ideologie als wir. Ich kann sie wirklich nicht verstehen.
3: Und dann fiel ich hin. Ich konnte nicht mehr aufstehen und er schoss weiter. Meine Haare und meine Kleider brannten.
0: Wir bringen sie jetzt ins Krankenhaus. Es gab eine Situation, in der wir halfen. Eine Frau, eine Veteranin des großen Vaterländischen Krieges, von der ukrainischen Seite zu retten. Wir halfen Verwandten, sie nach Donetsk zu bringen. Ich sah, wie diese Frau zusammengeschlagen wurde. Und danach glaubte ich, dass wir für die richtige Sache kämpfen. Wir alle waren einmal Teil eines einzigen Landes, der Ukraine. Wie konnte es so weit kommen?
2: Die Frontlinie ist hier, oder?
0: Ja. Es wird ununterbrochen geschossen. Am schlimmsten ist es, wenn Granaten an uns vorbei in Richtung Stadt fliegen. Das ist beängstigend. Wir hören, wie die Granaten einfach an uns vorbeifliegen und auf die Stadt zusteuern. Offen gesagt, weil wir wissen, dass sie irgendwo in der Stadt einschlagen werden. Passt auf. Seht euch diesen Krater an. Hallo nochmal. Zeig uns dein Bein.
1: Na los, komm schon.
0: Was? Ich werde dich nicht mitnehmen. Ich will nur nachsehen. Komm her. Ich weiß, dass du nicht gehen willst. Komm schon. Zeig mir dein Bein. Armes kleines Bein. Tut es weh?
1: Er bekommt Schmerzmittel.
0: Lass uns noch ein Röntgenbild machen, weil es mir nicht gefällt. Es ist auf dieser Seite zu geschwollen. Der Bluterguss ist ziemlich stark. Können wir das machen? Ich bring dich zurück.
4: Das heilt schon wieder.
0: Du glaubst also, dass es heilen wird? Was für ein süßer kleiner Kerl. Soll ich mir dich auch mal ansehen? Also, gehen wir? Wir gehen rüber zu den Jungs und sind gleich wieder da. Manchmal kann man sie nicht zum Gehen überreden. Man kann sie nicht dazu zwingen, ins Krankenhaus zu gehen. Wie geht es Ihnen?
5: Sind im Dienst.
0: Wo ist Ihr Verbandskasten?
5: Hier.
0: Zeigen Sie ihn mir.
5: Da ist alles drin.
0: Zeigen Sie mal, was Sie haben. Es ist alles da. Gut, Verbände, Aderpressen, alles. Sobald er 18 wurde, zog mein Sohn in den Krieg. Zuerst war ich hysterisch.

0: Aber dann wurde mir klar, dass ich meinen Sohn gut erzogen hatte. Er wird zu einem Mann, der dieses Wortes würdig ist. Ein Mann muss in allen Dingen ein Mann sein. Und er muss die Entscheidungen für sich selbst treffen. Er hat gekämpft und wurde verwundet. Ich kann gar nicht beschreiben, wie ich mich fühlte. Ich war in Panik. Sie sagten, er sei verwundet. Das war's. Unsere Traumatologen und Chirurgen, ich bin ihnen sehr dankbar, haben sein Bein gerettet. Jetzt steht er vor seiner 5. Operation. Nun, das ist seine Entscheidung. Sie brauchen ein paar Knöchelschuhe, um das Gelenk zu stützen. Dieses Teil hält das Gelenk, damit es sich nicht bewegt.
1: Habe ich.
0: Damit Sie sich den Knöchel nicht verstauchen. Kann ich darüber gehen?
1: Nein.
0: Gibt es da Minen?
1: Ja.
0: Gehen wir.
1: PALRs, los, los.
0: Wir verschwinden. Wenn ich das wüsste. Kommt schon, gehen wir.

0: Jetzt können wir durchatmen. Schöner Spaziergang. Draußen an der frischen Luft. Im Nachhinein machen einem die Situation, aus denen wir entkommen sind, Angst. Da ist ein Fahrer mit einem großen F. Wir sind in seiner kleinen Kiste schon so oft nur knapp entkommen. Er führt auch Evakuierungen durch. Wir kommen an einem Ort an und ich bleibe beim Auto. Er rennt los, um bei der Evakuierung zu helfen. Wir hatten Angst, dass sie uns entdeckt haben und dass sie uns beschießen, weil wir dort waren. Aber sie sagen, das sei nicht der Fall gewesen. Gott sei Dank. Sonst wären sie schwer beschossen worden. Aber so ist es in Ordnung. Trotzdem versuchen wir, auf Reisen unauffällig zu bleiben, um nicht zu verraten, wo die Jungs eingesetzt sind. Es war ein richtiger weißer Krankenwagen mit roten Streifen, wie man ihn in der Stadt herumfahren sieht. Aber stellen Sie sich vor, was passieren würde, wenn Sie in einem weißen Krankenwagen mit roten Streifen unterwegs wären.
1: Er wäre ein Angriffsziel?
0: Ja, ein echtes Angriffsziel. Deshalb wurde der Wagen grün umlackiert, um die roten Buchstaben zu verdecken. Sehen Sie, hier steht sogar 103. Das wurde auch übermalt, weil grün eine sicherere Farbe ist. Das ist das Ergebnis unserer Reisen an verschiedene Orte. Hier oben wurde er durch Schrapnell beschädigt. Die Fenster sind schon lange weg. Und hier ist das Rad, das wir von dort mitgebracht haben. Wir haben damit eine lange Reise gemacht.
2: Das war eine Schmetterlingsmine.
0: Wir wurden beschossen. Sie lockten uns an, warteten, bis wir weg waren und fingen dann an, auf uns zu schießen.
1: Wissen Sie noch, es war gegen die Regeln, auf Krankenwagen zu schießen?
0: Ja, während einer Evakuierung. Diesen Leuten ist nichts heilig.
1: Das ist jetzt ein anderer Krieg.
0: Ja, ganz und gar.
1: Warum sind Sie in den Krieg gezogen, an die Front? Dort sind so viele Männer.
3: 2014 gerieten meine kleinen Kinder unter Beschuss. Damals waren sie noch Babys. Meine Mutter wollte sie nach Russland bringen. 2014 wurde ein Bus mit Flüchtlingen aus Gorlovka beschossen und brannte aus. Meine Kinder haben wie durch ein Wunder überlebt. Jeder an meiner Stelle hätte also wahrscheinlich dasselbe getan. Ich befehlige den zweiten Schützenzug, die zweite Batterie. Ich bin jetzt 39 Jahre alt. Ich wurde in Solnitschnoe verwundet.
1: Nika, welche Konfektionsgröße haben Sie?
3: 42, etwa 1,64 Meter groß.
1: Woher haben Sie diese kleine Arbeitskleidung?
3: Ich nähe es enge. Ich versuche es immer, die kleinste Größe zu finden.
1: Ist die Uniform ein Problem?
3: Nein. Nach 8 Jahren weiß ich schon, was ich tun muss. Die Offiziere unserer Batterie leben hier.
1: Sie wohnen also mit Männern zusammen? Warum?

0: Es ist nun mal so. Unsere Batterie ist hier im zweiten Stock und die Offiziere müssen in der Nähe ihrer Batterie wohnen.
1: Also, wie ist es, mit Männern ein Zimmer zu teilen? Ist das in Ordnung?
0: Wir haben uns überall ein Quartier geteilt. Es ist in Ordnung. Wenn du dich umziehen musst, gehen die Jungs raus. Keine große Sache. Entschuldigen Sie mich.
1: Ich kann jetzt nicht reden. Sie haben diesen Klingelton auf Ihrem Handy. Warum?
0: Als ich verwundet wurde und wieder zu mir kam, wollte ich meine Mutter anrufen und mit meiner Familie sprechen. Ich denke, deshalb habe ich ihn. Ich habe ein Auto, sehen Sie? Da ist mein Fahrer und Helfer. Ich danke meinem Kommandeur, dass ich ihn habe. Er hilft mir und fährt mich herum. Da mein Job ist, am Morgen sammle ich die Berichte ein und gebe sie ab. Los geht's. Am Anfang war ich eine Freiwillige. Ich trat der Kompanie als Sanitäter bei. Dann wurde ich Kommandant einer Straßensperre. Als das Korps gebildet wurde, trat ich als motorisierter Schützenzugführer ein. Nach der Kesselschlacht von Debaltsevo beschlossen mein Mann und ich, in Donetsk zu bleiben. Ich bin Aserbaidschanerin und mein Mann stammt aus Donetsk. Er kämpft jetzt auch. Er ist Offizier in der 5. Brigade. Er ist auch ein Artillerist draußen im Feld.
1: Wie wurden Sie verwundet?
0: Wir rückten in einer Kolonne mit dem 2. motorisierten Schützenbataillon aus. Unsere Batterie sollte den 2. MSB decken. Die Sonne war gerade aufgegangen. Wir fuhren nach Solnechnoe und bekamen einen Rundum-Verteidigungsbefehl. Wir stellten fest, dass wir umzingelt waren. Wir waren in einen Hinterhalt geraten. Von überall her wurden wir beschossen. Als ich getroffen wurde, übernahm mein stellvertretender Zugführer, Deckname Rat, das Kommando. Ich war vorerst außer Gefecht gesetzt. Ich brauche eine Hüftprothese, aber ich gehe, solange ich kann. Und so Gott will. Das werde ich auch weiterhin tun. Wenn ich es nicht mehr kann, werde ich eine Operation in Betracht ziehen. Um ehrlich zu sein, ich möchte nicht zum Invaliden werden. Ich will es wirklich nicht. Ich weiß sehr wohl, dass ich hier nützlich sein kann.
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1: Wirklich.
2: Leider löste diese falsche Meldung der Bild-Zeitung zwar Emotionen, aber keinen gesunden Menschenverstand aus. Doch es war Professor Bob Arnett, der gesagt hat, Sie können sich den ganzen Tag lang die Hände waschen, doch Sie werden trotzdem das Coronavirus bekommen, wenn jemand in Ihrer Nähe hustet. Lassen Sie sich von Fakten leiten, nicht von Emotionen.
1: 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Kritisch bleiben.
3: Ich träume manchmal vom Krieg, aber sonst nichts. Manchmal nehme ich im Traum eine Gefechtsposition ein.
4: Du bist doch eine Artilleristin. Nach links, nach

0: rechts.
1: Du meinst links und rechts? Das ist bei der Artillerie anders.
0: Lassen Sie mich Ihnen helfen. Langsam, langsam, langsam, langsam, langsam.
1: Danke. Kleiner, komm her, mein Junge.
2: Guten Abend.
1: Hallo, wie geht es dir?
2: Gut.
1: Mansur, wohin jetzt?
0: Die Halde entlang, dann nach links. Ich habe doch gesagt, dass uns hier oben niemand ausräuchern kann.
1: Sehr schlau, gut gemacht. Warum gehe ich nicht mit dir mit, Mansur? Weg von der Schreibtischarbeit. Ich vermisse das hier. Ich will zurück. Ich weiß, dass ich es nicht kann. Aber ich vermisse das hier, weil ich all die Jahre hauptsächlich Feuerstellungen bezogen habe und nicht auf dem Stützpunkt war.
3: Werden Sie als Kommandant zurückkehren?
1: Ich will es unbedingt. Ich weiß nicht, ob meine Gesundheit es zulässt, aber ich möchte es.
2: Ich bleibe in der Nähe des Funkgerätes.
1: Was soll ich sagen? Gute Arbeit.
2: Es ist aber ein ziemliches Chaos hier.
1: Du solltest das Ding mit Plastik abdecken, damit der Wind draußen bleibt. Brauchst du einen Schlafsack? Wenn ja, bringe ich einen mit.
2: Nein, ich habe einen. Eigentlich sogar zwei.
1: Wir befinden uns jetzt an unserem Batteriekommandoposten. Hier machen wir unsere Berechnungen für den Abschuss. Das ist unser Vermessungsoffizier Stas, der die Berechnungen durchführt.
0: Stas, wo ist dein Helm?
1: Sein Deckname ist Philosoph.
2: Mein Helm ist weggelaufen.
1: Die Positionen wechseln ständig. Wenn ich mich recht erinnere, bleiben wir höchstens 2 Tage an einem Ort. Ich habe schon in einem Panzer und auf einer Matte geschlafen. Das ist natürlich hart, auch für die Jungs. Wir werden jetzt aus einer Entfernung von 14 Kilometern feuern. Sie könnten uns entdecken und zurückschießen. Ich habe in Popasnaya gesehen, wie die Jungs unter Gegenfeuer arbeiteten. Sie machen das großartig. Sie sind abgehärtet, machen ihre Sache gut. Sie haben Schützengräben ausgehoben und Unterstände gebaut.
2: Zigeuner, hörst du mich? Ende.
4: Laut und deutlich, Ende.
1: Ziel 1151.
4: Verstanden, hochexplosiver Splitter.
2: Gesichert und geladen. Ziel 1151, Elevation 469, Elevation 469.
5: Elevation 469.
4: Elevation 469. Gesichert und geladen.
5: Zielen!
4: Feuer!

0: Hier geht es mir besser. In den 6,5 Jahren sind einige der Jungs wie eine Familie für mich geworden. Zigeuner, du hast abgenommen.
1: Ja, natürlich.
0: Warum haben Sie nicht abgenommen? Wer ist denn das? Mein Gott, Shenya, ich habe dich gar nicht erkannt.
2: Es geht nicht um Muskeln, sondern um den Charakter. Manche Männer haben einen, andere nicht. Zufällig hat sie einen und übt einen Männerberuf aus und schafft es, die Arbeit zu erledigen. Wer keinen hat, kann es nicht tun. Ohne Führungsstärke kann man keine Einheit führen. Wie ein General einmal zu einem Kommandeur sagte: Denken Sie daran, Herr Oberst, schlappschwänzig schafft man es nicht.
0: Am Anfang, als Mansur Zugführer war, haben wir uns gestritten, sind nicht miteinander ausgekommen.
2: Eben.
0: Aber in der Regel habe ich zu den Leuten, mit denen ich mich zunächst nicht verstehe, später gute, dauerhafte Beziehungen. Hier, Jungs, trinkt Tee und unterhaltet euch. Ist es oft so ruhig?
1: Wir haben manchmal harte Nächte, aber wenigstens wissen wir, dass die Leute, die wir beschützen, in Sicherheit sind.
0: Wo sind Ihre Kinder? Bei meiner Mutter in Russland. Natürlich fragen sie immer, wann der Krieg zu Ende ist und ich zurückkomme. Aber sie sind verständnisvoll, weil meine Mutter sich um sie kümmert. Sie erzieht sie gut.
3: Warum riskieren Sie Ihr Leben? Was ist das Endziel?
0: Der Sieg. Unsere Sache ist gerecht, also...

0: Ich weiß. Ich möchte nach Hause. Ich wollte schon lange meine Familie in Belgorod sehen. Meine Schwester hat ein zweites Kind bekommen.
1: Herzlichen Glückwunsch. Ist es ein Junge oder ein Mädchen?
0: Es ist ein Mädchen.
2: Schuck, Schussposition einnehmen.
3: In Schussposition, verstanden.
2: Zielen.
3: 29.99.609,31 nach rechts.
2: Zielen.
3: Corsa, Schuck 4.
2: Feuer 10, alle Geschütze. Schuck bereit zum Zielen. Los geht's.

0: Feuer einstellen, Batterie, verlassen Sie die Position, verlassen Sie die Position. Wenn die Ergebnisse vorliegen, werde ich sehr zufrieden sein. Nach den Berechnungen müssten wir ins Schwarze getroffen haben. Mir macht das immer Spaß, denn jeder Schuss bringt uns dem Sieg näher. Alle meine Jungs verstehen wirklich, dass der Feind entweder flieht oder untergeht. Je besser wir jeden Schuss ausführen, so können wir schneller nach Muhause und zu unseren Kindern zurückkehren. Sie werden zu ihren Frauen oder Müttern zurückkehren. Wir werden in Frieden leben. Unsere Städte werden nicht bombardiert und unsere Kinder werden nicht sterben.
1: Ihre Uniform. Sie hat sie selbst aufgehängt. Sie trug immer eine Uniform und eine andere lag bereit, damit sie sich schnell umziehen konnte. Diese Uniform lag bereit für den Fall, dass sie sie anziehen wollte. Sie hatte dieses Messer mit Gravur bei sich. Ich habe es hier aufgehängt.
0: Mein Weg zur Miliz begann bereits am 1. April 2014. Damals waren wir im Grunde noch Teil der Ukraine. Der Herrscher, der den Befehl gab, Städte zu beschießen, zu zerstören und sie zu bombardieren, beging ein Verbrechen an seinem eigenen Volk. Es ist also nicht klar, wer von uns zuerst den Eid gebrochen hat, ich oder sie. Am Anfang habe ich mich in eine kleine Einheit eingereiht. Wir waren etwa 50 Leute, die nur mit Grad arbeiteten. Sie wurde im Grunde das Rückgrat unseres Bataillons. Die gesamte Miliz besteht aus Zivilisten, die sich 2014 erhoben und zu den Waffen gegriffen haben, um ihr Land zu verteidigen.
1: Was steht da? Blut und Ehre. Sie wurde sehr respektiert und erhielt solche Geschenke. Sie hatte auch Zivilklamotten, die sie liebte. Sie hatte einfach keine Zeit, um sich ein Kleid anzuziehen und auszugehen.
0: Es gibt Mädchen in der Armee, aber ich bin die einzige Divisionskommandeurin. Zu Beginn meiner militärischen Laufbahn, vor über 20 Jahren, hörte ich die Leute über mich sagen, was kann man schon von ihr erwarten? Sie ist eine Frau. Ach, ja. Bitte sehr, meine Herren. Ich werde euch beweisen, dass ich mehr kann als ihr. Seit über 20 Jahren zeige ich, was Frauen können. Sie können es und können vielleicht sogar noch etwas mehr. Sie können sogar professioneller sein als Männer. Sagen wir es mal so. Körperlich sind wir vielleicht schwächer als Männer. Es fällt mir schwer, eine Rakete allein herumzuschleppen. Aber ich werde es tun, wenn ich es muss. Aber psychologisch und physiologisch ist eine Frau stärker als ein Mann.
1: Ich habe mit ihr 4 Jahre lang in der Armee gedient. Als der Krieg begann, habe ich sie sehr vermisst. Ich war 16 Jahre alt, als der Krieg ausbrach. Ich lebte also etwa 1 Jahr und 3 Monate ohne sie. Es war mir egal, solange ich bei meiner Mutter sein konnte. Aber sie wollte es nicht. Sie hat sogar offen darüber gesprochen, dass ein Soldat schon genug sei. Die Familie ist schon seit Generationen in der Armee tätig. Aber sie sagte, wenn ich diese Entscheidung treffe, werde sie mich unterstützen. Aber natürlich wollte sie es nicht wirklich.
2: Hatte sie Angst um sie?
1: Ja, sehr sogar. Sie wehrte sich etwa ein halbes Jahr lang. Ich habe zu ihr gesagt, wenn ich nicht bei dir sein kann, dann werde ich

0: ich mich trotzdem einer anderen Einheit anschließen. Dann sagte sie, na gut, schaffst du es, deine Sachen innerhalb von 2 Stunden zu packen? Am Abend war ich dann schon in Golovka, in ihrer Division. Auf jeden Fall dauert der Krieg jetzt schon 8 Jahre und wir haben uns alle verändert. Sie ist praktisch die einzige Kommandeurin, die während des gesamten Krieges bei der Einheit geblieben ist.
1: Ich lade sie also ein, meine Militärunterkunft zu besuchen. Ich verbringe hier so viel Zeit wie möglich und betrachte es fast als mein Zuhause. Hier ruhen wir uns aus und bewahren unsere Sachen auf. Hier ist auch mein Schreibtisch. Wenn, sagen wir, eine unerwartete Aufgabe auf mich zukommt und ich keine Zeit habe, zur Feuerstellung zu kommen, dann arbeite ich von hier aus. Wie jede normale Frau habe ich einen Spiegel, um mich zurechtzumachen. Und eine Creme, damit die Haut nicht austrocknet und ich nicht wie ein Zombie aussehe. Hier ist ein Wasserkocher, ein kleiner Kühlschrank. Im Grunde alles, was man zum Leben auf dem Feld braucht. Da ist auch ein Waschbecken. Wir holen Wasser mit dem Eimer, genauso wie es unsere Großmütter getan haben. So ungefähr sieht unser Alltag aus. All dies sind nur vorübergehende Entbehrungen auf dem Weg zur Erreichung unseres Hauptziels. Twister, hier ist Corsa, 10 Ladungen, Ziel 2866, 10 Salven, Feuer. Das Wichtigste ist, diesen Krieg zu gewinnen. Für uns ist das ein Ereignis, das uns die Möglichkeit gibt, anerkannt zu werden und Russland beizutreten. Dann können wir an die Heimkehr denken. Dann können wir uns in Ruhe um die Tiere kümmern und die Menschen versorgen. Ich werde meinen Enkelkindern etwas zu erzählen haben. Ich saß in einem Bunker und dann erzählt die Oma irgendeinen Quatsch. Ich denke, ich werde wahrscheinlich keine gute Oma sein, denn ich werde den Kindern viele gemeine Dinge beibringen. Über Zäune klettern, mit einer Steinschleuder zielen, also die Dinge, die ich selbst kann. Ich werde wahrscheinlich die coolste Oma sein, die man sich wünschen kann.
0: Sie hatte so sehr gehofft, ihre Enkelkinder zu sehen, aber daraus wird nichts. Ich glaube nicht, dass ich das einzige Kind bin, das keine Eltern mehr hat. Ich glaube es nicht. Ich weiß es. Es ist schwer. Es herrscht Krieg. Natürlich ist das mit Ärger und Feindseligkeit verbunden,

0: эти русские. Эти русские мальчики не меняются. Война, революция, русская рулетка. Умереть, пока не успел состариться. В 19-м, 20-м, 21-м веке.
1: Работа.
2: Wenn man ununterbrochen arbeitet, spielt es keine Rolle, welche Qualifikationen man hat. Die Leute werden sowieso müde. Minenexplosionstraumata sind vorherrschend.
3: Man hat uns sozusagen gezielt mit Mörsergranaten beschossen. Ich wurde dabei leicht an den Beinen getroffen.
2: Die Einstellung der Bewohner zu uns ist im Prinzip positiv. Wir haben keine Feindseligkeiten im Umgang mit ihnen festgestellt.
4: Ich danke Ihnen allen. Auf Wiedersehen.
2: Ein Menschenleben ist ohnehin unbezahlbar. Deshalb behandeln wir, wenn wir arbeiten und zu helfen versuchen, jeden Patienten individuell. Wir setzen unser Wissen ein, um Leben zu retten.
5: Der bedeutendste Gerichtsprozess der Weltgeschichte. Die Strafverfolgung der Kriegsverbrecher des Dritten Reiches. Die sowjetische Anklage verfügt über umfangreiches Beweismaterial, das dem Gericht vorgelegt wird. Innerhalb von 10 Monaten wurden genügend Beweise gesammelt, sodass heute, 80 Jahre später, niemand mehr daran zweifeln kann, dass Faschismus und Nationalsozialismus das größte Übel sind, das der menschliche Geist hervorbringen konnte. Die Hauptanklagepunkte lauteten Verbrechen gegen den Frieden, Verbrechen gegen die Menschlichkeit und Kriegsverbrechen.
6: Der Begriff Völkermord wurde nicht in das Urteil des Nürnberger Tribunals aufgenommen.
7: Im Rechtsspruch der Nürnberger Prozesse wird jedoch anerkannt, dass es einen

0: mein Heimatland. Meine Kinder sind hier, meine Eltern wurden hier geboren und sind hier gestorben. Seit 8 Jahren beschießen sie unsere Städte, unser Land, unsere Dörfer und bedrohen unser Leben. Mit jedem Schuss wird unser Hass auf den Feind stärker. Warum soll mein Kind leiden, nur weil ein paar Bastarde ein Musik heil zu viel gehört haben und unsere Städte und unsere Liebsten bombardieren?
1: Meine Cousine rief mich an und fragte, ist es wahr? Ich fragte zurück, was ist wahr? Sie sagte, Olga ist tot? Ich sagte, das kann nicht sein. Ich habe noch vor einer Stunde mit ihr gesprochen. Ich habe solche Falschmeldungen schon des Öfteren gehört und bis zum Schluss gehofft, dass es wieder eine sein würde. Sie geht nicht ans Telefon, antwortet nirgends. Niemand kann mir wirklich etwas sagen. Und der Bürgermeister der Stadt hat bereits eine Traueranzeige aufgegeben. Dann wurde mir natürlich klar, dass es sich nicht um eine Falschmeldung handelte. All die Sachen und das Zimmer gehören ihr. Jetzt wohne ich hier. Das ist ihre Uhrensammlung. Insgesamt 11 Uhren. Das war ihre Lieblingsuhr. Sie blieb übrigens ungefähr in dem Moment stehen, als sie starb. Sie war auf dem Rückweg von den Stellungen. Es gab einen Beschuss durch die ukrainischen Streitkräfte. Was geschehen ist, ist geschehen. Auf sie wurde mehr als einmal ein Attentat verübt. Sie wurde verfolgt und all das. Sie lebte 8 Jahre lang in Gefahr. Und diese Gefahr endete nicht, als sie die Feuerstellungen verließ. Die Gefahr war hier sogar noch größer als draußen auf dem Feld. Tja. Leider ist in unserem Leben nicht alles so, wie wir es uns wünschen. Pflicht, Ehre. Den größten Teil davon hat sie noch nicht einmal geöffnet. Sie war kein Fan davon, sich mit allen möglichen Orden zu schmücken. Dieser hier war für besondere Leistungen im Kampf. Leider leben Helden nicht lange.

0: Hier gibt es nichts Überflüssiges. Alles, was Sie sehen, dient der Erstversorgung, der ersten Hilfe. Sterilität ist eine Bedingung, das sage ich Ihnen gleich. Es ist eine Art mobile medizinische Einheit. Wir folgen unserem Bataillon. Wir sitzen nicht irgendwo draußen herum, sondern folgen unseren Soldaten. So richten wir uns in einem Dorf ein, das halbwegs sichere Arbeitsbedingungen bietet. Sie bringen alle Verletzten von der Front hierher. Es gibt Prellungen, die man nicht sofort sieht, es sei denn, die Person klagt über Beschwerden oder hat offensichtliche Verletzungen.
1: Kein Licht am Generator?
0: Ja, das ist ein Generator.
1: Sehen Sie, alles ist geschlossen, auch die Fenster.
0: Die Minen wurden buchstäblich um den ganzen Bereich herumgelegt. Alles, um einen gewissen Schutz bieten zu können.
1: Warum sind Sie an die Front gegangen?
0: Weil ich in dem Gebiet lebte, in dem alles begann. In unserer Stadt, in unserer Region. Als das Krankenhaus, in dem ich arbeitete, unter Beschuss geriet. Ich weiß noch aus meiner Schulzeit, dass Krankenhäuser dem nicht ausgesetzt werden sollten. Entschuldigung, aber in welchem Jahrhundert leben wir denn? Auch die stationäre Abteilung wurde beschossen. Und mir wurde klar, dass ich wissen wollte, warum das geschah. Dazu müsste ich in der Nähe der Armee sein. Ich schaute mir die Menschen an, die sich erhoben hatten. Ich war an ihrer Psychologie interessiert, an der Tatsache, dass sie nicht einmal Angst um ihr Leben hatten, sondern bereit waren, es für ihr Land zu opfern.
1: Wie steht es mit Ihnen in dieser Hinsicht?
0: Alles gut, glauben Sie mir.
1: Haben Sie Angst?
0: Ob ich Angst habe?

0: habe, natürlich, ich bin ein Mensch. Wer will denn nicht leben? Jeder will leben.
1: So ruhig. Selbst bei einer solchen Ruhe kann man sich nicht entspannen, oder?
0: Sehen Sie, man kann nicht immer auf der Hut sein. Das ist unmöglich. Hier in diesen Siedlungen leben Menschen, die etwas anders sind als wir. Sie sprechen Surzhik.
1: Ja.
0: Surzhik ist eine Mischung aus Ukrainisch und Russisch. Dieses Mal wohnen wir in einem Privathaus und haben hier eine Vermieterin. Das ist ihr Land. Morgens muss ich mich schminken. In meinem Fall sind es nur ein paar Handgriffe, denn ich bin kein Visagist. Trotzdem ist das eine zwischenmenschliche Sache. Denn es ist nicht sehr angenehm, wenn eine seltsame Kreatur auf dich zukommt. Ich weiß, dass die Leute keine Zeit dafür haben, aber trotzdem. Irgendwie, da ist diese seltsame, irritierende Kreatur, die scheinbar versucht, dir zu helfen.
1: Was ist das Schwierigste für Sie?
0: Am schwierigsten ist es, wenn Sie jemanden herbringen, den ich seit 2015 kenne. Und da liegt er dann, tot. Und er kam erst neulich vorbei und sagte, er wolle heiraten. Wir haben darüber noch buchstäblich eine Woche vor seinem Tod gesprochen. Das ist natürlich schwer zu verkraften. Ich habe gesehen, wie Menschen, die es nicht mehr aushielten, zusammenbrachen. Vor allem Frauen. Frauen sind dazu da, Kinder zur Welt zu bringen und nicht dazu, sie zu begraben. Selbst diejenigen, die als Soldatinnen marschieren, sind immer noch Frauen. Sie haben hier Korsa erwähnt. Sie führte die Menschen an und diese folgten ihr. Frauen, die ihr folgen, werden es nicht ohne Verluste schaffen. Gott bewahre, dass das im wahrsten Sinne des Wortes geschieht. Eine sehr anständige Anzahl von Mädchen. Frauen, das ist die Onkologie. Etwas, dem ich begegnet bin. Und über das ich sehr lange nachdenken musste. Das ist eine sehr stressige Situation. Generell denke ich, dass der Krieg kein Ort für eine Frau ist.
1: Ist es das wert? All diese Folgen und zerstörten Leben, ist es das wert?
0: Wissen Sie, was es wert ist? Der Frieden ist es wert. Nicht ein Frieden, wo es graue Zonen gibt, in denen sich der Feind versteckt. So haben wir 8 Jahre lang gelebt. Ich möchte nicht mein ganzes Arbeitsleben lang Verwundete retten. Ich möchte, dass es überhaupt keine Verwundeten mehr gibt. Verstehen Sie? Und dazu braucht es Frieden. Solange Sie hinter diesen grauen Zonen und so weiter stehen, wird es immer Verwundete und Tote geben. Davor sind wir nicht gefeit. Und ich möchte mit einem guten Gewissen in den Ruhestand gehen.
1: Was denken Sie über den Feind?
2: Den Feind? Manchmal hasse ich ihn einfach. Andererseits sind wir ein Volk, nur geteilt. Sie werden von uns getrennt. In Wirklichkeit sind wir gleich. Es ist sehr traurig, dass die andere Seite uns nicht mehr als Teil ihres eigenen Volkes betrachtet. Sie trafen uns dort, wo es am meisten wehtut. Sie trennten uns von denen, die uns am nächsten standen. Die Ukrainer standen uns schon immer am nächsten. Mein Großvater ist Ukrainer, meine Großmutter ist Russin. Wie können wir einander fremd sein? Es ist aus Frankreich. Ich war früher Stewardess und kenne mich daher mit Kosmetik aus. Ich werde immer teure dabei haben. Das hier ist mein Make-up. Ich benutze keinen Lippenstift. Nur einen Stift, einen Eyeliner und Gesichtspuder. Das war's. Ich habe früher bei Royal Jordanian Airlines gearbeitet. Danach habe ich mich für internationale Beziehungen eingeschrieben. Und in meinem zweiten Studienjahr habe ich ein Praktikum

0: in der ukrainischen Botschaft in Jordanien gemacht. Ist das zu glauben?
1: Welche Sprachen sprechen Sie?
0: Englisch und Italienisch. Mein Englisch ist sehr gut. Mein Italienisch braucht etwas Übung. Als die Operation begann, habe ich mich freiwillig gemeldet, um als Soldat in der Armee der Donetsker Volksrepublik zu dienen. Ich packte meine Sachen und sagte, Mama, ich fahre zu einer Rekrutierungsstelle. Zuerst dachte sie, ich mache Witze, aber ich sagte, Mama, nein, es ist soweit. Ich habe die Entscheidung getroffen, ich gehe. Warum ich in den Krieg gezogen bin? Weil es mein Heimatland ist. Ich bin im Donbass geboren. Es gab Männer in der DNR-Armee, die wirklich strikt dagegen waren, eine Frau in der Armee zu haben. Kannst du das schaffen? Ja, ich konnte es und ich schaffte es. Einmal bin ich in voller Montur bis in den 9. Stock eines Gebäudes gestiegen. Ja, es war eine Herausforderung und es fühlte sich furchtbar an. Aber ich habe es geschafft und diese Herausforderung bestanden. Ich wusste gar nichts. Ich musste alles in der Praxis lernen. Es ist gar nicht so einfach, es schnell reinzukriegen. Verdammt! Was ist denn das? Das geht nicht. Ach, komm schon. Ich kann es nicht einbauen. Ich habe zwei linke Hände. Oleg, hilf mir. Das eine haben sie mir gegeben, die andere ist ein Geschenk. Das zweite habe ich noch nicht ganz durchschaut. Die Demontage ist anders. Die Jungs haben jetzt Zeit und bringen mir bei, wie man dieses spezielle Maschinengewehr benutzt.
2: Brauchst du Ohrenschützer?
0: Klar, ich wusste nicht, dass du welche hast.

0: Streck deine Hand noch weiter aus. So in die Hocke, so. Linker Ellenbogen auf dem Knie. Du solltest den Schaft an deiner Wange spüren.
1: Das war's, ich bin raus. Nein, bin ich nicht. Verdammt, was machen wir als nächstes?
0: Hinstellen. Knie leicht beugen, nicht aufrecht stehen. Finde dein Gleichgewicht. Der Schwerpunkt ist hier, hier und hier.

0: Ich bin ein schlechter Schütze. Naja. Ich habe eine Zeit lang eine Handfeuerwaffe benutzt. Ich war nämlich für kurze Zeit bei der Polizei. Das erste Mal, dass ich ein Maschinengewehr in der Hand hatte, war zu Beginn der Operation.
1: Oktober 2023. Der unerwartete Angriff der Hamas auf Israel schockierte die Welt. Zu dieser Zeit rechnete niemand damit, dass die palästinensischen Extremisten so viele moderne Waffen haben würden. Schon kurze Zeit nach dem Angriff bedankten sich die Hamas-Kämpfer fast hämisch bei den USA und der Ukraine für die Feuerkraft, mit der sie Israels Städte überzogen haben.
2: Wir bedanken uns bei der ukrainischen Regierung für diese Waffen. Wir werden sie gegen Israel richten.
1: Wie kommt es, dass im Nahen Osten ständig Waffen aus einem Land auftauchen, dessen Vertreter sich andauernd über mangelnde Munition und militärische Ausrüstung beschweren?
3: Waffen für die Ukraine, Munition für die Ukraine, neue Verteidigungssysteme für die Ukraine.
1: Die Militärhilfen der USA und der Europäischen Union belaufen sich auf Dutzende Milliarden US-Dollar. Aber wo landen diese Lieferungen? Und wer hat überhaupt entschieden, einem Land Waffen zu liefern, das seit fast 30 Jahren einer der größten Knotenpunkte für den illegalen Waffenhandel ist?
4: Spreng es!
5: Hat noch niemanden Minen gegen Zivilisten produziert. Aber die Ukrainer setzen sie gegen Zivilisten ein.
6: Was ist das, wenn nicht Terrorismus? Hier in der Nähe befindet sich ein Kindergarten und eine Schule.
7: Dieser Gegenstand wurde von Ingenieuren entwickelt, um eine Person zu verkrüppeln.
8: Ich will noch das Ende von diesem ganzen Schlamassel erleben. Es muss ein Tribunal geben.
3: Die meisten Geschosse sind auf Häusern gelandet, in Gärten oder Höfen. Wir gehen große Risiken ein und graben.
5: Alles wird gut werden. Wir werden siegen.
2: Anja, los! Anja, beweg dich.
0: Gib mir eine Sekunde. Ich kann nicht aufstehen.
2: Beweg dich.

0: Es klemmt. Natürlich ist es schwer. Wenn man sich mitten in einem Feuergefecht befindet, wie in Mariupol, dann ist das eine ganz andere Umgebung. Das Adrenalin verdrängt die Erschöpfung. Und man handelt viel schneller, weil das eigene Leben davon abhängt. Ich wurde zum stellvertretenden Kompaniechef des Schützenbataillons ernannt. Ich hatte 95 Mann unter meinem Kommando. Ich war bei den Reservisten, unseren Jungs aus Donetsk. Sie waren einfache Bergarbeiter, die keine Ahnung vom Krieg hatten. Der Moment, in dem wir merkten, dass wir in ein echtes Kriegsgebiet kamen, war, als wir uns in einem Industriegebiet aufhielten und sie uns mit Gradraketen beschossen. Wir hörten die Gradraketen in unsere Nähe zischen. Da wurde uns klar, wie schrecklich das ist. Schwere Feuergefechte erlebten wir, als wir nach Mariupol kamen. Unser Bataillon unterstand dem 9. Regiment der Volksmiliz der DNR. Wir schlossen uns zusammen und infiltrierten die Ilitschwerke. Das schrecklichste Erlebnis, das ich hatte, ich will nicht lügen, war in Niskutschnoje, in der Nähe von Velika Novoselovka. Ich ging mit unserem Zug dorthin, um das Gebiet zu sichern. Und wir wurden von Streubomben getroffen. Und ich musste den Zug da rausholen. Ehrlich gesagt dachte ich in diesem Moment, dass ich durch den Beschuss meine Gliedmaßen verlieren würde. Später wurde mir klar, dass ich einen Schützengrabenschock hatte. Als ich mich vom Boden erhob, wurde mir schwindelig. Die Jungs packten mich am Arm, zogen mich an der Kapuze und warfen mich in einen Keller. Da war mir nicht ganz klar, dass ich Schützengrabenschock hatte. Und 3 Tage lang stotterte ich und meine Ohren bluteten ein wenig. Am Anfang passierten verschiedene Dinge. Aber ich kann Ihnen sagen, dass das viele Männer beeindruckt haben dürfte. Denn wenn Sie eine Frau kämpfen sehen, verschwindet auch Ihre Angst. Wie kann das sein? Eine Frau kämpft und ich verstecke mich zu Hause. Ich glaube, es hatte eine Wirkung auf die Männer. Ja, wir kommen rein.
1: Anja, bist du das?
0: Ja, hallo.
2: Привет.
1: Hallo.
0: Das ist für dich.
3: Ich erinnere mich an dich. Ich erinnere mich an dich.
0: Hallo, Schatz. Komm her, Süßer. Süßer, nimm das. Nimm es.
3: Das ist meins.
0: Gibst du mir einen Kuss?
1: Ja, wir gehen gar nicht mehr raus. Wir haben ein paar Schuhe und ein paar Kleidungsstücke in den Korridor gelegt, damit wir im Falle einer Explosion schnell rauskommen. Dabei stellten wir fest, dass wir nicht einmal Schuhe haben. Wir hatten keine gekauft. Wir können nicht einmal auf den Markt gehen. Es ist zu gefährlich. Heute gab es so einen schweren Beschuss. Das waren wahrscheinlich HIMARS-Raketen.
0: Veras Sohn kämpfte seit Beginn der Operation.
1: Könntest du mir bitte das Foto geben?
0: Du wurdest sogar vom ukrainischen Militär wegen deines Sohnes angerufen, oder?
1: Sie haben mich nicht angerufen. Sie haben einfach ein Foto von ihm gemacht und es in den sozialen Medien hochgeladen.
0: So hast du es herausgefunden, ja?
1: Ja.
0: Sie haben die Leiche noch nicht abtransportiert.
1: Wir haben den Leichnam nicht mitgenommen. Nein, dazu waren wir nicht in der Lage. Ich meine, es gab 3 Attentatsversuche. Leider sind noch mehr von unseren Leuten getötet worden. Und seitdem gab es keine weiteren...
0: Vera hat selbst im Krieg gekämpft. Dann wurde sie verwundet.
1: Ich diente in einem Haubitzenbataillon als Funker. Ich wurde während eines Kampfeinsatzes verletzt. Als sie mich herbrachten, sagten sie, sie waren am Verbluten und hatten keine Überlebenschance. Wir wissen nicht, wie sie überlebt haben. Ich habe zu Gott gebetet, Herr, lass mich leben und zu meinen Kindern zurückkehren. Lass sie nicht zu Waisen werden. Nun, eine Beinamputation ist in unserer Familie kein Grund zur Trauer. Die Faschisten schreiben von morgens bis abends. Warum hast du deinen Sohn getötet? Naja, alles Mögliche an Unsinn. Sie versuchen, mich zu verletzen. Es ist so viel Zeit vergangen und ich hoffe, dass ich wenigstens seine Überreste finden werde. Ich weiß, dass das schwierig ist. Ich kann mir gar nicht vorstellen, wie... Aber ich hoffe es. Es hat 3 Wochen gedauert, bis ich akzeptiert habe, dass er es war. 3 Wochen. Diese 3 Wochen waren sehr hart für mich.
0: Und jetzt?
1: Jetzt bin ich wirklich stolz auf meinen Sohn. Ich habe Nachrichten von vielen Leuten bekommen. Sie haben mich als Freund hinzugefügt. Sie schreiben: Wir sind bei dir, Vera. Das hilft mir. Wie könnte ich nur aufgeben? Wie könnte ich den Mut verlieren? Niemals. Wir werden uns nicht unterkriegen lassen. Wir werden weitermachen. Wir werden weitermachen, bis wir gewonnen haben. Und wir werden uns an allen rächen.
3: Riech daran.
1: Gib mal. Oh, wie hübsch. Sehr hübsch.
3: Ah, das ist stachelig.
2: Ich möchte sagen, dass ich mich vor Frauen wie Vera verneige. Es ist so viel passiert und sie hilft wirklich allen unseren Leuten an der ganzen Front. Vera hat all die Funkgeräte, die hier liegen, beschafft. Sie besorgt Tragewesten für die Jungs, Schutzhelme und alles andere, was sie brauchen. Und zwar in großen Mengen. Sie hilft ihnen sehr.
1: Fotoberichte und Quittungen sind sehr wichtig, damit die Menschen es sehen und verstehen.
2: All das ist sehr teuer und Vera konnte es organisieren.
1: Ich schreibe in meinem Telegram-Kanal, dem Volkskanal. Die Teilnehmer sind meine Freunde. Es sind keine Fremden mehr. Meine Geschichte hat sie wahrscheinlich auf irgendeine Weise berührt.
2: Ich danke dir, Vera. Du bist eine große Hilfe. Du kennst meine Jungs. Wir waren schon oft hier. Sie lieben dich. Vera ist ein Wunder. Sie hat 4 Kinder.
1: Naja, 3. Naja, ich muss durchhalten, weiterleben. Für die Kinder und um meinen Sohn zu suchen.

0: Alles in Ordnung.
1: Du hast einen roten Kater adoptiert. Er ist so winzig. Komm, ich gebe dir etwas. Schau, wir haben ein Mädchen namens Vera in der DNR. Sie war auch im Krieg und es ist nicht das erste Mal, dass sie mir geholfen hat. Hier, sie hat uns die Funkgeräte besorgt.
2: Anja, vielen Dank.
1: Keine Ursache, wir müssen gewinnen.
2: Auf jeden Fall.
1: Wir werden auch bald ein paar Mavic-Drohnen bekommen. Wir werden auch von der Kampfbruderschaft besucht werden.
0: Oh, das ist gut.
1: Die russischen Frauen sind so hart im Nehmen, dass wir solche Kämme haben. Das ist es. Das wird ein weltweiter Trend werden. So. Hoppla. Das war's.
3: Nun, sollen wir das Restwissen aus den vorherigen Lektionen überprüfen? Richte die Kanone nach unten, okay?
1: Ja.
3: Dreh weiter.
1: Aha, ja, das ist es.
3: So ist es gut. Das war's. Schalte das Feuerleitsystem ein. Antrieb, Kippschalter. Nein, tiefer, tiefer, nach links, links, Schalter nach oben.
1: Es ist an.
3: Das war's, er läuft.
1: Weiterlaufen lassen.
3: Wir feuern auf den Feind.
1: Fertig.
3: Kampfbereit. Schneckengetriebe.
1: Drehen.
3: Ja.
1: Habe ich hier nicht coole Jungs? Ja, ich habe überall in der Abteilung so gute Jungs wie diese. Was ich wirklich mag, ist, dass unser Team so gut zusammenhält. Wie hast du einen ukrainischen Panzer gekapert?
3: Die Pufferzone beträgt hier nur 200 Meter. 200 Meter zwischen uns und ihren Bewaffneten. Wir sind mit unserem Panzer hineingefahren. Ich rannte hinter den Panzer und befestigte das erste Kabel. Ich griff nach dem zweiten, aber sie schossen schon darauf. Wir schleppten ihn mit einem Seil ab und zogen ihn auf unsere Seite. Dann hängten wir ihn an ein zweites Seil und hatten den Panzer gekapert.
1: Hattest du Angst?
3: Wir begannen mit kühlem Kopf, berechneten alles, was wir tun wollten. Dann haben wir die Mission erfüllt und dann kam der Adrenalinkick.
1: Auf geht's.
4: Haben Sie Angst vor dem Sterben?
1: Ja, habe ich. Natürlich habe ich das. Aber ich habe meine Entscheidung getroffen. Ich bin hier und werde bis zum Ende weitermachen. Wie auch immer das Ende aussehen mag, ich bin hier. Manchmal spielen meine Nerven verrückt. Ich möchte weinen, aber ich kann es nicht. Ich kann es nicht zeigen. Ich möchte, dass die Jungs mit guter Laune in die Schlacht ziehen. Ja, ich setze mein Leben aufs Spiel, aber ich habe ein Ziel. Ich will, dass wir in Frieden leben, dass wir siegen. Wenn wir es jetzt nicht beenden, wird es noch schlimmer werden. Wir müssen siegen.

0: 1, 2, 3, 4, 5, 6, 7, 8, 9. Wir sind vollzählig. Andrei Semaschkin, Anastasia Semaschkin und die Kinder der Familie. Wir leben auf Kamtschatka und widmen uns einer traditionellen Wirtschaftsform, der Schlittenhundezucht.
1: Bei meinem ersten Rennen war ich schwanger. Ich wurde Dritte.
2: Mein Name ist Salman. Ich bin der Vater der Familie. 10 Kinder? Wir haben mit einem oder zwei schon genug. Und ihr, wie schafft ihr das? Tatsächlich ist es aber gar nicht so schwer. Kinder zu haben ist sehr schön. Egal, aus welchem Blickwinkel man es sieht. Es macht das Leben interessanter.
3: Die Familie Czerniawski. Larisa, meine Ehefrau. Jevdokia, unsere Tochter. Ich habe Sterne auf der Schulterklappe, einen Säbel und ein Pferd. Gott schenkte mir Kinder. Ich habe alles. Der Samen wurde gesät. Wie wohl die Ernte aussehen wird. Nun, ich vertraue darauf, dass der Herr es gibt.
4: Der Tag des Sieges ist Russlands wichtigster und heiligster Nationalfeiertag. Vor 80 Jahren, nach dem Sieg über Nazi-Deutschland, marschierten die Helden, die diesen historischen Sieg in 4 langen und brutalen Jahren errungen hatten, triumphierend über dieses Kopfsteinpflaster.
5: Kameraden der Roten Armee und der Roten Marine, Waffenbrüder, ich grüße euch und beglückwünsche euch zu eurem großen Sieg über den deutschen Imperialismus.
6: An der Parade nahmen die Soldaten von den 10 Fronten teil, an denen der große Vaterländische Krieg gewonnen wurde.
7: Mehr als 35.000 Soldaten wurden ausgewählt.
6: In der Roten Armee kämpften Angehörige aller Ethnien. Es war wichtig, die Einheit und den multinationalen Charakter des Landes hervorzuheben.
7: Diesen großartigen Menschen, diesen Helden, gedenken wir heute.

0: Oktober 2023. Der unerwartete Angriff der Hamas auf Israel schockierte die Welt. Zu dieser Zeit rechnete niemand damit, dass die palästinensischen Extremisten so viele moderne Waffen haben würden. Schon kurze Zeit nach dem Angriff bedankten sich die Hamas-Kämpfer fast hämisch bei den USA und der Ukraine für die Feuerkraft, mit der sie Israels Städte überzogen haben.
1: Wir bedanken uns bei der ukrainischen Regierung für diese Waffen. Wir werden sie gegen Israel richten.
0: Wie kommt es, dass im Nahen Osten ständig Waffen aus einem Land auftauchen, dessen Vertreter sich andauernd über mangelnde Munition und militärische Ausrüstung beschweren?
2: Waffen für die Ukraine, Munition für die Ukraine, neue Verteidigungssysteme für die Ukraine.
0: Die Militärhilfen der USA und der Europäischen Union belaufen sich auf Dutzende Milliarden US-Dollar.
3: Wir werden weiterhin die Kraft unserer Partnerschaft demonstrieren und wir werden die ukrainischen Streitkräfte um die Kapazitäten der FEMA verstärken, die sie benötigen, um ihr Land zu schützen.
0: Aber wo landen diese Lieferungen? Und wer hat überhaupt entschieden, einem Land Waffen zu liefern, das seit fast 30 Jahren einer der größten Knotenpunkte für den illegalen Waffenhandel ist?

0: Ich heiße Radwan Mortada. Ich bin Journalist und spezialisiere mich auf Sicherheit, Justiz und Terrorbewegungen. Ich beschäftige mich mit Sicherheitsfragen und studiere die Sicherheitslage im Libanon, in Syrien, im Irak und im gesamten Nahen Osten.
1: Radwan Mortada ist ein unabhängiger libanesischer Journalist. Im Laufe seiner Karriere hat er hunderte von Reportagen über die Kriege im Nahen Osten gefilmt. Er hat sich wiederholt mit Anführern islamischer Dschihad-Bewegungen getroffen und weiß sehr gut Bescheid, wie Waffen in ihre Hände gelangen.
0: Lassen Sie mich Ihnen etwas auf der Karte zeigen. Hier auf dieser Karte sehen Sie, dass es entlang der syrisch-libanesischen Grenze viele illegale Grenzübergänge gibt, über die illegale Waren zwischen dem Libanon und den Gebieten Syriens geschmuggelt werden, die nicht unter Kontrolle der Regierung stehen. Die Mittelmänner bei diesen Geschäften sind meist Einheimische auf beiden Seiten der Grenze, die seit vielen Jahrzehnten damit Geld verdienen.
1: Radwan war schockiert, als er erfuhr, dass die größten Waffenströme heute aus der Ukraine in den Nahen Osten fließen. Seine Informationen bestätigten auch die größten Munitionshändler in der Region.
0: Wir rufen jetzt einen Waffenhändler an. Wir werden ein Treffen mit ihm vereinbaren, damit er uns alles über die Waffen aus der Ukraine erzählt.
2: Hallo?
0: Ja, hallo.
2: Hallo.
0: Wie geht's?
2: Alles gut, und dir?
0: Auch gut. Mein Freund, ich wollte fragen, ob wir uns heute für den Dreh treffen können.
2: Wann hast du Zeit? Heute? Morgen?
0: Können wir heute kommen? Wird jemand auf uns warten und zeigen, wo wir hin müssen?
2: Jemand wird euch treffen und zu uns bringen.
1: Die Händler der Waffenmafia vereinbaren ein Treffen in einer kleinen Stadt an der Grenze zwischen dem Libanon und syrischen Gebieten, die nicht von der Regierung in Damaskus kontrolliert werden. Hier verläuft eine der wichtigsten Waffenhandelsrouten des Nahen Ostens.
0: Wir wollen uns ansehen, welche Waffen zu welchem Preis verkauft werden und woher die Nachfrage kommt. Außerdem wollen wir herausfinden, wie der Krieg in der Ukraine mit dem Waffenhandel im Libanon, in Syrien und in der Türkei verbunden ist.
1: Wir sind in der libanesischen Stadt Zahleh. Die syrische Grenze ist eine halbe Autostunde entfernt. Hier sollen wir uns mit einer Kontaktperson treffen, die Radwan zu einem der größten Waffenhändler bringen wird.
2: Mach die Kamera aus.
1: Ein unauffälliges, graues Haus am Stadtrand. Doch im Inneren sieht dieses unscheinbare Gebäude wie ein Waffenlager aus. Der Waffenhandel ist für die Einheimischen eine große Einkommensquelle. Für viele ist er sogar die einzige Möglichkeit zu überleben.
0: Warum bist du in dieses Geschäft eingestiegen?
2: Schon meine Großväter waren im Waffengeschäft. Die libanesische Regierung hat uns nichts zu bieten. Wir haben keine Regierung. Wir haben keine Regierung, keine Krankenhäuser, keine Arbeitsplätze, nichts. Deshalb waren all meine Vorfahren, meine Großväter und Urgroßväter im Waffenhandel. Und wir setzen ihr Werk fort.
1: Diese Aufnahmen entstanden ein Jahr vor der erneuten Eskalation des israelisch-palästinensischen Konfliktes. Schon damals begann in der gesamten Region ein riesiger Aufkauf von Waffen.
0: Woher kommen diese Waffen?
2: Die Waffen, die Sie hier sehen, kommen aus zwei Quellen. Aufgrund der Wirtschaftskrise haben viele syrische und libanesische Gruppierungen begonnen, mit örtlichen Waffen zu handeln. Das sind Einzelverkäufe, kleine Partien, aber ihnen fehlt es an schweren und großkalibrigen Waffen. Und die zweite Quelle ist die Ukraine. Von dort kommen momentan große Lieferungen.

0: Wie Sie wissen, liefert die NATO der Ukraine Waffen für den Krieg. Viele dieser Waffen gelangen über den Schwarzmarkt in die Türkei, von wo aus sie anschließend in den Irak und dann nach Syrien und in den Libanon kommen. Wir erhalten dank der NATO Lieferungen Waffen mittlerer und großer Kaliber aus der Ukraine. Das sind recht gute, neue Waffen. Sie sind teurer als das, was es auf dem libanesischen Markt gibt, aber dafür sind die ukrainischen Waffen sehr, sehr gut.
1: Was wird am meisten geliefert?
0: Über die nicht von der syrischen Regierung kontrollierten Gebiete erhalten wir Kalaschnikow-Maschinengewehre und Panzerabwehrraketen, komplett neu und in bestem Zustand. Wir haben einige Kunden, die diese ukrainischen Waffen bevorzugen und sehr viele davon kaufen. Sie kaufen neue Panzerabwehrsysteme, neue Kalaschnikow-Maschinengewehre und andere Schusswaffen.
1: Auch Scharfschützengewehre?
0: In Syrien gibt es eine größere Nachfrage nach Scharfschützengewehren als im Libanon, weil dort derzeit Krieg herrscht. Hier im Libanon werden sie seltener verwendet. Hier werden aktuell viel mehr ukrainische Maschinengewehre als Scharfschützengewehre gekauft.
2: Warum verbreiten sich Waffen aus der Ukraine auf der ganzen Welt? Wer hat dieses Land in einen riesigen Knotenpunkt des Waffenhandels verwandelt? Um diese Fragen zu beantworten, müssen wir auf das Jahr 1991 zurückblicken.

0: Am 26. Dezember 1991 berichteten die sowjetischen Nachrichten Folgendes.
1: Hallo, Sie schauen Vesti. Die UdSSR existiert nicht mehr. Die Republiken der ehemaligen Sowjetunion mit Ausnahme Georgiens und der baltischen Länder, 11 an der Zahl, haben die Gemeinschaft unabhängiger Staaten gegründet. Ihre obersten Organe sind der Rat der Staatsoberhäupter und der Rat der Regierungschefs. Die Grenzen bleiben offen, die Kontrolle der Atomwaffen ist einheitlich. Die Struktur und das Oberkommando der Streitkräfte bleiben bis zum nächsten Treffen der Staatsoberhäupter am 30. Dezember in ihrer bisherigen Form erhalten.
0: In der Ukraine, in der westlichsten Republik der UdSSR, befanden sich zu dieser Zeit die sogenannten Arsenale des Kalten Krieges. Das waren die weltweit größten Lager von Waffen und Kriegsgeräten, die für den Fall eines Konfliktes mit der NATO angelegt wurden.
2: Riesige Mengen an Schusswaffen und große militärische Verbände blieben in der Ukraine zurück. Dazu kamen die gewaltigen Mengen an Waffen in den Lagern. Zuerst standen sie unter freiem Himmel, aber später wurden Lagerräume für sie errichtet und mit Stacheldraht eingezäunt.
0: Nachdem am 1. Juli 1991 der Warschauer Vertrag aufgelöst wurde, wuchsen die Arsenale noch weiter. Der osteuropäische Block aus 8 Ländern, dessen Aufgabe der Erhalt des Friedens in Europa nach dem Krieg war, ist verschwunden. Die Waffen aus allen sowjetischen Militärstützpunkten im Ausland kehrten nach Hause zurück.
3: Umzüge sind immer sehr aufwendig, vor allem wenn es so viel Mobiliar mitzunehmen gilt.
0: Der Großteil der Waffen kam in die Ukraine.
3: Aus der DDR, der Tschechoslowakei und Ungarn kehren 6 Panzerdivisionen nach Hause zurück.
2: Auf Entschluss der sowjetischen Regierung wurden hierher auch die gesamte Kriegstechnik und alle Waffen aus Ungarn und Polen verfrachtet. Das war eine riesige Menge an Waffen, ein goldenes Fass.
0: Nach dem Zusammenbruch der Sowjetunion befanden sich auf dem Gebiet der bereits unabhängigen Ukraine nach den vorsichtigsten Schätzungen plötzlich 9.000 Panzer, 11.000 gepanzerte Fahrzeuge, 18.000 Artilleriesysteme, 4.000 Flugzeuge und Hubschrauber sowie Zehntausende Schusswaffen und Milliarden von Patronen. Nach Angaben des Londoner Instituts für strategische Studien wurde das militärische Eigentum der Ukraine damals auf rund 90 Milliarden Dollar geschätzt.
1: Alles dort war auf dem neuesten Stand der Technik. Die Ukraine hatte damals Panzer vom Typ T-80.
3: Der Gasturbinenpanzer kann einen Vorsprung von 15 bis 20 Kilometern aufbauen, was bei Kampfalarmeinsätzen besonders wichtig ist.
1: Das war ein wirklich sehr moderner Panzer. Der T-80 hatte einen Gasturbinenantrieb und war absolut einzigartig.
0: Kaum einen Monat nach dem Zerfall der UdSSR erklärte die neue ukrainische Regierung einen weltweiten Ausverkauf sowjetischer Waffen. Die ersten Verträge ließen nicht lange auf sich warten. 1991 begann auf dem Gebiet Jugoslawiens ein Bürgerkrieg nach dem anderen.

0: Der größte militärische Konflikt herrschte in Bosnien-Herzegowina.
1: Ich habe den Zusammenbruch Jugoslawiens miterlebt und selbst am Krieg teilgenommen. Ich habe während meines Armeedienstes durch die Sicherheitskurse in der Garnison Pančevo, Militäreinheit 285 unter Führung von General Mladen Bratić, einige militärische Grundkenntnisse erworben.
0: Anfang der 90er Jahre war Djevat Galjacevic ein Aufklärungsoffizier der bosnischen Armee und überwachte persönlich die Waffenlieferungen auf das Gebiet des ehemaligen Jugoslawiens.
1: Mujahedin, also Terroristen, kamen unter dem Deckmantel internationaler Organisationen in Autos an. So kamen sie nach Jugoslawien. Waffen hingegen wurden hauptsächlich per Flugzeug transportiert. Das waren vorwiegend AN-2-Transportflugzeuge, die von ukrainischen Piloten geflogen wurden. Die Waffen und Kriegsgeräte aus der Ukraine wurden von einzelnen ukrainischen Generälen übergeben, die unter Kutschma hohe Positionen in der damaligen ukrainischen Politik erreicht hatten. Sie hatten Verbindungen zum Verteidigungsministerium.
0: Djevat hat einen Teil der Dokumente aufbewahrt, die die ukrainische Herkunft der Waffen beweisen.
1: Das warf schwierige Fragen über die Verantwortung der politischen Eliten für die Finanzierung des Terrorismus und der Kriegsverbrechen auf, die an der kroatischen und serbischen Bevölkerung in Mittelbosnien verübt wurden. Das Unternehmen Astra lieferte ein S-300-Raketensystem. Das war damals eine Art Wunderwaffe. Kaum ein Land hatte solche Technologien. Die Ukraine hatte damals zwei solcher Raketenkomplexe. Und einen davon haben sie nach Kroatien geschickt.
2: Wenn man ununterbrochen arbeitet, spielt es keine Rolle, welche Qualifikationen man hat. Die Leute werden sowieso müde. Minenexplosionstraumata sind vorherrschend.
1: Man hat uns sozusagen gezielt mit Mörsergranaten beschossen. Ich wurde dabei leicht an den Beinen getroffen.
2: Die Einstellung der Bewohner zu uns ist im Prinzip positiv. Wir haben keine Feindseligkeiten im Umgang mit ihnen festgestellt.
3: Ich danke Ihnen allen. Auf Wiedersehen.
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4: Heute Morgen um 4 Uhr attackierten die deutschen Streitkräfte die Grenzen der Sowjetunion.
5: Der Krieg brach aus. Alle Jungs meldeten sich zum Dienst.
6: Ich sagte, ich muss an die Front. Ich habe 3 Brüder dort. Sie waren aber bereits ums Leben gekommen.
7: Wir versorgten nicht sehr viele Wunden, hauptsächlich Frostbeulen. Sie amputierten Arme und Beine.
5: Ich erreichte das andere Ufer. Plötzlich riefen sie, runter, runter, du bist in ein Minenfeld geraten.
6: Der Funker wurde getötet, der Ladekanonier wurde ebenfalls getötet. Und dann, bumm, das war's, ich wurde bewusstlos.
7: Sie sagten Dinge wie, Schwester, geben Sie mir eine Spritze, damit ich sterben kann. Man versuchte sie zu beruhigen, deine Familie wartet auf dich.
6: Kolja, aber du wurdest doch getötet. Du wurdest an der Front getötet. Ich sagte, Mutter, ich bin's, Kolja, dein Sohn. Ich lebe,

0: Schwere Waffen wurden über das Meer aus Odessa nach Bosnien transportiert. Sie wurden in den kroatischen Hafenstädten Rijeka und Split entladen. Schusswaffen und Munition wurden oft mit Flugzeugen geliefert, die von ukrainischen Piloten geflogen wurden.
1: Während des Krieges herrschte von 1991 bis 1995 ein Embargo auf die Einfuhr von Waffen in die Sozialistische Föderative Republik Jugoslawien. Das Embargo wurde von der UN erlassen, aber in Wirklichkeit wurde es ignoriert. Ich habe sofort davon erfahren, dass ein ukrainisches Antonov-Transportflugzeug über den Plitvice Seen abgeschossen wurde. Es ist in einem dichten Wald abgestürzt. Das Antonov-Transportflugzeug wurde in der Sowjetunion hergestellt, aber seine Aufgabe bestand darin, aus Kroatien vom Flughafen Pleso in Zagreb oder vom Flughafen der Insel Krk aus Waffen und Uniformen für die 5. Armeebrigade der bosnischen Muslime zu transportieren.
0: Einer der Kuratoren dieser Waffenlieferungen war Leonid Minin, Geschäftsmann und Vertrauter der obersten Ebenen der ukrainischen Regierung. Auf diesen Aufnahmen beobachten Minin und seine Kollegen eine Demonstration von Schusswaffen. Wir hätten nie von der Existenz dieses wichtigen Todeshändlers erfahren, hätte es nicht diesen einen kleinen Vorfall gegeben.
2: Er war Besitzer eines Hotels in Cinzello Balsamo. Im obersten Stockwerk dieses Hotels befand sich eine luxuriöse Präsidentensuite. Eine Präsidentensuite in einem Hotel mit nicht einmal 4 Sternen. Ja, trotz allem gab es dort dieses coole Zimmer. Die Sache ist, er heuerte Prostituierte an und brachte sie in dieses Luxuszimmer. Eine von ihnen hat er nicht bezahlt und sie hat deshalb die Polizei kontaktiert. Sie sagte zum Polizisten, Herr Wachtmeister, gehen Sie in dieses Hotel und Sie finden dort diesen Minin mit anderen Prostituierten.
0: So gelangte der Waffenbaron zufällig in die Hände der italienischen Polizei. In Minins Zimmer wurde ein Berg von Kokain gefunden, $150.000 in Bar, Diamanten und eine Aktentasche mit Dokumenten.
1: Er wurde in Italien verhaftet und ihm wurden diese 2 riesigen Koffer beschlagnahmt, in denen sich seine gesamte Dokumentation befand. Er hat niemandem vertraut und diese Dokumente immer bei sich gehabt.
0: Hier ist eines der gefundenen Dokumente, eine Waffenbestellung, unterzeichnet vom Verteidigungsminister der Elfenbeinküste. 5 Millionen Patronen, 10.000 Granaten, Tausende von Maschinengewehren und Granatwerfern.
1: Diese Dokumentation stellte sich als der Schlüssel zum liberianischen Export, zum Export in die Demokratische Republik Kongo, nach Burkina Faso, nach Eritrea und nach Äthiopien heraus.

0: Massimo Alberici ist ein legendärer Militärjournalist, der sein Leben lang über die Konflikte in Afrika berichtet hat.
1: Wir haben diese illegalen Waffenhandelsrouten aufgedeckt, die Minin zwischen der Ukraine und den Rebellen in Sierra Leone organisiert hat. Er hat mit Charles Taylor zusammengearbeitet, dem damaligen Präsidenten Liberias.
0: Eines von Minins Unternehmen hieß ETTE. Das ist eine Abkürzung für Unternehmen zur Produktion von exotischem Tropenholz. Vorgeblich ein Holzabbauunternehmen in Liberia. Tatsächlich aber, und eine Sonderkommission der UNO hat das bestätigt, diente es der Lieferung von Waffen an das Regime von Charles Taylor. Das war ein blutiger Diktator, der einen wahren Völkermord an den Bürgern seines Landes verübt hat.
1: Ich bin in die liberianische Hauptstadt Monrovia gereist und habe diese Fabrik besucht, um weitere Dokumente zu finden. Wie sich herausstellte, belieferte er im Rahmen einer Vereinbarung mit Taylor gleichzeitig auch die Rebellen der revolutionären Vereinigten Front Liberias.
2: Das ist kein Militärputsch. Das ist ein rein bürgerlicher Aufstand.
0: Minin nutzte verschiedene Briefkastenfirmen, um Waffen beim Unternehmen Ukrspets Export zu kaufen. Das ist eine komplett staatliche Struktur, die Anfang der 2000er Jahre zum Hauptwaffenlieferant afrikanischer Diktatoren wurde.
3: Seit den ersten Tagen seines Bestehens erfüllte Ukrspets Export Aufträge der Regierung. Einer dieser Aufträge war es, die Überschüsse an Waffen und Kriegsgeräten loszuwerden, die aus Sowjetzeiten übrig geblieben waren. In kurzer Zeit wurden die ersten großen Verträge unterzeichnet.
0: Doch die Bezahlung für die tödliche Fracht erfolgte meist in einer Art, die für staatliche Strukturen unüblich ist.
1: Die Lieferungen konnten beispielsweise mit Öl bezahlt werden. Es gab natürlich keine Barzahlungen in Dollar. Stattdessen wurde mit Lieferungen von Erdöl, von Diamanten oder ähnlichen Dingen bezahlt.
4: Der ukrainische Waffenhandel in der Ukraine war eng mit den sogenannten Blutdiamanten verwoben. Sie sind leicht zu transportieren und werden im Gegensatz zu Metallen wie Gold von keinem Scanner erkannt. Dabei sind ein Kilo, ein halbes Kilo oder auch nur 200 Gramm an Diamanten schon eine riesige Summe.
0: Für den Transport großer Partien an Waffen charterten ukrainische Waffenbarone Flugzeuge, die in Offshore-Jurisdiktionen registriert waren. Der Großteil der Waffen wurde mit einem BAC-111-Transportflugzeug transportiert, das dem israelischen Geschäftsmann ukrainischer Herkunft Leonid Minin gehörte. Das Flugzeug war auf den Cayman Islands registriert und gehörte zum in Monaco registrierten Unternehmen Limat. Hier sind ein paar Fotos eines dieser Flugzeuge, das unter Missachtung des UN-Waffenembargos in Liberia gelandet ist. Der Frachtraum ist voll von Kisten mit Waffen. Leonid Minin wird als Eigentümer dieses Flugzeugs benannt.
5: Die erste Lieferung organisierte Minin im März 1999. Zur 68 Tonnen schweren Fracht gehörten 3000 Kalaschnikow-Maschinengewehre, 1 Million Patronen, 25 RPG-7 und dazugehörige Munition, Strela 3 und Metis-Raketensysteme, sowie 80 dazugehörige Raketen. Die Waffen wurden vom ukrainischen Unternehmen Ukrspets Export erworben.
0: Die Namen Minins und seiner Geschäftspartner und die Waffenlieferungen des Unternehmens Ukrspets Export sind durch eine Untersuchung des Waffenhandels im Nahen Osten aufgedeckt worden.
5: Die Zahlungen für diese Geschäfte wiesen auf den globalen Charakter von Minins Waffenhandel hin. Laut einigen Angaben soll die italienische Staatsanwaltschaft Minins Hinweisen folgend ein ungarisches Bankkonto aufgedeckt haben, das einer mit ihm verbundenen Firma gehörte. Von diesem Bankkonto aus wurden Zahlungen an verschiedene Unternehmen getätigt. Unter anderem an Ukrspets Export, Airfoil, Transbalkan, Cargo Service, Phoenix, Arsenal Corp, General Technica, Bulgarien.
0: Das Ausmaß dieses Handels ist erstaunlich. Hunderttausende Tonnen illegaler Waffen kursierten zwischen verschiedenen Kontinenten. Doch aus irgendeinem Grund blieben diese Bewegungen jahrelang unbemerkt.
5: Seine zweite Waffenlieferung führte Minin nicht über Burkina Faso, sondern über die Elfenbeinküste durch. Er verkaufte 113 Tonnen an Waffen, darunter 10.500 Kalaschnikow-Maschinengewehre, 120 Scharfschützengewehre, 100 Granatwerfer, Nachtsichtgeräte, 8 Millionen Patronen, Die Waffen wurden am 15. Juli vom Flughafen Gostomel mit derselben AN-124 nach Abidjan in der Elfenbeinküste transportiert, die 1999 Waffen nach Burkina Faso lieferte. Ein Teil dieser Waffen wurde im Juli 2000 geliefert und war laut einem Endanwenderzertifikat, das am 26. Mai 2000 vom Verteidigungsministerium unterzeichnet wurde, für die Elfenbeinküste bestimmt.
0: Weder die Beamten, die in diesen Dokumenten genannt wurden, noch ihre Kuratoren in Kiew, noch Leonid Minin oder seine Freunde schienen für die Geheimdienste zu existieren. Minin erwarb problemlos Pässe in verschiedenen Ländern. Sie wurden bei der Durchsuchung seines Zimmers in Italien gefunden.
1: Er hatte einen deutschen Pass, einen ukrainischen Pass sowie einen israelischen Pass. Auf diese Weise konnte er sich leicht fortbewegen. Wir können daraus schließen, dass er sehr gute Kontakte hatte. Man fragt sich doch schließlich, wie es ihm sonst hätte gelingen können, an all diese Pässe zu kommen. Alle Behörden stritten ab, ihm diese Pässe jemals ausgestellt zu haben, aber er hatte sie trotzdem.
0: Im Laufe seiner Untersuchung ist der Journalist zum Schluss gekommen, dass es ohne die Unterstützung hochrangiger US-Beamter unmöglich gewesen wäre, ukrainische Waffen in diesem Ausmaß zu verkaufen. Auf diese Weise konnten über den Schwarzmarkt die heikelsten Fragen der Außenpolitik gelöst werden.
1: Wir haben diesen riesigen Haufen an Dokumenten durchstöbert und konnten so alle Verbindungen und Kontakte nachvollziehen. Die Zahlungen sind die Beweise. Es ist alles in den Bankunterlagen ersichtlich.

0: möglich. Außerdem geben die Dokumente Aufschluss über die Beziehungen, in denen diese Leute zueinander standen. Sie führten verschiedene zwielichtige, illegale Waffenverkäufe durch. Und aus seinen Dokumenten wird klar, dass er kein einfacher Verkäufer, sondern ein Bindeglied, eine Art offizieller Vertreter von großen und wichtigen Lieferanten wie Mark Rich war. Das ist ein bekannter und sehr wichtiger Waffenhändler, der in den letzten Tagen seiner Präsidentschaft unter persönlichem Schutz Clintons stand.
1: Minins Schicksal, seine waghalsig gewonnenen Milliarden, seine Intrigen mit afrikanischen Terroristen und seine Verbindungen zu Politikern und Beamten in der ganzen Welt inspirierten sogar Hollywood. In diesem Film ist fast alles wahr. Doch im Gegensatz zum Filmcharakter von Nicolas Cage wurde Leonid Minin nicht von der Polizei verfolgt. Trotz der ganzen Koffer voll kompromittierender Beweise warf das italienische Gericht Minin nur den illegalen Besitz von Drogen und Diamanten vor.
0: Das italienische Rechtssystem arbeitet recht langsam. Wer Pech hat, kann Jahre auf seine Verhandlung warten. Herr Minin gelang es jedoch in weniger als einem Jahr Berufung einzulegen und eine Kassation zu erreichen, in deren Folge er freigesprochen wurde. Leonid Minin ist spurlos verschwunden. Es ist praktisch nichts darüber bekannt, was aus ihm geworden ist.
1: Das merkwürdige Verhalten der italienischen Justiz kann nur auf eine Art erklärt werden. Minin war ein Bindeglied in einer Kette aus äußerst mächtigen und einflussreichen Leuten. Diese Leute hatten so viel Macht, dass das ukrainische Parlament spezielle Gesetze für sie erließ. Zum Beispiel dieses hier, Nummer 1919.
2: Ein phänomenales Gesetz, das es jedem Menschen erlaubte, Waffen zu exportieren, die nicht als Waffen, sondern als Waren registriert waren. Das war in vollkommenem Einklang mit dem ukrainischen Gesetz. Gesetzliche Schlupflöcher wie dieses wurden mit Absicht geschaffen.
1: Viele wussten darüber Bescheid, dass die Ukraine in institutionellen Maßstäben Waffen verkauft. Aber die wahren Verkaufsvolumen wurden nur durch Zufall bekannt, als somalische Piraten 2008 das Handelsschiff Faina kaperten.
0: Durch so ein Fernglas sahen wir zum ersten Mal die Piraten.
1: Der Kapitän der Faina, Viktor Nikolski, ist heute bereits in Rente. An die Ereignisse von damals erinnern ihn nur noch die Fotos und Zeitungsausschnitte an der Wand. Sie hängen an der auffälligsten Stelle, damit niemand in der Familie vergisst, was für eine Hölle Kapitän Nikolski erleben musste.
0: Das Schiff wurde um 16 Uhr während des Schichtwechsels gekapert. Wir bemerkten ein Boot am Horizont. Die Menschen im Boot schwenkten mit den Armen, sie kamen immer näher und fingen dann an zu schießen. Sie hatten eine gut trainierte Kaperungstechnik. Eine Gruppe kletterte an Bord des Schiffs, während die andere ihnen Feuerschutz gab. Überall waren Einschusslöcher. Außerdem haben sie noch zwei Schüsse aus einem Granatwerfer abgegeben. Einer ist im Meer gelandet, ohne das Schiff zu treffen. Der andere ist an Bord gelandet, aber nicht explodiert. Ja, ich habe daraus geschlussfolgert, dass die Piraten nicht wissen konnten, was für eine Fracht an Bord des Schiffes war. Denn hätten sie gewusst, dass es eine riesige Menge Sprengstoff transportiert, dann hätten sie auf keinen Fall geschossen. Wären diese 10.000 Tonnen nämlich explodiert, dann hätten sie die Piraten mit sich ins Meer gerissen. Aber als sie in den Laderaum hinabgestiegen sind und die Fracht sahen, haben sie ganz große Augen gemacht, weil sie noch nie zuvor so einen Jackpot gelandet hatten.
3: Auf die Aufräumarbeiten.
4: Ich bin hier, um zu versuchen, 70 Meter tief zu tauchen. Meine Freunde haben lange versucht, mich zum Tauchen unter dem Eis zu überreden. Ich mochte die Kälte nie. Ich beschloss, es auszuprobieren, nur um zu sehen, wie es sich anfühlt, im kalten Wasser zu tauchen, unter Eis. Ich will einen Meter tiefer tauchen als der Rekordhalter.

0: bleiben können. Doch die Piraten haben selbst Kontakt mit Journalisten aufgenommen und bekannt gemacht, was im Lager des Schiffes verborgen lag. So wurde der Name des Schiffs, das eine enorme Menge an Waffen transportierte, in der Weltpresse bekannt.
1: An Bord waren 10.000 Tonnen an Geschossen, 33 Panzer, 6 Grad-Raketenwerfer, 6 Flak-Systeme und 250 RPG-7-Granatwerfer. Das waren recht moderne Waffen. Das alles war im Lagerraum verborgen. Auf dem Oberdeck war nichts. Normalerweise wird auf dem Oberdeck ebenfalls Fracht transportiert, aber hier hatte Geheimhaltung Priorität.
2: Es ist natürlich unmöglich, einen Panzer so zu verpacken, dass er beispielsweise wie ein Schulbus oder etwas Ähnliches aussehen würde. Aber die Empfänger und die Lieferrouten wurden trotzdem maximal geheim gehalten. Das galt auch für die Route des Ro-Ro-Schiffs Faina.
0: Der Kapitän, der die längste Gefangenschaft, 133 Tage, in der Geschichte des somalischen Piratentums überstanden hatte, erinnert sich daran, dass sein Leben jederzeit hätte enden können. In der Zwischenzeit verwischte der ukrainische Staat eilig alle Spuren seiner Beteiligung am internationalen Waffenschmuggel.
3: In Ilovaisk gab es einen großen Armeestützpunkt, auf dem es einen Brand gab. Möglicherweise ist das, was bei diesem Brand zerstört wurde, auf der Faina gelandet. Aber niemand wird so eine Untersuchung durchführen. Das ist nicht in ihrem Interesse.
2: Die Piraten wussten nicht einmal, an wen sie ihre Lösegeldforderung stellen sollten, weil hier offensichtlich zu große Mächte am Werk waren. Aber sie haben trotzdem eine Forderung von mehr als 3 Millionen Dollar formuliert.
0: Es ist bis heute nicht bekannt, wer das Lösegeld für die Befreiung der Faina bezahlt hat. Aber seit den ersten Meldungen über die Gefangennahme des Schiffs nahm Präsident Viktor Juschtschenko persönlich die Situation unter seine Aufsicht.
3: Es ist schwer, unsere Gefühle auszudrücken. Diese Fahrt war zu schwer für uns alle. Zu schwer für die Mannschaft und für alle, die unsere Befreiung erreichen wollten. Vielen Dank.
2: Juschtschenko tat alles in seiner Macht Stehende, um die Faina zu befreien. Seine Handlungen zeigen, dass die Strippen bis ganz nach oben reichten.
0: Wie sich später herausstellte, wurde die Faina vom Unternehmen Carlby International, das mit hochrangigen ukrainischen Beamten verbunden ist, auf ihre gefährliche Fahrt geschickt.
2: Carlby International gehört zur Carlby Group und ist ein ukrainisches Schifffahrtsunternehmen, das speziell im Verkauf von Waffen tätig ist. Der Hauptsitz des Unternehmens befindet sich in der ukrainischen Stadt Odessa. Aber sie ist auf den britischen Jungferninseln registriert und hat Filialen in verschiedenen Ländern. Die Presse erhielt 2008 Informationen über die Entführung eines Frachtschiffs durch somalische Piraten.
0: Einer der Miteigentümer von Carlby Shipping war der Unternehmer Igor Ubanski. Er war es, der in Panama die Carlby Group gegründet hatte, aus der später Dutzende von Offshore-Unternehmen zur Verschleierung des Waffenhandels entstanden sind. Seit Dezember 2007 war Herr Ubanski, Gründer der Carlby Group, neben dem illegalen Waffenhandel auch als stellvertretender Verkehrsminister der Ukraine tätig. Durch sein Amt war er eng mit dem Geschäftsleiter von Ukrspets Export, Sergei Bondarchuk, verbunden. Der einst sagte, jeder weiß genau, dass wir keine Bananen, Ananas oder Kinderspielzeug verkaufen. Wir verkaufen Waffen. Ja, die Welt kennt uns unter anderem als Waffenhändler. Aber wir müssen uns dafür nicht schämen. In diesem Handel sind viele Menschen und Unternehmen involviert. Die Firmen der Carlby Group waren es, die ukrainische CH-55 Marschflugkörper in den Iran und nach China exportierten. Das Auftauchen dieser Waffen in Teheran und Peking hat seinerzeit für einen echten globalen Skandal gesorgt, in dessen Folge sich in der Ukraine eine Reihe mysteriöser Morde an wichtigen Teilnehmern dieses Handels ereignete.
2: Der Hauptfigurant in diesem Fall, der wahrscheinlich für die Lieferung dieser Raketen verantwortlich war, hieß Valery Malev. Er war der Geschäftsführer von Ukrspets Export und ist bei einem geheimnisvollen Autounfall ums Leben gekommen. Neben Malev ist auch ein australischer Mittelsmann gestorben, der für Banküberweisungen und für die Organisation der Flüge aus Gostomel zuständig war, bei denen Marschflugkörper transportiert wurden.

0: Wir sehen hier also eine klassische Beseitigung der wichtigsten Akteure. Allerdings haben sie alles wie Unfälle aussehen lassen.
1: Die gesamte Geschichte des ukrainischen Waffenhandels erinnert stark an eine billige Fernsehserie über die Mafia. Morde und Entführungen von Personen, die in diesem Geschäft involviert waren, haben in all diesen Jahren nicht aufgehört. Im August 1999 starb Boris Marusevich, der Generaldirektor des staatlichen ukrainischen Waffenexporteurs Ukrinmash, bei einem Autounfall. Im Januar 2004 wurde Sergei Petrov, Leiter einer Waffenhandelsfirma, mit seinem Auto in die Luft gesprengt. Im Juli 2007 wurde Oleg Orlov, ein weiterer Angeklagter im illegalen Verkauf von Marschflugkörpern, in seiner Gefängniszelle getötet. Im April 2009 erschoss ein Auftragsmörder Semyon Trachtenberg, den Finanzberater von Ukrspets Export.
2: Hochrangige Funktionäre von Ukrspets Export starben im Laufe der vergangenen 20 Jahre regelmäßig. Das war ziemlich überraschend, weil das Leute waren, die eigentlich vor solchen Ereignissen hätten geschützt sein sollen. Aber sie starben in Autounfällen oder weil ihnen Ziegelsteine auf den Kopf fielen.
0: Die Ukraine erlebte zu dieser Zeit nicht zuletzt dank des Waffenhandels einen wirtschaftlichen Aufstieg. Vor allen Dingen haben ukrainische Geschäftsleute aber verstanden, dass sie keine wirtschaftlich produktiven Unternehmen brauchten, die mit dem Westen konkurrieren könnten. Es reichte ihnen aus, Waffen zu haben und sie verkaufen zu können. Sie haben alles verkauft, was da war. Panzer, Raketenwerfer, Artillerie, Geschosse, Munition und vieles mehr. Etwa Anfang des Jahres 2000 waren all diese Waffen ausverkauft und sind in Afrika und in Lateinamerika gelandet, vor allem aber in Afrika und vor allem in den afrikanischen Staaten, die sich unter UN-Sanktionen befanden und in die der Export von Waffen verboten war.

0: Bambus und Schilfhütten stehen dicht beieinander. Je mehr Nachbarn, umso weniger Angst, sagen die Einheimischen. Der Imam ruft die Bewohner des Flüchtlingslagers zum Gebet. Kinder spielen im Hof, Frauen in bunten Tüchern tauschen laut Neuigkeiten miteinander aus und kochen gemeinsam Mittagessen. Das könnten alltägliche Szenen aus einem ganz normalen afrikanischen Dorf sein. Doch die hunderten Familien, die hier leben, sind nur durch ein Wunder dem Tod entkommen.
1: Egal, welch gute Tat ihr verbringt, Allah wird wahrhaftig davon wissen.
2: Ich heiße Buba Musa Shechu. Ich bin ein Schamane und ein innerhalb meines Landes Vertriebener. Jetzt lebe ich im Bundesstaat Bauchi. Ich bin fast 63 Jahre alt. Von Beruf bin ich Lehrer. Ich habe 35 Jahre lang gearbeitet, aber dann kamen die Terroristen. Deshalb bin ich seit 2014 im Ruhestand. Ich musste wegen Boko Haram fliehen und bin in Bauchi gelandet.
0: Boko Haram ist eine der erbarmungslosesten islamischen Gruppen, die seit Jahrzehnten Westafrika terrorisiert.
3: Boko Haram terrorisiert den Norden Nigerias. Am Sonntag tötete die Gruppierung mehr als 100 Zivilisten im Nordosten. In den letzten 11 Jahren wurden fast 36.000 nigerianische Bürger durch Boko Haram getötet.
0: Erstaunlicherweise hat sich bislang noch niemand die Frage gestellt, wie eine der blutrünstigsten Terrorgruppen der Welt an modernste Raketen und Panzer gekommen ist. Die nigerianischen Streitkräfte haben bei der gestrigen Schlacht in Konduga im Bundesstaat Borno einen T-55-Panzer und einen modern gepanzerten Truppentransporter von den islamischen Rebellen erbeutet. Die Waffen, die die Terroristen in die Hände bekommen haben, waren wahrlich ungewöhnlich und furchteinflößend. Die Einheimischen haben so etwas noch nie zuvor gesehen.
4: Sie haben Waffen, die sie in die Luft schießen können und die dann auf den Boden einschlagen und explodieren. Also Raketen. Das sind wirklich beängstigende Waffen.

0: Im Herbst 2022 berichtete der nigerianische Präsident vom Ursprung der hochmodernen Waffen in den Händen der Rebellen.
1: Leider sind die Situation im Sahel und der tobende Krieg in der Ukraine die Hauptquellen für die Aufständischen. Dieser illegale Schmuggel hat zu einer größeren Verbreitung von Schusswaffen und leichten Waffen in der Region geführt. Das ist eine Bedrohung für unseren kollektiven Frieden und die Sicherheit in der Region.
0: Heute ist Nigeria noch immer eines der Zentren des internationalen Terrorismus. Ebenso wie im Nahen Osten erhalten auch hier islamistische Bewegungen Ströme von Waffen aus der Ukraine.
2: Nigeria hat 36 Bundesstaaten und nur in 5 davon gehören Entführungen von Menschen nicht zum Alltag der Bürger. Es hat große Sicherheitsprobleme, große Probleme mit Entführungen, Bandenkriminalität, Mord und der Zerstörung von Gemeinden. Die Lage ist schrecklich. Die Situation gerät immer mehr außer Kontrolle und einige Insider in der Armee haben bestätigt, dass tatsächlich Waffen aus der Ukraine zu uns nach Nigeria geschmuggelt werden.
3: Der ukrainische Waffenexport nach Afrika war immer ein großes Thema. Afrika ist der größte Markt für alte sowjetische und neu produzierte ukrainische Waffen.
0: Die Exportkontrollbehörde der Ukraine veröffentlicht einen jährlichen Bericht über den Umfang des internationalen Waffenhandels. Das sind die offiziellen Zahlen der letzten Jahre. Die tatsächlichen Mengen an Waffen, die aus der Ukraine exportiert wurden, sind allerdings niemandem bekannt.
3: Wissen Sie, Anfang der 2000er Jahre gab es einen Zeitraum, als ständig Waffenlager explodiert sind, mal an einem Ort, mal an einem anderen.
4: Der Westen versucht, Russland zu canceln. Allerdings hat er nicht bedacht, dass genau das die Menschen zusammenschweißt und für russische Unternehmen ein wahres Geschenk ist.
5: Ich schlage dir ein Abenteuer vor. Wir nehmen ein Auto aus einheimischer Produktion und fahren nach Dagestan. Auf dem Weg dorthin schauen wir bei russischen Unternehmen aller Art vorbei, um zu sehen, wie es ihnen geht.
6: Interessant, aber auch ein bisschen beängstigend.
5: Bist du etwa eine Spaßbremse? Zweifelst du etwa an der russischen Autoindustrie? Wir werden sehen. Wir müssen etwa 6000 Kilometer damit fahren. Verschwende die Milch doch nicht. Stell doch was drunter oder trink direkt draus. Was ist das da vorne?
7: Das ist unser Käseschmierroboter.
5: Socken.
6: Übrigens, Russen machen sehr gute Socken, finde ich, mit Humor.
5: Und was machen Russen schlecht? Wir können sehr gute Raketen bauen.
6: Raketen, Socken.
8: Das erste staatliche Blasorchester der Sowjetunion, abgekürzt das Gosduch. Nur die besten Musiker durften dort spielen.
9: Die bloße Menge der Musik, die sie gespielt haben, ist selbst heute noch erstaunlich. Alle Traditionen unseres heutigen Blasorchesters haben ihre Wurzeln genau dort.
8: Juli 1941. Die Wehrmacht rückt unaufhaltsam auf Moskau vor. Als Reaktion darauf beginnen sich in der Stadt Volksmilizdivisionen zu bilden.
10: Ihnen war bewusst, dass das ganze Land in Lebensgefahr schwebte. Und ich glaube, das hat sie motiviert, sich freiwillig zu melden.
8: Das staatliche Blasorchester des Kremls bereitet sich auf einen ganz besonderen Auftritt vor. Ein Konzert ohne Publikum, zu Ehren der Gefallenen. Hier, nahe Wjasma, sind die meisten der Musiker ums Leben gekommen.
2: Es ist eine große Ehre für uns, nicht nur aufzutreten, sondern auch den Musikern Tribut zu zollen, die hier ihr Leben gaben, damit wir leben und ihre Arbeit fortsetzen können.

0: Ну, ракеты, смотри, летают. Смотри, ракеты летают, да.
1: Niemand hat offen darüber gesprochen, aber unter eingeweihten Leuten in den hohen Hallen.

0: gab es viele Gespräche darüber, dass irgendjemand das getan hat, weil sonst ans Licht kommen würde, dass in den Lagern bestimmte Posten fehlen oder nicht in voller Stückzahl vorhanden sind.
1: Hinter mir sehen Sie, wie stark das Arsenal der 65. Raketen- und Artillerieverwaltung brennt.
2: 23. März 2017, Region Charkow, Bezirk Balaklea. 26. September 2017, Dorf Kalinowka, Region Vinnytsia.
1: Der Vorfall in Kalinowka wird als Sabotageakt untersucht.
2: 3. Mai 2018, Balaklea.
1: Munitionslagerexplosionen in Balaklea, Region Charkow.
2: 9. Oktober 2018, die Stadt Ichnia, Region Tschernigow.
3: Es gab eine Explosion in einem Munitionslager nahe Tschernigow. Die Zahl der Opfer ist noch unbekannt. Der Vorfall ereignete sich in der Stadt Ichnia.
1: Abteilungsleiter Stepan Bulturak gab bekannt, dass erste Erkenntnisse auf einen Sabotageakt als Ursache der Explosionen deuten.
4: Erneute Explosionen in Waffenlagern und ein erneuter Verlust von hunderten Millionen Dollar, die sich buchstäblich in Luft aufgelöst haben.
5: Diese Waffen hat die Ukraine verkauft, bevor sie ausgegangen sind. Als um die Jahrhundertwende Inspektionen durchgeführt werden sollten, um herauszufinden, wie viel und wohin verschwunden ist, ereignete sich in der Ukraine eine Reihe geheimnisvoller Explosionen und Brände in Waffenlagern. Die Explosionen waren so gewaltig, dass das im Grunde menschengemachte Katastrophen waren. Sie sind abgebrannt und zusammen mit ihnen verschwanden in den Flammen und Explosionen alle Spuren.
2: Auf der Suche nach demjenigen, der in all diesen Affären involviert war und noch immer einen Teil des internationalen Waffenhandels kontrollieren soll, begab sich Radwan nach Italien, dem Lieblingsurlaubsort der ukrainischen Waffenbarone. Als erster unter ihnen hat sich Leonid Minin hier niedergelassen, um ein luxuriöses Leben mit Ausblick auf antike Ruinen zu genießen. Zwei von Minins Wohnungen befinden sich im Bezirk Monte Parioli. Das ist eine ruhige, malerische Gegend für Aristokraten, die nur selten von Touristen besucht wird. Auf den Websites von Immobilienagenturen werden Objekte in diesem Bezirk mit einem Wort beschrieben. Luxus.
6: Heute erfahren wir mehr über die Gegend, in der Leonid Minin gelebt hat. Das ist eines der schicksten Viertel Roms. Wir treffen uns heute mit einem Immobilienmakler, der uns alles über die Immobilien dieser Gegend und über Leonid Minins Wohnungen und Autos erzählen wird. 5 Autos waren auf seine Frau registriert. Außerdem lebten hier einige seiner Komplizen, die ihm beim Transport der Waffen halfen. Einer von ihnen war der Bürgermeister von Odessa.
1: Das ist der luxuriöseste, prestigereichste und teuerste Bezirk Roms nach dem historischen Stadtzentrum.
6: Wenn Sie sagen, dass es der teuerste Bezirk ist, über was für Preise reden wir da? Wie viel Geld?
1: Was die Straße angeht, in der sich Herrn Minins Wohnung befand. Eine Wohnung hier ist sehr teuer. Ich denke, dass die Preise bei um die 2 oder sogar 3 Millionen Euro pro Wohnung liegen können.
5: Er hat es geschafft, sich in die High Society Roms zu integrieren. Seine Kinder besuchten zum Beispiel eine äußerst elitäre Schule. Sein Sohn war sogar ein Mitschüler des Sohns eines meiner Freunde. Sie waren also wirklich gut assimiliert.
2: Im nicht weniger luxuriösen Nachbarviertel fährt die Maklerin uns zu einem Haus, in dem sich die Wohnung eines weiteren ukrainischen Waffenbarons befindet. Einer von Minins engsten Vertrauten und heute Bürgermeister der größten ukrainischen Hafenstadt Odessa, Gennadi Truchanow.
1: Die meisten Wohnungen hier sind nicht klein, mit mindestens 3 Schlafzimmern.
6: Wie viele Quadratmeter?
1: Im Durchschnitt um die 200. Mit großen Terrassen und einer fantastischen Aussicht, weil wir uns auf einem Hügel befinden. Das ist ein besonderer Bezirk Roms.
6: Gennadi Truchanow lebt in diesem Bezirk?
1: Soweit ich weiß.

0: Weiß ja.
1: Das ist ein Dossier über Minin und seine kriminelle Gruppierung, das sehr sorgfältig von den italienischen Geheimdiensten zusammengestellt wurde. Gennady Trukhanov ist hier als einer von Minins engsten Kollegen aufgeführt. In der kriminellen Unterwelt ist er unter dem Spitznamen Gena der Wetterfrosch bekannt. Er war einst ein Leibwächter eines weiteren Waffenbarons, Alexander Angert, Spitzname Sanja. In einem Interview bezeichnete der ehemalige Präsident Georgiens und Gouverneur von Odessa sie als die wichtigsten Akteure der Waffenmafia von Odessa.
2: Dort ist alles monopolisiert. Das Problem ist, dass alles unter 2 bis 4 Gruppen aufgeteilt ist. Und wenn all diese Leute...
3: Wer sind die Anführer dieser 2 bis 4 Gruppen?
2: Nun, da ist einmal die Angert-Gruppe unter Angert Schukow. Angert ist ein bekannter Krimineller aus den 90ern, der viele Jahre lang für verschiedene schwere Verbrechen im Gefängnis saß, auch für Mord. Und der heutige Bürgermeister war seinerzeit sein Leibwächter. Er ist sein Nachfolger.
1: Trotz der veröffentlichten Fakten ist der Mensch, den die italienische Polizei als einen der Anführer der ukrainischen Waffenmafia identifiziert hat, nach wie vor Oberhaupt der größten Hafenstadt der Ukraine. 2022 zeichnete Gennady Trukhanov sogar den britischen Premierminister Boris Johnson für die britischen Waffenlieferungen an die ukrainische Armee aus.
2: Ich habe einen Beschluss zur Auszeichnung des britischen Premierministers Boris Johnson mit dem Grigori Marsali Ehrenabzeichen der ersten, zweiten und dritten Stufe verabschiedet. Damit wird er zum Ehrenbürger von Odessa. Das ist die höchste Auszeichnung der Stadt und unsere höchste Anerkennung für die Hilfe, die er der Ukraine geleistet hat.
1: Es ist unwahrscheinlich, dass der ehemalige britische Premierminister nicht wusste, wer ihn da auszeichnet. Er wird sicherlich auch gewusst haben, dass die politische und militärische Führung der Ukraine jahrzehntelang im internationalen Waffenschmuggel involviert war.
4: Wir werden die ukrainischen Streitkräfte auch für kommende Schlachten unterstützen und festigen.
1: Ab 2022 lieferten die NATO-Länder der Ukraine Waffen im Wert von Dutzenden Milliarden US-Dollar. Und die Staatschefs der USA und der EU bestehen darauf, die militärischen Hilfen noch weiter zu erhöhen.
4: Die Kontaktgruppe unter Führung der USA und ihrer NATO-Verbündeten hat der Ukraine beispiellose Hilfe zukommen lassen. Mehr als 98% der Kriegsgeräte, die der Ukraine versprochen wurden, sind bereits ausgeliefert. Das sind 1550 gepanzerte Fahrzeuge, 230 Panzer und andere Maschinen, einschließlich einer großen Menge an Munition.
1: Unterdessen funktionieren die über Jahre bewährten Schmuggelsysteme weiterhin wie eine Schweizer Taschenuhr. Aus der Ukraine werden noch immer Waffen in erstaunlichen Maßstäben verkauft. NATO-Waffen aus der Ukraine haben das Darknet überflutet. Zum Verkauf stehen Maschinengewehre, Kamikaze-Drohnen, explosive Minen, die neuesten Javelin-Panzerabwehrwaffen und Manpads. Der unabhängige russische Journalist Mavsis Gazarian hat sich als ein arabischer Kämpfer ausgegeben und mit einigen Verkäufern Kontakt aufgenommen.
5: Wir haben geschrieben, dass wir 15 Javelins, 20 Panzerfäuste, 10 N-Laws und 20 Stugnas mit Lieferung in den Libanon brauchen. Im weiteren Verlauf des Gesprächs haben wir außerdem angemerkt, dass wir auf eine langfristige Zusammenarbeit hoffen, da wir ein recht intensives Projekt verfolgen. Mit dem intensiven Projekt ist natürlich ein großer militärischer Konflikt gemeint. Die Vertreter dieses Ladens haben gesagt, dass das kein Problem ist. Sie haben uns auch versichert, dass sie bereit sind, in den Libanon zu liefern. Die Logistik, die Beschaffung der Waffen, die Lieferungen. Das ist alles ein abgearbeitetes System. Eine ganze Industrie. Wir hätten über diese Online-Shops im Darknet mit, sagen wir, 15, 20, 30.000 Dollar in der Tasche, also theoretisch Waffen für militärische Kampfhandlungen kaufen können.
1: So landen Waffen, die russische Soldaten töten sollten, oft im Gazastreifen.
2: Wir werden uns am verbrecherischen israelischen Regime für das Massaker im Al-Ali-Krankenhaus und für die Ermordung von Zivilisten und Muslimen in Gaza rächen. Unsere Rache wird nicht lange auf sich warten lassen, so Gott will. Allahu Akbar.
1: Und ironischerweise auch an der US-amerikanischen Grenze.
0: In Tamaulipas wurde ein mutmaßliches Mitglied des Cartel del Golfo aufgezeichnet, wie er eine explosive und hochgefährliche Javelin-Panzerabwehrwaffe transportiert, die beim Krieg in der Ukraine eingesetzt wurde. Auf seiner anderen Schulter trug er eine AK-47. Der Preis dieser Waffe auf dem Schwarzmarkt liegt zwischen 20.000 und 60.000 Dollar.
1: Diese von mexikanischen Journalisten beschafften Aufnahmen zeigen einen Banditen des Kartells Golfo, eine der ältesten kriminellen Gruppierungen in Mexiko.
5: Wir sehen ein Mitglied des Kartells Golfo, das zur Gruppe Skorpione gehört. Auf der kugelsicheren Weste, die er trägt, sind deutlich ein Adler, ein Skorpion und die Initialen des Kartells zu erkennen. Dieses Jahr hat die mexikanische Nationalgarde ein Arsenal entdeckt und beschlagnahmt, das einer anderen Drogenhändlergruppierung gehörte, dem Kartell Sinaloa. Dazu gehörten Flugabwehrwaffen, 50er Kaliber Barrett-Gewehre und Javelin-Panzerabwehrsysteme, die bekanntlich in die Ukraine geschickt und dort benutzt werden. Uns liegt ein Bericht des Forschers Victor Hernandez vor, der belegt, dass die von Washington an das ukrainische Regime gesendeten Waffen auf mexikanischem Territorium gelandet sind und das illegale Arsenal der Kartelle vergrößert haben.
4: Die Waffen selbst landen meist nicht an der Front. Sie werden abgeschrieben, noch bevor sie an die Front kommen. Das ist eine rein formelle Frage. Offensichtlich sind dabei hochrangige Offiziere des ukrainischen Verteidigungsministeriums und die Befehlshaber involviert, deren Unterschriften gebraucht werden, um das Ganze zu legalisieren. Im Laufe der militärischen Sonderoperation mussten wir oft feststellen, dass die Waffen, die der Westen an die Ukraine liefert, also die Europäer, die Amerikaner, die Briten, diese Waffen landen ständig auf dem Schwarzmarkt.
0: Wir haben der Ukraine militärische und andere Hilfe im Wert von 1,3% unseres BIP bereitgestellt und werden genauso weitermachen.
1: Als das Ausmaß des Diebstahls in der ukrainischen Armee zu offensichtlich wurde, ist der ukrainische Verteidigungsminister Alexei Resnikow seines Amtes enthoben und ohne unnötigen Lärm in den Ruhestand geschickt worden. Jetzt verbringt er den Großteil des Jahres außerhalb seines eigenen Landes, vorwiegend in Frankreich und Italien. Am 20. Oktober 2023 reichte US-Präsident Joe Biden eine weitere Anfrage an den Kongress seines Landes ein, um finanzielle Hilfen im Wert von fast 62 Milliarden Dollar für die Ukraine zu genehmigen. Seit Februar 2022 stellt die Europäische Union und die USA Kiew mehr als 250 Milliarden Euro an Hilfen bereit, von denen der Großteil ausgegeben wurde, um Waffen für die ukrainische Armee zu kaufen.

0: Krieg.
1: Die ukrainische Regierung ermordet im Donbass seit 8 Jahren ihr eigenes Volk. Es ist erstaunlich, dass die westlichen Medien nicht darüber berichten und 8 Jahre lang nicht darüber berichtet haben.
2: Ich bin seit 5 Minuten hier und in nur 5 Minuten habe ich erfahren, dass die ersten Leichen, die gefunden wurden, enthauptet waren.
1: Ist es das Risiko wert? Viel hängt davon ab, wie man diese Frage beantwortet. Man tut das alles, weil man es tun muss, weil man die Pflicht hat, es zu tun.
3: Der Informationskrieg. Fast alle unabhängigen Journalisten, die aufdeckten, dass die NATO und die USA für die Eskalation der Situation in der Ukraine zu einem militärischen Konflikt verantwortlich waren, fielen ihm zum Opfer.
2: Wir werden diesen Krieg so lange fortführen, wie wir wollen. Und wir werden bis zum letzten Ukrainer kämpfen. Genau das ist die ganze Zeit im Donbass passiert. Das sind keine Objekte, das sind Menschen. Deshalb tue ich, was ich tue. Deshalb bin ich hier.

0: Was? Nein, nein, nein.
1: Nein. Übernachten unter freiem Himmel ist natürlich nichts für jedermann, so ganz ohne warmes Wasser, Kühlschrank, Bad und all dem. Aber wie man so schön sagt, im Hotel übernachtet nur, wer nicht vergisst zu reservieren. Das sind nicht wir. Doch die Natur hat andererseits auch ihre Vorzüge. Nach der Morgengymnastik, einer Runde Schwimmen und einem guten Frühstück fühlt man sich wie neugeboren. Aber richtig wach wurde ich nicht nur durch die frische Luft.
0: Wir haben uns einen Streich ausgedacht. Wir haben ein Wegwerfhandy gekauft, das wir Margot unterschieben und in ihre Handyhülle stecken. Und dann zerhacken wir es mit der Axt. Mal schauen, wie sie reagiert. Sie wird bestimmt ausrasten.
1: Was?
0: Ich hau nicht daneben.
1: Nein! Gib es her!
0: Nein, warte, warte. Das wird alles...
1: Lass das! Nein!
2: Okay, wir haben sie.
1: Du haust doch gleich daneben.
0: Ah, scheiße. Ich habe es nur knapp erwischt. Ich habe es nur gestreift.
1: Hast du sie noch alle?
0: Oh, Mist.
1: Ist das dein Ernst?
0: Hör mal.
2: Ich fahr dann mal.
1: Ich bring dich um. Oh, mein Herz.
2: Wie fühlst du dich jetzt?
1: Du hast meine Hülle kaputt gemacht. Meine Hände zittern richtig. Was sollte das denn?
0: Das war nur die Probe. Marco.
1: Ilja, du hast die Hülle kaputt gemacht.
0: Die Hülle geht auf mich und ein neues Handy.
1: Mit euch fahre ich nirgendwo mehr hin.
0: Zeig mal die Handyhülle.
1: Die klebst du mir zusammen, hörst du? Und meine Nerven, die musst du auch wieder zusammenkleben.
0: Für all das gibt es Klebeband. Bevor wir die Feuerstelle zurücklassen, müssen wir sie löschen, denn die Sonne ist heiß und der Wind ist groß.
1: Der Wind ist groß?
0: Sie filmt das mit ihrem Handy, weil sie meins versteckt hat.
1: Ich habe es zerhackt und dann im Wasser versenkt.

0: wollten schon sehr lange hierher kommen. Märchen lieben wir von Kindheit an, ebenso wie die Natur. Und neugierig sind wir ohnehin, aber ganz im Ernst. Nach dem Rückzug Disneys aus Russland wollten wir herausfinden, wie es um unsere Zeichentrickfilmproduktion bestellt ist. Angefangen mit ihren Wurzeln, den russischen Märchen. Und wo sonst kann man sie finden, wenn nicht in Kudikinagara?
1: Es verabschieden sich nicht nur Unternehmen, die etwas Materielles herstellen, sondern auch die, die für sogenannten kulturellen Content zuständig sind, wie zum Beispiel Filme und Zeichentrickfilme. Wir haben uns gedacht, wozu darauf warten, dass Disney und Co. sich anders überlegen und zurückkommen, wenn wir genug eigene Märchen und Legenden haben. Und die besuchen wir hier an der Kudikinagara, wo sie zum Greifen nah sind.
0: Svetlana, wir sind hier im Park Kudikinagara, an einem Ort, der offenbar tatsächlich existiert. Erzählen Sie uns etwas über den Park und die Idee der

0: Center. Das Konzept des Parks beruht auf der Wiedergeburt von Familientraditionen der russischen Kultur.
1: Hier ist nicht jedes Stück freier Fläche mit irgendwelchen Attraktionen vollgestopft, wie das bei solchen Parks oft der Fall ist.
0: Ja.
1: Ist das auch Teil des Konzepts? Damit man die Weite unseres Landes fühlen kann?
0: Ja, natürlich. Dieser Park ist nicht nur ein Ort der Erholung und des Tourismus, sondern in gewisser Weise auch eine Art von Kulturgut. Hier sieht man die unermesslichen Weiten Russlands. Hier ist meine Heimat.
1: Und da hinten wacht der russische Drache Garinitsch über alles.
0: Garinitsch wacht hier über uns, das stimmt.
1: Sie sind Tourguide und führen viele Kinder hier durch den Park. Kennen die Kinder von heute unsere Traditionen und Märchen oder schauen sie nur moderne Cartoons und kennen nichts anderes?
0: Leider lässt sich da die Tendenz beobachten, dass sich in einer Touristengruppe gerade mal ein Kind mit unseren Märchen auskennt.
2: Was halten Sie von modernen Verfilmungen von Märchen, zum Beispiel Zeichentrickfilmen?
0: Ich sehe das alles sehr positiv. Wir haben ein paar gute neue Filme, wie zum Beispiel Der letzte Recke. Hier kann man auch die Filmreihe Die drei Recken nennen. Kinder kennen diese Filme und das ist quasi die Rettung für uns als Tourguides, da sie die altrussischen Sagen und Epen nicht kennen. Aber alle kennen Ilja Muromets und die anderen Recken. Gehen wir weiter.
2: Wo gehen wir jetzt als nächstes hin?
0: Ross, Stier und Hahn. Der Hahn wird gerade restauriert. Auch diese Figuren verweisen auf die russischen Epen und Märchen. Wie wir wissen, gibt es in russischen Märchen immer ein Pferd, das dem Helden hilft. Oder aber der Held muss ein besonderes Ross finden. Der Stier war schon immer ein Symbol für Fruchtbarkeit.
2: Und der Hahn weckt alle am Morgen.
1: Ich möchte etwas über Ivan den Narren fragen.
2: Genau, warum ist er eigentlich ein Narr?
1: Ja, warum ist der wichtigste männliche Archetyp ein Narr?
0: Ivan Durak bedeutet für uns heute Ivan der Narr oder Ivan der Dummkopf. Das ist eine moderne Interpretation des Wortes Durak. Es gab immer Menschen, die anders waren.
1: Dummköpfe also.
0: Die ursprüngliche Bedeutung des Wortes Durak war andersartig, anders. Nicht so wie ich. Das ist also ein Mensch, der vom Schicksal auserkoren wurde, anders zu sein und sich von seiner Gemeinschaft zu unterscheiden. Jemand, der einen anderen Weg einschlägt, in die weite Welt hinausgeht und dafür reich entlohnt wird. Er bekommt ein halbes Königreich geschenkt oder heiratet eine Zarewna, also eine Prinzessin. Er leistet also einen kostbaren Beitrag für seine Gemeinschaft. Ein Beispiel dieses Archetyps ist zum Beispiel Jemilia aus dem Märchen der Zauberfisch, der faul ist, dann aber magische Kräfte erhält, mit denen er alles tun und lassen kann, was er will.
2: Davon träumt jeder, dass jemand anderes alles für dich erledigt.
0: Diese oberflächliche Betrachtungsweise hat sich bei uns auch erst mit der Zeit entwickelt.
2: Also ich strebe immer noch danach.
1: Bleib noch kurz hier und trink etwas Wasser.
2: Klar doch. Das Markenzeichen des Parks.
1: Der Drache Garinitsch. Was ist das für ein Wesen?
2: Weißt du das nicht?
1: Klar doch, ich will, dass sie uns etwas darüber erzählt.
0: Smej Garinitsch ist eine zentrale Figur russischer Epen. Und wie Sie richtig angemerkt haben, ist er das Markenzeichen unseres Parks. Ich sage oft zum Spaß, wäre Garinitsch kein Drache, wäre er bloß ein fünfstöckiges Haus. Es kommt einem so vor, als wäre er gerade erst gelandet und wird gleich seine Flügel einziehen, um sich dann sein Herrschaftsgebiet näher anzuschauen.
2: Er ist auch auf Ihrem Sweatshirt abgebildet.
0: Auf dem Shirt ist der Geist unseres Parks abgebildet, Goryeo-Lenok, so nennen wir dieses Symbol. Wir glauben daran, dass er in dem Wald dort hinten haust, zusammen mit Wald- und Hausgeistern.
2: Jelinok.
0: Ja, Goryeo-Lenok, das Symbol.
2: Von hier bietet sich eine gute Sicht.
0: Dieses Symbol steht für die Schönheit unserer Umwelt und unsere Verbundenheit mit der Natur, die mit dieser Figur zum Ausdruck gebracht werden.
2: Garinitsch ist einfach nur klasse. Man muss einfach zu ihm aufschauen und ihn bewundern. Er ist schon ein harter Kerl. Drei Kerle, um genau zu sein.
1: Was glauben Sie, wäre das alles für ein ausländisches Publikum von Interesse oder ist das eher nur was für Russen?
0: Nun, ich denke, dass das Drachenmotiv zum Beispiel für alle asiatischen Kulturen durchaus vertraut ist. Der Drache an sich ist ja ein zentrales Motiv in vielen Kulturen. Die Ursprünge von Garinitsch lassen sich in dieser Form auch auf germanische Sagen zurückführen. Ich denke daher, dass diese Figur überall auf der Welt bekannt ist. All diese Ungeheuer und Drachen aller Art. Garinitsch selbst sehen wir zwar als böse an, es wäre aber vielleicht zutreffender, ihn als gefährlich zu bezeichnen, wie alles Unbekannte, mit dem wir noch nie etwas zu tun hatten.
1: Wenn man schon an so einem Ort ist, muss man das zur Gänze ausnutzen. Märchen sind Märchen, da ist alles möglich. Also kann man es mir Garinitsch ein wenig ausborgen und direkt von der Kinagara nach Moskau fliegen. Keine Passkontrollen, kein Bitte anschnallen, so einfach ist das.

0: слышу, слышу.
1: Это жулики.
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4: Das Filmstudio Союз Мультфильм ist legendär. Es wurde 1936 als Gegenpol zum amerikanischen Disney gegründet. Während seiner langen Geschichte hat es über 1500 Zeichentrickfilme geschaffen. Im Jahr 1970 stieg Союз Мультфильм zum größten Produzenten von Zeichentrickfilmen in Europa auf und behielt diesen Titel bis 1980. Das Studio gewann zahlreiche Preise auf sowjetischen und ausländischen Festivals. Der Vatikan kaufte einst die Rechte an den Film und pries den sowjetischen Zeichentrickfilm für die hohen moralischen und geistigen Werte. Nach den schweren 90er Jahren kam das Studio langsam wieder auf die Beine. Heute setzt Союз Мультфильм die Arbeit seiner Gründerväter fort. Gehen wir rein.
5: Margot, wer ist das? Was? Wie heißt der Zeichentrickfilm?
4: Hund und Wolf. Ich kenne diesen Zeichentrickfilm. Der Hund geht in den Wald. Er wird aus dem Dorf vertrieben. Und dann kommt er zurück, isst etwas unter dem Tisch und singt. So ungefähr.
5: Wie heißt der Zeichentrickfilm?
4: Hund und Wolf.
5: Google es mal. Tja, Jungs, kein Wunder, dass ihr so traurig dreinblickt. Alles wegen solcher Leute hier.
4: Es war einmal ein Hund.
5: Da gibt's keinen Wolf im Titel, oder?
4: Ist doch egal.
5: Das ist reiner Zufall. So lange hast du noch nie durchgehalten. Bestimmt freust du dich jetzt.
6: Я в угол, давай.
5: Kommt das Bild dann per Mail?
4: Ja. Wie arbeitet das moderne Союз Мультфильм Studio heute? Was ist sein Zielpublikum? Wie sehen die Pläne für die Zukunft aus? Welche Vorteile ergeben sich für Союз Мультфильм nach dem Weggang ausländischer Filmstudios aus Russland? Das alles und noch mehr erzählt uns Anna-Maria Kurve. War das zu früh?
7: Ich habe Erfahrung mit der Filmklappe. Ich kann das machen.
4: Anna, wie sieht Союз Мультфильм heute aus? Wie entwickelt sich das Studio? Woran arbeitet ihr? Erzählen Sie bitte alles, was man über Союз Мультфильм wissen sollte.
7: Союз Мультфильм ist heute eine ziemlich große Media-Holding. Es ist nicht nur die Animationsabteilung, die 2000 Minuten an Filmmaterial pro Jahr produziert. Das sind übrigens die Zahlen für letztes Jahr. Auch dieses Jahr hoffen wir, im Zeitplan bleiben zu können. Wir haben eine große Lizenzabteilung für den Vertrieb unserer Produkte, ebenso wie eine internationale Abteilung, die uns auf dem Weltmarkt repräsentiert.
4: Um welche Länder geht es da genau?
7: Aufgrund der aktuellen Lage konzentrieren wir uns hauptsächlich auf Asien. Dann haben wir noch die Союз Мульт Parks. Vielleicht haben Sie schon davon gehört. Es gibt bisher zwei solcher Parks.
4: Bei der WDNH.
7: Einer ist bei der WDNH in Moskau und einer in Kasan. Wir betreiben noch eine Reihe an Franchises, Cafés und ähnliches. Hinzu kommt noch eine riesige Eventabteilung. Und das i-Tüpfelchen ist natürlich unser eigener Fernsehkanal.
4: Viele Unternehmen gehen. Disney verlässt Russland. Das hört sich an wie die Apokalypse. Disney ist weg. Wie geht ihr damit um? Wie kann man sich gegen diesen Filmgiganten behaupten und etwas Eigenes kreieren?
7: Nun, Disney verdient unser aller Respekt für das, was sie geleistet haben. Natürlich sind sie genial in dem, was sie tun. Sie stellen Produkte von sehr hoher Qualität her. Ich denke, dass unser Hauptziel darin besteht, unsere eigene Identität nicht zu verlieren.
4: Worin besteht diese Identität?
7: Geschichten. Wie auch bei Disney geht es darum, eine schöne Geschichte zu erzählen. Das ist die Grundlage für alles. Sie erschaffen ihre Magie und wir versuchen, unsere eigene Magie zu kreieren. Es ist natürlich gut zu sehen, was sie machen. Natürlich erschaffen sie tolle Filme und Geschichten. Aber wir dürfen nicht einfach kopieren, was sie machen. Sonst wären wir nichts weiter als ihr Schatten.
4: Besteht das Ziel, irgendwelche Werte zu vermitteln, die sich vielleicht von den westlichen Werten von Disney und anderen unterscheiden?
7: Es gibt bestimmte Werte, die zum Beispiel Beispiel in unserem Land nicht anerkannt werden, dafür aber in anderen. Da kommt das unweigerlich zu gewissen Unterschieden. Man möchte natürlich Werte vermitteln, die zeitlos sind. Moralische Werte wie Freundschaft und Liebe.
4: Hast du noch irgendwelche Fragen?
5: Wenn ich ein Drehbuch hätte, wo könnte ich es hinschicken?
7: An uns?
5: Nehmt ihr so etwas an?
7: Ja, auf jeden Fall.
4: Wir könnten euch da Gott weiß was zusammenschreiben.
7: Wir sind offen für Drehbücher und Angebote. Das kann man uns einfach per Mail schicken.
5: Wohin?
7: Ich frage noch einmal nach, welche E-Mail-Adresse das genau ist. Info? Ja, das ist gut. Die E-Mail auf unserer Webseite ist info@susmult.ru.
4: Natürlich konnten wir uns das Museum der Goldenen Kollektion nicht entgehen lassen. Die Hauptfiguren seiner geliebten Zeichentrickfilme hier zu sehen, ist fast so, wie einen alten Kindheitsfreund wiederzutreffen. Die Filme selbst und die dazugehörigen Skizzen sind zwar schön, aber jemanden zuzuhören, der die Biografie aller deiner Zeichentrickhelden in- und auswendig kennt, ist einfach unvergleichbar. Genau so jemand ist der Direktor des Filmstudios Soyuz Multfilm, Boris Maschkovtsev. Ich bin im Westen aufgewachsen und der erste Zeichentrickfilm über Winnie Pooh, den ich gesehen habe, war aus den USA.
6: Von Disney.
4: Ja, und hier gibt es sehr große Unterschiede. Woher kommt das? Die beiden Filme sind ja ungefähr zur selben Zeit erschienen.
6: Ja.
4: Warum sind sie so unterschiedlich?
6: Das liegt an der Herangehensweise des Schöpfer. Als Grundlage wird ja das gleiche Buch verwendet, aber alle setzen da ihre eigenen Schwerpunkte. Winnie Pooh von Disney ist ein klassisches Plüschtier, wie man es sich im Ausland vorstellt. Ein klassischer Teddybär. Anders hätten sie ihn dort nicht zeichnen können. Jetzt denken wir einmal an sowjetische Spielzeuge zurück. Ich selbst bin da komplett unvoreingenommen. Aber wie sehe ein solcher Spielzeugbär nach längerem Gebrauch aus? Die Tatzen wären längst ab und der Bär selbst mit Schaumstoff vollgestopft. Oder aber er hätte Sägespäne im Kopf wie im Zeichentrickfilm.
5: Oder Watte.
6: Ja, bei uns hätte dieser geschniegelte Winnie Pooh von Disney einfach nicht lange überlebt. Man hätte ihn schon zurechtgemacht. Deswegen spiegelt sich in diesem Winnie Pooh unser Verständnis von Spielsachen wider und wir lieben ihn alle so, wie er ist. An diesem Film sieht man sehr gut, wo genau zum Beispiel Disney und Soyuz Multfilm in ihrer Vision auseinandergehen.
4: Dort ist alles Business, bei uns kommt es von Herzen.
5: Bei uns ist das auch Business.
4: Damals war das doch kein Business, oder?
6: Die Kinoindustrie als Ganzes war ein Business, ein sehr rentabler und ernstzunehmender Teil der sowjetischen Wirtschaft.
5: Tickets kosten ja Geld.
6: Ja, natürlich.
5: Ist ja nicht kostenlos.
6: Stellt euch vor, eine einzige Person hat das hier und das hier geschaffen. Zwei ganz verschiedene Werke.
4: Ganz anders.
6: Die Figuren und Hintergründe sind hier sehr verschieden.
5: Kennst du diesen Film?
4: Ja. Lass das.
5: Ich frag doch nur.
6: Hier haben wir Nupagadi bzw. Hase und Wolf, einen der berühmtesten Zeichentrickfilme. Die Anfänge waren da noch ganz anders als das fertige Produkt.
5: Kann ich dich was fragen?
4: Mich?
5: Bist du Russin, oder nicht? Wie heißt der Wolf?
4: Hat er etwa einen Namen?
5: Ja, natürlich.
4: Er heißt Wolf.
5: Und wie heißt der Hase?
4: Hase.
5: Expertin bist du nicht gerade.
6: Niemand konnte vorausahnen, wie erfolgreich Nupagadi sein würde. Das Projekt besteht aus vielen Folgen und ist unglaublich beliebt. Es hat mehrere Folgen überdauert. Es gab die Folgen aus den 1970ern, dann aus den 80ern. Und sogar in den 90ern wurden ein paar Folgen produziert. Jetzt, in der heutigen Zeit, wissen wir, dass Hase und Wolf weiterhin beliebt sind und interpretieren die Figuren jetzt auf unsere eigene Weise. Das Duo kommt nicht aus der Mode. Was die Animation angeht, ist dieses Genre natürlich sehr vorteilhaft, da fast nicht geredet wird.
5: Garek Khalamov hat gesagt, dass die Synchronisation gar nicht so einfach ist. Es gibt ja keinen Text zum Einsprechen.
6: Natürlich, denn durch diese O's muss schon alles gesagt sein.
5: Du stehst also vor dem Mikro und hast eine ganze Liste mit O's und A's vor dir.
6: Ja, natürlich. Und man darf sich da auch nicht wiederholen. Denn wenn die gleichen Geräusche wieder und wieder verwendet werden, wird der Zuschauer das bemerken.
4: Die gleichen Uchs.
6: Ja.
5: Sehr professionell.
8: Nun! Sei es! Nun! Pagadi!
4: In Russland gibt es kaum jemanden, der Nupagadi auf Deutsch Nawate nicht kennt. Bereits bei der Vorführung der ersten Folge 1969 wurde der Zeichentrickfilm begeistert aufgenommen. Ein Film, der jeden Zuschauer ansprach. Jetzt ist es nur schwer vorstellbar, dass es nicht Hase und Wolf, sondern Hase und Fuchs oder Fuchs und Hahn hätten sein können. Aber auch diese Kombinationen wurden in Betracht gezogen. Doch man entschied sich für das klassische Duo aus der russischen Folklore. Auch der legendäre Ausruf des Wolfes, na warte, hätte wart nur ab lauten können. Fun Fact, in den 80er Jahren wurde die Zeichentrickserie Nupagadi in Finnland verboten, da sie zu brutal sei. Komische Finnen. Im Dezember 2021 präsentierte das Studio eine Neuauflage der Abenteuer des legendären Duos unter dem Titel Nupagadi Ferien. Die Hauptfiguren sind die gleichen, das Konzept jedoch ein ganz anderes. Wir haben die Schöpfer der neuen Serie getroffen.
9: Dasha,
4: Nu Pogodi ist wohl einer der bekanntesten sowjetischen Zeichentrickfilme, eine richtige Kultserie. Mehrere Generationen von Kindern sind damit aufgewachsen und jetzt hattet ihr die Ehre, die Serie wiederzubeleben. Hattet ihr Angst davor? Wie seid ihr an die Sache herangegangen?
10: Natürlich hatten wir große Angst davor, denn wir wissen, wie viele Menschen Nu Pogodi innig lieben und wie populär die Serie ist. Sehr viele Menschen sind damit aufgewachsen. Es war beängstigend, aber auch aufregend. Tatsächlich waren wir überglücklich, solch eine Chance bekommen zu haben.
4: Wie seid ihr da vorgegangen? Es ist ja klar, dass ihr nicht einfach das Original nehmen und kopieren konntet. Einfach die Figuren nur einkleiden und neue Orte erstellen, ist ja nicht genug. Was genau habt ihr geändert?
10: Ja, natürlich. Wir haben zum Beispiel Kinderpsychologen konsultiert, haben in Erfahrung gebracht, was Kinder heutzutage schauen. Als die Vorabversion fertig war, also die ersten paar Folgen, haben wir Marktforschung betrieben und sowohl mit den Kindern als auch mit den Eltern gesprochen.
5: Es waren also die Eltern und die Psychologen, die den Wolf dazu gebracht haben, mit dem Rauchen aufzuhören.
10: Ja, auf jeden Fall. Das und unsere Gesetzgebung. Aber die nur ein bisschen.
5: Im Original trank er auch gerne, oder?
10: Ja, früher mal. Jetzt nicht mehr.
5: Jetzt lebt er gesund und jünger ist er auch. Die Fans sind gespalten. Die Hälfte, wenn nicht sogar mehr, mögen eher das klassische Nu Pogodi.
4: Er mag das Neue nicht.
5: Also ich bin für das Klassische.
4: Also mir hat es gefallen.
5: Es ist auch für eine viel jüngere Zielgruppe gemacht. Für Erwachsene ist das nicht mehr interessant.
10: Das kommt darauf an. Unsere Serie wird von den Zuschauern recht gut bewertet. Hauptsache ist aber, dass sie den Kindern gefällt.
5: Und was ist mit der Klassik?
10: Das vermindert die Klassik keineswegs. Es vermindert in keinster Weise das Talent und die Leistungen unserer hervorragenden goldenen Kollektion. Die gibt es immer noch und man kann sie sich weiterhin ansehen.
5: Aber es gibt viel Kritik, oder?
10: Ja, sehr viel Kritik.
4: Wie auch zu erwarten war.
5: Habt ihr da extra jemanden, der die ganze Kritik abwehrt? Den Mitarbeiter mit den stärksten Nerven und dem höchsten Gehalt?
10: Wir alle wussten das von Anfang an, also unser kreatives Team, unser Creative Producer und unser Regisseur wussten Bescheid. Wir waren innerlich darauf vorbereitet, dass die Reaktionen nicht nur positiv ausfallen würden.
4: Nehmt ihr euch ein Beispiel an westlichen Produkten wie Tom und Jerry, um nur eines zu nennen?
10: Ja, natürlich sind Tom und Jerry, Mickey Mouse, Zig und Chaco und andere Zeichentrickfilme für uns eine Inspiration. Selbstverständlich.
4: Wo liegt der Unterschied?
5: Der Unterschied ist,
4: Ilja.
5: Eingeweihte Personen haben mir erzählt, dass eingeweihte Leute, man nicht versuche, einfach die klassische Serie zu kopieren.
10: Das stimmt, ja.
5: Aber nachdem ich ein paar Folgen gesehen habe, ist mir aufgefallen, dass viele Witze aus der klassischen Serie übernommen wurden. Zum Beispiel, wenn der Wolf ein Kätzchen als Handtuch benutzt.
10: Ein wenig, ja. Es gibt universelle Gags mit hohem Wiedererkennungswert, auf die man nicht verzichten kann. Diese Running Gags bringen viele Leute zum Lachen.
5: Gag nennt sich sowas.
4: Wenn man das bewusst macht, dann ja.
10: Ja.
4: Wie sehen eure Pläne aus? Wie viele Folgen werdet ihr noch produzieren? Wie entwickelt sich das Ganze? Erzähl uns bitte ein bisschen davon.
10: Bislang sind 52 Folgen bestätigt worden, an denen wir zurzeit arbeiten. Wir hoffen sehr, dass sie gut aufgenommen werden.
5: Gibt es irgendwelche Anfragen für den Export? Außerhalb Russlands?
10: Soweit ich weiß, ist das Interesse vorhanden. Hier aber auch.
5: Bei wem, wenn es kein Geheimnis ist?
10: Ich fürchte, darüber kann ich im Moment nicht sagen. Das müsste ich meine Kollegen fragen.
5: Das Fazit ist also, den Kindern gefällt es, also ist es ein Erfolg.
10: Ja, das ist das Ziel, Nummer eins. Auf jeden Fall.
4: Mögen Sie es?
10: Natürlich.
5: Verkauft ihr T-Shirts?
10: Noch nicht, aber bald.
5: Auch mit den alten Figuren?
4: Du kriegst schon ein T-Shirt, keine Sorge.
5: Ja, ich weiß.
4: Kommerzielle Animation und Autorenfilme sind völlig verschieden. Während erstere der Unterhaltung dient und auf kommerziellen Erfolg aus ist, so gleicht der animierte Autorenfilm mit seiner hohen Ausdruckskraft eher der Poesie. Viele Filme sind schließlich nicht für jedermann gedacht. Hier bei der Animation gilt das genauso. Die Autorenprojekte bei Soyuz Multfilm werden übrigens vom Staat gefördert, was an sich schon eine große Seltenheit darstellt. Gewöhnlich arbeitet nur eine kleine Gruppe aus Künstlern und Animatoren an einem Projekt. Manchmal werden all diese Aufgaben auch nur von einer Person übernommen.
5: Ich werde hier auf dem Ball sitzen, wenn Sie nichts dagegen haben.
7: Beim Filmen befestigen wir die Kamera da mit einer Klebepistole.
5: Am Ball?
7: Nein, am Boden.
4: Hast du Fragen zum Autorenfilm?
5: Ich werde hier so hin und her wippen, geht das klar?
4: Nein, mach das nicht.
5: Aber ich will doch auch etwas Spaß haben.
4: Galina, Kalina, was genau ist der Autorenfilm und welche Bedeutung hat er für Soyuz Multfilm?
7: Das ist eine Figur aus einem meiner Autorenfilme. Er heißt 1 Million purpurrote Rosen. Das hier ist Knetgummi mit einem Gestell im Inneren. Deswegen sieht sie so aus wie so eine kleine Skulptur. Dadurch entsteht der Eindruck, als wäre es ein Spielzeug aus Lehm. Alles hat sich verändert. Das ganze System ist jetzt anders. Deswegen kennen die meisten keine Autorenfilme. Wenn die Leute dann gute Filme sehen, wundern sie sich, warum sie sie vorher nicht kannten.
5: Es gibt bestimmt Wettbewerber, richtig?
7: Es gibt Festivals.
5: Festivals?
7: Es gibt nur wenige, die im Bereich der Animation arbeiten und von diesen Festivals wissen. Wir gehen dorthin und schauen, was für Filme wir alle gemacht haben.
4: Aber ihr werdet finanziell unterstützt?
7: Jetzt werden solche Filmfestivals auch online durchgeführt. Die Filme werden dann auch in anderen Städten aufgeführt. Für uns ist das natürlich sehr gut. Das Kulturministerium fördert unsere Arbeit. Soweit ich weiß, werden in den meisten Ländern Regisseure des Autorenfilms nur selten vom Staat unterstützt.
4: Richtig so, das ist uns das Geld wert.
5: Sehen Sie sich nicht ein wenig als Komponistin komplizierter Sinfonien, die nicht für alle bestimmt sind? Du verstehst das nicht, aber du schon.
7: Bei meiner Arbeit denke ich nicht groß darüber nach oder erwarte, dass massenhaft Menschen meine Filme sehen werden. Ich denke, am wichtigsten ist es, bei der Kunst aufrichtig zu sein. Ich zeige Ihnen ein paar Ausschnitte.
5: Das ist unsere Protagonistin.
7: Der Protagonist.
5: Ah, das ist ein Mann? Und das war auch schon die erste Folge.

0: снимаете?
1: Фильм Sie das selbst?
2: Я и аниматор.
1: Cool.
3: Der Hund ist klasse.
4: Der Film dauert etwa 14 Minuten. Ich will jetzt nicht alles zeigen.
1: Ist er schon erschienen oder noch in der Produktion?
4: Er ist noch in der Produktion. Wir haben quasi schon alles gefilmt. Vielleicht müssen wir noch etwas nachdrehen. Jetzt schneiden wir noch alles zusammen und sorgen für den letzten Schliff. Meine Animatorin ist 3 Stunden aus der Moskauer Region gependelt, um mir hier zu helfen. Und dann nochmal 3 Stunden zurück.
1: Was ist das für ein Gefühl, wenn der Film endlich fertig ist?
4: Wir sind sehr glücklich damit. Wir sind auch sehr glücklich, während wir an einem Projekt arbeiten. Der Film selbst wird für mich einen wichtigen Platz einnehmen. Und die 2 Jahre, während der ich daran gearbeitet habe, waren künstlerisch erfüllend. Ich habe mich wie ein Kind auf meine Arbeit gefreut, wenn ich etwas filmen konnte.
1: Wegen der Sanktionen könnt ihr bestimmt an vielen Festivals nicht teilnehmen.
4: Ja, das ist eine unangenehme Situation. Aber ich hoffe, dass ausländische Filmfestivals verstehen werden, dass Kunst wichtiger ist als irgendwelche Differenzen. Als Regisseur ist man natürlich enttäuscht. Man hat seine ganze Leidenschaft in etwas gesteckt und möchte sehen, wie es aufgenommen wird. Und dann bekommt man keine Einladung oder darf nicht kommen. Wir können nur hoffen, dass die Kunst siegen wird.
3: Das Internet ist unsere Hoffnung.
4: Ja.
3: Ja.
1: Ihnen also viel Glück.
4: Vielen Dank.
1: Schickt uns eine Kopie, wenn es fertig ist.
4: Gut.
3: Ich würde das auch gerne sehen. Wir wünschen dem ganzen hart arbeitenden Team von Soyuz Multfilm viel Glück und gutes Gelingen bei ihren Projekten, damit sie die Tradition der russischen Animationskunst weiterführen können. Jetzt, nachdem wir in Moskau Soyuz Multfilm besucht haben, können wir auch dem St. Petersburger Studio Melnitsa einen Besuch abstatten, wo Smigarynysch zu Hause ist. Auf nach St. Petersburg!

0: 1, 2, 3, 4, 5, 6, 7, 8, 9. Wir sind vollzählig. Andrei Semaschkin, Anastasia Semaschkin und die Kinder der Familie. Wir leben auf Kamtschatka und widmen uns einer traditionellen Wirtschaftsform, der Schlittenhundezucht.
1: Bei meinem ersten Rennen war ich schwanger. Ich wurde Dritte.
2: Mein Name ist Salman. Ich bin der Vater der Familie. 10 Kinder? Wir haben mit einem oder zwei schon genug. Und ihr, wie schafft ihr das? Tatsächlich ist es aber gar nicht so schwer. Kinder zu haben ist sehr schön. Egal, aus welchem Blickwinkel man es sieht. Es macht das Leben interessanter.

Liebe Zuschauer, ich begrüße Sie wieder zu einer Folge Realpolitik mit Alexander von Bismarck. Heute besprechen wir natürlich die Wahlen in Mecklenburg-Vorpommern und Berlin, auch ein bisschen Sachsen-Anhalt und von dem Carsten Breuer, dem Bundeswehr-Generalinspekteur, ein komisches Wort, aber ist so, Carsten Breuer, der sagt, die Menschen in Deutschland sollen sich auf einen Krieg vorbereiten. Wir kommen, fangen dann mal an mit den Wahlen in Mecklenburg-Vorpommern. Das Handelsblatt titelt: Historischer Absturz. CDU scheitert an 5%-Hürde. Ja, nach den Worten von Merz kann man sagen, 95,1% haben die CDU nicht gewählt. Also die CDU ist abgestraft worden nach Strich und Faden. Woher kommt das? Na klar, in erster Linie, da brauchen wir nicht drum herum zu reden, geht es um die Bundespolitik, gar nicht mal so um die Landespolitik. Und klar, dass da Merz mit seiner Regierung und mit der SPD abgestraft wurde. Und die Manuela Schwesig, die Ministerpräsidentin von der SPD, ja, die hat natürlich deshalb, der Amtsbonus war da, aber sie hat gegen die Bundesregierung gekeilt. Sie hat gesagt, das, was da passiert, geht nicht mit uns. Damit hat sie natürlich eigentlich eine Gegenposition zur Bundesregierung aufgenommen. Und natürlich die AfD ging als Sieger hervor. Jetzt muss man abwarten, ob wieder die Tricksereien hinter den Kulissen SPD mit den Linken und Grünen einen eigenen Landtagspräsident stellen und nicht, wie es sonst üblich ist, dass die Mehrheit einer Partei den Landtagspräsidenten stellt. Die AfD hat nun mal mehr bekommen als die SPD, steht also weit vorne, ganz weit vorne im Sinne der CDU sowieso. Die AfD ist mittlerweile wechselt die CDU ab. Sie vertritt die konservativen Werte. Die CDU ist eben nach links abgerutscht, überholt zum Teil auch die SPD schon links. Und natürlich, die Bürger wollen das nicht. Sie möchten einen Politikwechsel endlich in Berlin haben. Die Reformen, die da immer wieder neu diskutiert werden, stehen natürlich im Vordergrund. Die kommen da nicht voran. Aber wir sehen hier ein Phänomen, wie, die versuchen es ja schon in Sachsen-Anhalt, sie versuchen das woanders, dass hier die Demokratie ausgehebelt wird. Das, was die Mehrheit der Bürger wollen, wird nicht durchgeführt. Was hat das noch mit Demokratie oder mit den Wahlen? Die Parteien stört das sehr, dass es Wähler gibt, die anders voten, als sie selber gerne machen wollen. Man sieht, dass man die Politik nicht auf die Wähler hört. Man sieht, dass die Politik, die, wie es sonst früher üblich gewesen ist, dass natürlich die Mehrheit in erster Linie sieht, wie kann man eine neue Regierung machen. Aber hier geht es in der jetzigen Form, die Verlierer machen die Politik. Die Verlierer sollen die Regierung stellen. Also es ist eigentlich schon dramatisch, was unsere Demokratie aushalten soll. Die Wähler müssen wahrscheinlich noch deutlicher wählen, um klarzumachen, das, was die augenblickliche Politik mit den Altparteien macht, nicht gewollt wird und ein Politikwechsel endlich herbeigeführt werden muss. Es ist einfach nur traurig, dass das so passiert. Und ja, hält das unsere Demokratie noch aus? Man kann es nur hoffen, dass endlich mal auch geguckt wird, was wollen die Bürger wirklich. Die CDU ist natürlich in Vollpanik und hält natürlich alles fest, was sie noch festhalten kann, weil sie merkt, sie boost komplett ab.

Und man merkt, die Brandmauer ist das Wort des Jahres, wo Leute wegen der Brandmauer die CDU verlassen und zum Teil eben zur AfD überwechseln. Das ist die Konsequenz, wenn man eben so starr an Sachen festhält und sich nicht mehr bewegt. Und konservativ heißt, man muss sich auch bewegen. Aber nicht in irgendeine Richtung, die die Bürger nicht wollen, sondern auf den Bürger zu. Man muss mit denen mehr sprechen, man muss mehr zuhören, was eigentlich gewollt wird. Und ich komme nachher noch mal später dazu, dass wir das, was der Staat eigentlich für eine wichtigste Aufgabe hat, erfüllt das nicht mehr. Und das merken die Menschen und deshalb wählen sie auch nicht mehr die Altparteien. Aber die Altparteien klammern sich richtig fest. Wir kommen dann zur Wahl in Berlin. ZDF heute, Wahl in Berlin. Linke deutlich vor CDU, AfD vor Grünen und SPD. Und auch hier gilt das Wort von Friedrich Merz. 80% haben die CDU nicht gewählt. Sie stellten den Bürgermeister in Berlin. Ob das jetzt durch Tricks wieder anders läuft, weiß kein Mensch. Aber es gibt zwei Möglichkeiten. Die linke Regierung mit der Linkspartei an der Spitze oder aber CDU, SPD und Grüne. Das hätte auch eine Mehrheit. Man wird sehen, was in den nächsten Tagen und Wochen passiert. Aber die Trickserei, die in der Politik vorgeht, dann ist es eben so, wenn eine Mehrheit in einer Stadt sagt, wir wollen eine andere Politik haben, ja, dann muss man damit leben. Dass die Linkspartei eine Vergesellschaftung will, hat sie immer gesagt. Dass sie die Wohnungsbaugesellschaften verstaatlichen will, das ist klar. Sie will dadurch Mieten herunterbringen in Berlin, was natürlich völlig daneben ist. Es wird keine neue Wohnung entstehen durch eine Vergesellschaftung. Es gibt von Wohnungsbaugesellschaften, es gibt von Immobilienunternehmern klare Vorstellungen, wie man neue Wohnungen bauen könnte. Mit dem Staat zusammen, dass man hier auch gerade die Leute in ein Vermögen hineinbringt, die sonst nur mieten. Denn wenn jemand eine Eigentumswohnung hat oder ein Haus hat, braucht er sich darum nicht mehr zu kümmern, wie die Mieten sind, weil dann legt er seine eigenen Sachen fest, was er machen muss. Und da braucht es eine Hilfe von den Banken, vom Staat, dass das auch geschieht. Man kann die Grunderwerbsteuer runterfahren und den gerade zu Beginn, gerade für junge Menschen, die Nebenkosten senken in der Form, dass man nicht diese ganzen Kosten vorab mit dem Eigenkapital bezahlt und den Rest mit teuren Krediten der Banken. Da muss man ansetzen, da könnte man vieles machen, aber wir werden sehen, was in Berlin in den nächsten Wochen passiert, ob die Linkspartei voranschreitet, dann werden wir sehen. Aber hieran merkt man doch ganz klar, die Wähler wollen die Altparteien nicht mehr. Deshalb haben sie natürlich die Linken gewählt. Deshalb haben sie auch die AfD gewählt. Die Altparteien schließen sich zu Verliererparteien zusammen, um im Grunde der Bevölkerung zu sagen, Wähler, eigentlich brauchen wir euch gar nicht. Ihr stört nur. Wir wollen eine Politik machen, die wir für richtig halten und nicht, was ihr wollt. Das wird mittlerweile abgestraft. Daran sollten mal einige nachdenken. Die nächsten Wahlen, die wir in Nordrhein-Westfalen haben, in dem größten, bevölkerungsreichsten Bundesland, werden sehen, die Umfragen sehen schon sehr aus, dass die CDU auch da verliert. Und das sollte sich die CDU mal auf ihre Fahnen schreiben, dass da etwas anderes passieren wird, als sie sich das vorstellt. Wir kommen dann zur Landtagswahl in Sachsen-Anhalt, MDR. AfD-Landtagspräsident und BSW-Vize. Verständigung über Landtagsposten zeichnen sich ab. Die AfD und BSW haben sich geeinigt.

nicht, dass die AfD einen Landtagspräsidenten haben soll und die BSW einen Vizepräsidenten. Der dritte Posten, der zweite Vizepräsident, könnte von der CDU kommen. Das ist eine Frage, vielleicht bleibt er auch leer. Denn die Tricksereien, die vorher gemacht worden sind von den Altparteien, keinen Vizeposten an die AfD zu geben, kann natürlich zum Bumerang jetzt werden, dass die BSW und AfD zusammen sagen, okay, wir wählen keinen CDU-Mann in den Vizeposten. Das sollten sich mal die ganzen Parteien, die sagen, wir sind die demokratische Mitte. Je mehr sie das sagen, sind sie es doch gar nicht mehr. Sie haben gar keine Mitte. Sie werden zur Randpartei. Sie sollten mal die Spielregeln, die sich die Demokratie in den Parlamenten gegeben haben, sollten sie mal festhalten und nicht nach ihrem Gutdünken immer wieder ändern. Das fällt irgendwann ihnen selbst auf die Füße und wird zum Bumerang. Das ist ein Punkt, den die Wähler mittlerweile ganz klar merken. Und wenn das so weitergeht, werden die gesamten Altparteien zu Mini-Parteien verkümmern. Da wird die Linke natürlich nach vorne gehen. Da wird die AfD natürlich nach vorne gehen. Da merkt man dann die beiden Pole, auch in der Bevölkerung, dass man sagt, man braucht eigentlich zwei Pole. Eine konservative Partei und eine eher linke Partei, wenn man das so bezeichnen will. Denn hier gehen dann die großen Differenzen, wo man dann sagt, was ist für die Bevölkerung am wichtigsten? Wo will sie eher hinsteuern? So wie es in vielen anderen Ländern gibt, dass es zwei Blöcke gibt. Aber hier geht ja alles durcheinander. Die CDU mit Linken, und wir sehen es doch, die CDU überholt zum großen Teil die SPD. Deshalb strafen die Wähler die CDU auch ab. Und Merz muss immer verbessert werden, was er sagt. Das hören wir jeden Tag, dass andere CDU-Mitglieder erklären müssen, was er eigentlich gemeint hat, wenn er irgendwas sagt. Und wir werden das in nächster Zeit im Bundestag, wenn es um die Reformen geht, werden wir sicherlich davon hören, was dort passiert. Die Merz hat ja schon angekündigt, wir müssen was verändern, wir müssen vielleicht auf die SPD noch weiter zugehen. Genau das Gegenteil will die Bevölkerung. Zur Tagesschau. Kabinett bringt Tankrabatt auf den Weg. Ab 1. Oktober soll 17 Cent weniger an Benzin und Diesel kosten. Das ist doch eine Lachnummer. Die Menschen auf dem Land brauchen das Auto. Wie sollen sie sonst zur Arbeit kommen? Wir haben dort keinen Personennahverkehr im Wesentlichen. Die paar Busse, die manchmal fahren, weil sie die Schüler zur Schule bringen, hilft doch der Bevölkerung nicht, die arbeitet. Die arbeitende Bevölkerung braucht das Auto in vielen Bereichen, um von A nach B zu kommen. Wir sehen das durch die gesamte Infrastruktur der Bahn, dass da eine lange Zeit auch Strecken gesperrt werden und die Leute das Auto brauchen. Ein Busersatzverkehr bringt nicht immer das. Wir kriegen das gerade in Sachsen-Anhalt mit, wo große Strecken gesperrt werden sollen für 14 Monate. Das muss man sich mal auf der Zunge zergehen lassen. Die brauchen 14 Monate, um etwas wieder zu renovieren und zu machen. 17 Cent. Und wenn man dann noch sieht, dass für viele Firmen, es sind eigentlich nur 14 Cent, weil sie die Mehrwertsteuer nicht bezahlen, Firmen, Speditionen, das reicht doch hinten und vorne nicht aus. Wir merken, dass die Energiepolitik, die die Bundesregierung betreibt, uns komplett, oder die EU kann man mit hineinnehmen, komplett uns auf die Füße fällt. Es geht immer in erster Linie für alle Menschen, für alle Firmen um die katastrophale Energiepolitik der Bundesregierung. Ja, wir haben künstlich selber das Gas von Russland abgedreht. Kein Öl sollen wir mehr aus Russland kriegen. Und. Wir merken doch, dass die ganzen Sanktionen gegen unsere eigene Wirtschaft und gegen unsere eigene Bevölkerung läuft. Und wir merken es jetzt bei den Reformen, wo sie nicht wissen, wie müssen wir jetzt reagieren, damit die Bevölkerung wieder auf unsere Seite kommt. Die junge CDU

Die Jungen in der CDU wollen Reform so schnell wie möglich. Aber was sagt Merz? Viele Menschen sollen sich auf Einschränkungen und Kürzungen einstellen. Genau das Gegenteil war angekündigt worden. Mit Reformen sollen Bürger entlastet werden, sollen Firmen entlastet werden, damit sie wieder konkurrenzfähig auf dem Weltmarkt sind. Genau das Gegenteil passiert mit diesen Reformen. Ich weiß nicht, was die Politiker im Bundestag über Reformen denken. Reformen heißt auch, einen Schritt auf die Menschen zu gehen und sie in eine Position bringen, dass sie normal von ihrem Verdienten, von ihrer harten Arbeit auch leben können. Und genau das Gegenteil passiert hier. Es wird hier keine Steuerentlastung geben, sondern eher eine Steuererhöhung. Das rechnen uns alle vor. Wir wissen, dass die vielen Kosten, Tabaksteuer, Alkoholsteuer, Zuckersteuer und was es alles noch gibt, die lassen sich ja immer wieder neue Abgaben einfallen. Unglaublich. Und wenn wir dann nochmal sehen, dass beim Tanken die CO2-Steuer und auch die Spritsteuer abschaffen, dann haben wir eine Entlastung, aber doch nicht mit 17 Cent pro Liter. Und die Reformen sollten endlich eine Entlastung bringen. Vielleicht setzt sich ja der Parlamentskreis Mittelstand mit Christian von Stetten durch, der immer gesagt hat, wir sind gegen Steuererhöhung. Die SPD will natürlich immer Steuererhöhung, weil sie nie genug Geld hat. Und mit dem Haushalt nochmal wieder neue Schulden aufnehmen, genau das Gegenteil will der Parlamentskreis Mittelstand der CDU. Mal sehen, was hieraus wird, ob wir doch höhere Steuern, doch mehr Schulden wieder kriegen. Das werden wir in den nächsten Wochen sehen. Man kann nur hoffen, dass die irgendwann mal die Bundestagsabgeordneten zur Vernunft kommen. Vielleicht brauchen wir Neuwahlen, aber ich glaube, die Abgeordneten haben alle Angst vor Neuwahlen, weil dann fliegt die Hälfte raus aus dem Bundestag, von den Altparteien wohlbemerkt. Und die Linke wird zunehmen, die AfD wird zunehmen und die anderen werden ablosen. Deshalb klammern sie sich an diesem unbedingt fest. Wir kommen jetzt zur Welt. Carsten Breuer. Sonst sind wir zum Scheitern verurteilt. Generalinspekteur fordert Kraftakt der Gesellschaft. Carsten Breuer, Bundeswehr-Generalinspekteur, will eure Söhne an die Ostflanke. Unvorstellbar, was hier passiert. Menschen sollen uns auf einen Krieg vorbereiten. Ich frage mich, ist das unsere Politik, die wir in Deutschland betreiben wollen? Unverständlich. Und dazu kommt noch eins, dass ja in Litauen 1000 Soldaten fehlen, sagt Pistorius. Und wir haben keine Freiwilligen, die sich dort mehr melden. Wir müssen zwangsweise 1000 Soldaten dorthin schicken. Wird das alles vorbereitet? Das, was wir hinter den Kulissen gar nicht mitkriegen? Unglaublich. Und dann kommt noch hinzu, dass die 18-Jährigen jetzt gemustert werden sollen und nicht erst, was man ja gesagt hat, man will das im nächsten Jahr, Mitte nächsten Jahres tun. Nein, sie sollen jetzt schon gemustert werden, ob man sie braucht oder nicht. Dann kommt hinzu, dass natürlich die Soldaten, die in Litauen sind, einen Hintergrund haben, einen Migrationshintergrund haben von Weißrussland, Belarus oder Russland, dass die, da ist man sich sehr uneinig, was macht man mit denen? Die soll man lieber da rausnehmen. Wir brauchen ganz klare, die eben diesen Hintergrund nicht haben. Wir brauchen andere Soldaten da. Also wir merken, was hier hinter den Kulissen, was die Mehrheit der Menschen nicht mitbekommen, dass die Bundesregierung und mit CDU und SPD uns auf einen Krieg vorbereiten. Und wenn man das sieht, dass mehr im Vordergrund steht, Russland zu zerstören, anstatt den Menschen in der Ukraine zu helfen,
indem man Diplomatie und Gespräche in den Vordergrund stellt und nicht diese aggressive Aufrüstungspolitik. Wann merken das eigentlich die Abgeordneten im Bundestag, was dort passiert? Wachen die nicht mal auf? Sind sie alle für einen Krieg? Da muss man doch den Finger in die Wunde legen von den Medien, was hier vorangeht. Es ist nur unvorstellbar, was in dieser Zeit hier aufgerüstet wird an Sprache. Wir brauchen doch endlich die Diplomatie, die im Vordergrund stehen sollte. Wir haben ein Friedensprojekt Europa gegründet. Wir haben ein Friedensprojekt mit dem Grundgesetz gegründet. Mann, jetzt wird genau das umgedreht. Lernen wir aus der Geschichte nicht mehr, was hier vorbereitet wird von der deutschen Regierung mit dem Militär an der Spitze. Die Formulierung dieser Menschen ist nicht mehr zu ertragen. Ich glaube, das muss deutlicher werden in vielen Medien, dass wir Menschen benutzt werden, um eine Regierung und so und die Bundeswehr in eine kriegerische Auseinandersetzung zu treiben. Man will wohl den Krieg nach Deutschland holen. Man will wohl hier, weil man nicht mehr weiß, wie es mit der Innenpolitik und mit der EU richtig weitergeht, will man wohl hier kriegerische Auseinandersetzung haben, damit es man ablenkt, damit wir auch keine Wahlen mehr haben, so wie in der Ukraine, damit wir hier, und man muss doch den Menschen in der Ukraine helfen, indem das alles mal so schnell wie möglich beendet wird. Der Einzige, der das noch immer im Vordergrund sieht, man kann nur hoffen, dass er sich durchsetzt, ist Trump. Der will die Gespräche, der will den Ukraine-Krieg so schnell wie möglich beenden. Das merkt man von den Deutschen und von den EU-Ländern nicht. Das ist mehr als traurig. Wir kommen dann zum Spiegel. EU kündigt nach Duma-Wahl in Russland weitere Sanktionen an. Für die EU war das natürlich keine Wahl in Russland, weil man Oppositionelle ausgeschaltet hat. Kennen wir da nicht irgendwas auch aus Niedersachsen, dass Menschen ausgeschaltet worden sind ohne ein Gericht, sondern nur durch einen Wahlausschuss, die nicht zur Wahl antreten durften? Kennen wir das nicht in Deutschland? Also das glaube ich, wenn man das mal wirklich genau analysiert, werden wir merken, dass das diese Äußerung, die man überall anderen Ländern gegenüberbringt, da finden gar keine Wahlen statt, dass das uns wohl auf die Füße fällt und das zu einem Bumerang wird. Wenn das Gerichte mal überprüfen sollten, dann sieht das wahrscheinlich ganz anders aus. Aber man will es ja gar nicht erst an die Gerichte groß herantragen und dann dauert das lange, dann sind schon Wahlen gewesen und dann sind die Menschen, die nicht zur Wahl antreten durften, weil der Wahlausschuss das beschlossen hat. Das nennt sich bei uns noch Demokratie. Demokratie der Altparteien, so wie sie sie versteht, nennen sie ja unsere Demokratie. Meine Demokratie ist das nicht mehr. Das, was die Altparteien mit unserer Demokratie machen, ist genau das Gegenteil, was die Menschen an Demokratie verstehen. Alle Parteien, die nicht verboten sind, alle Menschen, die darin sind und kandidieren, sind zur Wahl zuzulassen. Und das in Deutschland nicht, auch nicht mehr passiert, finde ich fatal. Wir kommen dann zum Deutschlandfunk. Ukraine-Hilfe. Merz ruft EU-Partner zu mehr Engagement auf. Will Merz, so wie er es mit Deutschland macht, finanziell andere Länder in der EU finanziell in den Ruin treiben? So wie er Deutschland finanziell in den Ruin treibt? Billionen werden für Waffen ausgegeben. Billionen für einen Krieg, der nicht gewonnen werden kann gegen Russland. Das muss man doch wissen. Das sind doch Fakten, die man
aus der Geschichte

kennt und gegen die größte Atommacht der Welt und das größte Land der Welt. Man kann nur noch den Kopf schütteln, was wir für Regierungen in der EU haben. Mittlerweile gibt es schon mehrere Länder, die ja schon auch in der Bürokratie gesagt haben, macht mal Pause. Kann doch nicht wahr sein, dass wir nur noch immer Vorschriften kriegen. Und das passiert auch mit den ganzen Geldern, die für die Ukraine gebracht werden sollen. Und wir wissen doch genau, dass natürlich die Milliarden, die da reingegeben werden, dass die irgendwo auch in Löcher fallen. Die EU hat schon wieder 3,3 Milliarden freigegeben für die Ukraine. Und Deutschland verzichtet darauf, dass die Gelder, die man der Ukraine gegeben hat, dass die Ukraine zurückzahlen muss. Hier passiert was mitten in Europa, was wir alle ganz sensibel mal begleiten müssen. Es ist einfach nur traurig, was hier passiert. Und wenn man dann auch ein, zwei Länder mal hört, gerade Italien hat es wieder angekündigt, sie wollen wieder russisches Gas einkaufen. Sie wollen wieder, natürlich, wenn das Ganze sich beruhigt hat. Wir merken, dass die Sanktionen, die die Regierungen und die EU laufend erhöht, sie werden nicht mehr so einig sein, weil sie merken, es hat überhaupt gar keinen Zweck, diese Sanktionen gegen Russland, und man will immer noch Russland zerstören. Ich glaube, da sind irgendwelche Gehirnwindungen im Kopf nicht ganz richtig. Und man kann nur hoffen, dass gerade in dieser Form der Aufrüstung, dass die jungen Menschen, die auf einmal gemustert werden sollen, dass die jungen Menschen aufwachen und dass sie anders denken, dass sie sind anders aufgewachsen, friedlicher aufgewachsen, internationaler aufgewachsen. Die jungen Menschen brauchen doch eine Perspektive der Zukunft und der Friedlichkeit. Sie sollten ihre Stimme erheben und sagen, da machen wir nicht mehr mit. Und viele junge Menschen tun das schon. Sie gehen teilweise auf die Straße, äußern sich und sagen, wir brauchen diese Hochrüstung. Brauchen wir nicht. Wir möchten friedlich mit anderen Menschen, mit unseren Nachbarn zusammenleben. Und deshalb kann ich nur sagen zum Abschluss, wir brauchen endlich, ich werde nie aufhören, immer dafür wieder zu werben. Wir brauchen endlich auch unter den Abgeordneten im Bundestag mehr Diplomatie. Miteinander sprechen, miteinander überlegen, was kann man dazu tun, damit wir die anderen jungen Menschen in der Ukraine auch helfen und auch die anderen jungen Menschen auf der russischen Seite. Wir brauchen die Auseinandersetzung dieser jungen Menschen nicht. Wir brauchen ihr Gespräche. Und man kann nur hoffen, dass Trump die beiden Streithähne zusammenbringt und hier ein bisschen mehr hilft zugunsten auch unserer jungen Menschen, zugunsten der nächsten Generation und übernächsten Generation, und dass das Schuldenmachen für Waffen aufhört. Ich hoffe, es hat Ihnen gefallen, wieder dabei zu sein bei Alexander von Bismarck Realpolitik. Ich hoffe, Sie schalten das nächste Mal wieder ein.

0: Guten Abend, Genossen. Wie Sie sicher wissen, wurden wir vor kurzem von einem Unglück heimgesucht, einem Unfall am Atomkraftwerk Tschernobyl.
1: Eine Katastrophe dieses Ausmaßes ist in der Menschheitsgeschichte beispiellos.
2: Die Menschen gingen in den Einsatz, wohl wissend, was sie erwartete.
3: Das ist nicht wie im Krieg. Radioaktivität kann man nicht sehen.
2: Man verstand, dass in der Richtung, in die man rannte, die Radioaktivität hoch war.
4: Radioaktivität verlangt Respekt.
5: Man spürt es nicht, richtig? Es gibt keinen Juckreiz oder so etwas. Man fühlt nur ein wenig Schwäche, Übelkeit und Schwindel.
3: Wir taten unser Bestes. Wir schafften es durch diese Tortur, weil wir zusammenhielten.

0: Wir fahren durch den Bezirk Chojniki in Richtung des weißrussischen Sektors des Sperrgebiets. Die Anlage liegt 7 Kilometer von der weißrussischen Grenze entfernt. Die 30 Kilometer breite Zone erstreckt sich über ukrainisches und weißrussisches Territorium. Im Jahr 1986 wurde das Areal aufgegeben. Die Natur holt es sich zurück. Der Kontrollpunkt Maidan markiert die Grenze zu einem 30 Kilometer breiten Sperrgebiet. Dahinter liegt das Areal, welches im Jahr 1986 evakuiert wurde. Die Sperren und der Stacheldraht befinden sich hier seit der Evakuierung.
1: Die sowjetische Öffentlichkeit wusste am 26. April, dem Tag des Geschehens, noch nichts davon.
2: In dem Jahr kam der Frühling sehr früh. Als es losging, standen die Obstgärten in voller Blüte. Vom Fährhafen von Tschernobyl aus setzten wir über und fuhren nach Kiew. In die Hauptstadt, die große Stadt, um dort ein wenig für die Kinder einzukaufen. Nachdem wir ein paar Geschäfte besuchten, sagten die Fahrer, lasst uns einen anderen Weg zurücknehmen, nicht durch Tschernobyl. Wir fahren über Narowlja und Pripyat. Ein Polizist in vollem Schutzanzug und mit Atemmaske stoppte uns. Er sagte, drehen Sie um, im Atomkraftwerk gab es einen Unfall.
3: Was war also passiert? Auf der einen Seite gab es Konstruktionsmängel an den ersten Reaktoren. Der dort im Einsatz befindliche RMBK-Reaktor hatte einen sogenannten positiven Dampfblasenkoeffizient. Einfach gesagt, wenn etwas schief läuft, wenn es eine Fehlfunktion gibt, dann wird das System diese Fehlfunktion noch verschlimmern. Der zweite Faktor war menschliches Versagen. Um eine unkontrollierte Beschleunigung des Reaktors zu vermeiden, waren spezielle Kontrollstäbe eingelassen, die Neutronen aufnehmen sollten. Insgesamt 60 Tonnen davon. Aber der Reaktor wurde zu lange auf zu kleiner Last gefahren, sodass er die Reaktion kaum noch aufrechterhalten konnte. Man versuchte, den Reaktor zu beschleunigen, indem man die Stäbe herauszog. Das darf man niemals tun, aber sie taten es. Und so geriet der Reaktor außer Kontrolle. Weniger als 15 Stäbe im Reaktor zu lassen, ist verboten. Als es zu dem Unfall kam, waren es nur noch 6. Der Leistungssprung war immens. Das Wasser verwandelte sich sofort in Dampf. Als der Bediener sah, dass die Lage außer Kontrolle geriet, drückte er den Notausschalter. Das war der Tropfen, der das Fass zum Überlaufen brachte. Stellen Sie sich vor, Sie fahren in einem Auto mit hoher Geschwindigkeit über einen zugefrorenen See und Sie müssen anhalten. Was tun Sie? Sie treten auf die Bremse. Und nun stellen Sie sich vor, Sie treten voll auf die Bremse, bei hoher Geschwindigkeit auf dem Eis. So etwas Ähnliches passierte hier. Nun begann man, dieselben Stäbe, die man herausgeholt hatte, wieder hineinzufahren. Die ersten 2 Meter der Stäbe absorbieren keine Neutronen, aber sie verdrängen das Wasser, was die Lage noch schlimmer macht. Dieser Zustand dauerte 5 Sekunden. Diese 5 Sekunden führten zu einer thermischen Explosion. Massive Hitze, die sich nicht verteilen kann. Das Graphit fing Feuer und begann zu explodieren.
4: Die ersten Mannschaften, die nach den Explosionen eintrafen, waren die Feuerwehren aus Pripyat und die Werksfeuerwehr des AKW Tschernobyl. Sie arbeiteten lange auf dem Rekorddach, um den Brand zu löschen. Die Feuerwehrmänner taten alles in ihrer Macht Stehende.
3: Sie waren unglaublich schnell vor Ort. Dieses erste Feuer, von dem niemand wusste, was geschehen war oder was beschädigt wurde, nahmen sie sofort in Angriff und löschten es. Es ist eine wahre Heldengeschichte.
0: Ich persönlich schickte die Jungs, die Feuerwehrmänner, mit dem Bus nach Kiew und dann nach Moskau.
5: Es war sowohl eine Klinik als auch ein biophysikalisches Institut. Das Institut befasste sich mit dem Themenbereich der Radioaktivität. Dort arbeitete ich als Krankenschwester. Nach dem Unfall sprach es sich im Krankenhaus schnell herum, dass Verletzte zu uns unterwegs waren. Die ersten 200 Männer waren so verstrahlt, dass sie Selbststrahlung freisetzten. Sie alle wurden an der speziellen Aufnahmestelle aufgenommen und von Kopf bis Fuß rasiert. Hierüber beschwerten sie sich, aber sie gaben Ruhe, nachdem sie begriffen, worum es ging. Sie wurden dekontaminiert. Haare nehmen eine große Menge an Radioaktivität auf und setzen diese wieder frei. Wir durften nicht nach Hause gehen, ohne vorher von den Dosimetristen gemessen worden zu sein. Wenn Strahlung festgestellt wurde, musste man sich so lange waschen, bis das Dosimeter nicht mehr gepiept hat. Selbstverständlich war das furchteinflößend. Man kann es nicht sehen, man kann es nicht fühlen oder riechen. Dennoch machte man sich allerlei Gedanken. Sie waren für ungefähr 2 Monate bei uns. Für jeden Einzelnen ging die Sache unterschiedlich aus. Die 28 Männer, die auf dem Friedhof Mytino liegen, starben in unserem Krankenhaus, in unserer Pflege. Die anderen wurden entlassen. Jeder mit unterschiedlichen Schädigungen, je nachdem, wie viel Strahlung man ausgesetzt war. Später wurden sie zu Kontrolluntersuchungen einbestellt. Hallo, ich bin wieder da. Das waren ganz normale zwischenmenschliche Beziehungen.
6: Unsere Einheit wurde am 26. April alarmiert. Wir wussten, dass dort Strahlung gibt. Im Büro des Kommandanten der Sondereinheit schlug das Messgerät aus. Natürlich meldeten wir das an unsere Vorgesetzten.
2: Die Anlage stand in Flammen. Hubschrauber kreisten um den Reaktor wie die Fliegen.
7: Plombe, hier 351, erfordere Erlaubnis zum Einsatz.
3: Absolute Priorität war es, den Reaktor und dessen Kern zu versiegeln, damit nichts weiter entweichen konnte.
1: Hubschrauber warfen von russischen Physikern zusammengestellte Spezialgemische ab, um die Strahlung zu unterdrücken, damit die Arbeiten zur Herstellung eines Sarkophags aufgenommen werden konnten.
3: Sie schufen eine Struktur, Bunker genannt, allgemein als Sarkophag bekannt. Es war eine Glanzleistung der Ingenieurskunst, die in Rekordzeit fertiggestellt wurde. Soweit ich weiß, brauchten sie nur 206 Tage, um die gesamte Anlage zu versiegeln. Die Reaktoreinheit, die Turbinenhalle und den ruinierten Kern selbst.
8: Bis zu 80% der Aufräumkräfte waren Reservisten des Militärs. Wir nannten sie die Partisanen.
9: Die Rekruten wurden gemäß den Regeln des Militärs eingezogen. Sie hatten Zeit, um sich auf den Einsatz im Tschernobyl-Gebiet vorzubereiten.
10: Ich wurde einer chemischen Aufklärungseinheit zugeteilt. Wir fuhren in UAS-Transportern umher. Jedem Mann wurde ein Abschnitt zum Messen gegeben. Messen und melden, hieß es. Es war keine knochenbrechende Arbeit. Wir hatten Ruhetage, Waschtage und so weiter. Es gab auch so eine Art Feldclub. Manchmal kamen die Wissenschaftler zu uns und erklärten uns, wie Radioaktivität funktioniert, damit wir uns nicht allzu große Sorgen machten. Erinnert euch an das, was ihr in der Schule gelernt habt.
4: Sie kamen an und hatten unter diesen Voraussetzungen nie gearbeitet. Also sagten wir ihnen, bleibt in Bewegung, dann kann euch nichts passieren. Das Wichtigste war, dass man nichts verschluckte. Externe Belastung ist nun ja extern. Wenn aber radioaktives Material in einen hineinkommt, dann wird es ernst. Es ist sehr schwierig, das wieder herauszubekommen. Es kann sich 30 bis 40 Jahre festsetzen.
10: Dies ist ein Personendosimeter. Es wurde an der Person getragen und zeichnete die über die Dauer des Einsatzes aufgenommene Strahlendosis auf.
3: Bei der Strahlung kommt es auf die Dosis und den Zeitraum der Belastung an. Wenn die Dosis hoch ist, dann bleibt man nicht stehen. Wenn sie niedrig ist, kann man ein wenig länger verweilen. Einfach ausgedrückt. In den ersten paar Monaten war das Limit 25 Röntgen pro Monat. Später, als die nächsten Gruppen von Aufräumern kamen, galt das Limit nicht für einen, sondern für 3 Monate. Die Einschränkungen wurden also verschärft.
8: Ich sah, wie sie Männer einsetzten, um das Dach von Block 3 zu säubern. Block 3 lag Wand an Wand mit dem zerstörten Reaktor. All die Trümmer gingen dort nieder. Dort ergab die Messung 1770. Das war eine tödliche Dosis. Dort, wo die Trümmer lagen, waren es mal 9 mal 30.
11: Beim Überflug konnte man tatsächlich die Baugruppen, die Blöcke und die Innereien sehen, wie sie verstreut umherlagen. Alles lag frei. Roboter aus Japan und Deutschland wurden gekauft.
1: Man wollte sie ferngesteuert bei verschiedenen Operationen einsetzen.
11: Die Strahlenbelastung war enorm. Zehntausende Röntgen pro Stunde. Die Elektronik fiel aus.
1: Die Roboter stellten sich als nutzlos heraus. Und wenn sie funktionierten, dauerte es sehr lange, bis sie etwas erledigten. Da war man mit einer Schaufel besser bestellt. Die Zeit drängte, also geschah das alles nicht aus Nachlässigkeit heraus.
9: Aus Blei machten sie Schutzanzüge, 3 mm dicke Schilde, um den Rücken und wichtige Organe zu schützen. Es gab Bleibadehosen, die Soldaten nannten sie Eierkörbe. Sie trugen auch Bleihelme und gummierte Schürzen.
12: Lauf über das Dach, dann biege dort ab. Dort gibt es eine kleine Brüstung. Steig darüber und geh bis zum Ende.
8: Man durfte nur 5 bis 7 Minuten auf dem Dach bleiben. Nur Freiwillige wurden dorthin geschickt. Hier sind die Namen der ersten Männer, die hineingingen. Das 25. Chemieschutzregiment aus Sibirien. Sie waren die allerersten. Alle sagten, wer ist der Nächste? Es muss getan werden. Das Land ist in Not. Wenn ich nicht gehe, wird ein anderer gehen. Warum andere und nicht ich? Diese Einstellung war weit verbreitet.
9: Auf meinem Monitor hatte ich das komplette Dach im Blick. Ich konnte alles sehen. Und ich sagte Dinge wie, Junge, siehst du diese Graphitstäbe dort, die wie Wühlmäuse auf einem Feld herumliegen? Weg damit! Dann kam das nächste Team, hob die Stäbe auf und warf sie in Reaktor 4. Einige Brennelemente waren 1 oder 2 Meter lang. Das größte davon war ein komplettes Bündel von Brennstäben. Einer nahm es, schleppte es hinüber zu Reaktor 4 und warf es hinein. Mein Monitor flackerte. Ich dachte, das war's. Das Ding fliegt in die Luft. Mein Gott, was haben wir getan? Dann legte sich der radioaktive Staub und die Monitore wurden wieder klar. Ich rief, Hurra! Sie machten sich auf den Rückweg. Ich küsste sie. Ich hatte keine Worte. Für mich sind das wahre Helden.

0: Nastja, ein Angriff. Ich habe Angst, Nastja. Ich wurde getroffen, Nastja. Ich liege unter Trümmern. Nastja, hilf mir.
1: Die ersten Explosionen. Ich hörte ein Mädchen schreien. Unter den Trümmern hier liegt ein Mädchen. Bitte, holt sie raus.
2: Überall war Blut. Kinder, die bluteten und weinten und schrien.
3: Sie schrie und lief nach draußen. Dort war ein Junge, er legte seine Arme schützend um sie. Sie sagte, Mama, er hielt mich fest und küsste mich auf die Stirn.
0: Wer so etwas tut, ist die Saat des Teufels. Aber wir Russen, glauben an Gott. Wir sind Christen.
4: Es ist eine Katastrophe, eine wirkliche Katastrophe. Kein Kind sollte sterben müssen.
5: Wann die Parteiführung von den Geschehnissen erfuhr, ist schwer zu sagen. Hier ist einer der ersten Beschlüsse. Er datiert auf den 28. April. Ein Beschluss des Politbüros des Zentralkomitees der Kommunistischen Partei. Die Regierungskommission, Genosse Scherbina und relevante Partei- und Staatsbehörden werden gemeinsam die Implementierung von Maßnahmen zur Schadensbekämpfung fortsetzen. Sicher war das nicht die erste Entscheidung, denn die Arbeiten waren bereits im Gange. Wir wissen, dass die Evakuierung von Pripyat zu diesem Zeitpunkt bereits begonnen hatte.
4: Die Kontamination war eine der folgenreichsten und großflächigsten Konsequenzen und der Hauptgrund, warum die Menschen zu evakuieren waren. Bei der Explosion des Reaktorkerns wurde dieser freigelegt. Unter Normalbetrieb sind in einem Reaktor, wenn nicht alle, dann zumindest die Hälfte der Elemente des Periodensystems vorhanden. Es kommt zu Transmutationen, also Kernumwandlungen verschiedener Elemente. Als alles freigelegt wurde, zerfielen die meisten dieser Elemente binnen Sekunden oder Minuten. Es gibt aber drei Elemente, die über einen langen Zeitraum hinweg bestimmen, ob ein Gebiet bewohnbar ist oder nicht. Die radioaktiven Isotope Jod, Cäsium und Strontium, die großen drei.
5: In der Nacht vom 26. auf den 27. April wurden erste Messungen unternommen. Diese zeigten relativ geringe Strahlungswerte in Pripyat. Als die Physiker jedoch ihre Berechnungen durchführten, stellten sie fest, dass sehr bald mit einer weiteren erheblichen Freisetzung von Radioaktivität zu rechnen war. Unter dem Druck der Physiker wurde schließlich am Morgen des 27. April beschlossen, dass Pripyat zu evakuieren sei.
6: Zur Sicherheit der Menschen, insbesondere der Sicherheit aller Kinder, wird die Stadt vorübergehend evakuiert.
5: Den Menschen wurde gesagt, dass die Evakuierung 3 Tage dauern würde. Später beschuldigten viele Einwohner die Behörden, sie hinters Licht geführt zu haben. Die Behauptung, die Evakuierung werde nur 3 Tage dauern, sei ein Trick gewesen, um die Menschen ruhig zu halten. Das stimmt aber nicht. Das Militär dachte tatsächlich, dass die anfängliche Kontamination im Rahmen des üblichen Kernzerfalls innerhalb von 3 Tagen zurückgehen würde, wie bei einer Nuklearexplosion, und dass man das Territorium innerhalb dieses Zeitraums sozusagen hätte aufräumen können.
7: Nach den Atombombenabwürfen auf Hiroshima und Nagasaki wurde in Japan ein nationales Register geschaffen, welches über mehrere Jahrzehnte hinweg die Lebensumstände der Menschen in den betroffenen Gebieten überwachte.
8: Nun ja, in Japan wurde keine einzige Dosis gemessen. Alle Dosen wurden rekonstruiert, also geschätzt. Unsere Dosen wurden aber direkt vor Ort gemessen. Allein daraus lässt sich schließen, dass unsere Aufgabe wesentlich umfassender und komplexer war.
7: Der Unfall ereignete sich am 26. April und nur einen oder anderthalb Monate später stellte die Führung die Aufgabe der Schaffung einer landesweiten Struktur dieser Art. Diese Arbeit wurde über mehrere Jahre hinweg fortgeführt und findet auch heute noch bis zu einem gewissen Grad innerhalb des Unionsstaates mit Weißrussland statt.
6: Allen Wohngebäuden werden heute, am 27. April, ab 14 Uhr Busse zur Verfügung gestellt.
5: Es war eine gigantische Operation, eine gigantische logistische Operation.

0: Organisation. Wenn man von der Bürokratie redet, dem trägen Sowjetapparat, denken Sie mal darüber nach. Die Organisation und Umsetzung einer solchen Evakuierung binnen dieser kurzen Zeit ist wahrlich unvorstellbar.
1: Genossen, da ihr eure Häuser vorübergehend verlasst, vergesst bitte nicht, die Fenster zu schließen und alle Elektro- und Gasgeräte auszuschalten, sowie alle Wasserhähne zu schließen. Bitte bewahren Sie Ruhe.
2: Man läuft durch Pripyat und bekommt das Gefühl, es ist früh am Morgen, ganz früh am Morgen. Und die Regale in den Geschäften sind noch gefüllt. Eine Katze streunt herum, hier und dort ein Hund. Und dann, stellen Sie sich vor, fliegt über einem ein Hubschrauber. Nur wir waren berechtigt, uns dort aufzuhalten. Die Mitarbeiter des Sonderkommandos für Nuklearsicherheit, die Polizei und die Feuerwehr.
3: Wir befinden uns jetzt im Dorf Krasnoselje an der Grenze zum 10-Kilometer-Sperrgebiet. Hier ist die Kontamination mit Plutonium hoch. Plutonium setzt Alpha-Strahlung frei. Sogar in dieser Höhe und trotz des Abschirmeffekts des Schnees messen wir 107 Partikel pro Quadratzentimeter pro Minute. Das liegt deutlich über dem Normalwert. Während der Aufräumarbeiten zogen diese Schlepper einen Lastkahn mit Sand aus Mosür, mit dem der Reaktor zugedeckt wurde. Dies ist nun ihre finale Anlegestelle.
4: In der Zone rund um Tschernobyl, insbesondere in einem Umkreis von 5 bis 10 Kilometern, ging eine große Menge Transuranabfall nieder. Diese Elemente haben eine Halbwertszeit von bis zu 24.500 Jahren. Somit ist es unwahrscheinlich, dass jemals jemand im Umland von Tschernobyl leben wird.
0: Aber die Situation eskaliert weiter. Es gibt zunehmend Daten, die zeigen, dass sich die Situation in eine negative Richtung bewegt. Deshalb wird zu diesem Zeitpunkt die 30-Kilometer-Zone erweitert und mit der stückweisen Evakuierung der Menschen aus dieser Zone begonnen. Bis Ende Mai werden die Menschen das Sperrgebiet verlassen haben.
4: Im Jahr 1986 wurde die kontaminierte Fläche in der Ukraine auf 60.000 Quadratkilometer geschätzt. In Weißrussland waren es 240.000 Quadratkilometer, also ein viermal so großes Territorium, das kontaminiert war. Hauptsächlich betroffen waren Polesien und das Gebiet Gomel.
3: Dies ist ein kleines Dorf. Es hatte nur 232 Einwohner. Das Dorf besteht aus nur einer Straße und hier befinden wir uns in der Grundschule. Die Gasmaske wurde zu einem Symbol der Zone, obwohl während der Evakuierung keine Zivilisten, auch keine Kinder Masken trugen. Nur jene, die an den Aufräumarbeiten direkt vor Ort des Geschehens beteiligt waren, trugen Masken.
5: Am 1. Mai änderte sich die Windrichtung. Ich maß die Strahlung und sie lag bei 4 Milliröntgen. Ich wandte mich an den diensthabenden Offizier und den Polizeichef und sagte, meldet euch. Daraufhin wurde ich zum Gruppenleiter ernannt. Naja, die Gruppe, sie bestand aus nur 2 Leuten. Und dann die Dörfer Chamkov, Massani und Ulassi. Es ergab sich, dass die Leute nicht evakuieren wollten, weil die Umgebung dort sehr schön war. Eichen, Wiesen, Haine. Die Menschen verdienten mit Vieh ihr Geld. In jedem Haushalt gab es 2 oder 3 Kühe. All das wollten die Menschen nicht aufgeben. Also entschied man sich, den Menschen auf der Stelle Geld zu zahlen. Und als die Polizisten mit Taschen voller Geld gemeinsam mit Bankangestellten ankamen, kam Bewegung in die Sache. Die Leute begannen, ihre Kühe hinauszuführen und wurden bezahlt. Sie sahen ein, dass sie das Geld annehmen mussten. Die Situation fühlte sich an wie... Nun ja, wir pflegten zu sagen, der Tschernobyl-Unfall sei wie vor dem Krieg und nach dem Krieg. So sah es aus, denn die Leute führten ihre Kühe und Schweine heraus. Die Schweine schrien. All das wollten die Menschen nicht einfach aufgeben.
6: 40 Jahre. Es fühlt sich an, als sei es gestern gewesen. Es war eine sehr harte und herausfordernde Operation. Die psychologische Komponente spielte auch eine Rolle. Stellen Sie sich vor, wir mussten die Menschen davon überzeugen, alles hinter sich zu lassen. Das war das Erste. Und das Zweite nun, es war kein Krieg. Strahlung kann man nicht sehen.
7: Natürlich dachte die Bevölkerung an ihre Gesundheit. Alle Fragen drehten sich darum, was bedroht uns oder woran werden wir erkranken? In den Siedlungen war die Gefahr durch externe Strahlung gering. Die wahre Gefahr lag darin, dass radioaktive Isotope in den Körper gelangten. Durch Milch, Quark, Käse und Kefir, weil die Kühe dort grasten und das kontaminierte Gras fraßen. Und all dies wurde von den Menschen aufgenommen.
8: Sagen Sie mir die Wahrheit. Wie lange habe ich noch zu leben? Muss ich sterben oder nicht?

0: Ich bin erst seit 5 Jahren in Rente. Sagen Sie mir, wie lange jemand unter einer solchen Strahlenbelastung leben kann.
1: Sie kamen und gaben mir einen kompletten Schnellkurs über Strahlung. Cäsium, Strontium, Kalium und Calcium aus dem Periodensystem sind monovalent. Das bedeutet, wenn der Körper einen Mangel an Kalium hat, nimmt er Cäsium auf. Fehlt ihm Calcium, nimmt er Strontium auf. Wenn der Körper über die Nahrung von diesen Elementen genug bekommt, dann ist es möglich, unter einer niedrigen Strahlenbelastung zu leben.
2: Bis 2021 lebte in diesem Dorf einer der letzten Siedler der Zone, Opa Michailo. Er hatte einen Schlaganfall, aber er hatte Handyempfang und konnte Hilfe holen. Danach zog er von hier nach Gomel. Zusammen mit Touristen besuchten wir ihn regelmäßig und schauten nach ihm.
3: Eine der Maßnahmen, um die Bevölkerung vor der Strahlung zu schützen, war die sogenannte Jodprophylaxe. Die Menschen gingen in die Apotheke und erhielten ihre Zuteilung, abhängig von der Anzahl der Familienmitglieder. Für die erste Woche oder so. Selbstverständlich kostenlos.
2: Bis Anfang Mai wurde nur die 30 Kilometer Zone evakuiert. Später ergab eine Untersuchung, dass die hohe Kontamination über das ursprünglich festgelegte 30 Kilometer Sperrgebiet weit hinausging. Insgesamt wurden 116.000 Menschen aus diesen Gebieten evakuiert. Dies ist das Siedlungsgebiet im Distrikt Dobrusch. Wir befinden uns hier 100 Kilometer vom Reaktor entfernt. Bis 1991 wurden weiterhin Umsiedlungszonen dieser Art eingerichtet. Dies ist das Fundament und der Zaun der Kirche des Erzengels Michael. Es ist ein Monument hölzerner Architektur. Um das Monument zu erhalten, wurde es im Jahr 2016 zurückgebaut und in Gomel in der Retschitzki-Straße wieder aufgebaut.
1: Wir Weißrussen kennen das Konzept vom Vaterhaus, dem Haus der Vorfahren. Wenn sich die Menschen nach ihrem kleinen Heimatland, ihrem Vaterhaus, sehnen, kommen sie manchmal hierher. Zum Beispiel kommt eine Frau und sagt, wissen Sie, ich erinnere mich, wie ich als kleines Mädchen um diese Kirche herumgerannt und hineingegangen bin. Meine Mutter erzählte mir, sie habe in dieser Kirche geheiratet und dass ich darin getauft worden sei. Wir können hierher kommen und es fühlt sich an wie damals, als ich die Kirche als Kind besuchte. So, als besuchte ich mein Dorf. Dies ist eine einzigartige Ikone. Wir nennen sie Retter von Gomel und Tschernobyl. Sie stellt den Herrn Jesus dar, wie er die Opfer der Katastrophe von Tschernobyl beschützt. Man sieht darin das Tschernobyl-Kraftwerk, wie es von einem Stern getroffen wird. Engel sind zu sehen, die das Opfer der Feuerwehrmänner annehmen, die ihr Leben als Erste gaben. Die Engel tragen ihre Seelen wie Opfergaben an den Herrn. Am unteren Rand sieht man jene, die an der Umsiedlung der Kirche von Wilewo nach Gomel beteiligt waren.
4: Das erste staatliche Blasorchester der Sowjetunion, abgekürzt das Gosduch. Nur die besten Musiker durften dort spielen.
5: Die bloße Menge der Musik, die sie gespielt haben, ist selbst heute noch erstaunlich. Alle Traditionen unseres heutigen Blasorchesters haben ihre Wurzeln genau dort.
4: Juli 1941. Die Wehrmacht rückt unaufhaltsam auf Moskau vor. Als Reaktion darauf beginnen sich in der Stadt Volksmilizdivisionen zu bilden.
6: Ihnen war bewusst, dass das ganze Land in Lebensgefahr schwebte. Und ich glaube, das hat sie motiviert, sich freiwillig zu melden.
4: Das staatliche Blasorchester des Kremls bereitet sich auf einen ganz besonderen Auftritt vor. Ein Konzert ohne Publikum, zu Ehren der Gefallenen. Hier, nahe Wjasma, sind die meisten der Musiker ums Leben gekommen.
7: Es ist eine große Ehre für uns, nicht nur aufzutreten, sondern auch den Musikern Tribut zu zollen, die hier ihr Leben gaben, damit wir leben und ihre Arbeit fortsetzen können.
8: Im ersten Jahr nach der Katastrophe wurde eine enorme Leistung erbracht. Binnen eines halben Jahres, vielleicht sogar etwas weniger, war der Reaktor versiegelt, Somit war die hauptsächliche Freigabe radioaktiver Stoffe gestoppt. Es war aber die sekundäre Kontamination, die zu einem großen Problem wurde.
9: Die 30-Kilometer-Zone wurde ebenfalls

0: Sobald klar wurde, dass irgendetwas fehlte oder eine Ressource gebraucht wurde, wurde dies unverzüglich zur Verfügung gestellt.
1: Wir mussten viele neue Techniken und Verfahren entwickeln. Allgemein war es so, dass fast jede Maßnahme eine Neuheit war. Denn die Notwendigkeit einer großflächigen Eindämmung radioaktiven Staubs gab es noch nie zuvor. Gemeinsam mit dem Fachbereich Chemie der Moskauer Staatlichen Universität entwickelten wir buchstäblich innerhalb eines Monats ein neues Gemisch, welches es ermöglichte, den Boden über große Flächen hinweg dauerhaft zu stabilisieren. So haben wir die Polymere nah am Geschehen zubereitet. Wir brachten die Reaktanten und mischten die Komponenten in diesen Mischern unter freiem Himmel. Dann gossen wir die Masse in automatische Abfüllanlagen vom Typ ARS-14. Die nötige Technik war vorhanden. Damals waren Mi-26 Hubschrauber im Einsatz, von denen aus wir arbeiteten. Ähnliche Arbeiten wurden von einer auf einem Belaz-Chassis basierenden Maschine ausgeführt. Dort war ein Hydromonitor montiert. Sehen Sie mich zum Vergleich. Hier sieht man im Hintergrund den Reaktor. So haben wir die Dicke der Beschichtung auf sandigem Untergrund bemessen. Das war irgendwo im Umland von Pripyat. Das staatliche Komitee für Hydrometeorologie führte Messungen vor und nach den Anwendungen durch. Unsere Polymere reduzierten die Aerosolkontamination der Luft um 2 Größenordnungen, also um ein Hundertfaches.
2: Im Rahmen meines Einsatzes hielt ich mich in allen wichtigen Bereichen der 30-Kilometer-Zone auf. In der militärischen Spionageabwehr gibt es viele Aufgaben. Eine meiner Hauptaufgaben bestand darin, den gegnerischen Nachrichtendiensten entgegenzuwirken, die sehr daran interessiert waren, herauszufinden, was in Tschernobyl passiert war.
0: Am 29. April 1986 wurde dem Generalsekretär des Zentralkomitees der KPDSU, Michail Gorbatschow, eine mündliche Nachricht von US-Präsident Ronald Reagan übermittelt. Die USA boten sofortige Hilfe an. Reagan wörtlich: Wir können sofort eine Gruppe von Wissenschaftlern des nuklearen Notfallunterstützungsteams entsenden, die dabei helfen könnte, die in den USA vorhandenen Ressourcen zur Gewährleistung der Reaktorsicherheit und zum Schutz der Umwelt zu koordinieren. Allerdings behandelte die Sowjetunion dieses Angebot mit Vorsicht, aus zweierlei Gründen. Auf der einen Seite sind die Nukleartechnik und die Nuklearindustrie in allen Ländern der Welt Bereiche höchster Geheimhaltung. Und die Sowjetunion wollte nicht, wie man so schön sagt, den Fuchs in den Hühnerstall lassen, indem man den USA Zugriff auf die Geheimnisse der sowjetischen Nuklearindustrie gewährte.
3: Außerdem müssen wir uns daran erinnern, in welcher Zeit dies alles geschah. Es war eine Ära der Konfrontation. Gorbatschow hatte gerade erst die Perestroika erklärt und niemand wusste so recht, was damit gemeint war. Zu dem Zeitpunkt herrschte noch immer eine harte Konfrontation zwischen den beiden Staaten. Und falls für deinen Nichtpartner etwas schiefläuft, dann tritt das in vielfältiger Weise zum Vorschein. Vieles ging vor sich. Uns wurde gesagt, dass auch Journalisten aktiv seien. Reporter kamen an, brachten Kameras auf Stativen in Stellung und sammelten an verschiedenen Stellen Informationen, um diese anschließend zu verteilen und zu zeigen, wie die Lage sei.
2: Im Laufe eines Jahres besuchten rund 40 Delegationen aus mehreren Ländern Tschernobyl. Aus den USA, England, Frankreich und Japan. Diese Delegationen bestanden stets aus Spezialisten für Nukleartechnik. Wir wussten aber auch, dass unter den Mitgliedern der Delegationen auch Nachrichtendienstler waren. Aber wir hatten die Anweisung, keine aktiven Maßnahmen zu ergreifen, niemanden festzusetzen, nichts derartiges, sondern alles lediglich zu registrieren und Meldung nach Moskau zu machen. In erster Linie waren sie daran interessiert, wie es zu dem Unfall kam, welche Ausrüstung zum Einsatz kam und was der Ablauf zur Bewältigung der Katastrophe war.

0: Katastrophe.
1: Und natürlich auch, wie viele Leute und in welcher Funktion daran beteiligt waren. Und vieles andere mehr. Kurz gesagt, es gab nichts, an dem sie nicht interessiert waren.
2: Nun ja, sie sagten, sie bräuchten diese Informationen, um zu überprüfen, dass alles korrekt ablief, dass wir keine Lügen verbreiteten oder so etwas in der Art. Tatsächlich waren die zur Verfügung gestellten Informationen allumfassend und vollständig. Ich denke, es handelte sich auf deren Seite wohl eher um ein Element der Informationskriegsführung.
1: Während des gesamten Zeitraums kreiste ein Satellit über Tschernobyl. Wir wussten davon nichts. Bei einem Treffen mit dem Direktor des Kernkraftwerks präsentierte ein Vertreter einer amerikanischen Delegation eine Mappe mit Bildern, die von einem erdumkreisenden Satelliten gemacht wurden. Die Bildschärfe war sehr hoch. Nicht, dass wir geschockt gewesen wären, aber wir waren doch sehr überrascht.
3: Alle Welt weiß von der Katastrophe von Tschernobyl, nicht aber von weiteren Vorfällen dieser Art. Noch vor Tschernobyl kam es zum Austritt von radioaktivem Material, sowohl in den USA als auch in Großbritannien. Diesen Vorfällen wurde aber keine große Aufmerksamkeit geschenkt. Leider wurden auch die Erfahrungen im Umgang mit den betroffenen Arealen nicht weiter publik gemacht. Damals versuchten sie, all das zu vertuschen. Nehmen wir Three Mile Island zum Beispiel. Heute kann man darüber lesen, aber zum damaligen Zeitpunkt sagten die Amerikaner, dass es kein Strahlungsleck gegeben habe und dass alles sei unter Kontrolle gewesen und der Umwelt sei kein Schaden entstanden. Aber trotzdem wurde 1 Meter Erdboden abgetragen und frische Erde herangeschafft. Neue Bäume und Gras wurden gepflanzt. Erst heute können wir, bis zu einem gewissen Grad, über die Ursachen, Konsequenzen und getroffenen Maßnahmen reden.
4: Die Sowjetunion zeigte sich überaus transparent. Die UdSSR stellte der IAEA das Maximum an Informationen über die Geschehnisse zur Verfügung.
3: Die Untersuchung des Unfalls wurde publik gemacht. Also kann niemand der Sowjetunion unterstellen, sie hätte etwas vorenthalten. Alles war transparent und auch die Berichte über die von der UdSSR getroffenen Maßnahmen standen der internationalen Gemeinschaft zur Verfügung. Es war aber nun einmal so, dass sich die internationalen Beziehungen zum damaligen Zeitpunkt in eine Richtung entwickelten, in der es für unsere sogenannten ausländischen Kollegen und Partner von Vorteil war, das Unglück in den Fokus zu rücken und hervorzuheben.
4: Grundsätzlich war das sowjetische politische System in der Lage, sich mit dieser Herausforderung aus organisatorischer, politischer und bürokratischer Sicht prompt auseinanderzusetzen. Aber in Bezug auf die Verbreitung von Informationen und was die Presse- und Öffentlichkeitsarbeit betraf, war die Sowjetunion schlecht vorbereitet. Informationslücken wurden natürlich sofort durch Gerüchte geschlossen, von einer Küche zur anderen, von einem Schwätzer zum nächsten. Rund um die Geschehnisse gab es eine immense Anzahl von Spekulationen. Damals kursierten Gerüchte von Millionen von Opfern. Die Unfähigkeit, konkrete und verlässliche Zahlen auf glaubwürdige Weise zu vermitteln, sorgte unter der Bevölkerung für eine Welle der Empörung.
5: Ich will, dass mein Kind lebt und gesund ist, dass das Kalzium in seinen Knochen nicht von einer reaktiven Substanz ersetzt oder daran angepasst wurde.
6: Was denken Sie? Sind Sie für oder gegen das Kraftwerk?
7: Wir werden bis zum Ende dagegen kämpfen. Wir sind dagegen.
4: Die Katastrophe von Tschernobyl versetzte der Nuklearindustrie einen schweren taktischen Schlag, da sich unter der Bevölkerung sowohl in Westeuropa als auch in der Sowjetunion eine beträchtliche Furcht vor der Atomenergie herausbildete. In der Folge wurden der Bau und der Betrieb von Kernkraftwerken gedrosselt. Nehmen wir den berüchtigten Baustopp am Kernkraftwerk Krim in der Sowjetunion. Der Bau war fast fertiggestellt und die Anlage stand kurz vor der Inbetriebnahme. Alles war vorbereitet und dennoch wurde es aufgegeben.
8: Dies ist ein Appell der Krim-Vereinigung für Ökologie und Frieden an die Weltgemeinschaft und ein Appell an die Bürger der Sowjetunion.

0: Sowjetunion. Wie sollen wir überleben? Darum ist das Kernkraftwerk Krim so tödlich.
1: Ich bin ein entschiedener Gegner der Kernenergie. Denn wie ich meine, ist die Nukleartechnik komplex und unzuverlässig. Dies führt zu Tragödien wie der Katastrophe in Tschernobyl.
2: Dies ist vor allem ein gewöhnlicher Fall von Strahlenangst, weil in den Köpfen gewöhnlicher Menschen jeder Vorfall an einem Kernreaktor mit dem Bild einer nuklearen Explosion oder mit Atomwaffen in Verbindung gebracht wird. Obwohl so etwas nicht passiert. Selbst in Tschernobyl gab es keine Nuklearexplosion. Es war eine thermische Explosion.
3: Angesichts der Situation am Atomkraftwerk Tschernobyl zogen mehrere Nationen unterschiedliche Schlüsse und schlugen ihre eigenen Wege ein.
4: Nach Tschernobyl gab Deutschland die Abkehr von der Kernenergie bekannt. Heute sind alle Kernreaktoren in Deutschland stillgelegt.
5: Was taten sie? Sie kehrten zur Kohle zurück. Und da die Stromkosten angesichts der derzeitigen Krise drastisch in die Höhe gehen, wissen sie nicht, wie sie damit umgehen sollen.
4: Wenn man natürliche Ressourcen wie beispielsweise Kohle verbrennt, produzieren die Kraftwerke radioaktive Asche. In dieser Asche sind natürliche Radionuklide konzentriert. Diese Rückstände sind, nun, es sind große Mengen. Und da sind die schädlichen Emissionen von CO2 und anderer Elemente nicht mitgezählt. Aufgrund dieser Radionuklide ist die Asche wesentlich schädlicher als ein Atomkraftwerk in Betrieb.
6: Der bedeutendste Gerichtsprozess der Weltgeschichte, die Strafverfolgung der Kriegsverbrecher des Dritten Reiches.
7: Die sowjetische Anklage verfügt über umfangreiches Beweismaterial, das dem Gericht vorgelegt wird.
6: Innerhalb von 10 Monaten wurden genügend Beweise gesammelt, sodass heute, 80 Jahre später, niemand mehr daran zweifeln kann, dass Faschismus und Nationalsozialismus das größte Übel sind, das der menschliche Geist hervorbringen konnte. Die Hauptanklagepunkte lauteten Verbrechen gegen den Frieden, Verbrechen gegen die Menschlichkeit und Kriegsverbrechen.
8: Der Begriff Völkermord wurde nicht in das Urteil des Nürnberger Tribunals aufgenommen.
9: Im Rechtsspruch der Nürnberger Prozesse wird jedoch anerkannt, dass es einen Plan gab, die besetzten Gebiete der Sowjetunion von ihrer ursprünglichen Bevölkerung zu säubern, um sie anschließend durch Deutsche zu kolonisieren.
2: Der große Vaterländische Krieg war in der Tat ein Krieg, in dem die physische Vernichtung der Völker der UdSSR auf dem Spiel stand.
10: Eine perforierende Schusswunde. Ich tue alles dafür, dass die Menschen sicher sind und am Leben bleiben.
11: Zielen! Feuer!
12: 2014 wurde ein Bus mit Flüchtlingen aus Gorlovka beschossen und brannte aus. Meine Kinder haben wie durch ein Wunder überlebt. Jeder an meiner Stelle hätte also wahrscheinlich dasselbe getan.
10: Schussposition einnehmen. Bereit zum Zielen? Los geht's! Mir macht das immer Spaß, denn jeder Schuss bringt uns dem Sieg näher. Auf geht's. Natürlich habe ich Angst, aber ich habe meine Entscheidung getroffen. Ich bin hier. Manchmal spielen meine Nerven verrückt. Ich möchte weinen, aber ich kann es nicht zeigen. Ich möchte, dass die Jungs mit guter Laune in die Schlacht ziehen. Ja, ich setze mein Leben aufs Spiel. Aber ich habe ein Ziel. Wenn wir es jetzt nicht beenden, wird es noch schlimmer werden. Wir müssen siegen.
3: Tschernobyl wurde zu einem Scheidepunkt. Es hat sehr wichtige Fragen aufgeworfen. Und dann? Nun, jede Gesellschaft hat diese Fragen auf ihre eigene Weise beantwortet.
4: Unsere ersten Erfahrungen mit japanischen Experten machten wir im Rahmen einer Konferenz zur Schadensbekämpfung der Katastrophe von Tschernobyl in Obninsk im Jahr 1988. An der Konferenz nahm je ein Repräsentant aus allen entwickelten Nuklearstaaten teil. Am Ende der Konferenz wurde ein runder Tisch veranstaltet. Es wurde die Frage gestellt, welchen Nutzen hat Ihnen diese Konferenz gebracht? Nun, alle sagten, dass sie etwas über die Aufräumarbeiten und die Entwicklung im Bereich der Technologie gelernt hätten. Der japanische Vertreter sagte aber in äußerst scharfem Ton, nein, diese Konferenz war für uns nicht von Nutzen. Denn das, was in Tschernobyl passiert ist, kann in Japan aufgrund der Unterschiede in der Technologie und der Verantwortung der Mitarbeiter etc. niemals passieren. Nun, 25 Jahre vergingen und dasselbe passierte in Japan. Nur dreimal so gravierend. Auf der INES-Skala der IAEA wurden die Unfälle sowohl in Tschernobyl als auch in Fukushima auf der Höchststufe 7 eingeordnet.
2: All dies wurde durch den Tsunami nur verschlimmert, der die Stromversorgung des Kraftwerks praktisch lahmlegte.
4: Natürlich war die Lage ein Notfall, eine gravierende Situation. Viele Menschen kamen bei dem Tsunami ums Leben. Aber eine Industrieanlage ist nun mal eine Industrieanlage. Sie muss irgendwie gewartet und am Laufen gehalten werden.
5: Wenige wissen, dass sich der Unfall in alten US-amerikanischen Reaktoren ereignete, die im Jahr 1970 für Japan gebaut wurden. Es waren Reaktoren der ersten Generation. In den USA gibt es nur sehr wenige Tsunamis, aber in Japan hat man damit regelmäßig zu tun. Das Projekt umfasste Notstromgeneratoren, um die Stromversorgung im Notfall sicherzustellen. Diese Dieselgeneratoren waren im Keller untergebracht, als die Welle kam. Was wurde wohl als erstes überflutet? Genau, der Keller. Die Anlage war also komplett ohne Strom. Und dann kam eins nach dem anderen. Die Anlage überhitzte und explodierte. Die Reaktorkühlung war ausgefallen.
2: In drei aktiven Bereichen und im Lager für Kernbrennstoff kam es zu einer Kernschmelze.
5: Nachdem die Notstromgeneratoren ausgefallen waren, wurden neue herangeschafft. Diese waren moderner, also passten die Anschlüsse nicht und die Anlagen konnten nicht miteinander verbunden werden. Was machten die Japaner? Sie hatten einen Vertrag über die Entwicklung passender Anschlüsse abgeschlossen und nun verschwendeten sie mehr als einen Tag mit der Bestellung passender Komponenten. Sie hätten lediglich die Kabel durchtrennen und neu verbinden müssen und der Strom wäre geflossen. Aber nein, das wäre gegen die Anweisungen gewesen. Sie verschwendeten einen ganzen Tag, weil es für eine Situation wie diese keine behördlichen Vorgaben gab.
4: Zwischen diesen beiden Unfällen liegen 25 Jahre und der Stand der Technik hat sich unterdessen stark verändert. Aber selbst mit ihrer veralteten Technik war es der Sowjetunion möglich, die Folgen des Unfalls innerhalb von 6 Monaten zu beseitigen, während es in Japan noch immer Leckagen gibt. Den modernen Robotersystemen zum Trotz. Das Problem ist, dass Wasser durch Risse nach außen dringt und in den Ozean fließt. Nun ja, in den vergangenen 15 Jahren hat man sicher einen Weg gefunden, das Problem zu lösen.
11: Die Katastrophe von Tschernobyl gab der Entwicklung von Sicherheitsmaßnahmen und dem Umgang mit radioaktivem Abfall einen wichtigen Impuls. Damals stellte sich die Frage, wie man das Gebiet und dessen Ökologie wiederherstellt.
13: Bis ins Jahr 2025 wurde für die in Weißrussland betroffenen Gebiete ein Landwiederherstellungsprogramm umgesetzt. Die verlassenen Dörfer in den Evakuierungszonen in den Bezirken Dobrusch, Vedka und Tschetscherski wurden begraben. Schweres Gerät wurde aufgefahren, ein tiefer Graben wurde geschaffen und Planierraupen schoben die Häuser hinein.
4: Dort liegt der Boden frei. Wir haben ihn ausgehoben und mit Polymer bedeckt. Das war Teil der Landwiederherstellung. Zumindest haben wir eine Kontaminierung der benachbarten Gegenden verhindert.
14: Wie heißt es so schön? Die Natur holt sich alles zurück. Früher war dies eine landwirtschaftlich genutzte Fläche, die größtenteils entwässert wurde. Dann wurde die Nutzung gestoppt Die Kanäle wurden aufgestaut, um das Wasser zurückzuhalten. Die Natur begann sich zu erholen. Einheimische Spezies kehrten zurück und in 40 Jahren haben wir im Grunde den Reichtum unserer Nationalparks und Naturschutzgebiete in Bezug auf Flora und Fauna wiedererlangt. Der Wisent, der einst hier lebte, wurde wieder angesiedelt. Dies ist ein Belowesch-Wisent. Wir begannen mit nur 16 Tieren, die hierher gebracht wurden. Heute haben wir 225 davon. Es ist eine freilaufende Herde. Das heißt, die Tiere können sich frei bewegen.
13: Wir befinden uns gerade in einem eingezäunten Gehege. Die Wisente sind gerade in ihrem Zuhause, im Wald. Der weißrussische Wisent ist das größte Säugetier in Europa. Sie wiegen bis zu einer Tonne. Das Durchschnittsgewicht liegt bei 750 bis 850 Kilogramm. Nach 9 Monaten Trächtigkeit werden Wisente geboren und nach nur 40 Minuten beginnen die Kälber mit der Herde zu rennen. Wisente sind so gut wie blind. Auf 10 bis 20 Meter können sie lediglich eine verschwommene Silhouette erkennen. Aber sie haben ein sehr gutes Gehör und einen guten Geschmackssinn.
11: Das Atomkraftwerk Tschernobyl verblieb auf der ukrainischen Seite, sodass wir unsere Technik zur Landwiederherstellung nicht weiter einsetzen konnten.
4: Zuletzt war ich dort im Herbst 1991. Im Winter 1991 zerfiel die Sowjetunion und aus politischen Gründen fuhren wir nicht mehr dorthin.
5: Der dritte Reaktorblock am Atomkraftwerk Tschernobyl lief bis 2000 weiter. Solange blieb das Kraftwerk in Betrieb.
15: Herr Präsident der Ukraine, im Einklang mit Ihrer Entscheidung ordne ich hiermit die Stilllegung des Blocks 3 des Atomkraftwerks Tschernobyl an.
16: Verstanden. Reaktor mit Notfallschlüssel 5 abschalten.
17: Ausführen.
4: Das Allrussische Wissenschaftliche Forschungs- und Entwicklungsinstitut für Energietechnologie entwickelte den Sarkophag mit einer großen Sicherheitsspanne. Wie wir sehen, hat er die Erwartungen zu 100% erfüllt. Mit der Unterstützung französischer Unternehmen wurde ein neues Gewölbe für zusätzlichen Schutz vor dem Reaktor gebaut. Es steht noch heute und erfüllt seine Aufgabe.
5: Das ist ein weiterer einzigartiger Entwurf, der bereits in Zusammenarbeit mit den Franzosen erstellt wurde. Er ist noch größer und kann mit einem der größten Fußballstadien der Welt verglichen werden.
3: Wie es so oft ist im Leben. Und jetzt werde ich vielleicht etwas Schockierendes sagen. Tschernobyl hatte einen positiven Effekt. Durch diese schreckliche Erfahrung hat die Menschheit neue technische Vorgaben entwickelt, die einen weiteren Unfall dieser Art unter allen Umständen unmöglich machen werden. Die Erkenntnis aus der Katastrophe von Tschernobyl bot den russischen Nuklearwissenschaftlern die Möglichkeit eines großen Durchbruchs beim Bau moderner Kernkraftwerke.
5: Anfangs war da eine gewisse Romantisierung. Schaut, welche Art von Energie wir in unseren Händen halten. Dann verbrannten wir uns die Finger, insbesondere mit dem Atomkraftwerk Tschernobyl, und begannen, unsere Lektionen zu lernen. Wir überdachten unsere Herangehensweise in diesen Angelegenheiten komplett. Während die Menschheit noch immer damit beschäftigt ist, diese Technologie zu zähmen, mussten wir dafür einen Preis bezahlen. Das Wichtigste ist, dass wir aus unseren Fehlern lernen konnten und diese Energie weise und sicher nutzen. Infolge der Ereignisse haben wir nicht nur all unsere Reaktoren und weitere Strukturen modernisiert und ausgebaut. Wir haben ein eigenes Zentrum, welches die Aufgabe hat, den Betrieb von Kernkraftwerken und Nuklearanlagen kontinuierlich zu überwachen. Das kann man vergleichen mit einem gesunden Mann, dem ein Doktor zur Seite gestellt wurde, der ihn ständig beobachtet und täglich alle möglichen Proben nimmt. Tagtäglich von einer gesunden Person. Das zeigt, wie gut unser Sicherheitssystem heute arbeitet. Wir sind mittlerweile so weit, die 4. Generation von Reaktoren einzuführen. Leider kommen neue Reaktorgenerationen nicht so schnell hervor wie neue iPhones. Erst jetzt erreichen wir die 4. Generation von Reaktoren weltweit. Generatoren der 2. Generation waren im Atomkraftwerk Tschernobyl im Einsatz. Derzeit werden Reaktoren der 4. Generation bereitgestellt. Diese neuen Generatoren haben Kühlelemente aus Blei. Blei brennt nicht und sammelt weniger Strahlung an. Unfälle können in jeder Anlage passieren. Aber mit den Reaktoren der 4. Generation sind sie vergleichbar mit Unfällen in einem Wärmekraftwerk. Falls etwas passieren würde, würden wir es nicht einmal erfahren. Nun ja, falls Blei irgendwo austritt, dann sollte man es einfach nicht anfassen, um sich nicht die Finger zu verbrennen. Das ist alles. Ich meine, das ist es, was derzeit umgesetzt wird. Und im Bereich dieser Technik ist Russland weltweit führend.

0: Wir sind hier, um die Unterstützung des amerikanischen Volkes auszudrücken.
1: Die freie Welt ist an eurer Seite. Amerika ist an eurer Seite. Ich bin an eurer Seite. Morgen marschieren wir gemeinsam voraus. Wenn das unseren Tod bedeutet, so werden wir diesen Preis zahlen.
2: Im Mai 2014 war es noch unvorstellbar, dass die ukrainische Luftwaffe Städte bombardieren könnte.
3: Hat er etwa geschossen? Bastard.
4: Sie sagen, dass hier nur Terroristen sind. Was für Terroristen?

0: Iranische Mode ist ein facettenreiches Phänomen.
1: Ich würde nicht sagen, dass die Mode hier zu 100% durch den Islam geprägt ist. Ich trage moderne Kleidung, die jedoch durch klassische iranische Muster inspiriert wurde. Und ja, ich trage ein Kopftuch.
0: Kann man sagen, dass die Mode im Iran auf einem Code basiert, der über Jahrtausende hinweg geschrieben wurde? Und wo finden wir den Schlüssel, um diesen Code zu entziffern?
2: Durch unser Verständnis von Anstand und Bescheidenheit haben wir Iraner ein einzigartiges Erscheinungsbild geschaffen. Wir bringen einen einmaligen, bescheidenen Stil zum Ausdruck. Eine Art bescheidene Mode.
0: Seit Jahrzehnten ist die Islamische Republik Iran das Ziel westlicher Sanktionen. Wie arbeiten Modeschöpfer unter diesen Bedingungen?
3: Für manche Leute war das komisch. Sie sagten mir, welcher Mann würde deine Kleidung kaufen wollen? Ist das überhaupt denkbar?
4: Mode im Iran ist durch eine besondere Eigenschaft geprägt. Die außergewöhnliche Fähigkeit, sich nicht nur nach vorne zu bewegen, sondern auch einen Sprung nach vorne zu wagen.
0: Man kann sagen, dass die iranische Mode keine Auseinandersetzung, sondern ein Dialog ist. Ein Dialog zwischen dem, was war, dem, woran man heute glaubt und dem, wovon man träumt.
5: Was wurde ihm injiziert?
6: Dreifachpräparat.
5: Das war's?
6: Ja.
5: Okay, verstanden. Los geht's. Dima, Licht. Eine perforierende Schusswunde. Ich schätze, sie kamen raus und ein Scharfschütze hat sie erwischt. Wir haben gewartet. Die Jungs haben sie zu uns gebracht.
6: Es ist eine Minenexplosion.
5: Nein, eine Schusswunde. Ich tue alles dafür, dass die Menschen sicher sind und am Leben bleiben und dass ihnen rechtzeitig und qualifiziert geholfen wird, damit es keine Verluste gibt. Ich fahre gern schnell, damit ich sehr schnell an verschiedenen Orten sein kann. Sie haben mir den Spitznamen Libele gegeben. So fing es an und so werde ich seit 2014 genannt. Die Leute wissen gar nicht, wie ich wirklich heiße. Alle kennen mich nur unter dem Namen Libel. Ich wurde eingezogen und bin jetzt Sanitätsoffizier des Bataillons. Ich bin Oberst im Sanitätsdienst.
7: Stören Ihre Nägel nicht bei der Arbeit?
5: Ja, sehr. Sie sind sehr lästig, aber ich habe keine Zeit, mich um sie zu kümmern.
8: Sie hat auch Angst, Urlaub zu nehmen. Sie kann die Jungs nicht im Stich lassen.
5: Erstens habe ich in den letzten 6 Monaten seit März keinen einzigen Tag Urlaub genommen. Wenn ich nach Hause fahre, dann nur, um ein Bad zu nehmen, solange Wasser da ist. Wasser ist ein Problem in Donetsk. Ich bin fast die ganze Zeit hier.
7: Mussten Sie schon einmal schießen?
5: Ja, aber ich mache mir wirklich nichts aus Schusswaffen. Denn ich habe im Laufe der Jahre zu viele Wunden gesehen. Ich weiß nicht einmal, ob ich einen Menschen erschießen könnte. Ich müsste es tun, um mein Leben zu schützen. Vielleicht gibt es auf der anderen Seite Wehrpflichtige, genau wie unsere Jungs, die ein friedliches Leben führen. Die regulären Truppen haben eine ganz andere Ideologie als wir. Ich kann sie wirklich nicht verstehen.
8: Und dann fiel ich hin. Ich konnte nicht mehr aufstehen und er schoss weiter. Meine Haare und meine Kleider brannten.
5: Wir bringen sie jetzt ins Krankenhaus. Es gab eine Situation, in der wir halfen. Eine Frau, eine Veteranin des großen Vaterländischen Krieges, von der ukrainischen Seite zu retten. Wir halfen Verwandten, sie nach Donetsk zu bringen. Ich sah, wie diese Frau zusammengeschlagen wurde. Und danach glaubte ich, dass wir für die richtige Sache kämpfen. Wir alle waren einmal Teil eines einzigen Landes, der Ukraine. Wie konnte es so weit kommen?
7: Die Frontlinie ist hier, oder?
5: Ja. Es wird ununterbrochen geschossen. Am schlimmsten ist es, wenn Granaten an uns vorbei in Richtung Stadt fliegen. Das ist beängstigend. Wir hören, wie die Granaten einfach an uns vorbeifliegen und auf die Stadt zusteuern. Offen gesagt, weil wir wissen, dass sie irgendwo in der Stadt einschlagen werden. Passt auf. Seht euch diesen Krater an. Hallo nochmal. Zeig uns dein Bein.
6: Na los, komm schon.
5: Was? Ich werde dich nicht mitnehmen. Ich will nur nachsehen. Komm her. Ich weiß, dass du nicht gehen willst. Komm schon. Zeig mir dein Bein. Armes kleines Bein. Tut es weh?
6: Er bekommt Schmerzmittel.
5: Lass uns noch ein Röntgenbild machen. Weil es mir nicht gefällt, es ist auf dieser Seite zu geschwollen. Der Bluterguss ist ziemlich stark. Können wir das machen? Ich bring dich zurück.
9: Das heilt schon wieder.
5: Du glaubst also, dass es heilen wird? Was für ein süßer kleiner Kerl. Soll ich mir dich auch mal ansehen? Also, gehen wir? Wir gehen rüber zu den Jungs und sind gleich wieder da. Manchmal kann man sie nicht zum Gehen überreden. Man kann sie nicht dazu zwingen, ins Krankenhaus zu gehen. Wie geht es Ihnen?
10: Sind im Dienst.
5: Wo ist Ihr Verbandskasten?
10: Hier.
5: Zeigen Sie ihn mir.
10: Da ist alles drin.
5: Zeigen Sie mal, was Sie haben. Es ist alles da. Gut, Verbände, Aderpressen, alles. Sobald er 18 wurde, zog mein Sohn in den Krieg. Zuerst war ich hysterisch, aber dann wurde mir klar, dass ich meinen Sohn gut erzogen hatte. Er wird zu einem Mann, der dieses Wortes würdig ist. Ein Mann muss in allen Dingen ein Mann sein und er muss die Entscheidungen für sich selbst treffen. Er hat gekämpft und wurde verwundet. Ich kann gar nicht beschreiben, wie ich mich fühlte. Ich war in Panik. Sie sagten, er sei verwundet. Das war's. Unsere Traumatologen und Chirurgen, ich bin ihnen sehr dankbar, haben sein Bein gerettet. Jetzt steht er vor seiner 5. Operation. Nun, das ist seine Entscheidung. Sie brauchen ein paar Knöchelschuhe, um das Gelenk zu stützen. Dieses Teil hält das Gelenk, damit es sich nicht bewegt.
9: Habe ich.
5: Damit Sie sich den Knöchel nicht verstauchen. Kann ich darüber gehen?
9: Nein.
5: Gibt es da Minen?
9: Ja.
5: Gehen wir.
9: PALRs, los, los.
5: Wir verschwinden. Wenn ich das wüsste. Kommt schon, gehen wir.

0: Jetzt können wir durchatmen. Schöner Spaziergang. Draußen an der frischen Luft. Im Nachhinein machen einem die Situationen, aus denen wir entkommen sind, Angst. Da ist ein Fahrer mit einem großen F. Wir sind in seiner kleinen Kiste schon so oft nur knapp entkommen. Er führt auch Evakuierungen durch. Wir kommen an einem Ort an und ich bleibe beim Auto. Er rennt los, um bei der Evakuierung zu helfen. Wir hatten Angst, dass sie uns entdeckt haben und dass sie uns beschießen, weil wir dort waren. Aber sie sagen, das sei nicht der Fall gewesen. Gott sei Dank, sonst wären sie schwer beschossen worden, aber so ist es in Ordnung. Trotzdem versuchen wir auf Reisen unauffällig zu bleiben, um nicht zu verraten, wo die Jungs eingesetzt sind. Es war ein richtiger weißer Krankenwagen mit roten Streifen, wie man ihn in der Stadt herumfahren sieht. Aber stellen Sie sich vor, was passieren würde, wenn Sie in einem weißen Krankenwagen mit roten Streifen unterwegs wären.
1: Er wäre ein Angriffsziel?
0: Ja, ein echtes Angriffsziel. Deshalb wurde der Wagen grün umlackiert, um die roten Buchstaben zu verdecken. Sehen Sie, hier steht sogar 103. Das wurde auch übermalt, weil grün eine sicherere Farbe ist. Das ist das Ergebnis unserer Reisen an verschiedene Orte. Hier oben wurde er durch Schrapnell beschädigt. Die Fenster sind schon lange weg. Und hier ist das Rad, das wir von dort mitgebracht haben. Wir haben damit eine lange Reise gemacht.
2: Das war eine Schmetterlingsmine.
0: Wir wurden beschossen. Sie lockten uns an, warteten, bis wir weg waren und fingen dann an, auf uns zu schießen.
1: Wissen Sie noch, es war gegen die Regeln, auf Krankenwagen zu schießen?
0: Ja, während einer Evakuierung. Diesen Leuten ist nichts heilig.
1: Das ist jetzt ein anderer Krieg.
0: Ja, ganz und gar.
1: Warum sind Sie in den Krieg gezogen, an die Front? Dort sind so viele Männer.
3: 2014 gerieten meine kleinen Kinder unter Beschuss. Damals waren sie noch Babys. Meine Mutter wollte sie nach Russland bringen. 2014 wurde ein Bus mit Flüchtlingen aus Gorlovka beschossen und brannte aus. Meine Kinder haben wie durch ein Wunder überlebt. Jeder an meiner Stelle hätte also wahrscheinlich dasselbe getan. Ich befehlige den zweiten Schützenzug, die zweite Batterie. Ich bin jetzt 39 Jahre alt. Ich wurde in Solnitschnoe verwundet.
1: Nika, welche Konfektionsgröße haben Sie?
3: 42, etwa 1,64 Meter groß.
1: Woher haben Sie diese kleine Arbeitskleidung?
3: Ich nähe es enger. Ich versuche es immer, die kleinste Größe zu finden.
1: Ist die Uniform ein Problem?
3: Nein. Nach 8 Jahren weiß ich schon, was ich tun muss. Die Offiziere unserer Batterie leben hier.
1: Sie wohnen also mit Männern zusammen? Warum?
3: Es ist nun mal so. Unsere Batterie ist hier im zweiten Stock und die Offiziere müssen in der Nähe ihrer Batterie wohnen. Also,
1: wie ist es, mit Männern ein Zimmer zu teilen? Ist das in Ordnung?
3: Wir haben uns überall ein Quartier geteilt. Es ist in Ordnung. Wenn du dich umziehen musst, gehen die Jungs raus. Keine große Sache. Entschuldigen Sie mich. Ich kann jetzt nicht reden.
1: Sie haben diesen Klingelton auf Ihrem Handy. Warum?
3: Als ich verwundet wurde und wieder zu mir kam, wollte ich meine Mutter anrufen und mit meiner Familie sprechen. Ich denke, deshalb habe ich ihn. Ich habe ein Auto, sehen Sie? Da ist mein Fahrer und Helfer. Ich danke meinem Kommandeur, dass ich ihn habe. Er hilft mir und fährt mich herum. Da mein Job ist, am Morgen sammle ich die Berichte ein und gebe sie ab. Los geht's. Am Anfang war ich eine Freiwillige. Ich trat der Kompanie als Sanitäter bei. Dann wurde ich Kommandant einer Straßensperre. Als das Korps gebildet wurde, trat ich als motorisierter Schützenzugführer ein. Nach der Kesselschlacht von Debaltsevo beschlossen mein Mann und ich, in Donetsk zu bleiben. Ich bin Aserbaidschanerin und mein Mann stammt aus Donetsk. Er kämpft jetzt auch. Er ist Offizier in der 5. Brigade. Er ist auch ein Artillerist draußen im Feld.
1: Wie wurden Sie verwundet?
3: Wir rückten in einer Kolonne mit dem 2. motorisierten Schützenbataillon aus. Unsere Batterie sollte den 2. MSB decken. Die Sonne war gerade aufgegangen. Wir fuhren nach Solnechnohe und bekamen einen Rundum-Verteidigungsbefehl. Wir stellten fest, dass wir umzingelt waren. Wir waren in einen Hinterhalt geraten. Von überall her wurden wir beschossen. Als ich getroffen wurde, übernahm mein stellvertretender Zugführer Deckname

0: Rat, das Kommando. Ich war vorerst außer Gefecht gesetzt. Ich brauche eine Hüftprothese, aber ich gehe, solange ich kann. Und so Gott will. Das werde ich auch weiterhin tun. Wenn ich es nicht mehr kann, werde ich eine Operation in Betracht ziehen. Um ehrlich zu sein, ich möchte nicht zum Invaliden werden. Ich will es wirklich nicht. Ich weiß sehr wohl, dass ich hier nützlich sein kann.
1: Der Tag des Sieges ist Russlands wichtigster und heiligster Nationalfeiertag. Vor 80 Jahren, nach dem Sieg über Nazi-Deutschland, marschierten die Helden, die diesen historischen Sieg in 4 langen und brutalen Jahren errungen hatten, triumphierend über dieses Kopfsteinpflaster.
2: Kameraden der Roten Armee und der Roten Marine, Waffenbrüder, ich grüße euch und beglückwünsche euch zu eurem großen Sieg über den deutschen Imperialismus.
3: An der Parade nahmen die Soldaten von den 10 Fronten teil, an denen der große Vaterländische Krieg gewonnen wurde.
4: Mehr als 35.000 Soldaten wurden ausgewählt.
3: In der Roten Armee kämpften Angehörige aller Ethnien. Es war wichtig, die Einheit und den multinationalen Charakter des Landes hervorzuheben.
4: Diesen großartigen Menschen, diesen Helden, gedenken wir heute.

0: Ich träume manchmal vom Krieg, aber sonst nichts. Manchmal nehme ich im Traum eine Gefechtsposition ein.
1: Du bist doch eine Artilleristin. Nach links, nach rechts.
0: Du meinst links und rechts? Das ist bei der Artillerie anders.
1: Lassen Sie mich Ihnen helfen. Langsam, langsam, langsam, langsam, langsam.
0: Danke. Kleiner, komm her, mein Junge.
2: Guten Abend.
0: Hallo, wie geht es dir?
2: Gut.
0: Mansur, wohin jetzt?
1: Die Halde entlang, dann nach links. Ich habe doch gesagt, dass uns hier oben niemand ausräuchern kann.
0: Sehr schlau, gut gemacht. Warum gehe ich nicht mit dir mit, Mansur? Weg von der Schreibtischarbeit. Ich vermisse das hier. Ich will zurück. Ich weiß, dass ich es nicht kann. Aber ich vermisse das hier, weil ich all die Jahre hauptsächlich Feuerstellungen bezogen habe und nicht auf dem Stützpunkt war.
3: Werden Sie als Kommandant zurückkehren?
0: Ich will es unbedingt. Ich weiß nicht, ob meine Gesundheit es zulässt, aber ich möchte es.
2: Ich bleibe in der Nähe des Funkgerätes.
0: Was soll ich sagen? Gute Arbeit.
2: Es ist aber ein ziemliches Chaos hier.
0: Du solltest das Ding mit Plastik abdecken, damit der Wind draußen bleibt. Brauchst du einen Schlafsack? Wenn ja, bringe ich einen mit.
2: Nein, ich habe einen. Eigentlich sogar zwei.
0: Wir befinden uns jetzt an unserem Batteriekommandoposten. Hier machen wir unsere Berechnungen für den Abschuss. Das ist unser Vermessungsoffizier Stas, der die Berechnungen durchführt.
1: Stas, wo ist dein Helm?
0: Sein Deckname ist Philosoph.
2: Mein Helm ist weggelaufen.
0: Die Positionen wechseln ständig. Wenn ich mich recht erinnere, bleiben wir höchstens 2 Tage an einem Ort. Ich habe schon in einem Panzer und auf einer Matte geschlafen. Das ist natürlich hart, auch für die Jungs. Wir werden jetzt aus einer Entfernung von 14 Kilometern feuern. Sie könnten uns entdecken und zurückschießen. Ich habe in Popasnaya gesehen, wie die Jungs unter Gegenfeuer arbeiteten. Sie machen das großartig. Sie sind abgehärtet, machen ihre Sache gut. Sie haben Schützengräben ausgehoben und Unterstände gebaut.
2: Zigeuner, hörst du mich? Ende.
4: Laut und deutlich, Ende.
0: Ziel 1151.
4: Verstanden, hochexplosiver Splitter.
2: Gesichert und geladen. Ziel 1151, Elevation 469, Elevation 469.
5: Elevation 469.
4: Elevation 469. Gesichert und geladen.
5: Zielen!
4: Feuer!

0: Hier geht es mir besser. In den 6,5 Jahren sind einige der Jungs wie eine Familie für mich geworden. Zigeuner, du hast abgenommen.
1: Ja, natürlich.
0: Warum haben Sie nicht abgenommen? Wer ist denn das? Mein Gott, Shenya, ich habe dich gar nicht erkannt.
2: Es geht nicht um Muskeln, sondern um den Charakter. Manche Männer haben einen, andere nicht. Zufällig hat sie einen und übt einen Männerberuf aus und schafft es, die Arbeit zu erledigen. Wer keinen hat, kann es nicht tun. Ohne Führungsstärke kann man keine Einheit führen. Wie ein General einmal zu einem Kommandeur sagte: Denken Sie daran, Herr Oberst, schlappschwänzig schafft man es nicht.
0: Am Anfang, als man so Zugführer war, haben wir uns gestritten, sind nicht miteinander ausgekommen.
2: Eben.
0: Aber in der Regel habe ich zu den Leuten, mit denen ich mich zunächst nicht verstehe, später gute, dauerhafte Beziehungen. Hier, Jungs, trinkt Tee und unterhaltet euch. Ist es oft so ruhig?
1: Wir haben manchmal harte Nächte, aber wenigstens wissen wir, dass die Leute, die wir beschützen, in Sicherheit sind.
3: Wo sind Ihre Kinder?
0: Bei meiner Mutter in Russland. Natürlich fragen sie immer, wann der Krieg zu Ende ist und ich zurückkomme. Aber sie sind verständnisvoll, weil meine Mutter sich um sie kümmert. Sie erzieht sie gut.
3: Warum riskieren Sie Ihr Leben? Was ist das Endziel?
0: Der Sieg. Unsere Sache ist gerecht, also.
1: Ich weiß. Ich möchte nach Hause. Ich wollte schon lange meine Familie in Belgorod sehen. Meine Schwester hat ein zweites Kind bekommen.
0: Herzlichen Glückwunsch. Ist es ein Junge oder ein Mädchen?
1: Es ist ein Mädchen.
4: Chuk, Schussposition einnehmen.
5: In Schussposition, verstanden.
4: Zielen.
5: 29.99.609,31 nach rechts.
4: Zielen.
5: Corsa, Chuk 4.
4: Feuer 10, alle Geschütze. Chuk, bereit zum Zielen. Los geht's.

0: Feuer einstellen, Batterie, verlassen Sie die Position, verlassen Sie die Position. Wenn die Ergebnisse vorliegen, werde ich sehr zufrieden sein. Nach den Berechnungen müssten wir ins Schwarze getroffen haben. Mir macht das immer Spaß, denn jeder Schuss bringt uns dem Sieg näher. Alle meine Jungs verstehen wirklich, dass der Feind entweder flieht oder untergeht, je besser wir jeden Schuss ausführen. So können wir schneller nach Mohause und zu unseren Kindern zurückkehren. Sie werden zu ihren Frauen oder Müttern zurückkehren. Wir werden in Frieden leben. Unsere Städte werden nicht bombardiert und unsere Kinder werden nicht sterben.
1: Ihre Uniform. Sie hat sie selbst aufgehängt. Sie trug immer eine Uniform und eine andere lag bereit, damit sie sich schnell umziehen konnte. Diese Uniform lag bereit für den Fall, dass sie sie anziehen wollte. Sie hatte dieses Messer mit Gravur bei sich. Ich habe es hier aufgehängt.
0: Mein Weg zur Miliz begann bereits am 1. April 2014. Damals waren wir im Grunde noch Teil der Ukraine. Der Herrscher, der den Befehl gab, Städte zu beschießen, zu zerstören und sie zu bombardieren, beging ein Verbrechen an seinem eigenen Volk. Es ist also nicht klar, wer von uns zuerst den Eid gebrochen hat, ich oder sie. Am Anfang habe ich mich in eine kleine Einheit eingereiht. Wir waren etwa 50 Leute, die nur mit Grad arbeiteten. Sie wurde im Grunde das Rückgrat unseres Bataillons. Die gesamte Miliz besteht aus Zivilisten, die sich 2014 erhoben und zu den Waffen gegriffen haben, um ihr Land zu verteidigen.
1: Was steht da? Blut und Ehre. Sie wurde sehr respektiert und erhielt solche Geschenke. Sie hatte auch Zivilklamotten, die sie liebte. Sie hatte einfach keine Zeit, um sich ein Kleid anzuziehen und auszugehen.
0: Es gibt Mädchen in der Armee, aber ich bin die einzige Divisionskommandeurin. Zu Beginn meiner militärischen Laufbahn, vor über 20 Jahren, hörte ich die Leute über mich sagen, was kann man schon von ihr erwarten? Sie ist eine Frau. Ach, ja. Bitte sehr, meine Herren. Ich werde euch beweisen, dass ich mehr kann als ihr. Seit über 20 Jahren zeige ich, was Frauen können. Sie können es und können vielleicht sogar noch etwas mehr. Sie können sogar professioneller sein als Männer. Sagen wir es mal so. Körperlich sind wir vielleicht schwächer als Männer. Es fällt mir schwer, eine Rakete allein herumzuschleppen. Aber ich werde es tun, wenn ich es muss. Aber psychologisch und physiologisch ist eine Frau stärker als ein Mann.
1: Ich habe mit ihr 4 Jahre lang in der Armee gedient. Als der Krieg begann, habe ich sie sehr vermisst. Ich war 16 Jahre alt, als der Krieg ausbrach. Ich lebte also etwa 1 Jahr und 3 Monate ohne sie. Es war mir egal, solange ich bei meiner Mutter sein konnte. Aber sie wollte es nicht. Sie hat sogar offen darüber gesprochen, dass ein Soldat schon genug sei. Die Familie ist schon seit Generationen in der Armee tätig. Aber sie sagte, wenn ich diese Entscheidung treffe, werde sie mich unterstützen. Aber natürlich wollte sie es nicht wirklich.
2: Hatte sie Angst um sie?
1: Ja, sehr sogar. Sie wehrte sich etwa ein halbes Jahr lang. Ich habe zu ihr gesagt, wenn ich nicht bei dir sein kann, dann werde ich mich trotzdem einer anderen Einheit anschließen. Dann sagte sie, na gut, schaffst du es, deine Sachen innerhalb von 2 Stunden zu packen? Am Abend war ich dann schon in Golovka, in ihrer Division. Auf jeden Fall dauert der Krieg jetzt schon 8 Jahre und wir haben uns alle verändert. Sie ist praktisch die einzige Kommandeurin, die während des gesamten Krieges bei der Einheit geblieben ist.
0: Ich lade Sie also ein, meine Militärunterkunft zu besuchen. Ich verbringe hier so viel Zeit wie möglich und betrachte es fast als mein Zuhause. Hier ruhen wir uns aus und bewahren unsere Sachen auf. Hier ist auch mein Schreibtisch. Wenn, sagen wir, eine unerwartete Aufgabe auf mich zukommt und ich keine Zeit habe, zur Feuerstellung zu kommen, dann arbeite ich von hier aus. Wie jede normale Frau habe ich einen Spiegel, um mich zurechtzumachen. Und eine Creme, damit die Haut nicht austrocknet und ich nicht wie ein Zombie aussehe. Hier ist ein Wasserkocher, ein kleiner Kühlschrank. Im Grunde alles, was man zum Leben auf dem Feld braucht. Da ist auch ein Waschbecken. Wir holen Wasser mit dem Eimer, genauso wie es unsere Großmütter getan haben. So ungefähr sieht unser Alltag aus. All dies sind nur vorübergehende Entbehrungen auf dem Weg zur Erreichung unseres Hauptziels. Twister, hier ist Corsa, 10 Ladungen, Ziel 2866, 10 Salven, Feuer. Das Wichtigste ist, diesen Krieg zu gewinnen. Für uns ist das ein Ereignis, das uns die Möglichkeit gibt, anerkannt zu werden und Russland beizutreten. Dann können wir an die Heimkehr denken. Dann können wir uns in Ruhe um die Tiere kümmern und die Menschen versorgen. Ich werde meinen Enkelkindern etwas zu erzählen haben. Ich saß in einem Bunker und dann erzählt die Oma irgendeinen Quatsch. Ich denke, ich werde wahrscheinlich keine gute Oma sein, denn ich werde den Kindern viele gemeine Dinge beibringen. Über Zäune klettern, mit einer Steinschleuder zielen, also die Dinge, die ich selbst kann. Ich werde wahrscheinlich die coolste Oma sein, die man sich wünschen kann.
1: Sie hatte so sehr gehofft, ihre Enkelkinder zu sehen, aber daraus wird nichts. Ich glaube nicht, dass ich das einzige Kind bin, das keine Eltern mehr hat. Ich glaube es nicht. Ich weiß es. Es ist schwer. Es herrscht Krieg. Natürlich ist das mit Ärger und Feindseligkeit verbunden.
3: Auf die Aufräumarbeit.
4: Der Donbass. Hier teilt die Frontlinie die Welt. Jenseits davon werden Häuser zu Ruinen und Kirchen zu stummen Zeugen der Tragödie.
5: Am 24. Februar 2022 fanden wir uns um 6 Uhr morgens am Kloster ein. Es gab einen Knall, eine Granate. Wir verstanden sehr genau, dass der Krieg begonnen hatte.
6: Es war wie eine Mondlandschaft. Krater neben Krater. Manchmal träume ich noch davon. Wie kann man so etwas vergessen?
7: Sie stellten Mörser auf und beschossen die Kirche. Einfach so, ohne jeglichen Grund. Nichts konnte gerettet werden.
4: Jetzt findet im Donbass eine groß angelegte Wiederherstellung der geistlichen Zentren statt. 16 orthodoxe Stätten wurden bereits wiederhergestellt.
8: Eine Kirche ist das geistliche Herz einer Stadt. Solange dieses Herz schlägt, gibt es Leben.

0: Dieses Forschungsschiff ist jetzt auf einer sehr ungewöhnlichen Mission. Es soll sich einen Monat lang mit dem Eis treiben lassen.
1: Wir arbeiten in einer neuen Art von Station. Schiff und Eis. Das ist unser Zuhause für die nächsten Tage, vielleicht Monate. Also macht euch bereit für die Drift.
2: Atmosphärentests der Erdoberflächenschicht, der Grenzschicht und die Ionosphäre.
0: Wir registrierten Temperatur, Salzgehalt, Druck, die Strömungsgeschwindigkeit und Richtung sowie hydrophysikalische Eigenschaften.
3: Am liebsten würde ich herumlaufen und schreien. Das Eis ist gebrochen. Da ist er. Ich sehe ihn.
4: Da vor dem Haus?
2: Auf der einen Seite waren Häuser und auf der anderen Seite die Pavillons.
0: Ich hatte keine Angst, weil ich nicht wusste, wovor.
5: Dies ist meine Heimat, mein Heimatland. Meine Kinder sind hier, meine Eltern wurden hier geboren und sind hier gestorben. Seit 8 Jahren beschießen sie unsere Städte, unser Land, unsere Dörfer und bedrohen unser Leben. Mit jedem Schuss wird unser Hass auf den Feind stärker. Warum soll mein Kind leiden, nur weil ein paar Bastarde ein Musik heil zu viel gehört haben und unsere Städte und unsere Liebsten bombardieren?
6: Meine Cousine rief mich an und fragte, ist es wahr? Ich fragte zurück, was ist wahr? Sie sagte, Olga ist tot? Ich sagte, das kann nicht sein. Ich habe noch vor einer Stunde mit ihr gesprochen. Ich habe solche Falschmeldungen schon des Öfteren gehört und bis zum Schluss gehofft, dass es wieder eine sein würde. Sie geht nicht ans Telefon, antwortet nirgends. Niemand kann mir wirklich etwas sagen. Und der Bürgermeister der Stadt hat bereits eine Traueranzeige aufgegeben. Dann wurde mir natürlich klar, dass es sich nicht um eine Falschmeldung handelte. All die Sachen und das Zimmer gehören ihr. Jetzt wohne ich hier.

Das ist ihre Uhrensammlung. Insgesamt 11 Uhren. Das war ihre Lieblingsuhr. Sie blieb übrigens ungefähr in dem Moment stehen, als sie starb. Sie war auf dem Rückweg

alles so, wie wir es uns wünschen. Pflicht, Ehre. Den größten Teil davon hat sie noch nicht einmal geöffnet. Sie war kein Fan davon, sich mit allen möglichen Orden zu schmücken. Dieser hier war für besondere Leistungen im Kampf. Leider leben Helden nicht lange.

0: Hier gibt es nichts Überflüssiges. Alles, was Sie sehen, dient der Erstversorgung, der ersten Hilfe. Sterilität ist eine Bedingung, das sage ich Ihnen gleich. Es ist eine Art mobile medizinische Einheit. Wir folgen unserem Bataillon. Wir sitzen nicht irgendwo draußen herum, sondern folgen unseren Soldaten. So richten wir uns in einem Dorf ein, das halbwegs sichere Arbeitsbedingungen bietet. Sie bringen alle Verletzten von der Front hierher. Es gibt Prellungen, die man nicht sofort sieht, es sei denn, die Person klagt über Beschwerden oder hat offensichtliche Verletzungen.
1: Kein Licht am Generator?
0: Ja, das ist ein Generator.
1: Sehen Sie, alles ist geschlossen, auch die Fenster.
0: Die Minen wurden buchstäblich um den ganzen Bereich herumgelegt. Alles, um einen gewissen Schutz bieten zu können.
1: Warum sind Sie an die Front gegangen?
0: Weil ich in dem Gebiet lebte, in dem alles begann. In unserer Stadt, in unserer Region. Als das Krankenhaus, in dem ich arbeitete, unter Beschuss geriet. Ich weiß noch aus meiner Schulzeit, dass Krankenhäuser dem nicht ausgesetzt werden sollten. Entschuldigung, aber in welchem Jahrhundert leben wir denn? Auch die stationäre Abteilung wurde beschossen. Und mir wurde klar, dass ich wissen wollte, warum das geschah. Dazu müsste ich in der Nähe der Armee sein. Ich schaute mir die Menschen an, die sich erhoben hatten. Ich war an ihrer Psychologie interessiert, an der Tatsache, dass sie nicht einmal Angst um ihr Leben hatten, sondern bereit waren, es für ihr Land zu opfern.
1: Wie steht es mit Ihnen in dieser Hinsicht?
0: Alles gut, glauben Sie mir.
1: Haben Sie Angst?
0: Ob ich Angst habe? Natürlich, ich bin ein Mensch. Wer will denn nicht leben? Jeder will leben.
1: So ruhig. Selbst bei einer solchen Ruhe kann man sich nicht entspannen, oder?
0: Sehen Sie, man kann nicht immer auf der Hut sein. Das ist unmöglich. Hier in diesen Siedlungen leben Menschen, die etwas anders sind als wir. Sie sprechen Surzhik.
1: Ja, ja.
0: Surzhik ist eine Mischung aus Ukrainisch und Russisch. Dieses Mal wohnen wir in einem Privathaus und haben hier eine Vermieterin. Das ist ihr Land. Morgens muss ich mich schminken. In meinem Fall sind es nur ein paar Handgriffe, denn ich bin kein Visagist. Trotzdem ist das eine zwischenmenschliche Sache. Denn es ist nicht sehr angenehm, wenn eine seltsame Kreatur auf dich zukommt. Ich weiß, dass die Leute keine Zeit dafür haben, aber trotzdem. Irgendwie, da ist diese seltsame, irritierende Kreatur, die scheinbar versucht, dir zu helfen.
1: Was ist das Schwierigste für Sie?
0: Am schwierigsten ist es, wenn Sie jemanden herbringen, den ich seit 2015 kenne. Und da liegt er dann, tot. Und er kam erst neulich vorbei und sagte, er wolle heiraten. Wir haben darüber noch buchstäblich eine Woche vor seinem Tod gesprochen. Das ist natürlich schwer zu verkraften.

0: Ich habe gesehen, wie Menschen, die es nicht mehr aushielten, zusammenbrachen. Vor allem Frauen. Frauen sind dazu da, Kinder zur Welt zu bringen und nicht dazu, sie zu begraben. Selbst diejenigen, die als Soldatinnen marschieren, sind immer noch Frauen. Sie haben hier Korsa erwähnt. Sie führte die Menschen an und diese folgten ihr. Frauen, die ihr folgen, werden es nicht ohne Verluste schaffen. Gott bewahre, dass das im wahrsten Sinne des Wortes geschieht. Eine sehr anständige Anzahl von Mädchen. Frauen, das ist die Onkologie. Etwas, dem ich begegnet bin. Und über das ich sehr lange nachdenken musste. Das ist eine sehr stressige Situation. Generell denke ich, dass der Krieg kein Ort für eine Frau ist.
1: Ist es das wert? All diese Folgen und zerstörten Leben, ist es das wert?
0: Wissen Sie, was es wert ist? Der Frieden ist es wert. Nicht ein Frieden, wo es graue Zonen gibt, in denen sich der Feind versteckt. So haben wir 8 Jahre lang gelebt. Ich möchte nicht mein ganzes Arbeitsleben lang Verwundete retten. Ich möchte, dass es überhaupt keine Verwundeten mehr gibt. Verstehen Sie? Und dazu braucht es Frieden. Solange Sie hinter diesen grauen Zonen und so weiter stehen, wird es immer Verwundete und Tote geben. Davor sind wir nicht gefeit. Und ich möchte mit einem guten Gewissen in den Ruhestand gehen.
1: Was denken Sie über den Feind?
2: Den Feind? Manchmal hasse ich ihn einfach. Andererseits sind wir ein Volk, nur geteilt. Sie werden von uns getrennt. In Wirklichkeit sind wir gleich. Es ist sehr traurig, dass die andere Seite uns nicht mehr als Teil ihres eigenen Volkes betrachtet. Sie trafen uns dort, wo es am meisten wehtut. Sie trennten uns von denen, die uns am nächsten standen. Die Ukrainer standen uns schon immer am nächsten. Mein Großvater ist Ukrainer, meine Großmutter ist Russin. Wie können wir einander fremd sein? Es ist aus Frankreich. Ich war vorher Stewardess und kenne mich daher mit Kosmetik aus. Ich werde immer teure dabei haben. Das hier ist mein Make-up. Ich benutze keinen Lippenstift, nur einen Stift, einen Eyeliner und Gesichtspuder. Das war's. Ich habe früher bei Royal Jordanian Airlines gearbeitet. Danach habe ich mich für internationale Beziehungen eingeschrieben. Und in meinem 2. Studienjahr habe ich ein Praktikum in der ukrainischen Botschaft in Jordanien gemacht. Ist das zu glauben?
1: Welche Sprachen sprechen Sie?
2: Englisch und Italienisch. Mein Englisch ist sehr gut. Mein Italienisch braucht etwas Übung. Als die Operation begann, habe ich mich freiwillig gemeldet, um als Soldat in der Armee der Donetsker Volksrepublik zu dienen. Ich packte meine Sachen und sagte, Mama, ich fahre zu einer Rekrutierungsstelle. Zuerst dachte sie, ich mache Witze, aber ich sagte, Mama, nein, es ist soweit. Ich habe die Entscheidung getroffen, ich gehe. Warum ich in den Krieg gezogen bin? Weil es mein Heimatland ist. Ich bin im Donbass geboren. Es gab Männer in der DNR-Armee, die wirklich strikt dagegen waren, eine Frau in der Armee zu haben. Kannst du das schaffen? Ja, ich konnte es und ich schaffte es. Einmal bin ich in voller Montur bis in den 9. Stock eines Gebäudes gestiegen. Ja, es war eine Herausforderung und es fühlte sich furchtbar an. Aber ich habe es geschafft und diese Herausforderung bestanden. Ich wusste gar nichts. Ich musste alles in der Praxis lernen. Es ist gar nicht so einfach, es schnell reinzukriegen. Verdammt! Was ist denn das? Das geht nicht. Ach, komm schon. Ich kann es nicht einbauen. Ich habe 2 linke Hände. Oleg, hilf mir. Das eine haben sie mir gegeben, die andere ist ein Geschenk. Das zweite habe ich noch nicht ganz durchschaut. Die Demontage ist anders. Die Jungs haben jetzt Zeit und bringen mir bei, wie man dieses spezielle Maschinengewehr benutzt.
3: Brauchst du Ohrenschützer?
2: Klar, ich wusste nicht, dass du welche hast.

0: streck deine Hand noch weiter aus. So in die Hocke, so. Linker Ellenbogen auf dem Knie. Du solltest den Schaft an deiner Wange spüren.
1: Das war's, ich bin raus. Nein, bin ich nicht. Verdammt, was machen wir als nächstes?
0: Hinstellen. Knie leicht beugen, nicht aufrecht stehen. Finde dein Gleichgewicht. Der Schwerpunkt ist hier, hier und hier.

0: Ich bin ein schlechter Schütze. Naja. Ich habe eine Zeit lang eine Handfeuerwaffe benutzt. Ich war nämlich für kurze Zeit bei der Polizei. Das erste Mal, dass ich ein Maschinengewehr in der Hand hatte, war zu Beginn der Operation.
1: Oktober 2023. Der unerwartete Angriff der Hamas auf Israel schockierte die Welt. Zu dieser Zeit rechnete niemand damit, dass die palästinensischen Extremisten so viele moderne Waffen haben würden. Schon kurze Zeit nach dem Angriff bedankten sich die Hamas-Kämpfer fast hämisch bei den USA und der Ukraine für die Feuerkraft, mit der sie Israels Städte überzogen haben.
2: Wir bedanken uns bei der ukrainischen Regierung für diese Waffen. Wir werden sie gegen Israel richten.
1: Wie kommt es, dass im Nahen Osten ständig Waffen aus einem Land auftauchen, dessen Vertreter sich andauernd über mangelnde Munition und militärische Ausrüstung beschweren?
3: Waffen für die Ukraine, Munition für die Ukraine, neue Verteidigungssysteme für die Ukraine.
1: Die Militärhilfen der USA und der Europäischen Union belaufen sich auf Dutzende Milliarden US-Dollar. Aber wo landen diese Lieferungen? Und wer hat überhaupt entschieden, einem Land Waffen zu liefern, das seit fast 30 Jahren einer der größten Knotenpunkte für den illegalen Waffenhandel ist?
4: Wow. 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
6: Leider löste diese falsche Meldung der Bild-Zeitung zwar Emotionen, aber keinen gesunden Menschenverstand aus. Doch es war Professor Bob Arnett, der gesagt hat, Sie können sich den ganzen Tag lang die Hände waschen, doch Sie werden trotzdem das Coronavirus bekommen, wenn jemand in Ihrer Nähe hustet. Lassen Sie sich von Fakten leiten, nicht von Emotionen.
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7: Anja, los. Anja, beweg dich.
0: Gib mir eine Sekunde. Ich kann nicht aufstehen.
7: Beweg dich.

0: Es klemmt. Natürlich ist es schwer. Wenn man sich mitten in einem Feuergefecht befindet, wie in Mariupol, dann ist das eine ganz andere Umgebung. Das Adrenalin verdrängt die Erschöpfung. Und man handelt viel schneller, weil das eigene Leben davon abhängt. Ich wurde zum stellvertretenden Kompaniechef des Schützenbataillons ernannt. Ich hatte 95 Mann unter meinem Kommando. Ich war bei den Reservisten, unseren Jungs aus Donetsk. Sie waren einfache Bergarbeiter, die keine Ahnung vom Krieg hatten. Der Moment, in dem wir merkten, dass wir in ein echtes Kriegsgebiet kamen, war, als wir uns in einem Industriegebiet aufhielten und sie uns mit Gradraketen beschossen. Wir hörten die Gradraketen in unsere Nähe zischen. Da wurde uns klar, wie schrecklich das ist. Schwere Feuergefechte erlebten wir, als wir nach Mariupol kamen. Unser Bataillon unterstand dem 9. Regiment der Volksmiliz der DNR. Wir schlossen uns zusammen und infiltrierten die Ilitschwerke. Das schrecklichste Erlebnis, das ich hatte, ich will nicht lügen, war in Niskutschnoje, in der Nähe von Velikaja Novoselovka. Ich ging mit unserem Zug dorthin, um das Gebiet zu sichern. Und wir wurden von Streubomben getroffen. Und ich musste den Zug da rausholen. Ehrlich gesagt dachte ich in diesem Moment, dass ich durch den Beschuss meine Gliedmaßen verlieren würde. Später wurde mir klar, dass ich einen Schützengrabenschock hatte. Als ich mich vom Boden erhob, wurde mir schwindelig. Die Jungs packten mich am Arm, zogen mich an der Kapuze und warfen mich in einen Keller. Da war mir nicht ganz klar, dass ich Schützengrabenschock hatte. Und 3 Tage lang stotterte ich und meine Ohren bluteten ein wenig. Am Anfang passierten verschiedene Dinge. Aber ich kann Ihnen sagen, dass das viele Männer beeindruckt haben dürfte. Denn wenn Sie eine Frau kämpfen sehen, verschwindet auch Ihre Angst. Wie kann das sein? Eine Frau kämpft und ich verstecke mich zu Hause. Ich glaube, es hatte eine Wirkung auf die Männer. Ja, wir kommen rein.
1: Anja, bist du das?
0: Ja, hallo.
2: Привет.
1: Hallo.
0: Das ist für dich.
3: Ich erinnere mich an dich. Ich erinnere mich an dich.
0: Hallo, Schatz. Komm her, Süßer. Süßer, nimm das. Nimm es.
3: Das ist meins.
0: Gibst du mir einen Kuss?
1: Ja, wir gehen gar nicht mehr raus. Wir haben ein paar Schuhe und ein paar Kleidungsstücke in den Korridor gelegt, damit wir im Falle einer Explosion schnell rauskommen. Dabei stellten wir fest, dass wir nicht einmal Schuhe haben. Wir hatten keine gekauft. Wir können nicht einmal auf den Markt gehen. Es ist zu gefährlich. Heute gab es so einen schweren Beschuss. Das waren wahrscheinlich HIMARS-Raketen.
0: Veras Sohn kämpfte seit Beginn der Operation.
1: Könntest du mir bitte das Foto geben?
0: Du wurdest sogar vom ukrainischen Militär wegen deines Sohnes angerufen, oder?
1: Sie haben mich nicht angerufen. Sie haben einfach ein Foto von ihm gemacht und es in den sozialen Medien hochgeladen.
0: So hast du es herausgefunden, ja?
1: Ja.
0: Sie haben die Leiche noch nicht abtransportiert.
1: Wir haben den Leichnam nicht mitgenommen. Nein, dazu waren wir nicht in der Lage. Ich meine, es gab 3 Attentatsversuche. Leider sind noch mehr von unseren Leuten getötet worden. Und seitdem gab es keine weiteren...
0: Vera hat selbst im Krieg gekämpft. Dann wurde sie verwundet.
1: Ich diente in einem Haubitzenbataillon als Funker. Ich wurde während eines Kampfeinsatzes verletzt. Als sie mich herbrachten, sagten sie, sie waren am Verbluten und hatten keine Überlebenschance. Wir wissen nicht, wie sie überlebt haben. Ich habe zu Gott gebetet, Herr, lass mich leben und zu meinen Kindern zurückkehren. Lass sie nicht zu Waisen werden. Nun, eine Beinamputation ist in unserer Familie kein Grund zur Trauer. Die Faschisten schreiben von morgens bis abends. Warum hast du deinen Sohn getötet? Naja, alles Mögliche an Unsinn. Sie versuchen, mich zu verletzen. Es ist so viel Zeit vergangen und ich hoffe, dass ich wenigstens seine Überreste finden werde. Ich weiß, dass das schwierig ist. Ich kann mir gar nicht vorstellen, wie... Aber ich hoffe es. Es hat 3 Wochen gedauert, bis ich akzeptiert habe, dass er es war. 3 Wochen. Diese 3 Wochen waren sehr hart für mich.
0: Und jetzt?
1: Jetzt bin ich wirklich stolz auf meinen Sohn. Ich habe Nachrichten von vielen Leuten bekommen. Sie haben mich als Freund hinzugefügt. Sie schreiben: Wir sind bei dir, Vera. Das hilft mir. Wie könnte ich nur aufgeben? Wie könnte ich den Mut verlieren? Niemals. Wir werden uns nicht unterkriegen lassen. Wir werden weitermachen. Wir werden weitermachen, bis wir gewonnen haben. Und wir werden uns an allen rächen.
3: Riech daran.
1: Gib mal. Oh, wie hübsch. Sehr hübsch.
3: Ach, das ist stachelig.
2: Ich möchte sagen, dass ich mich vor Frauen wie Vera verneige. Es ist so viel passiert und sie hilft wirklich allen unseren Leuten an der ganzen Front. Vera hat all die Funkgeräte, die hier liegen, beschafft. Sie besorgt Tragewesten für die Jungs, Schutzhelme und alles andere, was sie brauchen. Und zwar in großen Mengen. Sie hilft ihnen sehr.
1: Fotoberichte und Quittungen sind sehr wichtig, damit die Menschen es sehen und verstehen.
2: All das ist sehr teuer und Vera konnte es organisieren.
1: Ich schreibe in meinem Telegram-Kanal, dem Volkskanal. Die Teilnehmer sind meine Freunde.

0: Es sind keine Fremden mehr. Meine Geschichte hat sie wahrscheinlich auf irgendeine Weise berührt.
1: Ich danke dir, Vera. Du bist eine große Hilfe. Du kennst meine Jungs. Wir waren schon oft hier. Sie lieben dich. Vera ist ein Wunder. Sie hat 4 Kinder.
0: Naja, 3. Naja, ich muss durchhalten, weiterleben. Für die Kinder und um meinen Sohn zu suchen.

0: Alles in Ordnung.
1: Du hast einen roten Kater adoptiert. Er ist so winzig. Komm, ich gebe dir etwas. Schau, wir haben ein Mädchen namens Vera in der DNR. Sie war auch im Krieg und es ist nicht das erste Mal, dass sie mir geholfen hat. Hier, sie hat uns die Funkgeräte besorgt.
2: Anja, vielen Dank.
1: Keine Ursache, wir müssen gewinnen.
2: Auf jeden Fall.
1: Wir werden auch bald ein paar Mavic-Drohnen bekommen. Wir werden auch von der Kampfbruderschaft besucht werden.
0: Oh, das ist gut.
1: Die russischen Frauen sind so hart im Nehmen, dass wir solche Kämme haben. Das ist es. Das wird ein weltweiter Trend werden. So. Hoppla. Das war's.
3: Nun, sollen wir das Restwissen aus den vorherigen Lektionen überprüfen? Richte die Kanone nach unten, okay?
1: Ja.
3: Dreh weiter.
1: Aha, ja, das ist es.
3: So ist es gut. Das war's. Schalte das Feuerleitsystem ein. Antrieb, Kippschalter. Nein, tiefer, tiefer, nach links, links. Schalter nach oben.
1: Es ist an.
3: Das war's, er läuft.
1: Weiterlaufen lassen.
3: Wir feuern auf den Feind.
1: Fertig.
3: Kampfbereit. Schneckengetriebe.
1: Drehen.
3: Ja.
1: Habe ich hier nicht coole Jungs? Ja, ich habe überall in der Abteilung so gute Jungs wie diese. Was ich wirklich mag, ist, dass unser Team so gut zusammenhält. Wie hast du einen ukrainischen Panzer gekapert?
3: Die Pufferzone beträgt hier nur 200 Meter. 200 Meter zwischen uns und ihren Bewaffneten. Wir sind mit unserem Panzer hineingefahren. Ich rannte hinter den Panzer und befestigte das erste Kabel. Ich griff nach dem zweiten, aber sie schossen schon darauf. Wir schleppten ihn mit einem Seil ab und zogen ihn auf unsere Seite. Dann hängten wir ihn an ein zweites Seil und hatten den Panzer gekapert.
1: Hattest du Angst?
3: Wir begannen mit kühlem Kopf, berechneten alles, was wir tun wollten. Dann haben wir die Mission erfüllt und dann kam der Adrenalinkick.
1: Auf geht's.
4: Haben Sie Angst vor dem Sterben?
1: Ja, habe ich. Natürlich habe ich das. Aber ich habe meine Entscheidung getroffen. Ich bin hier und werde bis zum Ende weitermachen. Wie auch immer das Ende aussehen mag, ich bin hier. Manchmal spielen meine Nerven verrückt. Ich möchte weinen, aber ich kann es nicht. Ich kann es nicht zeigen. Ich möchte, dass die Jungs mit guter Laune in die Schlacht ziehen. Ja, ich setze mein Leben aufs Spiel, aber ich habe ein Ziel. Ich will, dass wir in Frieden leben, dass wir siegen. Wenn wir es jetzt nicht beenden, wird es noch schlimmer werden. Wir müssen siegen.

0: Der bedeutendste Gerichtsprozess der Weltgeschichte. Die Strafverfolgung der Kriegsverbrecher des Dritten Reiches.
1: Die sowjetische Anklage verfügt über umfangreiches Beweismaterial, das dem Gericht vorgelegt wird.
0: Innerhalb von 10 Monaten wurden genügend Beweise gesammelt, sodass heute, 80 Jahre später, niemand mehr daran zweifeln kann, dass Faschismus und Nationalsozialismus das größte Übel sind, das der menschliche Geist hervorbringen konnte. Die Hauptanklagepunkte lauteten Verbrechen gegen den Frieden, Verbrechen gegen die Menschlichkeit und Kriegsverbrechen.
2: Der Begriff Völkermord wurde nicht in das Urteil des Nürnberger Tribunals aufgenommen.
3: Im Rechtsspruch der Nürnberger Prozesse wird jedoch anerkannt, dass es einen Plan gab, die besetzten Gebiete der Sowjetunion von ihrer ursprünglichen Bevölkerung

0: zu säubern, um sie anschließend durch Deutsche zu kolonisieren.
1: Der große Vaterländische Krieg war in der Tat ein Krieg, in dem die physische Vernichtung der Völker der UdSSR auf dem Spiel stand.
2: Hallo, ich bin Anton Rogatschow und zusammen mit Rassia Beyond haben wir uns eine interessante Challenge ausgedacht. Wir zeigen euch einzigartige Abenteuer in jeder Region unseres riesigen Landes. Ich befinde mich in der höchstgelegenen Trainingseinrichtung, in der die besten UFC-Kämpfer trainieren.
3: Die kälteste Zeit des Jahres ist schon vorbei.
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0: Oktober 2023. Der unerwartete Angriff der Hamas auf Israel schockierte die Welt. Zu dieser Zeit rechnete niemand damit, dass die palästinensischen Extremisten so viele moderne Waffen haben würden. Schon kurze Zeit nach dem Angriff bedankten sich die Hamas-Kämpfer fast hämisch bei den USA und der Ukraine für die Feuerkraft, mit der sie Israels Städte überzogen haben.
1: Wir bedanken uns bei der ukrainischen Regierung für diese Waffen. Wir werden sie gegen Israel richten.
0: Wie kommt es, dass im Nahen Osten ständig Waffen aus einem Land auftauchen, dessen Vertreter sich andauernd über mangelnde Munition und militärische Ausrüstung beschweren?
2: Waffen für die Ukraine, Munition für die Ukraine, neue Verteidigungssysteme für die Ukraine.
0: Die Militärhilfen der USA und der Europäischen Union belaufen sich auf Dutzende Milliarden US-Dollar.
3: Wir werden weiterhin die Kraft unserer Partnerschaft demonstrieren und wir werden die ukrainischen Streitkräfte um die Kapazitäten der FEMA verstärken, die sie benötigen, um ihr Land zu schützen.
0: Aber wo landen diese Lieferungen? Und wer hat überhaupt entschieden, einem Land Waffen zu liefern, das seit fast 30 Jahren einer der größten Knotenpunkte für den illegalen Waffenhandel ist?

0: Ich heiße Radwan Mortada. Ich bin Journalist und spezialisiere mich auf Sicherheit, Justiz und Terrorbewegungen. Ich beschäftige mich mit Sicherheitsfragen und studiere die Sicherheitslage im Libanon, in Syrien, im Irak und im gesamten Nahen Osten.
1: Radwan Mortada ist ein unabhängiger libanesischer Journalist. Im Laufe seiner Karriere hat er hunderte von Reportagen über die Kriege im Nahen Osten gefilmt. Er hat sich wiederholt mit Anführern islamischer Dschihad-Bewegungen getroffen und weiß sehr gut Bescheid, wie Waffen in ihre Hände gelangen.
0: Lassen Sie mich Ihnen etwas auf der Karte zeigen. Hier auf dieser Karte sehen Sie, dass es entlang der syrisch-libanesischen Grenze viele illegale Grenzübergänge gibt, über die illegale Waren zwischen dem Libanon und den Gebieten Syriens geschmuggelt werden, die nicht unter Kontrolle der Regierung stehen. Die Mittelmänner bei diesen Geschäften sind meist Einheimische auf beiden Seiten der Grenze, die seit vielen Jahrzehnten damit Geld verdienen.
1: Radwan war schockiert, als er erfuhr, dass die größten Waffenströme heute aus der Ukraine in den Nahen Osten fließen.

0: Seine Informationen bestätigten auch die größten Munitionshändler in der Region.
1: Wir rufen jetzt einen Waffenhändler an. Wir werden ein Treffen mit ihm vereinbaren, damit er uns alles über die Waffen aus der Ukraine erzählt.
2: Hallo?
1: Ja, hallo.
2: Hallo.
1: Wie geht's?
2: Alles gut, und dir?
1: Auch gut. Mein Freund, ich wollte fragen, ob wir uns heute für den Dreh treffen können.
2: Wann hast du Zeit? Heute? Morgen?
1: Können wir heute kommen? Wird jemand auf uns warten und zeigen, wo wir hin müssen?
2: Jemand wird euch treffen und zu uns bringen.
0: Die Händler der Waffenmafia vereinbaren ein Treffen in einer kleinen Stadt an der Grenze zwischen dem Libanon und syrischen Gebieten, die nicht von der Regierung in Damaskus kontrolliert werden. Hier verläuft eine der wichtigsten Waffenhandelsrouten des Nahen Ostens.
1: Wir wollen uns ansehen, welche Waffen zu welchem Preis verkauft werden und woher die Nachfrage kommt. Außerdem wollen wir herausfinden, wie der Krieg in der Ukraine mit dem Waffenhandel im Libanon, in Syrien und in der Türkei verbunden ist.
0: Wir sind in der libanesischen Stadt Zahleh. Die syrische Grenze ist eine halbe Autostunde entfernt. Hier sollen wir uns mit einer Kontaktperson treffen, die Radwan zu einem der größten Waffenhändler bringen wird.
2: Mach die Kamera aus.
0: Ein unauffälliges, graues Haus am Stadtrand. Doch im Inneren sieht dieses unscheinbare Gebäude wie ein Waffenlager aus. Der Waffenhandel ist für die Einheimischen eine große Einkommensquelle. Für viele ist er sogar die einzige Möglichkeit zu überleben.
1: Warum bist du in dieses Geschäft eingestiegen?
2: Schon meine Großväter waren im Waffengeschäft. Die libanesische Regierung hat uns nichts zu bieten. Wir haben keine Regierung. Wir haben keine Regierung, keine Krankenhäuser, keine Arbeitsplätze, nichts. Deshalb waren all meine Vorfahren, meine Großväter und Urgroßväter im Waffenhandel. Und wir setzen ihr Werk fort.
0: Diese Aufnahmen entstanden ein Jahr vor der erneuten Eskalation des israelisch-palästinensischen Konfliktes. Schon damals begann in der gesamten Region ein riesiger Aufkauf von Waffen.
1: Woher kommen diese Waffen?
2: Die Waffen, die Sie hier sehen, kommen aus zwei Quellen. Aufgrund der Wirtschaftskrise haben viele syrische und libanesische Gruppierungen begonnen, mit örtlichen Waffen zu handeln. Das sind Einzelverkäufe, kleine Partien, aber ihnen fehlt es an schweren und großkalibrigen Waffen. Und die zweite Quelle ist die Ukraine. Von dort kommen momentan große Lieferungen. Wie Sie wissen, liefert die NATO der Ukraine Waffen für den Krieg. Viele dieser Waffen gelangen über den Schwarzmarkt in die Türkei, von wo aus sie anschließend in den Irak und dann nach Syrien und in den Libanon kommen. Wir erhalten dank der NATO Lieferungen Waffen mittlerer und großer Kaliber aus der Ukraine. Das sind recht gute, neue Waffen. Sie sind teurer als das, was es auf dem libanesischen Markt gibt, aber dafür sind die ukrainischen Waffen sehr, sehr gut.
1: Was wird am meisten geliefert?
2: Über die nicht von der syrischen Regierung kontrollierten Gebiete erhalten wir Kalaschnikow-Maschinengewehre und Panzerabwehrraketen. Komplett neu und in bestem Zustand. Wir haben einige Kunden, die diese ukrainischen Waffen bevorzugen und sehr viele davon kaufen. Sie kaufen neue Panzerabwehrsysteme, neue Kalaschnikow-Maschinengewehre und andere Schusswaffen.
1: Auch Scharfschützengewehre?
2: In Syrien gibt es eine größere Nachfrage nach Scharfschützengewehren als im Libanon, weil dort derzeit Krieg herrscht. Hier im Libanon werden sie seltener verwendet. Hier werden aktuell viel mehr ukrainische Maschinengewehre als Scharfschützengewehre gekauft.
0: Warum verbreiten sich Waffen aus der Ukraine auf der ganzen Welt? Wer hat dieses Land in einen riesigen Knotenpunkt des Waffenhandels verwandelt? Um diese Fragen zu beantworten, müssen wir auf das Jahr 1991 zurückblicken.

0: Am 26. Dezember 1991 berichteten die sowjetischen Nachrichten Folgendes.
1: Hallo, Sie schauen Vesti. Die UdSSR existiert nicht mehr. Die Republiken der ehemaligen Sowjetunion mit Ausnahme Georgiens und der baltischen Länder, 11 an der Zahl, haben die Gemeinschaft unabhängiger Staaten gegründet. Ihre obersten Organe sind der Rat der Staatsoberhäupter und der Rat der Regierungschefs. Die Grenzen bleiben offen, die Kontrolle der Atomwaffen ist einheitlich. Die Struktur und das Oberkommando der Streitkräfte bleiben bis zum nächsten Treffen der Staatsoberhäupter am 30. Dezember in ihrer bisherigen Form erhalten.
0: In der Ukraine, in der westlichsten Republik der UdSSR, befanden sich zu dieser Zeit die sogenannten Arsenale des Kalten Krieges. Das waren die weltweit größten Lager von Waffen und Kriegsgeräten, die für den Fall eines Konfliktes mit der NATO angelegt wurden.
2: Riesige Mengen an Schusswaffen und große militärische Verbände blieben in der Ukraine zurück. Dazu kamen die gewaltigen Mengen an Waffen in den Lagern. Zuerst standen sie unter freiem Himmel, aber später wurden Lagerräume für sie errichtet und mit Stacheldraht eingezäunt.
0: Nachdem am 1. Juli 1991 der Warschauer Vertrag aufgelöst wurde, wuchsen die Arsenale noch weiter an. Der osteuropäische Block aus 8 Ländern, dessen Aufgabe der Erhalt des Friedens in Europa nach dem Krieg war, ist verschwunden. Die Waffen aus allen sowjetischen Militärstützpunkten im Ausland kehrten nach Hause zurück.
3: Umzüge sind immer sehr aufwendig, vor allem wenn es so viel Mobiliar mitzunehmen gilt.
0: Der Großteil der Waffen kam in die Ukraine.
3: Aus der DDR, der Tschechoslowakei und Ungarn kehren 6 Panzerdivisionen nach Hause zurück.
2: Auf Entschluss der sowjetischen Regierung wurden hierher auch die gesamte Kriegstechnik und alle Waffen aus Ungarn und Polen verfrachtet. Das war eine riesige Menge an Waffen, ein goldenes Fass.
0: Nach dem Zusammenbruch der Sowjetunion befanden sich auf dem Gebiet der bereits unabhängigen Ukraine nach den vorsichtigsten Schätzungen plötzlich 9.000 Panzer, 11.000 gepanzerte Fahrzeuge, 18.000 Artilleriesysteme, 4.000 Flugzeuge und Hubschrauber sowie Zehntausende Schusswaffen und Milliarden von Patronen. Nach Angaben des Londoner Instituts für strategische Studien wurde das militärische Eigentum der Ukraine damals auf rund 90 Milliarden Dollar geschätzt.
1: Alles dort war auf dem neuesten Stand der Technik. Die Ukraine hatte damals Panzer vom Typ T-80.
3: Der Gasturbinenpanzer kann einen Vorsprung von 15 bis 20 Kilometern aufbauen, was bei Kampfalarmeinsätzen besonders wichtig ist.
1: Das war ein wirklich sehr moderner Panzer. Der T-80 hatte einen Gasturbinenantrieb und war absolut einzigartig.
0: Kaum einen Monat nach dem Zerfall der UdSSR erklärte die neue ukrainische Regierung einen weltweiten Ausverkauf sowjetischer Waffen. Die ersten Verträge ließen nicht lange auf sich warten. 1991 begann auf dem Gebiet Jugoslawiens ein Bürgerkrieg nach dem anderen.

0: Der größte militärische Konflikt herrschte in Bosnien-Herzegowina.
1: Ich habe den Zusammenbruch Jugoslawiens miterlebt und selbst am Krieg teilgenommen. Ich habe während meines Armeedienstes durch die Sicherheitskurse in der Garnison Pančevo, Militäreinheit 285 unter Führung von General Mladen Bratić, einige militärische Grundkenntnisse erworben.
0: Anfang der 90er Jahre war Djevat Galjacevic ein Aufklärungsoffizier der bosnischen Armee und überwachte persönlich die Waffenlieferungen auf das Gebiet des ehemaligen Jugoslawiens.
1: Mujahedin, also Terroristen, kamen unter dem Deckmantel internationaler Organisationen in Autos an. So kamen sie nach Jugoslawien. Waffen hingegen wurden hauptsächlich per Flugzeug transportiert. Das waren vorwiegend AN-2-Transportflugzeuge, die von ukrainischen Piloten geflogen wurden. Die Waffen und

0: Kriegsgeräte aus der Ukraine wurden von einzelnen ukrainischen Generälen übergeben, die unter Kutschma hohe Positionen in der damaligen ukrainischen Politik erreicht hatten. Sie hatten Verbindungen zum Verteidigungsministerium.
1: Djewad hat einen Teil der Dokumente aufbewahrt, die die ukrainische Herkunft der Waffen beweisen.
0: Das warf schwierige Fragen über die Verantwortung der politischen Eliten für die Finanzierung des Terrorismus und der Kriegsverbrechen auf, die an der kroatischen und serbischen Bevölkerung in Mittelbosnien verübt wurden. Das Unternehmen Astra lieferte ein S-300-Raketensystem. Das war damals eine Art Wunderwaffe. Kaum ein Land hatte solche Technologien. Die Ukraine hatte damals zwei solcher Raketenkomplexe. Und einen davon haben sie nach Kroatien geschickt.
2: Spreng es!
3: Hat noch niemanden Minen gegen Zivilisten produziert. Aber die Ukrainer setzen sie gegen Zivilisten ein.
4: Was ist das, wenn nicht Terrorismus? Hier in der Nähe befindet sich ein Kindergarten und eine Schule.
5: Dieser Gegenstand wurde von Ingenieuren entwickelt, um eine Person zu verkrüppeln.
6: Ich will noch das Ende von diesem ganzen Schlamassel erleben. Es muss ein Tribunal geben.
7: Die meisten Geschosse sind auf Häusern gelandet, in Gärten oder Höfen. Wir gehen große Risiken ein und graben.
3: Alles wird gut werden. Wir werden siegen.
8: Wow. 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
9: Wirklich.
10: Leider löste diese falsche Meldung der Bild-Zeitung zwar Emotionen, aber keinen gesunden Menschenverstand aus. Doch es war Professor Bob Arnott, der gesagt hat, Sie können sich den ganzen Tag lang die Hände waschen, doch Sie werden trotzdem das Coronavirus bekommen. Wenn jemand in Ihrer Nähe hustet. Lassen Sie sich von Fakten leiten, nicht von Emotionen.
9: RT.de. Kritisch bleiben.
1: Schwere Waffen wurden über das Meer aus Odessa nach Bosnien transportiert. Sie wurden in den kroatischen Hafenstädten Rijeka und Split entladen. Schusswaffen und Munition wurden oft mit Flugzeugen geliefert, die von ukrainischen Piloten geflogen wurden.
11: Während des Krieges herrschte von 1991 bis 1995 ein Embargo auf die Einfuhr von Waffen in die Sozialistische Föderative Republik Jugoslawien. Das Embargo wurde von der UN erlassen, aber in Wirklichkeit wurde es ignoriert. Ich habe sofort davon erfahren, dass ein ukrainisches Antonov-Transportflugzeug über den Plitvice Seen abgeschossen wurde. Es ist in einem dichten Wald abgestürzt. Das Antonov-Transportflugzeug wurde in der Sowjetunion hergestellt, aber seine Aufgabe bestand darin, aus Kroatien vom Flughafen Pleso in Zagreb oder vom Flughafen der Insel Krk aus Waffen und Uniformen für die 5. Armeebrigade der bosnischen Muslime zu transportieren.
1: Einer der Kuratoren dieser Waffenlieferungen war Leonid Minin, Geschäftsmann und Vertrauter der obersten Ebenen der ukrainischen Regierung. Auf diesen Aufnahmen beobachten Minin und seine Kollegen eine Demonstration von Schusswaffen. Wir hätten nie von der Existenz dieses wichtigen Todeshändlers erfahren, hätte es nicht diesen einen kleinen Vorfall gegeben.
12: Er war Besitzer eines Hotels in Cinzello Balsamo. Im obersten Stockwerk dieses Hotels befand sich eine luxuriöse Präsidentensuite. Eine Präsidentensuite in einem Hotel mit nicht einmal 4 Sternen. Ja, trotz allem gab es dort dieses coole Zimmer. Die Sache ist, er heuerte Prostituierte an und brachte sie in dieses Luxuszimmer. Eine von ihnen hat er nicht bezahlt und sie hat deshalb die Polizei kontaktiert. Sie sagte zum Polizisten, Herr Wachtmeister, gehen Sie in dieses Hotel und Sie finden dort diesen Minin mit anderen Prostituierten.
1: So gelangte der Waffenbaron zufällig in die Hände der italienischen Polizei. In Minins Zimmer wurde ein Berg von Kokain gefunden, 150

0: $50.000 in bar, Diamanten und eine Aktentasche mit Dokumenten.
1: Er wurde in Italien verhaftet und ihm wurden diese zwei riesigen Koffer beschlagnahmt, in denen sich seine gesamte Dokumentation befand. Er hat niemandem vertraut und diese Dokumente immer bei sich gehabt.
0: Hier ist eines der gefundenen Dokumente, eine Waffenbestellung, unterzeichnet vom Verteidigungsminister der Elfenbeinküste. 5 Millionen Patronen, 10.000 Granaten, Tausende von Maschinengewehren und Granatwerfern.
1: Diese Dokumentation stellte sich als der Schlüssel zum liberianischen Export, zum Export in die Demokratische Republik Kongo, nach Burkina Faso, nach Eritrea und nach Äthiopien heraus.

0: Massimo Alberici ist ein legendärer Militärjournalist, der sein Leben lang über die Konflikte in Afrika berichtet hat.
1: Wir haben diese illegalen Waffenhandelsrouten aufgedeckt, die Minin zwischen der Ukraine und den Rebellen in Sierra Leone organisiert hat. Er hat mit Charles Taylor zusammengearbeitet, dem damaligen Präsidenten Liberias.
0: Eines von Minins Unternehmen hieß ETTE. Das ist eine Abkürzung für Unternehmen zur Produktion von exotischem Tropenholz. Vorgeblich ein Holzabbauunternehmen in Liberia. Tatsächlich aber, und eine Sonderkommission der UNO hat das bestätigt, diente es der Lieferung von Waffen an das Regime von Charles Taylor. Das war ein blutiger Diktator, der einen wahren Völkermord an den Bürgern seines Landes verübt hat.
1: Ich bin in die liberianische Hauptstadt Monrovia gereist und habe diese Fabrik besucht, um weitere Dokumente zu finden. Wie sich herausstellte, belieferte er im Rahmen einer Vereinbarung mit Taylor gleichzeitig auch die Rebellen der revolutionären Vereinigten Front Liberias.
2: Das ist kein Militärputsch. Das ist ein rein bürgerlicher Aufstand.
0: Minin nutzte verschiedene Briefkastenfirmen, um Waffen beim Unternehmen Ukrspets Export zu kaufen. Das ist eine komplett staatliche Struktur, die Anfang der 2000er Jahre zum Hauptwaffenlieferant afrikanischer Diktatoren wurde.
3: Seit den ersten Tagen seines Bestehens erfüllte Ukrspets Export Aufträge der Regierung. Einer dieser Aufträge war es, die Überschüsse an Waffen und Kriegsgeräten loszuwerden, die aus Sowjetzeiten übrig geblieben waren. In kurzer Zeit wurden die ersten großen Verträge unterzeichnet.
0: Doch die Bezahlung für die tödliche Fracht erfolgte meist in einer Art, die für staatliche Strukturen unüblich ist.
1: Die Lieferungen konnten beispielsweise mit Öl bezahlt werden. Es gab natürlich keine Barzahlungen in Dollar. Stattdessen wurde mit Lieferungen von Erdöl, von Diamanten oder ähnlichen Dingen bezahlt.
4: Der ukrainische Waffenhandel in der Ukraine war eng mit den sogenannten Blutdiamanten verwoben. Sie sind leicht zu transportieren und werden im Gegensatz zu Metallen wie Gold von keinem Scanner erkannt. Dabei sind ein Kilo, ein halbes Kilo oder auch nur 200 Gramm an Diamanten schon eine riesige Summe.
0: Für den Transport großer Partien an Waffen charterten ukrainische Waffenbarone Flugzeuge, die in Offshore-Jurisdiktionen registriert waren. Der Großteil der Waffen wurde mit einem BAC-111 Transportflugzeug transportiert, das dem israelischen Geschäftsmann ukrainischer Herkunft Leonid Minin gehörte. Das Flugzeug war auf den Cayman Islands registriert und gehörte zum in Monaco registrierten Unternehmen Limat. Hier sind ein paar Fotos eines dieser Flugzeuge, das unter Missachtung des UN-Waffenembargos in Liberia gelandet ist. Der Frachtraum ist voll von Kisten mit Waffen. Leonid Minin wird als Eigentümer dieses Flugzeugs benannt.
5: Die erste Lieferung organisierte Minin im März 1999. Zur 68 Tonnen schweren Fracht gehörten 3000 Kalaschnikow-Maschinengewehre, 1 Million Patronen, 25 RPG-7 und dazugehörige Munition, Strela 3 und Metis-Raketensysteme, sowie 80 dazugehörige Raketen. Die Waffen wurden vom ukrainischen Unternehmen Ukrspets Export erworben.
0: Die Namen Minins und seiner Geschäftspartner und die Waffenlieferungen des Unternehmens Ukrspets Export sind durch eine Untersuchung des Waffenhandels im Nahen Osten aufgedeckt worden.
5: Die Zahlungen für diese Geschäfte wiesen auf den globalen Charakter von Minins Waffenhandel hin. Laut einigen Angaben soll die italienische Staatsanwaltschaft Minins Hinweisen folgend ein ungarisches Bankkonto aufgedeckt haben, das einer mit ihm verbundenen Firma gehörte. Von diesem Bank

0: Bankkonto aus wurden Zahlungen an verschiedene Unternehmen getätigt. Unter anderem an Ukres Bets Export, Airfoil, Transbalkan, Cargo Service, Phoenix, Arsenal Corp, General Technica, Bulgarien.
1: Das Ausmaß dieses Handels ist erstaunlich. Hunderttausende Tonnen illegaler Waffen kursierten zwischen verschiedenen Kontinenten. Doch aus irgendeinem Grund blieben diese Bewegungen jahrelang unbemerkt.
0: Seine zweite Waffenlieferung führte Minin nicht über Burkina Faso, sondern über die Elfenbeinküste durch. Er verkaufte 113 Tonnen an Waffen, darunter 10.500 Kalaschnikow-Maschinengewehre, 120 Scharfschützengewehre, 100 Granatwerfer, Nachtsichtgeräte, 8 Millionen Patronen. Die Waffen wurden am 15. Juli vom Flughafen Gostomel mit derselben AN-124 nach Abidjan in der Elfenbeinküste transportiert, die 1.999 Waffen nach Burkina Faso lieferte. Ein Teil dieser Waffen wurde im Juli 2000 geliefert und war laut einem Endanwenderzertifikat, das am 26. Mai 2000 vom Verteidigungsministerium unterzeichnet wurde, für die Elfenbeinküste bestimmt.
1: Weder die Beamten, die in diesen Dokumenten genannt wurden, noch ihre Kuratoren in Kiew, noch Leonid Minin oder seine Freunde schienen für die Geheimdienste zu existieren. Minin erwarb problemlos Pässe in verschiedenen Ländern. Sie wurden bei der Durchsuchung seines Zimmers in Italien gefunden.
2: Er hatte einen deutschen Pass, einen ukrainischen Pass sowie einen israelischen Pass. Auf diese Weise konnte er sich leicht fortbewegen. Wir können daraus schließen, dass er sehr gute Kontakte hatte. Man fragt sich doch schließlich, wie es ihm sonst hätte gelingen können, an all diese Pässe zu kommen. Alle Behörden stritten ab, ihm diese Pässe jemals ausgestellt zu haben, aber er hatte sie trotzdem.
1: Im Laufe seiner Untersuchung ist der Journalist zum Schluss gekommen, dass es ohne die Unterstützung hochrangiger US-Beamter unmöglich gewesen wäre, ukrainische Waffen in diesem Ausmaß zu verkaufen. Auf diese Weise konnten über den Schwarzmarkt die heikelsten Fragen der Außenpolitik gelöst werden.
2: Wir haben diesen riesigen Haufen an Dokumenten durchstöbert und konnten so alle Verbindungen und Kontakte nachvollziehen. Die Zahlungen sind die Beweise. Es ist alles in den Bankunterlagen ersichtlich. Außerdem geben die Dokumente Aufschluss über die Beziehungen, in denen diese Leute zueinander standen. Sie führten verschiedene zwielichtige, illegale Waffenverkäufe durch. Und aus seinen Dokumenten wird klar, dass er kein einfacher Verkäufer, sondern ein Bindeglied, eine Art offizieller Vertreter von großen und wichtigen Lieferanten wie Mark Rich war. Das ist ein bekannter und sehr wichtiger Waffenhändler, der in den letzten Tagen seiner Präsidentschaft unter persönlichem Schutz Clintons stand.
1: Minins Schicksal, seine waghalsig gewonnenen Milliarden, seine Intrigen mit afrikanischen Terroristen und seine Verbindungen zu Politikern und Beamten in der ganzen Welt inspirierten sogar Hollywood. In diesem Film ist fast alles wahr. Doch im Gegensatz zum Filmcharakter von Nicolas Cage wurde Leonid Minin nicht von der Polizei verfolgt. Trotz der ganzen Koffer voll kompromittierender Beweise warf das italienische Gericht Minin nur den illegalen Besitz von Drogen und Diamanten vor.
2: Das italienische Rechtssystem arbeitet recht langsam. Wer Pech hat, kann Jahre auf seine Verhandlung warten. Herr Minin gelang es jedoch in weniger als einem Jahr Berufung einzulegen und eine Kassation zu erreichen, in deren Folge er freigesprochen wurde. Leonid Minin ist spurlos verschwunden. Es ist praktisch nichts darüber bekannt, was aus ihm geworden ist.
1: Das merkwürdige Verhalten der italienischen Justiz kann nur auf eine Art erklärt werden. Minin war ein Bindeglied in einer Kette aus äußerst mächtigen und einflussreichen Leuten. Diese Leute hatten so viel Macht, dass das ukrainische Parlament spezielle Gesetze für sie erließ. Zum Beispiel dieses hier, Nummer 1919.
0: Ein phänomenales Gesetz, das es jedem Menschen erlaubte, Waffen zu exportieren, die nicht als Waffen, sondern als Waren registriert waren. Das war in vollkommenem Einklang mit dem ukrainischen Gesetz. Gesetzliche Schlupflöcher wie dieses wurden mit Absicht geschaffen.
1: Viele wussten darüber Bescheid, dass die Ukraine in institutionellen Maßstäben Waffen verkauft. Aber die wahren Verkaufsvolumen wurden nur durch Zufall bekannt, als somalische Piraten 2008 das Handelsschiff Faina kaperten.
2: Durch so ein Fernglas sahen wir zum ersten Mal die Piraten.
1: Der Kapitän der Faina, Viktor Nikolski, ist heute bereits in Rente.

0: An die Ereignisse von damals erinnern ihn nur noch die Fotos und Zeitungsausschnitte an der Wand. Sie hängen an der auffälligsten Stelle, damit niemand in der Familie vergisst, was für eine Hölle Kapitän Nikolski erleben musste.
1: Das Schiff wurde um 16 Uhr während des Schichtwechsels gekapert. Wir bemerkten ein Boot am Horizont. Die Menschen im Boot schwenkten mit den Armen, sie kamen immer näher und fingen dann an zu schießen. Sie hatten eine gut trainierte Kaperungstechnik. Eine Gruppe kletterte an Bord des Schiffs, während die andere ihnen Feuerschutz gab. Überall waren Einschusslöcher. Außerdem haben sie noch zwei Schüsse aus einem Granatwerfer abgegeben. Einer ist im Meer gelandet, ohne das Schiff zu treffen. Der andere ist an Bord gelandet, aber nicht explodiert. Ja, ich habe daraus geschlussfolgert, dass die Piraten nicht wissen konnten, was für eine Fracht an Bord des Schiffes war. Denn hätten sie gewusst, dass es eine riesige Menge Sprengstoff transportiert, dann hätten sie auf keinen Fall geschossen. Wären diese 10.000 Tonnen nämlich explodiert, dann hätten sie die Piraten mit sich ins Meer gerissen. Aber als sie in den Laderaum hinabgestiegen sind und die Fracht sahen, haben sie ganz große Augen gemacht, weil sie noch nie zuvor so einen Jackpot gelandet hatten.
2: Das erste staatliche Blasorchester der Sowjetunion, abgekürzt das Gosduch. Nur die besten Musiker durften dort spielen.
3: Die bloße Menge der Musik, die sie gespielt haben, ist selbst heute noch erstaunlich. Alle Traditionen unseres heutigen Blasorchesters haben ihre Wurzeln genau dort.
2: Juli 1941. Die Wehrmacht rückt unaufhaltsam auf Moskau vor. Als Reaktion darauf beginnen sich in der Stadt Volksmilizdivisionen zu bilden.
4: Ihnen war bewusst, dass das ganze Land in Lebensgefahr schwebte. Und ich glaube, das hat sie motiviert, sich freiwillig zu melden.
2: Das staatliche Blasorchester des Kremls bereitet sich auf einen ganz besonderen Auftritt vor. Ein Konzert ohne Publikum, zu Ehren der Gefallenen. Hier, nahe Wjasma, sind die meisten der Musiker ums Leben gekommen.
1: Es ist eine große Ehre für uns, nicht nur aufzutreten, sondern auch den Musikern Tribut zu zollen, die hier ihr Leben gaben, damit wir leben und ihre Arbeit fortsetzen können.

0: Die Faina hätte wie Dutzende andere Schiffe des ukrainischen Waffenexpresses unbemerkt bleiben können. Doch die Piraten haben selbst Kontakt mit Journalisten aufgenommen und bekannt gemacht, was im Lager des Schiffes verborgen lag. So wurde der Name des Schiffs, das eine enorme Menge an Waffen transportierte, in der Weltpresse bekannt.
1: An Bord waren 10.000 Tonnen an Geschossen, 33 Panzer, 6 Grad-Raketenwerfer, 6 Flak-Systeme und 250 RPG-7-Granatwerfer. Das waren recht moderne Waffen. Das alles war im Lagerraum verborgen. Auf dem Oberdeck war nichts. Normalerweise wird auf dem Oberdeck ebenfalls Fracht transportiert, aber hier hatte Geheimhaltung Priorität.
2: Es ist natürlich unmöglich, einen Panzer so zu verpacken, dass er beispielsweise wie ein Schulbus oder etwas Ähnliches aussehen würde. Aber die Empfänger und die Lieferrouten wurden trotzdem maximal geheim gehalten. Das galt auch für die Route des Ro-Ro-Schiffs Faina.
0: Der Kapitän, der die längste Gefangenschaft, 133 Tage, in der Geschichte des somalischen Piratentums überstanden hatte, erinnert sich daran, dass sein Leben jederzeit hätte enden können. In der Zwischenzeit verwischte der ukrainische Staat eilig alle Spuren seiner Beteiligung am internationalen Waffenschmuggel.
3: In Ilovaisk gab es einen großen Armeestützpunkt, auf dem es einen Brand gab. Möglicherweise ist das, was bei diesem Brand zerstört wurde, auf der Faina gelandet. Aber niemand wird so eine Untersuchung durchführen. Das ist nicht in ihrem Interesse.
2: Die Piraten wussten nicht einmal, an wen sie ihre Lösegeldforderung stellen sollten, weil hier offensichtlich zu große Mächte am Werk waren. Aber sie haben trotzdem eine Forderung von mehr als 3 Millionen Dollar formuliert.
0: Es ist bis heute

0: die unsere Befreiung erreichen wollten. Vielen Dank.
1: Jutschenko tat alles in seiner Macht Stehende, um die Faina zu befreien. Seine Handlungen zeigen, dass die Strippen bis ganz nach oben reichten.
2: Wie sich später herausstellte, wurde die Faina vom Unternehmen Carlby International, das mit hochrangigen ukrainischen Beamten verbunden ist, auf ihre gefährliche Fahrt geschickt.
1: Carlby International gehört zur Carlby Group und ist ein ukrainisches Schifffahrtsunternehmen, das speziell im Verkauf von Waffen tätig ist. Der Hauptsitz des Unternehmens befindet sich in der ukrainischen Stadt Odessa. Aber sie ist auf den britischen Jungferninseln registriert und hat Filialen in verschiedenen Ländern. Die Presse erhielt 2008 Informationen über die Entführung eines Frachtschiffs durch somalische Piraten.
2: Einer der Miteigentümer von Carlby Shipping war der Unternehmer Igor Ubanski. Er war es, der in Panama die Carlby Group gegründet hatte, aus der später Dutzende von Offshore-Unternehmen zur Verschleierung des Waffenhandels entstanden sind. Seit Dezember 2007 war Herr Ubanski, Gründer der Carlby Group, neben dem illegalen Waffenhandel auch als stellvertretender Verkehrsminister der Ukraine tätig. Durch sein Amt war er eng mit dem Geschäftsleiter von Ukrspets Export, Sergei Bondarchuk, verbunden, der einst sagte: Jeder weiß genau, dass wir keine Bananen, Ananas oder Kinderspielzeug verkaufen. Wir verkaufen Waffen. Ja, die Welt kennt uns unter anderem als Waffenhändler. Aber wir müssen uns dafür nicht schämen. In diesem Handel sind viele Menschen und Unternehmen involviert. Die Firmen der Carlby Group waren es, die ukrainische CH-55 Marschflugkörper in den Iran und nach China exportierten. Das Auftauchen dieser Waffen in Teheran und Peking hat seinerzeit für einen echten globalen Skandal gesorgt, in dessen Folge sich in der Ukraine eine Reihe mysteriöser Morde an wichtigen Teilnehmern dieses Handels ereignete.
1: Der Hauptfigurant in diesem Fall, der wahrscheinlich für die Lieferung dieser Raketen verantwortlich war, hieß Valery Malev. Er war der Geschäftsführer von Ukrspets Export und ist bei einem geheimnisvollen Autounfall ums Leben gekommen. Neben Malev ist auch ein australischer Mittelsmann gestorben, der für Banküberweisungen und für die Organisation der Flüge aus Gostomel zuständig war, bei denen Marschflugkörper transportiert wurden. Wir sehen hier also eine klassische Beseitigung der wichtigsten Akteure. Allerdings haben sie alles wie Unfälle aussehen lassen.
2: Die gesamte Geschichte des ukrainischen Waffenhandels erinnert stark an eine billige Fernsehserie über die Mafia. Morde und Entführungen von Personen, die in diesem Geschäft involviert waren, haben in all diesen Jahren nicht aufgehört. Im August 1999 starb Boris Marusevich, der Generaldirektor des staatlichen ukrainischen Waffenexporteurs Ukrinmash, bei einem Autounfall. Im Januar 2004 wurde Sergei Petrov, Leiter einer Waffenhandelsfirma, mit seinem Auto in die Luft gesprengt. Im Juli 2007 wurde Oleg Orlov, ein weiterer Angeklagter im illegalen Verkauf von Marschflugkörpern, in seiner Gefängniszelle getötet. Im April 2009 erschoss ein Auftragsmörder Semyon Trachtenberg, den Finanzberater von Ukrspets Export.
3: Hochrangige Funktionäre von Ukrspets Export starben im Laufe der vergangenen 20 Jahre regelmäßig. Das war ziemlich überraschend, weil das Leute waren, die eigentlich vor solchen Ereignissen hätten geschützt sein sollen. Aber sie starben in Autounfällen oder weil ihnen Ziegelsteine auf den Kopf fielen.
1: Die Ukraine erlebte zu dieser Zeit nicht zuletzt dank des Waffenhandels einen wirtschaftlichen Aufstieg. Vor allen Dingen haben ukrainische Geschäftsleute aber verstanden, dass sie keine wirtschaftlich produktiven Unternehmen brauchten, die mit dem Westen konkurrieren könnten. Es reichte ihnen aus, Waffen zu haben und sie verkaufen zu können. Sie haben alles verkauft, was da war. Panzer, Raketenwerfer, Artillerie, Geschosse, Munition und vieles mehr. Etwa Anfang des Jahres 2000 waren all diese Waffen ausverkauft und sind in Afrika und in Lateinamerika gelandet, vor allem aber in Afrika und vor allem in den afrikanischen Staaten, die sich unter UN-Sanktionen befanden und in die der Export von Waffen verboten war.

0: Bambus und Schilfhütten stehen dicht beieinander. Je mehr Nachbarn, umso weniger Angst, sagen die Einheimischen. Der Imam ruft die Bewohner des Flüchtlingslagers zum Gebet. Kinder spielen im Hof, Frauen in bunten Tüchern tauschen laut Neuigkeiten miteinander aus und kochen gemeinsam Mittagessen. Das könnten alltägliche Szenen aus einem ganz normalen afrikanischen Dorf sein. Doch die hunderten Familien, die hier leben, sind nur durch ein Wunder dem Tod entkommen.
1: Egal, welch gute Tat ihr verbringt, Allah wird wahrhaftig davon wissen.
2: Ich heiße Buba Musa Shechu. Ich bin ein Schamane und ein innerhalb meines Landes Vertriebener. Jetzt lebe ich im Bundesstaat Bauchi. Ich bin fast 63 Jahre alt. Von Beruf bin ich Lehrer. Ich habe 35 Jahre lang gearbeitet, aber dann kamen die Terroristen. Deshalb bin ich seit 2014 im Ruhestand. Ich musste wegen Boko Haram fliehen und bin in Bauchi gelandet.
0: Boko Haram ist eine der erbarmungslosesten islamischen Gruppen, die seit Jahrzehnten Westafrika terrorisiert.
3: Boko Haram terrorisiert den Norden Nigerias. Am Sonntag tötete die Gruppierung mehr als 100 Zivilisten im Nordosten. In den letzten 11 Jahren wurden fast 36.000 nigerianische Bürger durch Boko Haram getötet.
0: Erstaunlicherweise hat sich bislang noch niemand die Frage gestellt, wie eine der blutrünstigsten Terrorgruppen der Welt an modernste Raketen und Panzer gekommen ist. Die nigerianischen Streitkräfte haben bei der gestrigen Schlacht in Konduga im Bundesstaat Borno einen T-55-Panzer und einen modern gepanzerten Truppentransporter von den islamischen Rebellen erbeutet. Die Waffen, die die Terroristen in die Hände bekommen haben, waren wahrlich ungewöhnlich und furchteinflößend. Die Einheimischen haben so etwas noch nie zuvor gesehen.
4: Sie haben Waffen, die sie in die Luft schießen können und die dann auf dem Boden einschlagen und explodieren. Also Raketen. Das sind wirklich beängstigende Waffen.
0: Im Herbst 2022 berichtete der nigerianische Präsident vom Ursprung der hochmodernen Waffen in den Händen der Rebellen.
5: Leider sind die Situation im Sahel und der tobende Krieg in der Ukraine die Hauptquellen für die Aufständischen. Dieser illegale Schmuggel hat zu einer größeren Verbreitung von Schusswaffen und leichten Waffen in der Region geführt. Das ist eine Bedrohung für unseren kollektiven Frieden und die Sicherheit in der Region.
0: Heute ist Nigeria noch immer eines der Zentren des internationalen Terrorismus. Ebenso wie im Nahen Osten erhalten auch hier islamistische Bewegungen Ströme von Waffen aus der Ukraine.
2: Nigeria hat 36 Bundesstaaten und nur in 5 davon gehören Entführungen von Menschen nicht zum Alltag der Bürger. Es hat große Sicherheitsprobleme, große Probleme mit Entführungen, Bandenkriminalität, Mord und der Zerstörung von Gemeinden. Die Lage ist schrecklich. Die Situation gerät immer mehr außer Kontrolle und einige Insider in der Armee haben bestätigt, dass tatsächlich Waffen aus der Ukraine zu uns nach Nigeria geschmuggelt werden.
6: Der ukrainische Waffenexport nach Afrika war immer ein großes Thema. Afrika ist der größte Markt für alte sowjetische und neu produzierte ukrainische Waffen.
0: Die Exportkontrollbehörde der Ukraine veröffentlicht einen jährlichen Bericht über den Umfang des internationalen Waffenhandels. Das sind die offiziellen Zahlen der letzten Jahre. Die tatsächlichen Mengen an Waffen, die aus der Ukraine exportiert wurden, sind allerdings niemandem bekannt.
6: Wissen Sie, Anfang der 2000er Jahre gab es einen Zeitraum, als ständig Waffenlager explodiert sind, mal an einem Ort, mal an einem anderen.
7: Der Westen. Westen versucht, Russland zu canceln. Allerdings hat er nicht bedacht, dass genau das die Menschen zusammenschweißt und für russische Unternehmen ein wahres Geschenk ist.
8: Ich schlage dir ein Abenteuer vor. Wir nehmen ein Auto aus einheimischer Produktion und fahren nach Dagestan. Auf dem Weg dorthin schauen wir bei russischen Unternehmen aller Art vorbei, um zu sehen, wie es ihnen geht.
9: Interessant, aber auch ein bisschen beängstigend.
8: Bist du etwa eine Spaßbremse? Zweifelst du etwa an der russischen Autoindustrie? Wir werden sehen. Wir müssen etwa 6000 Kilometer damit fahren. Verschwende die Milch doch nicht. Stell doch was drunter oder trink direkt draus. Was ist das da vorne?
10: Das ist unser Käseschmierroboter.
8: Socken.
9: Übrigens, Russen machen sehr gute Socken, finde ich, mit Humor.
8: Und was machen Russen schlecht? Wir können sehr gute Raketen bauen.
9: Raketen, Socken.
6: Niemand hat offen darüber gesprochen, aber unter eingeweihten Leuten in den hohen Hallen gab es viele Gespräche darüber, dass irgendjemand das getan hat, weil sonst ans Licht kommen würde, dass in den Lagern bestimmte Posten fehlen oder nicht in voller Stückzahl vorhanden sind.
1: Hinter mir sehen Sie, wie stark das Arsenal der 65. Raketen- und Artillerieverwaltung brennt.
0: 23. März 2017, Region Charkow, Bezirk Balaklea. 26. September 2017, Dorf Kalinowka, Region Vinnytsia.
1: Der Vorfall in Kalinowka wird als Sabotageakt untersucht.
0: 3. Mai 2018, Balaklea.
1: Munitionslagerexplosionen in Balaklea, Region Charkow.
0: 9. Oktober 2018, die Stadt Ichnia, Region Tschernigow.
3: Es gab eine Explosion in einem Munitionslager nahe Tschernigow. Die Zahl der Opfer ist noch unbekannt. Der Vorfall ereignete sich in der Stadt Ichnia.
1: Abteilungsleiter Stepan Buldurak gab bekannt, dass erste Erkenntnisse auf einen Sabotageakt als Ursache der Explosionen deuten.
4: Erneute Explosionen in Waffenlagern und ein erneuter Verlust von hunderten Millionen Dollar, die sich buchstäblich in Luft aufgelöst haben.
2: Diese Waffen hat die Ukraine verkauft, bevor sie ausgegangen sind. Als um die Jahrhundertwende Inspektionen durchgeführt werden sollten, um herauszufinden, wie viel und wohin verschwunden ist, ereignete sich in der Ukraine eine Reihe geheimnisvoller Explosionen und Brände in Waffenlagern. Die Explosionen waren so gewaltig, dass das im Grunde menschengemachte Katastrophen waren. Sie sind abgebrannt und zusammen mit ihnen verschwanden in den Flammen und Explosionen alle Spuren.
0: Auf der Suche nach demjenigen, der in all diesen Affären involviert war und noch immer einen Teil des internationalen Waffenhandels kontrollieren soll, begab sich Radwan nach Italien, dem Lieblingsurlaubsort der ukrainischen Waffenbarone. Als erster unter ihnen hat sich Leonid Minin hier niedergelassen, um ein luxuriöses Leben mit Ausblick auf antike Ruinen zu genießen. Zwei von Minins Wohnungen befinden sich im Bezirk Monte Parioli. Das ist eine ruhige, malerische Gegend für Aristokraten, die nur selten von Touristen besucht wird. Auf den Websites von Immobilienagenturen werden Objekte in diesem Bezirk mit einem Wort beschrieben. Luxus.
5: Heute erfahren wir mehr über die Gegend, in der Leonid Minin gelebt hat. Das ist eines der schicksten Viertel Roms. Wir treffen uns heute mit einem Immobilienmakler, der uns alles über die Immobilien dieser Gegend und über Leonid Minins Wohnungen und Autos erzählen wird. 5 Autos waren auf seine Frau registriert. Außerdem lebten hier einige seiner Komplizen, die ihm beim Transport der Waffen halfen. Einer von ihnen war der Bürgermeister von Odessa.
1: Das ist der luxuriöseste, prestigereichste und teuerste Bezirk Roms nach dem historischen Stadtzentrum.
5: Wenn Sie sagen, dass es der teuerste Bezirk ist, über was für Preise reden wir da? Wie viel Geld?
1: Was die Straße angeht, in der sich Herrn Minins Wohnung befand. Eine Wohnung hier ist sehr teuer. Ich denke, dass die Preise bei um die 2 oder sogar 3 Millionen Euro pro Wohnung liegen können.
2: Er hat es geschafft, sich in die High Society Roms zu integrieren. Seine Kinder besuchten zum Beispiel eine äußerst elitäre Schule. Sein Sohn war sogar ein Mitschüler des Sohns eines meiner Freunde. Sie waren also wirklich gut assimiliert.
0: Im nicht weniger luxuriösen Nachbarviertel fährt die Maklerin uns zu einem Haus, in dem sich die Wohnung eines weiteren ukrainischen Waffenbarons befindet. Einer von Minins engsten Vertrauten und heute Bürgermeister der größten ukrainischen Hafenstadt Odessa, Gennady Truchanow.
1: Die meisten Wohnungen hier sind nicht klein, mit mindestens 3 Schlafzimmern.
5: Wie viele Quadratmeter?
1: Im Durchschnitt um die 200. Mit großen Terrassen und einer fantastischen Aussicht, weil wir uns auf einem Hügel befinden. Das ist ein besonderer Bezirk Roms.
5: Gennady Truchanow lebt in diesem Bezirk?
1: Soweit ich weiß, ja.
0: Das ist ein Dossier über Minin und seine kriminelle Gruppierung, das sehr sorgfältig von den italienischen Geheimdiensten zusammengestellt wurde. Gennady Truchanow ist hier als einer von Minins engsten Kollegen aufgeführt. In der kriminellen Unterwelt ist er unter dem Spitznamen Gena der Wetterfrosch bekannt. Er war einst ein Leibwächter eines weiteren Waffenbarons, Alexander Angert, Spitzname Sanja. In einem Interview bezeichnete der ehemalige Präsident Georgiens und Gouverneur von Odessa sie als die wichtigsten Akteure der Waffenmafia von Odessa.
2: Dort ist alles monopolisiert. Das Problem ist, dass alles unter 2 bis 4 Gruppen aufgeteilt ist. Und wenn all diese Leute...
5: Wer sind die Anführer dieser 2 bis 4 Gruppen?
2: Nun, da ist einmal die Angert-Gruppe unter Angert Schukow. Angert ist ein bekannter Krimineller aus den 90ern, der viele Jahre lang für verschiedene schwere Verbrechen im Gefängnis saß, auch für Mord. Und der heutige Bürgermeister war seinerzeit sein Leibwächter. Er ist sein Nachfolger.
0: Trotz der veröffentlichten Fakten ist der Mensch, den die italienische Polizei als einen der Anführer der ukrainischen Waffenmafia identifiziert hat, nach wie vor Oberhaupt der größten Hafenstadt der Ukraine. 2022 zeichnete Gennady Truchanow sogar den britischen Premierminister Boris Johnson für die britischen Waffenlieferungen an die ukrainische Armee aus.
2: Ich habe einen Beschluss zur Auszeichnung des britischen Premierministers Boris Johnson, mit dem er Grigori Marsali Ehrenabzeichen der 1., 2. und 3. Stufe verabschiedet. Damit wird er zum Ehrenbürger von Odessa. Das ist die höchste Auszeichnung der Stadt und unsere höchste Anerkennung für die Hilfe, die er der Ukraine geleistet hat.
0: Es ist unwahrscheinlich, dass der ehemalige britische Premierminister nicht wusste, wer ihn da auszeichnet. Er wird sicherlich auch gewusst haben, dass die politische und militärische Führung der Ukraine jahrzehntelang im internationalen Waffenschmuggel involviert war.
6: Wir werden die ukrainischen Streitkräfte auch für kommende Schlachten unterstützen und festigen.
0: Ab 2022 lieferten die NATO-Länder der Ukraine Waffen im Wert von Dutzenden Milliarden US-Dollar. Und die Staatschefs der USA und der EU bestehen darauf, die militärischen Hilfen noch weiter zu erhöhen.
6: Die Kontaktgruppe unter Führung der USA und ihrer NATO-Verbündeten hat der Ukraine beispiellose Hilfe zukommen lassen. Mehr als 98% der Kriegsgeräte, die der Ukraine versprochen wurden, sind bereits ausgeliefert. Das sind 1550 gepanzerte Fahrzeuge, 230 Panzer und andere Maschinen, einschließlich einer großen Menge an Munition.
0: Unterdessen funktionieren die über Jahre bewährten Schmuggelsysteme weiterhin wie eine Schweizer Taschenuhr. Aus der Ukraine werden noch immer Waffen in erstaunlichen Maßstäben verkauft. NATO-Waffen aus der Ukraine haben das Darknet überflutet. Zum Verkauf stehen Maschinengewehre, Kamikaze-Drohnen, explosive Minen, die neuesten Javelin-Panzerabwehrwaffen und Manpads. Der unabhängige russische Journalist Mavsis Gazarian hat sich als ein arabischer Kämpfer ausgegeben und mit einigen Verkäufern Kontakt aufgenommen.
5: Wir haben geschrieben, dass wir 15 Javelins, 20 Panzerfäuste, 10 N-Laws und 20 Stugnas mit Lieferung in den Libanon brauchen. Im weiteren Verlauf des Gesprächs haben wir außerdem angemerkt, dass wir auf eine langfristige Zusammenarbeit hoffen, da wir ein recht intensives Projekt verfolgen. Mit dem intensiven Projekt ist natürlich ein großer militärischer

0: Konflikt gemeint. Die Vertreter dieses Ladens haben gesagt, dass das kein Problem ist. Sie haben uns auch versichert, dass sie bereit sind, in den Libanon zu liefern. Die Logistik, die Beschaffung der Waffen, die Lieferungen. Das ist alles ein abgearbeitetes System. Eine ganze Industrie. Wir hätten über diese Online-Shops im Darknet mit, sagen wir, 15, 20, 30.000 Dollar in der Tasche, also theoretisch Waffen für militärische Kampfhandlungen kaufen können.
1: So landen Waffen, die russische Soldaten töten sollten, oft im Gazastreifen.
2: Wir werden uns am verbrecherischen israelischen Regime für das Massaker im Al-Ali-Krankenhaus und für die Ermordung von Zivilisten und Muslimen in Gaza rächen. Unsere Rache wird nicht lange auf sich warten lassen, so Gott will. Allahu Akbar.
1: Und ironischerweise auch an der US-amerikanischen Grenze.
3: In Tamaulipas wurde ein mutmaßliches Mitglied des Cartel del Golfo aufgezeichnet, wie er eine explosive und hochgefährliche Javelin-Panzerabwehrwaffe transportiert, die beim Krieg in der Ukraine eingesetzt wurde. Auf seiner anderen Schulter trug er eine AK-47. Der Preis dieser Waffe auf dem Schwarzmarkt liegt zwischen 20.000 und 60.000 Dollar.
1: Diese von mexikanischen Journalisten beschafften Aufnahmen zeigen einen Banditen des Kartells Golfo, eine der ältesten kriminellen Gruppierungen in Mexiko.
0: Wir sehen ein Mitglied des Kartells Golfo, das zur Gruppe Skorpione gehört. Auf der kugelsicheren Weste, die er trägt, sind deutlich ein Adler, ein Skorpion und die Initialen des Kartells zu erkennen. Dieses Jahr hat die mexikanische Nationalgarde ein Arsenal entdeckt und beschlagnahmt, das einer anderen Drogenhändlergruppierung gehörte, dem Kartell Sinaloa. Dazu gehörten Flugabwehrwaffen, 50er Kaliber Barrett-Gewehre und Javelin-Panzerabwehrsysteme, die bekanntlich in die Ukraine geschickt und dort benutzt werden. Uns liegt ein Bericht des Forschers Victor Hernandez vor, der belegt, dass die von Washington an das ukrainische Regime gesendeten Waffen auf mexikanischem Territorium gelandet sind und das illegale Arsenal der Kartelle vergrößert haben.
4: Die Waffen selbst landen meist nicht an der Front. Sie werden abgeschrieben, noch bevor sie an die Front kommen. Das ist eine rein formelle Frage. Offensichtlich sind dabei hochrangige Offiziere des ukrainischen Verteidigungsministeriums und die Befehlshaber involviert, deren Unterschriften gebraucht werden, um das Ganze zu legalisieren. Im Laufe der militärischen Sonderoperation mussten wir oft feststellen, dass die Waffen, die der Westen an die Ukraine liefert, also die Europäer, die Amerikaner, die Briten, diese Waffen landen ständig auf dem Schwarzmarkt.
3: Wir haben der Ukraine militärische und andere Hilfe im Wert von 1,3% unseres BIP bereitgestellt und werden genauso weitermachen.
1: Als das Ausmaß des Diebstahls in der ukrainischen Armee zu offensichtlich wurde, ist der ukrainische Verteidigungsminister Alexei Resnikow seines Amtes enthoben und ohne unnötigen Lärm in den Ruhestand geschickt worden. Jetzt verbringt er den Großteil des Jahres außerhalb seines eigenen Landes, vorwiegend in Frankreich und Italien. Am 20. Oktober 2023 reichte US-Präsident Joe Biden eine weitere Anfrage an den Kongress seines Landes ein, um finanzielle Hilfen im Wert von fast 62 Milliarden Dollar für die Ukraine zu genehmigen. Seit Februar 2022 stellt die Europäische Union und die USA Kiew mehr als 250 Milliarden Euro an Hilfen bereit, von denen der Großteil ausgegeben wurde, um Waffen für die ukrainische Armee zu kaufen.

0: Was? Nein, nein, nein.
1: Nein. Übernachten unter freiem Himmel ist natürlich nichts für jedermann, so ganz ohne warmes Wasser, Kühlschrank, Bad und all dem. Aber wie man so schön sagt, im Hotel übernachtet nur, wer nicht vergisst zu reservieren. Das sind nicht wir. Doch die Natur hat andererseits auch ihre Vorzüge. Nach der Morgengymnastik, einer Runde Schwimmen und einem guten Frühstück fühlt man sich wie neugeboren. Aber richtig wach wurde ich nicht nur durch die frische Luft.
0: Wir haben uns einen Streich ausgedacht. Wir haben ein Wegwerfhandy gekauft, das wir Margot unterschieben und in ihre Handyhülle stecken. Und dann zerhacken wir es mit der Axt. Mal schauen, wie sie reagiert. Sie wird bestimmt ausrasten.
1: Was?
0: Ich hau nicht daneben.
1: Nein! Gib es her!
0: Nein, warte, warte. Das wird alles...
1: Lass das! Nein!
2: Okay, wir haben sie.
1: Du haust doch gleich daneben!
0: Ah, scheiße, ich habe es nur knapp erwischt. Ich habe es nur gestreift.
1: Hast du sie noch alle?
0: Oh, Mist.
1: Ist das dein Ernst?
0: Hör mal.
2: Ich fahr dann mal.
1: Ich bring dich um. Oh, mein Herz.
2: Wie fühlst du dich jetzt?
1: Du hast meine Hülle kaputt gemacht. Meine Hände zittern richtig. Was sollte das denn?
0: Das war nur die Probe. Margot.
1: Ilja, du hast die Hülle kaputt gemacht.
0: Die Hülle geht auf mich und ein neues Handy.
1: Mit euch fahre ich nirgendwo mehr hin.
0: Zeig mal die Handyhülle.
1: Sie klebst du mir zusammen, hörst du? Und meine Nerven, die musst du auch wieder zusammenkleben.
0: Für all das gibt es Klebeband. Bevor wir die Feuerstelle zurücklassen, müssen wir sie löschen, denn die Sonne ist heiß und der Wind ist groß.
1: Der Wind ist groß?
0: Sie filmt das mit ihrem Handy, weil sie meins versteckt hat.
1: Ich habe es zerhackt und dann im Wasser versenkt.

0: wollten schon sehr lange hierher kommen. Märchen lieben wir von Kindheit an, ebenso wie die Natur. Und neugierig sind wir ohnehin, aber ganz im Ernst. Nach dem Rückzug Disneys aus Russland wollten wir herausfinden, wie es um unsere Zeichentrickfilmproduktion bestellt ist. Angefangen mit ihren Wurzeln, den russischen Märchen. Und wo sonst kann man sie finden, wenn nicht in Kudikinagara?
1: Es verabschieden sich nicht nur Unternehmen, die etwas Materielles herstellen, sondern auch die, die für sogenannten kulturellen Content zuständig sind, wie zum Beispiel Filme und Zeichentrickfilme. Wir haben uns gedacht, wozu darauf warten, dass Disney und Co. sich anders überlegen und zurückkommen, wenn wir genug eigene Märchen und Legenden haben. Und die besuchen wir hier an der Kudikinagara, wo sie zum Greifen nah sind.
0: Svetlana, wir sind hier im Park Kudikinagara, an einem Ort, der offenbar tatsächlich existiert. Erzählen Sie uns etwas über den Park und die Idee dahinter.
2: Das Konzept des Parks beruht auf der Wiedergeburt von Familientraditionen der russischen Kultur.
0: Hier ist nicht jedes Stück freie Fläche mit irgendwelchen Attraktionen vollgestopft, wie das bei solchen Parks oft der Fall ist.
2: Ja.
0: Ist das auch Teil des Konzepts? Damit man die Weite unseres Landes fühlen kann?
2: Ja, natürlich. Dieser Park ist nicht nur ein Ort der Erholung und des Tourismus, sondern in gewisser Weise auch eine Art von Kulturgut. Hier sieht man die unermesslichen Weiten Russlands. Hier ist meine Heimat.
0: Und da hinten wacht der russische Drache Garinitsch über alles.
2: Garinitsch wacht hier über uns, das stimmt.
0: Sie sind Tourguide und führen viele Kinder hier durch den Park. Kennen die Kinder von heute unsere Traditionen und Märchen oder schauen sie nur moderne Cartoons und kennen nichts anderes?
2: Leider lässt sich da die Tendenz beobachten, dass sich in einer Touristengruppe gerade mal ein Kind mit unseren Märchen auskennt.
3: Was halten Sie von modernen Verfilmungen von Märchen, zum Beispiel Zeichentrickfilmen?
2: Ich sehe das alles sehr positiv. Wir haben ein paar gute neue Filme, wie zum Beispiel Der letzte Recke. Hier kann man auch die Filmreihe Die drei Recken nennen. Kinder kennen diese Filme und das ist quasi die Rettung für uns als Tourguides, da sie die altrussischen Sagen und Epen nicht kennen. Aber alle kennen Ilja Muromets und die anderen Recken. Gehen wir weiter.
3: Wo gehen wir jetzt als nächstes hin?
2: Ross, Stier und Hahn. Der Hahn wird gerade restauriert. Auch diese Figuren verweisen auf die russischen Epen und Märchen. Wie wir wissen, gibt es in russischen Märchen immer ein Pferd, das dem Helden hilft. Oder aber der Held muss ein besonderes Ross finden. Der Stier war schon immer ein Symbol für Fruchtbarkeit.
3: Und der Hahn weckt alle am Morgen.
0: Ich möchte etwas über Ivan den Narren fragen.
3: Genau, warum ist er eigentlich ein Narr?
0: Ja, warum ist der wichtigste männliche Archetyp ein Narr?
2: Ivan Durak bedeutet für uns heute Ivan der Narr oder Ivan der Dummkopf. Das ist eine moderne Interpretation des Wortes Durak. Es gab immer Menschen, die anders waren.
0: Dummköpfe also.
2: Die ursprüngliche Bedeutung des Wortes Durak war andersartig, anders. Nicht so wie ich. Das ist also ein Mensch, der vom Schicksal auserkoren wurde, anders zu sein und sich von seiner Gemeinschaft zu unterscheiden. Jemand, der einen anderen Weg einschlägt, in die weite Welt hinausgeht und dafür reich entlohnt wird. Er bekommt ein halbes Königreich geschenkt oder heiratet eine Zarevna, also eine Prinzessin. Er leistet also einen kostbaren Beitrag für seine Gemeinschaft. Ein Beispiel dieses Archetyps ist zum Beispiel Jemilia aus dem Märchen der Zauberfisch, der faul ist, dann aber magische Kräfte erhält, mit denen er alles tun und lassen kann, was er will.
3: Davon träumt jeder, dass jemand anderes alles für dich erledigt.
2: Diese oberflächliche Betrachtungsweise hat sich bei uns auch erst mit der Zeit entwickelt.
3: Also, ich strebe immer noch danach.
0: Bleib noch kurz hier und trink etwas Wasser.
3: Klar doch. Das Markenzeichen des Parks.
0: Der Drache Garinitsch. Was ist das für ein Wesen?
3: Weißt du das nicht?
0: Klar doch, ich will, dass sie uns etwas darüber erzählt.
2: Smej Garinitsch ist eine zentrale Figur russischer Epen. Und wie Sie richtig angemerkt haben, ist er das Markenzeichen unseres Parks. Ich sage oft zum Spaß, wäre Garinitsch kein Drache, wäre er bloß ein fünfstöckiges Haus. Es kommt einem so vor, als wäre er gerade erst gelandet und wird gleich seine Flügel einziehen, um sich dann sein Herrschaftsgebiet näher anzuschauen.
3: Er ist auch auf Ihrem Sweatshirt abgebildet.
2: Auf dem Shirt ist der Geist unseres Parks abgebildet, Goryeo-Lenok, so nennen wir dieses Symbol. Wir glauben daran, dass er in dem Wald dort hinten haust, zusammen mit Wald- und Hausgeistern.
3: Jelinok.

0: Ja, Goriolenok, das Symbol.
1: Von hier bietet sich eine gute Sicht.
0: Dieses Symbol steht für die Schönheit unserer Umwelt und unsere Verbundenheit mit der Natur, die mit dieser Figur zum Ausdruck gebracht werden.
2: Garinitsch ist einfach nur klasse. Man muss einfach zu ihm aufschauen und ihn bewundern. Er ist schon ein harter Kerl. Drei Kerle, um genau zu sein.
3: Was glauben Sie, wäre das alles für ein ausländisches Publikum von Interesse oder ist das eher nur was für Russen?
0: Nun, ich denke, dass das Drachenmotiv zum Beispiel für alle asiatischen Kulturen durchaus vertraut ist. Der Drache an sich ist ja ein zentrales Motiv in vielen Kulturen. Die Ursprünge von Garinitsch lassen sich in dieser Form auch auf germanische Sagen zurückführen. Ich denke daher, dass diese Figur überall auf der Welt bekannt ist. All diese Ungeheuer und Drachen aller Art. Garinitsch selbst sehen wir zwar als böse an, es wäre aber vielleicht zutreffender, ihn als gefährlich zu bezeichnen, wie alles Unbekannte, mit dem wir noch nie etwas zu tun hatten.
3: Wenn man schon an so einem Ort ist, muss man das zur Gänze ausnutzen. Märchen sind Märchen, da ist alles möglich. Also kann man es mir Garinitsch ein wenig ausborgen und direkt von der Kinagara nach Moskau fliegen. Keine Passkontrollen, kein Bitte anschnallen, so einfach ist das.
4: Чего техника дошла?
5: А меня так зовут Чебурашка.
6: Ну вот, поспали, теперь можно и поесть.
5: Ладно, и так сойдет.
3: Das Filmstudio Союз Мультфильм ist legendär. Es wurde 1936 als Gegenpol zum amerikanischen Disney gegründet. Während seiner langen Geschichte hat es über 1500 Zeichentrickfilme geschaffen. Im Jahr 1970 stieg Союз Мультфильм zum größten Produzenten von Zeichentrickfilmen in Europa auf und behielt diesen Titel bis 1980. Das Studio gewann zahlreiche Preise auf sowjetischen und ausländischen Festivals. Der Vatikan kaufte einst die Rechte an den Film und pries den sowjetischen Zeichentrickfilm für die hohen moralischen und geistigen Werte. Nach den schweren 90er Jahren kam das Studio langsam wieder auf die Beine. Heute setzt Союз Мультфильм die Arbeit seiner Gründerväter fort. Gehen wir rein.
2: Margot, wer ist das? Was? Wie heißt der Zeichentrickfilm?
3: Hund und Wolf. Ich kenne diesen Zeichentrickfilm. Der Hund geht in den Wald. Er wird aus dem Dorf vertrieben. Und dann kommt er zurück, isst etwas unter dem Tisch und singt. So ungefähr.
2: Wie heißt der Zeichentrickfilm?
3: Hund und Wolf.
2: Google es mal. Tja, Jungs, kein Wunder, dass ihr so traurig reinblickt. Alles wegen solcher Leute hier.
3: Es war einmal ein Hund.
2: Da gibt's keinen Wolf im Titel, oder?
3: Ist doch egal.
2: Das ist reiner Zufall. So lange hast du noch nie durchgehalten. Bestimmt freust du dich jetzt.
7: Ja, Google, давай.
2: Kommt das Bild dann per Mail?
3: Ja. Wie arbeitet das moderne Союз Мультфильм Studio heute? Was ist sein Zielpublikum? Wie sehen die Pläne für die Zukunft aus? Welche Vorteile ergeben sich für Союз Мультфильм nach dem Weggang ausländischer Filmstudios aus Russland? Das alles und noch mehr erzählt uns Anna-Maria Kurve. War das zu früh?
8: Ich habe Erfahrung mit der Filmklappe. Ich kann das machen.
3: Anna, wie sieht Союз Мультфильм heute aus? Wie entwickelt sich das Studio? Woran arbeitet ihr? Erzählen Sie bitte alles, was man über Союз Мультфильм wissen sollte.
8: Союз Мультфильм ist heute eine ziemlich große Media-Holding. Es ist nicht nur die Animationsabteilung, die 2000 Minuten an Filmmaterial pro Jahr produziert. Das sind übrigens die Zahlen für letztes Jahr. Auch dieses Jahr hoffen wir, im Zeitplan bleiben zu können. Wir haben eine große Lizenzabteilung für den Vertrieb unserer Produkte, ebenso wie eine internationale Abteilung, die uns auf dem Weltmarkt repräsentiert.
3: Um welche Länder geht es da genau?
8: Aufgrund der aktuellen Lage konzentrieren wir uns hauptsächlich auf Asien. Dann haben wir noch die Soyuz-Mult-Parks. Vielleicht haben Sie schon davon gehört. Es gibt bisher zwei solcher Parks.
3: Bei der WDNH.
8: Einer ist bei der WDNH in Moskau und einer in Kasan. Wir betreiben noch

0: eine Reihe an Franchises, Cafés und Ähnliches. Hinzu kommt noch eine riesige Event-Abteilung. Und das i-Tüpfelchen ist natürlich unser eigener Fernsehkanal.
1: Viele Unternehmen gehen. Disney verlässt Russland. Das hört sich an wie die Apokalypse. Disney ist weg. Wie geht ihr damit um? Wie kann man sich gegen diesen Filmgiganten behaupten und etwas Eigenes kreieren?
0: Nun, Disney verdient unser aller Respekt für das, was sie geleistet haben. Natürlich sind sie genial in dem, was sie tun. Sie stellen Produkte von sehr hoher Qualität her. Ich denke, dass unser Hauptziel darin besteht, unsere eigene Identität nicht zu verlieren.
1: Worin besteht diese Identität?
0: Geschichten. Wie auch bei Disney geht es darum, eine schöne Geschichte zu erzählen. Das ist die Grundlage für alles. Sie erschaffen ihre Magie und wir versuchen, unsere eigene Magie zu kreieren. Es ist natürlich gut zu sehen, was sie machen. Natürlich erschaffen sie tolle Filme und Geschichten. Aber wir dürfen nicht einfach kopieren, was sie machen. Sonst wären wir nichts weiter als ihr Schatten.
1: Besteht das Ziel, irgendwelche Werte zu vermitteln, die sich vielleicht von den westlichen Werten von Disney und anderen unterscheiden?
0: Es gibt bestimmte Werte, die zum Beispiel in unserem Land nicht anerkannt werden, dafür aber in anderen. Da kommt das unweigerlich zu gewissen Unterschieden. Man möchte natürlich Werte vermitteln, die zeitlos sind. Moralische Werte wie Freundschaft und Liebe.
1: Hast du noch irgendwelche Fragen?
2: Wenn ich ein Drehbuch hätte, wo könnte ich es hinschicken?
0: An uns?
2: Nehmt ihr so etwas an?
0: Ja, auf jeden Fall.
1: Wir könnten euch da Gott weiß was zusammenschreiben.
0: Wir sind offen für Drehbücher und Angebote. Das kann man uns einfach per Mail schicken.
2: Wohin?
0: Ich frage noch einmal nach, welche E-Mail-Adresse das genau ist. Info? Ja, das ist gut.
3: Die E-Mail auf unserer Webseite ist info@susmult.ru.
1: Natürlich konnten wir uns das Museum der Goldenen Kollektion nicht entgehen lassen. Die Hauptfiguren seiner geliebten Zeichentrickfilme hier zu sehen, ist fast so, wie einen alten Kindheitsfreund wiederzutreffen. Die Filme selbst und die dazugehörigen Skizzen sind zwar schön, aber jemanden zuzuhören, der die Biografie aller deiner Zeichentrickhelden in- und auswendig kennt, ist einfach unvergleichbar. Genau so jemand ist der Direktor des Filmstudios Sojusmulfilm, Boris Maschkovtsev. Ich bin im Westen aufgewachsen und der erste Zeichentrickfilm über Winnie Pooh, den ich gesehen habe, war aus den USA.
4: Von Disney.
1: Ja, und hier gibt es sehr große Unterschiede. Woher kommt das? Die beiden Filme sind ja ungefähr zur selben Zeit erschienen.
4: Ja.
1: Warum sind sie so unterschiedlich?
4: Das liegt an der Herangehensweise der Schöpfer. Als Grundlage wird ja das gleiche Buch verwendet, aber alle setzen da ihre eigenen Schwerpunkte. Winnie Pooh von Disney ist ein klassisches Plüschtier, wie man es sich im Ausland vorstellt. Ein klassischer Teddybär. Anders hätten sie ihn dort nicht zeichnen können. Jetzt denken wir einmal an sowjetische Spielzeuge zurück. Ich selbst bin da komplett unvoreingenommen. Aber wie sehe ein solcher Spielzeugbär nach längerem Gebrauch aus? Die Tatzen wären längst ab und der Bär selbst mit Schaumstoff vollgestopft. Oder aber er hätte Sägespäne im Kopf wie im Zeichentrickfilm.
2: Oder Watte.
4: Ja, bei uns hätte dieser geschniegelte Winnie Pooh von Disney einfach nicht lange überlebt. Man hätte ihn schon zurechtgemacht. Deswegen spiegelt sich in diesem Winnie Pooh unser Verständnis von Spielsachen wider und wir lieben ihn alle so, wie er ist. An diesem Film sieht man sehr gut, wo genau zum Beispiel Disney und Sojusmultfilm in ihrer Vision auseinandergehen.
1: Dort ist alles Business, bei uns kommt es von Herzen.
2: Bei uns ist das auch Business.
1: Damals war das noch kein Business, oder?
4: Die Kinoindustrie als Ganzes war ein Business, ein sehr rentabler und ernstzunehmender Teil der sowjetischen Wirtschaft.
2: Tickets kosten ja Geld.
4: Ja, natürlich.
2: Ist ja nicht kostenlos.
4: Stellt euch vor, eine einzige Person hat das hier geschaffen. Zwei ganz verschiedene Werke.
1: Ganz anders.
4: Die Figuren und Hintergründe sind hier sehr verschieden.
2: Kennst du diesen Film?
1: Ja, lass das.
2: Ich frag doch nur.
4: Hier haben wir Nupagadi bzw. Hase und Wolf, einen der berühmtesten Zeichentrickfilme. Die Anfänge waren da noch ganz anders als das fertige Produkt.
2: Kann ich dich was fragen?
1: Mich?
2: Bist du Russin, oder nicht? Wie heißt der Wolf?
1: Hat er etwa einen Namen?
2: Ja, natürlich.
1: Er heißt Wolf.
2: Und wie heißt der Hase?
1: Hase.
2: Expertin bist du nicht gerade.
4: Niemand konnte vorausahnen, wie erfolgreich Nupagadi sein würde. Das Projekt besteht aus vielen Folgen und ist unglaublich beliebt. Es hat mehrere Folgen überdauert. Es gab die Folgen aus den 1970ern, dann aus den 80ern. Und sogar in den 90ern wurden ein paar Folgen produziert. Jetzt, in der heutigen Zeit, wissen wir, dass Hase und Wolf weiterhin beliebt sind und interpretieren die Figuren jetzt auf unsere eigene Weise. Das Duo kommt nicht aus der Mode. Was die Animation angeht, ist dieses Genre natürlich sehr vorteilhaft, da fast nicht geredet wird.
2: Garek Khalamov hat gesagt, dass die Synchronisation gar nicht so einfach ist. Es gibt ja keinen Text zum Einsprechen.
4: Natürlich, denn durch diese O's muss schon alles gesagt sein.

0: Du stehst also vor dem Mikro und hast eine ganze Liste mit O's und A's vor dir.
1: Ja, natürlich. Und man darf sich da auch nicht wiederholen. Denn wenn die gleichen Geräusche wieder und wieder verwendet werden, wird der Zuschauer das bemerken.
2: Die gleichen Uchs.
1: Ja.
0: Sehr professionell.
3: Nun! Sei jetzt! Nun! Pogadi!
4: In Russland gibt es kaum jemanden, der nur Pogadi auf Deutsch Nawarte nicht kennt. Bereits bei der Vorführung der ersten Folge 1969 wurde der Zeichentrickfilm begeistert aufgenommen. Ein Film, der jeden Zuschauer ansprach. Jetzt ist es nur schwer vorstellbar, dass es nicht Hase und Wolf, sondern Hase und Fuchs oder Fuchs und Hahn hätten sein können. Aber auch diese Kombinationen wurden in Betracht gezogen. Doch man entschied sich für das klassische Duo aus der russischen Folklore. Auch der legendäre Ausruf des Wolfes, na warte, hätte wart nur ab lauten können. Fun Fact, in den 80er Jahren wurde die Zeichentrickserie Nur Pogadi in Finnland verboten, da sie zu brutal sei. Komische Finnen. Im Dezember 2021 präsentierte das Studio eine Neuauflage der Abenteuer des legendären Duos unter dem Titel Nur Pogadi Ferien. Die Hauptfiguren sind die gleichen, das Konzept jedoch ein ganz anderes. Wir haben die Schöpfer der neuen Serie getroffen.
5: Nur Pogadi.
4: Dasha, Nur Pogadi ist wohl einer der bekanntesten sowjetischen Zeichentrickfilme, eine richtige Kultserie. Mehrere Generationen von Kindern sind damit aufgewachsen und jetzt hattet ihr die Ehre, die Serie wiederzubeleben. Hattet ihr Angst davor? Wie seid ihr in die Sache herangegangen?
6: Natürlich hatten wir große Angst davor, denn wir wissen, wie viele Menschen Nur Pogadi innig lieben und wie populär die Serie ist. Sehr viele Menschen sind damit aufgewachsen. Es war beängstigend, aber auch aufregend. Tatsächlich waren wir überglücklich, solch eine Chance bekommen zu haben.
4: Wie seid ihr da vorgegangen? Es ist ja klar, dass ihr nicht einfach das Original nehmen und kopieren konntet. Einfach die Figuren nur einkleiden und neue Orte erstellen ist ja nicht genug. Was genau habt ihr geändert?
6: Ja, natürlich. Wir haben zum Beispiel Kinderpsychologen konsultiert, haben in Erfahrung gebracht, was Kinder heutzutage schauen. Als die Vorabversion fertig war, also die ersten paar Folgen, haben wir Marktforschung betrieben und so sowohl mit den Kindern als auch mit den Eltern gesprochen.
0: Es waren also die Eltern und die Psychologen, die den Wolf dazu gebracht haben, mit dem Rauchen aufzuhören.
6: Ja, auf jeden Fall. Das und unsere Gesetzgebung. Aber die nur ein bisschen.
0: Im Original trank er auch gerne, oder?
6: Ja, früher mal. Jetzt nicht mehr.
0: Jetzt lebt er gesund und jünger ist er auch. Die Fans sind gespalten. Die Hälfte, wenn nicht sogar mehr, mögen eher das klassische Nur Pogadi.
4: Er mag das Neue nicht.
0: Also ich bin für das Klassische.
4: Also mir hat es gefallen.
0: Es ist auch für eine viel jüngere Zielgruppe gemacht. Für Erwachsene ist das nicht mehr interessant.
6: Das kommt darauf an. Unsere Serie wird von den Zuschauern recht gut bewertet. Hauptsache ist aber, dass sie den Kindern gefällt.
0: Und was ist mit der Klassik?
6: Das vermindert die Klassik keineswegs. Es vermindert in keinster Weise das Talent und die Leistungen unserer hervorragenden goldenen Kollektion. Die gibt es immer noch und man kann sie sich weiterhin ansehen.
0: Aber es gibt viel Kritik, oder?
6: Ja, sehr viel Kritik.
4: Wie auch zu erwarten war.
0: Habt ihr da extra jemanden, der die ganze Kritik abwehrt? Den Mitarbeiter mit den stärksten Nerven und dem höchsten Gehalt?
6: Wir alle wussten das von Anfang an, also unser kreatives Team, unser Creative Producer und unser Regisseur wussten Bescheid. Wir waren innerlich darauf vorbereitet, dass die Reaktionen nicht nur positiv ausfallen würden.
4: Nehmt ihr euch ein Beispiel an westlichen Produkten wie Tom und Jerry, um nur eines zu nennen?
6: Ja, natürlich sind Tom und Jerry, Mickey Mouse, Zig und Chaco und andere Zeichentrickfilme für uns eine Inspiration. Selbstverständlich.
4: Wo liegt der Unterschied?
0: Der Unterschied ist,
4: Ilja.
0: Eingeweihte Personen haben mir erzählt, dass, eingeweihte Leute, man nicht versuche, einfach die klassische Serie zu kopieren.
6: Das stimmt, ja.
0: Aber nachdem ich ein paar Folgen gesehen habe, ist mir aufgefallen, dass viele Witze aus der klassischen Serie übernommen wurden. Zum Beispiel, wenn der Wolf ein Kätzchen als Handtuch benutzt.
6: Ein wenig, ja. Es gibt universelle Gags mit hohem Wiedererkennungswert, auf die man nicht verzichten kann. Diese Running Gags bringen viele Leute zum Lachen.
0: Gag nennt sich sowas.
4: Wenn man das bewusst macht, dann ja.
6: Ja.
4: Wie sehen eure Pläne aus? Wie viele Folgen werdet ihr noch produzieren? Wie entwickelt sich das Ganze? Erzähl uns bitte ein bisschen davon.
6: Bislang sind 52 Folgen bestätigt worden, an denen wir zurzeit arbeiten. Wir hoffen sehr, dass sie gut aufgenommen werden.
0: Gibt es irgendwelche Anfragen für den Export? Außerhalb Russlands?
6: Soweit ich weiß, ist das Interesse vorhanden. Hier aber auch.
0: Bei wem, wenn es kein Geheimnis ist?
6: Ich fürchte, darüber kann ich im Moment nicht sagen. Das müsste ich meine Kollegen fragen.
0: Das Fazit ist also, den Kindern gefällt es, also ist es ein Erfolg.
6: Ja, das ist das Ziel, Nummer eins.

0: цель номер один.
1: Auf jeden Fall. Mögen Sie es? Конечно. Natürlich.
2: Конечно. Да. Verkauft ihr T-Shirts?
1: Футболки? Noch nicht, будут. Aber bald.
2: Будут. Auch mit den alten Figuren?
3: Du kriegst schon ein T-Shirt, keine Sorge.
2: Ja, ich weiß.
3: Kommerzielle Animationen und Autorenfilme sind völlig verschieden. Während erstere der Unterhaltung dient und auf kommerziellen Erfolg aus ist, so gleicht der animierte Autorenfilm mit seiner hohen Ausdruckskraft eher der Poesie. Viele Filme sind schließlich nicht für jedermann gedacht. Hier bei der Animation gilt das genauso. Die Autorenprojekte bei Soyuz Multfilm werden übrigens vom Staat gefördert, was an sich schon eine große Seltenheit darstellt. Gewöhnlich arbeitet nur eine kleine Gruppe aus Künstlern und Animatoren an einem Projekt. Manchmal werden all diese Aufgaben auch nur von einer Person übernommen.
2: Ich werde hier auf dem Ball sitzen, wenn Sie nichts dagegen haben.
4: Beim Filmen befestigen wir die Kamera da mit einer Klebepistole.
2: Am Ball?
4: Nein, am Boden.
3: Hast du Fragen zum Autorenfilm?
2: Ich werde hier so hin und her wippen, geht das klar?
3: Nein, macht das nicht.
2: Aber ich will doch auch etwas Spaß haben.
3: Galina, was genau ist der Autorenfilm und welche Bedeutung hat er für Soyuz Multfilm?
4: Das ist eine Figur aus einem meiner Autorenfilme. Er heißt 1 Million purpurrote Rosen. Das hier ist Knetgummi mit einem Gestell im Inneren. Deswegen sieht sie so aus wie so eine kleine Skulptur. Dadurch entsteht der Eindruck, als wäre es ein Spielzeug aus Lehm. Alles hat sich verändert, das ganze System ist jetzt anders. Deswegen kennen die meisten keine Autorenfilme. Wenn die Leute dann gute Filme sehen, wundern sie sich, warum sie sie vorher nicht kannten.
2: Es gibt bestimmt Wettbewerbe, richtig?
4: Es gibt Festivals.
2: Festivals?
4: Es gibt nur wenige, die im Bereich der Animation arbeiten und von diesen Festivals wissen. Wir gehen dorthin und schauen, was für Filme wir alle gemacht haben.
3: Aber ihr werdet finanziell unterstützt?
4: Jetzt werden solche Filmfestivals auch online durchgeführt. Die Filme werden dann auch in anderen Städten aufgeführt. Für uns ist das natürlich sehr gut. Das Kulturministerium fördert unsere Arbeit. Soweit ich weiß, werden in den meisten Ländern Regisseure des Autorenfilms nur selten vom Staat unterstützt.
3: Richtig so, das ist uns das Geld wert.
2: Sehen Sie sich nicht ein wenig als Komponistin komplizierter Sinfonien, die nicht für alle bestimmt sind? Du verstehst das nicht, aber du schon.
4: Bei meiner Arbeit denke ich nicht groß darüber nach oder erwarte, dass massenhaft Menschen meine Filme sehen werden. Ich denke, am wichtigsten ist es, bei der Kunst aufrichtig zu sein. Ich zeige Ihnen ein paar Ausschnitte.
2: Das ist unsere Protagonistin.
4: Der Protagonist.
2: Ah, das ist ein Mann. Und das war auch schon die erste Folge.

0: снимаете.
1: Filmen Sie das selbst?
2: Ja, ich animiere.
1: Cool.
3: Der Hund ist klasse.
4: Der Film dauert etwa 14 Minuten. Ich will jetzt nicht alles zeigen.
1: Ist er schon erschienen oder noch in der Produktion?
4: Er ist noch in der Produktion. Wir haben quasi schon alles gefilmt. Vielleicht müssen wir noch etwas nachdrehen. Jetzt schneiden wir noch alles zusammen und sorgen für den letzten Schliff. Meine Animatorin ist 3 Stunden aus der Moskauer Region gependelt, um mir hier zu helfen. Und dann noch mal 3 Stunden zurück.
1: Was ist das für ein Gefühl, wenn der Film endlich fertig ist?
4: Wir sind sehr glücklich damit. Wir sind auch sehr glücklich, während wir an einem Projekt arbeiten. Der Film selbst wird für mich einen wichtigen Platz einnehmen. Und die 2 Jahre, während der ich daran gearbeitet habe, waren künstlerisch erfüllend. Ich habe mich wie ein Kind auf meine Arbeit gefreut, wenn ich etwas filmen konnte.
1: Wegen der Sanktionen könnt ihr bestimmt an vielen Festivals nicht teilnehmen.
4: Ja, das ist eine unangenehme Situation. Aber ich hoffe, dass ausländische Filmfestivals verstehen werden, dass Kunst wichtiger ist als irgendwelche Differenzen. Als Regisseur ist man natürlich enttäuscht. Man hat seine ganze Leidenschaft in etwas gesteckt und möchte sehen, wie es aufgenommen wird. Und dann bekommt man keine Einladung oder darf nicht kommen. Wir können nur hoffen, dass die Kunst siegen wird.
3: Das Internet ist unsere Hoffnung.
4: Ja.
3: Ja.
1: Ihnen also viel Glück.
4: Vielen Dank.
1: Schickt uns eine Kopie, wenn es fertig ist.
4: Gut.
3: Ich würde das auch gerne sehen. Wir wünschen dem ganzen hart arbeitenden Team von Soyuz Multfilm viel Glück und gutes Gelingen bei ihren Projekten, damit sie die Tradition der russischen Animationskunst weiterführen können. Jetzt, nachdem wir in Moskau Soyuz Multfilm besucht haben, können wir auch dem St. Petersburger Studio Melnitz einen Besuch abstatten, wo Zmija Rynitsch zu Hause ist. Auf nach St. Petersburg!

0: Heute Morgen um 4 Uhr attackierten die deutschen Streitkräfte die Grenzen der Sowjetunion.
1: Der Krieg brach aus. Alle Jungs meldeten sich zum Dienst.
2: Ich sagte, ich muss an die Front. Ich habe 3 Brüder dort. Sie waren aber bereits ums Leben gekommen.
3: Wir versorgten nicht sehr viele Wunden, hauptsächlich Frostbeulen. Sie amputierten Arme und Beine.
1: Ich erreichte das andere Ufer. Plötzlich riefen sie, runter, runter, du bist in ein Minenfeld geraten.
2: Der Funker wurde getötet, der Ladekanonier wurde ebenfalls getötet. Und dann, bumm, das war's, ich wurde bewusstlos.
3: Sie sagten Dinge wie, Schwester, geben Sie mir eine Spritze, damit ich sterben kann. Man versuchte, sie zu beruhigen. Deine Familie wartet auf dich.
2: Kolja, aber du wurdest doch getötet. Du wurdest an der Front getötet. Ich sagte, Mutter, ich bin's. Kolja, dein Sohn. Ich lebe.

Liebe Zuschauer, ich begrüße Sie wieder zu einer Folge Realpolitik mit Alexander von Bismarck. Heute besprechen wir natürlich die Wahlen in Mecklenburg-Vorpommern und Berlin, auch ein bisschen Sachsen-Anhalt und von dem Carsten Breuer, dem Bundeswehr-Generalinspekteur, ein komisches Wort, aber ist so, Carsten Breuer, der sagt, die Menschen in Deutschland sollen sich auf einen Krieg vorbereiten. Fangen dann mal an mit den Wahlen in Mecklenburg-Vorpommern. Das Handelsblatt titelt: Historischer Absturz. CDU scheitert an 5%-Hürde. Ja, nach den Worten von Merz kann man sagen, 95,1% haben die CDU nicht gewählt. Also die CDU ist abgestraft worden nach Strich und Faden. Woher kommt das? Na klar, in erster Linie, da brauchen wir nicht drum herum zu reden, geht es um die Bundespolitik, gar nicht mal so um die Landespolitik. Und klar, dass da Merz mit seiner Regierung und mit der SPD abgestraft wurde. Und die Manuela Schwesig, die Ministerpräsidentin von der SPD, ja, die hat natürlich deshalb, der Amtsbonus war da, aber sie hat gegen die Bundesregierung gekeilt. Sie hat gesagt, das, was da passiert, geht nicht mit uns. Damit hat sie natürlich eigentlich eine Gegenposition zur Bundesregierung aufgenommen. Und natürlich die AfD ging als Sieger hervor. Jetzt muss man abwarten, ob wieder die Tricksereien hinter den Kulissen, SPD mit den Linken und Grünen, einen eigenen Landtagspräsident stellen und nicht, wie es sonst üblich ist, dass die Mehrheit einer Partei den Landtagspräsidenten stellt. Die AfD hat nun mal mehr bekommen als die SPD, steht also weit vorne, ganz weit vorne im Sinne der CDU sowieso. Die AfD ist mittlerweile wechselt die CDU ab. Sie vertritt die konservativen Werte. Die CDU ist eben nach links abgerutscht, überholt zum Teil auch die SPD schon links. Und natürlich, die Bürger wollen das nicht. Sie möchten einen Politikwechsel endlich in Berlin haben. Die Reformen, die da immer wieder neu diskutiert werden, stehen natürlich im Vordergrund. Die kommen da nicht voran. Aber wir sehen hier ein Phänomen, wie, die versuchen es ja schon in Sachsen-Anhalt, sie versuchen das woanders, dass hier die

Demokratie ausgehebelt wird, das, was die Mehrheit der Bürger wollen, wird nicht durchgeführt. Was hat das noch mit Demokratie oder mit den Wahlen?

in der jetzigen Form die Verlierer machen die Politik. Die Verlierer sollen die Regierung stellen. Also es ist eigentlich schon dramatisch, was unsere Demokratie aushalten soll. Die Wähler müssen wahrscheinlich noch deutlicher wählen, um klarzumachen, das, was die augenblickliche Politik mit den Altparteien macht, nicht gewollt wird und ein Politikwechsel endlich herbeigeführt werden muss. Es ist einfach nur traurig, dass das so passiert. Und ja, hält das unsere Demokratie noch aus? Man kann es nur hoffen, dass endlich mal auch geguckt wird, was wollen die Bürger wirklich. Die CDU ist natürlich in Vollpanik und hält natürlich alles fest, was sie noch festhalten kann, weil sie merkt, sie dust komplett ab. Und man merkt, die Brandmauer ist das Wort des Jahres, wo Leute wegen der Brandmauer die CDU verlassen und zum Teil eben zur AfD überwechseln. Das ist die Konsequenz, wenn man eben so starr an Sachen festhält und sich nicht mehr bewegt. Und konservativ heißt, man muss sich auch bewegen. Aber nicht in irgendeine Richtung, die die Bürger nicht wollen, sondern auf den Bürger zu. Man muss mit denen mehr sprechen, man muss mehr zuhören, was eigentlich gewollt wird. Und ich komme nachher nochmal später dazu, dass wir das, was der Staat eigentlich für eine wichtigste Aufgabe hat, erfüllt das nicht mehr. Und das merken die Menschen und deshalb wählen sie auch nicht mehr die Altparteien. Aber die Altparteien klammern sich richtig fest. Wir kommen dann zur Wahl in Berlin. ZDF heute, Wahl in Berlin. Linke deutlich vor CDU, AfD vor Grünen und SPD. Und auch hier gilt das Wort von Friedrich Merz. 80% haben die CDU nicht gewählt. Sie stellten den Bürgermeister in Berlin. Ob das jetzt durch Tricks wieder anders läuft, weiß kein Mensch. Aber es gibt zwei Möglichkeiten. Die linke Regierung mit der Linkspartei an der Spitze oder aber CDU, SPD und Grüne. Das hätte auch eine Mehrheit. Man wird sehen, was in den nächsten Tagen und Wochen passiert. Aber die Trickserei, die in der Politik vorgeht, dann ist es eben so, wenn eine Mehrheit in einer Stadt sagt, wir wollen eine andere Politik haben, ja, dann muss man damit leben. Dass die Linkspartei eine Vergesellschaftung will, hat sie immer gesagt. Dass sie die Wohnungsbaugesellschaften verstaatlichen will, das ist klar. Sie will dadurch Mieten herunterbringen in Berlin, was natürlich völlig daneben ist. Es wird keine neue Wohnung entstehen durch eine Vergesellschaftung. Es gibt von Wohnungsbaugesellschaften, es gibt von Immobilienunternehmern klare Vorstellungen, wie man neue Wohnungen bauen könnte. Mit dem Staat zusammen, dass man hier auch gerade die Leute in ein Vermögen hineinbringt, die sonst nur mieten. Denn wenn jemand eine Eigentumswohnung hat oder ein Haus hat, braucht er sich darum nicht mehr zu kümmern, wie die Mieten sind, weil dann legt er seine eigenen Sachen fest, was er machen muss. Und da braucht es eine Hilfe von den Banken, vom Staat, dass das auch geschieht. Man kann die Grunderwerbsteuer runterfahren und den gerade zu Beginn, gerade für junge Menschen, die Nebenkosten senken in der Form, dass man nicht diese ganzen Kosten vorab mit dem Eigenkapital bezahlt und den Rest mit teuren Krediten der Banken. Da muss man ansetzen, da könnte man vieles machen. Aber wir werden sehen, was in Berlin in den nächsten Wochen passiert, ob die Linkspartei voranschreitet. Dann werden wir sehen. Aber hieran merkt man doch ganz klar, die Wähler wollen die Altparteien nicht mehr. Deshalb haben sie natürlich die Linken gewählt. Deshalb haben sie auch die AfD gewählt. Die Altparteien schließen sich zu Verliererparteien zusammen, um im Grunde der Bevölkerung zu sagen, Wähler, eigentlich brauchen wir euch gar nicht. Ihr stört nur. Wir

wollen eine Politik machen, die wir für richtig halten und nicht, was ihr wollt. Das wird mittlerweile abgestraft. Daran sollten mal einige nachdenken. Die nächsten Wahlen, die wir in Nordrhein-Westfalen haben, in dem größten, bevölkerungsreichsten Bundesland, werden sehen, die Umfragen sehen schon sehr aus, dass die CDU auch da verliert. Und das sollte sich die CDU mal auf ihre Fahnen schreiben, dass da etwas anderes passieren wird, als sie sich das vorstellt. Wir kommen dann zur Landtagswahl in Sachsen-Anhalt, MDR. AfD-Landtagspräsident und BSW-Vize. Verständigung über Landtagsposten zeichnen sich ab. Die AfD und BSW haben sich geeinigt, dass die AfD einen Landtagspräsidenten haben soll und die BSW einen Vizepräsidenten. Der dritte Posten, der zweite Vizepräsident, könnte von der CDU kommen. Das ist eine Frage, vielleicht bleibt er auch leer. Denn die Tricksereien, die vorher gemacht worden sind von den Altparteien, keinen Vizeposten an die AfD zu geben, kann natürlich zum Bumerang jetzt werden, dass die BSW und AfD zusammen sagen, okay, wir wählen keinen CDU-Mann in den Vizeposten. Das sollten sich mal die ganzen Parteien, die sagen, wir sind die demokratische Mitte. Je mehr sie das sagen, sind sie es doch gar nicht mehr. Sie haben gar keine Mitte. Sie werden zur Randpartei. Sie sollten mal die Spielregeln, die sich die Demokratie in den Parlamenten gegeben haben, sollten sie mal festhalten und nicht nach ihrem Gutdünken immer wieder ändern. Das fällt irgendwann ihnen selbst auf die Füße und wird zum Bumerang. Das ist ein Punkt, den die Wähler mittlerweile ganz klar merken. Und wenn das so weitergeht, werden die gesamten Altparteien zu Mini-Parteien verkümmern. Da wird die Linke natürlich nach vorne gehen. Da wird die AfD natürlich nach vorne gehen. Da merkt man dann die beiden Pole, auch in der Bevölkerung, dass man sagt, man braucht eigentlich zwei Pole. Eine konservative Partei und eine eher linke Partei, wenn man das so bezeichnen will. Denn hier gehen dann die großen Differenzen, wo man dann sagt, was ist für die Bevölkerung am wichtigsten? Wo will sie eher hinsteuern? So wie es in vielen anderen Ländern gibt, dass es zwei Blöcke gibt. Aber hier geht ja alles durcheinander. Die CDU mit Linken, und wir sehen es doch, die CDU überholt zum großen Teil die SPD. Deshalb strafen die Wähler die CDU auch ab. Und Merz muss immer verbessert werden, was er sagt. Das hören wir jeden Tag, dass andere CDU-Mitglieder erklären müssen, was er eigentlich gemeint hat, wenn er irgendwas sagt. Und wir werden das in nächster Zeit im Bundestag, wenn es um die Reformen geht, werden wir sicherlich davon hören, was dort passiert. Die Merz hat ja schon angekündigt, wir müssen was verändern, wir müssen vielleicht auf die SPD noch weiter zugehen. Genau das Gegenteil will die Bevölkerung. Zur Tagesschau. Kabinett bringt Tankrabatt auf den Weg. Ab 1. Oktober soll 17 Cent weniger an Benzin und Diesel kosten. Das ist doch eine Lachnummer. Die Menschen auf dem Land brauchen das Auto. Wie sollen sie sonst zur Arbeit kommen? Wir haben dort keinen Personennahverkehr im Wesentlichen. Die paar Busse, die manchmal fahren, weil sie die Schüler zur Schule bringen, hilft doch der Bevölkerung nicht, die arbeitet. Die arbeitende Bevölkerung braucht das Auto in vielen Bereichen, um von A nach B zu kommen. Wir sehen das durch die gesamte Infrastruktur der Bahn, dass da eine lange Zeit auch Strecken gesperrt werden und die Leute das Auto brauchen. Ein Busersatzverkehr bringt nicht immer das. Wir kriegen das gerade in Sachsen-Anhalt mit, wo große Strecken gesperrt werden sollen für 14 Monate. Das muss man sich mal auf der Zunge zergehen lassen. Die brauchen 14 Monate, um etwas wieder zu renovieren und zu machen.
17 Cent. Und wenn man dann noch sieht, dass für viele Firmen, es sind eigentlich nur 14 Cent, weil sie die Mehrwertsteuer nicht bezahlen, Firmen, Speditionen, das reicht doch hinten und vorne nicht aus. Wir merken, dass die Energiepolitik, die die Bundesregierung betreibt, uns komplett, oder die EU kann man mit hineinnehmen, komplett uns auf die Füße fällt. Es geht immer in erster Linie für alle Menschen, für alle Firmen um die katastrophale Energiepolitik der Bundesregierung. Ja, wir haben künstlich selber das Gas von Russland abgedreht. Kein Öl sollen wir mehr aus Russland kriegen. Und. Wir merken doch, dass die ganzen Sanktionen gegen unsere eigene Wirtschaft und gegen unsere eigene Bevölkerung läuft. Und wir merken es jetzt bei den Reformen, wo sie nicht wissen, wie müssen wir jetzt reagieren, damit die Bevölkerung wieder auf unsere Seite kommt. Die junge CDU, die Jungen in der CDU wollen Reformen so schnell wie möglich. Aber was sagt Merz? Viele Menschen sollen sich auf Einschränkungen und Kürzungen einstellen. Genau das Gegenteil war angekündigt worden. Mit Reformen sollen Bürger entlastet werden, sollen Firmen entlastet werden, damit sie wieder konkurrenzfähig auf dem Weltmarkt sind. Genau das Gegenteil passiert mit diesen Reformen. Ich weiß nicht, was die Politiker im Bundestag über Reformen denken. Reformen heißt auch, einen Schritt auf die Menschen zu gehen und sie in eine Position bringen, dass sie normal von ihrem Verdienten, von ihrer harten Arbeit auch leben können. Und genau das Gegenteil passiert hier. Es wird hier keine Steuerentlastung geben, sondern eher eine Steuererhöhung. Das rechnen uns alle vor. Wir wissen, dass die vielen Kosten, Tabaksteuer, Alkoholsteuer, Zuckersteuer und was es alles noch gibt, die lassen sich ja immer wieder neue Abgaben einfallen. Unglaublich. Und wenn wir dann nochmal sehen, dass beim Tanken die CO2-Steuer und auch die Spritsteuer abschaffen, dann haben wir eine Entlastung, aber doch nicht mit 17 Cent pro Liter. Und die Reformen sollten endlich eine Entlastung bringen. Vielleicht setzt sich ja der Parlamentskreis Mittelstand mit Christian von Stetten durch, der immer gesagt hat, wir sind gegen Steuererhöhung. Die SPD will natürlich immer Steuererhöhung, weil sie nie genug Geld hat. Und mit dem Haushalt nochmal wieder neue Schulden aufnehmen. Genau das Gegenteil will der Parlamentskreis Mittelstand der CDU. Mal sehen, was hieraus wird. Ob wir doch höhere Steuern, doch mehr Schulden wieder kriegen, das werden wir in den nächsten Wochen sehen. Man kann nur hoffen, dass die irgendwann mal die Bundestagsabgeordneten zur Vernunft kommen. Vielleicht brauchen wir Neuwahlen, aber ich glaube, die Abgeordneten haben alle Angst vor Neuwahlen, weil dann fliegt die Hälfte raus aus dem Bundestag, von den Altparteien wohlbemerkt. Und die Linke wird zunehmen, die AfD wird zunehmen und die anderen werden ablosen. Deshalb klammern sie sich an diesem unbedingt fest. Wir kommen jetzt zur Welt. Carsten Breuer. Sonst sind wir zum Scheitern verurteilt. Generalinspekteur fordert Kraftakt der Gesellschaft. Carsten Breuer, Bundeswehr-Generalinspekteur, will eure Söhne an die Ostflanke. Unvorstellbar, was hier passiert. Menschen sollen uns auf einen Krieg vorbereiten. Ich frage mich, ist das unsere Politik, die wir in Deutschland betreiben wollen? Unverständlich. Und dazu kommt noch eins, dass ja in Litauen 1000 Soldaten fehlen, sagt Pistorius. Und wir haben keine Freiwilligen, die sich dort mehr melden. Wir müssen zwangsweise 1000 Soldaten dorthin schicken. Wird das alles vorbereitet? Das, was wir hinter den Kulissen gar nicht mitkriegen? Unglaublich. Und dann kommt noch hinzu, dass die 18-Jährigen jetzt gemustert werden sollen und nicht erst,
was man ja gesagt hat, man will das im nächsten Jahr, Mitte nächsten Jahres tun. Nein, sie sollen jetzt schon gemustert werden, ob man sie braucht oder nicht. Dann kommt hinzu, dass natürlich die Soldaten, die in Litauen sind, einen Hintergrund haben, einen Migrationshintergrund haben von Weißrussland, Belarus oder Russland, dass die, da ist man sich sehr uneinig, was macht man mit denen? Die soll man lieber da rausnehmen. Wir brauchen ganz klare, die eben diesen Hintergrund nicht haben. Wir brauchen andere Soldaten da. Also wir merken, was hier hinter den Kulissen, was die Mehrheit der Menschen nicht mitbekommen, dass die Bundesregierung und mit CDU und SPD uns auf einen Krieg vorbereiten. Und wenn man das sieht, dass mehr im Vordergrund steht, Russland zu zerstören, anstatt den Menschen in der Ukraine zu helfen, indem man Diplomatie und Gespräche in den Vordergrund stellt und nicht diese aggressive Aufrüstungspolitik, wann merken das eigentlich die Abgeordneten im Bundestag, was dort passiert? Wachen die nicht mal auf? Sind sie alle für einen Krieg? Da muss man doch den Finger in die Wunde legen von den Medien, was hier vorangeht. Es ist nur unvorstellbar, was in dieser Zeit hier aufgerüstet wird an Sprache. Wir brauchen doch endlich die Diplomatie, die im Vordergrund stehen sollte. Wir haben ein Friedensprojekt Europa gegründet. Wir haben ein Friedensprojekt mit dem Grundgesetz gegründet. Mann, jetzt wird genau das umgedreht. Lernen wir aus der Geschichte nicht mehr, was hier vorbereitet wird von der deutschen Regierung mit dem Militär an der Spitze. Die Formulierung dieser Menschen ist nicht mehr zu ertragen. Ich glaube, das muss deutlicher werden in vielen Medien, dass wir Menschen benutzt werden, um eine Regierung und so und die Bundeswehr in eine kriegerische Auseinandersetzung zu treiben. Man will wohl den Krieg nach Deutschland holen. Man will wohl hier, weil man nicht mehr weiß, wie es mit der Innenpolitik und mit der EU richtig weitergeht, will man wohl hier kriegerische Auseinandersetzung haben, damit es man ablenkt, damit wir auch keine Wahlen mehr haben, so wie in der Ukraine, damit wir hier, und man muss doch den Menschen in der Ukraine helfen, indem das alles mal so schnell wie möglich beendet wird. Der Einzige, der das noch immer im Vordergrund sieht, man kann nur hoffen, dass er sich durchsetzt, ist Trump. Der will die Gespräche, der will den Ukraine-Krieg so schnell wie möglich beenden. Das merkt man von den Deutschen und von den EU-Ländern nicht. Das ist mehr als traurig. Wir kommen dann zum Spiegel. EU kündigt nach Duma-Wahl in Russland weitere Sanktionen an. Für die EU war das natürlich keine Wahl in Russland, weil man Oppositionelle ausgeschaltet hat. Kennen wir da nicht irgendwas auch aus Niedersachsen, dass Menschen ausgeschaltet worden sind ohne ein Gericht, sondern nur durch einen Wahlausschuss, die nicht zur Wahl antreten durften? Kennen wir das nicht in Deutschland? Also das glaube ich, wenn man das mal wirklich genau analysiert, werden wir merken, dass das diese Äußerung, die man überall anderen Ländern gegenüberbringt, da finden gar keine Wahlen statt, dass das uns wohl auf die Füße fällt und das zu einem Bumerang wird. Wenn das Gerichte mal überprüfen sollten, dann sieht das wahrscheinlich ganz anders aus. Aber man will es ja gar nicht erst an die Gerichte groß herantragen und dann dauert das lange, dann sind schon Wahlen gewesen und dann sind die Menschen, die nicht zur Wahl antreten durften, weil der Wahlausschuss das beschlossen hat. Das nennt sich bei uns noch Demokratie. Demokratie der Altparteien, so wie sie sie versteht, nennen sie ja unsere Demokratie. Meine Demokratie ist das nicht mehr. Das, was die Altparteien mit unserer Demokratie machen,
ist genau das Gegenteil, was die Menschen an Demokratie verstehen. Alle Parteien, die nicht verboten sind, alle Menschen, die darin sind und kandidieren, sind zur Wahl zuzulassen. Und das in Deutschland nicht, auch nicht mehr passiert, finde ich fatal. Wir kommen dann zum Deutschlandfunk. Ukraine-Hilfe, Merz ruft EU-Partner zu mehr Engagement auf. Will Merz, so wie er es mit Deutschland macht, finanziell andere Länder in der EU finanziell in den Ruin treiben? So wie er Deutschland finanziell in den Ruin treibt? Billionen werden für Waffen ausgegeben. Billionen für einen Krieg, der nicht gewonnen werden kann gegen Russland. Das muss man doch wissen. Das sind doch Fakten, die man aus der Geschichte kennt. Und gegen die größte Atommacht der Welt und das größte Land der Welt. Man kann nur noch den Kopf schütteln, was wir für Regierungen in der EU haben. Mittlerweile gibt es schon mehrere Länder, die ja schon auch in der Bürokratie gesagt haben, macht mal Pause. Kann doch nicht wahr sein, dass wir nur noch immer Vorschriften kriegen. Und das passiert auch mit den ganzen Geldern, die für die Ukraine gebracht werden sollen. Und wir wissen doch genau, dass natürlich die Milliarden, die da reingegeben werden, dass die irgendwo auch in Löcher fallen. Die EU hat schon wieder 3,3 Milliarden freigegeben für die Ukraine. Und Deutschland verzichtet darauf, dass die Gelder, die man der Ukraine gegeben hat, dass die Ukraine zurückzahlen muss. Hier passiert was mitten in Europa, was wir alle ganz sensibel mal begleiten müssen. Es ist einfach nur traurig, was hier passiert. Und wenn man dann auch ein, zwei Länder mal hört, gerade Italien hat es wieder angekündigt, sie wollen wieder russisches Gas einkaufen. Sie wollen wieder, natürlich, wenn das Ganze sich beruhigt hat. Wir merken, dass die Sanktionen, die die Regierungen und die EU laufend erhöht, sie werden nicht mehr so einig sein, weil sie merken, es hat überhaupt gar keinen Zweck, diese Sanktionen gegen Russland. Und man will immer noch Russland zerstören. Ich glaube, da sind irgendwelche Gehirnwindungen im Kopf nicht ganz richtig. Und man kann nur hoffen, dass gerade in dieser Form der Aufrüstung, dass die jungen Menschen, die auf einmal gemustert werden sollen, dass die jungen Menschen aufwachen und dass sie anders denken, dass sie sind anders aufgewachsen, friedlicher aufgewachsen, internationaler aufgewachsen. Die jungen Menschen brauchen doch eine Perspektive der Zukunft und der Friedlichkeit. Sie sollten ihre Stimme erheben und sagen, da machen wir nicht mehr mit. Und viele junge Menschen tun das schon. Sie gehen teilweise auf die Straße, äußern sich und sagen, wir brauchen diese Hochrüstung. Brauchen wir nicht. Wir möchten friedlich mit anderen Menschen, mit unseren Nachbarn zusammenleben. Und deshalb kann ich nur sagen zum Abschluss, wir brauchen endlich, ich werde nie aufhören, immer dafür wieder zu werben. Wir brauchen endlich auch unter den Abgeordneten im Bundestag mehr Diplomatie, miteinander sprechen, miteinander überlegen, was kann man dazu tun, damit wir die anderen jungen Menschen in der Ukraine auch helfen und auch die anderen jungen Menschen auf der russischen Seite. Wir brauchen die Auseinandersetzung dieser jungen Menschen nicht. Wir brauchen ihr Gespräche. Und man kann nur hoffen, dass Trump die beiden Streithähne zusammenbringt und hier ein bisschen mehr hilft zugunsten auch unserer jungen Menschen, zugunsten der nächsten Generation und übernächsten Generation. Und dass das Schuldenmachen für Waffen aufhört.
Ich hoffe, es hat Ihnen gefallen, wieder dabei zu sein bei Alexander von Bismarck Realpolitik. Ich hoffe, Sie schalten das nächste Mal wieder ein.

0: 1, 2, 3, 4, 5, 6, 7, 8, 9. Wir sind vollzählig. André Semaschkin, Anastasia Semaschkin und die Kinder der Familie. Wir leben auf Kamtschatka und widmen uns einer traditionellen Wirtschaftsform, der Schlittenhundezucht.
1: Bei meinem ersten Rennen war ich schwanger. Ich wurde Dritte.
2: Mein Name ist Salman. Ich bin der Vater der Familie. 10 Kinder? Wir haben mit einem oder zwei schon genug. Und ihr, wie schafft ihr das? Tatsächlich ist es aber gar nicht so schwer. Kinder zu haben ist sehr schön. Egal, aus welchem Blickwinkel man es sieht. Es macht das Leben interessanter.
3: Die Familie Czerniawski. Larissa, meine Ehefrau. Jevdokia, unsere Tochter. Ich habe Sterne auf der Schulterklappe, einen Säbel und ein Pferd. Gott schenkte mir Kinder. Ich habe alles. Der Samen wurde gesät. Wie wohl die Ernte aussehen wird. Nun, ich vertraue darauf, dass der Herr es gibt.
4: Wo bleiben die Beweise? Deutschland und der gesamte Westen werfen Russland immer wieder Sabotageakte vor. So machte die Bundesregierung Moskau auch für den jüngsten Drohnenvorfall Anfang August am Flughafen Leipzig verantwortlich. Doch wie stichhaltig sind diese Vorwürfe tatsächlich? Wir werden versuchen, diese Frage zu beantworten. Waldai Diskussionsclub beginnt. In Russland hat das 23. Jahrestreffen des internationalen Diskussionsclubs Waldai begonnen. Teilnehmer aus verschiedenen Teilen der Welt sind angereist, um über die wichtigsten globalen Fragen zu beraten. BRICS Plus Fashion Summit eröffnet. Zur Veranstaltung sind Vertreter der Modeindustrie aus mehr als 60 Ländern angereist, um über Technologien, Märkte und neue Entwicklungsstrategien zu diskutieren. Die Einzelheiten vor Ort, dazu gleich mehr in unserer Sendung. Guten Abend, hier ist RT.de mit den 17 Uhr Nachrichten. Mein Name ist Marco Jankowiak. Im Jahr 2025 verzeichnete das Bundeskriminalamt mehr als 1000 verdächtige Drohnenflüge über deutschem Hoheitsgebiet. In diesem Zusammenhang richtete sich der Verdacht stets vornehmlich gegen Russland. Zudem machte die Bundesregierung Moskau für den jüngsten Drohnenvorfall Anfang August am Flughafen Leipzig verantwortlich. Nach Angaben der Welt soll Russland seine Provokationen gegenüber den NATO-Staaten verstärken. Doch wie belastbar sind diese Vorwürfe? Gibt es tatsächliche Beweise für eine russische Urheberschaft? Oder stützt sich der Verdacht bislang auf politische Zuschreibungen? Mehr dazu in unserem Beitrag.
5: Wir kennen es ja schon. Wenn ein Auto in Deutschland nicht anspringt, ist es garantiert die hybride Kriegsführung Putins. Zuletzt waren da der vermeintliche Anschlag auf den Flughafen Leipzig und die ominösen Sabotageakte an Umspannwerken. Überall stand natürlich erstmal Russland unter Generalverdacht. Und im Falle des Flughafens Leipzig ließ man sich auch nicht beirren. Sogar der Bundeskanzler verkündete selbstbewusst, dass man Russland für den Drahtzieher halte. Und wie sieht es mit den Belegen aus? Darüber schweigt sich die Regierung im Wesentlichen aus. Innenminister Dobrindt bleibt da vage.
6: Zusammen betrachtet belegen polizeiliche Ermittlungen, Tatmuster und nachrichtendienstliche Erkenntnisse eine russische Verantwortung für den versuchten Anschlag am Flughafen Leipzig.
5: Etwas mehr Einblicke gibt diese Erläuterung aus der Tagesschau.
7: Ein Beschuldigter im Fall des versuchten Drohnenanschlags auf den Leipziger Flughafen steht nach Recherchen von WDR, NDR und Süddeutscher Zeitung offenbar in Kontakt mit einem russischen Spezialisten für Sabotageaktionen. Das geht aus Erkenntnissen der Sicherheitsbehörden und vertraulichen Dokumenten hervor. Demnach soll der russisch-lettische Doppelstaatler und mutmaßliche Logistiker im Fall Leipzig, Oleg L., seit fast 20 Jahren mit Denis Smoljaninov bekannt sein. Smoljaninov ist inzwischen Oberst des russischen Militärgeheimdienstes GRU. Die Verbindung zwischen Oleg L., 54, und GRU-Offizier Smoljaninov lässt sich zum einen aus Dokumenten rekonstruieren, die der Londoner Rechercheplattform Dossier Center zugespielt wurden. Die Plattform wird von Kreml-Kritiker Michail Chodorkovsky finanziert und hat die Informationen mit WDR, NDR und SZ geteilt. Zudem kennen den Recherchen zufolge auch europäische Sicherheitsbehörden die Verbindung zwischen Oleg L. und Oberst Smoljaninov.
5: Das klingt nach Substanz, aber bei Licht besehen ist das nicht viel mehr als ein politisches Vertrauen, Herr Brown. Dass ein Akteur wie Michail Chodorkovsky und seine Organisation, sagen wir vorsichtig, mit einer speziellen Perspektive auf dieses Thema blicken, ist evident. Und ob die erwähnten europäischen Sicherheitsbehörden da so eine objektive Quelle sind, nun ja, lieber Zuschauer, diese Antwort überlasse ich Ihnen. Mittlerweile dürfen wir auf eine lange Reihe von Ereignissen zurückblicken, bei denen Russland sofort unter Verdacht stand und wo am Ende galt, huch, wohl doch eh nicht. Hier mal eine kleine Rückschau auf die letzten Jahre. Tatsächlich brauchen wir da gar nicht so lange zurückzublicken, denn gerade erst in den letzten Wochen gab es einige Angriffe auf Umspannwerke in Deutschland, die man doch zu gern dem Russen in die Schuhe geschoben hätte, wie subtile assoziative Verbindungen zum Vorfall in Leipzig, wie die folgenden zeigen.
7: Gerade erst hat die Bundesregierung Russland für den Drohnenangriff am Flughafen Leipzig-Halle verantwortlich gemacht. Da werden Angriffe auf Umspannwerke in Brandenburg und Bergheim in NRW bekannt. Und aus Augsburg kommt die Nachricht von einer Explosion nahe des Hauptbahnhofs, deren Hintergrund noch völlig offen ist.
8: Rätselhafte Angriffe auf Energieanlagen. Wenige Tage vor der Landtagswahl im deutschen Bundesland Sachsen-Anhalt häufen sich die Sabotageakte auf Energieinfrastruktur in Deutschland. Die Ermittler gehen von Angriffen aus und ermitteln zumindest in einem Fall wegen Terrorverdachts. Sie rätseln aber über die Urheber. Der Vorfall mit einer nicht gezündeten Sprengstoffdrohne auf dem Flughafen Leipzig vor wenigen Wochen wird von Berlin, inzwischen aber offiziell Moskau, zugeschrieben.
5: Zu dumm nur, dass es mindestens bei einigen dieser Vorfälle ein Bekennerschreiben eines mittlerweile verhafteten linksextremen Klimaaktivisten gab. Begonnen hat das Ganze aber natürlich bereits mit dem Anschlag auf die Nord Stream Pipeline im Jahr 2022. Manch einer hat es vielleicht schon verdrängt, aber auch da wollte man uns ernsthaft weismachen, dass Russland seine eigene Pipeline gesprengt habe.
7: Leider verfolgt unser östlicher Partner beständig einen aggressiven politischen Kurs. Wenn er zu einem aggressiven militärischen Kurs in der Ukraine fähig ist, dann ist offensichtlich, dass auch Provokationen in Westeuropa nicht ausgeschlossen werden können.
9: Niemand auf der europäischen Seite des Ozeans hält dies für etwas anderes als russische Sabotage.
5: Und doch waren es am Ende zwei ukrainische Verdächtige, die in keinerlei Beziehung zu Russland standen, die verhaftet werden. Dumm gelaufen. Ganz ähnlich verlief es bei den Schäden an den Seekabeln in der Ostsee Ende 2024. Auch hier waren sich Spitzenpolitiker in Europa schnell einig, dass das durchtrennte Seekabel zwischen Finnland und Estland eigentlich nur auf einen hybriden Angriff Russlands zurückzuführen sein könne.
7: Niemand glaubt, dass diese Kabel aus Versehen durchtrennt worden sind. Von daher müssen wir konstatieren, ohne konkret zu wissen, von wem es kommt, dass es sich um eine hybride Aktion handelt, und wir müssen auch davon ausgehen, ohne es schon zu wissen, versteht sich, dass es sich um Sabotage handelt.
9: Es ist notwendig, den Risiken vorbeugen zu können, die von Schiffen der russischen Schattenflotte ausgehen.
5: Doch da waren die Kollegen mal wieder allzu schnell bei der Hand mit ihren Verdächtigungen. Denn Beamte europäischer und US-amerikanischer Sicherheitsdienste kamen am Ende dann doch zum Schluss, nö, war wohl doch ein Unfall. Und dann waren und sind da natürlich die Drohnen. Drohnen, Drohnen, Drohnen. Überall Drohnen. Nehmen wir nur mal das Beispiel aus dem

0: Herbst 2025, als mehrere unbemannte Flugobjekte über den Münchner Flughafen und zu etwa derselben Zeit auch über den Flughafen Frankfurt gesichtet wurden. Bei Karin Mioska war sich der Bundeskanzler damals ziemlich sicher. Russland ist am Werk.
1: Es war nicht nur München betroffen, sondern Frankfurt, am letzten Wochenende auch Kopenhagen. Wir wissen das noch nicht genau, wir haben eine Vermutung. Wahrscheinlich wird jedenfalls ein wesentlicher Teil davon aus Russland gesteuert. Aber wir gehen der Sache nach und unabhängig davon, wo es herkommt, es ist eine ernsthafte Bedrohung unserer Sicherheit.
0: Wenig später stand dann fest, es waren Hobbydrohnenpiloten, die sich in die Lufthoheit des Flughafens verirrt hatten, ohne jede Beziehung zu Russland. Und was lernen wir nun aus der Geschichte? Nun ja, wie es aussieht, hätte der deutsche Bürger durchaus Grund genug, auch bei der Causa Flughafen Leipzig skeptisch zu sein. Ja, aber so erklärt uns ja die deutsche Presse, genau das ist ja das Subtile an der hybriden Kriegsführung. Niemand weiß so genau, wer der Urheber ist. Von Verschleierung ist die Rede und von sogenannten Wegwerfagenten unerkannt, so wird es suggeriert, lauert die Gefahr und ist schon unter uns. Und wer da nicht an die russische Gefahr glaubt, der ist eben einfach naiv und dumm. Böse Zungen würden behaupten, der Begriff hybride Kriegsführung ist selbst ein Kampfbegriff einer bestimmten Ideologie mit dem Ziel, jedes Vertrauen in unliebsame Akteure, in diesem Fall Russland, zu unterminieren. Ein kurzer Blick auf Wikipedia verrät nämlich ziemlich genau, in welchem Kontext der Begriff erstmals Verbreitung fand. Denn wenn alles, was man nicht zuordnen kann, potenziell vom bösen Russen kommen kann, schafft man genau die Verunsicherung, die nötig ist, um das Feindbild Russland aufzubauen. Wer also führt hier wirklich einen hybriden Krieg?
2: Das 23. Jahrestreffen des internationalen Diskussionsclubs Valdai hat begonnen. Mehr als 100 Teilnehmer aus 40 Ländern sind nach Russland gereist, um drängende Fragen zu erörtern und mögliche Lösungsansätze zu entwickeln. Über die Veranstaltung und ihre Hauptthemen sprechen wir jetzt live mit unserem Korrespondenten Ivan Medvedev, der sich vor Ort befindet. Ivan, ich grüße dich. Hallo. Sag mal, wie läuft es beim Valdai-Diskussionsclub? Und was war für dich das Wichtigste am heutigen Tag des Forums?
3: Hallo Marco, das war die 23. Ausgabe des Valdai-Diskussionsclubs, genauer gesagt der Sitzungsreihe im Rahmen des Diskussionsclubs Valdai, der ja in die Richtung gedacht ist, eine Plattform zu schaffen, wo Leute, Fachspezialisten aus unterschiedlichen Gebieten ihre Ansichten und Einschätzungen austauschen können. Das ist eine Art Think Tank, die ja in Russland dementsprechend basiert ist. Und dieses Jahr gibt es insgesamt 40 Länder, die hier vertreten sind und insgesamt 120 Vertreter aus unterschiedlichen Branchen. Und die Veranstaltung, die große Zusammenkunft, wird insgesamt 4 Tage dauern und beinhaltet unterschiedliche Teilevents, wie zum Beispiel die Eröffnung, die ja heute stattgefunden hat, dann andererseits die jährliche traditionsgemäße Präsentierung des Vortrags. Dann wird es eine Reihe Sitzungen, themenspezifische Sitzungen geben, von denen heute schon ein Teil abgehalten wurde. Es wird insgesamt 9 themenspezifische Sitzungen geben und eine Plenarsitzung. Es ist interessant, wie sich die Personen bzw. der Personenkreis, der an dem diesjährigen Valdai teilnimmt, zusammensetzt. Hauptsächlich bzw. in der Großzahl sind es Personen, die sich auf der Politikwissenschaft und auf geopolitischen Studien spezialisieren. Ich habe heute eine Reihe Personen gesehen, die unterschiedliche wissenschaftlich-akademische Forschungseinrichtungen aus diesem Bereich leiten. Es gibt auch eine ganze Menge Vertreter aus unterschiedlichen Vereinigungen von Wissenschaftlern, die sich damit befassen, zuallererst die globale Politik zu analysieren. Und es ist auch bemerkenswert, dass gemäß der Tradition auch dieses Jahr laut Ankündigung der Veranstalter hochkarätige russische Regierungsvertreter bzw. Vertreter der Behörden vertreten sein werden. Dazu zählen zum Beispiel der russische Außenminister Sergej Lavrov, der Chef der russischen staatlichen Kernenergieagentur Rosatom Alexei Lichatschow, der stellvertretende Chef des russischen Präsidialamtes Maxim Oreschkin, sowie der Präsidentenberater Andrei Fursenko. Wie wir sehen, gibt es eine Reihe hochkarätiger, hochgestellter russischer Politiker. Auf der anderen Seite ist es auch wichtig, was hier eigentlich besprochen wurde. Heute war der erste Tag und das Thema bzw. das Hauptthema oder das Motto der diesjährigen Ausgabe dieses Forums ist, es heißt Verantwortung für die Zukunft.

0: Zukunft. Grenzen des Möglichen oder Möglichkeiten ohne Grenzen. Und die diesjährige Ausgabe des Valdais steht im Zeichen der globalen Spannungen, die im Moment zu beobachten sind. In einer der Sitzungen wurde zum Beispiel besprochen, dass im Moment die vorherigen eher liberalen Grundpositionen und Werte, die die internationale Politik, das internationale Zusammenwirken der Völker und Länder vorher prägten, dass sie im Moment der Frage der nationalen Sicherheit gewichen sind. Dementsprechend dreht sich alles im Moment eher um nationale Sicherheit und nicht zuletzt um die Waffen. Bei einer anderen Sitzung wurde besprochen, dass es im Moment eine globale Tendenz der Militarisierung und der Hochrüstung gibt. Und da wurden auch die Lösungsansätze dessen besprochen. Und nicht zuletzt fungiert dabei natürlich, steht dabei im Mittelpunkt die Diplomatie. Und auf der anderen Seite wurde auch die Frage der Atommächte und der atomaren Aufrüstung und der Umbewertung der atomaren Spielregeln heute diskutiert. Es wurde auch die Frage danach aufgeworfen, ob die nukleare Abschreckung im Moment nicht eigentlich ihre ursprüngliche Wirkung verfehlt, ihre Zielwirkung verfehlt, wo das Ziel ja war, atomar abzuschrecken. Das heißt, dass die Aufrüstung durch diese atomare Abschreckung eingedämmt wird. Und im Gegenteil sei im Moment die Lage zu beobachten, wo Länder, die über keine Atomwaffen verfügen, um diesen Vorsprung zu den Atommächten abzubauen, hochrüsten auf eine konventionelle Weise. Das heißt, dass sie konventionelle, herkömmliche Waffensysteme kaufen, ausbauen, verstärken, um diesen Vorsprung, den sie zu den Atommächten haben, zu reduzieren. Auf der anderen Seite muss ich feststellen, dass die meisten Leute, mit denen ich heute gesprochen habe oder die ich heute reden hörte, davon sprachen, dass ein Dialog, insbesondere zwischen Russland und Europa, von besonderer Bedeutung sei. In diesem Sinne lässt sich zusammenfassend feststellen, dass der Diskussionsclub bzw. das Diskussionsforum Valdai als eine Plattform fungiert, unterschiedliche Sichten über die globalen geostrategischen Probleme auszutauschen und dementsprechend auch dafür Lösungen zu diskutieren bzw. gemeinsam auszuarbeiten.
1: Das war unser Korrespondent Ivan Medvedev vor Ort. Ivan, ich danke dir ganz herzlich für diese erste Einschätzung. Der emeritierte Professor für Politikwissenschaft an der University of Kent, Dr. Richard Sackwa, sieht in den jüngsten Landtagswahlen in Deutschland ein klares Signal für eine Veränderung der politischen Landschaft des Landes. Die alte Elite, die schwerwiegende Fehler begangen habe, sei gescheitert, folgerte der Professor.
2: Das ist ein deutliches Zeichen. Dies geschieht vor dem Hintergrund des Ergebnisses, bei dem die AfD in Sachsen-Anhalt und auch bei den Wahlen in Berlin, die zeitgleich mit Mecklenburg-Vorpommern stattfanden, sehr gut abgeschnitten hat. Der Opposition gelang dort der Sieg, was ein ziemlich außergewöhnliches Ergebnis war. Tatsächlich hat sich die Linke, die ehemaligen Kommunisten, als dominierende Kraft durchgesetzt. Das ist ein Zeichen von Kriegsmüdigkeit und ein Zeichen der Unzufriedenheit mit einer fehlenden Zukunftsversion. Und das ist das große Problem. Die einen bieten eine Zukunftsvision von links an, die anderen von rechts. In Frankreich beispielsweise stehen nächstes Jahr Präsidentschaftswahlen an. Diese Debatte wird natürlich weitergehen und es ist nicht unwahrscheinlich, dass wir ein Duell zwischen Marine Le Pen auf der Rechten und Mélenchon von La France Insoumise auf der linken Seite erleben werden. Es ist die alte Elite, die versagt hat. Die alte Elite hat uns in einen unnötigen, vermeidbaren Krieg getrieben. Sie hat die Länder in die Armut gestürzt. Sie hat die Länder in die Entfremdung getrieben und natürlich eine ganze Generation, die Hoffnung verliert.
1: Gleichzeitig macht die Generalsekretärin von Pugwash Conferences on Science and World Affairs, Karen Hallberg, die Öffentlichkeit auf die nukleare Frage und die Gefahr einer nuklearen Eskalation aufmerksam. Dialog und vertrauensbildende Maßnahmen. Nur so lasse sich eine weltweite Katastrophe verhindern, so die Expertin.
3: Die Situation eskaliert. Wir von den Pugwash Conferences sind Wissenschaftler, die dies mit großer Besorgnis betrachten. Wir hoffen inständig, dass wir über unsere Institution, aber auch auf hoher Ebene der Eliten und Regierungen neue Dialogkanäle schaffen können, um diese Spannungen abzubauen. Denn es ist unbestreitbar, dass es eine Eskalation gibt, auch im Bereich der Atomwaffen.

0: Die nukleare Frage ist überaus gefährlich, da man nie weiß, wo sie enden kann. Insbesondere wenn ein erster Schlag erfolgt, selbst mit einer sogenannten kleinen Atombombe, könnte dies zu Folgen führen, die ganze Städte zerstören können. Daher besteht unsere Verantwortung als Regierungen, Wissenschaftler und Gesellschaft insgesamt darin, dies zu verhindern. Wie lässt sich das verhindern? Das gelingt durch Dialog und vertrauensbildende Maßnahmen. Wir möchten Dialogkanäle zwischen Russland, russischen Wissenschaftlern oder auch Politikern und der europäischen Seite in den nordischen Ländern oder ganz allgemein in Bezug auf Atomwaffen vorschlagen und aufbauen. Es muss also einen ernsthaften Dialog zwischen den Regierungen geben, der vielleicht sogar durch das bereichert wird, was wir als Zivilgesellschaft zum Thema Atomwaffen beitragen können. Denn die Zivilgesellschaft und die Regierungen müssen sich bewusst machen, dass Atomwaffen eine enorme Zerstörungskraft besitzen. Sie stellen eine existenzielle Bedrohung für die Menschheit dar. Deshalb dürfen wir niemals einen Atomkrieg beginnen, nicht einmal ansatzweise, denn wir wissen nicht, wie weit er eskalieren wird.
1: Vertreter der Modebranche aus mehr als 60 Ländern weltweit sind zum 4. BRICS Plus Fashion Summit in Moskau zusammengekommen. 3 Tage lang, vom 28. bis zum 30. September, erwartet die Gäste ein abwechslungsreiches Programm, das aktuelle Themen der Branche behandelt. Darunter den Einfluss von KI und neuen Marktentwicklungen. Unser Korrespondent Georg Sadovnitschi hat die Teilnehmer zu ihren Eindrücken befragt.
2: Stylisten, Designer und Branchenexperten aus mehr als 60 Ländern treffen sich hier in Moskau. Beim BRICS Plus Fashion Summit geht es nicht nur um neue Kollektionen, sondern auch um internationale Arbeit, neue Technologien und die Frage, wo die Mode von morgen entsteht. 3 Tage lang wird Moskau zum Treffpunkt der internationalen Modebranche. Gäste aus Asien, Afrika, Europa und Amerika diskutieren über neue Märkte und gemeinsame Projekte. Für viele geht es dabei auch darum, Kontakte außerhalb der traditionellen Modemetropolen zu knüpfen.
3: Das ist für die länderübergreifende und interkulturelle Zusammenarbeit von enormer Bedeutung, da wir in einer globalisierten Wirtschaft leben und Designer, um erfolgreich zu sein, die Möglichkeit haben müssen, ihre Produkte über den Produktionsort hinaus zu verkaufen. Dies ist ein hervorragendes Beispiel dafür, wie es gelingt, zahlreiche Länder und Interessengruppen zusammenzubringen, um Wege zur Knüpfung von Geschäftsbeziehungen, kulturellen Partnerschaften und kreativer Zusammenarbeit zu erörtern. Und das ist für die Modebranche wirklich wichtig.
4: Für mich persönlich steht das Networking an erster Stelle. Daher ist diese Veranstaltung im Grunde genommen eine Networking-Gelegenheit für uns alle, für die ganze Welt, könnte man sagen. Und natürlich auch für die BRICS-Staaten, um Kontakte zu knüpfen, unsere Kräfte zu bündeln und neue Möglichkeiten zu erschließen, um die neuesten Modetrends kennenzulernen und natürlich Erfahrungen auszutauschen.
3: Ich denke, als Teil der globalen Kulturgemeinschaft ist es wirklich wichtig, Gleichgesinnte zu treffen. Das erweitert nicht nur den Blickwinkel, sondern bietet auch die Möglichkeit, andere Kulturen, andere Techniken und andere Formen des kreativen Ausdrucks zu entdecken. Ich halte es für wirklich entscheidend, andere Kreative aus aller Welt kennenzulernen.
2: Doch internationale Kontakte sind nur ein Teil des Programms. Auch künstliche Intelligenz spielt beim diesjährigen Gipfel eine wichtige Rolle. Mit Hilfe von KI können Entwürfe erstellt, Trends analysiert und Arbeitsabläufe beschleunigt werden. Was bedeutet das für Designer und traditionelle Handwerkskunst?
4: Ich denke, KI ist definitiv ein sehr hilfreiches Werkzeug, wenn es darum geht, ein Unternehmen zu führen oder als Designer zu arbeiten. In unserem Fall machen wir beides, den kreativen und den analytischen Ansatz. Gerade für junge Designer, also aufstrebende Designer, die noch kein sehr großes Team haben, kann es hilfreich sein, bestimmte Aufgaben zu strukturieren und ihren Zeitplan so zu gestalten, dass sie sich auf den kreativen Aspekt konzentrieren können. Was die kreative Seite angeht, finde ich, dass es so viele Möglichkeiten gibt, die KI generieren kann. Sie kann einem dabei helfen, aus diesen Optionen eine Auswahl zu treffen und eine Art Orientierung zu geben, so wie man mit seinem Team Brainstorming betreibt. Sie kann also ein hilfreicher Teamkollege sein, solange man selbst die endgültige Entscheidung trifft. Das ist meiner Meinung nach das Wichtigste.
2: Neben neuen Technologien geht es in Moskau auch um die wirtschaftliche Zukunft der Mode. Paris, Mailand, London und New York sind weiterhin wichtige Zentren. Zugleich wollen Städte in Asien, Afrika und im Nahen Osten ihre eigenen Marken international bekannter machen. Dazu gehört auch Dubai.
4: Aus meiner Sicht lässt sich feststellen, dass in dieser von Technologie und Globalisierung geprägten Welt jede Stadt ihre eigene Geschichte und Identität hat. Und ich glaube, das Publikum ist heute daran interessiert, mehr über verschiedene Kulturen und Hintergründe zu erfahren. Und genau hier kann jede Stadt ihre eigene Identität entfalten. Ich glaube, dass die Modewelt ursprünglich auf vier großen Modehauptstädten beruhte. Doch in unserer neuen Welt verändert sich dieses Modell zusehends. Und wir sehen, dass jede Stadt ihre eigene Nischenidentität und ihr eigenes Erlebnis bieten kann. Deshalb halte ich Modewochen wirklich für eine großartige Plattform, um Kreativität zu präsentieren. Sie sind eine hervorragende Möglichkeit, die eigene Marke zu vermarkten und ihr die Aufmerksamkeit zu verschaffen, die sie braucht. Oft geht es darum, neue Märkte zu erschließen und Kontakte zu neuen Einkäufern zu knüpfen. Was Modenschauen wirklich am besten können, ist, dass sie einen Raum für Experimente bieten, eine kommerzielle Erfahrung, die man vielleicht nicht immer zur Verfügung hat. Ich glaube, dass sich Kreativität immer in kommerzielle Erfahrungen und Chancen umsetzt.
2: Der Gipfel läuft noch bis zum 30. September, parallel zur Moskauer Fashion Week. Schon die internationale Zusammensetzung der Gäste zeigt, Moskau bleibt für zahlreiche Kreative aus aller Welt ein Ort des Austauschs. Ob aus diesen Begegnungen langfristige Kooperationen entstehen, wird sich zeigen. Georg Sadovnici, RTDE, Moskau.
1: In der Sondermilitäroperation geht es in erster Linie um Menschen. Dazu zählen auch die, die den Sieg näher bringen und dabei ihr eigenes Leben riskieren. Unser Militärkorrespondent Ivan Poljanski hat mit dem Kompaniechef eines motorisierten Schützenregiments gesprochen, der über seinen beruflichen Weg erzählt.

0: Ich wurde mit dem Goldenen Stern des Helden Russlands für zwei Aufgaben ausgezeichnet. Eine war die Verteidigung der Siedlung Pestschanoje. Ich war damals noch kein Kompaniechef, ich war Zugführer. Bei der Erfüllung der Aufgabe wechselte mein Kommandant auf eine andere Position. Er wurde befördert und ich habe seine Stelle übernommen. Während der Aufgabe erhielt ich auch den ersten Offiziersrang. Ich war Sergeant und wurde zum Unterleutnant befördert. Wir haben uns verschanzt. Die Aufgabe unseres Bataillons war es, das Industriegebiet zu halten. Es waren 4 Kompanien. Der Zuständigkeitsbereich wurde unter ihnen aufgeteilt. Ich war in einem 3-stöckigen Gebäude und hatte die Aufgabe, die Verteidigung in der Ecke des Industriegebiets zu halten, das heißt auf 2 Seiten. Der Gegner unternahm mehrere Angriffe, alle wurden erfolgreich abgewehrt. Der Gegner wurde vernichtet. Als unsere Aufgabe erledigt war, wurde ich in den Urlaub geschickt. Ich ruhte mich aus, kam zurück, bekam Verstärkung und mir wurde die nächste Aufgabe übertragen. Das war schon Krasnoarmeisk. Und als ich in Krasnoarmeisk war, rief mich der Kommandant an und sagte, geben Sie mir alle Dokumente. Von allen Aufgaben, die ich hatte, war die Verteidigung von Pestschanoje die schwierigste, gefährlichste Aufgabe für mich, schätze ich.
1: Warum war das für Sie am schwierigsten?
0: Weil unsere Lage dort einer Blockade ähnelte. Um uns zu erreichen, musste man mehr als 1 Kilometer nach allen Seiten offenes Gelände überwinden. Deshalb wurde uns alles, was wir brauchten, hauptsächlich nur mit Drohnen per Luft geliefert. Der Gegner wusste, wo wir waren. Sie versuchten, uns da rauszuprügeln, wirklich jeden Tag. Und täglich mehrfach. Etwa 3-mal am Tag. Mit jeweils 8 bis 11 Granaten haben Artillerie und Panzer auf uns draufgehalten. Die wollten uns da einfach rausprügeln. Jeden Tag hat eine Haubitze uns gezielt unter Beschuss genommen. Das vergisst man so schnell nicht, denke ich mal. Also ich jedenfalls werde das nie vergessen.
1: Als Sie den Stern des Helden Russlands bekommen haben, wie war das?
0: Der Verteidigungsminister selbst hat mir den Stern überreicht.
1: Was hat der Minister gesagt? Hat er Ihnen etwas gewünscht?
0: Natürlich. Alle haben uns begleitet und was gewünscht. Der Verteidigungsminister und alle, die uns zu ihm geführt haben. Alle haben uns natürlich gewünscht, dass wir gesund zurückkehren. Die Wünsche des Verteidigungsministers, in erster Linie hat er uns dasselbe gewünscht, dass wir alle am Ende gesund nach Hause zurückkehren. Die Emotionen. Zuerst gab es natürlich Aufregung. Wir sind alles andere als öffentliche Menschen und dort waren Kameras. Es gab Aufregung, aber dann, als der Verteidigungsminister selbst eintraf, sagte er ein paar Worte und die Aufregung war weg. Alles verlief gut.
1: Wie war der Urlaub? Erzählen Sie doch mal.
0: Dieser Urlaub war natürlich ein einziger Trubel. Es gab einfach super viel zu tun. Ich habe mich mit den Kindern in der Schule getroffen und habe im Technikum vorbeigeschaut, wo ich damals gelernt habe. Die Lehrer, die mich damals noch unterrichtet haben, arbeiten immer noch an der Schule. Wir haben uns getroffen.
1: Wie war das Treffen mit den Kindern und was war das ungefähr für eine Altersgruppe?
0: Das Alter war wahrscheinlich irgendwo so, die älteren Klassen, vielleicht von der 7. Klasse aufwärts.
1: Und was wollten Sie mit Ihrer Rede den Kindern vermitteln? Sie hatten ja sicher eine Botschaft, als Sie so vor ihnen standen.
0: Ich möchte den Krieg zu Ende bringen, bis sie erwachsen sind, bevor diese Kinder 18 Jahre alt sind. Ich möchte diesen Krieg beenden und das habe ich ihnen gesagt.

0: Das waren die RTL.de Nachrichten. Mein Name ist Marco Jankowiak. Im Anschluss sehen Sie die Dokumentation Familiengeschichten. Geschichten vom großen Glück. Die nächsten Nachrichten folgen um 18 Uhr. Bis gleich.
1: Sprenges.
2: Es hat noch niemanden Minen gegen Zivilisten produziert. Aber die Ukrainer setzen sie gegen Zivilisten ein.
3: Was ist das, wenn nicht Terrorismus? Hier in der Nähe befindet sich ein Kindergarten und eine Schule.
4: Dieser Gegenstand wurde von Ingenieuren entwickelt, um eine Person zu verkrüppeln.
5: Ich will noch das Ende von diesem ganzen Schlamassel erleben. Es muss ein Tribunal geben.
6: Die meisten Geschosse sind auf Häusern gelandet, in Gärten oder Höfen. Wir gehen große Risiken ein und graben.
2: Alles wird gut werden. Wir werden siegen.

0: Ihr Gate nach Vladivostok ist 114. Boarding beginnt um 15 Uhr. Guten Flug.
1: Ich bin Kosake und gehöre der Ussuri-Kosakenarmee an. Ich bin auf der Heimreise nach meinem Einsatz im Kosakenbataillon Terek in der Zone der militärischen Sonderoperation. Heute kehre ich nach Hause zu meinen 6 Kindern zurück. Ich habe 3 Jungen und 3 Mädchen.

0: Danke. Vielen Dank. Ich freue mich, nach Hause zu kommen. Ah, mein kleines Mädchen kann laufen. Komm her.
1: Ja, sie kann laufen.
0: Na, komm her. Komm her, es gibt Geschenke. Das ist für deinen Ikonenschrein.
2: Ah, für den Ikonenschrein.
0: Die Familie Czerniawski, Larissa, meine Ehefrau, Jevdokia, unsere Tochter.
2: Du hast alles vergessen. Ich werde uns vorstellen. Die Familie Czerniawski, Dmitri, mein Ehemann, Larissa, seine Frau, Jevdokia, unsere Tochter.
0: Das war auch zu kurz.
3: Раз.

0: четвертый сюда, направо.
1: Als sie ihren Mann kennenlernten, war er da bereits Kosake?
2: Ja, das war er. Er trug Emma-Tracht, das volle Programm. Aber das hat mich nie gestört. Heute erleben wir, dass immer mehr Leute zu diesen Traditionen zurückkehren und dass das als normal angesehen wird. Aber damals fragten mich alle, aus welcher Trachtengruppe stammen sie denn? Im Laufe der Zeit, nachdem wir von Ossorisk hierher gezogen waren, gewöhnten sich die Leute daran. Heute sieht man Kosakenkinder in Trachten. Diese Traditionen wurden wiederbelebt.

0: Schnell, stellt euch der Größe nach auf. Bist du blind? Kannst du nicht sehen, dass er größer ist als du? Wenn ich sage, Achtung, Augen links, dann dreht ihr den Kopf nach links. Achtung, aufgepasst, wir werden Kosaken und Räuber spielen. Wenn du ihm auf den Rücken klatschst, hast du ihn gefangen. Los geht's. Räuber und Kosaken. Zack, du hast ihn.
1: Ich hab ihn.
0: Wen haben die Kosaken besiegt?
1: Die Räuber.
0: Und wisst ihr, warum die Kosaken die Räuber besiegt haben? Weil... Hier, schaut. Auf dem Kosakenhut ist ein Kreuz. Seht ihr das? Ein orthodoxes Kreuz. Was bedeutet das? Wer hilft den Kosaken?
1: Gott.
0: Genau. Gott hilft den Kosaken. Sehr gut gemacht. Du kennst dich aus. Also, wer Gott auf seiner Seite hat, der wird sich durchsetzen. Hallo. Ist die Schulleiterin da?
2: Ich dachte, sie seien noch immer in der Armee.
0: Das ist vorbei. Jetzt geht es zurück an die Arbeit. Mit der Kosakenklasse.
2: Mit der Kosakenklasse? Das freut uns sehr.
0: Ich bin ehrenamtlicher Lehrer und ich leite einen Verein. Junge Kosaken.
3: Oh. Hallo, willkommen. Kommen Sie herein.
0: Vielen Dank an euch alle, die ihr euch die Ehre gebt, eure Uniformen zu tragen. Dank gebührt auch euren Eltern. Ich diente in einer Aufklärungseinheit. Tragt eure Abzeichen mit Würde. So Gott will, geht es im nächsten Schuljahr weiter. Als wir hierher zogen, erinnerte ich mich an die Kosakentradition. Wo auch immer Kosaken sich niederließen, das Erste, was sie taten, war, eine Kirche zu bauen. Einst stand hier eine alte Schule. Wir mieteten einen Raum und richteten eine Kapelle ein. Hier beteten wir. Und dann wollte das halbe Dorf das Schulgelände für dies und das. Wir wollen einen Kindergarten. Wir wollen einen Verein. So in der Art. Die andere Hälfte war auf meiner Seite. Lasst uns eine Kirche bauen. Die Leute waren zerstritten, also habe ich ein Stück Land genommen und meinen Namen eintragen lassen. Hier haben wir gebaut. Niemand kommt hierher zum Gottesdienst. Es ist alles überwuchert. Aber jetzt bin ich zurück und wir werden wieder von vorne anfangen. Vater Marzanow kommt auch bald wieder, dann halten wir einen Dankesgottesdienst ab.

0: Das Vaterland rief nach ihm und mein Vater packte seine Sachen und ging in den Krieg. Um ehrlich zu sein, waren wir ziemlich geschockt. Er ging, einfach so, ich weiß nicht.
1: Eigentlich wollte er im Juni gehen, gleich nachdem ich sie zur Welt gebracht habe.

0: gemacht hatte. Sie kam im Mai. Er wartete noch 3 Monate und dann ging er.
1: Sie war mit 6 Kindern auf sich allein gestellt. Das muss man verstanden haben. Ihre erste Reaktion war, nein, nein. Dann wurde daraus ein vielleicht. Wegen ihrer Schwangerschaft konnte ich nicht eher weg. Zu diesem Zeitpunkt konnte ich sie nicht allein lassen. Für mich als Kosakenmentor war es nicht richtig, über unsere Helden in der 3. Person zu sprechen. Ich musste diesen Weg selbst gehen, damit ich später meinen Kindern in die Augen schauen und sagen kann, ich habe ein reines Gewissen. Ich habe meine Pflicht erfüllt. Ich habe gekämpft. Die Wiese muss gemäht werden. Vanya, du und Gera geht nach draußen. Dunja, nimm den Besen. Und Mascha hilft mir mit dem Staubsaugen. Okay, Mascha?

0: Dunja? Ich weiß nicht, wie alt sie ist. Ich habe es vergessen. Sie zeichnet und modelliert gern.
1: Lippi!
2: An welcher Universität willst du studieren?
3: Ich plane, nach Ussurisk zu gehen, um dort Film zu studieren, wenn Vater es mir erlaubt.
2: Unterstützt er die Idee?
3: Nein, nicht wirklich.
2: Nein? Warum nicht?
3: Er möchte, dass ich Rettungssanitäterin werde. So etwas in der Art.
4: Mir ist es egal, welchen Weg sie geht, solange sie ihr Potenzial ausschöpft und ein guter Mensch wird. Das ist das Wichtigste. Unser Vater denkt aber, dass Disziplin Vorrang hat, dass Disziplin sie zu einem besseren Menschen macht. Er denkt dabei an den Rettungsdienst oder den Grenzschutz.
5: Das ist nicht der Punkt. Der Punkt ist, dass der Staatsdienst eine gewisse Hierarchie mit sich bringt.
0: Und dann haben wir noch Kesha. An der Suworow-Schule entwickelte er eine Vorliebe für Militärliteratur. Vater, was liebst du am meisten?
5: Ich liebe Vanya. Ich liebe Mascha. Mascha und Vanya werden ein Team. Ich werde sie zu einem Team formen. Sie sind noch in dem Alter, in dem man sie für etwas begeistern kann.
6: Wir gehen zum Pilze sammeln in die Taiga.
4: Gera hat sowohl Vanya als auch Mascha aufgezogen. Jetzt kümmert er sich um Tasja. Er sitzt nicht herum, bis er hungert. Er knetet Teig und macht Piroggen. Einmal kam ich vom Feld nach Hause und er sagte, Mama, ich habe Piroggen gebacken.
5: Das ist doch ein...
0: Schau, der ist wunderschön.
5: Ja, Vanya, er ist wunderschön, aber dieser Pilz ist ungenießbar.
4: Wissen Sie, um ehrlich zu sein, unsere Familie fehlt, nun ja, Struktur, Disziplin und eine starke Hand. Ja, in der Theorie kennt sich unser Vater aus, aber in der Praxis ist er zu beschäftigt. Ich meine, ja, er beteiligt sich an der Erziehung, aber seine Aufmerksamkeit liegt eher auf der Selbstverwirklichung, auf den Kosaken.
5: Ich beneide Väter, deren Fokus allein auf deren Familien liegt. Ich habe aber einen etwas anderen Ansatz. Es geht mir nicht um Selbstverwirklichung oder einen gewissen Lebensstil. Ich gehe einen anderen Weg. Wie ich bereits sagte, für mich ist es der Weg zur Seligkeit. Nimm dein Kreuz auf dich und alles andere wird dir zufallen. So ist es gekommen.
7: Wenn du zerstörte Kirchen siehst, sage nicht, schau, was die Menschen getan haben, sondern sage, das ist es, wohin uns der Teufel gebracht hat. Verwandle deinen Kummer in geistliche Trauer. Daraus entsteht ein Gebet.
8: Dir wird es kaum auffallen. Ich aber kannte diese Menschen vorher und nachher. Alle haben sich verändert. Ihre Sichtweisen haben sich geändert. Was einst kostbar war, wurde bedeutungslos. Was sie einst nicht wahrnahmen, ist heute kostbar.
5: Wir haben ein tiefgreifendes Verständnis davon, was wahrhafter Frieden bedeutet.
4: Ich denke, der einzige Grund, warum ich überlebte, war der, dass ich betete. Überall um mich herum flog Schrapnell, aber ich bekam keinen Kratzer ab. Es ist ein Wunder.
9: Sehr viele Menschen wurden verwundet, viele verloren Angehörige. Sie haben sehr viel Leid erfahren und sie brauchen so etwas wie einen geistlichen Wiederaufbau.

0: Set 5000. Auf die Aufräumarbeiten. Oh. Step by step.
1: Sehr groß.
0: Ich
2: Der Donbass. Hier teilt die Frontlinie die Welt. Jenseits davon werden Häuser zu Ruinen und Kirchen zu stummen Zeugen der Tragödie.
3: Am 24. Februar 2022 fanden wir uns um 6 Uhr morgens am Kloster ein. Es gab einen Knall, eine Granate. Wir verstanden sehr genau, dass der Krieg begonnen hatte.
4: Es war wie eine Mondlandschaft. Krater neben Krater. Manchmal träume ich noch davon. Wie kann man so etwas vergessen?
5: Sie stellten Mörser auf und beschossen die Kirche. Einfach so, ohne jeglichen Grund. Nichts konnte gerettet werden.
2: Jetzt findet im Donbass eine groß angelegte Wiederherstellung der geistlichen Zentren statt. 16 orthodoxe Stätten wurden bereits wiederhergestellt.
6: Eine Kirche ist das geistliche Herz einer Stadt. Solange dieses Herz schlägt, gibt es Leben.
5: Dieser ist dem Steinpilz ähnlich, ein Abalon. Wenn man ihn anschneidet, färbt er sich blau. Schneide diesen dort. Sehr gut, da schaut. Na super, wir haben den ganzen Eimer gefüllt.

0: Ich habe Hunger.
1: Sieh deine Hausschuhe an. Ein Königspelz.
2: Und Champignons.
1: Ja, wilde Champignons. Hier. Oh, das riecht gut.
3: Dort drüben grast Prestige, unser Pferd, dort. Schau, dort drüben, komm her, Prestige.
0: Ich sehe ihn, er grast gerade.
3: Komm her, mein Junge. Ja, so ist es gut. Berühre bloß nicht den Draht, er steht unter Strom. Wir brauchen etwas Brot. Weg ist er. Ich habe ihn hier untergebracht, weil er Pflege braucht. Gewöhnlich grast er bei uns im Dorf.
4: Aha, ich verstehe. Werden Sie ihn wieder zu sich holen?
3: Ja, das werde ich.
0: Papa, bitte nimm ihn mit nach Hause. Dann können wir ausreiten.
3: Ja, ist gut. Ich stehe im Rang eines Podesaul. Ich habe Sterne auf der Schulterklappe, einen Säbel und ein Pferd. Gott schenkte mir Kinder. Ich habe alles. Und jetzt habe ich auch militärische Erfahrung. Der Samen wurde gesät. Wie wohl die Ernte aussehen wird? Nun,

0: Ich vertraue darauf, dass der Herr es gibt.
1: Gegrüßet seist du, Maria, voll der Gnade, der Herr ist mit dir. Du bist gebenedeit unter den Frauen, und gebenedeit ist die Frucht deines Leibes, Jesus.
0: Schau an, was für ein Prachtkerl, was für ein toller Junge. Kesha, mein Prachtkerl, was für ein Kerl. Na komm her. Ist alles in Ordnung? Vater, Mutter, Brüder und Schwestern, es sind alle da. Gib ihr einen Kuss. Kommt, lasst uns umarmen.

0: Sophia, du zuerst. Fall nicht ins Wasser. Abdullah. Abdurrahman, los geht's. Langsam, langsam. Geduld. Muhammad, Muhammad. Rayana. Meine kleine Rayana. So, das ist gut. Hilf deiner Mutter. Los geht's, Sophia. Hasan, pass auf.
1: Ist diese Weste für dich?
0: Warum ziehst du ihm eine große an?
2: Er hat mir keine kleine gegeben.
0: Die Kinder sollen kleine Westen tragen. Zieh eine kleine Weste an. Habt ihr keine kleinen Schwimmwesten?
3: Hör zu, Bruder. Ich selbst habe keine kleinen Kinder. Und ich habe noch nie so viele Kinder in einem Boot gesehen.
0: Die Leute sehen uns und sagen, 10 Kinder? Wir haben mit einem oder zwei schon genug. Und ihr, wie schafft ihr das? Tatsächlich ist es aber gar nicht so schwer.

0: Mein Name ist Salman. Ich bin der Vater der Familie. Dies hier ist meine Mutter. Die anderen können sich selbst vorstellen.
1: Ich bin Hasan. Das ist alles. Ach so, ich bin 14 Jahre alt, interessiere mich für das Ringen und nehme Arabischunterricht.
0: Kannst du eine kurze Passage für uns rezitieren? Komm, mein Junge. Der Koran ist ein großes Buch. Wir lernen ihn auswendig. Die Hälfte haben wir uns schon eingeprägt. Sei Fula, du bist der Nächste. Stell dich vor. Sag uns, wer du bist und was du tust.
2: Saifullah, ich bin 12.
0: Bist du ein guter Schüler?
2: Nein.
3: Mein Name ist Sophia. Ich gehe zur Schule an eine Madrasa und ich bin in der 7. Klasse.
4: Mein Name ist Abdullah. Ich bin 10 Jahre alt.
5: Ich gehe zur Schule in die 2. Klasse.
6: Ich bin in der 4. Klasse. Ich bin 10 Jahre alt.
7: Ich bin 6, 7 Jahre alt.
8: Erzählen Sie uns bitte, wie haben Sie sich kennengelernt?
0: Es begann in der Schule, in der 11. Klasse. Damals ist das System entstanden. Mein Projekt. Ich sagte ihr, so Gott will, möchte ich 10 Kinder haben. Wärst du damit einverstanden? Das war für mich die wichtigste Frage.

0: 妈先干吧。
1: 我干啥去？
0: 干啥嘛？他爱说，我说别说。
2: Es heißt, Kinder zu haben sei problematisch.

0: pragmatisch. Können Sie sehen, welche großen Probleme Kinder machen? Sie helfen bei allem mit. Wollen Sie wissen, was der Hauptgrund ist, warum ich all das baue? Ich möchte es erlernen, damit ich es Ihnen beibringen kann. Bauarbeiten sind sehr einträglich. Die meisten unserer jungen Leute ziehen weg. Aber diese Art Arbeit wird im Dorf immer gefragt sein. Sie wird einen bis an das Lebensende versorgen. Die Leute brauchen immer irgendjemanden. Einen Fliesenleger, einen Elektriker oder jemanden, der das Dach oder die Heizung repariert. Meine Kinder werden nicht hungern müssen und sie werden immer bei der Familie bleiben können. Wir werden 3 Wohneinheiten in einem Haus haben. Eine für meine Familie, eine für meinen ältesten Sohn und eine für unsere Eltern. Kurz gesagt, es sind 3 in Hufeisenform angelegte Wohnungen. Der älteste Sohn heiratet und wohnt dort. Dann heiratet der zweitälteste und der älteste zieht aus. Wenn der drittälteste heiratet, zieht der zweitälteste aus. Der letzte kann hier wohnen bleiben. 3 Familien teilen sich einen Hof. Großvater und Großmutter, Vater und Mutter und der Sohn und seine Verlobte. Und so werden wir rotieren.
1: Wie im Kreislauf des Lebens.
0: Genau, wie im Kreislauf des Lebens. Die Jüngsten bleiben bei den Eltern. Hamza ist unser Jüngster. Er ist unsere große Hoffnung. Die anderen, es ist nur eine Frage der Zeit, bis sie wegziehen. Er wird hier am längsten wohnen. Der Kleine dort, sehen Sie den Kleinen dort? Er läuft mir ständig hinterher, weicht nicht von meiner Seite. Wo ich auch hingehe, er ist bei mir. Das kleine Mädchen neben ihm ist Rayana. Vor einer Woche hatten wir einen Koran-Rezitationswettbewerb. Unser Ältester nahm daran teil und gewann den ersten Platz. Ja, jeder aus unserem Chasavjurt-Bezirk nahm teil und er gewann den ersten Platz. Kinder zu haben ist sehr schön, egal aus welchem Blickwinkel man es sieht. Es macht das Leben interessanter. Knapp 10. Nicht zappeln, mach es ganz ruhig. 2, 3, so ist gut. Noch einmal, los. Los, zieh hoch. Sehr gut.

0: Eine.
1: Die Leute hier heiraten jung. Wenn sie verheiratet sind, beginnen sie anders zu denken. Ich habe Verantwortung. Sie gehen kaum Risiken ein und gehen an die Arbeit. Wenn man in diesem Lebensabschnitt alles richtig macht, wird sich das auf den Rest des gesamten Lebens auswirken. In dieser Region versuchen wir, unsere Söhne so jung wie möglich zu verheiraten, um sie verantwortungsbewusster zu machen. Sophia unterstützt hauptsächlich ihre Mutter. Sie kocht, hilft im Haushalt und kümmert sich um ihre Geschwister. Kurz gesagt, ist sie die wichtigste Person in unserer Familie. Es ist ihre Pflicht, ihrer Mutter zu helfen. Wir anderen haben keine Verpflichtungen. Wenn du zerstörte Kirchen siehst, sage nicht, schau, was die Menschen getan haben, sondern sage, das ist es, wohin uns der Teufel gebracht hat. Verwandle deinen Kummer in geistliche Trauer. Daraus entsteht ein Gebet.
2: Dir wird es kaum auffallen. Ich aber kannte diese Menschen vorher und nachher. Alle haben sich verändert. Ihre Sichtweisen haben sich geändert. Was einst kostbar war, wurde bedeutungslos. Was sie einst nicht wahrnahmen, ist heute kostbar.
3: Wir haben ein tiefgreifendes Verständnis davon, was wahrhafter Frieden bedeutet.
4: Ich denke, der einzige Grund, warum ich überlebte, war der, dass ich betete.

0: Überall um mich herum flog Schrapnell, aber ich bekam keinen Kratzer ab. Es ist ein Wunder.
1: Sehr viele Menschen wurden verwundet, viele verloren Angehörige. Sie haben sehr viel Leid erfahren und sie brauchen so etwas wie einen geistlichen Wiederaufbau.

0: Wo bleiben die Beweise? Deutschland und der gesamte Westen werfen Russland immer wieder Sabotageakte vor. So machte die Bundesregierung Moskau auch für den jüngsten Drohnenvorfall Anfang August am Flughafen Leipzig verantwortlich. Doch wie stichhaltig sind diese Vorwürfe tatsächlich? Wir werden versuchen, diese Frage zu beantworten. Waldai-Diskussionsclub beginnt. In Russland hat das 23. Jahrestreffen des internationalen Diskussionsclubs Waldai begonnen. Teilnehmer aus verschiedenen Teilen der Welt sind angereist, um über die wichtigsten globalen Fragen zu beraten. BRICS Plus Fashion Summit eröffnet. Zur Veranstaltung sind Vertreter der Modeindustrie aus mehr als 60 Ländern angereist, um über Technologien, Märkte und neue Entwicklungsstrategien zu diskutieren. Die Einzelheiten vor Ort, dazu gleich mehr in unserer Sendung. Guten Abend, hier ist RTDE mit den 18 Uhr Nachrichten. Mein Name ist Marco Jankowiak. Im Jahr 2025 verzeichnete das Bundeskriminalamt mehr als 1000 verdächtige Drohnenflüge über deutschem Hoheitsgebiet. In diesem Zusammenhang richtete sich der Verdacht stets vornehmlich gegen Russland. Zudem machte die Bundesregierung Moskau für den jüngsten Drohnenvorfall Anfang August am Flughafen Leipzig verantwortlich. Nach Angaben der Welt soll Russland seine Provokationen gegenüber den NATO-Staaten verstärken. Doch wie belastbar sind diese Vorwürfe? Gibt es tatsächliche Beweise für eine russische Urheberschaft oder stützt sich der Verdacht bislang auf politische Zuschreibungen? Mehr dazu in unserem Beitrag.
1: Wir kennen es ja schon. Wenn ein Auto in Deutschland nicht anspringt, ist es garantiert die hybride Kriegsführung Putins. Zuletzt waren da der vermeintliche Anschlag auf den Flughafen Leipzig und die ominösen Sabotageakte an Umspannwerken. Überall stand natürlich erstmal Russland unter Generalverdacht. Und im Falle des Flughafens Leipzig ließ man sich auch nicht beirren. Sogar der Bundeskanzler verkündete selbstbewusst, dass man Russland für den Drahtzieher halte. Und wie sieht es mit den Belegen aus? Darüber schweigt sich die Regierung im Wesentlichen aus. Innenminister Dobrindt bleibt da vage.
2: Zusammen betrachtet belegen polizeiliche Ermittlungen, Tatmuster und nachrichtendienstliche Erkenntnisse eine russische Verantwortung für den versuchten Anschlag am Flughafen Leipzig.
1: Etwas mehr Einblicke gibt diese Erläuterung aus der Tagesschau.
3: Ein Beschuldigter im Fall des versuchten Drohnenanschlags auf den Leipziger Flughafen steht nach Recherchen von WDR, NDR und Süddeutscher Zeitung offenbar in Kontakt mit einem russischen Spezialisten für Sabotageaktionen. Das geht aus Erkenntnissen der Sicherheitsbehörden und vertraulichen Dokumenten hervor. Demnach soll der russisch-lettische Doppelstaatler und mutmaßliche Logistiker im Fall Leipzig, Oleg L., seit fast 20 Jahren mit Denis Smoljaninov bekannt sein. Smoljaninov ist inzwischen Oberst des russischen Militärgeheimdienstes GRU. Die Verbindung zwischen Oleg L., 54, und GRU-Offizier Smoljaninov lässt sich zum einen aus Dokumenten rekonstruieren, die der Londoner Rechercheplattform Dossier Center zugespielt wurden. Die Plattform wird von Kreml-Kritiker Michail Khodorkovsky finanziert und hat die Informationen mit WDR, NDR und SZ geteilt. Zudem kennen den Recherchen zufolge auch europäische Sicherheitsbehörden die Verbindung zwischen Oleg L. und Oberst Smoljaninov.
1: Das klingt nach Substanz, aber bei Licht besehen ist das nicht viel mehr als ein politisches Vertrauen, Herr Brown. Dass ein Akteur wie Michail Khodorkovsky und seine Organisation, sagen wir vorsichtig, mit einer speziellen Perspektive auf dieses Thema blicken, ist evident. Und ob die erwähnten europäischen Sicherheitsbehörden da so eine objektive Quelle sind, nun ja, lieber Zuschauer, diese Antwort überlasse ich Ihnen. Mittlerweile dürfen wir auf eine lange Reihe von Ereignissen zurückblicken, bei denen Russland sofort unter Verdacht stand und wo am Ende galt, huch, wohl doch eh nicht. Hier mal eine kleine Rückschau auf die letzten Jahre. Tatsächlich brauchen wir da gar nicht so lange zurückzublicken, denn gerade erst in den letzten Wochen gab es einige Angriffe auf Umspannwerke in Deutschland, die man doch zu gern dem Russen in die Schuhe geschoben hätte, wie subtile assoziative Verbindungen zum Vorfall in Leipzig, wie die folgenden zeigen.
3: Gerade erst hat die Bundesregierung Russland für den Drohnenangriff am Flughafen Leipzig-Halle verantwortlich gemacht. Da werden Angriffe auf Umspannwerke in Brandenburg und Bergheim in NRW bekannt. Und aus Augsburg kommt die Nachricht von einer Explosion nahe des Hauptbahnhofs, deren Hintergrund noch völlig offen ist.
4: Rätselhafte Angriffe auf Energieanlagen. Wenige Tage vor der Landtagswahl im deutschen Bundesland Sachsen-Anhalt häufen sich die Sabotageakte auf Energieinfrastruktur in Deutschland. Die Ermittler gehen von Angriffen aus und ermitteln zumindest in einem Fall wegen Terrorverdachts. Sie rätseln aber über die Urheber. Der Vorfall mit einer nicht gezündeten Sprengstoffdrohne auf dem Flughafen Leipzig vor wenigen Wochen wird von Berlin, inzwischen aber offiziell Moskau, zugeschrieben.
1: Zu dumm nur, dass es mindestens bei einigen dieser Vorfälle ein Bekennerschreiben eines mittlerweile verhafteten linksextremen Klimaaktivisten gab. Begonnen hat das Ganze aber natürlich bereits mit dem Anschlag auf die Nord Stream Pipeline im Jahr 2022. Manch einer hat es vielleicht schon verdrängt, aber auch da wollte man uns ernsthaft weismachen, dass Russland seine eigene Pipeline gesprengt habe.
3: Leider verfolgt unser östlicher Partner beständig einen aggressiven politischen Kurs. Wenn er zu einem aggressiven militärischen Kurs in der Ukraine fähig ist, dann ist offensichtlich, dass auch Provokationen in Westeuropa nicht ausgeschlossen werden können.
5: Niemand auf der europäischen Seite des Ozeans hält dies für etwas anderes als russische Sabotage.
1: Und doch waren es am Ende zwei ukrainische Verdächtige, die in keinerlei Beziehung zu Russland standen, die verhaftet werden. Dumm gelaufen. Ganz ähnlich verlief es bei den Schäden an den Seekabeln in der Ostsee Ende 2024. Auch hier waren sich Spitzenpolitiker in Europa schnell einig, dass das durchtrennte Seekabel zwischen Finnland und Estland eigentlich nur auf einen hybriden Angriff Russlands zurückzuführen sein könne.
3: Niemand glaubt, dass diese Kabel aus Versehen durchtrennt worden sind. Von daher müssen wir konstatieren, ohne konkret zu wissen, von wem es kommt, dass es sich um eine hybride Aktion handelt, und wir müssen auch davon ausgehen, ohne es schon zu wissen, versteht sich, dass es sich um Sabotage handelt.
5: Es ist notwendig, den Risiken vorbeugen zu können, die von Schiffen der russischen Schattenflotte ausgehen.
1: Doch da waren die Kollegen mal wieder allzu schnell bei der Hand mit ihren Verdächtigungen. Denn Beamte europäischer und US-amerikanischer Sicherheitsdienste kamen am Ende dann doch zum Schluss, nö, war wohl doch ein Unfall. Und dann waren und sind da natürlich die Drohnen. Drohnen, Drohnen, Drohnen, überall Drohnen. Nehmen wir nur mal das Beispiel aus dem Herbst 2025, als mehrere unbemannte Flugobjekte über den Münchner Flughafen und zu etwa derselben Zeit auch über den Flughafen Frankfurt gesichtet wurden. Bei Karin Mioska war sich der Bundeskanzler damals ziemlich sicher. Russland ist am Werk.
6: Es war nicht nur München betroffen, sondern Frankfurt, am letzten Wochenende auch Kopenhagen. Wir wissen das noch nicht genau, wir haben eine Vermutung. Wahrscheinlich wird jedenfalls ein wesentlicher Teil davon aus Russland gesteuert. Aber wir gehen der Sache nach und unabhängig davon, wo es herkommt, es ist eine ernsthafte Bedrohung unserer Sicherheit.
1: Wenig später stand dann fest, es waren Hobbydrohnenpiloten, die sich in die Lufthoheit des Flughafens verirrt hatten, ohne jede Beziehung zu Russland. Und was lernen wir nun aus der Geschichte? Nun ja, wie es aussieht, hätte der deutsche Bürger durchaus Grund genug, auch bei der Causa Flughafen Leipzig skeptisch zu sein. Ja, aber so erklärt uns ja die deutsche Presse, genau das ist ja das Subtile an der hybriden Kriegsführung. Niemand weiß so genau, wer der Urheber ist. Von Verschleierung ist die Rede und von sogenannten Wegwerfagenten unerkannt, so wird es suggeriert, lauert die Gefahr und ist schon unter uns. Und wer da nicht an die russische Gefahr glaubt, der ist eben einfach naiv und dumm. Böse Zungen würden behaupten, der Begriff hybride Kriegsführung ist selbst ein Kampfbegriff einer bestimmten Ideologie mit dem Ziel, jedes Vertrauen in unliebsame Akteure, in diesem Fall Russland, zu unterminieren. Ein kurzer Blick auf Wikipedia verrät nämlich ziemlich genau, in welchem Kontext der Begriff erstmals Verbreitung fand. Denn wenn alles, was man nicht zuordnen kann, potenziell vom bösen Russen kommen kann, schafft man genau die Verunsicherung, die nötig ist, um das Feindbild Russland aufzubauen. Wer also führt hier wirklich einen hybriden Krieg?
0: Das 23. Jahrestreffen des internationalen Diskussionsclubs Valdai hat begonnen. Mehr als 100 Teilnehmer aus 40 Ländern sind nach Russland gereist, um dringende Fragen zu erörtern und mögliche Lösungsansätze zu entwickeln. Über die Veranstaltung und ihre Hauptthemen sprachen wir mit unserem Korrespondenten Ivan Medvedev, der sich vor Ort befindet.
7: Das war die 23. Ausgabe des Valdai-Diskussionsclubs, genauer gesagt der Sitzungsreihe im Rahmen des Diskussionsclubs Valdai, der ja in die Richtung gedacht ist, eine Plattform zu schaffen, wo Leute, Fachspezialisten aus unterschiedlichen Gebieten ihre Ansichten und Einschätzungen austauschen können. Das ist eine Art Think Tank, die ja in Russland dementsprechend basiert ist. Und dieses Jahr gibt es insgesamt 40 Länder, die hier vertreten sind und insgesamt 120 Vertreter aus unterschiedlichen Branchen. Und die Veranstaltung, die große Zusammenkunft, wird insgesamt 4 Tage dauern und beinhaltet unterschiedliche Teilevents, wie zum Beispiel die Eröffnung, die ja heute stattgefunden hat, dann andererseits die jährliche traditionsgemäße Präsentierung des Vortrags. Dann wird es eine Reihe Sitzungen, themenspezifische Sitzungen geben, von denen heute schon ein Teil abgehalten wurde. Es wird insgesamt 9 themenspezifische Sitzungen geben und eine Plenarsitzung. Es ist interessant, wie sich die Personen bzw. der Personenkreis, der an dem diesjährigen Valdai teilnimmt, zusammensetzt. Hauptsächlich bzw. in der Großzahl sind es Personen, die sich auf der Politikwissenschaft und auf geopolitischen Studien spezialisieren. Ich habe heute eine Reihe Personen gesehen, die unterschiedliche wissenschaftlich-akademische Forschungseinrichtungen aus diesem Bereich leiten. Es gibt auch eine ganze Menge Vertreter aus unterschiedlichen Vereinigungen von Wissenschaftlern, die sich damit befassen, zuallererst die globale Politik zu analysieren. Und es ist auch bemerkenswert, dass gemäß der Tradition auch dieses Jahr laut Ankündigung der Veranstalter hochkarätige russische Regierungsvertreter bzw. Vertreter der Behörden vertreten sein werden. Dazu zählen zum Beispiel der russische Außenminister Sergej Lavrov, der Chef der russischen staatlichen Kernenergieagentur Rosatom Alexei Lichatschow, der stellvertretende Chef des russischen Präsidialamtes Maxim Oreschkin, sowie der Präsidentenberater Andrei Fursenko. Wie wir sehen, gibt es eine Reihe hochgestellter russische Politiker. Auf der anderen Seite ist es auch wichtig, was hier eigentlich besprochen wurde. Heute war der erste Tag und das Thema bzw. das Hauptthema oder das Motto der diesjährigen Ausgabe dieses Forums ist, es heißt Verantwortung für die Zukunft, Grenzen des Möglichen oder Möglichkeiten ohne Grenzen. Und die diesjährige Ausgabe des Valdai steht im Zeichen der globalen Spannungen, die im Moment zu beobachten sind. In einer der Sitzungen wurde zum Beispiel besprochen, dass im Moment die vorherigen eher liberalen Grundpositionen und Werte, die internationale Politik, das internationale Zusammenwirken der Völker und Länder vorher prägten, dass sie im Moment der Frage der nationalen Sicherheit gewichen sind. Dementsprechend dreht sich alles im Moment eher um nationale Sicherheit und nicht zuletzt um die Waffen. Bei einer anderen Sitzung wurde besprochen, dass es im Moment eine globale Tendenz der Militarisierung und der Hochrüstung gibt. Und da wurden auch die Lösungsansätze dessen besprochen. Und nicht zuletzt fungiert dabei natürlich, steht dabei im Mittelpunkt die Diplomatie. Und

0: Auf der anderen Seite wurde auch die Frage der Atommächte und der atomaren Aufrüstung und der Umbewertung der atomaren Spielregeln heute diskutiert. Es wurde auch die Frage danach aufgeworfen, ob die nukleare Abschreckung im Moment nicht eigentlich ihre ursprüngliche Wirkung verfehlt, ihre Zielwirkung verfehlt, wo das Ziel ja war, atomar abzuschrecken. Das heißt, dass die Aufrüstung durch diese atomare Abschreckung eingedämmt wird. Und im Gegenteil sei im Moment die Lage zu beobachten, wo Länder, die über keine Atomwaffen verfügen, um diesen Vorsprung zu den Atommächten abzubauen, hochrüsten auf eine konventionelle Weise. Das heißt, dass sie konventionelle, herkömmliche Waffensysteme kaufen, ausbauen, verstärken, um diesen Vorsprung, den sie zu den Atommächten haben, zu reduzieren. Auf der anderen Seite muss ich feststellen, dass die meisten Leute, mit denen ich heute gesprochen habe oder die ich heute reden hörte, davon sprachen, dass ein Dialog insbesondere zwischen Russland und Europa von besonderer Bedeutung sei. In diesem Sinne lässt sich zusammenfassend feststellen, dass der Diskussionsclub bzw. das Diskussionsforum Valdai als eine Plattform fungiert, unterschiedliche Sichten über die globalen geostrategischen Probleme auszutauschen und dementsprechend auch dafür Lösungen zu diskutieren bzw. gemeinsam auszuarbeiten.
1: Der emeritierte Professor für Politikwissenschaften an der University of Kent, Dr. Richard Sakwa, sieht in den jüngsten Landtagswahlen in Deutschland ein klares Signal für eine Veränderung der politischen Landschaft des Landes. Die alte Elite, die schwerwiegende Fehler begangen habe, sei gescheitert, folgerte der Professor.
2: Das ist ein deutliches Zeichen. Dies geschieht vor dem Hintergrund des Ergebnisses, bei dem die AfD in Sachsen-Anhalt und auch bei den Wahlen in Berlin, die zeitgleich mit Mecklenburg-Vorpommern stattfanden, sehr gut abgeschnitten hat. Der Opposition gelang dort der Sieg, was ein ziemlich außergewöhnliches Ergebnis war. Tatsächlich hat sich die Linke, die ehemaligen Kommunisten, als dominierende Kraft durchgesetzt. Das ist ein Zeichen von Kriegsmüdigkeit und ein Zeichen der Unzufriedenheit mit einer fehlenden Zukunftsversion. Und das ist das große Problem. Die einen bieten eine Zukunftsvision von links an, die anderen von rechts. In Frankreich beispielsweise stehen nächstes Jahr Präsidentschaftswahlen an. Diese Debatte wird natürlich weitergehen und es ist nicht unwahrscheinlich, dass wir ein Duell zwischen Marine Le Pen auf der Rechten und Mélenchon von La France Insoumise auf der linken Seite erleben werden. Es ist die alte Elite, die versagt hat. Die alte Elite hat uns in einen unnötigen, vermeidbaren Krieg getrieben. Sie hat die Länder in die Armut gestürzt. Sie hat die Länder in die Entfremdung getrieben und natürlich eine ganze Generation, die Hoffnung verliert.
1: Gleichzeitig macht die Generalsekretärin von PugWash Conferences on Science and World Affairs, Karin Hallberg, die Öffentlichkeit auf die nukleare Frage und die Gefahr einer nuklearen Eskalation aufmerksam. Dialog und vertrauensbildende Maßnahmen, nur so lasse sich eine weltweite Katastrophe verhindern, so die Expertin.
3: Die Situation eskaliert. Wir von den PugWash Conferences sind Wissenschaftler, die dies mit großer Besorgnis betrachten. Wir hoffen inständig, dass wir über unsere Institution, aber auch auf hoher Ebene der Eliten und Regierungen neue Dialogkanäle schaffen können, um diese Spannungen abzubauen. Denn es ist unbestreitbar, dass es eine Eskalation gibt, auch im Bereich der Atomwaffen. Die nukleare Frage ist überaus gefährlich, da man nie weiß, wo sie enden kann. Insbesondere wenn ein erster Schlag erfolgt, selbst mit einer sogenannten kleinen Atombombe, könnte dies zu Folgen führen, die ganze Städte zerstören können. Daher besteht unsere Verantwortung als Regierungen, Wissenschaftler und Gesellschaft insgesamt darin, dies zu verhindern. Wie lässt sich das verhindern? Das gelingt durch Dialog und vertrauensbildende Maßnahmen. Wir möchten Dialogkanäle zwischen Russland, russischen Wissenschaftlern oder auch Politikern und der europäischen Seite in den nordischen Ländern oder ganz allgemein in Bezug auf Atomwaffen vorschlagen und aufbauen. Es muss also einen ernsthaften Dialog zwischen den Regierungen geben, der vielleicht sogar durch das bereichert wird, was wir als Zivilgesellschaft zum Thema Atomwaffen beitragen können. Denn die Zivilgesellschaft und die Regierungen müssen sich bewusst machen, dass Atomwaffen eine enorme Zerstörungskraft besitzen. Sie stellen eine existenzielle Bedrohung für die Menschheit dar. Deshalb dürfen wir niemals einen Atomkrieg beginnen, nicht einmal ansatzweise, denn wir wissen nicht, wie weit er eskalieren wird.
1: Vertreter der Modebranche aus mehr als 60 Ländern weltweit sind zum 4. BRICS Plus Fashion Summit in Moskau zusammengekommen. 3 Tage lang, vom 28. bis zum 30. September, erwartet die Gäste ein abwechslungsreiches Programm, das aktuelle Themen der Branche behandelt, darunter den Einfluss von KI und neuen Marktentwicklungen. Unser Korrespondent Georg Sadovnitschi hat die Teilnehmer zu ihren Eindrücken befragt.
4: Stylisten, Designer und Branchenexperten aus mehr als 60 Ländern treffen sich hier in Moskau. Beim BRICS Plus Fashion Summit geht es nicht nur um neue Kollektionen, sondern auch um internationale Arbeit, neue Technologien und die Frage, wo die Mode von morgen entsteht. 3 Tage lang wird Moskau zum Treffpunkt der internationalen Modebranche. Gäste aus Asien, Afrika, Europa und Amerika diskutieren über neue Märkte und gemeinsame Projekte. Für viele geht es dabei auch darum, Kontakte außerhalb der traditionellen Modemetropolen zu knüpfen.
2: Das ist für die länderübergreifende und interkulturelle Zusammenarbeit von enormer Bedeutung, da wir in einer globalisierten Wirtschaft leben und Designer, um erfolgreich zu sein, die Möglichkeit haben müssen, ihre Produkte über den Produktionsort hinaus zu verkaufen. Dies ist ein hervorragendes Beispiel dafür, wie es gelingt, zahlreiche Länder und Interessengruppen zusammenzubringen, um Wege zur Knüpfung von Geschäftsbeziehungen, kulturellen Partnerschaften und kreativer Zusammenarbeit zu erörtern. Und das ist für die Modebranche wirklich wichtig.
5: Für mich persönlich steht das Networking an erster Stelle. Daher ist diese Veranstaltung im Grunde genommen eine Networking-Gelegenheit für uns alle, für die ganze Welt, könnte man sagen. Und natürlich auch für die BRICS-Staaten, um Kontakte zu knüpfen, unsere Kräfte zu bündeln und neue Möglichkeiten zu erschließen, um die neuesten Modetrends kennenzulernen und natürlich Erfahrungen auszutauschen.
2: Ich denke, als Teil der globalen Kulturgemeinschaft ist es wirklich wichtig, Gleichgesinnte zu treffen. Das erweitert nicht nur den Blickwinkel, sondern bietet auch die Möglichkeit, andere Kulturen, andere Techniken und andere Formen des kreativen Ausdrucks zu entdecken. Ich halte es für wirklich entscheidend, andere Kreative aus aller Welt kennenzulernen.
4: Doch internationale Kontakte sind nur ein Teil des Programms. Auch künstliche Intelligenz spielt beim diesjährigen Gipfel eine wichtige Rolle. Mit Hilfe von KI können Entwürfe erstellt, Trends analysiert und Arbeitsabläufe beschleunigt werden. Was bedeutet das für Designer und traditionelle Handwerkskunst?
5: Ich denke, KI ist definitiv ein sehr hilfreiches Werkzeug, wenn es darum geht, ein Unternehmen zu führen oder als Designer zu arbeiten. In unserem Fall machen wir beides, den kreativen und den analytischen Ansatz. Gerade für junge Designer, also aufstrebende Designer, die noch kein sehr großes Team haben, kann es hilfreich sein, bestimmte Aufgaben zu strukturieren und ihren Zeitplan so zu gestalten, dass sie sich auf den kreativen Aspekt konzentrieren können. Was die kreative Seite angeht, finde ich, dass es so viele Möglichkeiten gibt, die KI generieren kann. Sie kann einem dabei helfen, aus diesen Optionen eine Auswahl zu treffen und eine Art Orientierung zu geben, so wie man mit seinem Team Brainstorming betreibt. Sie kann also ein hilfreicher Teamkollege sein, solange man selbst die endgültige Entscheidung trifft. Das ist meiner Meinung nach das Wichtigste.
4: Neben neuen Technologien geht es in Moskau auch um die wirtschaftliche Zukunft der Mode. Paris, Mailand, London und New York sind weiterhin wichtige Zentren. Zugleich wollen Städte in Asien, Afrika und im Nahen Osten ihre eigenen Marken international bekannter machen. Dazu gehört auch Dubai.
5: Aus meiner Sicht lässt sich feststellen, dass in dieser von Technologie und Globalisierung geprägten Welt jede Stadt ihre eigene Geschichte und Identität hat. Und ich glaube, das Publikum ist heute daran interessiert, mehr über verschiedene Kulturen und Hintergründe zu erfahren. Und genau hier kann jede Stadt ihre eigene Identität entfalten. Ich glaube, dass die Modewelt ursprünglich auf 4 großen Modehauptstädten beruhte. Doch in unserer neuen Welt verändert sich dieses Modell zusehends. Und wir sehen, dass jede Stadt ihre eigene Nischenidentität und ihr eigenes eigenes Erlebnis bieten kann. Deshalb halte ich Modewochen wirklich für eine großartige Plattform, um Kreativität zu präsentieren. Sie sind eine hervorragende Möglichkeit, die eigene Marke zu vermarkten und ihr die Aufmerksamkeit zu verschaffen, die sie braucht. Oft geht es darum, neue Märkte zu erschließen und Kontakte zu neuen Einkäufern zu knüpfen. Was Modenschauen wirklich am besten können, ist, dass sie einen Raum für Experimente bieten, eine kommerzielle Erfahrung, die man vielleicht nicht immer zur Verfügung hat. Ich glaube, dass sich

0: Kreativität immer in kommerzielle Erfahrungen und Chancen umsetzt.
1: Der Gipfel läuft noch bis zum 30. September, parallel zur Moskauer Fashion Week. Schon die internationale Zusammensetzung der Gäste zeigt, Moskau bleibt für zahlreiche Kreative aus aller Welt ein Ort des Austauschs. Ob aus diesen Begegnungen langfristige Kooperationen entstehen, wird sich zeigen. Georg Sadovnici, RTDI, Moskau.
2: In der Sondermilitäroperation geht es in erster Linie um Menschen. Dazu zählen auch die, die den Sieg näherbringen und dabei ihr eigenes Leben riskieren. Unser Militärkorrespondent Ivan Poljanski hat mit dem Kompaniechef eines motorisierten Schützenregiments gesprochen, der über seinen beruflichen Weg erzählt.

0: Ich wurde mit dem Goldenen Stern des Helden Russlands für zwei Aufgaben ausgezeichnet. Eine war die Verteidigung der Siedlung Pestschanoje. Ich war damals noch kein Kompaniechef, ich war Zugführer. Bei der Erfüllung der Aufgabe wechselte mein Kommandant auf eine andere Position. Er wurde befördert und ich habe seine Stelle übernommen. Während der Aufgabe erhielt ich auch den ersten Offiziersrang. Ich war Sergeant und wurde zum Unterleutnant befördert. Wir haben uns verschanzt. Die Aufgabe unseres Bataillons war es, das Industriegebiet zu halten. Es waren 4 Kompanien. Der Zuständigkeitsbereich wurde unter ihnen aufgeteilt. Ich war in einem 3-stöckigen Gebäude und hatte die Aufgabe, die Verteidigung in der Ecke des Industriegebiets zu halten, das heißt auf 2 Seiten. Der Gegner unternahm mehrere Angriffe, alle wurden erfolgreich abgewehrt. Der Gegner wurde vernichtet. Als unsere Aufgabe erledigt war, wurde ich in den Urlaub geschickt. Ich ruhte mich aus, kam zurück, bekam Verstärkung und mir wurde die nächste Aufgabe übertragen. Das war schon Krasnoarmeisk. Und als ich in Krasnoarmeisk war, rief mich der Kommandant an und sagte, geben Sie mir alle Dokumente. Von allen Aufgaben, die ich hatte, war die Verteidigung von Pestschanoje die schwierigste, gefährlichste Aufgabe für mich, schätze ich.
1: Warum war das für Sie am schwierigsten?
0: Weil unsere Lage dort einer Blockade ähnelte. Um uns zu erreichen, musste man mehr als 1 Kilometer nach allen Seiten offenes Gelände überwinden. Deshalb wurde uns alles, was wir brauchten, hauptsächlich nur mit Drohnen per Luft geliefert. Der Gegner wusste, wo wir waren. Sie versuchten, uns da rauszuprügeln, wirklich jeden Tag. Und täglich mehrfach. Etwa 3-mal am Tag. Mit jeweils 8 bis 11 Granaten haben Artillerie und Panzer auf uns draufgehalten. Die wollten uns da einfach rausprügeln. Jeden Tag hat eine Haubitze uns gezielt unter Beschuss genommen. Das vergisst man so schnell nicht, denke ich mal. Also ich jedenfalls werde das nie vergessen.
1: Als Sie den Stern des Helden Russlands bekommen haben, wie war das?
0: Der Verteidigungsminister selbst hat mir den Stern überreicht.
1: Was hat der Minister gesagt? Hat er Ihnen etwas gewünscht?
0: Natürlich. Alle haben uns begleitet und was gewünscht. Der Verteidigungsminister und alle, die uns zu ihm geführt haben. Alle haben uns natürlich gewünscht, dass wir gesund zurückkehren. Die Wünsche des Verteidigungsministers, in erster Linie hat er uns dasselbe gewünscht, dass wir alle am Ende gesund nach Hause zurückkehren. Die Emotionen. Zuerst gab es natürlich Aufregung. Wir sind alles andere als öffentliche Menschen und dort waren Kameras. Es gab Aufregung, aber dann, als der Verteidigungsminister selbst eintraf, sagte er ein paar Worte und die Aufregung war weg. Alles verlief gut.
1: Wie war der Urlaub? Erzählen Sie doch mal.
0: Dieser Urlaub war natürlich ein einziger Trubel. Es gab einfach super viel zu tun. Ich habe mich mit den Kindern in der Schule getroffen und habe im Technikum vorbeigeschaut, wo ich damals gelernt habe. Die Lehrer, die mich damals noch unterrichtet haben, arbeiten immer noch an der Schule. Wir haben uns getroffen.
1: Wie war das Treffen mit den Kindern und was war das ungefähr für eine Altersgruppe?
0: Das Alter war wahrscheinlich irgendwo so, die älteren Klassen, vielleicht von der 7. Klasse aufwärts.
1: Und was wollten Sie mit Ihrer Rede den Kindern vermitteln? Sie hatten ja sicher eine Botschaft, als Sie so vor ihnen standen.
0: Ich möchte den Krieg zu Ende bringen, bis sie erwachsen sind, bevor diese Kinder 18 Jahre alt sind. Ich möchte diesen Krieg beenden und das habe ich ihnen gesagt.

0: Das waren die RTDE-Nachrichten. Mein Name ist Marco Jankowiak. Im Anschluss sehen Sie die Fortsetzung der Dokumentation Familiengeschichten. Geschichten vom großen Glück. Die nächsten Nachrichten folgen um 19 Uhr. Bis gleich.
1: Wir sind hier, um die Unterstützung des amerikanischen Volkes auszudrücken.
2: Die freie Welt ist an eurer Seite. Amerika ist an eurer Seite. Ich bin an eurer Seite. Morgen marschieren wir gemeinsam voraus. Wenn das unseren Tod bedeutet, so werden wir diesen Preis zahlen.
3: Im Mai 2014 war es noch unvorstellbar, dass die ukrainische Luftwaffe Städte bombardieren könnte.
4: Hat er etwa geschossen? Bastard.
5: Sie sagen, dass hier nur Terroristen sind. Was für Terroristen?

0: Sophia, hol Mohammeds Jacke. Er ist morgens besonders schwer zu wecken.
1: Du sagtest, es sei Größe 34.
0: Größe 34 gehört dir nicht. Dir gehört 33. Ihm gehört 34. Größe 35 ist anders.
2: Mama, unsere Hosen sind vertauscht. Ich habe Abdurrahmans Hose an.
3: Dann geh und tausche die Hosen.
0: Ich habe alles aufgehängt. Die Kleidung für jedes Familienmitglied auf einen eigenen Bügel. Geh und suche deine Hosen. Gestern habe ich alles gebügelt und aufgehängt. Hättest du nicht besser aufpassen können? Trägst du dein neues Kopftuch?
2: Soll ich das neue tragen?
0: Ja, zieh das neue an.
1: Wo sind die Gürtel?
2: Warum das neue? Meiner war dort drüben.
0: Zieh das aus.
2: Dort lag mein Gürtel.
3: Er hatte es ziemlich eilig. Ich muss aufs Klo. Ich bekomme den Gürtel nicht auf. Hassan, zeig ihm, wie man den Gürtel aufmacht. Ich kann nicht immer da sein, um ihm den Gürtel aufzumachen. 500 Leute stehen vor einem Spiegel.
2: Zieh auch du eine Krawatte an.
3: Hey Mohammed, ich erkenne dich gar nicht wieder. Du siehst aus wie ein Abgeordneter der Nationalversammlung. Das Wichtigste ist, dass sie zu guten Menschen heranwachsen, damit sie sich selbst, ihrer Familie und ihren Mitmenschen nützlich sein können.

Kinder zu haben. Und das war es dann. Mein Leben wird zu Ende gehen. Ein Leben ist nicht besonders lang. Zunächst einmal müssen die Eltern selbst ein gutes Vorbild sein. Eltern sind für Kinder wie das Fernsehen. Sie schauen sich alles an und kopieren, was sie sehen. Sie imitieren das Verhalten, nicht wahr? Zweitens müssen Eltern eine enge Beziehung zu ihren Kindern haben und dürfen nie für lange Zeit abwesend sein. Manche Leute sind dazu gezwungen, aber das belastet die Familie sehr. Insbesondere die Väter, wenn sie monatelang weg sind. Also, erstens muss man selbst ein gutes Vorbild und zweitens immer in der Nähe sein. Danach ergibt sich alles Weitere von selbst.

0: Sophia.
1: Sophia, komm hier rüber. Stellt euch ordentlich auf. So ist es gut. Achtung, wir haben eine Armee.

0: verträumt.
1: 1, 2, 3, 4, 5. 7, 8. Sitz, Sitz, Sitz. Andrei Semaschkin, Anastasia Semaschkin und die Kinder der Familie? Anna Andreevna, Maria Andreevna, Lidia Andreevna, Egor Andreevich und Anastasia Andreevna, Sofia Andreevna, Varvara Andreevna, Daria Andreevna und Markiej Andreevich. Habe ich alle aufgezählt?
2: Ja.
1: Unsere Familie.
2: Liebe Gäste, begeben Sie sich bitte auf die Veranda. Ihnen zur Ehre wird nun ein Willkommenslied aufgeführt. Kommen Sie herein und setzen Sie sich auf Ihre Plätze. Arnold, sing das Lied. Nun, das ist Ihr Willkommenslied. Sie singen die letzte Zeile, gleich werden Sie still sein. Indem wir Ihnen den Sommerschlitten zeigen, beginnen wir mit der Vorbereitung der Ausrüstung. Sobald wir den vierrädrigen Schlitten hervorholen, drehen die Hunde durch. Anfangs sagen sie so etwas wie, nimm mich bitte. So beginnt das Bellen. Wenn das Gespann später zusammengestellt ist, singen die Zurückgelassenen gewöhnlich das Lied der Trauer. Oh, wir wurden nicht genommen. Oh, wir müssen hierbleiben. Wir haben uns nicht genommen, das Lied der Trauer. Vor einigen Jahren gab es einen regelrechten Krieg gegen Schlittenhunde. Als all die Alternativen aufkamen, wie Geländefahrzeuge, Schneemobile und andere Geräte, betrachtete man die Hunde als überflüssig. Hundeohren wurden für 8 Rubel angeboten. Später erkannte man, oh, was für ein Verlust. Und die Schlittenhundezucht wurde langsam wieder beliebt. Wir hatten einfach weitergemacht. Für uns ist das sehr interessant, weil so viele Geschichten mit den Hunden verbunden sind. Natürlich dank unseres Beringia-Rennens. Weltweit gibt es nicht allzu viele Hundemarathons. Man kann sie an den Händen abzählen. Unser Beringia-Wettbewerb ist ein Etappenrennen über die gesamte Halbinsel. Man startet morgens in einem Dorf und fährt zu dem nächsten. Eine Tagesetappe umfasst in der Regel 100 Kilometer. So sind die Dörfer entstanden. Wir bringen 14 bis 16 Hunde ins Rennen. Das ist ein ziemlich langes Gespann. Übrigens, die Hunde sind in Gruppen angeordnet. Die ersten beiden Reihen sind Andres Hunde. Ich arbeite mit den Hunden.

0: in den nächsten beiden Reihen und die Hunde unserer Tochter Anja sind dahinter. Anja wird bald 22. Sie wird an ihrem 5. Rennen teilnehmen, Maria an ihrem 3. Wir treten also schon gegen unsere eigenen Kinder an.
1: Wir sind tatsächlich Rivalen. Wenn ich irgendwelche Schwierigkeiten habe, gibt er mir Ratschläge über das Funkgerät. Es ist aber nicht so, dass er umkehren würde, um mir aus der Klemme zu helfen. So läuft das nicht.
2: Okay, gut. Alles in Ordnung. Gott sei mit dir.
1: Ich denke, mein Vater weiß, dass ich es schaffen werde.
2: Wie heißt du?
3: Mein Name ist Mackay der Held.
2: Wie?
3: Mackay der Held.
4: Und ich bin Dasha,

0: Vielen Dank, dass du das alles geschnitten hast, meine Liebe. Jetzt die Zwiebeln. Ich zeige dir, wie es geht.
1: Willst du wirklich, dass es so klein geschnitten ist?
0: Naja, so ist es doch gut. Es sieht schön aus. Man gibt es zur Suppe und es sieht sehr nett aus.
1: Soll ich Ihnen zeigen, wo unsere Rehe untergebracht sind?
2: Das Leben eines traditionellen Dorfes dreht sich um Hunde und Rehe. Hundeschlitten sind unser Haupttransportmittel. Mein Großvater zum Beispiel baute und reparierte Schlitten selbst. Er kümmerte sich um die Hunde und fuhr mit dem Schlitten umher.
3: Hatten Sie bereits eine Hundezucht, als Sie Nastja kennenlernten?
2: Nein, damals hatte ich nur einen Hund. Ich dachte darüber nach, eine Zuchtstation aufzubauen, aber ich hatte Zweifel. Wir leben doch in modernen Zeiten. Alle sind ständig in Bewegung. Es gibt Autos, Schneemobile und ich sollte Hunde züchten. Ich erzählte Anastasia von der Idee und sie unterstützte mich sofort in dieser wichtigen Lebensentscheidung. Genau genommen verliebte sie sich selbst in diese Idee, obwohl sie eine gute, ich würde sagen, eine professionelle Musikerin ist.
0: Man hat es mir von Kindesbeinen an eingehämmert. Musik, Musik, Musik, als gäbe es nichts anderes. Wie es so gekommen ist. Er geht zu den Rennen. Alles ist so aufregend. Er kennt sich aus. Und ich soll nur eine Hausfrau sein. Bei meinem ersten Rennen war ich schwanger. Naja, ich hatte trainiert und trainiert. Und vor dem Rennen erfuhr ich, dass ich schwanger war. Ich war ein wenig besorgt, denn es war mein erstes Mal. Ich wusste nicht, was mich erwartete. André sagte, fahr das Rennen. Falls etwas passiert, kannst du aufgeben. Und dann wurde ich Dritte. Seitdem fuhr ich drei weitere Rennen, während ich schwanger war.

0: Dieses Forschungsschiff ist jetzt auf einer sehr ungewöhnlichen Mission. Es soll sich einen Monat lang mit dem Eis treiben lassen.
1: Wir arbeiten in einer neuen Art von Station. Schiff und Eis. Das ist unser Zuhause für die nächsten Tage, vielleicht Monate. Also macht euch bereit für die Drift.
2: Atmosphärentests der Erdoberflächenschicht, der Grenzschicht und die Ionosphäre.
0: Wir registrierten Temperatur, Salzgehalt, Druck, die Strömungsgeschwindigkeit und Richtung sowie hydrophysikalische Eigenschaften.
3: Am liebsten würde ich herumlaufen und schreien. Das Eis ist gebrochen. Da ist er. Ich sehe ihn.
4: Da vor dem Haus?
2: Auf der einen Seite waren Häuser und auf der anderen Seite die Pavillons.
0: Ich hatte keine Angst, weil ich nicht wusste, wovor.

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3: Help!

0: Держи.
1: Ich werde dir nicht helfen. Du kommst hierher und hilfst mir.
2: Ist Mackay hingefallen? Dasha, pass auf, dass er sich nicht schmutzig macht.
1: Egal, lass ihn spielen.
2: Er fällt sicher gleich hin. Und er trägt ein sauberes T-Shirt.

0: kleine, schmutzige Schweinchen.
1: Bleib stehen. Stehen bleiben. Nastja, nimm die kleinen Schönheiten in Empfang.
2: Wie habt ihr denn das angestellt?
1: Ich denke, Kinder sollten lernen, alles selbstständig zu machen. Das wird ihnen im Leben helfen. Makay macht sich gut. Er kann schon allein essen. Er klettert auf Stühle und geht allein zur Toilette.
3: Makay?
2: Hier ist deine Suppe, Makay. Danke Gott und ess. Hast du gebetet?
3: Ja, schon.
2: Du hast vor dich hingemurmelt.
1: Ja, die Mädchen kamen zuerst. Anna, Maria, Lydia. Jegor war unser viertes Kind. Ihm kann ich technische Dinge anvertrauen und ihm beibringen, ein Mann zu sein, der für sein Zuhause, seine Familie, Kinder und Verwandte buchstäblich für alles Verantwortung zeigt.
4: Ich mache die Zwinger sauber, füttere die Rehe, pumpe Wasser für alle. Ich stelle sicher, dass alles in Ordnung ist. Wenn ich sehe, dass etwas getan werden muss, kümmere ich mich darum. Beispielsweise, wenn einer der Hunde etwas zerbissen hat.
0: Die Erwachsenen kochen immer. Außer sie sind anderweitig beschäftigt. Dann kochen Nastja oder ich.

0: Naja, ich kann die Hunde führen. Kleine Gespanne. Aber ich weiß nicht. Eigentlich kann ich mit diesem Beringia-Kram gar nichts anfangen. Mich rufen die Wolken.
1: Wenn Gott sein Herz in Richtung der Fliegerei bewegt, wenn er es wirklich will, dann wird er es schaffen. Lydia hat sich an der Musikschule eingeschrieben. Sie will Choreografin werden, aber sie kann auch jederzeit Hundeschlitten fahren. Sie kennt sich aus, auch wenn sie mit dem Studium die meiste Zeit in der Stadt verbringt.

0: Nastja, Sonja und Varvara werden es auch schaffen.
1: Ich habe noch kein eigenes Gespann. Eine Hälfte stammt aus dem Gespann meines Vaters, die andere aus dem Gespann meiner Mutter. Aber ich habe bereits die Welpen für mein eigenes Gespann. Eine Zeit lang war ich mir sicher, dass ich mit Beringia oder Tourismus nie etwas zu tun haben würde. Mein Traum war es, in die große Stadt zu ziehen und dort zu studieren. Also zog ich fort. Mir gefiel es aber nicht und ich kam zurück. Meine Sichtweise hat sich geändert. Man lernt, wenn man etwas hat, das man mit anderen Dingen vergleichen kann. Also begann ich damit, mich auf die Rennen vorzubereiten.
2: Ich wollte den Familienbetrieb nie aufgeben, denn er ist bereits zu meiner Lebensaufgabe geworden. Unsere Eltern haben uns immer Möglichkeiten geboten, etwas Neues auszuprobieren. Einmal flog ich sogar nach China, um dort zu studieren. Aber um ehrlich zu sein, ich danke Gott dafür, dass alles so ist, wie es ist und dass ich nach Hause zurückgekehrt bin. Heute liebe ich unsere Region, unser Geschäft und den Norden Kamtschatkas mehr als je zuvor.
1: Von Kindesbeinen an trainierte ich mit meinem Vater. Sobald ich laufen konnte, fing ich mit dem Hundeschlittentraining an.
0: Wir nahmen sie einfach mit. Wir packten sie warm ein, setzten sie auf einen Schlitten und gingen mit ihnen auf Tour.

Einmal sind sie sogar auf einen Bären gestoßen. Sie riefen mich auf dem Funkgerät an. Papa, hier ist ein Bär. Was sollen wir tun? Ich fragte, behelligt er euch? Nein. Reagiert er auf euch? Nein. Er isst Bären. Also sagte ich, okay, dann fahrt weiter. Dieser Bär ist keine Gefahr. Das war's. Sie sind einfach an ihm vorbeigefahren.

0: Wenn Sie uns als Vorbild sehen, wie wir leben und handeln, dann kopieren Sie dieses Verhalten.
1: Ich liebe viele Hunde. Diesen und diesen und diesen und diesen und diesen und diesen.
0: Maria, warum nimmst du nicht einfach eine Schaufel und machst hinter ihnen sauber? Warum hängst du hier nur rum?
2: In unserer Familie, wenn jemand etwas sieht, das getan werden muss, dann tut er es einfach. Das bringt nicht immer perfekte Ergebnisse. Und manchmal fällt es einem schwer, ein Schlamassel zu beheben, das man nicht verursacht hat. Wenn man aber daran vorbeiläuft und darauf wartet, dass es ein anderer erledigt, dann wird das oft nichts.
0: Ich bin meist mit den technischen Aspekten des Haushalts beschäftigt. Nastja erledigt den Papierkram und den Umgang mit der Stadt. Momentan ist sie mit Kleidung beschäftigt. Sie kreiert viele Dinge selbst.
3: Die Kinder haben mich inspiriert, ein paar Dinge selbst herzustellen. Zum Beispiel, da wir viele Mädchen haben, begann ich, Kleidung zu entwerfen und in Moskau nähen zu lassen. Eine Kinderbekleidungsmarke. Ich finde das sehr interessant. Es macht mir Spaß.
0: Sie hat viele neue Dinge für sich entdeckt. Fertigkeiten und Talente. Nicht nur die Musik, sondern vieles mehr. In der Folge begann auch ich aufzublühen. Dank Nastja bin ich so erfolgreich.

0: Du bist jetzt in einem Alter, in dem du deine eigene Familie gründen kannst. Welche Strukturen aus deinem Elternhaus würdest du in deine eigene Familie implementieren?
1: Mir gefällt, dass wir ein großes gemeinsames Ziel haben und dass wir gemeinsam daran arbeiten. Wahrscheinlich werde ich in der Zukunft nicht so einen großen Familienbetrieb haben. Aber ich hätte gern ein großes Haus, in dem wir alles gemeinsam erledigen. Jeden Abend sitzen wir zusammen. Es ist ein großartiger Moment, wenn man einen guten Tag zusammenfassen und Gott dafür danken kann.
2: Herr, wir danken dir, dass du jeden Tag für uns sorgst und uns beschützt und unser Land bewahrst, auf dem wir leben. Wir danken dir für die wunderschönen Vulkane, die uns überragen, für den Pazifischen Ozean, die Beringssee und das Ochotskische Meer um uns herum. Und du, Herr, sorgst dafür, dass diese Gewässer unser Land nicht überfluten. Danke, Herr. Wir lieben dich und wir danken dir. Ich danke dir für jedes unserer kostbaren Kinder, die du uns geschenkt hast. Danke, Herr, für jedes einzelne von ihnen. Im Namen des Vaters, des Sohnes und des Heiligen Geistes. Amen.
1: Es ist wirklich wunderschön, wenn wir abends zusammenkommen, um uns für den vergangenen Tag und die vielen Momente zu bedanken. Das wünsche ich mir auch für meine eigene Familie.

0: Все?
1: Achtung! 1, 2, 3, 4, 5, 6, 7, 8, 9. Wir sind vollzählig. Los geht's.
2: Schau dir die Vulkane an.
3: Jedes Kind ist ein Geschenk Gottes. Weißt du, ich glaube tatsächlich, dass es meine Bestimmung ist, Mutter zu sein.
1: Ob ich darauf vorbereitet war, so viele Kinder großzuziehen? Nun ja, nicht wirklich. Aber indem ich Gott um Weisheit bitte, das Richtige zu tun, lerne ich sozusagen mit ihnen und von ihnen. Barbara, nimm Daria bei der Hand.

0: Die ukrainische Regierung ermordet im Donbass seit 8 Jahren ihr eigenes Volk. Es ist erstaunlich, dass die westlichen Medien nicht darüber berichten und 8 Jahre lang nicht darüber berichtet haben.
1: Ich bin seit 5 Minuten hier und in nur 5 Minuten habe ich erfahren, dass die ersten Leichen, die gefunden wurden, enthauptet waren.
0: Ist es das Risiko wert? Viel hängt davon ab, wie man diese Frage beantwortet. Man tut das alles, weil man es tun muss, weil man die Pflicht hat, es zu tun.
2: Der Informationskrieg. Fast alle unabhängigen Journalisten, die aufdeckten, dass die NATO und die USA für die Eskalation der Situation in der Ukraine zu einem militärischen Konflikt verantwortlich waren, fielen ihnen zum Opfer.
1: Wir werden diesen Krieg so lange fortführen, wie wir wollen. Und wir werden bis zum letzten Ukrainer kämpfen.
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0: Wo bleiben die Beweise? Deutschland und der gesamte Westen werfen Russland immer wieder Sabotageakte vor. So machte die Bundesregierung Moskau auch für den jüngsten Drohnenvorfall Anfang August am Flughafen Leipzig verantwortlich. Doch wie stichhaltig sind diese Vorwürfe tatsächlich? Wir werden versuchen, diese Frage zu beantworten. Waldai-Diskussionsclub beginnt. In Russland hat das 23. Jahrestreffen des internationalen Diskussionsclubs Waldai begonnen. Teilnehmer aus verschiedenen Teilen der Welt sind angereist, um über die wichtigsten globalen Fragen zu beraten. BRICS Plus Fashion Summit eröffnet. Zur Veranstaltung sind Vertreter der Modeindustrie aus mehr als 60 Ländern angereist, um über Technologien, Märkte und neue Entwicklungsstrategien zu diskutieren. Die Einzelheiten vor Ort, dazu gleich mehr in unserer Sendung. Guten Abend, hier ist RTL.de mit den 19 Uhr Nachrichten. Mein Name ist Marco Jankowiak. Im Jahr 2025 verzeichnete das Bundeskriminalamt mehr als 1000 verdächtige Drohnenflüge über deutschem Hoheitsgebiet. In diesem Zusammenhang richtete sich der Verdacht stets vornehmlich gegen Russland. Zudem machte die Bundesregierung Moskau für den jüngsten Drohnenvorfall Anfang August am Flughafen Leipzig verantwortlich. Nach Angaben der Welt soll Russland seine Provokationen gegenüber den NATO-Staaten verstärken. Doch wie belastbar sind diese Vorwürfe? Gibt es tatsächliche Beweise für eine russische Urheberschaft? Oder stützt sich der Verdacht bislang auf politische Zuschreibungen? Mehr dazu in unserem Beitrag.
1: Wir kennen es ja schon. Wenn ein Auto in Deutschland nicht anspringt, ist es garantiert die hybride Kriegsführung Putins. Zuletzt waren da der vermeintliche Anschlag auf den Flughafen Leipzig und die ominösen Sabotageakte an Umspannwerken. Überall stand natürlich erstmal Russland unter Generalverdacht. Und im Falle des Flughafens Leipzig ließ man sich auch nicht beirren. Sogar der Bundeskanzler verkündete selbstbewusst, dass man Russland für den Drahtzieher halte. Und wie sieht es mit den Belegen aus? Darüber schweigt sich die Regierung im Wesentlichen aus. Innenminister Dobrindt bleibt da vage.
2: Zusammen betrachtet belegen polizeiliche Ermittlungen, Tatmuster und nachrichtendienstliche Erkenntnisse eine russische Verantwortung für den versuchten Anschlag am Flughafen Leipzig.
1: Etwas mehr Einblicke gibt diese Erläuterung aus der Tagesschau.
3: Ein Beschuldigter im Fall des versuchten Drohnenanschlags auf den Leipziger Flughafen steht nach Recherchen von WDR, NDR und Süddeutscher Zeitung offenbar in Kontakt mit einem russischen Spezialisten für Sabotageaktionen. Das geht aus Erkenntnissen der Sicherheitsbehörden und vertraulichen Dokumenten hervor. Demnach soll der russisch-lettische Doppelstaatler und mutmaßliche Logistiker im Fall Leipzig, Oleg L., seit fast 20 Jahren mit Denis Smoljaninov bekannt sein. Smoljaninov ist inzwischen Oberst des russischen Militärgeheimdienstes GRU. Die Verbindung zwischen Oleg L., 54, und GRU-Offizier Smoljaninov lässt sich zum einen aus Dokumenten rekonstruieren, die der Londoner Rechercheplattform Dossier Center zugespielt wurden. Die Plattform wird von Kreml-Kritiker Michail Khodorkovsky finanziert und hat die Informationen mit WDR, NDR und SZ geteilt. Zudem kennen den Recherchen zufolge auch europäische Sicherheitsbehörden die Verbindung zwischen Oleg L. und Oberst Smoljaninov.
1: Das klingt nach Substanz, aber bei Licht besehen ist das nicht viel mehr als ein politisches Vertrauen, Herr Brown. Dass ein Akteur wie Michail Khodorkovsky und seine Organisation, sagen wir vorsichtig, mit einer speziellen Perspektive auf dieses Thema blicken, ist evident. Und ob die erwähnten europäischen Sicherheitsbehörden da so eine objektive Quelle sind, nun ja, lieber Zuschauer, diese Antwort überlasse ich Ihnen. Mittlerweile dürfen wir auf eine lange Reihe von Ereignissen zurückblicken, bei denen Russland sofort unter Verdacht stand und wo am Ende galt, huch, wohl doch eher nicht. Hier mal eine kleine Rückschau auf die letzten Jahre. Tatsächlich brauchen wir da gar nicht so lange zurückzublicken, denn gerade erst in den letzten Wochen gab es einige Angriffe auf Umspannwerke in Deutschland, die man doch zu gern dem Russen in die Schuhe geschoben hätte, wie subtile assoziative Verbindungen zum Vorfall in Leipzig, wie die folgenden zeigen.
3: Gerade erst hat die Bundesregierung Russland für den Drohnenangriff am Flughafen Leipzig-Halle verantwortlich gemacht. Da werden Angriffe auf Umspannwerke in Brandenburg und Bergheim in NRW bekannt. Und aus Augsburg kommt die Nachricht von einer Explosion nahe des Hauptbahnhofs, deren Hintergrund noch völlig offen ist.
4: Rätselhafte Angriffe auf Energieanlagen. Wenige Tage vor der Landtagswahl im deutschen Bundesland Sachsen-Anhalt häufen sich die Sabotageakte auf Energieinfrastruktur in Deutschland. Die Ermittler gehen von Angriffen aus und ermitteln zumindest in einem Fall wegen Terrorverdachts. Sie rätseln aber über die Urheber. Der Vorfall mit einer nicht gezündeten Sprengstoffdrohne auf dem Flughafen Leipzig vor wenigen Wochen wird von Berlin, inzwischen aber offiziell Moskau, zugeschrieben.
1: Zu dumm nur, dass es mindestens bei einigen dieser Vorfälle ein Bekennerschreiben eines mittlerweile verhafteten linksextremen Klimaaktivisten gab. Begonnen hat das Ganze aber natürlich bereits mit dem Anschlag auf die Nord Stream Pipeline im Jahr 2022. Manch einer hat es vielleicht schon verdrängt, aber auch da wollte man uns ernsthaft weismachen, dass Russland seine eigene Pipeline gesprengt habe.
3: Leider verfolgt unser östlicher Partner beständig einen aggressiven politischen Kurs. Wenn er zu einem aggressiven militärischen Kurs in der Ukraine fähig ist, dann ist offensichtlich, dass auch Provokationen in Westeuropa nicht ausgeschlossen werden können.
5: Niemand auf der europäischen Seite des Ozeans hält dies für etwas anderes als russische Sabotage.
1: Und doch waren es am Ende zwei ukrainische Verdächtige, die in keinerlei Beziehung zu Russland standen, die verhaftet werden. Dumm gelaufen. Ganz ähnlich verlief es bei den Schäden an den Seekabeln in der Ostsee Ende 2024. Auch hier waren sich Spitzenpolitiker in Europa schnell einig, dass das durchtrennte Seekabel zwischen Finnland und Estland eigentlich nur auf einen hybriden Angriff Russlands zurückzuführen sein könne.
3: Niemand glaubt, dass diese Kabel aus Versehen durchtrennt worden sind. Von daher müssen wir konstatieren, ohne konkret zu wissen, von wem es kommt, dass es sich um eine hybride Aktion handelt, und wir müssen auch davon ausgehen, ohne es schon zu wissen, versteht sich, dass es sich um Sabotage handelt.
5: Es ist notwendig, den Risiken vorbeugen zu können, die von Schiffen der russischen Schattenflotte ausgehen.
1: Doch da waren die Kollegen mal wieder allzu schnell bei der Hand mit ihren Verdächtigungen. Denn Beamte europäischer und US-amerikanischer Sicherheitsdienste kamen am Ende dann doch zum Schluss, nö, war wohl doch ein Unfall. Und dann waren und sind da natürlich die Drohnen. Drohnen, Drohnen, Drohnen, überall Drohnen. Nehmen wir nur mal das Beispiel aus dem Herbst 2025, als mehrere unbemannte Flugobjekte über den Münchner Flughafen und zu etwa derselben Zeit auch über den Flughafen Frankfurt gesichtet wurden. Bei Karin Mioska war sich der Bundeskanzler damals ziemlich sicher. Russland ist am Werk.
6: Es war nicht nur München betroffen, sondern Frankfurt, am letzten Wochenende auch Kopenhagen. Wir wissen das noch nicht genau, wir haben eine Vermutung. Wahrscheinlich wird jedenfalls ein wesentlicher Teil davon aus Russland gesteuert. Aber wir gehen der Sache nach und unabhängig davon, wo es herkommt, es ist eine ernsthafte Bedrohung unserer Sicherheit.
1: Wenig später stand dann fest, es waren Hobbydrohnenpiloten, die sich in die Lufthoheit des Flughafens verirrt hatten, ohne jede Beziehung zu Russland. Und was lernen wir nun aus der Geschichte? Nun ja, wie es aussieht, hätte der deutsche Bürger durchaus Grund genug, auch bei der Causa Flughafen Leipzig skeptisch zu sein. Ja, aber so erklärt uns ja die deutsche Presse, genau das ist ja das Subtile an der hybriden Kriegsführung. Niemand weiß so genau, wer der Urheber ist. Von Verschleierung ist die Rede und von sogenannten Wegwerfagenten. Unerkannt, so wird es suggeriert, lauert die Gefahr und ist schon unter uns. Und wer da nicht an die russische Gefahr glaubt, der ist eben einfach naiv und dumm. Böse Zungen würden behaupten, der Begriff hybride Kriegsführung ist selbst ein Kampfbegriff einer bestimmten Ideologie mit dem Ziel, jedes Vertrauen in unliebsame Akteure, in diesem Fall Russland, zu unterminieren. Ein kurzer Blick auf Wikipedia verrät nämlich ziemlich genau, in welchem Kontext der Begriff erstmals Verbreitung fand. Denn wenn alles, was man nicht zuordnen kann, potenziell vom bösen Russen kommen kann, schafft man genau die Verunsicherung, die nötig ist, um das Feindbild Russland aufzubauen. Wer also führt hier wirklich einen hybriden Krieg?
0: Das 23. Jahrestreffen des internationalen Diskussionsclubs Valdai hat begonnen. Mehr als 100 Teilnehmer aus 40 Ländern sind nach Russland gereist, um dringende Fragen zu erörtern und mögliche Lösungsansätze zu entwickeln. Über die Veranstaltung und ihre Hauptthemen haben wir mit unserem Korrespondenten Ivan Medvedev gesprochen, der sich vor Ort befindet.
7: Es war die 23. Ausgabe des Valdai-Diskussionsclubs, genauer gesagt der Sitzungsreihe im Rahmen des Diskussionsclubs Valdai, der ja in die Richtung gedacht ist, eine Plattform zu schaffen, wo Leute, Fachspezialisten aus unterschiedlichen Gebieten ihre Ansichten und Einschätzungen austauschen können. Das ist eine Art Think Tank, die ja in Russland dementsprechend basiert ist. Und dieses Jahr gibt es insgesamt 40 Länder, die hier vertreten sind und insgesamt 120 Vertreter aus unterschiedlichen Branchen. Und die Veranstaltung, die große Zusammenkunft, wird insgesamt 4 Tage dauern und beinhaltet unterschiedliche Teilevents, wie zum Beispiel die Eröffnung, die ja heute stattgefunden hat, dann andererseits die jährliche traditionsgemäße Präsentierung des Vortrags. Dann wird es eine Reihe Sitzungen, themenspezifische Sitzungen geben, von denen heute schon ein Teil abgehalten wurde. Es wird insgesamt 9 themenspezifische Sitzungen geben und eine Plenarsitzung. Es ist interessant, wie sich die Personen bzw. der Personenkreis, der an dem diesjährigen Valdai teilnimmt, zusammensetzt. Hauptsächlich bzw. in der Großzahl sind es Personen, die sich auf der Politikwissenschaft und auf geopolitischen Studien spezialisieren. Ich habe heute eine Reihe Personen gesehen, die unterschiedliche wissenschaftlich-akademische Forschungseinrichtungen aus diesem Bereich leiten. Es gibt auch eine ganze Menge Vertreter aus unterschiedlichen Vereinigungen von Wissenschaftlern, die sich damit befassen, zuallererst die globale Politik zu analysieren. Und es ist auch bemerkenswert, dass gemäß der Tradition auch dieses Jahr laut Ankündigung der Veranstalter hochkarätige russische Regierungsvertreter bzw. Vertreter der Behörden vertreten sein werden. Dazu zählen zum Beispiel der russische Außenminister Sergej Lavrov, der Chef der russischen staatlichen Kernenergieagentur Rosatom Alexei Lichatschow, der stellvertretende Chef des russischen Präsidialamtes Maxim Oreschkin, sowie der Präsidentenberater Andrei Fursenko. Wie wir sehen, gibt es eine Reihe hochgestellte russische Politiker. Auf der anderen Seite ist es auch wichtig, was hier eigentlich besprochen wurde. Heute war der erste Tag und das Thema bzw. das Hauptthema oder das Motto der diesjährigen Ausgabe dieses Forums ist, es heißt Verantwortung für die Zukunft, Grenzen des Möglichen oder Möglichkeiten ohne Grenzen. Und die diesjährige Ausgabe des Valdai steht im Zeichen der globalen Spannungen, die im Moment zu beobachten sind. In einer der Sitzungen wurde zum Beispiel besprochen, dass im Moment die vorherigen eher liberalen Grundpositionen und Werte, die internationale Politik, das internationale Zusammenwirken der Völker und Länder vorher prägten, dass sie im Moment der Frage der nationalen Sicherheit gewichen sind. Dementsprechend dreht sich alles im Moment eher um nationale Sicherheit und nicht zuletzt um die Waffen. Bei einer anderen Sitzung wurde besprochen, dass es im Moment eine globale Tendenz der Militarisierung und der Hochrüstung gibt. Und da wurden auch die Lösungsansätze dessen besprochen. Und nicht zuletzt fungiert dabei natürlich, steht dabei im Mittelpunkt die Diplomatie. Und auf der anderen Seite wurde auch die Frage der Atommächte und der atomaren Aufrüstung und der Umbewertung der atomaren Spielregeln heute diskutiert. Es wurde auch die Frage danach aufgeworfen, ob die nukleare Abschreckung im Moment nicht eigentlich ihre ursprüngliche Wirkung verfehlt, ihre Zielwirkung verfehlt, wo das Ziel ja war, atomar abzuschrecken. Das heißt, dass die Aufrüstung durch diese atomare Abschreckung eingedämmt wird. Und im Gegenteil sei im Moment die Lage zu beobachten, wo Länder, die über keine Atomwaffen verfügen, um diesen Vorsprung zu den Atommächten abzubauen, hochrüsten auf eine konventionelle Weise. Das heißt, dass sie konventionelle, herkömmliche Waffensysteme kaufen, ausbauen, verstärken, um diesen Vorsprung, den sie zu den Atommächten haben, zu reduzieren. Auf der anderen Seite muss ich feststellen, dass die meisten Leute, mit denen ich heute gesprochen habe oder die ich heute reden hörte, davon sprachen, dass ein Dialog, insbesondere zwischen Russland und Europa, von besonderer Bedeutung sei. In diesem Sinne lässt sich zusammenfassend feststellen, dass der Diskussionsclub bzw. das Diskussionsforum Valdai als eine Plattform fungiert, unterschiedliche Sichten über die globalen geostrategischen Probleme auszutauschen und dementsprechend auch dafür Lösungen zu diskutieren bzw. gemeinsam auszuarbeiten.
0: Der emeritierte Professor für Politikwissenschaften an der University of Kent, Dr. Richard Sackmer, sieht in den jüngsten Landtagswahlen in Deutschland ein klares Signal für eine Veränderung der politischen Landschaft des Landes. Die alte Elite, die schwerwiegende Fehler begangen habe, sei gescheitert, folgerte der Professor.
5: Das ist ein deutliches Zeichen. Dies geschieht vor dem Hintergrund des Ergebnisses, bei dem die AfD in Sachsen-Anhalt und auch bei den Wahlen in Berlin, die zeitgleich mit Mecklenburg-Vorpommern stattfanden, sehr gut abgeschnitten hat. Der Opposition gelang dort der Sieg, was ein ziemlich außergewöhnliches Ergebnis war. Tatsächlich hat sich die Linke, die ehemaligen Kommunisten, als dominierende Kraft durchgesetzt. Das ist ein Zeichen von Kriegsmüdigkeit und ein Zeichen der Unzufriedenheit mit einer fehlenden Zukunftsvision. Und das ist das große Problem. Die einen bieten eine Zukunftsvision von links an, die anderen von rechts. In Frankreich beispielsweise stehen nächstes Jahr Präsidentschaftswahlen an. Diese Debatte wird natürlich weitergehen und es ist nicht unwahrscheinlich, dass wir ein Duell zwischen Marine Le Pen auf der rechten und Mélenchon von La France Insoumise auf der linken Seite erleben werden. Es ist die alte Elite, die versagt hat. Die alte Elite hat uns in einen unnötigen, vermeidbaren Krieg getrieben. Sie hat die Länder in die Armut gestürzt. Sie hat die Länder in die Entfremdung getrieben und natürlich eine ganze Generation, die Hoffnung verliert.
0: Vertreter der Modebranche aus mehr als 60 Ländern weltweit sind zum vierten BRICS Plus Fashion Summit in Moskau zusammengekommen. Drei Tage lang, vom 28. bis zum 30. September, erwartet die Gäste ein abwechslungsreiches Programm, das aktuelle Themen der Branche behandelt, darunter den Einfluss von KI und neuen Marktentwicklungen. Unser Korrespondent Georg Sadovnitschi hat die Teilnehmer zu ihren Eindrücken befragt.
8: Stylisten, Designer und Branchenexperten aus mehr als 60 Ländern treffen sich hier in Moskau. Beim BRICS Plus Fashion Summit geht es nicht nur um neue Kollektionen, sondern auch um internationale Arbeit, neue Technologien und die Frage, wo die Mode von morgen entsteht. Drei Tage lang wird Moskau zum Treffpunkt der internationalen Modebranche. Gäste aus Asien, Afrika, Europa und Amerika diskutieren über neue Märkte und gemeinsame Projekte. Für viele geht es dabei auch darum, Kontakte außerhalb der traditionellen Modemetropolen zu knüpfen.
5: Das ist für die länderübergreifende und interkulturelle Zusammenarbeit von enormer Bedeutung, da wir in einer globalisierten Wirtschaft leben und Designer, um erfolgreich zu sein, die Möglichkeit haben müssen, ihre Produkte über den Produktionsort hinaus zu verkaufen. Dies ist ein hervorragendes Beispiel dafür, wie es gelingt, zahlreiche Länder und Interessengruppen zusammenzubringen, um Wege zur Knüpfung von Geschäftsbeziehungen, kulturellen Partnerschaften und kreativer Zusammenarbeit zu erörtern. Und das ist für die Modebranche wirklich wichtig.
9: Für mich persönlich steht das Networking an erster Stelle. Daher ist diese Veranstaltung im Grunde genommen eine Networking-Gelegenheit für uns alle, für die ganze Welt, könnte man sagen. Und natürlich auch für die BRICS-Staaten, um Kontakte zu knüpfen, unsere Kräfte zu bündeln und neue Möglichkeiten zu erschließen, um die neuesten Modetrends kennenzulernen und natürlich Erfahrungen auszutauschen.
5: Ich denke, als Teil der globalen Kulturgemeinschaft ist es wirklich wichtig, Gleichgesinnte zu treffen. Das erweitert nicht nur den Blickwinkel, sondern bietet auch die Möglichkeit, andere Kulturen, andere Techniken und andere Formen des kreativen Ausdrucks zu entdecken. Ich halte es für wirklich entscheidend, andere kreative

0: Perspektive aus aller Welt kennenzulernen.
1: Doch internationale Kontakte sind nur ein Teil des Programms. Auch künstliche Intelligenz spielt beim diesjährigen Gipfel eine wichtige Rolle. Mit Hilfe von KI können Entwürfe erstellt, Trends analysiert und Arbeitsabläufe beschleunigt werden. Was bedeutet das für Designer und traditionelle Handwerkskunst?
2: Ich denke, KI ist definitiv ein sehr hilfreiches Werkzeug, wenn es darum geht, ein Unternehmen zu führen oder als Designer zu arbeiten. In unserem Fall machen wir beides, den kreativen und den analytischen Ansatz. Gerade für junge Designer, also aufstrebende Designer, die noch kein sehr großes Team haben, kann es hilfreich sein, bestimmte Aufgaben zu strukturieren und ihren Zeitplan so zu gestalten, dass sie sich auf den kreativen Aspekt konzentrieren können. Was die kreative Seite angeht, finde ich, dass es so viele Möglichkeiten gibt, die KI generieren kann. Sie kann einem dabei helfen, aus diesen Optionen eine Auswahl zu treffen und eine Art Orientierung zu geben, so wie man mit seinem Team Brainstorming betreibt. Sie kann also ein hilfreicher Teamkollege sein, solange man selbst die endgültige Entscheidung trifft. Das ist meiner Meinung nach das Wichtigste.
1: Neben neuen Technologien geht es in Moskau auch um die wirtschaftliche Zukunft der Mode. Paris, Mailand, London und New York sind weiterhin wichtige Zentren. Zugleich wollen Städte in Asien, Afrika und im Nahen Osten ihre eigenen Marken international bekannter machen. Dazu gehört auch Dubai.
2: Aus meiner Sicht lässt sich feststellen, dass in dieser von Technologie und Globalisierung geprägten Welt jede Stadt ihre eigene Geschichte und Identität hat. Und ich glaube, das Publikum ist heute daran interessiert, mehr über verschiedene Kulturen und Hintergründe zu erfahren. Und genau hier kann jede Stadt ihre eigene Identität entfalten. Ich glaube, dass die Modewelt ursprünglich auf 4 großen Modehauptstädten beruhte. Doch in unserer neuen Welt verändert sich dieses Modell zusehends. Und wir sehen, dass jede Stadt ihre eigene Nischenidentität und ihr eigenes Erlebnis bieten kann. Deshalb halte ich Modewochen wirklich für eine großartige Plattform, um Kreativität zu präsentieren. Sie sind eine hervorragende Möglichkeit, die eigene Marke zu vermarkten und ihr die Aufmerksamkeit zu verschaffen, die sie braucht. Oft geht es darum, neue Märkte zu erschließen und Kontakte zu neuen Einkäufern zu knüpfen. Was Modenschauen wirklich am besten können, ist, dass sie einen Raum für Experimente bieten, eine kommerzielle Erfahrung, die man vielleicht nicht immer zur Verfügung hat. Ich glaube, dass sich Kreativität immer in kommerzielle Erfahrungen und Chancen umsetzt.
1: Der Gipfel läuft noch bis zum 30. September, parallel zur Moskauer Fashion Week. Schon die internationale Zusammensetzung der Gäste zeigt, Moskau bleibt für zahlreiche Kreative aus aller Welt ein Ort des Austauschs. Ob aus diesen Begegnungen langfristige Kooperationen entstehen, wird sich zeigen. Georg Sadovnici, RTDE, Moskau.
3: Die kämpferische Erklärung des ukrainischen Präsidenten Wladimir Selenskyj zur Art und Weise seines Besuchs in Moskau stieß bei der westlichen politischen Öffentlichkeit, die sich angeblich aktiv für den Frieden einsetzt, auf keine Kritik. Auf der UN-Generalversammlung erklärte Selenskyj, er werde keineswegs friedlich in die russische Hauptstadt einreisen. Gerade das letzte Wort, das Selenskyj auf Russisch ausgesprochen hat, erregte die Aufmerksamkeit der deutschen Medien. Es handelt sich um ein Schimpfwort mit zahlreichen Bedeutungen. Genau das versuchten die Medien ihrem Publikum zu erklären. Die Presse versuchte zudem, die Äußerung zu interpretieren. Einige bezeichneten diese Antwort als Ironie und sogar als sarkastische Waffe und verwiesen dabei auf Selenskyjs Vergangenheit als Schauspieler. Im Gegensatz zu dem Schimpfwort brachte die erwähnte Rakete die deutschen Medien jedoch keineswegs aus der Fassung. Der Politblogger Thomas Röper hält eine solche Reaktion für typisch für die heutigen Medien.
4: Der europäische Journalismus hat sich schon lange abgeschafft. Alles, was nicht ins Bild kommt, wird nicht berichtet. Und das ist auch dieses Mal eben wieder passiert. Also auch da, wie man so schön sagt, im Westen nichts Neues, auch bei der westlichen Presse nicht. Das ist doch eindeutig. Selenskyj hat kein Interesse an Verhandlungen. Selenskyj will vom Westen Geld und Waffen bekommen, um den Krieg irgendwie weiterzuführen. Das ist nicht neu. Und von daher, letztendlich ist ja auch das, was die Europäer wollen. Dass es da ein paar Unstimmigkeiten zwischen Kiew und Brüssel gibt, ist ja. Aber grundsätzlich wollen sie ja beide den Krieg weiterführen, um Russland zu schwächen.
3: Die entsprechenden Raketen sowie weitere Waffen bezieht die Ukraine unter anderem aus Deutschland und setzt sie neben britischer, französischer und amerikanischer Ausrüstung ein. So hat Kiew in diesem Monat mehrere tausend Iris-T-Raketen bestellt, bestätigt von Bundesverteidigungsminister Boris Pistorius. Die Bezahlung soll aus Mitteln eines EU-Kredits in Höhe von 90 Milliarden Euro erfolgen. Deutschland liefert dieses System und die entsprechenden Raketen seit 2022 an die Ukraine. Die finanziellen Mittel allein aus Deutschland belaufen sich auf Dutzende Milliarden Euro. Und die Bundesregierung hat wiederholt betont, dass sie nicht vorhabe, es dabei zu belassen. Der Politblogger Thomas Röper sieht derzeit keine Phase der Diplomatie. Von der EU und den großen europäischen Staaten gingen keine diplomatischen Initiativen aus. Weder Europa noch die Ukraine wollten Diplomatie.
4: Ja, wie gesagt, ich sehe keine sensible Phase der Diplomatie, weil ich nicht sehe, dass Europa an irgendeiner Diplomatie interessiert ist. Es gibt aus Europa keine diplomatischen Initiativen, nicht von Kallas, also von der EU, nicht von den großen Staaten. Das Treffen von Wadephul und Lavrov war jetzt ja kein diplomatisches Meisterstück, sondern Wadephul hat eine Erklärung verlesen, die man auch in jeder Zeitung lesen konnte. Die Franzosen machen keine diplomatischen Bemühungen, die Briten sowieso nicht, die Polen nicht und so weiter. Also ich sehe gar keine diplomatische Phase jetzt, in der Selenskyj sich merkwürdig verhalten würde. Ich sehe, dass die Europäer Diplomatie nicht wollen und Selenskyj auch nicht.
3: In der Sondermilitäroperation geht es in erster Linie um Menschen. Dazu zählen auch die, die den Sieg näher bringen und dabei ihr eigenes Leben riskieren. Unser Militärkorrespondent Ivan Poljanski hat mit dem Kompaniechef eines motorisierten Schützenregiments gesprochen, der über seinen beruflichen Weg erzählt.

0: Ich wurde mit dem Goldenen Stern des Helden Russlands für zwei Aufgaben ausgezeichnet. Eine war die Verteidigung der Siedlung Pestschanoje. Ich war damals noch kein Kompaniechef, ich war Zugführer. Bei der Erfüllung der Aufgabe wechselte mein Kommandant auf eine andere Position. Er wurde befördert. Und ich habe seine Stelle übernommen. Während der Aufgabe erhielt ich auch den ersten Offiziersrang. Ich war Sergeant und wurde zum Unterleutnant befördert. Wir haben uns verschanzt. Die Aufgabe unseres Bataillons war es, das Industriegebiet zu halten. Es waren 4 Kompanien. Der Zuständigkeitsbereich wurde unter ihnen aufgeteilt. Ich war in einem 3-stöckigen Gebäude und hatte die Aufgabe, die Verteidigung in der Ecke des Industriegebiets zu halten, das heißt auf 2 Seiten. Der Gegner unternahm mehrere Angriffe, alle wurden erfolgreich abgewehrt. Der Gegner wurde vernichtet. Als unsere Aufgabe erledigt war, wurde ich in den Urlaub geschickt. Ich ruhte mich aus, kam zurück, bekam Verstärkung und mir wurde die nächste Aufgabe übertragen. Das war schon Krasnoarmeisk. Und als ich in Krasnoarmeisk war, rief mich der Kommandant an und sagte, geben Sie mir alle Dokumente. Von allen Aufgaben, die ich hatte, war die Verteidigung von Pestschanoje die schwierigste, gefährlichste Aufgabe für mich, schätze ich.
1: Warum war das für Sie am schwierigsten?
0: Weil unsere Lage dort einer Blockade ähnelte. Um uns zu erreichen, musste man mehr als 1 Kilometer nach allen Seiten offenes Gelände überwinden. Deshalb wurde uns alles, was wir brauchten, hauptsächlich nur mit Drohnen per Luft geliefert. Der Gegner wusste, wo wir waren. Sie versuchten, uns da rauszuprügeln, wirklich jeden Tag und täglich mehrfach, etwa 3-mal am Tag. Mit jeweils 8 bis 11 Granaten haben Artillerie und Panzer auf uns draufgehalten. Die wollten uns da einfach rausprügeln. Jeden Tag hat eine Haubitze uns gezielt unter Beschuss genommen. Das vergisst man so schnell nicht, denke ich mal. Also ich jedenfalls werde das nie vergessen.
1: Als Sie den Stern des Helden Russlands bekommen haben, wie war das?
0: Der Verteidigungsminister selbst hat mir den Stern überreicht.
1: Was hat der Minister gesagt? Hat er Ihnen etwas gewünscht?
0: Natürlich. Alle haben uns begleitet und was gewünscht. Der Verteidigungsminister und alle, die uns zu ihm geführt haben. Alle haben uns natürlich gewünscht, dass wir gesund zurückkehren. Die Wünsche des Verteidigungsministers, in erster Linie hat er uns dasselbe gewünscht, dass wir alle am Ende gesund nach Hause zurückkehren. Die Emotionen. Zuerst gab es natürlich Aufregung. Wir sind alles andere als öffentliche Menschen und dort waren Kameras.

0: Spaß. Es gab Aufregung, aber dann, als der Verteidigungsminister selbst eintraf, sagte er ein paar Worte und die Aufregung war weg. Alles verlief gut.
1: Wie war der Urlaub? Erzählen Sie doch mal.
0: Dieser Urlaub war natürlich ein einziger Trubel. Es gab einfach super viel zu tun. Ich habe mich mit den Kindern in der Schule getroffen und habe im Technikum vorbeigeschaut, wo ich damals gelernt habe. Die Lehrer, die mich damals noch unterrichtet haben, arbeiten immer noch an der Schule. Wir haben uns getroffen.
1: Wie war das Treffen mit den Kindern und was war das ungefähr für eine Altersgruppe?
0: Das Alter war wahrscheinlich irgendwo so, die älteren Klassen, vielleicht von der 7. Klasse aufwärts.
1: Und was wollten Sie mit Ihrer Rede den Kindern vermitteln? Sie hatten ja sicher eine Botschaft, als Sie so vor ihnen standen.
0: Ich möchte den Krieg zu Ende bringen, bis sie erwachsen sind, bevor diese Kinder 18 Jahre alt sind. Ich möchte diesen Krieg beenden und das habe ich ihnen gesagt.

0: Das waren die RTDE-Nachrichten. Mein Name ist Marco Jankowiak. Im Anschluss sehen Sie die Dokumentation Front der Frauen. Die nächsten Nachrichten folgen um 20 Uhr. Bis gleich.
1: Was wurde ihm injiziert?
2: Dreifachpräparat.
1: Das war's?
2: Ja.
1: Okay, verstanden. Los geht's. Dima, Licht. Eine perforierende Schusswunde. Ich schätze, sie kamen raus und ein Scharfschütze hat sie erwischt. Wir haben gewartet. Die Jungs haben sie zu uns gebracht.
2: Es ist eine Minenexplosion.
1: Nein, eine Schusswunde. Ich tue alles dafür, dass die Menschen sicher sind und am Leben bleiben und dass ihnen rechtzeitig und qualifiziert geholfen wird, damit es keine Verluste gibt. Ich fahre gern schnell, damit ich sehr schnell an verschiedenen Orten sein kann. Sie haben mir den Spitznamen Libelle gegeben. So fing es an und so werde ich seit 2014 genannt. Die Leute wissen gar nicht, wie ich wirklich heiße. Alle kennen mich nur unter dem Namen Libelle. Ich wurde eingezogen und bin jetzt Sanitätsoffizier des Bataillons. Ich bin Oberst im Sanitätsdienst.
3: Stören Ihre Nägel nicht bei der Arbeit?
1: Ja, sehr. Sie sind sehr lästig, aber ich habe keine Zeit, mich um sie zu kümmern.
4: Sie hat auch Angst, Urlaub zu nehmen. Sie kann die Jungs nicht im Stich lassen.
1: Erstens habe ich in den letzten 6 Monaten seit März keinen einzigen Tag Urlaub genommen. Wenn ich nach Hause fahre, dann nur, um ein Bad zu nehmen, solange Wasser da ist. Wasser ist ein Problem in Donetsk. Ich bin fast die ganze Zeit hier.
3: Mussten Sie schon einmal schießen?
1: Ja, aber ich mache mir wirklich nichts aus Schusswaffen. Denn ich habe im Laufe der Jahre zu viele Wunden gesehen. Ich weiß nicht einmal, ob ich einen Menschen erschießen könnte. Ich müsste es tun, um mein Leben zu schützen. Vielleicht gibt es auf der anderen Seite Wehrpflichtige, genau wie unsere Jungs, die ein friedliches Leben führen. Die regulären Truppen haben eine ganz andere Ideologie als wir. Ich kann sie wirklich nicht verstehen.
4: Und dann fiel ich hin. Ich konnte nicht mehr aufstehen und er schoss weiter. Meine Haare und meine Kleider brannten.
1: Wir bringen sie jetzt ins Krankenhaus. Es gab eine Situation, in der wir halfen. Eine Frau, eine Veteranin des großen Vaterländischen Krieges, von der ukrainischen Seite zu retten. Wir halfen Verwandten, sie nach Donetsk zu bringen. Ich sah, wie diese Frau zusammengeschlagen wurde. Und danach glaubte ich, dass wir für die richtige Sache kämpfen. Wir alle waren einmal Teil eines einzigen Landes, der Ukraine. Wie konnte es so weit kommen?
3: Die Frontlinie ist hier, oder?
1: Ja. Es wird ununterbrochen geschossen. Am schlimmsten ist es, wenn Granaten an uns vorbei in Richtung Stadt fliegen. Das ist beängstigend. Wir hören, wie die Granaten einfach an uns vorbeifliegen und auf die Stadt zusteuern. Offen gesagt,

0: Was? Ich werde dich nicht mitnehmen. Ich will nur nachsehen. Komm her. Ich weiß, dass du nicht gehen willst. Komm schon. Zeig mir dein Bein. Armes kleines Bein. Tut es weh?
1: Er bekommt Schmerzmittel.
0: Lass uns noch ein Röntgenbild machen. Weil es mir nicht gefällt, es ist auf dieser Seite zu geschwollen. Der Bluterguss ist ziemlich stark. Können wir das machen? Ich bring dich zurück.
2: Das heilt schon wieder.
0: Du glaubst also, dass es heilen wird? Was für ein süßer kleiner Kerl. Soll ich mir dich auch mal ansehen? Also, gehen wir? Wir gehen rüber zu den Jungs und sind gleich wieder da. Manchmal kann man sie nicht zum Gehen überreden. Man kann sie nicht dazu zwingen, ins Krankenhaus zu gehen. Wie geht es Ihnen?
3: Sind im Dienst.
0: Wo ist Ihr Verbandskasten?
3: Hier.
0: Zeigen Sie ihn mir.
3: Da ist alles drin.
0: Zeigen Sie mal, was Sie haben. Es ist alles da. Gut, Verbände, Aderpressen, alles. Sobald er 18 wurde, zog mein Sohn in den Krieg. Zuerst war ich hysterisch. Aber dann wurde mir klar, dass ich meinen Sohn gut erzogen hatte. Er wird zu einem Mann, der dieses Wortes würdig ist. Ein Mann muss in allen Dingen ein Mann sein. Und er muss die Entscheidungen für sich selbst treffen. Er hat gekämpft und wurde verwundet. Ich kann gar nicht beschreiben, wie ich mich fühlte. Ich war in Panik. Sie sagten, er sei verwundet. Das war's. Unsere Traumatologen und Chirurgen, ich bin ihnen sehr dankbar, haben sein Bein gerettet. Jetzt steht er vor seiner 5. Operation. Nun, das ist seine Entscheidung. Sie brauchen ein paar Knöchelschuhe, um das Gelenk zu stützen. Dieses Teil hält das Gelenk, damit es sich nicht bewegt.
2: Habe ich.
0: Damit Sie sich den Knöchel nicht verstauchen. Kann ich darüber gehen?
2: Nein.
0: Gibt es da Minen?
2: Ja.
0: Gehen wir.
2: PALRs, los, los.
0: Wir verschwinden. Wenn ich das wüsste. Kommt schon, gehen wir.

0: Jetzt können wir durchatmen. Schöner Spaziergang. Draußen an der frischen Luft. Im Nachhinein machen einem die Situationen, aus denen wir entkommen sind, Angst. Da ist ein Fahrer mit einem großen F. Wir sind in seiner kleinen Kiste schon so oft nur knapp entkommen. Er führt auch Evakuierungen durch. Wir kommen an einem Ort an und ich bleibe beim Auto. Er rennt los, um bei der Evakuierung zu helfen. Wir hatten Angst, dass sie uns entdeckt haben und dass sie uns beschießen, weil wir dort waren. Aber sie sagen, das sei nicht der Fall gewesen. Gott sei Dank, sonst wären sie schwer beschossen worden, aber so ist es in Ordnung. Trotzdem versuchen wir auf Reisen unauffällig zu bleiben, um nicht zu verraten, wo die Jungs eingesetzt sind. Es war ein richtiger weißer Krankenwagen mit roten Streifen, wie man ihn in der Stadt herumfahren sieht. Aber stellen Sie sich vor, was passieren würde, wenn Sie in einem weißen Krankenwagen mit roten Streifen unterwegs wären.
1: Er wäre ein Angriffsziel?
0: Ja, ein echtes Angriffsziel. Deshalb wurde der Wagen grün umlackiert, um die roten Buchstaben zu verdecken. Sehen Sie, hier steht sogar 103. Das wurde auch übermalt, weil grün eine sicherere Farbe ist. Das ist das Ergebnis unserer Reisen an verschiedene Orte. Hier oben wurde er durch Schrapnell beschädigt. Die Fenster sind schon lange weg. Und hier ist das Rad, das wir von dort mitgebracht haben. Wir haben damit eine lange Reise gemacht.
2: Das war eine Schmetterlingsmine.
0: Wir wurden beschossen. Sie lockten uns an, warteten, bis wir weg waren und fingen dann an, auf uns zu schießen.
1: Wissen Sie,

0: Dennoch, es war gegen die Regeln, auf Krankenwagen zu schießen.
1: Ja, während einer Evakuierung. Diesen Leuten ist nichts heilig.
0: Das ist jetzt ein anderer Krieg.
1: Ja, ganz und gar.
0: Warum sind sie in den Krieg gezogen, an die Front? Dort sind so viele Männer.
2: 2014 gerieten meine kleinen Kinder unter Beschuss. Damals waren sie noch Babys. Meine Mutter wollte sie nach Russland bringen. 2014 wurde ein Bus mit Flüchtlingen aus Gorlovka beschossen und brannte aus. Meine Kinder haben wie durch ein Wunder überlebt. Jeder an meiner Stelle hätte also wahrscheinlich dasselbe getan. Ich befehlige den zweiten Schützenzug, die zweite Batterie. Ich bin jetzt 39 Jahre alt. Ich wurde in Solnitschnoe verwundet.
0: Nika, welche Konfektionsgröße haben Sie?
2: 42, etwa 1,64 Meter groß.
0: Woher haben Sie diese kleine Arbeitskleidung?
2: Ich nähe es enger. Ich versuche es immer, die kleinste Größe zu finden.
0: Ist die Uniform ein Problem?
2: Nein. Nach 8 Jahren weiß ich schon, was ich tun muss. Die Offiziere unserer Batterie leben hier.
0: Sie wohnen also mit Männern zusammen? Warum?
2: Es ist nun mal so. Unsere Batterie ist hier im zweiten Stock und die Offiziere müssen in der Nähe ihrer Batterie wohnen. Also,
0: wie ist es, mit Männern ein Zimmer zu teilen? Ist das in Ordnung?
2: Wir haben uns überall ein Quartier geteilt. Es ist in Ordnung. Wenn du dich umziehen musst, gehen die Jungs raus. Keine große Sache. Entschuldigen Sie mich. Ich kann jetzt nicht reden.
0: Sie haben diesen Klingelton auf Ihrem Handy. Warum?
2: Als ich verwundet wurde und wieder zu mir kam, wollte ich meine Mutter anrufen und mit meiner Familie sprechen. Ich denke, deshalb habe ich ihn. Ich habe ein Auto, sehen Sie? Da ist mein Fahrer und Helfer. Ich danke meinem Kommandeur, dass ich ihn habe. Er hilft mir und fährt mich herum. Da mein Job ist, am Morgen sammle ich die Berichte ein und gebe sie ab. Los geht's. Am Anfang war ich eine Freiwillige. Ich trat der Kompanie als Sanitäter bei. Dann wurde ich Kommandant einer Straßensperre. Als das Korps gebildet wurde, trat ich als motorisierter Schützenzugführer ein. Nach der Kesselschlacht von Debaltsevo beschlossen mein Mann und ich, in Donetsk zu bleiben. Ich bin Aserbaidschanerin und mein Mann stammt aus Donetsk. Er kämpft jetzt auch. Er ist Offizier in der 5. Brigade. Er ist auch ein Artillerist draußen im Feld.
0: Wie wurden Sie verwundet?
2: Wir rückten in einer Kolonne mit dem 2. motorisierten Schützenbataillon aus. Unsere Batterie sollte den 2. MSB decken. Die Sonne war gerade aufgegangen. Wir fuhren nach Solnechnoe und bekamen einen Rundum-Verteidigungsbefehl. Wir stellten fest, dass wir umzingelt waren. Wir waren in einen Hinterhalt geraten. Von überall her wurden wir beschossen. Als ich getroffen wurde, übernahm mein stellvertretender Zugführer, Deckname Rat, das Kommando. Ich war vorerst außer Gefecht gesetzt. Ich brauche eine Hüftprothese, aber ich gehe, solange ich kann. Und so Gott will. Das werde ich auch weiterhin tun. Wenn ich es nicht mehr kann, werde ich eine Operation in Betracht ziehen. Um ehrlich zu sein, ich möchte nicht zum Invaliden werden. Ich will es wirklich nicht. Ich weiß sehr wohl, dass ich hier nützlich sein kann.
3: Iranische Mode ist ein facettenreiches Phänomen.
4: Ich würde nicht sagen, dass die Mode hier zu 100% durch den Islam geprägt ist. Ich trage moderne Kleidung, die jedoch durch klassische iranische Muster inspiriert wurde. Und ja, ich trage ein Kopftuch.
3: Kann man sagen, dass die Mode im Iran auf einem Code basiert, der über Jahrtausende hinweg geschrieben wurde? Und wo finden wir den Schlüssel, um diesen Code zu entziffern?
5: Durch unser Verständnis von Anstand und Bescheidenheit haben wir Iraner ein einzigartiges Erscheinungsbild geschaffen. Wir bringen einen einmaligen, bescheidenen Stil zum Ausdruck. Eine Art bescheidene Mode.
3: Seit Jahrzehnten ist die Islamische Republik Iran das Ziel westlicher Sanktionen. Wie arbeiten Modeschöpfer unter diesen Bedingungen?
6: Für manche Leute war das komisch. Sie sagten mir, welcher Mann würde deine Kleidung kaufen wollen? Ist das überhaupt denkbar?
7: Mode im Iran ist durch eine besondere Eigenschaft geprägt. Die außergewöhnliche Fähigkeit, sich nicht nur nach vorne zu bewegen, sondern auch einen Sprung nach vorne zu wagen.
3: Man kann sagen, dass die iranische Mode keine Auseinandersetzung, sondern ein Dialog ist. Ein Dialog zwischen dem, was war, dem, woran man heute glaubt und dem, wovon man träumt.
2: Ich träume manchmal vom Krieg, aber sonst nichts. Manchmal nehme ich im Traum eine Gefechtsposition ein.
8: Du bist doch eine Artilleristin. Nach links, nach rechts.
2: Du meinst links und rechts? Das ist bei der Artillerie anders.
8: Lassen Sie mich Ihnen helfen. Langsam, langsam, langsam, langsam, langsam.
2: Danke. Kleiner, komm her, mein Junge.
9: Guten Abend.
2: Hallo, wie geht es dir?
9: Gut.
2: Mansur, wohin jetzt?
8: Die Halde entlang, dann nach links. Ich habe doch gesagt, dass uns hier oben niemand ausräuchern kann.
2: Sehr schlau, gut gemacht. Warum gehe ich nicht mit dir mit, Mansur? Weg von der Schreibtischarbeit. Ich vermisse das hier. Ich will zurück. Ich weiß, dass ich es nicht kann. Aber ich vermisse das hier, weil ich all die Jahre hauptsächlich Feuerstellungen bezogen habe und nicht auf dem Stützpunkt war.
0: Werden Sie als Kommandant zurückkehren?
2: Ich will es unbedingt. Ich weiß nicht, ob meine Gesundheit es zulässt, aber ich möchte es.
9: Ich bleibe in der Nähe des Funkgerätes.
2: Was soll ich sagen? Gute Arbeit.
9: Es ist aber ein ziemliches Chaos hier.
2: Du solltest das Ding mit Plastik abdecken, damit der Wind draußen bleibt. Brauchst du einen Schlafsack? Wenn ja, bringe ich einen mit.
9: Nein, ich habe einen. Eigentlich sogar zwei.
2: Wir befinden uns jetzt an unserem Batteriekommandoposten. Hier machen wir unsere Berechnungen für den Abschuss. Das ist unser Vermessungsoffizier Stas, der die Berechnungen durchführt.
8: Stas, wo ist dein Helm?
2: Sein Deckname ist Philosoph.
9: Mein Helm ist weggelaufen.
2: Die Positionen wechseln ständig. Wenn ich mich recht erinnere, bleiben wir höchstens 2 Tage an einem Ort. Ich habe schon in einem Panzer und auf einer Matte geschlafen. Das ist natürlich hart, auch für die Jungs. Wir werden jetzt aus einer Entfernung von 14 Kilometern feuern. Sie könnten uns entdecken und zurückschießen. Ich habe in Popasnaya gesehen, wie die Jungs unter Gegenfeuer arbeiteten. Sie machen das großartig. Sie sind abgehärtet, machen ihre Sache gut. Sie haben Schützengräben ausgehoben und Unterstände gebaut.
9: Zigeuner, hörst du mich? Ende.
10: Laut und deutlich, Ende.
2: Ziel 1151.
10: Verstanden, hochexplosiver Splitter.
9: Gesichert und geladen. Ziel 1151, Elevation 469, Elevation 469.
11: Elevation 469.
10: Elevation 469. Gesichert und geladen.
11: Zielen!
10: Feuer!

0: Hier geht es mir besser. In den 6,5 Jahren sind einige der Jungs wie eine Familie für mich geworden. Zigeuner, du hast abgenommen.
1: Ja, natürlich.
0: Warum haben Sie nicht abgenommen? Wer ist denn das? Mein Gott, Shinya, ich habe dich gar nicht erkannt.
2: Es geht nicht um Muskeln, sondern um den Charakter. Manche Männer haben einen, andere nicht. Zufällig hat sie einen und übt einen Männerberuf aus und schafft es, die Arbeit zu erledigen. Wer keinen hat, kann es nicht tun. Ohne Führungsstärke kann man keine Einheit führen. Wie ein General einmal zu einem Kommandeur sagte: Denken Sie daran, Herr Oberst, schlappschwänzig schafft man es nicht.
0: Am Anfang, als man so Zugführer war, haben wir uns gestritten, sind nicht miteinander ausgekommen.
2: Eben.
0: Aber in der Regel habe ich zu den Leuten, mit denen ich mich zunächst nicht verstehe, später gute, dauerhafte Beziehungen. Hier, Jungs, trinkt Tee und unterhaltet euch. Ist es oft so ruhig?
1: Wir haben manchmal harte Nächte, aber wenigstens wissen wir, dass die Leute, die wir beschützen, in Sicherheit sind.
0: Wo sind Ihre Kinder? Bei meiner Mutter in Russland. Natürlich fragen sie immer, wann der Krieg zu Ende ist und ich zurückkomme. Aber sie sind verständnisvoll, weil meine Mutter sich um sie kümmert. Sie erzieht sie gut.
3: Warum riskieren Sie Ihr Leben? Was ist das Endziel?
0: Der Sieg. Unsere Sache ist gerecht, also...
1: Ich weiß. Ich möchte nach Hause. Ich wollte schon lange meine Familie in Belgorod sehen. Meine Schwester hat ein zweites Kind bekommen.
0: Herzlichen Glückwunsch. Ist es ein Junge oder ein Mädchen?
1: Es ist ein Mädchen.
4: Chuk, Schussposition einnehmen.
5: In Schussposition, verstanden.
4: Zielen.
5: 29.99.609,31 nach rechts.
4: Zielen.
5: Corsa, Chuk 4.
4: Feuer 10, alle Geschütze. Chuk, bereit zum Zielen. Los geht's.

0: Feuer einstellen, Batterie, verlassen Sie die Position, verlassen Sie die Position. Wenn die Ergebnisse vorliegen, werde ich sehr zufrieden sein. Nach den Berechnungen müssten wir ins Schwarze getroffen haben. Mir macht das immer Spaß, denn jeder Schuss bringt uns dem Sieg näher. Alle meine Jungs verstehen wirklich, dass der Feind entweder flieht oder untergeht. Je besser wir jeden Schuss ausführen, so können wir schneller nach Muhause und zu unseren Kindern zurückkehren. Sie werden zu ihren Frauen oder Müttern zurückkehren. Wir werden in Frieden leben. Unsere Städte werden nicht bombardiert und unsere Kinder werden nicht sterben.
1: Ihre Uniform. Sie hat sie selbst aufgehängt. Sie trug immer eine Uniform und eine andere lag bereit, damit sie sich schnell umziehen konnte. Diese Uniform lag bereit für den Fall, dass sie sie anziehen wollte. Sie hatte dieses Messer mit Gravur bei sich. Ich habe es hier aufgehängt.
0: Mein Weg zur Miliz begann bereits am 1. April 2014. Damals waren wir im Grunde noch Teil der Ukraine. Der Herrscher, der den Befehl gab, Städte zu beschießen, zu zerstören und sie zu bombardieren, beging ein Verbrechen an seinem eigenen Volk. Es ist also nicht klar, wer von uns zuerst den Eid gebrochen hat, ich oder sie. Am Anfang habe ich mich in eine kleine Einheit eingereiht. Wir waren etwa 50 Leute, die nur mit Grad arbeiteten. Sie wurde im Grunde das Rückgrat unseres Bataillons. Die gesamte Miliz besteht aus Zivilisten, die sich 2014 erhoben und zu den Waffen gegriffen haben, um ihr Land zu verteidigen.
1: Was steht da? Blut und Ehre. Sie wurde sehr respektiert und erhielt solche Geschenke. Sie hatte auch Zivilklamotten, die sie liebte. Sie hatte einfach keine Zeit, um sich ein Kleid anzuziehen und auszugehen.
0: Es gibt Mädchen in der Armee, aber ich bin die einzige Divisionskommandeurin. Zu Beginn meiner militärischen Laufbahn, vor über 20 Jahren, hörte ich die Leute über mich sagen, was kann man schon von ihr erwarten? Sie ist eine Frau. Ach, ja. Bitte sehr, meine Herren. Ich werde euch beweisen, dass ich mehr kann als ihr. Seit über 20 Jahren zeige ich, was Frauen können. Sie können es und können vielleicht sogar noch etwas mehr. Sie können sogar professioneller sein als Männer. Sagen wir es mal so. Körperlich sind wir vielleicht schwächer als Männer. Es fällt mir schwer, eine Rakete allein herumzuschleppen. Aber ich werde es tun, wenn ich es muss. Aber psychologisch und physiologisch ist eine Frau stärker als ein Mann.
1: Ich habe mit ihr 4 Jahre lang in der Armee gedient. Als der Krieg begann, habe ich sie sehr vermisst. Ich war 16 Jahre alt, als der Krieg ausbrach. Ich lebte also etwa 1 Jahr und 3 Monate ohne sie. Es war mir egal, solange ich bei meiner Mutter sein konnte. Aber sie wollte es nicht. Sie hat sogar offen darüber gesprochen, dass ein Soldat schon genug sei. Die Familie ist schon seit Generationen in der Armee tätig. Aber sie sagte, wenn ich diese Entscheidung treffe, werde sie mich unterstützen. Aber natürlich wollte sie es nicht wirklich.
2: Hatte sie Angst um sie?
1: Ja, sehr sogar. Sie wehrte sich etwa ein halbes Jahr lang. Ich habe zu ihr gesagt, wenn ich nicht bei dir sein kann, dann werde ich mich trotzdem einer anderen Einheit anschließen. Dann sagte sie, na gut, schaffst du es, deine Sachen innerhalb von 2 Stunden zu packen? Am Abend war ich dann schon in Gorlovka, in ihrer Division. Auf jeden Fall dauert der Krieg jetzt schon 8 Jahre und wir haben uns alle verändert. Sie ist praktisch die einzige Kommandeurin, die während des gesamten Krieges bei der Einheit geblieben ist.
0: Ich lade Sie also ein, meine Militärunterkunft zu besuchen. Ich verbringe hier so viel Zeit wie möglich und betrachte es fast als mein Zuhause. Hier ruhen wir uns aus und bewahren unsere Sachen auf. Hier ist auch mein Schreibtisch. Wenn, sagen wir, eine unerwartete Aufgabe auf mich zukommt und ich keine Zeit habe, zur Feuerstellung zu kommen, dann arbeite ich von hier aus. Wie jede normale Frau habe ich einen Spiegel, um mich zurechtzumachen. Und eine Creme, damit die Haut nicht austrocknet und ich nicht wie ein Zombie aussehe. Hier ist ein Wasserkocher, ein kleiner Kühlschrank. Im Grunde alles, was man zum Leben auf dem Feld braucht. Da ist auch ein Waschbecken. Wir holen Wasser mit dem Eimer, genauso wie es unsere Großmütter getan haben. So ungefähr sieht unser Alltag aus. All dies sind nur vorübergehende Entbehrungen auf dem Weg zur Erreichung unseres Hauptziels. Twister, hier ist Corsa, 10 Ladungen, Ziel 2866, 10 Salven, Feuer. Das Wichtigste ist, diesen Krieg zu gewinnen. Für uns ist das ein Ereignis, das uns die Möglichkeit gibt, anerkannt zu werden und Russland beizutreten. Dann können wir an die Heimkehr denken. Dann können wir uns in Ruhe um die Tiere kümmern und die Menschen versorgen. Ich werde meinen Enkelkindern etwas zu erzählen haben. Ich saß in einem Bunker und dann erzählt die Oma irgendeinen Quatsch. Ich denke, ich werde wahrscheinlich keine gute Oma sein, denn ich werde den Kindern viele gemeine Dinge beibringen. Über Zäune klettern, mit einer Steinschleuder zielen, also die Dinge, die ich selbst kann. Ich werde wahrscheinlich die coolste Oma sein, die man sich wünschen kann.
1: Sie hatte so sehr gehofft, ihre Enkelkinder zu sehen, aber daraus wird nichts. Ich glaube nicht, dass ich das einzige Kind bin, das keine Eltern mehr hat. Ich glaube es nicht. Ich weiß es. Es ist schwer. Es herrscht Krieg. Natürlich ist das mit Ärger und Feindseligkeit verbunden,

0: Spreng es.
1: Hat noch niemand Minen gegen Zivilisten produziert. Aber die Ukrainer setzen sie gegen Zivilisten ein.
2: Was ist das, wenn nicht Terrorismus? Hier in der Nähe befindet sich ein Kindergarten und eine Schule.
3: Dieser Gegenstand wurde von Ingenieuren entwickelt, um eine Person zu verkrüppeln.
4: Ich will noch das Ende von diesem ganzen Schlamassel erleben. Es muss ein Tribunal geben.
5: Die meisten Geschosse sind auf Häusern gelandet, in Gärten oder Höfen. Wir gehen große Risiken ein und graben.
1: Alles wird gut werden. Wir werden siegen.

0: Wo bleiben die Beweise? Deutschland und der gesamte Westen werfen Russland immer wieder Sabotageakte vor. So machte die Bundesregierung Moskau auch für den jüngsten Drohnenvorfall Anfang August am Flughafen Leipzig verantwortlich. Doch wie stichhaltig sind diese Vorwürfe tatsächlich? Wir werden versuchen, diese Frage zu beantworten. Waldai-Diskussionsclub beginnt. In Russland hat das 23. Jahrestreffen des internationalen Diskussionsclubs Waldai begonnen. Teilnehmer aus verschiedenen Teilen der Welt sind angereist, um über die wichtigsten globalen Fragen zu beraten. BRICS Plus Fashion Summit eröffnet. Zur Veranstaltung sind Vertreter der Modeindustrie aus mehr als 60 Ländern angereist, um über Technologien, Märkte und neue Entwicklungsstrategien zu diskutieren. Die Einzelheiten vor Ort, dazu gleich mehr in unserer Sendung. Guten Abend, hier ist RTDE mit den 20 Uhr Nachrichten. Mein Name ist Marco Jankowiak. Im Jahr 2025 verzeichnete das Bundeskriminalamt mehr als 1000 verdächtige Drohnenflüge über deutschem Hoheitsgebiet. In diesem Zusammenhang richtete sich der Verdacht stets vornehmlich gegen Russland. Zudem machte die Bundesregierung Moskau für den jüngsten Drohnenvorfall Anfang August am Flughafen Leipzig verantwortlich. Nach Angaben der Welt soll Russland seine Provokationen gegenüber den NATO-Staaten verstärken. Doch wie belastbar sind diese Vorwürfe? Gibt es tatsächliche Beweise für eine russische Urheberschaft? Oder stützt sich der Verdacht bislang auf politische Zuschreibungen? Mehr dazu in unserem Beitrag.
1: Wir kennen es ja schon. Wenn ein Auto in Deutschland nicht anspringt, ist es garantiert die hybride Kriegsführung Putins. Zuletzt waren da der vermeintliche Anschlag auf den Flughafen Leipzig und die ominösen Sabotageakte an Umspannwerken. Überall stand natürlich erstmal Russland unter Generalverdacht. Und im Falle des Flughafens Leipzig ließ man sich auch nicht beirren. Sogar der Bundeskanzler verkündete selbstbewusst, dass man Russland für den Drahtzieher halte. Und wie sieht es mit den Belegen aus? Darüber schweigt sich die Regierung im Wesentlichen aus. Innenminister Dobrindt bleibt da vage.
2: Zusammen betrachtet belegen polizeiliche Ermittlungen, Tatmuster und nachrichtendienstliche Erkenntnisse eine russische Verantwortung für den versuchten Anschlag am Flughafen Leipzig.
1: Etwas mehr Einblicke gibt diese Erläuterung aus der Tagesschau.
3: Ein Beschuldigter im Fall des versuchten Drohnenanschlags auf den Leipziger Flughafen steht nach Recherchen von WDR, NDR und Süddeutscher Zeitung offenbar in Kontakt mit einem russischen Spezialisten für Sabotageaktionen. Das geht aus Erkenntnissen der Sicherheitsbehörden und vertraulichen Dokumenten hervor. Demnach soll der russisch-lettische Doppelstaatler und mutmaßliche Logistiker im Fall Leipzig, Oleg L., seit fast 20 Jahren mit Denis Smoljaninov bekannt sein. Smoljaninov ist inzwischen Oberst des russischen Militärgeheimdienstes GRU. Die Verbindung zwischen Oleg L., 54, und GRU-Offizier Smoljaninov lässt sich zum einen aus Dokumenten rekonstruieren, die der Londoner Rechercheplattform Dossier Center zugespielt wurden. Die Plattform wird von Kreml-Kritiker Michail Khodorkovsky finanziert und hat die Informationen mit WDR, NDR und SZ geteilt. Zudem kennen den Recherchen zufolge auch europäische Sicherheitsbehörden die Verbindung zwischen Oleg L. und Oberst Smoljaninov.
1: Das klingt nach Substanz, aber bei Licht besehen ist das nicht viel mehr als ein politisches Vertrauen, Herr Brown. Dass ein Akteur wie Michail Khodorkovsky und seine Organisation, sagen wir vorsichtig, mit einer speziellen Perspektive auf dieses Thema blicken, ist evident. Und ob die erwähnten europäischen Sicherheitsbehörden da so eine objektive Quelle sind, nun ja, lieber Zuschauer, diese Antwort überlasse ich Ihnen. Mittlerweile dürfen wir auf eine lange Reihe von Ereignissen zurückblicken, bei denen Russland sofort unter Verdacht stand und wo am Ende galt, huch, wohl doch eher nicht. Hier mal eine kleine Rückschau auf die letzten Jahre. Musik Tatsächlich brauchen wir da gar nicht so lange zurückzublicken, denn gerade erst in den letzten Wochen gab es einige Angriffe auf Umspannwerke in Deutschland, die man doch zu gern dem Russen in die Schuhe geschoben hätte, wie subtile assoziative Verbindungen zum Vorfall in Leipzig, wie die folgenden zeigen.
3: Gerade erst hat die Bundesregierung Russland für den Drohnenangriff am Flughafen Leipzig-Halle verantwortlich gemacht. Da werden Angriffe auf Umspannwerke in Brandenburg und Bergheim in NRW bekannt. Und aus Augsburg kommt die Nachricht von einer Explosion nahe des Hauptbahnhofs, deren Hintergrund noch völlig offen ist.
4: Rätselhafte Angriffe auf Energieanlagen. Wenige Tage vor der Landtagswahl im deutschen Bundesland Sachsen-Anhalt häufen sich die Sabotageakte auf Energieinfrastruktur in Deutschland. Die Ermittler gehen von Angriffen aus und ermitteln zumindest in einem Fall wegen Terrorverdachts. Sie rätseln aber über die Urheber. Der Vorfall mit einer nicht gezündeten Sprengstoffdrohne auf dem Flughafen Leipzig vor wenigen Wochen wird von Berlin, inzwischen aber offiziell Moskau, zugeschrieben.
1: Zu dumm nur, dass es mindestens bei einigen dieser Vorfälle ein Bekennerschreiben eines mittlerweile verhafteten linksextremen Klimaaktivisten gab. Begonnen hat das Ganze aber natürlich bereits mit dem Anschlag auf die Nord Stream Pipeline im Jahr 2022. Manch einer hat es vielleicht schon verdrängt, aber auch da wollte man uns ernsthaft weismachen, dass Russland seine eigene Pipeline gesprengt habe.
3: Leider verfolgt unser östlicher Partner beständig einen aggressiven politischen Kurs. Wenn er zu einem aggressiven militärischen Kurs in der Ukraine fähig ist, dann ist offensichtlich, dass auch Provokationen in Westeuropa nicht ausgeschlossen werden können.
5: Niemand auf der europäischen Seite des Ozeans hält dies für etwas anderes als russische Sabotage.
1: Und doch waren es am Ende zwei ukrainische Verdächtige, die in keinerlei Beziehung zu Russland standen, die verhaftet werden. Dumm gelaufen. Ganz ähnlich verlief es bei den Schäden an den Seekabeln in der Ostsee Ende 2024. Auch hier waren sich Spitzenpolitiker in Europa schnell einig, dass das durchtrennte Seekabel zwischen Finnland und Estland eigentlich nur auf einen hybriden Angriff Russlands zurückzuführen sein könne.
3: Niemand glaubt, dass diese Kabel aus Versehen durchtrennt worden sind. Von daher müssen wir konstatieren, ohne konkret zu wissen, von wem es kommt, dass es sich um eine hybride Aktion handelt, und wir müssen auch davon ausgehen, ohne es schon zu wissen, versteht sich, dass es sich um Sabotage handelt.
5: Es ist notwendig, den Risiken vorbeugen zu können, die von Schiffen der russischen Schattenflotte ausgehen.
1: Doch da waren die Kollegen mal wieder allzu schnell bei der Hand mit ihren Verdächtigungen. Denn Beamte europäischer und US-amerikanischer Sicherheitsdienste kamen am Ende dann doch zum Schluss, nö, war wohl doch ein Unfall. Und dann waren und sind da natürlich die Drohnen. Drohnen, Drohnen, Drohnen, überall Drohnen. Nehmen wir nur mal das Beispiel aus dem Herbst 2025, als mehrere unbemannte Flugobjekte über den Münchner Flughafen und zu etwa derselben Zeit auch über den Flughafen Frankfurt gesichtet wurden. Bei Karin Mioska war sich der Bundeskanzler damals ziemlich sicher. Russland ist am Werk.
6: Es war nicht nur München betroffen, sondern Frankfurt, am letzten Wochenende auch Kopenhagen. Wir wissen das noch nicht genau, wir haben eine Vermutung. Wahrscheinlich wird jedenfalls ein wesentlicher Teil davon aus Russland gesteuert. Aber wir gehen der Sache nach und unabhängig davon, wo es herkommt, es ist eine ernsthafte Bedrohung unserer Sicherheit.
1: Wenig später stand dann fest, es waren Hobbydrohnenpiloten, die sich in die Lufthoheit des Flughafens verirrt hatten, ohne jede Beziehung zu Russland. Und was lernen wir nun aus der Geschichte? Nun ja, wie es aussieht, hätte der deutsche Bürger durchaus Grund genug, auch bei der Causa Flughafen Leipzig skeptisch zu sein. Ja, aber so erklärt uns ja die deutsche Presse, genau das ist ja das Subtile an der hybriden Kriegsführung. Niemand weiß so genau, wer der Urheber ist. Von Verschleierung ist die Rede und von sogenannten Wegwerfagenten. Unerkannt, so wird es suggeriert, lauert die Gefahr und ist schon unter uns. Und wer da nicht an die russische Gefahr glaubt, der ist eben einfach naiv und dumm. Böse Zungen würden behaupten, der Begriff hybride Kriegsführung ist selbst ein Kampfbegriff einer bestimmten Ideologie mit dem Ziel, jedes Vertrauen in unliebsame Akteure, in diesem Fall Russland, zu unterminieren. Ein kurzer Blick auf Wikipedia verrät nämlich ziemlich genau, in welchem Kontext der Begriff erstmals Verbreitung fand. Denn wenn alles, was man nicht zuordnen kann, potenziell vom bösen Russen kommen kann, schafft

0: man genau die Verunsicherung, die nötig ist, um das Feindbild Russland aufzubauen. Wer also führt hier wirklich einen hybriden Krieg?
1: Das 23. Jahrestreffen des internationalen Diskussionsclubs Valdai hat begonnen. Mehr als 100 Teilnehmer aus 40 Ländern sind nach Russland gereist, um dringende Fragen zu erörtern und mögliche Lösungsansätze zu entwickeln. Über die Veranstaltung und ihre Hauptthemen haben wir mit unserem Korrespondenten Ivan Medvedev gesprochen, der sich vor Ort befindet.
2: Das war die 23. Ausgabe des Valdai-Diskussionsclubs, genauer gesagt der Sitzungsreihe im Rahmen des Diskussionsclubs Valdai, der ja in die Richtung gedacht ist, eine Plattform zu schaffen, wo Leute, Fachspezialisten aus unterschiedlichen Gebieten ihre Ansichten und Einschätzungen austauschen können. Das ist eine Art Think Tank, die ja in Russland dementsprechend basiert ist. Und dieses Jahr gibt es insgesamt 40 Länder, die hier vertreten sind und insgesamt 120 Vertreter aus unterschiedlichen Branchen. Und die Veranstaltung, die große Zusammenkunft, wird insgesamt 4 Tage dauern und beinhaltet unterschiedliche Teilevents, wie zum Beispiel die Eröffnung, die ja heute stattgefunden hat, dann andererseits die jährliche traditionsgemäße Präsentierung des Vortrags. Dann wird es eine Reihe Sitzungen, themenspezifische Sitzungen geben, von denen heute schon ein Teil abgehalten wurde. Es wird insgesamt 9 themenspezifische Sitzungen geben und eine Plenarsitzung. Es ist interessant, wie sich die Personen bzw. der Personenkreis, der an dem diesjährigen Valdai teilnimmt, zusammensetzt. Hauptsächlich bzw. in der Großzahl sind es Personen, die sich auf der Politikwissenschaft und auf geopolitischen Studien spezialisieren. Ich habe heute eine Reihe Personen gesehen, die unterschiedliche wissenschaftlich-akademische Forschungseinrichtungen aus diesem Bereich leiten. Es gibt auch eine ganze Menge Vertreter aus unterschiedlichen Vereinigungen von Wissenschaftlern, die sich damit befassen, zuallererst die globale Politik zu analysieren. Und es ist auch bemerkenswert, dass gemäß der Tradition auch dieses Jahr laut Ankündigung der Veranstalter hochkarätige russische Regierungsvertreter bzw. Vertreter der Behörden vertreten sein werden. Dazu zählen zum Beispiel der russische Außenminister Sergej Lavrov, der Chef der russischen staatlichen Kernenergieagentur Rosatom Alexei Lichatschow, der stellvertretende Chef des russischen Präsidialamtes Maxim Oreschkin, sowie der Präsidentenberater Andrei Fursenko. Wie wir sehen, gibt es eine Reihe hochgestellter russische Politiker. Auf der anderen Seite ist es auch wichtig, was hier eigentlich besprochen wurde. Heute war der erste Tag und das Thema bzw. das Hauptthema oder das Motto der diesjährigen Ausgabe dieses Forums ist, es heißt Verantwortung für die Zukunft, Grenzen des Möglichen oder Möglichkeiten ohne Grenzen. Und die diesjährige Ausgabe des Valdai steht im Zeichen der globalen Spannungen, die im Moment zu beobachten sind. In einer der Sitzungen wurde zum Beispiel besprochen, dass im Moment die vorherigen eher liberalen Grundpositionen und Werte, die internationale Politik, das internationale Zusammenwirken der Völker und Länder vorher prägten, dass sie im Moment der Frage der nationalen Sicherheit gewichen sind. Dementsprechend dreht sich alles im Moment eher um nationale Sicherheit und nicht zuletzt um die Waffen. Bei einer anderen Sitzung wurde besprochen, dass es im Moment eine globale Tendenz der Militarisierung und der Hochrüstung gibt. Und da wurden auch die Lösungsansätze dessen besprochen. Und nicht zuletzt fungiert dabei natürlich, steht dabei im Mittelpunkt die Diplomatie. Und auf der anderen Seite wurde auch die Frage der Atommächte und der atomaren Aufrüstung und der Umbewertung der atomaren Spielregeln heute diskutiert. Es wurde auch die Frage danach aufgeworfen, ob die nukleare Abschreckung im Moment nicht eigentlich ihre ursprüngliche Wirkung verfehlt, ihre Zielwirkung verfehlt, wo das Ziel ja war, atomar abzuschrecken. Das heißt, dass die Aufrüstung durch diese atomare Abschreckung eingedämmt wird. Und im Gegenteil sei im Moment die Lage zu beobachten, wo Länder, die über keine Atomwaffen verfügen, um diesen Vorsprung zu den Atommächten abzubauen, hochrüsten auf eine konventionelle Weise. Das heißt, dass sie konventionelle, herkömmliche Waffensysteme kaufen, ausbauen, verstärken, um diesen Vorsprung, den sie zu den Atommächten haben, zu reduzieren. Auf der anderen Seite muss ich feststellen, dass die meisten Leute, mit denen ich heute gesprochen habe oder die ich heute reden hörte, davon sprachen, dass ein Dialog, insbesondere zwischen Russland und

0: Europa von besonderer Bedeutung sei. In diesem Sinne lässt sich zusammenfassend feststellen, dass der Diskussionsclub bzw. das Diskussionsforum Valdai als eine Plattform fungiert, unterschiedliche Sichten über die globalen geostrategischen Probleme auszutauschen und dementsprechend auch dafür Lösungen zu diskutieren bzw. gemeinsam auszuarbeiten.
1: Der Professor für Politikwissenschaften an der Universität Südost-Norwegen, Dr. Glenn Deason, ist der Ansicht, dass das jüngste Abkommen zwischen den USA, Grönland und Dänemark nicht ohne Druck von Seiten Amerikas zustande gekommen sei. Die USA nutzen die Tatsache aus, dass Dänemark das NATO-Bündnis aufrechterhalten wolle.
2: Ohne Zwang hätten sie das Abkommen wahrscheinlich nicht geschlossen. Aber natürlich darf man dabei nicht außer Acht lassen, dass die Vereinigten Staaten damit gedroht haben, das Gebiet mit Gewalt zu annektieren. Wir haben auch Berichte gelesen, wonach die USA ohne Erlaubnis von Grönland oder Dänemark Ausrüstung für Ölbohrungen abgeladen haben. Sie haben also das Signal gesendet, entweder wir nehmen es uns oder ihr lasst euch auf ein Geschäft ein. Ich denke, sie haben sich auf ein Geschäft geeinigt. Für Dänemark ergibt das also Sinn. Aber sie wollen eben auch das NATO-Bündnis aufrechterhalten. Die USA können das im Grunde ausnutzen. Sie können den Dänen einfach sagen, entweder wir machen alles platt oder ihr gebt uns, was wir wollen. Ich denke, das war ein zentraler Teil der Kalkulation.
1: Der emeritierte Professor für Geschichte am University College Cork, Geoffrey Roberts, erklärt, dass vor dem Ukraine-Konflikt sehr gute und für beide Seiten vorteilhafte Beziehungen zwischen Russland und Deutschland bestanden. Nach dem Konflikt werde Deutschland das erste westeuropäische Land sein, das die Beziehungen zu Russland wieder aufbaut und vorantreibt, prognostiziert der Professor.
2: Vor dem Ukraine-Krieg pflegten Russland und Deutschland eine sehr gute, sehr enge und für beide Seiten sehr vorteilhafte Beziehung. Russland besitzt Dinge, die Deutschland braucht. Offensichtlich ist Gas hierbei der wichtigste Faktor. Aber Deutschland verfügt auch über Technologie und Produktion, die Russland gerne importieren würde, so wie es das in der Vergangenheit getan hat. Meine Prognose lautet also, nach dem Krieg in der Ukraine, wenn es hoffentlich zu einer Wiederherstellung der Beziehungen Russlands zu den westeuropäischen Ländern kommt, wird Deutschland das Land sein, das dabei am schnellsten und am weitesten vorankommt. Die deutsch-russische Partnerschaft ist die natürlichste Partnerschaft im europäischen Kontext.
1: Vertreter der Modebranche aus mehr als 60 Ländern weltweit sind zum vierten BRICS Plus Fashion Summit in Moskau zusammengekommen. 3 Tage lang, vom 28. bis zum 30. September, erwartet die Gäste ein abwechslungsreiches Programm, das aktuelle Themen der Branche behandelt, darunter den Einfluss von KI und neuen Marktentwicklungen. Unser Korrespondent Georg Sadovnitschi hat die Teilnehmer zu ihren Eindrücken befragt.
3: Stylisten, Designer und Branchenexperten aus mehr als 60 Ländern treffen sich hier in Moskau. Beim BRICS Plus Fashion Summit geht es nicht nur um neue Kollektionen, sondern auch um internationale Arbeit, neue Technologien und die Frage, wo die Mode von morgen entsteht.
4: 3 Tage lang wird Moskau zum Treffpunkt der internationalen Modebranche. Gäste aus Asien, Afrika, Europa und Amerika diskutieren über neue Märkte und gemeinsame Projekte. Für viele geht es dabei auch darum, Kontakte außerhalb der traditionellen Modemetropolen zu knüpfen.
2: Das ist für die länderübergreifende und interkulturelle Zusammenarbeit von enormer Bedeutung, da wir in einer globalisierten Wirtschaft leben und Designer, um erfolgreich zu sein, die Möglichkeit haben müssen, ihre Produkte über den Produktionsort hinaus zu verkaufen. Dies ist ein hervorragendes Beispiel dafür, wie es gelingt, zahlreiche Länder und Interessengruppen zusammenzubringen, um Wege zur Knüpfung von Geschäftsbeziehungen, kulturellen Partnerschaften und kreativer Zusammenarbeit zu erörtern. Und das ist für die Modebranche wirklich wichtig.
5: Für mich persönlich steht das Networking an erster Stelle. Daher ist diese Veranstaltung im Grunde genommen eine Networking-Gelegenheit für uns alle, für die ganze Welt, könnte man sagen. Und natürlich auch für die BRICS-Staaten, um Kontakte zu knüpfen, unsere Kräfte zu bündeln und neue Möglichkeiten zu erschließen, um die neuesten Modetrends kennenzulernen und

0: natürlich Erfahrungen auszutauschen.
1: Ich denke, als Teil der globalen Kulturgemeinschaft ist es wirklich wichtig, Gleichgesinnte zu treffen. Das erweitert nicht nur den Blickwinkel, sondern bietet auch die Möglichkeit, andere Kulturen, andere Techniken und andere Formen des kreativen Ausdrucks zu entdecken. Ich halte es für wirklich entscheidend, andere Kreative aus aller Welt kennenzulernen.
2: Doch internationale Kontakte sind nur ein Teil des Programms. Auch künstliche Intelligenz spielt beim diesjährigen Gipfel eine wichtige Rolle. Mit Hilfe von KI können Entwürfe erstellt, Trends analysiert und Arbeitsabläufe beschleunigt werden. Was bedeutet das für Designer und traditionelle Handwerkskunst?
0: Ich denke, KI ist definitiv ein sehr hilfreiches Werkzeug, wenn es darum geht, ein Unternehmen zu führen oder als Designer zu arbeiten. In unserem Fall machen wir beides, den kreativen und den analytischen Ansatz. Gerade für junge Designer, also aufstrebende Designer, die noch kein sehr großes Team haben, kann es hilfreich sein, bestimmte Aufgaben zu strukturieren und ihren Zeitplan so zu gestalten, dass sie sich auf den kreativen Aspekt konzentrieren können. Was die kreative Seite angeht, finde ich, dass es so viele Möglichkeiten gibt, die KI generieren kann. Sie kann einem dabei helfen, aus diesen Optionen eine Auswahl zu treffen und eine Art Orientierung zu geben, so wie man mit seinem Team Brainstorming betreibt. Sie kann also ein hilfreicher Teamkollege sein, solange man selbst die endgültige Entscheidung trifft. Das ist meiner Meinung nach das Wichtigste.
2: Neben neuen Technologien geht es in Moskau auch um die wirtschaftliche Zukunft der Mode. Paris, Mailand, London und New York sind weiterhin wichtige Zentren. Zugleich wollen Städte in Asien, Afrika und im Nahen Osten ihre eigenen Marken international bekannter machen. Dazu gehört auch Dubai.
0: Aus meiner Sicht lässt sich feststellen, dass in dieser von Technologie und Globalisierung geprägten Welt jede Stadt ihre eigene Geschichte und Identität hat. Und ich glaube, das Publikum ist heute daran interessiert, mehr über verschiedene Kulturen und Hintergründe zu erfahren. Und genau hier kann jede Stadt ihre eigene Identität entfalten. Ich glaube, dass die Modewelt ursprünglich auf 4 großen Modehauptstädten beruhte. Doch in unserer neuen Welt verändert sich dieses Modell zusehends. Und wir sehen, dass jede Stadt ihre eigene Nischenidentität und ihr eigenes Erlebnis bieten kann. Deshalb halte ich Modewochen wirklich für eine großartige Plattform, um Kreativität zu präsentieren. Sie sind eine hervorragende Möglichkeit, die eigene Marke zu vermarkten und ihr die Aufmerksamkeit zu verschaffen, die sie braucht. Oft geht es darum, neue Märkte zu erschließen und Kontakte zu neuen Einkäufern zu knüpfen. Was Modenschauen wirklich am besten können, ist, dass sie einen Raum für Experimente bieten, eine kommerzielle Erfahrung, die man vielleicht nicht immer zur Verfügung hat. Ich glaube, dass sich Kreativität immer in kommerzielle Erfahrungen und Chancen umsetzt.
2: Der Gipfel läuft noch bis zum 30. September, parallel zur Moskauer Fashion Week. Schon die internationale Zusammensetzung der Gäste zeigt, Moskau bleibt für zahlreiche Kreative aus aller Welt ein Ort des Austauschs. Ob aus diesen Begegnungen langfristige Kooperationen entstehen, wird sich zeigen. Georg Sadovnici, RTDE, Moskau.
3: Die kämpferische Erklärung des ukrainischen Präsidenten Wladimir Selenskyj zur Art und Weise seines Besuchs in Moskau stieß bei der westlichen politischen Öffentlichkeit, die sich angeblich aktiv für den Frieden einsetzt, auf keine Kritik. Auf der UN-Generalversammlung erklärte Selenskyj, er werde keineswegs friedlich in die russische Hauptstadt einreisen. Gerade das letzte Wort, das Selenskyj auf Russisch ausgesprochen hat, erregte die Aufmerksamkeit der deutschen Medien. Es handelt sich um ein Schimpfwort mit zahlreichen Bedeutungen. Genau das versuchten die Medien ihrem Publikum zu erklären. Die Presse versuchte zudem, die Äußerung zu interpretieren. Einige bezeichneten diese Antwort als Ironie und sogar als sarkastische Waffe und verwiesen dabei auf Selenskyjs Vergangenheit als Schauspieler. Im Gegensatz zu dem Schimpfwort brachte die erwähnte Rakete die deutschen Medien jedoch keineswegs aus der Fassung. Der Politblogger Thomas Röper hält eine solche Reaktion für typisch für die heutigen Medien.
4: Der europäische Journalismus hat sich schon lange abgeschafft. Alles, was nicht ins Bild kommt, wird nicht berichtet. Und das ist auch dieses Mal eben wieder passiert. Also auch da, wie man so schön sagt, im Westen nichts Neues, auch bei der westlichen Presse nicht. Das ist doch eindeutig. Selenskyj hat kein Interesse an Verhandlungen.

0: Zelensky will vom Westen Geld und Waffen bekommen, um den Krieg irgendwie weiterzuführen. Das ist nicht neu. Und von daher, letztendlich ist ja auch das, was die Europäer wollen, dass es da ein paar Unstimmigkeiten zwischen Kiew und Brüssel gibt, ist ja. Aber grundsätzlich wollen sie ja beide den Krieg weiterführen, um Russland zu schwächen.
1: Die entsprechenden Raketen sowie weitere Waffen bezieht die Ukraine unter anderem aus Deutschland und setzt sie neben britischer, französischer und amerikanischer Ausrüstung ein. So hat Kiew in diesem Monat mehrere tausend Iris-T-Raketen bestellt, bestätigt von Bundesverteidigungsminister Boris Pistorius. Die Bezahlung soll aus Mitteln eines EU-Kredits in Höhe von 90 Milliarden Euro erfolgen. Deutschland liefert dieses System und die entsprechenden Raketen seit 2022 an die Ukraine. Die finanziellen Mittel allein aus Deutschland belaufen sich auf Dutzende Milliarden Euro. Und die Bundesregierung hat wiederholt betont, dass sie nicht vorhabe, es dabei zu belassen. Der Politblogger Thomas Röper sieht derzeit keine Phase der Diplomatie. Von der EU und den großen europäischen Staaten gingen keine diplomatischen Initiativen aus. Weder Europa noch die Ukraine wollten Diplomatie.
0: Ja, wie gesagt, ich sehe keine sensible Phase der Diplomatie, weil ich nicht sehe, dass Europa an irgendeiner Diplomatie interessiert ist. Es gibt aus Europa keine diplomatischen Initiativen, nicht von Kallas, also von der EU, nicht von den großen Staaten. Das Treffen von Wadephul und Lavrov war jetzt ja kein diplomatisches Meisterstück, sondern Wadephul hat eine Erklärung verlesen, die man auch in jeder Zeitung lesen konnte. Die Franzosen machen keine diplomatischen Bemühungen, die Briten sowieso nicht, die Polen nicht und so weiter. Also ich sehe gar keine diplomatische Phase jetzt, in der Selenskyj sich merkwürdig verhalten würde. Ich sehe, dass die Europäer Diplomatie nicht wollen und Selenskyj auch nicht.
1: In der Sondermilitäroperation geht es in erster Linie um Menschen. Dazu zählen auch die, die den Sieg näher bringen und dabei ihr eigenes Leben riskieren. Unser Militärkorrespondent Ivan Poljanski hat mit dem Kompaniechef eines motorisierten Schützenregiments gesprochen, der über seinen beruflichen Weg erzählt.

0: Ich wurde mit dem Goldenen Stern des Helden Russlands für zwei Aufgaben ausgezeichnet. Eine war die Verteidigung der Siedlung Pestschanoje. Ich war damals noch kein Kompaniechef, ich war Zugführer. Bei der Erfüllung der Aufgabe wechselte mein Kommandant auf eine andere Position. Er wurde befördert. Und ich habe seine Stelle übernommen. Während der Aufgabe erhielt ich auch den ersten Offiziersrang. Ich war Sergeant und wurde zum Unterleutnant befördert. Wir haben uns verschanzt. Die Aufgabe unseres Bataillons war es, das Industriegebiet zu halten. Es waren 4 Kompanien. Der Zuständigkeitsbereich wurde unter ihnen aufgeteilt. Ich war in einem 3-stöckigen Gebäude und hatte die Aufgabe, die Verteidigung in der Ecke des Industriegebiets zu halten, das heißt auf 2 Seiten. Der Gegner unternahm mehrere Angriffe, alle wurden erfolgreich abgewehrt. Der Gegner wurde vernichtet. Als unsere Aufgabe erledigt war, wurde ich in den Urlaub geschickt. Ich ruhte mich aus, kam zurück, bekam Verstärkung und mir wurde die nächste Aufgabe übertragen. Das war schon Krasnoarmeisk. Und als ich in Krasnoarmeisk war, rief mich der Kommandant an und sagte, geben Sie mir alle Dokumente. Von allen Aufgaben, die ich hatte, war die Verteidigung von Pestschanoje die schwierigste, gefährlichste Aufgabe für mich, schätze ich.
1: Warum war das für Sie am schwierigsten?
0: Weil unsere Lage dort einer Blockade ähnelte. Um uns zu erreichen, musste man mehr als 1 Kilometer nach allen Seiten offenes Gelände überwinden. Deshalb wurde uns alles, was wir brauchten, hauptsächlich nur mit Drohnen per Luft geliefert. Der Gegner wusste, wo wir waren. Sie versuchten, uns da rauszuprügeln, wirklich jeden Tag und täglich mehrfach, etwa 3-mal am Tag. Mit jeweils 8 bis 11 Granaten haben Artillerie und Panzer auf uns draufgehalten. Die wollten uns da einfach rausprügeln. Jeden Tag hat eine Haubitze uns gezielt unter Beschuss genommen. Das vergisst man so schnell nicht, denke ich mal. Also ich jedenfalls werde das nie vergessen.
1: Als Sie den Stern des Helden Russlands bekommen haben, wie war das?
0: Der Verteidigungsminister selbst hat mir den Stern überreicht.
1: Was hat der Minister gesagt?

0: Hat er Ihnen etwas gewünscht?
1: Natürlich. Alle haben uns begleitet und was gewünscht. Der Verteidigungsminister und alle, die uns zu ihm geführt haben. Alle haben uns natürlich gewünscht, dass wir gesund zurückkehren. Die Wünsche des Verteidigungsministers, in erster Linie hat er uns dasselbe gewünscht, dass wir alle am Ende gesund nach Hause zurückkehren. Die Emotionen. Zuerst gab es natürlich Aufregung. Wir sind alles andere als öffentliche Menschen und dort waren Kameras. Es gab Aufregung, aber dann, als der Verteidigungsminister selbst eintraf, sagte er ein paar Worte und die Aufregung war weg. Alles verlief gut.
0: Wie war der Urlaub? Erzählen Sie doch mal.
1: Dieser Urlaub war natürlich ein einziger Trubel. Es gab einfach super viel zu tun. Ich habe mich mit den Kindern in der Schule getroffen und habe im Technikum vorbeigeschaut, wo ich damals gelernt habe. Die Lehrer, die mich damals noch unterrichtet haben, arbeiten immer noch an der Schule. Wir haben uns getroffen.
0: Wie war das Treffen mit den Kindern und was war das ungefähr für eine Altersgruppe?
1: Das Alter war wahrscheinlich irgendwo so, die älteren Klassen, vielleicht von der 7. Klasse aufwärts.
0: Und was wollten Sie mit Ihrer Rede den Kindern vermitteln? Sie hatten ja sicher eine Botschaft, als Sie so vor Ihnen standen.
1: Ich möchte den Krieg zu Ende bringen, bis sie erwachsen sind, bevor diese Kinder 18 Jahre alt sind. Ich möchte diesen Krieg beenden und das habe ich ihnen gesagt.

0: Das waren die RTDE-Nachrichten. Mein Name ist Marco Jankowiak. Im Anschluss sehen Sie die Fortsetzung der Dokumentation Front der Frauen. Die nächsten Nachrichten folgen um 21 Uhr. Bis gleich.
1: Dies ist meine Heimat, mein Heimatland. Meine Kinder sind hier, meine Eltern wurden hier geboren und sind hier gestorben. Seit 8 Jahren beschießen sie unsere Städte, unser Land, unsere Dörfer und bedrohen unser Leben. Mit jedem Schuss wird unser Hass auf den Feind stärker. Warum soll mein Kind leiden, nur weil ein paar Bastarde ein Sieg heil zu viel gehört haben und unsere Städte und unsere Liebsten bombardieren?
2: Meine Cousine rief mich an und fragte, ist es wahr? Ich fragte zurück, was ist wahr? Sie sagte, Olga ist tot? Ich sagte, das kann nicht sein. Ich habe noch vor einer Stunde mit ihr gesprochen. Ich habe solche Falschmeldungen schon des Öfteren gehört und bis zum Schluss gehofft, dass es wieder eine sein würde. Sie geht nicht ans Telefon, antwortet nirgends. Niemand kann mir wirklich etwas sagen. Und der Bürgermeister der Stadt hat bereits eine Traueranzeige aufgegeben. Dann wurde mir natürlich klar, dass es sich nicht um eine Falschmeldung handelte. All die Sachen und das Zimmer gehören ihr. Jetzt wohne ich hier. Das ist ihre Uhrensammlung. Insgesamt 11 Uhren. Das war ihre Lieblingsuhr. Sie blieb übrigens ungefähr in dem Moment stehen, als sie starb. Sie war auf dem Rückweg von den Stellungen. Es gab einen Beschuss durch die ukrainischen Streitkräfte. Was geschehen ist, ist geschehen. Auf sie wurde mehr als einmal ein Attentat verübt. Sie wurde verfolgt und all das. Sie lebte 8 Jahre lang in Gefahr. Und diese Gefahr endete nicht, als sie die Feuerstellungen verließ. Die Gefahr war hier sogar noch größer als draußen auf dem Feld. Tja. Leider ist in unserem Leben nicht alles so, wie wir es uns wünschen. Pflicht, Ehre. Den größten Teil davon hat sie noch nicht einmal geöffnet. Sie war kein Fan davon, sich mit allen möglichen Orden zu schmücken. Dieser hier war für besondere Leistungen im Kampf. Leider leben Helden nicht lange.

0: Kein Licht am Generator?
1: Ja, das ist ein Generator.
0: Sehen Sie, alles ist geschlossen, auch die Fenster.
1: Die Minen wurden buchstäblich um den ganzen Bereich herumgelegt. Alles, um einen gewissen Schutz bieten zu können.
0: Warum sind Sie an die Front gegangen?
1: Weil ich in dem Gebiet lebte, in dem alles begann. In unserer Stadt, in unserer Region. Als das Krankenhaus, in dem ich arbeitete, unter Beschuss geriet. Ich weiß noch aus meiner Schulzeit, dass Krankenhäuser dem nicht ausgesetzt werden sollten. Entschuldigung, aber in welchem Jahrhundert leben wir denn? Auch die stationäre Abteilung wurde beschossen. Und mir wurde klar, dass ich wissen wollte, warum das geschah. Dazu müsste ich in der Nähe der Armee sein. Ich schaute mir die Menschen an, die sich erhoben hatten. Ich war an ihrer Psychologie interessiert, an der Tatsache, dass sie nicht einmal Angst um ihr Leben hatten, sondern bereit waren, es für ihr Land zu opfern.
0: Wie steht es mit Ihnen in dieser Hinsicht?
1: Alles gut, glauben Sie mir.
0: Haben Sie Angst?
1: Ob ich Angst habe? Natürlich, ich bin ein Mensch. Wer will denn nicht leben? Jeder will leben.
0: So ruhig. Selbst bei einer solchen Ruhe kann man sich nicht entspannen, oder?
1: Sehen Sie, man kann nicht immer auf der Hut sein. Das ist unmöglich. Hier in diesen Siedlungen leben Menschen, die etwas anders sind als wir. Sie sprechen Surzhik.
0: Ja, ja.
1: Surzhik ist eine Mischung aus Ukrainisch und Russisch. Dieses Mal wohnen wir in einem Privathaus und haben hier eine Vermieterin. Das ist ihr Land. Morgens muss ich mich schminken. In meinem Fall sind es nur ein paar Handgriffe, denn ich bin kein Visagist. Trotzdem ist das eine zwischenmenschliche Sache. Denn es ist nicht sehr angenehm, wenn eine seltsame Kreatur auf dich zukommt. Ich weiß, dass die Leute keine Zeit dafür haben, aber trotzdem. Irgendwie, da ist diese seltsame, irritierende Kreatur, die scheinbar versucht, dir zu helfen.
0: Was ist das Schwierigste für Sie?
1: Am schwierigsten ist es, wenn Sie jemanden herbringen, den ich seit 2015 kenne. Und da liegt er dann, tot. Und er kam erst neulich vorbei und sagte, er wolle heiraten. Wir haben darüber noch buchstäblich eine Woche vor seinem Tod gesprochen. Das ist natürlich schwer zu verkraften. Ich habe gesehen, wie Menschen, die es nicht mehr aushielten, zusammenbrachen. Vor allem Frauen. Frauen sind dazu da, Kinder zur Welt zu bringen und nicht dazu, sie zu begraben. Selbst diejenigen, die als Soldatinnen marschieren, sind immer noch Frauen. Sie haben hier Korsa erwähnt. Sie führte die Menschen an und diese folgten ihr. Frauen, die ihr folgen, werden es nicht ohne Verluste schaffen. Gott bewahre, dass das im wahrsten Sinne des Wortes geschieht. Eine sehr anständige Anzahl von Mädchen. Frauen, das ist die Onkologie. Etwas, dem ich begegnet bin. Und über das ich sehr lange nachdenken musste. Das ist eine sehr stressige Situation. Generell denke ich, dass der Krieg kein Ort für eine Frau ist.
0: Ist es das wert? All diese Folgen und zerstörten Leben, ist es das wert?
1: Wissen Sie, was es wert ist? Der Frieden ist es wert. Nicht ein Frieden, wo es graue Zonen gibt, in denen sich der Feind versteckt. So haben wir 8 Jahre lang gelebt. Ich möchte nicht mein ganzes Arbeitsleben lang Verwundete retten.

0: Ich möchte, dass es überhaupt keine Verwundeten mehr gibt. Verstehen Sie? Und dazu braucht es Frieden. Solange sie hinter diesen grauen Zonen und so weiter stehen, wird es immer Verwundete und Tote geben. Davor sind wir nicht gefeit. Und ich möchte mit einem guten Gewissen in den Ruhestand gehen.
1: Was denken Sie über den Feind?
2: Den Feind? Manchmal hasse ich ihn einfach. Andererseits sind wir ein Volk, nur geteilt. Sie werden von uns getrennt. In Wirklichkeit sind wir gleich. Es ist sehr traurig, dass die andere Seite uns nicht mehr als Teil ihres eigenen Volkes betrachtet. Sie trafen uns dort, wo es am meisten wehtut. Sie trennten uns von denen, die uns am nächsten standen. Die Ukrainer standen uns schon immer am nächsten. Mein Großvater ist Ukrainer, meine Großmutter ist Russin. Wie können wir einander fremd sein? Es ist aus Frankreich. Ich war vorher Stewardess und kenne mich daher mit Kosmetik aus. Ich werde immer teure dabei haben. Das hier ist mein Make-up. Ich benutze keinen Lippenstift, nur einen Stift, einen Eyeliner und Gesichtspuder. Das war's. Ich habe früher bei Royal Jordanian Airlines gearbeitet. Danach habe ich mich für internationale Beziehungen eingeschrieben. Und in meinem zweiten Studienjahr habe ich ein Praktikum in der ukrainischen Botschaft in Jordanien gemacht. Ist das zu glauben?
1: Welche Sprachen sprechen Sie?
2: Englisch und Italienisch. Mein Englisch ist sehr gut. Mein Italienisch braucht etwas Übung. Als die Operation begann, habe ich mich freiwillig gemeldet, um als Soldat in der Armee der Donetsker Volksrepublik zu dienen. Ich packte meine Sachen und sagte, Mama, ich fahre zu einer Rekrutierungsstelle. Zuerst dachte sie, ich mache Witze, aber ich sagte, Mama, nein, es ist soweit. Ich habe die Entscheidung getroffen, ich gehe. Warum ich in den Krieg gezogen bin? Weil es mein Heimatland ist. Ich bin im Donbass geboren. Es gab Männer in der DNR-Armee, die wirklich strikt dagegen waren, eine Frau in der Armee zu haben. Kannst du das schaffen? Ja, ich konnte es und ich schaffte es. Einmal bin ich in voller Montur bis in den 9. Stock eines Gebäudes gestiegen. Ja, es war eine Herausforderung und es fühlte sich furchtbar an. Aber ich habe es geschafft und diese Herausforderung bestanden. Ich wusste gar nichts. Ich musste alles in der Praxis lernen. Es ist gar nicht so einfach, es schnell reinzukriegen. Verdammt! Was ist denn das? Das geht nicht. Ach, komm schon. Ich kann es nicht einbauen. Ich habe zwei linke Hände. Oleg, hilf mir. Das eine haben sie mir gegeben, die andere ist ein Geschenk. Das zweite habe ich noch nicht ganz durchschaut. Die Demontage ist anders. Die Jungs haben jetzt Zeit und bringen mir bei, wie man dieses spezielle Maschinengewehr benutzt.
3: Brauchst du Ohrenschützer?
2: Klar, ich wusste nicht, dass du welche hast.

0: Streck deine Hand noch weiter aus. So in die Hocke, so. Linker Ellenbogen auf dem Knie. Du solltest den Schaft an deiner Wange spüren.
1: Das war's, ich bin raus. Nein, bin ich nicht. Verdammt. Was machen wir als nächstes?
0: Hinstellen. Knie leicht beugen, nicht aufrecht stehen. Finde dein Gleichgewicht. Der Schwerpunkt ist hier, hier und hier.

0: Ich bin ein schlechter Schütze. Naja. Ich habe eine Zeit lang eine Handfeuerwaffe benutzt. Ich war nämlich für kurze Zeit bei der Polizei. Das erste Mal, dass ich ein Maschinengewehr in der Hand hatte, war zu Beginn der Operation.
1: Auf die Aufräumarbeiten.

0: Spreng es.
1: Es hat noch niemanden Minen gegen Zivilisten produziert. Aber die Ukrainer setzen sie gegen Zivilisten ein.
2: Was ist das, wenn nicht Terrorismus? Hier in der Nähe befindet sich ein Kindergarten und eine Schule.
3: Dieser Gegenstand wurde von Ingenieuren entwickelt, um eine Person zu verkrüppeln.
4: Ich will noch das Ende von diesem ganzen Schlamassel erleben. Es muss ein Tribunal geben.
5: Die meisten Geschosse sind auf Häusern gelandet, in Gärten oder Höfen. Wir gehen große Risiken ein und graben.
1: Alles wird gut werden. Wir werden siegen.
6: Ich bin hier, um zu versuchen, 70 Meter tief zu tauchen. Meine Freunde haben lange versucht, mich zum Tauchen unter dem Eis zu überreden. Ich mochte die Kälte nie. Ich beschloss, es auszuprobieren, nur um zu sehen, wie es sich anfühlt, im kalten Wasser zu tauchen, unter Eis. Ich will einen Meter tiefer tauchen als der Rekordhalter.
7: 3, 2, 1. Los!

0: Anja, los. Anja, beweg dich.
1: Gib mir eine Sekunde. Ich kann nicht aufstehen.
0: Beweg dich.

0: Es klemmt. Natürlich ist es schwer. Wenn man sich mitten in einem Feuergefecht befindet, wie in Mariupol, dann ist das eine ganz andere Umgebung. Das Adrenalin verdrängt die Erschöpfung. Und man handelt viel schneller, weil das eigene Leben davon abhängt. Ich wurde zum stellvertretenden Kompaniechef des Schützenbataillons ernannt. Ich hatte 95 Mann unter meinem Kommando. Ich war bei den Reservisten, unseren Jungs aus Donetsk. Sie waren einfache Bergarbeiter, die keine Ahnung vom Krieg hatten. Der Moment, in dem wir merkten, dass wir in ein echtes Kriegsgebiet kamen, war, als wir uns in einem Industriegebiet aufhielten und sie uns mit Gradraketen beschossen. Wir hörten die Gradraketen in unsere Nähe zischen. Da wurde uns klar, wie schrecklich das ist. Schwere Feuergefechte erlebten wir, als wir nach Mariupol kamen. Unser Bataillon unterstand dem 9. Regiment der Volksmiliz der DNR. Wir schlossen uns zusammen und infiltrierten die Ilitschwerke. Das schrecklichste Erlebnis, das ich hatte, ich will nicht lügen, war in Niskutschnoje, in der Nähe von Velika Novoselovka. Ich ging mit unserem Zug dorthin, um das Gebiet zu sichern. Und wir wurden von Streubomben getroffen. Und ich musste den Zug da rausholen. Ehrlich gesagt dachte ich in diesem Moment, dass ich durch den Beschuss meine Gliedmaßen verlieren würde. Später wurde mir klar, dass ich einen Schützengrabenschock hatte. Als ich mich vom Boden erhob, wurde mir schwindelig. Die Jungs packten mich am Arm, zogen mich an der Kapuze und warfen mich in einen Keller. Da war mir nicht ganz klar, dass ich Schützengrabenschock hatte. Und 3 Tage lang stotterte ich und meine Ohren bluteten ein wenig. Am Anfang passierten verschiedene Dinge. Aber ich kann Ihnen sagen, dass das viele Männer beeindruckt haben dürfte. Denn wenn Sie eine Frau kämpfen sehen, verschwindet auch Ihre Angst. Wie kann das sein? Eine Frau kämpft und ich verstecke mich zu Hause. Ich glaube, es hatte eine Wirkung auf die Männer. Ja, wir kommen rein.
1: Anja, bist du das?
0: Ja, hallo.
2: Привет.
1: Hallo.
0: Das ist für dich.
3: Ich erinnere mich an dich. Ich erinnere mich an dich.
0: Hallo, Schatz. Komm her, Süßer. Süßer, nimm das. Nimm es.
3: Das ist meins.
0: Gibst du mir einen Kuss?
1: Ja, wir gehen gar nicht mehr raus. Wir haben ein paar Schuhe und ein paar Kleidungsstücke in den Korridor gelegt, damit wir im Falle einer Explosion schnell rauskommen. Dabei stellten wir fest, dass wir nicht einmal Schuhe haben. Wir hatten keine gekauft. Wir können nicht einmal auf den Markt gehen. Es ist zu gefährlich. Heute gab es so einen schweren Beschuss. Das waren wahrscheinlich HIMARS-Raketen.
0: Veras Sohn kämpfte seit Beginn der Operation.
1: Könntest du mir bitte das Foto geben?
0: Du wurdest sogar vom ukrainischen Militär wegen deines Sohnes angerufen, oder?
1: Sie haben mich nicht angerufen. Sie haben einfach ein Foto von ihm gemacht und es in den sozialen Medien hochgeladen.
0: So hast du es herausgefunden, ja?
1: Ja.
0: Sie haben die Leiche noch nicht abtransportiert.
1: Wir haben den Leichnam nicht mitgenommen. Nein, dazu waren wir nicht in der Lage. Ich meine, es gab 3 Attentatsversuche. Leider sind noch mehr von unseren Leuten getötet worden. Und seitdem gab es keine weiteren...
0: Vera hat selbst im Krieg gekämpft. Dann wurde sie verwundet.
1: Ich diente in einem Haubitzenbataillon als Funker. Ich wurde während eines Kampfeinsatzes verletzt. Als sie mich herbrachten, sagten sie, sie waren am Verbluten und hatten keine Überlebenschance. Wir wissen nicht, wie sie überlebt haben. Ich habe zu Gott gebetet, Herr, lass mich leben und zu meinen Kindern zurückkehren. Lass sie nicht zu Waisen werden. Nun, eine Beinamputation ist in unserer Familie kein Grund zur Trauer. Die Faschisten schreiben von morgens bis abends. Warum hast du deinen Sohn getötet? Naja, alles Mögliche an Unsinn. Sie versuchen, mich zu verletzen. Es ist so viel Zeit vergangen und ich hoffe, dass ich wenigstens seine Überreste finden werde. Ich weiß, dass das schwierig ist. Ich kann mir gar nicht vorstellen, wie... Aber ich hoffe es. Es hat 3 Wochen gedauert, bis ich akzeptiert habe, dass er es war. 3 Wochen. Diese 3 Wochen waren sehr hart für mich.
0: Und jetzt?
1: Jetzt bin ich wirklich stolz auf meinen Sohn. Ich habe Nachrichten von vielen Leuten bekommen. Sie haben mich als Freund hinzugefügt. Sie schreiben: Wir sind bei dir, Vera. Das hilft mir. Wie könnte ich nur aufgeben? Wie könnte ich den Mut verlieren? Niemals. Wir werden uns nicht unterkriegen lassen. Wir werden weitermachen. Wir werden weitermachen, bis wir gewonnen haben. Und wir werden uns an allen rächen.
3: Riech daran.
1: Gib mal. Oh, wie hübsch. Sehr hübsch.
3: Ach, das ist stachelig.
2: Ich möchte sagen, dass ich mich vor Frauen wie Vera verneige. Es ist so viel passiert und sie hilft wirklich allen unseren Leuten an der ganzen Front. Vera hat all die Funkgeräte, die hier liegen, beschafft. Sie besorgt Tragewesten für die Jungs, Schutzhelme und alles andere, was sie brauchen. Und zwar in großen Mengen. Sie hilft ihnen sehr.
1: Fotoberichte und Quittungen sind sehr wichtig, damit die Menschen es sehen und verstehen.
2: All das ist sehr teuer und Vera konnte es organisieren.
1: Ich schreibe in meinem Telegram-Kanal, dem Volkskanal. Die Teilnehmer sind meine Freunde. Es sind keine Fremden mehr. Meine Geschichte hat sie wahrscheinlich auf irgendeine Weise berührt.
2: Ich danke dir, Vera. Du bist eine große Hilfe. Du kennst meine Jungs. Wir waren schon oft hier. Sie lieben dich. Vera ist ein Wunder. Sie hat 4 Kinder.
1: Naja, 3. Naja, ich muss durchhalten, weiterleben. Für die Kinder und um meinen Sohn zu suchen.

0: Alles in Ordnung.
1: Du hast einen roten Kater adoptiert. Er ist so winzig. Komm, ich gebe dir etwas. Schau, wir haben ein Mädchen namens Vera in der DNR. Sie war auch im Krieg und es ist nicht das erste Mal, dass sie mir geholfen hat. Hier, sie hat uns die Funkgeräte besorgt.
2: Anja, vielen Dank.
1: Keine Ursache, wir müssen gewinnen.
2: Auf jeden Fall.
1: Wir werden auch bald ein paar Mavic-Drohnen bekommen. Wir werden auch von der Kampfbruderschaft besucht werden.
0: Oh, das ist gut.
1: Die russischen Frauen sind so hart im Nehmen, dass wir solche Kämme haben. Das ist es. Das wird ein weltweiter Trend werden. So. Hoppla. Das war's.
3: Nun, sollen wir das Restwissen aus den vorherigen Lektionen überprüfen? Richte die Kanone nach unten, okay?
1: Ja.
3: Dreh weiter.
1: Aha, ja, das ist es.
3: So ist es gut. Das war's. Schalte das Feuerleitsystem ein. Antrieb. Kippschalter. Nein, tiefer. Tiefer. Nach links. Links. Schalter nach oben.
1: Es ist an.
3: Das war's. Er läuft.
1: Weiterlaufen lassen.
3: Wir feuern auf den Feind.
1: Fertig.
3: Kampfbereit. Schneckengetriebe.
1: Drehen.
3: Ja.
1: Habe ich hier nicht coole Jungs? Ja, ich habe überall in der Abteilung so gute Jungs wie diese. Was ich wirklich mag, ist, dass unser Team so gut zusammenhält. Wie hast du einen ukrainischen Panzer gekapert?
3: Die Pufferzone beträgt hier nur 200 Meter. 200 Meter zwischen uns und ihren Bewaffneten. Wir sind mit unserem Panzer hineingefahren. Ich rannte hinter den Panzer und befestigte das erste Kabel. Ich griff nach dem zweiten, aber sie schossen schon darauf. Wir schleppten ihn mit einem Seil ab und zogen ihn auf unsere Seite. Dann hängten wir ihn an ein zweites Seil und hatten den Panzer gekapert.
1: Hattest du Angst?
3: Wir begannen mit kühlem Kopf, berechneten alles, was wir tun wollten. Dann haben wir die Mission erfüllt und dann kam der Adrenalinkick.
1: Auf geht's.
4: Haben Sie Angst vor dem Sterben?
1: Ja, habe ich. Natürlich habe ich das. Aber ich habe meine Entscheidung getroffen. Ich bin hier und werde bis zum Ende weitermachen. Wie auch immer das Ende aussehen mag, ich bin hier. Manchmal spielen meine Nerven verrückt. Ich möchte weinen, aber ich kann es nicht. Ich kann es nicht zeigen. Ich möchte, dass die Jungs mit guter Laune in die Schlacht ziehen. Ja, ich setze mein Leben aufs Spiel, aber ich habe ein Ziel. Ich will, dass wir in Frieden leben, dass wir siegen. Wenn wir es jetzt nicht beenden, wird es noch schlimmer werden. Wir müssen siegen.

0: Der Donbass. Hier teilt die Frontlinie die Welt. Jenseits davon werden Häuser zu Ruinen und Kirchen zu stummen Zeugen der Tragödie.
1: Am 24. Februar 2022 fanden wir uns um 6 Uhr morgens am Kloster ein. Es gab einen Knall, eine Granate. Wir verstanden sehr genau, dass der Krieg begonnen hatte.
2: Es war wie eine Mondlandschaft. Krater neben Krater. Manchmal träume ich noch davon. Wie kann man so etwas vergessen?
3: Sie stellten Mörser auf und beschossen die Kirche. Einfach so, ohne jeglichen Grund. Nichts konnte gerettet werden.
0: Jetzt findet im Donbass eine groß angelegte Wiederherstellung der geistlichen Zentren statt. 16 orthodoxe Stätten wurden bereits wiederhergestellt.
4: Eine Kirche ist das geistliche Herz einer Stadt. Solange dieses Herz schlägt, gibt es Leben.

0: Wo bleiben die Beweise? Deutschland und der gesamte Westen werfen Russland immer wieder Sabotageakte vor. So machte die Bundesregierung Moskau auch für den jüngsten Drohnenvorfall Anfang August am Flughafen Leipzig verantwortlich. Doch wie stichhaltig sind diese Vorwürfe tatsächlich? Wir werden versuchen, diese Frage zu beantworten. Nein zur Neutralität. Die Schweizer haben eine Verschärfung ihrer Neutralität abgelehnt. Rund 70% stimmten gegen die Initiative. Doch damit ist die Debatte über die Neutralität des Landes keineswegs beendet. Waldai-Diskussionsclub beginnt. In Russland hat das 23. Jahrestreffen des internationalen Diskussionsclubs Waldai begonnen. Teilnehmer aus verschiedenen Teilen der Welt sind angereist, um über die wichtigsten globalen Fragen zu beraten. Guten Abend, hier ist RTL.de mit den 21 Uhr Nachrichten. Mein Name ist Marco Jankowiak. Im Jahr 2025 verzeichnete das Bundeskriminalamt mehr als 1000 verdächtige Drohnenflüge über deutschem Hoheitsgebiet. In diesem Zusammenhang richtete sich der Verdacht stets vornehmlich gegen Russland. Zudem machte die Bundesregierung Moskau für den jüngsten Drohnenvorfall Anfang August am Flughafen Leipzig verantwortlich. Nach Angaben der Welt soll Russland seine Provokationen gegenüber den NATO-Staaten verstärken. Doch wie belastbar sind diese Vorwürfe? Gibt es tatsächliche Beweise für eine russische Urheberschaft? Oder stützt sich der Verdacht bislang auf politische Zuschreibungen? Mehr dazu in unserem Beitrag.
1: Wir kennen es ja schon. Wenn ein Auto in Deutschland nicht anspringt, ist es garantiert die hybride Kriegsführung Putins. Zuletzt waren da der vermeintliche Anschlag auf den Flughafen Leipzig und die ominösen Sabotageakte an Umspannwerken. Überall stand natürlich erstmal Russland unter Generalverdacht. Und im Falle des Flughafens Leipzig ließ man sich auch nicht beirren. Sogar der Bundeskanzler verkündete selbstbewusst, dass man Russland für den Drahtzieher halte. Und wie sieht es mit den Belegen aus? Darüber schweigt sich die Regierung im Wesentlichen aus. Innenminister Dobrindt bleibt da vage.
2: Zusammen betrachtet belegen polizeiliche Ermittlungen, Tatmuster und nachrichtendienstliche Erkenntnisse eine russische Verantwortung für den versuchten Anschlag am Flughafen Leipzig.
1: Etwas mehr Einblicke gibt diese Erläuterung aus der Tagesschau.
3: Ein Beschuldigter im Fall des versuchten Drohnenanschlags auf den Leipziger Flughafen steht nach Recherchen von WDR, NDR und Süddeutscher Zeitung offenbar in Kontakt mit einem russischen Spezialisten für Sabotageaktionen. Das geht aus Erkenntnissen der Sicherheitsbehörden und vertraulichen Dokumenten hervor. Demnach soll der russisch-lettische Doppelstaatler und mutmaßliche Logistiker im Fall Leipzig, Oleg L., seit fast 20 Jahren mit Denis Smoljaninov bekannt sein. Smoljaninov ist inzwischen Oberst des russischen Militärgeheimdienstes GRU. Die Verbindung zwischen Oleg L., 54, und GRU-Offizier Smoljaninov lässt sich zum einen aus Dokumenten rekonstruieren, die der Londoner Rechercheplattform Dossier Center zugespielt wurden. Die Plattform wird von Kreml-Kritiker Michail Chodorkovsky finanziert und hat die Informationen mit WDR, NDR und SZ geteilt. Zudem kennen den Recherchen zufolge auch europäische Sicherheitsbehörden die Verbindung zwischen Oleg L. und Oberst Smoljaninov.
1: Das klingt nach Substanz, aber bei Licht besehen ist das nicht viel mehr als ein politisches Vertrauen, Herr Brown. Dass ein Akteur wie Michail Chodorkovsky und seine Organisation, sagen wir vorsichtig, mit einer speziellen Perspektive auf dieses Thema blicken, ist evident. Und ob die erwähnten europäischen Sicherheitsbehörden da so eine objektive Quelle sind, nun ja, lieber Zuschauer, diese Antwort überlasse ich Ihnen. Mittlerweile dürfen wir auf eine lange Reihe von Ereignissen zurückblicken, bei denen Russland sofort unter Verdacht stand und wo am Ende galt, huch, wohl doch eher nicht. Hier mal eine kleine Rückschau auf die letzten Jahre. Musik. Tatsächlich brauchen wir da gar nicht so lange zurückzublicken, denn gerade erst in den letzten Wochen gab es einige Angriffe auf Umspannwerke in Deutschland, die man doch zu gern dem Russen in die Schuhe geschoben hätte, wie subtile assoziative Verbindungen zum Vorfall in Leipzig, wie die folgenden zeigen.
3: Gerade erst hat die Bundesregierung Russland für den Drohnenangriff am Flughafen Leipzig-Halle verantwortlich gemacht. Da werden Angriffe auf Umspannwerke in Brandenburg und Bergheim in NRW bekannt. Und aus Augsburg kommt die Nachricht von einer Explosion nahe des Hauptbahnhofs, deren Hintergrund noch völlig offen ist.
4: Rätselhafte Angriffe auf Energieanlagen. Wenige Tage vor der Landtagswahl im deutschen Bundesland Sachsen-Anhalt häufen sich

0: die Sabotageakte auf Energieinfrastruktur in Deutschland. Die Ermittler gehen von Angriffen aus und ermitteln zumindest in einem Fall wegen Terrorverdachts. Sie rätseln aber über die Urheber. Der Vorfall mit einer nicht gezündeten Sprengstoffdrohne auf dem Flughafen Leipzig vor wenigen Wochen wird von Berlin, inzwischen aber offiziell Moskau, zugeschrieben.
1: Zu dumm nur, dass es mindestens bei einigen dieser Vorfälle ein Bekennerschreiben eines mittlerweile verhafteten linksextremen Klimaaktivisten gab. Begonnen hat das Ganze aber natürlich bereits mit dem Anschlag auf die Nord Stream Pipeline im Jahr 2022. Manch einer hat es vielleicht schon verdrängt, aber auch da wollte man uns ernsthaft weismachen, dass Russland seine eigene Pipeline gesprengt habe.
2: Leider verfolgt unser östlicher Partner beständig einen aggressiven politischen Kurs. Wenn er zu einem aggressiven militärischen Kurs in der Ukraine fähig ist, dann ist offensichtlich, dass auch Provokationen in Westeuropa nicht ausgeschlossen werden können.
3: Niemand auf der europäischen Seite des Ozeans hält dies für etwas anderes als russische Sabotage.
1: Und doch waren es am Ende zwei ukrainische Verdächtige, die in keinerlei Beziehung zu Russland standen, die verhaftet werden. Dumm gelaufen. Ganz ähnlich verlief es bei den Schäden an den Seekabeln in der Ostsee Ende 2024. Auch hier waren sich Spitzenpolitiker in Europa schnell einig, dass das durchtrennte Seekabel zwischen Finnland und Estland eigentlich nur auf einen hybriden Angriff Russlands zurückzuführen sein könne.
2: Niemand glaubt, dass diese Kabel aus Versehen durchtrennt worden sind. Von daher müssen wir konstatieren, ohne konkret zu wissen, von wem es kommt, dass es sich um eine hybride Aktion handelt, und wir müssen auch davon ausgehen, ohne es schon zu wissen, versteht sich, dass es sich um Sabotage handelt.
3: Es ist notwendig, den Risiken vorbeugen zu können, die von Schiffen der russischen Schattenflotte ausgehen.
1: Doch da waren die Kollegen mal wieder allzu schnell bei der Hand mit ihren Verdächtigungen. Denn Beamte europäischer und US-amerikanischer Sicherheitsdienste kamen am Ende dann doch zum Schluss, nö, war wohl doch ein Unfall. Und dann waren und sind da natürlich die Drohnen. Drohnen, überall Drohnen. Nehmen wir nur mal das Beispiel aus dem Herbst 2025, als mehrere unbemannte Flugobjekte über den Münchner Flughafen und zu etwa derselben Zeit auch über den Flughafen Frankfurt gesichtet wurden. Bei Karin Mioska war sich der Bundeskanzler damals ziemlich sicher. Russland ist am Werk.
4: Es war nicht nur München betroffen, sondern Frankfurt, am letzten Wochenende auch Kopenhagen. Wir wissen das noch nicht genau, wir haben eine Vermutung. Wahrscheinlich wird jedenfalls ein wesentlicher Teil davon aus Russland gesteuert. Aber wir gehen der Sache nach und unabhängig davon, wo es herkommt, es ist eine ernsthafte Bedrohung unserer Sicherheit.
1: Wenig später stand dann fest, es waren Hobbydrohnenpiloten, die sich in die Lufthoheit des Flughafens verirrt hatten, ohne jede Beziehung zu Russland. Und was lernen wir nun aus der Geschichte? Nun ja, wie es aussieht, hätte der deutsche Bürger durchaus Grund genug, auch bei der Causa Flughafen Leipzig skeptisch zu sein. Ja, aber so erklärt uns ja die deutsche Presse, genau das ist ja das Subtile an der hybriden Kriegsführung. Niemand weiß so genau, wer der Urheber ist. Von Verschleierung ist die Rede und von sogenannten Wegwerfagenten unerkannt, so wird es suggeriert, lauert die Gefahr und ist schon unter uns. Und wer da nicht an die russische Gefahr glaubt, der ist eben einfach naiv und dumm. Böse Zungen würden behaupten, der Begriff hybride Kriegsführung ist selbst ein Kampfbegriff einer bestimmten Ideologie mit dem Ziel, jedes Vertrauen in unliebsame Akteure, in diesem Fall Russland, zu unterminieren. Ein kurzer Blick auf Wikipedia verrät nämlich ziemlich genau, in welchem Kontext der Begriff erstmals Verbreitung fand. Denn wenn alles, was man nicht zuordnen kann, potenziell vom bösen Russen kommen kann, schafft man genau die Verunsicherung, die nötig ist, um das Feindbild Russland aufzubauen. Wer also führt hier wirklich einen hybriden Krieg?
5: Die Schweizer haben eine strengere Auslegung ihrer Neutralität klar abgelehnt. Die Initiative scheiterte mit 70,2% Nein-Stimmen. Auch kein einziger Kanton stimmte für die Initiative. Doch das Ergebnis wirft eine grundsätzliche Frage auf. Was bedeutet Neutralität für die Schweiz heute? Die Initiative wollte die Schweizer Neutralität deutlich enger fassen. In der Verfassung sollte sie ausdrücklich als, Zitat, immerwährend und bewaffnet festgeschrieben werden.

0: Die Schweiz hätte zudem keinem Militär- oder Verteidigungsbündnis beitreten oder mit einem solchen zusammenarbeiten dürfen, außer im Fall eines direkten Angriffs. Auch Sanktionen gegen kriegsführende Staaten sollten weitgehend ausgeschlossen werden. Für Schweizer Außenminister Ignazio Cassis ist das Ergebnis deshalb kein Nein zur Neutralität. Die Schweiz werde auch künftig neutral bleiben.
1: Dieses Ergebnis ist kein Votum gegen die Neutralität. Die Schweiz war gestern neutral, sie ist heute neutral und sie wird es auch in Zukunft bleiben. Mit der Ablehnung der Initiative haben Volk und Stände entschieden, keinen strengeren Rahmen für die Umsetzung der Neutralität in der Verfassung zu verankern. Die heutige Praxis kann damit weitergeführt werden. Für den Bundesrat hat sich diese Praxis seit 180 Jahren bewährt. Unsere Neutralität war nie starr. Sie hat sich im Laufe der Zeit den internationalen Realitäten und den Bedürfnissen der Schweiz angepasst. In gewissen Zeiten war sie restriktiver, in anderen offener für Zusammenarbeit.
0: Die Befürworter der Initiative sehen das anders. Sie warnen davor, dass die Schweizer Neutralität durch eine flexiblere Auslegung zunehmend verwässert werden könnte. Deshalb streben sie eine strengere Verankerung des Neutralitätsprinzips an.
2: Neutralität tot, Bankgeheimnis tot, Grenzen offen, UBS ins Ausland, Schweizer Deutsch und Schweizer Kultur verschwinden, bilaterale 3 vor der Tür, immer mehr EU, immer weniger Schweiz. Die direkte Demokratie wird beerdigt, die Eigenständigkeit aufgegeben. Die Schweiz wird zum europäischen EU-Einheitsstaat und verliert ihre Seele.
0: Der Präsident der Gesellschaft Schweiz-Russland, Vital Burger, bezweifelt die Korrektheit der Abstimmungsauszählung und kritisiert, dass staatlich finanzierte NGOs sowie der politische Kontext eine Mehrheit gegen die Neutralität und für den Frieden verhindert hätten.
3: Sie müssen verstehen, es hat 789.130 Personen haben der Schweiz haben Ja gestimmt. Das heißt, sie sind für die Neutralität und für den Frieden. Dieses Resultat ist enttäuschend, aber man muss auch ein bisschen den Kontext verstehen. Die sogenannten NGOs, Nicht-Governmental Organization, die in Wahrheit das Geld von unserem Staat und von uns Steuerbürger haben, die haben aus allen Rohren geschossen. Man will keine Friedensinsel im Moment haben in Europa. Und wir fragen uns schon langsam, also ich kenne niemand aus meinem Umfeld, das doch relativ groß ist, der Nein gestimmt hat. Und wir müssen uns wirklich fragen, ob die Auszählung unserer Stimmen wirklich korrekt erfolgt.
0: Besonders umstritten bleibt dabei der Umgang der Schweiz mit Sanktionen gegen Konfliktparteien. Wo liegen die Grenzen einer glaubwürdigen politischen Neutralität? Vital Burger hat diese Frage ebenfalls beantwortet.
3: Ein neutraler Staat wie die Schweiz muss neutral sein, und zwar gegenüber allen Parteien. Es geht nicht an, dass unser Außenminister Cassis öffentlich sagt, mein Freund Zelensky. Herr Zelensky ist ein Staatsoberhaupt und er ist als Staatsoberhaupt zu behandeln, nicht als Freund. Wir verlieren unsere Glaubwürdigkeit nicht nur gegenüber unserem langjährigen Partner Russland. Wir erinnern an die lange gemeinsame Geschichte, die wir haben. Wir verlieren auch unsere Glaubwürdigkeit gegenüber zum Beispiel dem Iran, wo wir eine spezielle Funktion haben, gegenüber den USA. Und diese einseitige Haltung ist politisch eigentlich nicht vertretbar.
0: Das 23. Jahrestreffen des internationalen Diskussionsclubs Valdai hat begonnen. Mehr als 100 Teilnehmer aus 40 Ländern sind nach Russland gereist, um drängende Fragen zu erörtern und mögliche Lösungsansätze zu entwickeln. Über die Veranstaltung und ihre Hauptthemen haben wir mit unserem Korrespondenten Ivan Medvedev gesprochen, der sich vor Ort befindet.
4: Das war die 23. Ausgabe des Valdai Diskussionsclubs, genauer gesagt der Sitzungsreihe im Rahmen des Diskussionsclubs Valdai, der ja in die Richtung gedacht ist, eine Plattform zu schaffen, wo Leute, Fachspezialisten aus unterschiedlichen Gebieten ihre Ansichten und Einschätzungen austauschen können. Das ist eine Art Think Tank, die ja in Russland dementsprechend basiert ist. Und dieses Jahr gibt es insgesamt 40 Länder, die hier vertreten sind und insgesamt 120 Vertreter aus unterschiedlichen Branchen. Und die Veranstaltung, die große Zusammenkunft, wird insgesamt 4 Tage dauern und beinhaltet unterschiedliche Teilevents, wie zum Beispiel die Eröffnung, die ja heute stattgefunden hat, dann andererseits die jährliche traditionsgemäße Präsentierung des Vortrags. Dann wird es eine Reihe Sitzungen, themenspezifische Sitzungen geben, von denen heute schon ein Teil abgehalten wurde. Es wird insgesamt 9 themenspezifische Sitzungen geben und eine Plenarsitzung. Es ist interessant, wie sich die Personen bzw. der Personenkreis, der an dem diesjährigen Valdai teilnimmt, zusammensetzt. Hauptsächlich bzw. in der Großzahl sind es Personen, die sich auf der Politikwissenschaft und auf geopolitischen Studien spezialisieren. Ich habe heute eine Reihe Personen gesehen, die unterschiedliche wissenschaftlich-akademische Forschungseinrichtungen aus diesem Bereich leiten. Es gibt auch eine ganze Menge Vertreter aus unterschiedlichen Vereinigungen von Wissenschaftlern, die sich damit befassen, zuallererst die globale Politik zu analysieren. Und es ist auch bemerkenswert, dass gemäß der Tradition auch dieses Jahr laut Ankündigung der Veranstalter hochkarätige russische Regierungsvertreter bzw. Vertreter der Behörden vertreten sein werden. Dazu zählen zum Beispiel der russische Außenminister Sergei Lavrov, der Chef der russischen staatlichen Kernenergieagentur Rosatom Alexei Lichatschow, der Präsidialamt, der stellvertretende Chef des russischen Präsidialamtes Maxim Oreschkin, sowie der Präsidentenberater Andrei Fursenko. Wie wir sehen, gibt es eine Reihe hochgestellte russische Politiker. Auf der anderen Seite ist es auch wichtig, was hier eigentlich besprochen wurde. Heute war der erste Tag und das Thema bzw. das Hauptthema oder das Motto der diesjährigen Ausgabe dieses Forums ist, es heißt Verantwortung für die Zukunft, Grenzen des Möglichen oder Möglichkeiten ohne Grenzen. Und die diesjährige Ausgabe des Valdai steht im Zeichen der globalen Spannungen, die im Moment zu beobachten sind. In einer der Sitzungen wurde zum Beispiel besprochen, dass im Moment die vorherigen eher liberalen Grundpositionen und Werte, die die internationale Politik, das internationale Zusammenwirken der Völker und Länder vorher prägten, dass sie im Moment der Frage der nationalen Sicherheit gewichen sind. Dementsprechend dreht sich alles im Moment eher um nationale Sicherheit und nicht zuletzt um die Waffen. Bei einer anderen Sitzung wurde besprochen, dass es im Moment eine globale Tendenz der Militarisierung und der Hochrüstung gibt. Und da wurden auch die Lösungsansätze dessen besprochen. Und nicht zuletzt fungiert dabei natürlich, steht dabei im Mittelpunkt die Diplomatie. Und auf der anderen Seite wurde auch die Frage der Atommächte und der atomaren Aufrüstung und der Umbewertung der atomaren Spielregeln heute diskutiert. Es wurde auch die Frage danach aufgeworfen, ob die nukleare Abschreckung im Moment nicht eigentlich ihre ursprüngliche Wirkung verfehlt, ihre Zielwirkung verfehlt, wo das Ziel ja war, atomar abzuschrecken. Das heißt, dass die Aufrüstung durch diese atomare Abschreckung eingedämmt wird. Und im Gegenteil sei im Moment die Lage zu beobachten, wo Länder, die über keine Atomwaffen verfügen, um diesen Vorsprung zu den Atommächten abzubauen, hochrüsten auf eine konventionelle Weise. Das heißt, dass sie konventionelle herkömmliche Waffensysteme kaufen, ausbauen, verstärken, um diesen Vorsprung, den sie zu den Atommächten haben, zu reduzieren. Auf der anderen Seite muss ich feststellen, dass die meisten Leute, mit denen ich heute gesprochen habe oder die ich heute reden hörte, davon sprachen, dass ein Dialog, insbesondere zwischen Russland und Europa, von besonderer Bedeutung sei. In diesem Sinne lässt sich zusammenfassend feststellen, dass der Diskussionsclub bzw. das Diskussionsforum Valdai als eine Plattform fungiert, unterschiedliche Sichten über die globalen geostrategischen Probleme auszutauschen und dementsprechend auch dafür Lösungen zu diskutieren bzw. gemeinsam auszuarbeiten.
0: Der emeritierte Professor für Geschichte am University College Cork, Geoffrey Roberts, erklärt, dass vor dem Ukraine-Konflikt sehr gute und für beide Seiten vorteilhafte Beziehungen zwischen Russland und Deutschland bestanden. Nach dem Konflikt werde Deutschland das erste westeuropäische Land sein, das die Beziehungen zu Russland wieder aufbaut und vorantreibt, prognostiziert der Professor.
2: Vor dem Ukraine-Krieg pflegten Russland und Deutschland eine sehr gute, sehr enge und für beide Seiten sehr vorteilhafte Beziehung. Russland besitzt Dinge, die Deutschland braucht. Offensichtlich ist Gas hierbei der wichtigste Faktor. Aber Deutschland verfügt auch über Technologie und Produktion, die Russland gerne importieren würde, so wie es das in der Vergangenheit getan hat. Meine Prognose lautet also, nach dem Krieg in der Ukraine, wenn es hoffentlich zu einer Wiederherstellung der Beziehungen Russlands zu den westeuropäischen Ländern kommt, wird Deutschland das Land sein, das dabei am schnellsten und am weitesten vorankommt. Die deutsch-russische Partnerschaft ist die natürlichste Partnerschaft im europäischen Kontext.
0: Festgenommen und für unzurechnungsfähig erklärt. So entwickelte sich die Geschichte eines Ukrainers, der in Europa bereits mehrfach von der Polizei festgenommen worden war, bis eine weitere Gewalttat in Polen mit einem Mord endete, der ihm wahrscheinlich eine lebenslange Freiheitsstrafe einbringen wird. Es handelt sich um einen ukrainischen Staatsbürger, der am 24. September von Deutschland nach Polen eingereist war, wo sich der Angriff ereignete. In der Stadt Jaroslaw im Südosten Polens griff er mit einem Messer Menschen in einem Kloster an. Dabei verletzte er 5 Personen, darunter 3 Priester. Einer der Geistlichen ist später an den Folgen der Verletzungen verstorben. Die Motive sind bislang unklar. Gegen den festgenommenen Ukrainer wurden bereits Anklagen erhoben. Nach den polnischen Gesetzen droht dem Mann dafür eine schwerste Strafe in Form einer lebenslangen Haftstrafe. Die polnische Staatsanwaltschaft stufte den Festgenommenen jedoch laut Gutachten als unzurechnungsfähig ein. Er befindet sich derzeit in Untersuchungshaft. Vor diesem Hintergrund versuchte der stellvertretende polnische Außenminister Marcin Bosacki, den Angriff, der zum Mord führte, mit dem Ukraine-Konflikt und dem posttraumatischen Syndrom des Festgenommenen zu erklären.
2: Das wird die anti-ukrainischen Stimmungen mit Sicherheit noch weiter anheizen. Wenn es denn stimmt, dass dieser Mann nach einem längeren Einsatz in den Schützengräben nach Polen gekommen ist, dann haben wir es wahrscheinlich mit dem zu tun, was beispielsweise amerikanische Soldaten nach ihrer Rückkehr aus dem Irak oder aus Afghanistan immer wieder erlebt haben. Das sogenannte Kriegstrauma. Also ein posttraumatisches Stresssyndrom nach den enormen Belastungen an der Front. Da verliert man einfach die Kontrolle über das, was man tut.
0: Wie Journalisten des polnischen Radiosenders Radio SK herausfanden, hatte der Verdächtige zuvor in den ukrainischen Streitkräften gedient und war direkt an Kampfhandlungen beteiligt. Die polnische Zeitung Rzecz Pospolita berichtete zudem, dass der Festgenommene neben der ukrainischen auch eine deutsche Staatsangehörigkeit habe. Zudem verfügt er über eine polnische Peselnummer, die an Bürger und Personen mit ständigem Wohnsitz in Polen vergeben wird. Die polnische Zeitung fügt hinzu, dass der Mann bereits mehrfach auf dem Gebiet der EU strafrechtlich verfolgt wurde. Der Ukrainer war bereits beim illegalen Grenzübertritt in Tschechien festgenommen worden. Erst im August ereignete sich ein Vorfall mit seiner Beteiligung auch in Deutschland, wo er die letzten Jahre gelebt hatte, schreibt die Zeitung unter Berufung auf ihre eigene Quelle.
2: Er wurde dort wegen Verhaltensweisen vermerkt, die darin bestanden, Anweisungen nicht zu befolgen, sich den deutschen Beamten zu widersetzen. Worum es bei dieser Situation ging, worin genau das bestand, wissen wir nicht. Die Informationen von deutscher Seite sind knapp gehalten.
0: Für die Untersuchung wurden Daten aus dem Jahr 2023 herangezogen und mit anderen Bevölkerungsgruppen verglichen. Den Ergebnissen zufolge leiden ukrainische Geflüchtete in Deutschland deutlich häufiger unter Depressionen und Angstzuständen als die einheimische Bevölkerung. Frauen und Menschen unter 40 Jahren sind demnach stärker von Angstzuständen betroffen. Als wesentliche Ursachen für Depressionen nennt die Studie ein geringes Einkommen, soziale Isolation und Diskriminierungserfahrungen. Zu Kriminalität im Schengen-Raum sprachen wir mit dem AfD-Abgeordneten im Berliner Abgeordnetenhaus, Carsten Woldeit, über die Freizügigkeit von Personen, die bereits von den Behörden erfasst wurden.
5: Schengen hat ja gezeigt, dass der Ursprungsgedanke, ja, diese europäische Kontroll- und freie Reisefähigkeit, die auch gut gedacht ist, aber auch ruckzuck ins Umkehrende dementsprechend sich gestalten kann. Und wir sehen es natürlich im Bereich, im Phänomenbereich der grenzüberschreitenden Kriminalität. Das ist ein großes Problem. Ich denke, dass unser Nachbar Polen das grundsätzlich richtig macht. Die haben ja doch eine andere Grenzpolitik wie beispielsweise Frankreich, Deutschland oder in den südlichen europäischen Ländern. Aber nichtsdestotrotz schützt das nicht vor auch solchen Übergriffen. Das ist ja ein Grenzübertritt, wie wir jetzt gerade sehen. Das ist natürlich nur eine Mutmaßung, weil die Ermittlungen noch laufen, der zur Illegalität führte, in dem Fall zum tragischen Mord eines Geistlichen, was ich sehr bedauere. Und das zeigt, Schengen ist gescheitert. Das sage ich ganz deutlich. Das zeigt sich auch in der Vergangenheit immer wieder. Und da bedarf es dringenden Handlungsbedarf.
0: Nach jedem Messerangriff in Deutschland heiße es, der Täter sei der Polizei bereits bekannt gewesen, bemerkt der Politiker Carsten Woldeit. Dies zeige, dass der Staat nicht in der Lage sei, die Sicherheit der Bürger zu gewährleisten, stellt er fest.
5: Wir haben in der Vergangenheit, gerade in Deutschland, wo wir Tausende von Messerdelikten haben, wo es immer heißt, der Täter sei, ich muss sagen, nahezu immer heißt, der Täter sei Polizei bekannt, er sei eventuell vorbestraft, er ist ausreisepflichtig etc. pp. Das sagt doch den normalen Bürger, der Staat ist nicht in der Lage, für unsere Sicherheit zu sorgen. Und wenn die Ermittlungsbehörden noch nicht mal die Ressourcen nutzen, die ihnen eigentlich zur Verfügung stehen, weil irgendwo eine bürokratische Hürde oder eine Datenschutzverordnung innerhalb der Europäischen Union dieses Sicherheitsmerkmal auch noch untergräbt, dann ist das ein fatales Zeichen für nicht nur die innere Sicherheit in Deutschland und Polen, was ja gerade den aktuellen Fall beschreibt, sondern für die gesamte Europäische Union.
0: Das waren die RT.de-Nachrichten. Mein Name ist Marco Jankowiak. Im Anschluss sehen Sie die Dokumentation Waffenbarone der Ukraine. Die nächsten Nachrichten folgen um 22 Uhr. Bis gleich.

0: Oktober 2023. Der unerwartete Angriff der Hamas auf Israel schockierte die Welt. Zu dieser Zeit rechnete niemand damit, dass die palästinensischen Extremisten so viele moderne Waffen haben würden. Schon kurze Zeit nach dem Angriff bedankten sich die Hamas-Kämpfer fast hämisch bei den USA und der Ukraine für die Feuerkraft, mit der sie Israels Städte überzogen haben.
1: Wir bedanken uns bei der ukrainischen Regierung für diese Waffen. Wir werden sie gegen Israel richten.
0: Wie kommt es, dass im Nahen Osten ständig Waffen aus einem Land auftauchen, dessen Vertreter sich andauernd über mangelnde Munition und militärische Ausrüstung beschweren?
2: Waffen für die Ukraine, Munition für die Ukraine, neue Verteidigungssysteme für die Ukraine.
0: Die Militärhilfen der USA und der Europäischen Union belaufen sich auf Dutzende Milliarden US-Dollar.
3: Wir werden weiterhin die Kraft unserer Partnerschaft demonstrieren und wir werden die ukrainischen Streitkräfte um die Kapazitäten der FEMA verstärken, die sie benötigen, um ihr Land zu schützen.
0: Aber wo landen diese Lieferungen? Und wer hat überhaupt entschieden, einem Land Waffen zu liefern, das seit fast 30 Jahren einer der größten Knotenpunkte für den illegalen Waffenhandel ist?

0: Ich heiße Radwan Mortada. Ich bin Journalist und spezialisiere mich auf Sicherheit, Justiz und Terrorbewegungen. Ich beschäftige mich mit Sicherheitsfragen und studiere die Sicherheitslage im Libanon, in Syrien, im Irak und im gesamten Nahen Osten.
1: Radwan Mortada ist ein unabhängiger libanesischer Journalist. Im Laufe seiner Karriere hat er hunderte von Reportagen über die Kriege im Nahen Osten gefilmt. Er hat sich wiederholt mit Anführern islamischer Dschihad-Bewegungen getroffen und weiß sehr gut Bescheid, wie Waffen in ihre Hände gelangen.
0: Lassen Sie mich Ihnen etwas auf der Karte zeigen. Hier auf dieser Karte sehen Sie, dass es entlang der syrisch-libanesischen Grenze viele illegale Grenzübergänge gibt, über die illegale Waren zwischen dem Libanon und den Gebieten Syriens geschmuggelt werden, die nicht unter Kontrolle der Regierung stehen. Die Mittelmänner bei diesen Geschäften sind meist Einheimische auf beiden Seiten der Grenze, die seit vielen Jahrzehnten damit Geld verdienen.
1: Radwan war schockiert, als er erfuhr, dass die größten Waffenströme heute aus der Ukraine in den Nahen Osten fließen. Seine Informationen bestätigten auch die größten Munitionshändler in der Region.
0: Wir rufen jetzt einen Waffenhändler an. Wir werden ein Treffen mit ihm vereinbaren, damit er uns alles über die Waffen aus der Ukraine erzählt.
2: Hallo?
0: Ja, hallo.
2: Ja. Hallo.
0: Wie geht's?
2: Alles gut, und dir?
0: Auch gut. Mein Freund, ich wollte fragen, ob wir uns heute für den Dreh treffen können.
2: Wann hast du Zeit? Heute? Morgen?
0: Können wir heute kommen? Wird jemand auf uns warten und zeigen, wo wir hin müssen?
2: Jemand wird euch treffen und zu uns bringen.
1: Die Händler der Waffenmafia vereinbaren ein Treffen in einer kleinen Stadt an der Grenze zwischen dem Libanon und syrischen Gebieten, die nicht von der Regierung in Damaskus kontrolliert werden. Hier verläuft eine der wichtigsten Waffenhandelsrouten des Nahen Ostens.
0: Wir wollen uns ansehen, welche Waffen zu welchem Preis verkauft werden und woher die Nachfrage kommt. Außerdem wollen wir herausfinden, wie der Krieg in der Ukraine mit dem Waffenhandel im Libanon, in Syrien und in der Türkei verbunden ist.
1: Wir sind in der libanesischen Stadt Zahle. Die syrische Grenze ist eine halbe Autostunde entfernt. Hier sollen wir uns mit einer Kontaktperson treffen, die Radwan zu einem der größten Waffenhändler bringen wird.
2: Mach die Kamera aus.
1: Ein unauffälliges, graues Haus am Stadtrand. Doch im Inneren sieht dieses unscheinbare Gebäude wie ein Waffenlager aus. Der Waffenhandel ist für die Einheimischen eine große Einkommensquelle. Für viele ist er sogar die einzige Möglichkeit zu überleben.
0: Warum bist du in dieses Geschäft eingestiegen?
2: Schon meine Großväter waren im Waffengeschäft. Die libanesische Regierung hat uns nichts zu bieten. Wir haben keine Regierung. Wir haben keine Regierung, keine Krankenhäuser, keine Arbeitsplätze, nichts. Deshalb waren all meine Vorfahren, meine Großväter und Urgroßväter im Waffenhandel. Und wir setzen ihr Werk fort.
1: Diese Aufnahmen entstanden ein Jahr vor der erneuten Eskalation des israelisch-palästinensischen Konfliktes. Schon damals begann in der gesamten Region ein riesiger Aufkauf von Waffen.
0: Woher kommen diese Waffen?
2: Die Waffen, die Sie hier sehen, kommen aus zwei Quellen. Aufgrund der Wirtschaftskrise haben viele syrische und libanesische Gruppierungen begonnen, mit örtlichen Waffen zu handeln. Das sind Einzelverkäufe, kleine Partien, aber ihnen fehlt es an schweren und großkalibrigen Waffen. Und die zweite Quelle ist die Ukraine. Von dort kommen momentan große Lieferungen. Wie Sie wissen, liefert die NATO der Ukraine Waffen für den Krieg. Viele dieser Waffen gelangen über den Schwarzmarkt in die Türkei, von wo aus sie anschließend in den Irak und dann nach Syrien und in den Libanon kommen. Wir erhalten dank der NATO Lieferungen Waffen mittlerer und großer Kaliber aus der Ukraine. Das sind recht gute, neue Waffen. Sie sind teurer als das, was es auf dem libanesischen Markt gibt, aber dafür sind die ukrainischen Waffen sehr, sehr gut.
0: Was wird am meisten geliefert?

Über die nicht von der syrischen Regierung kontrollierten Gebiete erhalten wir Kalaschnikow-Maschinengewehre und Panzerabwehrraketen, komplett neu und in bestem Zustand.

0: auch Scharfschützengewehre?
1: In Syrien gibt es eine größere Nachfrage nach Scharfschützengewehren als im Libanon, weil dort derzeit Krieg herrscht. Hier im Libanon werden sie seltener verwendet. Hier werden aktuell viel mehr ukrainische Maschinengewehre als Scharfschützengewehre gekauft.
2: Warum verbreiten sich Waffen aus der Ukraine auf der ganzen Welt? Wer hat dieses Land in einen riesigen Knotenpunkt des Waffenhandels verwandelt? Um diese Fragen zu beantworten, müssen wir auf das Jahr 1991 zurückblicken.

0: Am 26. Dezember 1991 berichteten die sowjetischen Nachrichten Folgendes.
1: Hallo, Sie schauen Vesti. Die UdSSR existiert nicht mehr. Die Republiken der ehemaligen Sowjetunion mit Ausnahme Georgiens und der baltischen Länder, 11 an der Zahl, haben die Gemeinschaft unabhängiger Staaten gegründet. Ihre obersten Organe sind der Rat der Staatsoberhäupter und der Rat der Regierungschefs. Die Grenzen bleiben offen, die Kontrolle der Atomwaffen ist einheitlich. Die Struktur und das Oberkommando der Streitkräfte bleiben bis zum nächsten Treffen der Staatsoberhäupter am 30. Dezember in ihrer bisherigen Form erhalten.
0: In der Ukraine, in der westlichsten Republik der UdSSR, befanden sich zu dieser Zeit die sogenannten Arsenale des Kalten Krieges. Das waren die weltweit größten Lager von Waffen und Kriegsgeräten, die für den Fall eines Konfliktes mit der NATO angelegt wurden.
2: Riesige Mengen an Schusswaffen und große militärische Verbände blieben in der Ukraine zurück. Dazu kamen die gewaltigen Mengen an Waffen in den Lagern. Zuerst standen sie unter freiem Himmel, aber später wurden Lagerräume für sie errichtet und mit Stacheldraht eingezäunt.
0: Nachdem am 1. Juli 1991 der Warschauer Vertrag aufgelöst wurde, wuchsen die Arsenale noch weiter an. Der osteuropäische Block aus 8 Ländern, dessen Aufgabe der Erhalt des Friedens in Europa nach dem Krieg war, ist verschwunden. Die Waffen aus allen sowjetischen Militärstützpunkten im Ausland kehrten nach Hause zurück.
3: Umzüge sind immer sehr aufwendig, vor allem wenn es so viel Mobiliar mitzunehmen gilt.
0: Der Großteil der Waffen kam in die Ukraine.
3: Aus der DDR, der Tschechoslowakei und Ungarn kehren 6 Panzerdivisionen nach Hause zurück.
2: Auf Entschluss der sowjetischen Regierung wurden hierher auch die gesamte Kriegstechnik und alle Waffen aus Ungarn und Polen verfrachtet. Das war eine riesige Menge an Waffen, ein goldenes Fass.
0: Nach dem Zusammenbruch der Sowjetunion befanden sich auf dem Gebiet der bereits unabhängigen Ukraine nach den vorsichtigsten Schätzungen plötzlich 9.000 Panzer, 11.000 gepanzerte Fahrzeuge, 18.000 Artilleriesysteme, 4.000 Flugzeuge und Hubschrauber sowie Zehntausende Schusswaffen und Milliarden von Patronen. Nach Angaben des Londoner Instituts für strategische Studien wurde das militärische Eigentum der Ukraine damals auf rund 90 Milliarden Dollar geschätzt.
1: Alles dort war auf dem neuesten Stand der Technik. Die Ukraine hatte damals Panzer vom Typ T-80.
3: Der Gasturbinenpanzer kann einen Vorsprung von 15 bis 20 Kilometern aufbauen, was bei Kampfalarmeinsätzen besonders wichtig ist.
1: Das war ein wirklich sehr moderner Panzer. Der T-80 hatte einen Gasturbinenantrieb und war absolut einzigartig.
0: Kaum einen Monat nach dem Zerfall der UdSSR erklärte die neue ukrainische Regierung einen weltweiten Ausverkauf sowjetischer Waffen. Die ersten Verträge ließen nicht lange auf sich warten. 1991 begann auf dem Gebiet Jugoslawiens ein Bürgerkrieg nach dem anderen.

0: Der größte militärische Konflikt herrschte in Bosnien-Herzegowina.
1: Ich habe den Zusammenbruch Jugoslawiens miterlebt und selbst am Krieg teilgenommen. Ich habe während meines Armeedienstes durch die Sicherheitskurse in der Garnison Pančevo, Militäreinheit 285 unter Führung von General Mladen Bratić, einige militärische Grundkenntnisse erworben.
0: Anfang der 90er Jahre war Djevat Galjacevic ein Aufklärungsoffizier der bosnischen Armee und

0: überwachte persönlich die Waffenlieferungen auf das Gebiet des ehemaligen Jugoslawiens.
1: Mujahedin, also Terroristen, kamen unter dem Deckmantel internationaler Organisationen in Autos an. So kamen sie nach Jugoslawien. Waffen hingegen wurden hauptsächlich per Flugzeug transportiert. Das waren vorwiegend AN-2-Transportflugzeuge, die von ukrainischen Piloten geflogen wurden. Die Waffen und Kriegsgeräte aus der Ukraine wurden von einzelnen ukrainischen Generälen übergeben, die unter Kutschma hohe Positionen in der damaligen ukrainischen Politik erreicht hatten. Sie hatten Verbindungen zum Verteidigungsministerium.
0: Djewad hat einen Teil der Dokumente aufbewahrt, die die ukrainische Herkunft der Waffen beweisen.
1: Das warf schwierige Fragen über die Verantwortung der politischen Eliten für die Finanzierung des Terrorismus und der Kriegsverbrechen auf, die an der kroatischen und serbischen Bevölkerung in Mittelbosnien verübt wurden. Das Unternehmen Astra lieferte ein S-300-Raketensystem. Das war damals eine Art Wunderwaffe. Kaum ein Land hatte solche Technologien. Die Ukraine hatte damals zwei solcher Raketenkomplexe. Und einen davon haben sie nach Kroatien geschickt.
2: Hallo, ich bin Anton Rogatschow und zusammen mit Rasir Beyond haben wir uns eine interessante Challenge ausgedacht. Wir zeigen euch einzigartige Abenteuer in jeder Region unseres riesigen Landes. Ich befinde mich in der höchstgelegenen Trainingseinrichtung, in der die besten UFC-Kämpfer trainieren.
3: Die kälteste Zeit des Jahres ist schon vorbei.
2: Ich trage 3 Hosen und 4 Sweatshirts.
4: Es friert nicht mehr.
2: Wie kalt war es?
4: Minus 49 bis minus 52 Grad.
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0: Schwere Waffen wurden über das Meer aus Odessa nach Bosnien transportiert. Sie wurden in den kroatischen Hafenstädten Rijeka und Split entladen. Schusswaffen und Munition wurden oft mit Flugzeugen geliefert, die von ukrainischen Piloten geflogen wurden.
1: Während des Krieges herrschte von 1991 bis 1995 ein Embargo auf die Einfuhr von Waffen in die Sozialistische Föderative Republik Jugoslawien. Das Embargo wurde von der UN erlassen, aber in Wirklichkeit wurde es ignoriert. Ich habe sofort davon erfahren, dass ein ukrainisches Antonov-Transportflugzeug über den Plitvice Seen abgeschossen wurde. Es ist in einem dichten Wald abgestürzt. Das Antonov-Transportflugzeug wurde in der Sowjetunion hergestellt, aber seine Aufgabe bestand darin, aus Kroatien vom Flughafen Pleso in Zagreb oder vom Flughafen der Insel Krk aus Waffen und Uniformen für die 5. Armeebrigade der bosnischen Muslime zu transportieren.
0: Einer der Kuratoren dieser Waffenlieferungen war Leonid Minin, Geschäftsmann und Vertrauter der obersten Ebenen der ukrainischen Regierung. Auf diesen Aufnahmen beobachten Minin und seine Kollegen eine Demonstration von Schusswaffen. Wir hätten nie von der Existenz dieses wichtigen Todeshändlers erfahren, hätte es nicht diesen einen kleinen Vorfall gegeben.
2: Er war Besitzer eines Hotels in Cinzello Balsamo. Im obersten Stockwerk dieses Hotels befand sich eine luxuriöse Präsidentensuite. Eine Präsidentensuite in einem Hotel mit nicht einmal 4 Sternen. Ja, trotz allem gab es dort dieses coole Zimmer. Die Sache ist, er heuerte Prostituierte an und brachte sie in dieses Luxuszimmer. Eine von ihnen hat er nicht bezahlt und sie hat deshalb die Polizei kontaktiert. Sie sagte zum Polizisten, Herr Wachtmeister, gehen Sie in dieses Hotel und Sie finden dort diesen Minin mit anderen Prostituierten.
0: So gelangte der Waffenbaron zufällig in die Hände der italienischen Polizei. In Minins Zimmer wurde ein Berg von Kokain gefunden, $150.000 in Bar, Diamanten und eine Aktentasche mit Dokumenten.
1: Er wurde in Italien verhaftet und ihm wurden diese 2 riesigen Koffer beschlagnahmt, in denen sich seine gesamte Dokumentation befand. Er hat niemandem vertraut und diese Dokumente immer bei sich gehabt.
0: Hier ist eines der gefundenen Dokumente, eine Waffenbestellung, unterzeichnet vom Verteidigungsminister der Elfenbeinküste. 5 Millionen Patronen, 10.000 Granaten, Tausende von Maschinengewehren und Granatwerfern.
1: Diese Dokumentation stellte sich als der Schlüssel zum liberianischen Export, zum Export in die Demokratische Republik Kongo, nach Burkina Faso, nach Eritrea und nach Äthiopien heraus.

0: Massimo Alberici ist ein legendärer Militärjournalist, der sein Leben lang über die Konflikte in Afrika berichtet hat.
1: Wir haben diese illegalen Waffenhandelsrouten aufgedeckt, die Minin zwischen der Ukraine und den Rebellen in Sierra Leone organisiert hat. Er hat mit Charles Taylor zusammengearbeitet, dem damaligen Präsidenten Liberias.
0: Eines von Minins Unternehmen hieß ETTE. Das ist eine Abkürzung für Unternehmen zur Produktion von exotischem Tropenholz. Vorgeblich ein Holzabbauunternehmen in Liberia. Tatsächlich aber, und eine Sonderkommission der UNO hat das bestätigt, diente es der Lieferung von Waffen an das Regime von Charles Taylor. Das war ein blutiger Diktator, der einen wahren Völkermord an den Bürgern seines Landes verübt hat.
1: Ich bin in die liberianische Hauptstadt Monrovia gereist und habe diese Fabrik besucht, um weitere Dokumente zu finden. Wie sich herausstellte, belieferte er im Rahmen einer Vereinbarung mit Taylor gleichzeitig auch die Rebellen der revolutionären Vereinigten Front Liberias.
2: Das ist kein Militärputsch. Das ist ein rein bürgerlicher Aufstand.
0: Minin nutzte verschiedene Briefkastenfirmen, um Waffen beim Unternehmen Ukrspets Export zu kaufen. Das ist eine komplett staatliche Struktur, die Anfang der 2000er Jahre zum Hauptwaffenlieferant afrikanischer Diktatoren wurde.
3: Seit den ersten Tagen seines Bestehens erfüllte Ukrspets Export Aufträge der Regierung. Einer dieser Aufträge war es, die Überschüsse an Waffen und Kriegsgeräten loszuwerden, die aus Sowjetzeiten übrig geblieben waren. In kurzer Zeit wurden die ersten großen Verträge unterzeichnet.
0: Doch die Bezahlung für die tödliche Fracht erfolgte meist in einer Art, die für staatliche Strukturen unüblich ist.
1: Die Lieferungen konnten beispielsweise mit Öl bezahlt werden. Es gab natürlich keine Barzahlungen in Dollar. Stattdessen wurde mit Lieferungen von Erdöl, von Diamanten oder ähnlichen Dingen bezahlt.
4: Der ukrainische Waffenhandel in der Ukraine war eng mit den sogenannten Blutdiamanten verwoben. Sie sind leicht zu transportieren und werden im Gegensatz zu Metallen wie Gold von keinem Scanner erkannt. Dabei sind ein Kilo, ein halbes Kilo oder auch nur 200 Gramm an Diamanten schon eine riesige Summe.
0: Für den Transport großer Partien an Waffen charterten ukrainische Waffenbarone Flugzeuge, die in Offshore-Jurisdiktionen registriert waren. Der Großteil der Waffen wurde mit einem BAC-111-Transportflugzeug transportiert, das dem israelischen Geschäftsmann ukrainischer Herkunft Leonid Minin gehörte. Das Flugzeug war auf den Cayman Islands registriert und gehörte zum in Monaco registrierten Unternehmen Limat. Hier sind ein paar Fotos eines dieser Flugzeuge, das unter Missachtung des UN-Waffenembargos in Liberia gelandet ist. Der Frachtraum ist voll von Kisten mit Waffen. Leonid Minin wird als Eigentümer dieses Flugzeugs benannt.
5: Die erste Lieferung organisierte Minin im März 1999. Zur 68 Tonnen schweren Fracht gehörten 3000 Kalaschnikow-Maschinengewehre, 1 Million Patronen, 25 RPG-7 und dazugehörige Munition, Strela 3 und Metis-Raketensysteme, sowie 80 dazugehörige Raketen. Die Waffen wurden vom ukrainischen Unternehmen Ukrspets Export erworben.
0: Die Namen Minins und seiner Geschäftspartner und die Waffenlieferungen des Unternehmens Ukrspets Export sind durch eine Untersuchung des Waffenhandels im Nahen Osten aufgedeckt worden.
5: Die Zahlungen für diese Geschäfte wiesen auf den globalen Charakter von Minins Waffenhandel hin. Laut einigen Angaben soll die italienische Staatsanwaltschaft Minins Hinweisen folgend ein ungarisches Bankkonto aufgedeckt haben, das einer mit ihm verbundenen Firma gehörte. Von diesem Bankkonto aus wurden Zahlungen an verschiedene Unternehmen getätigt. Unter anderem an Ukrspets Export, Airfoil, Transbalkan, Cargo Service, Phoenix, Arsenal Corp, General Technica, Bulgarien.
0: Das Ausmaß dieses Handels ist erstaunlich. Hunderttausende Tonnen illegaler Waffen kursierten zwischen verschiedenen Kontinenten. Doch aus irgendeinem Grund blieben diese Bewegungen jahrelang unbemerkt.
5: Seine zweite Waffenlieferung führte Minin nicht über Burkina Faso, sondern über die Elfenbeinküste durch. Er verkaufte 113 Tonnen an Waffen, darunter 10.500 Kalaschnikow-Maschinengewehre, 120 Scharfschützengewehre, 100 Granatwerfer, Nachtsichtgeräte, 8 Millionen Patronen, Die Waffen wurden am 15. Juli vom Flughafen Gostomel mit derselben AN-124 nach Abidjan in der Elfenbeinküste transportiert, die 1.999 Waffen nach Burkina Faso lieferte. Ein Teil dieser Waffen wurde im Juli 2000 geliefert und war laut einem Endanwenderzertifikat, das am 26. Mai 2000 vom Verteidigungsministerium unterzeichnet wurde, für die Elfenbeinküste bestimmt.
0: Weder die Beamten, die in diesen Dokumenten genannt wurden, noch ihre Kuratoren in Kiew, noch Leonid Minin oder seine Freunde schienen für die Geheimdienste zu existieren. Minin erwarb problemlos Pässe in verschiedenen Ländern. Sie wurden bei der Durchsuchung seines Zimmers in Italien gefunden.
1: Er hatte einen deutschen Pass, einen ukrainischen Pass sowie einen israelischen Pass. Auf diese Weise konnte er sich leicht fortbewegen. Wir können daraus schließen, dass er sehr gute Kontakte hatte. Man fragt sich doch schließlich, wie es ihm sonst hätte gelingen können, an all diese Pässe zu kommen. Alle Behörden stritten ab, ihm diese Pässe jemals ausgestellt zu haben, aber er hatte sie trotzdem.
0: Im Laufe seiner Untersuchung ist der Journalist zum Schluss gekommen, dass es ohne die Unterstützung hochrangiger US-Beamter unmöglich gewesen wäre, ukrainische Waffen in diesem Ausmaß zu verkaufen. Auf diese Weise konnten über den Schwarzmarkt die heikelsten Fragen der Außenpolitik gelöst werden.
1: Wir haben diesen riesigen Haufen an Dokumenten durchstöbert und konnten so alle Verbindungen und Kontakte nachvollziehen. Die Zahlungen sind die Beweise. Es ist alles in den Bankunterlagen ersichtlich. Außerdem geben die Dokumente Aufschluss über die Beziehungen, in denen diese Leute zueinander standen. Sie führten verschiedene zwielichtige, illegale Waffenverkäufe durch. Und aus seinen Dokumenten wird klar, dass er kein einfacher Verkäufer, sondern ein Bindeglied, eine Art offizieller Vertreter von großen und wichtigen Lieferanten wie Mark Rich war. Das ist ein bekannter und sehr wichtiger Waffenhändler, der in den letzten Tagen seiner Präsidentschaft unter persönlichem Schutz Clintons stand.
0: Minins Schicksal, seine waghalsig gewonnenen Milliarden, seine Intrigen mit afrikanischen Terroristen und seine Verbindungen zu Politikern und Beamten in der ganzen Welt inspirierten sogar Hollywood. In diesem Film ist fast alles wahr. Doch im Gegensatz zum Filmcharakter von Nicolas Cage wurde Leonid Minin nicht von der Polizei verfolgt. Trotz der ganzen Koffer voll kompromittierender Beweise warf das italienische Gericht Minin nur den illegalen Besitz von Drogen und Diamanten vor.
1: Das italienische Rechtssystem arbeitet recht langsam. Wer Pech hat, kann Jahre auf seine Verhandlung warten. Herr Minin gelang es jedoch, in weniger als einem Jahr Berufung einzulegen und eine Kassation zu erreichen, in deren Folge er freigesprochen wurde. Leonid Minin ist spurlos verschwunden. Es ist praktisch nichts darüber bekannt, was aus ihm geworden ist.
0: Das merkwürdige Verhalten der italienischen Justiz kann nur auf eine Art erklärt werden. Minin war ein Bindeglied in einer Kette aus äußerst mächtigen und einflussreichen Leuten. Diese Leute hatten so viel Macht, dass das ukrainische Parlament spezielle Gesetze für sie erließ. Zum Beispiel dieses hier, Nummer 1919.
5: Ein phänomenales Gesetz, das es jedem Menschen erlaubte, Waffen zu exportieren, die nicht als Waffen, sondern als Waren registriert waren. Das war in vollkommenem Einklang mit dem ukrainischen Gesetz. Gesetzliche Schlupflöcher wie dieses wurden mit Absicht geschaffen.
0: Viele wussten darüber Bescheid, dass die Ukraine in institutionellen Maßstäben Waffen verkauft. Aber die wahren Verkaufsvolumen wurden nur durch Zufall bekannt, als somalische Piraten 2008 das Handelsschiff Faina kaperten.
1: Durch so ein Fernglas sahen wir zum ersten Mal die Piraten.
0: Der Kapitän der Faina, Viktor Nikolski, ist heute bereits in Rente. An die Ereignisse von damals erinnern ihn nur noch die Fotos und Zeitungsausschnitte an der Wand. Sie hängen an der auffälligsten Stelle, damit niemand in der Familie vergisst, was für eine Hölle Kapitän Nikolski erleben musste.
1: Das Schiff wurde um 16 Uhr während des Schichtwechsels gekapert. Wir bemerkten ein Boot am Horizont. Die Menschen im Boot schwenkten mit den Armen. Sie kamen immer näher und fingen dann an zu schießen. Sie hatten eine gut trainierte Kaperungstechnik. Eine Gruppe kletterte an Bord des Schiffs, während die andere ihnen Feuerschutz gab. Überall waren Einschusslöcher. Außerdem haben sie noch zwei Schüsse aus einem Granatwerfer abgegeben. Einer ist im Meer gelandet, ohne das Schiff zu treffen. Der andere ist an Bord gelandet, aber nicht explodiert. Ja, ich habe daraus geschlussfolgert, dass die Piraten nicht wissen konnten, was für eine Fracht an Bord des Schiffes war. Denn hätten sie gewusst, dass es eine riesige Menge Sprengstoff transportiert, dann hätten sie auf keinen Fall geschossen. Wären diese 10.000 Tonnen nämlich explodiert, dann hätten sie die Piraten mit sich ins Meer gerissen. Aber als sie in den Laderaum hinabgestiegen sind und die Fracht sahen, haben sie ganz große Augen gemacht, weil sie noch nie zuvor so einen Jackpot gelandet hatten.

0: Der Tag des Sieges ist Russlands wichtigster und heiligster Nationalfeiertag. Vor 80 Jahren, nach dem Sieg über Nazi-Deutschland, marschierten die Helden, die diesen historischen Sieg in 4 langen und brutalen Jahren errungen hatten, triumphierend über dieses Kopfsteinpflaster.
1: Kameraden der Roten Armee und der Roten Marine, Waffenbrüder, ich grüße euch und beglückwünsche euch zu eurem großen Sieg über den deutschen Imperialismus.
2: An der Parade nahmen die Soldaten von den 10 Fronten teil, an denen der große Vaterländische Krieg gewonnen wurde.
3: Mehr als 35.000 Soldaten wurden ausgewählt.
2: In der Roten Armee kämpften Angehörige aller Ethnien. Es war wichtig, die Einheit und den multinationalen Charakter des Landes hervorzuheben.
3: Diesen großartigen Menschen, diesen Helden, gedenken wir heute.
4: Ich bin hier, um zu versuchen, 70 Meter tief zu tauchen. Meine Freunde haben lange versucht, mich zum Tauchen unter dem Eis zu überreden. Ich mochte die Kälte nie. Ich beschloss, es auszuprobieren, nur um zu sehen, wie es sich anfühlt, im kalten Wasser zu tauchen, unter Eis. Ich will einen Meter tiefer tauchen als der Rekordhalter.
5: 3, 2, 1, los!

0: Wo bleiben die Beweise? Deutschland und der gesamte Westen werfen Russland immer wieder Sabotageakte vor. So machte die Bundesregierung Moskau auch für den jüngsten Drohnenvorfall Anfang August am Flughafen Leipzig verantwortlich. Doch wie stichhaltig sind diese Vorwürfe tatsächlich? Wir werden versuchen, diese Frage zu beantworten. Nein zur Neutralität. Die Schweizer haben eine Verschärfung ihrer Neutralität abgelehnt. Rund 70% stimmten gegen die Initiative. Doch damit ist die Debatte über die Neutralität des Landes keineswegs beendet. Waldai-Diskussionsclub beginnt. In Russland hat das 23. Jahrestreffen des internationalen Diskussionsclubs Waldai begonnen. Teilnehmer aus verschiedenen Teilen der Welt sind angereist, um über die wichtigsten globalen Fragen zu beraten. Guten Abend, hier ist RT.de mit den 22 Uhr Nachrichten. Mein Name ist Marco Jankowiak. Im Jahr 2025 verzeichnete das Bundeskriminalamt mehr als 1000 verdächtige Drohnenflüge über deutschem Hoheitsgebiet. In diesem Zusammenhang richtete sich der Verdacht stets vornehmlich gegen Russland. Zudem machte die Bundesregierung Moskau für den jüngsten Drohnenvorfall Anfang August am Flughafen Leipzig verantwortlich. Nach Angaben der Welt soll Russland seine Provokationen gegenüber den NATO-Staaten verstärken. Doch wie belastbar sind diese Vorwürfe? Gibt es tatsächliche Beweise für eine russische Urheberschaft oder stützt sich der Verdacht bislang auf politische Zuschreibungen? Mehr dazu in unserem Beitrag.
1: Wir kennen es ja schon. Wenn ein Auto in Deutschland nicht anspringt, ist es garantiert die hybride Kriegsführung Putins. Zuletzt waren da der vermeintliche Anschlag auf den Flughafen Leipzig und die ominösen Sabotageakte an Umspannwerken. Überall stand natürlich erstmal Russland unter Generalverdacht. Und im Falle des Flughafens Leipzig ließ man sich auch nicht beirren. Sogar der Bundeskanzler verkündete selbstbewusst, dass man Russland für den Drahtzieher halte. Und wie sieht es mit den Belegen aus? Darüber schweigt sich die Regierung im Wesentlichen aus. Innenminister Dobrindt bleibt da vage.
2: Zusammen betrachtet belegen polizeiliche Ermittlungen, Tatmuster und nachrichtendienstliche Erkenntnisse eine russische Verantwortung für den versuchten Anschlag am Flughafen Leipzig.
1: Etwas mehr Einblicke gibt diese Erläuterung aus der Tagesschau.
3: Ein Beschuldigter im Fall des versuchten Drohnenanschlags auf den Leipziger Flughafen steht nach Recherchen von WDR, NDR und Süddeutscher Zeitung offenbar in Kontakt mit einem russischen Spezialisten für Sabotageaktionen. Das geht aus Erkenntnissen der Sicherheitsbehörden und vertraulichen Dokumenten hervor. Demnach soll der russisch-lettische Doppelstaatler und mutmaßliche Logistiker im Fall Leipzig, Oleg L., seit fast 20 Jahren mit Denis Smoljaninov bekannt sein. Smoljaninov ist inzwischen Oberst des russischen Militärgeheimdienstes GRU. Die Verbindung zwischen Oleg L., 54, und GRU-Offizier Smoljaninov lässt sich zum einen aus Dokumenten rekonstruieren, die der Londoner Rechercheplattform Dossier Center zugespielt wurden. Die Plattform wird von Kreml-Kritiker Michail Chodorkovsky finanziert und hat die Informationen mit WDR, NDR und SZ geteilt. Zudem kennen den Recherchen zufolge auch europäische Sicherheitsbehörden die Verbindung zwischen Oleg L. und Oberst Smoljaninov.
1: Das klingt nach Substanz, aber bei Licht besehen ist das nicht viel mehr als ein politisches Vertrauen, Herr Brown. Dass ein Akteur wie Michail Chodorkovsky und seine Organisation, sagen wir vorsichtig, mit einer speziellen Perspektive auf dieses Thema blicken, ist evident. Und ob die erwähnten europäischen Sicherheitsbehörden da so eine objektive Quelle sind, nun ja, lieber Zuschauer, diese Antwort überlasse ich Ihnen. Mittlerweile dürfen wir auf eine lange Reihe von Ereignissen zurückblicken, bei denen Russland sofort unter Verdacht stand und wo am Ende galt, huch, wohl doch eher nicht. Hier mal eine kleine Rückschau auf die letzten Jahre. Tatsächlich brauchen wir da gar nicht so lange zurückzublicken, denn gerade erst in den letzten Wochen gab es einige Angriffe auf Umspannwerke in Deutschland, die man doch zu gern dem Russen in die Schuhe geschoben hätte, wie subtil assoziative Verbindungen zum Vorfall in Leipzig, wie die folgenden zeigen.
3: Gerade erst hat die Bundesregierung Russland für den Drohnenangriff am Flughafen Leipzig-Halle verantwortlich gemacht. Da werden Angriffe auf Umspannwerke in Brandenburg und Bergheim in NRW bekannt. Und aus Augsburg kommt die Nachricht von einer Explosion nahe des Hauptbahnhofs, deren Hintergrund noch völlig offen ist.
4: Rätselhafte Angriffe auf Energieanlagen. Wenige Tage vor der Landtagswahl im deutschen Bundesland Sachsen-Anhalt häufen sich die Sabotageakte auf Energieinfrastruktur in Deutschland. Die Ermittler gehen von Angriffen aus und ermitteln zumindest in einem Fall wegen Terrorverdachts. Sie rätseln aber über die Urheber. Der Vorfall mit einer nicht gezündeten Sprengstoffdrohne auf dem Flughafen Leipzig vor wenigen Wochen wird von Berlin, inzwischen aber offiziell Moskau, zugeschrieben.
1: Zu dumm nur, dass es mindestens bei einigen dieser Vorfälle ein Bekennerschreiben eines mittlerweile verhafteten linksextremen Klimaaktivisten gab. Begonnen hat das Ganze aber natürlich bereits mit dem Anschlag auf die Nord Stream Pipeline im Jahr 2022. Manch einer hat es vielleicht schon verdrängt, aber auch da wollte man uns ernsthaft weismachen, dass Russland seine eigene Pipeline gesprengt habe.
3: Leider verfolgt unser östlicher Partner beständig einen aggressiven politischen Kurs. Wenn er zu einem aggressiven militärischen Kurs in der Ukraine fähig ist, dann ist offensichtlich, dass auch Provokationen in Westeuropa nicht ausgeschlossen werden können.
5: Niemand auf der europäischen Seite des Ozeans hält dies für etwas anderes als russische Sabotage.
1: Und doch waren es am Ende zwei ukrainische Verdächtige, die in keinerlei Beziehung zu Russland standen, die verhaftet werden. Dumm gelaufen. Ganz ähnlich verlief es bei den Schäden an den Seekabeln in der Ostsee Ende 2024. Auch hier waren sich Spitzenpolitiker in Europa schnell einig, dass das durchtrennte Seekabel zwischen Finnland und Estland eigentlich nur auf einen hybriden Angriff Russlands zurückzuführen sein könne.
3: Niemand glaubt, dass diese Kabel aus Versehen durchtrennt worden sind. Von daher müssen wir konstatieren, ohne konkret zu wissen, von wem es kommt, dass es sich um eine hybride Aktion handelt, und wir müssen auch davon ausgehen, ohne es schon zu wissen, versteht sich, dass es sich um Sabotage handelt.
5: Es ist notwendig, den Risiken vorbeugen zu können, die von Schiffen der russischen Schattenflotte ausgehen.
1: Doch da waren die Kollegen mal wieder allzu schnell bei der Hand mit ihren Verdächtigungen. Denn Beamte europäischer und US-amerikanischer Sicherheitsdienste kamen am Ende dann doch zum Schluss, nö, war wohl doch ein Unfall. Und dann waren und sind da natürlich die Drohnen. Drohnen, Drohnen, Drohnen, überall Drohnen. Nehmen wir nur mal das Beispiel aus dem Herbst 2025, als mehrere unbemannte Flugobjekte über den Münchner Flughafen und zu etwa derselben Zeit auch über den Flughafen Frankfurt gesichtet wurden. Bei Karin Mioska war sich der Bundeskanzler damals ziemlich sicher. Russland ist am Werk.
6: Es war nicht nur München betroffen, sondern Frankfurt, am letzten Wochenende auch Kopenhagen. Wir wissen das noch nicht genau, wir haben eine Vermutung. Wahrscheinlich wird jedenfalls ein wesentlicher Teil davon aus Russland gesteuert. Aber wir gehen der Sache nach und unabhängig davon, wo es herkommt, es ist eine ernsthafte Bedrohung unserer Sicherheit.
1: Wenig später stand dann fest, es waren Hobbydrohnenpiloten, die sich in die Lufthoheit des Flughafens verirrt hatten, ohne jede Beziehung zu Russland. Und was lernen wir nun aus der Geschichte? Nun ja, wie es aussieht, hätte der deutsche Bürger durchaus Grund genug, auch bei der Causa Flughafen Leipzig skeptisch zu sein. Ja, aber so erklärt uns ja die deutsche Presse, genau das ist ja das Subtile an der hybriden Kriegsführung. Niemand weiß so genau, wer der Urheber ist. Von Verschleierung ist die Rede und von sogenannten Wegwerfagenten unerkannt, so wird es suggeriert, lauert die Gefahr und ist schon unter uns. Und wer da nicht an die russische Gefahr glaubt, der ist eben einfach naiv und dumm. Böse Zungen würden behaupten, der Begriff hybride Kriegsführung ist selbst ein Kampfbegriff einer bestimmten Ideologie mit dem Ziel, jedes Vertrauen in unliebsame Akteure, in diesem Fall Russland, zu unterminieren. Ein kurzer Blick auf Wikipedia verrät nämlich ziemlich genau, in welchem Kontext der Begriff erstmals Verbreitung fand. Denn wenn alles, was man nicht zuordnen kann, potenziell vom bösen Russen kommen kann, schafft man genau die Verunsicherung, die nötig ist, um das Feindbild Russland aufzubauen. Wer also führt hier wirklich einen hybriden Krieg?
0: Die Schweizer haben eine strengere Auslegung ihrer Neutralität klar abgelehnt. Die Initiative scheiterte mit 70,2% Nein-Stimmen. Auch kein einziger Kanton stimmte für die Initiative. Doch das Ergebnis wirft eine grundsätzliche Frage auf. Was bedeutet Neutralität für die Schweiz heute? Die Initiative wollte die Schweizer Neutralität deutlich enger fassen. In der Verfassung sollte sie ausdrücklich als, Zitat, immerwährend und bewaffnet festgeschrieben werden. Die Schweiz hätte zudem keinem Militär- oder Verteidigungsbündnis beitreten oder mit einem solchen zusammenarbeiten dürfen, außer im Fall eines direkten Angriffs. Auch Sanktionen gegen kriegführende Staaten sollten weitgehend ausgeschlossen werden. Für Schweizer Außenminister Ignazio Cassis ist das Ergebnis deshalb kein Nein zur Neutralität. Die Schweiz werde auch künftig neutral bleiben.
7: Dieses Ergebnis ist kein Votum gegen die Neutralität. Die Schweiz war gestern neutral, sie ist heute neutral und sie wird es auch in Zukunft bleiben. Mit der Ablehnung der Initiative haben Volk und Stände entschieden, keinen strengeren Rahmen für die Umsetzung der Neutralität in der Verfassung zu verankern. Die heutige Praxis kann damit weitergeführt werden. Für den Bundesrat hat sich diese Praxis seit 180 Jahren bewährt. Unsere Neutralität war nie starr. Sie hat sich im Laufe der Zeit den internationalen Realitäten und den Bedürfnissen der Schweiz angepasst. In gewissen Zeiten war sie restriktiver, in anderen offener für Zusammenarbeit.
0: Die Befürworter der Initiative sehen das anders. Sie warnen davor, dass die Schweizer Neutralität durch eine flexiblere Auslegung zunehmend verwässert werden könnte. Deshalb streben sie eine strengere Verankerung des Neutralitätsprinzips an.
5: Neutralität tot, Bankgeheimnis tot, Grenzen offen, UBS ins Ausland, Schweizer Deutsch und Schweizer Kultur verschwinden, bilaterale 3 vor der Tür, immer mehr EU, immer weniger Schweiz. Die direkte Demokratie wird beerdigt, die Eigenständigkeit aufgegeben. Die Schweiz wird zum europäischen EU-Einheitsstaat und verliert ihre Seele.
0: Der Präsident der Gesellschaft Schweiz-Russland, Vital Burger, bezweifelt die Korrektheit der Abstimmungsauszählung und kritisiert, dass staatlich finanzierte NGOs sowie der politische Kontext eine Mehrheit gegen die Neutralität und für den Frieden verhindert hätten.
8: Sie müssen verstehen, es hat 789.130 Personen in der Schweiz haben Ja gestimmt. Das heißt, sie sind für die Neutralität und für den Frieden. Dieses Resultat ist enttäuschend, aber man muss auch ein bisschen den Kontext verstehen. Die sogenannten NGOs, Non-Governmental Organizations, die in Wahrheit das Geld von unserem Staat und von uns Steuerbürger haben, die haben aus allen Rohren geschossen. Man will keine Friedensinsel im Moment haben in Europa. Und wir fragen uns schon langsam, also ich kenne niemand aus meinem Umfeld, das doch relativ groß ist, der Nein gestimmt hat. Und wir müssen uns wirklich fragen, ob die Auszählung unserer Stimmen wirklich korrekt erfolgt.
0: Besonders umstritten bleibt dabei der Umgang der Schweiz mit Sanktionen gegen Konfliktparteien. Wo liegen die Grenzen einer glaubwürdigen politischen Neutralität? Vital Burger hat diese Frage ebenfalls beantwortet.
8: Ein neutraler Staat wie die Schweiz muss neutral sein, und zwar gegenüber allen Parteien. Es geht nicht an, dass unser Außenminister Cassis öffentlich sagt, mein Freund Zelensky. Herr Zelensky ist ein Staatsoberhaupt und er ist als Staatsoberhaupt zu behandeln, nicht als Freund. Wir verlieren unsere Glaubwürdigkeit nicht nur gegenüber unserem langjährigen Partner Russland. Wir erinnern an die lange gemeinsame Geschichte, die wir haben. Wir verlieren auch unsere Glaubwürdigkeit gegenüber zum Beispiel dem Iran, wo wir eine spezielle Funktion haben, gegenüber den USA. Und diese einseitige Haltung ist politisch eigentlich nicht vertretbar.
0: Das 23. Jahrestreffen des internationalen Diskussionsclubs Valdai hat begonnen. Mehr als 100 Teilnehmer aus 40 Ländern sind nach Russland gereist, um drängende Fragen zu erörtern und mögliche Lösungsansätze zu entwickeln. Über die Veranstaltung und ihre Hauptthemen haben wir mit unserem Korrespondenten Ivan Medvedev gesprochen, der sich vor Ort befindet.
9: Das war die 23. Ausgabe des Valdai-Diskussionsclubs, genauer gesagt der Sitzungsreihe im Rahmen des Diskussionsclubs Valdai, der ja in die Richtung gedacht ist, eine Plattform zu schaffen, wo Leute, Fachspezialisten aus unterschiedlichen Gebieten ihre Ansichten und Einschätzungen austauschen können. Das ist eine Art Think Tank, die ja in Russland dementsprechend basiert ist. Und dieses Jahr gibt es insgesamt 40 Länder, die hier vertreten sind und insgesamt 120 Vertreter aus unterschiedlichen Branchen. Und die Veranstaltung, die große Zusammenkunft, wird insgesamt 4 Tage dauern und beinhaltet unterschiedliche Teilevents, wie zum Beispiel die Eröffnung, die ja heute stattgefunden hat, dann andererseits die jährliche traditionsgemäße Präsentierung des Vortrags. Dann wird es eine Reihe Sitzungen, themenspezifische Sitzungen geben, von denen heute schon ein Teil abgehalten wurde. Es wird insgesamt 9 themenspezifische Sitzungen geben und eine Plenarsitzung. Es ist interessant, wie sich die Personen bzw. der Personenkreis, der an dem diesjährigen Valdai teilnimmt, zusammensetzt. Hauptsächlich bzw. in der Großzahl sind es Personen, die sich auf der Politikwissenschaft und auf geopolitischen Studien spezialisieren. Ich habe heute eine Reihe Personen gesehen, die unterschiedliche wissenschaftlich-akademische Forschungseinrichtungen aus diesem Bereich leiten. Es gibt auch eine ganze Menge Vertreter aus unterschiedlichen Vereinigungen von Wissenschaftlern, die sich damit befassen, zuallererst die globale Politik zu analysieren. Und es ist auch bemerkenswert, dass gemäß der Tradition auch dieses Jahr laut Ankündigung der Veranstalter hochkarätige russische Regierungsvertreter bzw. Vertreter der Behörden vertreten sein werden. Dazu zählen zum Beispiel der russische Außenminister Sergej Lavrov, der Chef der russischen staatlichen Kernenergieagentur Rosatom Alexei Lichatschow, der stellvertretende Chef des russischen Präsidialamtes Maxim Oreschkin, sowie der Präsidentenberater Andrei Fursenko. Wie wir sehen, gibt es eine Reihe hochgestellte russische Politiker. Auf der anderen Seite ist es auch wichtig, was hier eigentlich besprochen wurde. Heute war der erste Tag und das Thema bzw. das Hauptthema oder das Motto der diesjährigen Ausgabe dieses Forums ist, es heißt Verantwortung für die Zukunft, Grenzen des Möglichen oder Möglichkeiten ohne Grenzen. Und die diesjährige Ausgabe des Valdai steht im Zeichen der globalen Spannungen, die im Moment zu beobachten sind. In einer der Sitzungen wurde zum Beispiel besprochen, dass im Moment die vorherigen eher liberalen Grundpositionen und Werte, die internationale Politik, das internationale Zusammenwirken der Völker und Länder vorher prägten, dass sie im Moment der Frage der nationalen Sicherheit gewichen sind. Dementsprechend dreht sich alles im Moment eher um nationale Sicherheit und nicht zuletzt um die Waffen. Bei einer anderen Sitzung wurde besprochen, dass es im Moment eine globale Tendenz der Militarisierung und der Hochrüstung gibt. Und da wurden auch die Lösungsansätze dessen besprochen. Und nicht zuletzt fungiert dabei natürlich, steht dabei im Mittelpunkt die Diplomatie. Und auf der anderen Seite wurde auch die Frage der Atommächte und der atomaren Aufrüstung und der Umbewertung der atomaren Spielregeln heute diskutiert. Es wurde auch die Frage danach aufgeworfen, ob die nukleare Abschreckung im Moment nicht eigentlich ihre ursprüngliche Wirken verfehlt, ihre Zielwirken verfehlt, wo das Ziel ja war, atomar abzuschrecken. Das heißt, dass die Aufrüstung durch diese atomare Abschreckung eingedämmt wird. Und im Gegenteil sei im Moment die Lage zu beobachten, wo Länder, die über keine Atomwaffen verfügen, um diesen Vorsprung zu den Atommächten abzubauen, hochrüsten auf eine konventionelle Weise. Das heißt, dass sie konventionelle, herkömmliche Waffensysteme kaufen, ausbauen, verstärken, um diesen Vorsprung, den sie zu den Atommächten haben, zu reduzieren. Auf der anderen Seite muss ich feststellen, dass die meisten Leute, mit denen ich heute gesprochen habe oder die ich heute reden hörte, davon sprachen, dass ein Dialog, insbesondere zwischen Russland und Europa, von besonderer Bedeutung sei. In diesem Sinne lässt sich zusammenfassend feststellen, dass der Diskussionsclub bzw. das Diskussionsforum Valdai als eine Plattform fungiert, unterschiedliche Sichten über die globalen geostrategischen Probleme auszutauschen und dementsprechend auch dafür Lösungen zu diskutieren bzw. gemeinsam auszuarbeiten.
0: Der emeritierte Professor für Geschichte an der University College Cork, Geoffrey Roberts, erklärt, dass vor dem Ukraine-Konflikt sehr gute und für beide Seiten vorteilhafte Beziehungen zwischen Russland und Deutschland bestanden. Nach dem Konflikt werde Deutschland das erste westeuropäische Land sein, das die Beziehungen zu Russland wieder aufbaut und vorantreibt, prognostiziert der Professor.
5: Vor dem Ukraine-Krieg pflegten Russland und Deutschland eine sehr gute, sehr enge und für beide Seiten sehr vorteilhafte Beziehung. Russland besitzt Dinge, die Deutschland braucht. Offensichtlich ist Gas hierbei der wichtigste Faktor. Aber Deutschland verfügt auch über Technologie und Produktion, die Russland gerne importieren würde, so wie es das in der Vergangenheit getan hat. Meine Prognose lautet also, nach dem Krieg in der Ukraine, wenn es hoffentlich zu einer Wiederherstellung der Beziehungen Russlands zu den westeuropäischen Ländern kommt, wird Deutschland das Land sein, das dabei am schnellsten und am weitesten vorankommt. Die deutsch-russische Partnerschaft ist die natürlichste Partnerschaft im europäischen Kontext.
0: Der Professor für Politikwissenschaft an der Universität Südost-Norwegen, Dr. Glenn Deason, ist der Ansicht, dass das jüngste Abkommen zwischen den USA, Grönland und Dänemark nicht ohne Druck von Seiten Amerikas zustande gekommen sei. Die USA nutzen die Tatsache aus, dass Dänemark das NATO-Bündnis aufrechterhalten wolle.
5: Ohne Zwang hätten sie das Abkommen wahrscheinlich nicht geschlossen. Aber natürlich darf man dabei nicht außer Acht lassen, dass die Vereinigten Staaten damit gedroht haben, das Gebiet mit Gewalt zu annektieren. Wir haben auch Berichte gelesen, wonach die USA ohne Erlaubnis von Grönland oder Dänemark Ausrüstung für Ölbohrungen abgeladen haben. Sie haben also das Signal gesendet, entweder wir nehmen es uns oder ihr lasst euch auf ein Geschäft ein. Ich denke, sie haben sich auf ein Geschäft geeinigt. Für Dänemark ergibt das also Sinn. Aber sie wollen eben auch das NATO-Bündnis aufrechterhalten. Die USA können das im Grunde ausnutzen. Sie können den Dänen einfach sagen, entweder wir machen alles platt oder ihr gebt uns, was wir wollen. Ich denke, das war ein zentraler Teil der Kalkulation.
0: Festgenommen und für unzurechnungsfähig erklärt, so entwickelte sich die Geschichte eines Ukrainers, der in Europa bereits mehrfach von der Polizei festgenommen worden war, bis eine weitere Gewalttat in Polen mit einem Mord endete, der ihm wahrscheinlich eine lebenslange Freiheitsstrafe einbringen wird. Es handelt sich um einen ukrainischen Staatsbürger, der am 24. September von Deutschland nach Polen eingereist war, wo sich der Angriff ereignete. In der Stadt Jaroslau im Südosten Polens griff er mit einem Messer Menschen in einem Kloster an. Dabei verletzte er 5 Personen, darunter 3 Priester. Einer der Geistlichen ist später an den Folgen der Verletzungen verstorben. Die Motive sind bislang unklar. Gegen den festgenommenen Ukrainer wurden bereits Anklagen erhoben. Nach den polnischen Gesetzen droht dem Mann dafür eine schwerste Strafe in Form einer lebenslangen Haftstrafe. Die polnische Staatsanwaltschaft stufte den Festgenommenen jedoch laut Gutachten als unzurechnungsfähig ein. Er befindet sich derzeit in Untersuchungshaft. Vor diesem Hintergrund versuchte der stellvertretende polnische Außenminister Marcin Bosacki, den Angriff, der zum Mord führte, mit dem Ukraine-Konflikt und dem posttraumatischen Syndrom des Festgenommenen zu erklären.
5: Das wird die anti-ukrainischen Stimmungen mit Sicherheit noch weiter anheizen. Wenn es denn stimmt, dass dieser Mann nach einem längeren Einsatz in den Schützengräben nach Polen gekommen ist, dann haben wir es wahrscheinlich mit dem zu tun, was beispielsweise amerikanische Soldaten nach ihrer Rückkehr aus dem Irak oder aus Afghanistan immer wieder erlebt haben. Das sogenannte Kriegstrauma. Also ein posttraumatisches Stresssyndrom nach den enormen Belastungen an der Front. Da verliert man einfach die Kontrolle über das, was man tut.
0: Wie Journalisten des polnischen Radiosenders Radio Eska herausfanden, hatte der Verdächtige zuvor in den ukrainischen Streitkräften gedient und war direkt an Kampfhandlungen beteiligt. Die polnische Zeitung Rzecz Pospolita berichtet zudem, dass der Festgenommene neben der ukrainischen auch eine deutsche Staatsangehörigkeit habe. Zudem verfügt er über eine polnische PESEL-Nummer, die an Bürger und Personen mit ständigem Wohnsitz in Polen vergeben wird. Die polnische Zeitung fügt hinzu, dass der Mann bereits mehrfach auf dem Gebiet der EU strafrechtlich verfolgt wurde. Der Ukrainer war bereits beim illegalen Grenzübertritt in Tschechien festgenommen worden. Erst im August ereignete sich ein Vorfall mit seiner Beteiligung auch in Deutschland, wo er die letzten Jahre gelebt hatte, schreibt die Zeitung unter Berufung auf ihre eigene Quelle.
5: Er wurde dort wegen Verhaltensweisen vermerkt, die darin bestanden, Anweisungen nicht zu befolgen, sich den deutschen Beamten zu widersetzen. Worum es bei dieser Situation ging, worin genau das bestand, wissen wir nicht. Die Informationen von deutscher Seite sind knapp gehalten.
0: Erst in diesem Jahr veröffentlichte das Robert-Koch-Institut eine Studie zur psychischen Gesundheit ukrainischer Geflüchteter in Deutschland. Für die Untersuchung wurden Daten aus dem Jahr 2023 herangezogen und mit anderen Bevölkerungsgruppen verglichen. Den Ergebnissen zufolge leiden ukrainische Geflüchtete in Deutschland deutlich häufiger unter Depressionen und Angstzuständen als die einheimische Bevölkerung. Frauen und Menschen unter 40 Jahren sind demnach stärker von Angstzuständen betroffen. Als wesentliche Ursachen für Depressionen nennt die Studie ein geringes Einkommen, soziale Isolation und Diskriminierungserfahrungen. Zur Kriminalität im Schengen-Raum sprachen wir mit dem AfD-Abgeordneten im Berliner Abgeordnetenhaus Carsten Woldeit über die Freizügigkeit von Personen, die bereits von den Behörden erfasst wurden.
10: Schengen hat ja gezeigt, dass der Ursprungsgedanke, ja, diese europäische Kontroll- und freie Reisefähigkeit, die auch gut gedacht ist, aber auch ruckzuck ins Umkehrende dementsprechend sich gestalten kann. Und wir sehen es natürlich im Bereich, im Phänomenbereich der grenzüberschreitenden Kriminalität. Das ist ein großes Problem. Ich denke, dass unser Nachbar Polen das grundsätzlich richtig macht. Die haben ja doch eine andere Grenzpolitik, wie beispielsweise Frankreich, Deutschland oder in den südlichen europäischen Ländern. Aber nichtsdestotrotz schützt das nicht vor auch solchen Übergriffen. Das ist ja ein Grenzübertritt, wie wir jetzt gerade sehen. Das ist natürlich noch eine Mutmaßung, weil die Ermittlungen noch laufen, der zur Illegalität führte, in dem Fall zum tragischen Mord eines Geistlichen, was ich sehr bedauere. Und das zeigt, Schengen ist gescheitert. Das sage ich ganz deutlich. Das zeigt sich auch in der Vergangenheit immer wieder. Und da bedarf es dringenden Handlungsbedarf.
0: Nach jedem Messerangriff in Deutschland heiße es, der Täter sei der Polizei bereits bekannt gewesen, bemerkt der Politiker Carsten Woldeit. Dies zeige, dass der Staat nicht in der Lage sei, die Sicherheit der Bürger zu gewährleisten, stellt er fest.
10: Wir haben in der Vergangenheit, gerade in Deutschland, wo wir Tausende von Messerdelikten haben, wo es immer heißt, der Täter sei, ich muss sagen, nahezu immer heißt, der Täter sei polizeibekannt, er sei eventuell vorbestraft, er ist ausreisepflichtig etc. pp. Das sagt doch den normalen Bürger, der Staat ist nicht in der Lage, für unsere Sicherheit zu sorgen. Und wenn die Ermittlungsbehörden noch nicht mal die Ressourcen nutzen, die ihnen eigentlich zur Verfügung stehen, weil irgendwo eine bürokratische Hürde oder eine Datenschutzverordnung innerhalb der Europäischen Union dieses Sicherheitsmerkmal auch noch untergräbt, dann ist das ein fatales Zeichen für nicht nur die innere Sicherheit in Deutschland und Polen, was ja gerade den aktuellen Fall beschreibt, sondern für die gesamte Europäische Union.
0: Das waren die rnd.de-Nachrichten. Mein Name ist Marco Jankowiak. Im Anschluss sehen Sie die Fortsetzung der Dokumentation Waffenbarone der Ukraine. Die nächsten Nachrichten folgen morgen um 17 Uhr. Kommen Sie gut durch die Nacht. Bis dann.

0: Die Faina hätte wie Dutzende andere Schiffe des ukrainischen Waffenexpresses unbemerkt bleiben können. Doch die Piraten haben selbst Kontakt mit Journalisten aufgenommen und bekannt gemacht, was im Lager des Schiffes verborgen lag. So wurde der Name des Schiffs, das eine enorme Menge an Waffen transportierte, in der Weltpresse bekannt.
1: An Bord waren 10.000 Tonnen an Geschossen, 33 Panzer, 6 Grad-Raketenwerfer, 6 Flak-Systeme und 250 RPG-7-Granatwerfer. Das waren recht moderne Waffen. Das alles war im Lagerraum verborgen. Auf dem Oberdeck war nichts. Normalerweise wird auf dem Oberdeck ebenfalls Fracht transportiert, aber hier hatte Geheimhaltung Priorität.
2: Es ist natürlich unmöglich, einen Panzer so zu verpacken, dass er beispielsweise wie ein Schulbus oder etwas Ähnliches aussehen würde. Aber die Empfänger und die Lieferrouten wurden trotzdem maximal geheim gehalten. Das galt auch für die Route des Ro-Ro-Schiffs Faina.
0: Der Kapitän, der die längste Gefangenschaft, 133 Tage, in der Geschichte des somalischen Piratentums überstanden hatte, erinnert sich daran, dass sein Leben jederzeit hätte enden können. In der Zwischenzeit verwischte der ukrainische Staat eilig alle Spuren seiner Beteiligung am internationalen Waffenschmuggel.
3: In Ilovaisk gab es einen großen Armeestützpunkt, auf dem es einen Brand gab. Möglicherweise ist das, was bei diesem Brand zerstört wurde, auf der Faina gelandet. Aber niemand wird so eine Untersuchung durchführen. Das ist nicht in ihrem Interesse.
2: Die Piraten wussten nicht einmal, an wen sie ihre Lösegeldforderung stellen sollten, weil hier offensichtlich zu große Mächte am Werk waren. Aber sie haben trotzdem eine Forderung von mehr als 3 Millionen Dollar formuliert.
0: Es ist bis heute nicht bekannt, wer das Lösegeld für die Befreiung der Faina bezahlt hat. Aber seit den ersten Meldungen über die Gefangennahme des Schiffs nahm Präsident Viktor Juschtschenko persönlich die Situation unter seine Aufsicht.
3: Es ist schwer, unsere Gefühle auszudrücken. Diese Fahrt war zu schwer für uns alle. Zu schwer für die Mannschaft und für alle, die unsere Befreiung erreichen wollten. Vielen Dank.
2: Juschtschenko tat alles in seiner Macht Stehende, um die Faina zu befreien. Seine Handlungen zeigen, dass die Strippen bis ganz nach oben reichten.
0: Wie sich später herausstellte, wurde die Faina vom Unternehmen Carlby International, das mit hochrangigen ukrainischen Beamten verbunden ist, auf ihre gefährliche Fahrt geschickt.
2: Carlby International gehört zur Carlby Group und ist ein ukrainisches Schifffahrtsunternehmen, das speziell im Verkauf von Waffen tätig ist. Der Hauptsitz des Unternehmens befindet sich in der ukrainischen Stadt Odessa. Aber sie ist auf den britischen Jungferninseln registriert und hat Filialen in verschiedenen Ländern. Die Presse erhielt 2008 Informationen über die Entführung eines Frachtschiffs durch somalische Piraten.
0: Einer der Miteigentümer von Carlby Shipping war der Unternehmer Igor Ubanski. Er war es, der in Panama die Carlby Group gegründet hatte, aus der später Dutzende von Offshore-Unternehmen zur Verschleierung des Waffenhandels entstanden sind. Seit Dezember 2007 war Herr Ubanski, Gründer der Carlby Group, neben dem illegalen Waffenhandel auch als stellvertretender Verkehrsminister der Ukraine tätig. Durch sein Amt war er eng mit dem Geschäftsleiter von Ukrspets Export, Sergei Bondarchuk, verbunden. Der einst sagte, jeder weiß genau, dass wir keine Bananen, Ananas oder Kinderspielzeug verkaufen. Wir verkaufen Waffen. Ja, die Welt kennt uns unter anderem als Waffenhändler. Aber wir müssen uns dafür nicht schämen. In diesem Handel sind viele Menschen und Unternehmen involviert. Die Firmen der Carlby Group waren es, die ukrainische CH-55 Marschflugkörper in den Iran und nach China exportierten. Das Auftauchen dieser Waffen in Teheran und Peking hat seinerzeit für einen echten globalen Skandal gesorgt, in dessen Folge sich in der Ukraine eine Reihe mysteriöser Morde an wichtigen Teilnehmern dieses Handels ereignete.
2: Der Hauptfigurant in diesem Fall, der wahrscheinlich für die Lieferung dieser Raketen verantwortlich war, hieß Valery Malev. Er war der Geschäftsführer von Ukrspets Export und ist bei einem geheimnisvollen Autounfall ums Leben gekommen. Neben Malev ist auch ein australischer Mittelsmann gestorben. der für Banküberweisungen und für die Organisation der Flüge aus Gostomel zuständig war, bei denen Marschflugkörper transportiert wurden. Wir sehen hier also eine klassische Beseitigung der wichtigsten Akteure. Allerdings haben sie alles wie Unfälle aussehen lassen.
0: Die gesamte Geschichte des ukrainischen Waffenhandels erinnert stark an eine billige Fernsehserie über die Mafia. Morde und Entführungen von Personen, die in diesem Geschäft involviert waren, haben in all diesen Jahren nicht aufgehört. Im August 1999 starb Boris Marusevich, der Generaldirektor des staatlichen ukrainischen Waffenexporteurs Ukrinmash, bei einem Autounfall. Im Januar 2004 wurde Sergei Petrov, Leiter einer Waffenhandelsfirma, mit seinem Auto in die Luft gesprengt. Im Juli 2007 wurde Oleg Orlov, ein weiterer Angeklagter im illegalen Verkauf von Marschflugkörpern, in seiner Gefängniszelle getötet. Im April 2009 erschoss ein Auftragsmörder Semyon Trachtenberg, den Finanzberater von Ukrspets Export.
1: Hochrangige Funktionäre von Ukrspets Export starben im Laufe der vergangenen 20 Jahre regelmäßig. Das war ziemlich überraschend.

sie verkaufen zu können. Sie haben alles verkauft, was da war. Panzer, Raketenwerfer, Artillerie, Geschosse, Munition und vieles mehr. Etwa Anfang des Jahres 2000 waren all diese Waffen ausverkauft und sind in Afrika und in Lateinamerika gelandet, vor allem aber in Afrika und vor allem in den afrikanischen Staaten, die sich unter UN-Sanktionen befanden und in die der Export von Waffen verboten war.

0: Bambus- und Schilfhütten stehen dicht beieinander. Je mehr Nachbarn, umso weniger Angst, sagen die Einheimischen. Der Imam ruft die Bewohner des Flüchtlingslagers zum Gebet. Kinder spielen im Hof, Frauen in bunten Tüchern tauschen laut Neuigkeiten miteinander aus und kochen gemeinsam Mittagessen. Das könnten alltägliche Szenen aus einem ganz normalen afrikanischen Dorf sein. Doch die hunderten Familien, die hier leben, sind nur durch ein Wunder dem Tod entkommen.
1: Egal, welch gute Tat ihr verbringt, Allah wird wahrhaftig davon wissen.
2: Ich heiße Buba Musa Shechu. Ich bin ein Schamane und ein innerhalb meines Landes Vertriebener. Jetzt lebe ich im Bundesstaat Bauchi. Ich bin fast 63 Jahre alt. Von Beruf bin ich Lehrer. Ich habe 35 Jahre lang gearbeitet, aber dann kamen die Terroristen. Deshalb bin ich seit 2014 im Ruhestand. Ich musste wegen Boko Haram fliehen und bin in Bauchi gelandet.
0: Boko Haram ist eine der erbarmungslosesten islamischen Gruppen, die seit Jahrzehnten Westafrika terrorisiert.
3: Boko Haram terrorisiert den Norden Nigerias. Am Sonntag tötete die Gruppierung mehr als 100 Zivilisten im Nordosten. In den letzten 11 Jahren wurden fast 36.000 nigerianische Bürger durch Boko Haram getötet.
0: Erstaunlicherweise hat sich bislang noch niemand die Frage gestellt, wie eine der blutrünstigsten Terrorgruppen der Welt an modernste Raketen und Panzer gekommen ist. Die nigerianischen Streitkräfte haben bei der gestrigen Schlacht in Konduga im Bundesstaat Borno einen T-55-Panzer und einen modern gepanzerten Truppentransporter von den islamischen Rebellen erbeutet. Die Waffen, die die Terroristen in die Hände bekommen haben, waren wahrlich ungewöhnlich und furchteinflößend. Die Einheimischen haben so etwas noch nie zuvor gesehen.
4: Sie haben Waffen, die sie in die Luft schießen können und die dann auf den Boden einschlagen und explodieren. Also Raketen. Das sind wirklich beängstigende Waffen.
0: Im Herbst 2022 berichtete der nigerianische Präsident vom Ursprung der hochmodernen Waffen in den Händen der Rebellen.
5: Leider sind die Situation im Sahel und der tobende Krieg in der Ukraine die Hauptquellen für die Aufständischen. Dieser illegale Schmuggel hat zu einer größeren Verbreitung von Schusswaffen und leichten Waffen in der Region geführt. Das ist eine Bedrohung für unseren kollektiven Frieden und die Sicherheit in der Region.
0: Heute ist Nigeria noch immer eines der Zentren des internationalen Terrorismus. Ebenso wie im Nahen Osten erhalten auch hier islamistische Bewegungen Ströme von Waffen aus der Ukraine.
2: Nigeria hat 36 Bundesstaaten und nur in 5 davon gehören Entführungen von Menschen nicht zum Alltag der Bürger. Es hat große Sicherheitsprobleme, große Probleme mit Entführungen, Bandenkriminalität, Mord und der Zerstörung von Gemeinden. Die Lage ist schrecklich. Die Situation gerät immer mehr außer Kontrolle und einige Insider in der Armee haben bestätigt, dass tatsächlich Waffen aus der Ukraine zu uns nach Nigeria geschmuggelt werden.
6: Der ukrainische Waffenexport nach Afrika war immer ein großes Thema. Afrika ist der größte Markt für alte sowjetische und neu produzierte

0: ukrainische Waffen.
1: Die Exportkontrollbehörde der Ukraine veröffentlicht einen jährlichen Bericht über den Umfang des internationalen Waffenhandels. Das sind die offiziellen Zahlen der letzten Jahre. Die tatsächlichen Mengen an Waffen, die aus der Ukraine exportiert wurden, sind allerdings niemandem bekannt.
0: Wissen Sie, Anfang der 2000er Jahre gab es einen Zeitraum, als ständig Waffenlager explodiert sind, mal an einem Ort, mal an einem anderen.
2: Der Donbass. Hier teilt die Frontlinie die Welt. Jenseits davon werden Häuser zu Ruinen und Kirchen zu stummen Zeugen der Tragödie.
3: Am 24. Februar 2022 fanden wir uns um 6 Uhr morgens am Kloster ein. Es gab einen Knall, eine Granate. Wir verstanden sehr genau, dass der Krieg begonnen hatte.
4: Es war wie eine Mondlandschaft. Krater neben Krater. Manchmal träume ich noch davon. Wie kann man so etwas vergessen?
5: Sie stellten Mörser auf und beschossen die Kirche. Einfach so, ohne jeglichen Grund. Nichts konnte gerettet werden.
2: Jetzt findet im Donbass eine groß angelegte Wiederherstellung der geistlichen Zentren statt. 16 orthodoxe Stätten wurden bereits wiederhergestellt.
6: Eine Kirche ist das geistliche Herz einer Stadt. Solange dieses Herz schlägt, gibt es Leben.

0: Ich bin hier, um zu versuchen, 70 Meter tief zu tauchen. Meine Freunde haben lange versucht, mich zum Tauchen unter dem Eis zu überreden. Ich mochte die Kälte nie. Ich beschloss, es auszuprobieren, nur um zu sehen, wie es sich anfühlt, im kalten Wasser zu tauchen, unter Eis. Ich will einen Meter tiefer tauchen als der Rekordhalter.
1: 3, 2, 1, los!

0: смотри, смотри, ракеты летают, да.
1: Niemand hat offen darüber gesprochen, aber unter eingeweihten Leuten in den hohen Hallen gab es viele Gespräche darüber, dass irgendjemand das getan hat, weil sonst ans Licht kommen würde, dass in den Lagern bestimmte Posten fehlen oder nicht in voller Stückzahl vorhanden sind.
2: Hinter mir sehen Sie, wie stark das Arsenal der 65. Raketen- und Artillerieverwaltung brennt.
3: 23. März 2017, Region Kharkov, Bezirk Balaklea. 26. September 2017, Dorf Kalinowka, Region Vinnytsia.
2: Der Vorfall in Kalinowka wird als Sabotageakt untersucht.
3: 3. Mai 2018, Balaklea.
2: Munitionslagerexplosionen in Balaklea, Region Kharkov.
3: 9. Oktober 2018, die Stadt Ichnia, Region Tschernigow.
4: Es gab eine Explosion in einem Munitionslager nahe Tschernigow. Die Zahl der Opfer ist noch unbekannt. Der Vorfall ereignete sich in der Stadt Ichnia.
2: Abteilungsleiter Stepan Bulturak gab bekannt, dass erste Erkenntnisse auf einen Sabotageakt als Ursache der Explosionen deuten.
5: Erneute Explosionen in Waffenlagern und ein erneuter Verlust von hunderten Millionen Dollar, die sich buchstäblich in Luft aufgelöst haben.
6: Diese Waffen hat die Ukraine verkauft, bevor sie ausgegangen sind. Als um die Jahrhundertwende Inspektionen durchgeführt werden sollten, um herauszufinden, wie viel und wohin verschwunden ist, ereignete sich in der Ukraine eine Reihe geheimnisvoller Explosionen und Brände in Waffenlagern. Die Explosionen waren so gewaltig, dass das im Grunde menschengemachte Katastrophen waren. Sie sind abgebrannt und zusammen mit ihnen verschwanden in den Flammen und Explosionen alle Spuren.
3: Auf der Suche nach demjenigen, der in all diesen Affären involviert war und noch immer einen Teil des internationalen Waffenhandels kontrollieren soll, begab sich Radwan nach Italien, dem Lieblingsurlaubsort der ukrainischen Waffenbarone. Als erster unter ihnen hat sich Leonid Minin hier niedergelassen, um ein luxuriöses Leben mit Ausblick auf antike Ruinen zu genießen. Zwei von Minins Wohnungen befinden sich im Bezirk Monte Parioli. Das ist eine ruhige, malerische Gegend für Aristokraten, die nur selten von Touristen besucht wird. Auf den Websites von Immobilienagenturen werden Objekte in diesem Bezirk mit einem Wort beschrieben. Luxus.
7: Heute erfahren wir mehr über die Gegend, in der Leonid Minin gelebt hat. Das ist eines der schicksten Viertel Roms. Wir treffen uns heute mit einem Immobilienmakler, der uns alles über die Immobilien dieser Gegend und über Leonid Minins Wohnungen und Autos erzählen wird. 5 Autos waren auf seine Frau registriert. Außerdem lebten hier einige seiner Komplizen, die ihm beim Transport der Waffen halfen. Einer von ihnen war der Bürgermeister von Odessa.
2: Das ist der luxuriöseste, prestigereichste und teuerste Bezirk Roms nach dem historischen Stadtzentrum.
7: Wenn Sie sagen, dass es der teuerste Bezirk ist, über was für Preise reden wir da? Wie viel Geld?
2: Was die Straße angeht, in der sich Herrn Minins Wohnung befand. Eine Wohnung hier ist sehr teuer. Ich denke, dass die Preise bei um die 2 oder sogar 3 Millionen Euro pro Wohnung liegen können.
6: Er hat es geschafft, sich in die High Society Roms zu integrieren. Seine Kinder besuchten zum Beispiel eine äußerst elitäre Schule. Sein Sohn war sogar ein Mitschüler des Sohns eines meiner Freunde. Sie waren also wirklich gut assimiliert.
3: Im nicht weniger luxuriösen Nachbarviertel fährt die Maklerin uns zu einem Haus, in dem sich die Wohnung eines weiteren ukrainischen Waffenbarons befindet. Einer von Minins engsten Vertrauten und heute Bürgermeister der größten ukrainischen Hafenstadt Odessa, Gennadi Truchanow.
2: Die meisten Wohnungen hier sind nicht klein, mit mindestens 3 Schlafzimmern.
7: Wie viele Quadratmeter?
2: Im Durchschnitt um die 200. mit großen Terrassen und einer fantastischen Aussicht, weil wir uns auf einem Hügel befinden. Das ist ein besonderer Bezirk Roms.
7: Gennady Trochanow lebt in diesem Bezirk?
2: Soweit ich weiß, ja.
3: Das ist ein Dossier über Minin und seine kriminelle Gruppierung, das sehr sorgfältig von den italienischen Geheimdiensten zusammengestellt wurde. Gennady Trochanow ist hier als einer von Minins engsten Kollegen aufgeführt. In der kriminellen Unterwelt ist er unter dem Spitznamen Gena der Wetterfrosch bekannt. Er war einst ein Leibwächter eines weiteren Waffenbarons, Alexander Angert, Spitzname Sanja. In einem Interview bezeichnete der ehemalige Präsident Georgiens und Gouverneur von Odessa sie als die wichtigsten Akteure der Waffenmafia von Odessa.
6: Dort ist alles monopolisiert. Das Problem ist, dass alles unter 2 bis 4 Gruppen aufgeteilt ist. Und wenn all diese Leute...
7: Wer sind die Anführer dieser 2 bis 4 Gruppen?
6: Nun, da ist einmal die Angert-Gruppe unter Angert Schukow. Angert ist ein bekannter Krimineller aus den 90ern, der viele Jahre lang für verschiedene schwere Verbrechen im Gefängnis saß, auch für Mord. Und der heutige Bürgermeister war seinerzeit sein Leibwächter. Er ist sein Nachfolger.
3: Trotz der veröffentlichten Fakten ist der Mensch, den die italienische Polizei als einen der Anführer der ukrainischen Waffenmafia identifiziert hat, nach wie vor Oberhaupt der größten Hafenstadt der Ukraine. 2022 zeichnete Gennady Trochanow sogar den britischen Premierminister Boris Johnson für die britischen Waffenlieferungen an die ukrainische Armee aus.
6: Ich habe einen Beschluss zur Auszeichnung des britischen Premierministers Boris Johnson, mit dem er Grigori Marsali Ehrenabzeichen der ersten, zweiten und dritten Stufe verabschiedet. Damit wird er zum Ehrenbürger von Odessa. Das ist die höchste Auszeichnung der Stadt und unsere höchste Anerkennung für die Hilfe, die er der Ukraine geleistet hat.
3: Es ist unwahrscheinlich, dass der ehemalige britische Premierminister nicht wusste, wer ihn da auszeichnet. Er wird sicherlich auch gewusst haben, dass die politische und militärische Führung der Ukraine jahrzehntelang im internationalen Waffenschmuggel involviert war.
1: Wir werden die ukrainischen Streitkräfte auch für kommende Schlachten unterstützen und festigen.
3: Ab 2022 lieferten die NATO-Länder der Ukraine Waffen im Wert von Dutzenden Milliarden US-Dollar. Und die Staatschefs der USA und der EU bestehen darauf, die militärischen Hilfen noch weiter zu erhöhen.

0: Die Kontaktgruppe unter Führung der USA und ihrer NATO-Verbündeten hat der Ukraine beispiellose Hilfe zukommen lassen. Mehr als 98% der Kriegsgeräte, die der Ukraine versprochen wurden, sind bereits ausgeliefert. Das sind 1550 gepanzerte Fahrzeuge, 230 Panzer und andere Maschinen, einschließlich einer großen Menge an Munition.
1: Unterdessen funktionieren die über Jahre bewährten Schmuggelsysteme weiterhin wie eine Schweizer Taschenuhr. Aus der Ukraine werden noch immer Waffen in erstaunlichen Maßstäben verkauft. NATO-Waffen aus der Ukraine haben das Darknet überflutet. Zum Verkauf stehen Maschinengewehre, Kamikaze-Drohnen, explosive Minen, die neuesten Javelin-Panzerabwehrwaffen und Manpads. Der unabhängige russische Journalist Mavsis Gazarian hat sich als ein arabischer Kämpfer ausgegeben und mit einigen Verkäufern Kontakt aufgenommen.
2: Wir haben geschrieben, dass wir 15 Javelins, 20 Panzerfäuste, 10 N-Laws und 20 Stugnas mit Lieferung in den Libanon brauchen. Im weiteren Verlauf des Gesprächs haben wir außerdem angemerkt, dass wir auf eine langfristige Zusammenarbeit hoffen, da wir ein recht intensives Projekt verfolgen. Mit dem intensiven Projekt ist natürlich ein großer militärischer Konflikt gemeint. Die Vertreter dieses Ladens haben gesagt, dass das kein Problem ist. Sie haben uns auch versichert, dass sie bereit sind, in den Libanon zu liefern. Die Logistik, die Beschaffung der Waffen, die Lieferungen. Das ist alles ein abgearbeitetes System, eine ganze Industrie. Wir hätten über diese Online-Shops im Darknet mit, sagen wir, 15, 20, 30.000 Dollar in der Tasche, also theoretisch Waffen für militärische Kampfhandlungen kaufen können.
1: So landen Waffen, die russische Soldaten töten sollten, oft im Gazastreifen.
3: Wir werden uns am verbrecherischen israelischen Regime für das Massaker im Al-Ali-Krankenhaus und für die Ermordung von Zivilisten und Muslimen in Gaza rächen. Unsere Rache wird nicht lange auf sich warten lassen, so Gott will. Allahu Akbar.
1: Und ironischerweise auch an der US-amerikanischen Grenze.
4: In Tamaulipas wurde ein mutmaßliches Mitglied des Cartel del Golfo aufgezeichnet, wie er eine explosive und hochgefährliche Javelin-Panzerabwehrwaffe transportiert, die beim Krieg in der Ukraine eingesetzt wurde. Auf seiner anderen Schulter trug er eine AK-47. Der Preis dieser Waffe auf dem Schwarzmarkt liegt zwischen 20 und 60.000 Dollar.
1: Diese von mexikanischen Journalisten beschafften Aufnahmen zeigen einen Banditen des Kartells Golfo, eine der ältesten kriminellen Gruppierungen in Mexiko.
2: Wir sehen ein Mitglied des Kartells Golfo, das zur Gruppe Skorpione gehört. Auf der kugelsicheren Weste, die er trägt, sind deutlich ein Adler, ein Skorpion und die Initialen des Kartells zu erkennen. Dieses Jahr hat die mexikanische Nationalgarde ein Arsenal entdeckt und beschlagnahmt, das einer anderen Drogenhändlergruppierung gehörte, dem Kartell Sinaloa. Dazu gehörten Flugabwehrwaffen, 50er Kaliber Barrett-Gewehre und Javelin-Panzerabwehrsysteme, die bekanntlich in die Ukraine geschickt und dort benutzt werden. Uns liegt ein Bericht des Forschers Victor Hernandez vor, der belegt, dass die von Washington an das ukrainische Regime gesendeten Waffen auf mexikanischem Territorium gelandet sind und das illegale Arsenal der Kartelle vergrößert haben.
0: Die Waffen selbst landen meist nicht an der Front. Sie werden abgeschrieben, noch bevor sie an die Front kommen. Das ist eine rein formelle Frage. Offensichtlich sind dabei hochrangige Offiziere des ukrainischen Verteidigungsministeriums und die Befehlshaber involviert, deren Unterschriften gebraucht werden, um das Ganze zu legalisieren. Im Laufe der militärischen Sonderoperation mussten wir oft feststellen, dass die Waffen, die der Westen an die Ukraine liefert, also die Europäer, die Amerikaner, die Briten, diese Waffen landen ständig auf dem Schwarzmarkt.
4: Wir haben der Ukraine militärische und andere Hilfe im Wert von 1,3% unseres BIP bereitgestellt und werden genauso weitermachen.
1: Als das Ausmaß des Diebstahls in der ukrainischen Armee zu offensichtlich wurde, ist der ukrainische Verteidigungsminister Alexei Reznikow seines Amtes enthoben und ohne unnötigen Lärm in den Ruhestand geschickt worden. Jetzt verbringt er den Großteil des Jahres außerhalb seines eigenen Landes, vorwiegend in Frankreich und Italien. Am 20. Oktober 2023 reichte US-Präsident Joe Biden eine weitere Anfrage an den Kongress seines Landes ein, um finanzielle Hilfen im Wert von fast 62 Milliarden Dollar für die Ukraine zu genehmigen. Seit Februar 2022 stellt die Europäische Union und die USA Kiew mehr als 250 Milliarden Euro an Hilfen bereit, von denen der Großteil ausgegeben wurde, um Waffen für die ukrainische Armee zu kaufen.

0: Übersprenge es.
1: Hat noch niemanden Minen gegen Zivilisten produziert. Aber die Ukrainer setzen sie gegen Zivilisten ein.
2: Was ist das, wenn nicht Terrorismus? Hier in der Nähe befindet sich ein Kindergarten und eine Schule.
3: Dieser Gegenstand wurde von Ingenieuren entwickelt, um eine Person zu verkrüppeln.
4: Ich will noch das Ende von diesem ganzen Schlamassel erleben. Es muss ein Tribunal geben.
5: Die meisten Geschosse sind auf Häusern gelandet, in Gärten oder Höfen. Wir gehen große Risiken ein und graben.
1: Alles wird gut werden. Wir werden siegen.

0: 3000. Auch die Aufräumarbeiten. Oh.
1: Step by step.
2: We went to the North Korean.
1: Sehr groß.
3: Oh, ich dachte sehr.
4: Ja, okay.

0: Was? Nein, nein, nein.
1: Nein. Übernachten unter freiem Himmel ist natürlich nichts für jedermann, so ganz ohne warmes Wasser, Kühlschrank, Bad und all dem. Aber wie man so schön sagt, im Hotel übernachtet nur, wer nicht vergisst zu reservieren. Das sind nicht wir. Doch die Natur hat andererseits auch ihre Vorzüge. Nach der Morgengymnastik, einer Runde Schwimmen und einem guten Frühstück fühlt man sich wie neugeboren. Aber richtig wach wurde ich nicht nur durch die frische Luft.
0: Wir haben uns einen Streich ausgedacht. Wir haben ein Wegwerfhandy gekauft, das wir Margot unterschieben und in ihre Handyhülle stecken. Und dann zerhacken wir es mit der Axt. Mal schauen, wie sie reagiert. Sie wird bestimmt ausrasten.
1: Was?
0: Ich hau nicht daneben.
1: Nein! Gib es her!
0: Nein, warte, warte. Das wird alles...
1: Lass das! Nein!
2: Okay, wir haben sie.

0: Du haust doch gleich daneben.
1: Ah, scheiße. Ich habe es nur knapp erwischt. Ich habe es nur gestreift.
0: Hast du sie noch alle?
1: Oh, Mist.
0: Ist das dein Ernst?
1: Hör mal.
2: Ich fahr dann mal.
0: Ich bring dich um. Oh, mein Herz.
2: Wie fühlst du dich jetzt?
0: Du hast meine Hülle kaputt gemacht. Meine Hände zittern richtig. Was sollte das denn?
1: Das war nur die Probe. Marco.
0: Ja. Du hast die Hülle kaputt gemacht.
1: Die Hülle geht auf mich und ein neues Handy.
0: Mit euch fahre ich nirgendwo mehr hin.
1: Zeig mal die Handyhülle.
0: Die klebst du mir zusammen, hörst du? Und meine Nerven, die musst du auch wieder zusammenkleben.
1: Für all das gibt es Klebeband. Bevor wir die Feuerstelle zurücklassen, müssen wir sie löschen, denn die Sonne ist heiß und der Wind ist groß.
0: Der Wind ist groß?
1: Sie filmt das mit ihrem Handy, weil sie meins versteckt hat.
0: Ich habe es zerhackt und dann im Wasser versenkt.

0: wollten schon sehr lange hierher kommen. Märchen lieben wir von Kindheit an, ebenso wie die Natur. Und neugierig sind wir ohnehin, aber ganz im Ernst. Nach dem Rückzug Disneys aus Russland wollten wir herausfinden, wie es um unsere Zeichentrickfilmproduktion bestellt ist. Angefangen mit ihren Wurzeln, den russischen Märchen. Und wo sonst kann man sie finden, wenn nicht in Kudykina Gora?
1: Es verabschieden sich nicht nur Unternehmen, die etwas Materielles herstellen, sondern auch die, die für sogenannten kulturellen Content zuständig sind, wie zum Beispiel Filme und Zeichentrickfilme. Wir haben uns gedacht, wozu darauf warten, dass Disney und Co. sich anders überlegen und zurückkommen, wenn wir genug eigene Märchen und Legenden haben. Und die besuchen wir hier an der Kudykina Gora, wo sie zum Greifen nah sind.
0: Svetlana, wir sind hier im Park Kudykina Gora, an einem Ort, der offenbar tatsächlich existiert. Erzählen Sie uns etwas über den Park und die Idee dahinter.
2: Das Konzept des Parks beruht auf der Wiedergeburt von Familientraditionen der russischen Kultur.
0: Hier ist nicht jedes Stück freie Fläche mit irgendwelchen Attraktionen vollgestopft, wie das bei solchen Parks oft der Fall ist.
2: Ja.
0: Ist das auch Teil des Konzepts? Damit man die Weite unseres Landes fühlen kann?
2: Ja, natürlich. Dieser Park ist nicht nur ein Ort der Erholung und des Tourismus, sondern in gewisser Weise auch eine Art von Kulturgut. Hier sieht man die unermesslichen Weiten Russlands. Hier ist meine Heimat.
0: Und da hinten wacht der russische Drache Garinitsch über alles.
2: Garinitsch wacht hier über uns, das stimmt.
0: Sie sind Tourguide und führen viele Kinder hier durch den Park. Kennen die Kinder von heute unsere Tradition und Märchen oder schauen sie nur moderne Cartoons und kennen nichts anderes?
2: Leider lässt sich da die Tendenz beobachten, dass sich in einer Touristengruppe gerade mal ein Kind mit unseren Märchen auskennt.
3: Was halten Sie von modernen Verfilmungen von Märchen, zum Beispiel Zeichentrickfilmen?
2: Ich sehe das alles sehr positiv. Wir haben ein paar gute neue Filme, wie zum Beispiel Der letzte Recke. Hier kann man auch die Filmreihe Die drei Recken nennen. Kinder kennen diese Filme und das ist quasi die Rettung für uns als Tourguides, da sie die altrussischen Sagen und Epen nicht kennen. Aber alle kennen Ilja Muromets und die anderen Recken. Gehen wir weiter.
3: Wo gehen wir jetzt als nächstes hin?
2: Ross, Stier und Hahn. Der Hahn wird gerade restauriert. Auch diese Figuren verweisen auf die russischen Epen und Märchen. Wie wir wissen, gibt es in russischen Märchen immer ein Pferd, das dem Helden hilft. Oder aber der Held muss ein besonderes Ross finden. Der Stier war schon immer ein Symbol für Fruchtbarkeit.
3: Und der Hahn weckt alle am Morgen.
0: Ich möchte etwas über Ivan den Narren fragen.
3: Genau, warum ist er eigentlich ein Narr?
0: Ja, warum ist der wichtigste männliche Archetyp ein Narr?
2: Ivan Durak bedeutet für uns heute Ivan der Narr oder Ivan der Dummkopf. Das ist eine moderne Interpretation des Wortes Durak. Es gab immer Menschen, die anders waren.
0: Dummköpfe also.
2: Die ursprüngliche Bedeutung des Wortes Durak war andersartig, anders. Nicht so wie ich. Das ist also ein Mensch, der vom Schicksal auserkoren wurde, anders zu sein und sich von seiner Gemeinschaft zu unterscheiden. Jemand, der einen anderen Weg einschlägt, in die weite Welt hinausgeht und dafür reich entlohnt wird. Er bekommt ein halbes Königreich geschenkt oder heiratet eine Zarewna, also eine Prinzessin. Er leistet also einen kostbaren Beitrag für seine Gemeinschaft. Ein Beispiel dieses Archetyps ist zum Beispiel Jemilia aus dem Märchen der Zauberfisch, der faul ist, dann aber magische Kräfte erhält, mit denen er alles tun und lassen kann, was er will.
3: Davon träumt jeder, dass jemand anderes alles für dich erledigt.
2: Diese oberflächliche Betrachtungsweise hat sich bei uns auch erst mit der Zeit entwickelt.
3: Also, ich strebe immer noch danach.
0: Bleib noch kurz hier und trink etwas Wasser.
3: Klar doch. Das Markenzeichen des Parks.
0: Der Drache Garinitsch. Was ist das für ein Wesen?
3: Weißt du das nicht?
0: Klar doch, ich will, dass sie uns etwas darüber erzählt.
2: Smej Garinitsch ist eine zentrale Figur russischer Epen. Und wie Sie richtig angemerkt haben, ist er das Markenzeichen unseres Parks. Ich sage oft zum Spaß, wäre Garinitsch kein Drache, wäre er bloß ein fünfstöckiges Haus. Es kommt einem so vor, als wäre er gerade erst gelandet und wird gleich seine Flügel einziehen, um sich dann sein Herrschaftsgebiet näher anzuschauen.
3: Er ist auch auf Ihrem Sweatshirt abgebildet.
2: Auf dem Schirt ist der Geist unseres Parks abgebildet, Goryeo-Lenok, so nennen wir dieses Symbol. Wir glauben daran, dass er in dem Wald dort hinten haust, zusammen mit Wald- und Hausgeistern.
3: Jelinok.
2: Ja, Goryeo-Lenok, das Symbol.
3: Von hier bietet sich eine gute Sicht.
2: Dieses Symbol steht für die Schönheit unserer Umwelt und unsere Verbundenheit mit der Natur, die mit dieser Figur zum Ausdruck gebracht werden.
3: Garinitsch ist einfach nur klasse. Man muss einfach zu ihm aufschauen und ihn bewundern. Er ist schon ein harter Kerl. Drei Kerle, um genau zu sein.
4: Was glauben Sie, wäre das alles für ein ausländisches Publikum von Interesse oder ist das eher nur was für Russen?
2: Nun, ich denke, dass das Drachenmotiv zum Beispiel für alle asiatischen Kulturen durchaus vertraut ist. Der Drache an sich ist ja ein zentrales Motiv in vielen Kulturen. Die Ursprünge von Garinitsch lassen sich in dieser Form auch auf germanische Sagen zurückführen. Ich denke daher, dass diese Figur überall auf der Welt bekannt ist. All diese Ungeheuer und Drachen aller Art. Garinitsch selbst sehen wir zwar als böse an, es wäre aber vielleicht zutreffender, ihn als gefährlich zu bezeichnen, wie alles Unbekannte, mit dem wir noch nie etwas zu tun hatten.
4: Wenn man schon an so einem Ort ist, muss man das zur Gänze ausnutzen. Märchen sind Märchen, da ist alles möglich. Also kann man es mir Garinitsch ein wenig ausborgen und direkt von der Kinagara nach Moskau fliegen. Keine Passkontrollen, kein Bitte anschnallen, so einfach ist das.
5: Это жулики. До чего техника дошла?
6: А меня так зовут Чебурашка.
7: Ну вот, по спальне фильм можно понять.
4: Das Filmstudio Союз Мультфильм ist legendär. Es wurde 1936 als Gegenpol zum amerikanischen Disney gegründet. Während seiner langen Geschichte hat es über 1500 Zeichentrickfilme geschaffen. Im Jahr 1970 stieg Союз Мультфильм zum größten Produzenten von Zeichentrickfilmen in Europa auf und behielt diesen Titel bis 1980. Das Studio gewann zahlreiche Preise auf sowjetischen und ausländischen Festivals. Der Vatikan kaufte einst die Rechte an den Film und pries den sowjetischen Zeichentrickfilm für die hohen moralischen und geistigen Werte. Nach den schweren 90er Jahren kam das Studio langsam wieder auf die Beine. Heute setzt Союз Мультфильм die Arbeit seiner Gründerväter fort. Gehen wir rein.
3: Margot, wer ist das? Was? Wie heißt der Zeichentrickfilm?
4: Hund und Wolf. Ich kenne diesen Zeichentrickfilm. Der Hund geht in den Wald. Er wird aus dem Dorf vertrieben. Und dann kommt er zurück, isst etwas unter dem Tisch und singt. So ungefähr.
3: Wie heißt der Zeichentrickfilm?
4: Hund und Wolf.
3: Google es mal. Tja, Jungs, kein Wunder, dass ihr so traurig dreinblickt. Alles wegen solcher Leute hier.
4: Es war einmal ein Hund.
3: Da gibt's keinen Wolf im Titel, oder?
4: Ist doch egal.
3: Das ist reiner Zufall. So lange hast du noch nie durchgehalten. Bestimmt freust du dich jetzt.
8: Я в угол, давай.
3: Kommt das Bild dann per Mail?
4: Ja. Wie arbeitet das moderne Союз Мультфильм Studio heute? Was ist sein Zielpublikum? Wie sehen die Pläne für die Zukunft aus? Welche Vorteile ergeben sich für Союз Мультфильм nach dem Weggang ausländischer Filmstudios aus Russland? Das alles und noch mehr erzählt uns Anna-Maria Kurve. War das zu früh?
9: Ich habe Erfahrung mit der Filmklappe. Ich kann das machen.
4: Anna, wie sieht Союз Мультфильм heute aus? Wie entwickelt sich das Studio? Woran arbeitet ihr? Erzählen Sie bitte alles, was man über Союз Мультфильм wissen sollte.
9: Союз Мультфильм ist heute eine ziemlich große Media-Holding. Es ist nicht nur die Animationsabteilung, die 2000 Minuten an Filmmaterial pro Jahr produziert. Das sind übrigens die Zahlen für letztes Jahr. Auch dieses Jahr hoffen wir, im Zeitplan bleiben zu können. Wir haben eine große Lizenzabteilung für den Vertrieb unserer Produkte, ebenso wie eine internationale Abteilung, die uns auf dem Weltmarkt repräsentiert.
4: Um welche Länder geht es da genau?
9: Aufgrund der aktuellen Lage konzentrieren wir uns hauptsächlich auf Asien. Dann haben wir noch die Союз Мульт Parks. Vielleicht haben Sie schon davon gehört. Es gibt bisher zwei solcher Parks.
4: Bei der WDNH.
9: Einer ist bei der WDNH in Moskau und einer in Kasein. Wir betreiben noch eine Reihe an Franchises, Cafés und ähnliches. Hinzu kommt noch eine riesige Eventabteilung. Und das i-Tüpfelchen ist natürlich unser eigener Fernsehkanal.
4: Viele Unternehmen gehen. Disney verlässt Russland. Das hört sich an wie die Apokalypse. Disney ist weg. Wie geht ihr damit um? Wie kann man sich gegen diesen Filmgiganten behaupten und etwas Eigenes kreieren?
9: Nun, Disney verdient unser aller Respekt für das, was sie geleistet haben. Natürlich sind sie genial in dem, was sie tun. Sie stellen Produkte von sehr hoher Qualität her. Ich denke, dass unser Hauptziel darin besteht, unsere eigene Identität nicht zu verlieren.
4: Worin besteht diese Identität?
9: Geschichten. Wie auch bei Disney geht es darum, eine schöne Geschichte zu erzählen. Das ist die Grundlage für alles. Sie erschaffen ihre Magie und wir versuchen, unsere eigene Magie zu kreieren. Es ist natürlich gut zu sehen, was sie machen. Natürlich erschaffen sie tolle Filme und Geschichten. Aber wir dürfen nicht einfach kopieren, was sie machen. Sonst wären wir nichts weiter als ihr Schatten.
4: Besteht das Ziel, irgendwelche Werte zu vermitteln, die sich vielleicht von den westlichen Werten von Disney und anderen unterscheiden?
9: Es gibt bestimmte Werte, die zum Beispiel in unserem Land nicht anerkannt werden, dafür aber in anderen. Da kommt das unweigerlich zu gewissen Unterschieden. Man möchte natürlich Werte vermitteln, die zeitlos sind. Moralische Werte wie Freundschaft und Liebe.
4: Hast du noch irgendwelche Fragen?
3: Wenn ich ein Drehbuch hätte, wo könnte ich es hinschicken?
9: An uns?
3: Nehmt ihr so etwas an?
9: Ja, auf jeden Fall.
4: Wir könnten euch da Gott weiß was zusammenschreiben.
9: Wir sind offen für Drehbücher und Angebote. Das kann man uns einfach per Mail schicken.
3: Wohin?
9: Ich frage noch einmal nach, welche E-Mail-Adresse das genau ist. Info? Ja, das ist gut. Die E-Mail auf unserer Webseite ist info@susmult.eu.
4: Natürlich konnten wir uns das Museum der Goldenen Kollektion nicht entgehen lassen. Die Hauptfiguren seiner geliebten Zeichentrickfilme hier zu sehen, ist fast so, wie einen alten Kindheitsfreund wiederzutreffen. Die Filme selbst und die dazugehörigen Skizzen sind zwar schön, aber jemanden zuzuhören, der die Biografie aller deiner Zeichentrickhelden in- und auswendig kennt, ist einfach unvergleichbar. Genau so jemand ist der Direktor des Filmstudios Sojus-Mulfilm, Boris Maschkovtsev. Ich bin im Westen aufgewachsen und der erste Zeichentrickfilm über Winnie Pooh, den ich gesehen habe, war aus den USA.
8: Von Disney.
4: Ja, und hier gibt es sehr große Unterschiede. Woher kommt das? Die beiden Filme sind ja ungefähr zur selben Zeit erschienen.
8: Ja.
4: Warum sind sie so unterschiedlich?
8: Das liegt an der Herangehensweise der Schöpfer. Als Grundlage wird ja das gleiche Buch verwendet, aber alle setzen da ihre eigenen Schwerpunkte. Winnie Pooh von Disney ist ein klassisches Plüschtier, wie man es sich im Ausland vorstellt. Ein klassischer Teddybär. Anders hätten sie ihn dort nicht zeichnen können. Jetzt denken wir einmal an sowjetische Spielzeuge zurück. Ich selbst bin da komplett unvoreingenommen. Aber wie sehe ein solcher Spielzeugbär nach längerem Gebrauch aus? Die Tatzen wären längst ab und der Bär selbst mit Schaumstoff vollgestopft. Oder aber er hätte Sägespäne im Kopf wie im Zeichentrickfilm.
3: Oder Watte.
8: Ja, bei uns hätte dieser geschniegelte Winnie Pooh von Disney einfach nicht lange überlebt. Man hätte ihn schon zurechtgemacht. Deswegen spiegelt sich in diesem Winnie Pooh unser Verständnis von Spielsachen wider und wir lieben ihn alle so, wie er ist. An diesem Film sieht man sehr gut, wo genau zum Beispiel Disney und Sojus-Mult-Film in ihrer Vision auseinandergehen.
4: Dort ist alles Business, bei uns kommt es von Herzen.
3: Bei uns ist das auch Business.
4: Damals war das doch kein Business, oder?
8: Die Kinoindustrie als Ganzes war ein Business, ein sehr rentabler und ernstzunehmender Teil der sowjetischen Wirtschaft.
3: Tickets kosten ja Geld.
8: Ja, natürlich.
3: Ist ja nicht kostenlos.
8: Stellt euch vor, eine einzige Person hat das hier und das hier geschaffen. Zwei ganz verschiedene Werke.
4: Ganz anders.
8: Die Figuren und Hintergründe sind hier sehr verschieden.
3: Kennst du diesen Film?
4: Ja. Lass das.
3: Ich frag doch nur.
8: Hier haben wir Nupagadi bzw. Hase und Wolf, einen der berühmtesten Zeichentrickfilme. Die Anfänge waren da noch ganz anders als das fertige Produkt.
3: Kann ich dich was fragen?
4: Mich?
3: Bist du Russin, oder nicht? Wie heißt der Wolf?
4: Hat er etwa einen Namen?
3: Ja, natürlich.
4: Er heißt Wolf.
3: Und wie heißt der Hase?
4: Hase.
3: Expertin bist du nicht gerade.
8: Niemand konnte vorausahnen, wie erfolgreich Nupagadi sein würde. Das Projekt besteht aus vielen Folgen und ist unglaublich beliebt. Es hat mehrere Folgen überdauert. Es gab die Folgen aus den 1970ern, dann aus den 80ern. Und sogar in den 90ern wurden ein paar Folgen produziert. Jetzt, in der heutigen Zeit, wissen wir, dass Hase und Wolf weiterhin beliebt sind und interpretieren die Figuren jetzt auf unsere eigene Weise. Das Duo kommt nicht aus der Mode. Was die Animation angeht, ist dieses Genre natürlich sehr vorteilhaft, da fast nicht geredet wird.
3: Garek Khalamov hat gesagt, dass die Synchronisation gar nicht so einfach ist. Es gibt ja keinen Text zum Einsprechen.
8: Natürlich, denn durch diese O's muss schon alles gesagt sein.
3: Du stehst also vor dem Mikro und hast eine ganze Liste mit O's und A's vor dir.
8: Ja, natürlich. Und man darf sich da auch nicht wiederholen. Denn wenn die gleichen Geräusche wieder und wieder verwendet werden, wird der Zuschauer das bemerken.
4: Die gleichen Uchs.
8: Ja.
3: Sehr professionell.
10: Nun! Sei jetzt! Nun! Pagadi!
4: In Russland gibt es kaum jemanden, der nur Pagadi auf Deutsch Nawate nicht kennt. Bereits bei der Vorführung der ersten Folge 1969 wurde der Zeichentrickfilm begeistert aufgenommen. Ein Film, der jeden Zuschauer ansprach. Jetzt ist es nur schwer vorstellbar, dass es nicht Hase und Wolf, sondern Hase und Fuchs oder Fuchs und Hahn hätten sein können. Aber auch diese Kombinationen wurden in Betracht gezogen. Doch man entschied sich für das klassische Duo aus der russischen Folklore. Auch der legendäre Ausruf des Wolfes, na warte, hätte wart nur ab lauten können. Fun Fact, in den 80er Jahren wurde die Zeichentrickserie Nur Pagadi in Finnland verboten, da sie zu brutal sei. Komische Finnen. Im Dezember 2021 präsentierte das Studio eine Neuauflage der Abenteuer des legendären Duos unter dem Titel Nur Pagadi Ferien. Die Hauptfiguren sind die gleichen, das Konzept jedoch ein ganz anderes. Wir haben die Schöpfer der neuen Serie getroffen.
11: Nur Pagadi.
4: Dasha, Nur Pagadi ist wohl einer der bekanntesten sowjetischen Zeichentrickfilme, eine richtige Kultserie. Mehrere Generationen von Kindern sind damit aufgewachsen und jetzt hattet ihr die Ehre, die Serie wiederzubeleben. Hattet ihr Angst davor? Wie seid ihr an die Sache herangegangen?
2: Natürlich hatten wir große Angst davor, denn wir wissen, wie viele Menschen Nur Pagadi innig lieben und wie populär die Serie ist. Sehr viele Menschen sind damit aufgewachsen. Es war beängstigend, aber auch aufregend. Tatsächlich waren wir überglücklich, solch eine Chance bekommen zu haben.
4: Wie seid ihr da vorgegangen? Es ist ja klar, dass ihr nicht einfach das Original nehmen und kopieren konntet. Einfach die Figur nur einkleiden und neue Orte erstellen ist ja nicht genug. Was genau habt ihr geändert?
2: Ja, natürlich. Wir haben zum Beispiel Kinderpsychologen konsultiert, haben in Erfahrung gebracht, was Kinder heutzutage schauen. Als die Vorabversion fertig war, also die ersten paar Folgen, haben wir Marktforschung betrieben und so sowohl mit den Kindern als auch mit den Eltern gesprochen.
3: Es waren also die Eltern und die Psychologen, die den Wolf dazu gebracht haben, mit dem Rauchen aufzuhören.
2: Ja, auf jeden Fall. Das und unsere Gesetzgebung. Aber die nur ein bisschen.
3: Im Original trank er auch gerne, oder?
2: Ja, früher mal. Jetzt nicht mehr.
3: Jetzt lebt er gesund und jünger ist er auch. Die Fans sind gespalten. Die Hälfte, wenn nicht sogar mehr, mögen eher das klassische Nur Pagadi.
4: Er mag das Neue nicht.
3: Also ich bin für das Klassische.
4: Also mir hat es gefallen.
3: Es ist auch für eine viel jüngere Zielgruppe gemacht. Für Erwachsene ist das nicht mehr interessant.
2: Das kommt darauf an. Unsere Serie wird von den Zuschauern recht gut bewertet. Hauptsache ist aber, dass sie den Kindern gefällt.
3: Und was ist mit der Klassik?
2: Das vermindert die Klassik keineswegs. Es vermindert in keinster Weise das Talent und die Leistungen unserer hervorragenden goldenen Kollektion. Die gibt es immer noch und man kann sie sich weiterhin ansehen.
3: Aber es gibt viel Kritik, oder?
2: Ja, sehr viel Kritik.
4: Wie auch zu erwarten war.
3: Habt ihr da extra jemanden, der die ganze Kritik abwehrt? Den Mitarbeiter mit den stärksten Nerven und dem höchsten Gehalt?
2: Wir alle wussten das von Anfang an, also unser kreatives Team, unser Creative Producer und unser Regisseur wussten Bescheid. Wir waren innerlich darauf vorbereitet, dass die Reaktionen nicht nur positiv ausfallen würden.
4: Nehmt euch ein Beispiel an westlichen Produkten wie Tom und Jerry, um nur eines zu nennen?
2: Ja, natürlich sind Tom und Jerry, Mickey Mouse, Zig und Charco und andere Zeichentrickfilme für uns eine Inspiration. Selbstverständlich.
4: Wo liegt der Unterschied?
3: Der Unterschied ist,
4: ja.
3: Eingeweihte Personen haben mir erzählt, dass eingeweihte Leute, man nicht versuche, einfach die klassische Serie zu kopieren.
2: Das stimmt, ja.
3: Aber nachdem ich ein paar Folgen gesehen habe, ist mir aufgefallen, dass viele Witze aus der klassischen Serie übernommen wurden. Zum Beispiel, wenn der Wolf ein Kätzchen als Handtuch benutzt.
2: Ein wenig, ja. Es gibt universelle Gags mit hohem Wiedererkennungswert, auf die man nicht verzichten kann. Diese Running Gags bringen viele Leute zum Lachen.
3: Gag nennt sich sowas.
4: Wenn man das bewusst macht, dann ja.
2: Ja.
4: Wie sehen eure Pläne aus? Wie viele Folgen werdet ihr noch produzieren? Wie entwickelt sich das Ganze? Erzähl uns bitte ein bisschen davon.
2: Bislang sind 52 Folgen bestätigt worden, an denen wir zurzeit arbeiten. Wir hoffen sehr, dass sie gut aufgenommen werden.
3: Gibt es irgendwelche Anfragen für den Export? Außerhalb Russlands?
2: Soweit ich weiß, ist das Interesse vorhanden. Hier aber auch.
3: Bei wem, wenn es kein Geheimnis ist?
2: Ich fürchte, darüber kann ich im Moment nicht sagen. Das müsste ich meine Kollegen fragen.
3: Das Fazit ist also, den Kindern gefällt es, also ist es ein Erfolg.
2: Ja, das ist das Ziel, Nummer eins. Auf jeden Fall.
4: Mögen Sie es?
2: Natürlich.
3: Verkauft ihr T-Shirts?
2: Noch nicht, aber bald.
3: Auch mit den alten Figuren?
4: Du kriegst schon ein T-Shirt, keine Sorge.
3: Ja, ich weiß.
4: Kommerzielle Animation und Autorenfilme sind völlig verschieden. Während erstere der Unterhaltung dient und auf kommerziellen Erfolg aus ist, so gleicht der animierte Autorenfilm mit seiner hohen Ausdruckskraft eher der Poesie. Viele Filme sind schließlich nicht für jedermann gedacht. Hier bei der Animation gilt das genauso. Die Autorenprojekte bei Soyuz Multfilm werden übrigens vom Staat gefördert, was an sich schon eine große Seltenheit darstellt. Gewöhnlich arbeitet nur eine kleine Gruppe aus Künstlern und Animatoren an einem Projekt. Manchmal werden all diese Aufgaben auch nur von einer Person übernommen.
3: Ich werde hier auf dem Ball sitzen, wenn Sie nichts dagegen haben.
9: Beim Filmen befestigen wir die Kamera da mit einer Klebepistole.
3: Am Ball?
9: Nein, am Boden.
4: Hast du Fragen zum Autorenfilm?
3: Ich werde hier so hin und her wippen, geht das klar?
4: Nein, mach das nicht.
3: Aber ich will doch auch etwas Spaß haben.
4: Galina, was genau ist der Autorenfilm und welche Bedeutung hat er für Soyuz Multfilm?
9: Das ist eine Figur aus einem meiner Autorenfilme. Er heißt 1 Million purpurrote Rosen. Das hier ist Knetgummi mit einem Gestell im Inneren. Deswegen sieht sie so aus wie so eine kleine Skulptur. Dadurch entsteht der Eindruck, als wäre es ein Spielzeug aus Lehm. Alles hat sich verändert, das ganze System ist jetzt anders. Deswegen kennen die meisten keine Autorenfilme. Wenn die Leute dann gute Filme sehen, wundern sie sich, warum sie sie vorher nicht kannten.
3: Es gibt bestimmt Wettbewerbe, richtig?
9: Es gibt Festivals.
3: Festivals?
9: Es gibt nur wenige, die im Bereich der Animation arbeiten und von diesen Festivals wissen. Wir gehen dorthin und schauen, was für Filme wir alle gemacht haben.
4: Aber ihr werdet finanziell unterstützt?
9: Jetzt werden solche Filmfestivals auch online durchgeführt. Die Filme werden dann auch in anderen Städten aufgeführt. Für uns ist das natürlich sehr gut. Das Kulturministerium fördert unsere Arbeit. Soweit ich weiß, werden in den meisten Ländern Regisseure des Autorenfilms nur selten vom Staat unterstützt.
4: Richtig so, das ist uns das Geld wert.
3: Sehen Sie sich nicht ein wenig als Komponistin komplizierter Sinfonien, die nicht für alle bestimmt sind? Du verstehst das nicht, aber du schon.
9: Bei meiner Arbeit denke ich nicht groß darüber nach oder erwarte, dass massenhaft Menschen meine Filme sehen werden. Ich denke, am wichtigsten ist es, bei der Kunst aufrichtig zu sein. Ich zeige Ihnen ein paar Ausschnitte.
3: Das ist unsere Protagonistin.
9: Der Protagonist.
3: Ah, das ist ein Mann? Und das war auch schon die erste Folge.

0: Снимаете?
1: Filmen Sie das selbst?
2: Ja, ich animiere.
1: Cool.
3: Der Hund ist klasse.
4: Der Film dauert etwa 14 Minuten. Ich will jetzt nicht alles zeigen.
1: Ist er schon erschienen oder noch in der Produktion?
4: Er ist noch in der Produktion. Wir haben quasi schon alles gefilmt. Vielleicht müssen wir noch etwas nachdrehen. Jetzt schneiden wir noch alles zusammen und sorgen für den letzten Schliff. Meine Animatorin ist 3 Stunden aus der Moskauer Region gependelt, um ihr hier zu helfen. Und dann noch mal 3 Stunden zurück.
1: Was ist das für ein Gefühl, wenn der Film endlich fertig ist?
4: Wir sind sehr glücklich damit. Wir sind auch sehr glücklich, während wir an einem Projekt arbeiten. Der Film selbst wird für mich einen wichtigen Platz einnehmen. Und die 2 Jahre, während der ich daran gearbeitet habe, waren künstlerisch erfüllend. Ich habe mich wie ein Kind auf meine Arbeit gefreut, wenn ich etwas filmen konnte.
1: Wegen der Sanktionen könnt ihr bestimmt an vielen Festivals nicht teilnehmen.
4: Ja, das ist eine unangenehme Situation. Aber ich hoffe, dass ausländische Filmfestivals verstehen werden, dass Kunst wichtiger ist als irgendwelche Differenzen. Als Regisseur ist man natürlich enttäuscht. Man hat seine ganze Leidenschaft in etwas gesteckt und möchte sehen, wie es aufgenommen wird. Und dann bekommt man keine Einladung oder darf nicht kommen. Wir können nur hoffen, dass die Kunst siegen wird.
3: Das Internet ist unsere Hoffnung.
4: Ja.
3: Ja.
1: Ihnen also viel Glück.
4: Vielen Dank.
1: Schickt uns eine Kopie, wenn es fertig ist.
4: Gut.
3: Ich würde das auch gerne sehen. Wir wünschen dem ganzen hart arbeitenden Team von Soyuz Multfilm viel Glück und gutes Gelingen bei ihren Projekten, damit sie die Tradition der russischen Animationskunst weiterführen können. Jetzt, nachdem wir in Moskau Soyuz Multfilm besucht haben, können wir auch dem St. Petersburger Studio Melnitsa einen Besuch abstatten, wo Zmir Gorynych zu Hause ist. Auf nach St. Petersburg!

0: 1, 2, 3, 4, 5, 6, 7, 8, 9. Wir sind vollzählig. Andrei Semaschkin, Anastasia Semaschkin und die Kinder der Familie. Wir leben auf Kamtschatka und widmen uns einer traditionellen Wirtschaftsform, der Schlittenhundezucht.
1: Bei meinem ersten Rennen war ich schwanger. Ich wurde Dritte.
2: Mein Name ist Salman. Ich bin der Vater der Familie. 10 Kinder? Wir haben mit einem oder zwei schon genug. Und ihr, wie schafft ihr das? Tatsächlich ist es aber gar nicht so schwer. Kinder zu haben ist sehr schön. Egal, aus welchem Blickwinkel man es sieht. Es macht das Leben interessanter.
3: Die Familie Czerniawski. Larissa, meine Ehefrau. Jevdokia, unsere Tochter. Ich habe Sterne auf der Schulterklappe, einen Säbel und ein Pferd. Gott schenkte mir Kinder. Ich habe alles. Der Samen wurde gesät. Wie wohl die Ernte aussehen wird. Nun, ich vertraue darauf, dass der Herr es gibt.

Liebe Zuschauer, ich begrüße Sie wieder zu einer Folge Realpolitik mit Alexander von Bismarck. Heute besprechen wir natürlich die Wahlen in Mecklenburg-Vorpommern und Berlin, auch ein bisschen Sachsen-Anhalt und von dem Carsten Breuer, dem Bundeswehr-Generalinspekteur, ein komisches Wort, aber ist so, Carsten Breuer, der sagt, die Menschen in Deutschland sollen sich auf einen Krieg vorbereiten. Fangen dann mal an mit den Wahlen in Mecklenburg-Vorpommern. Das Handelsblatt titelt: Historischer Absturz. CDU scheitert an 5%-Hürde. Ja, nach den Worten von Merz kann man sagen, 95,1% haben die CDU nicht gewählt. Also die CDU ist abgestraft worden nach Strich und Faden. Woher kommt das? Na klar, in erster Linie, da brauchen wir nicht drum herum zu reden, geht es um die Bundespolitik, gar nicht mal so um die Landespolitik. Und klar, dass da Merz mit seiner Regierung und mit der SPD abgestraft wurde. Und die Manuela Schwesig, die Ministerpräsidentin von der SPD, ja, die hat natürlich deshalb, der Amtsbonus war da, aber sie hat gegen die Bundesregierung gekeilt. Sie hat gesagt, das, was da passiert, geht nicht mit uns. Damit hat sie natürlich eigentlich eine Gegenposition zur Bundesregierung aufgenommen. Und natürlich die AfD ging als Sieger hervor. Jetzt muss man abwarten, ob wieder die Tricksereien hinter den Kulissen, SPD mit den Linken und Grünen, einen eigenen Landtagspräsident stellen und nicht, wie es sonst üblich ist, dass die Mehrheit einer Partei den Landtagspräsidenten stellt. Die AfD hat nun mal mehr bekommen als die SPD, steht also weit vorne, ganz weit vorne im Sinne der CDU sowieso. Die AfD ist mittlerweile wechselt die CDU ab. Sie vertritt die konservativen Werte. Die CDU ist eben nach links abgerutscht, überholt zum Teil auch die SPD schon links. Und natürlich, die Bürger wollen das nicht. Sie möchten einen Politikwechsel endlich in Berlin haben. Die Reformen, die da immer wieder neu diskutiert werden, stehen natürlich im Vordergrund. Die kommen da nicht voran. Aber wir sehen hier ein Phänomen, wie, die versuchen es ja schon in Sachsen-Anhalt, sie versuchen das woanders, dass hier die Demokratie ausgehebelt wird. Das, was die Mehrheit der Bürger wollen, wird nicht durchgeführt. Was hat das noch mit Demokratie oder mit den Wahlen? Die Parteien stört das sehr, dass es Wähler gibt, die anders voten, als sie selber gerne machen wollen. Man sieht, dass man die Politik nicht auf die Wähler hört. Man sieht, dass die Politik, die, wie es sonst früher üblich gewesen ist, dass natürlich die Mehrheit in erster Linie sieht, wie kann man eine neue Regierung machen. Aber hier geht es in der jetzigen Form, die Verlierer machen die Politik. Die Verlierer sollen die Regierung stellen. Also es ist eigentlich schon dramatisch, was unsere Demokratie aushalten soll. Die Wähler müssen wahrscheinlich noch deutlicher wählen, um klarzumachen, das, was die augenblickliche Politik mit den Altparteien macht, nicht gewollt wird und ein Politikwechsel endlich herbeigeführt werden muss. Es ist einfach nur traurig, dass das so passiert. Und hält das unsere Demokratie noch aus? Man kann es nur hoffen, dass endlich mal auch geguckt wird, was wollen die Bürger wirklich. Die CDU ist natürlich in Vollpanik und hält natürlich alles fest, was sie noch festhalten kann, weil sie merkt, sie dust komplett ab. Und man merkt, die Brandmauer ist das Wort des Jahres, wo Leute wegen der Brandmauer die CDU verlassen und zum Teil eben zur AfD überwechseln.
Das ist die Konsequenz, wenn man eben so starr an Sachen festhält und sich nicht mehr bewegt. Und konservativ heißt, man muss sich auch bewegen. Aber nicht in irgendeine Richtung, die die Bürger nicht wollen, sondern auf den Bürger zu. Man muss mit denen mehr sprechen, man muss mehr zuhören, was eigentlich gewollt wird. Und ich komme nachher nochmal später dazu, dass wir das, was der Staat eigentlich für eine wichtigste Aufgabe hat, erfüllt das nicht mehr. Und das merken die Menschen und deshalb wählen sie auch nicht mehr die Altparteien. Aber die Altparteien klammern sich richtig fest. Wir kommen dann zur Wahl in Berlin. ZDF heute, Wahl in Berlin. Linke deutlich vor CDU, AfD vor Grünen und SPD. Und auch hier gilt das Wort von Friedrich Merz. 80% haben die CDU nicht gewählt. Sie stellten den Bürgermeister in Berlin. Ob das jetzt durch Tricks

sie die Wohnungsbaugesellschaften verstaatlichen will. Das ist klar. Sie will dadurch Mieten herunterbringen in Berlin, was natürlich völlig daneben ist. Es wird keine neue Wohnung entstehen durch eine Vergesellschaftung. Es gibt von Wohnungsbaugesellschaften, es gibt von Immobilienunternehmern klare Vorstellungen, wie man neue Wohnungen bauen könnte. Mit dem Staat zusammen, dass man hier auch gerade die Leute in ein Vermögen hineinbringt, die sonst nur mieten. Denn wenn jemand eine Eigentumswohnung hat oder ein Haus hat, braucht er sich darum nicht mehr zu kümmern, wie die Mieten sind. Weil dann legt er seine eigenen Sachen fest, was er machen muss. Und da braucht es eine Hilfe von den Banken, vom Staat, dass das auch geschieht. Man kann die Grunderwerbsteuer runterfahren und den gerade zu Beginn, gerade für junge Menschen, die Nebenkosten senken in der Form, dass man nicht diese ganzen Kosten vorab mit dem Eigenkapital bezahlt und den Rest mit teuren Krediten der Banken. Da muss man ansetzen, da könnte man vieles machen. Aber wir werden sehen, was in Berlin in den nächsten Wochen passiert, ob die Linkspartei voranschreitet. Dann werden wir sehen. Aber hieran merkt man doch ganz klar, die Wähler wollen die Altparteien nicht mehr. Deshalb haben sie natürlich die Linken gewählt. Deshalb haben sie auch die AfD gewählt. Die Altparteien schließen sich zu Verliererparteien zusammen, um im Grunde der Bevölkerung zu sagen, Wähler, eigentlich brauchen wir euch gar nicht. Ihr stört nur. Wir wollen eine Politik machen, die wir für richtig halten und nicht, was ihr wollt. Das wird mittlerweile abgestraft. Daran sollten mal einige nachdenken. Die nächsten Wahlen, die wir in Nordrhein-Westfalen haben, in dem größten, bevölkerungsreichsten Bundesland, werden sehen, die Umfragen sehen schon sehr aus, dass die CDU auch da verliert. Und das sollte sich die CDU mal auf ihre Fahnen schreiben, dass da etwas anderes passieren wird, als sie sich das vorstellt. Wir kommen dann zur Landtagswahl in Sachsen-Anhalt, MDR. AfD-Landtagspräsident und BSW-Vize. Verständigung über Landtagsposten zeichnen sich ab. Die AfD und BSW haben sich geeinigt, dass die AfD einen Landtagspräsidenten haben soll und die BSW einen Vizepräsidenten. Der dritte Posten, der zweite Vizepräsident, könnte von der CDU kommen. Das ist eine Frage, vielleicht bleibt er auch leer. Denn die Tricksereien, die vorher gemacht worden sind von den Altparteien, keinen Vizeposten an die AfD zu geben, kann natürlich zum Bumerang jetzt werden, dass die BSW und AfD zusammen sagen, okay, wir wählen keinen CDU-Mann in den Vizeposten. Das sollten sich mal die ganzen Parteien, die sagen, wir sind die demokratische Mitte. Je mehr sie das sagen, sind sie es doch gar nicht mehr. Sie haben gar keine Mitte. Sie werden zur Randpartei. Sie sollten mal die Spielregeln, die sich die Demokratie in den Parlamenten gegeben haben, sollten sie mal festhalten und nicht nach ihren Gutdünken immer wieder ändern. Das fällt irgendwann ihnen selbst auf die Füße und wird zum Bumerang. Das ist ein Punkt, den die Wähler mittlerweile ganz klar merken. Und wenn das so weitergeht, werden die gesamten Altparteien zu Mini-Parteien verkümmern. Da wird die Linke natürlich nach vorne gehen. Da wird die AfD natürlich nach vorne gehen. Da merkt man dann die beiden Pole, auch in der Bevölkerung, dass man sagt, man braucht eigentlich zwei Pole. Eine konservative Partei und eine eher linke Partei, wenn man das so bezeichnen will. Denn hier gehen dann die großen Differenzen, wo man dann sagt, was ist für die Bevölkerung am wichtigsten? Wo will sie eher hinsteuern? So wie es in vielen anderen Ländern gibt, dass es zwei Blöcke gibt. Aber hier geht ja alles durcheinander. Die CDU mit Linken, und wir sehen es doch, die CDU überholt zum großen Teil die SPD. Deshalb strafen die Wähler die CDU auch.

auch ab. Und Merz muss immer verbessert werden, was er sagt. Das hören wir jeden Tag, dass andere CDU-Mitglieder erklären müssen, was er eigentlich gemeint hat, wenn er irgendwas sagt. Und wir werden das in nächster Zeit im Bundestag, wenn es um die Reformen geht, werden wir sicherlich davon hören, was dort passiert. Die Merz hat ja schon angekündigt, wir müssen was verändern, wir müssen vielleicht auf die SPD noch weiter zugehen. Genau das Gegenteil will die Bevölkerung. Zur Tagesschau. Kabinett bringt Tankrabatt auf den Weg. Ab 1. Oktober soll 17 Cent weniger an Benzin und Diesel kosten. Das ist doch eine Lachnummer. Die Menschen auf dem Land brauchen das Auto. Wie sollen sie sonst zur Arbeit kommen? Wir haben dort keinen Personennahverkehr im Wesentlichen. Die paar Busse, die manchmal fahren, weil sie die Schüler zur Schule bringen, hilft doch der Bevölkerung nicht, die arbeitet. Die arbeitende Bevölkerung braucht das Auto in vielen Bereichen, um von A nach B zu kommen. Wir sehen das durch die gesamte Infrastruktur der Bahn, dass da eine lange Zeit auch Strecken gesperrt werden und die Leute das Auto brauchen. Ein Busersatzverkehr bringt nicht immer das. Wir kriegen das gerade in Sachsen-Anhalt mit, wo große Strecken gesperrt werden sollen für 14 Monate. Das muss man sich mal auf der Zunge zergehen lassen. Die brauchen 14 Monate, um etwas wieder zu renovieren und zu machen. 17 Cent. Und wenn man dann noch sieht, dass für viele Firmen, es sind eigentlich nur 14 Cent, weil sie die Mehrwertsteuer nicht bezahlen, Firmen, Speditionen, das reicht doch hinten und vorne nicht aus. Wir merken, dass die Energiepolitik, die die Bundesregierung betreibt, uns komplett, oder die EU kann man mit hineinnehmen, komplett uns auf die Füße fällt. Es geht immer in erster Linie für alle Menschen, für alle Firmen um die katastrophale Energiepolitik der Bundesregierung. Ja, wir haben künstlich selber das Gas von Russland abgedreht. Kein Öl sollen wir mehr aus Russland kriegen. Und. Wir merken doch, dass die ganzen Sanktionen gegen unsere eigene Wirtschaft und gegen unsere eigene Bevölkerung läuft. Und wir merken es jetzt bei den Reformen, wo sie nicht wissen, wie müssen wir jetzt reagieren, damit die Bevölkerung wieder auf unsere Seite kommt. Die junge CDU, die Jungen in der CDU wollen Reformen so schnell wie möglich. Aber was sagt Merz? Viele Menschen sollen sich auf Einschränkungen und Kürzungen einstellen. Genau das Gegenteil war angekündigt worden. Mit Reformen sollen Bürger entlastet werden, sollen Firmen entlastet werden, damit sie wieder konkurrenzfähig auf dem Weltmarkt sind. Genau das Gegenteil passiert mit diesen Reformen. Ich weiß nicht, was die Politiker im Bundestag über Reformen denken. Reformen heißt auch, einen Schritt auf die Menschen zu gehen und sie in eine Position bringen, dass sie normal von ihrem Verdienten, von ihrer harten Arbeit auch leben können. Und genau das Gegenteil passiert hier. Es wird hier keine Steuerentlastung geben, sondern eher eine Steuererhöhung. Das rechnen uns alle vor. Wir wissen, dass die vielen Kosten, Tabaksteuer, Alkoholsteuer, Zuckersteuer und was es alles noch gibt, die lassen sich ja immer wieder neue Abgaben einfallen. Unglaublich. Und wenn wir dann nochmal sehen, dass beim Tanken die CO2-Steuer und auch die Spritsteuer abschaffen, dann haben wir eine Entlastung, aber doch nicht mit 17 Cent pro Liter. Und die Reformen sollten endlich eine Entlastung bringen. Vielleicht setzt sich ja der Parlamentskreis Mittelstand mit Christian von Stetten durch, der immer gesagt hat, wir sind gegen Steuererhöhung. Die SPD will natürlich immer Steuererhöhung, weil sie nie genug Geld hat. Und mit dem Haushalt nochmal wieder neue Schulden aufnehmen. Genau das Gegenteil will der Parlamentskreis Mittelstand der CDU. Mal sehen, was hieraus wird. Ob wir doch höhere Steuern, doch mehr Schulden wieder kriegen.
Das werden wir in den nächsten Wochen sehen. Man kann nur hoffen, dass die irgendwann mal die Bundestagsabgeordneten zur Vernunft kommen. Vielleicht brauchen wir Neuwahlen, aber ich glaube, die Abgeordneten haben alle Angst vor Neuwahlen, weil dann fliegt die Hälfte raus aus dem Bundestag, von den Altparteien wohlbemerkt. Und die Linke wird zunehmen, die AfD wird zunehmen und die anderen werden ablosen. Deshalb klammern sie sich an diesem unbedingt fest. Wir kommen jetzt zur Welt. Carsten Breuer. Sonst sind wir zum Scheitern verurteilt. Generalinspekteur fordert Kraftakt der Gesellschaft. Carsten Breuer, Bundeswehr-Generalinspekteur, will eure Söhne an die Ostflanke. Unvorstellbar, was hier passiert. Menschen sollen uns auf einen Krieg vorbereiten. Ich frage mich, ist das unsere Politik, die wir in Deutschland betreiben wollen? Unverständlich. Und dazu kommt noch eins, dass ja in Litauen 1000 Soldaten fehlen, sagt Pistorius. Und wir haben keine Freiwilligen, die sich dort mehr melden. Wir müssen zwangsweise 1000 Soldaten dorthin schicken. Wird das alles vorbereitet? Das, was wir hinter den Kulissen gar nicht mitkriegen? Unglaublich. Und dann kommt noch hinzu, dass die 18-Jährigen jetzt gemustert werden sollen und nicht erst, was man ja gesagt hat, man will das im nächsten Jahr, Mitte nächsten Jahres tun. Nein, sie sollen jetzt schon gemustert werden, ob man sie braucht oder nicht. Dann kommt hinzu, dass natürlich die Soldaten, die in Litauen sind, einen Hintergrund haben, einen Migrationshintergrund haben von Weißrussland, Belarus oder Russland, dass die, da ist man sich sehr uneinig, was macht man mit denen? Die soll man lieber da rausnehmen. Wir brauchen ganz klare, die eben diesen Hintergrund nicht haben. Wir brauchen andere Soldaten da. Also wir merken, was hier hinter den Kulissen, was die Mehrheit der Menschen nicht mitbekommen, dass die Bundesregierung und mit CDU und SPD uns auf einen Krieg vorbereiten. Und wenn man das sieht, dass mehr im Vordergrund steht, Russland zu zerstören, anstatt den Menschen in der Ukraine zu helfen, indem man Diplomatie und Gespräche in den Vordergrund stellt und nicht diese aggressive Aufrüstungspolitik, wann merken das eigentlich die Abgeordneten im Bundestag, was dort passiert? Wachen die nicht mal auf? Sind sie alle für einen Krieg? Da muss man doch den Finger in die Wunde legen von den Medien, was hier vorangeht. Es ist nur unvorstellbar, was in dieser Zeit hier aufgerüstet wird an Sprache. Wir brauchen doch endlich die Diplomatie, die im Vordergrund stehen sollte. Wir haben ein Friedensprojekt Europa gegründet. Wir haben ein Friedensprojekt mit dem Grundgesetz gegründet. Mann, jetzt wird genau das umgedreht. Lernen wir aus der Geschichte nicht mehr, was hier vorbereitet wird von der deutschen Regierung mit dem Militär an der Spitze. Die Formulierung dieser Menschen ist nicht mehr zu ertragen. Ich glaube, das muss deutlicher werden in vielen Medien, dass wir Menschen benutzt werden, um eine Regierung und so und die Bundeswehr in eine kriegerische Auseinandersetzung zu treiben. Man will wohl den Krieg nach Deutschland holen. Man will wohl hier, weil man nicht mehr weiß, wie es mit der Innenpolitik und mit der EU richtig weitergeht, will man wohl hier kriegerische Auseinandersetzung haben, damit es man ablenkt, damit wir auch keine Wahlen mehr haben, so wie in der Ukraine, damit wir hier, und man muss doch den Menschen in der Ukraine helfen, indem das alles mal so schnell wie möglich beendet wird. Der Einzige, der das noch immer im Vordergrund sieht, man kann nur hoffen, dass er sich durchsetzt, ist Trump. Der will die Gespräche, der will den Ukraine-Krieg so schnell wie möglich beenden.
Das merkt man von den Deutschen und von den EU-Ländern nicht. Das ist mehr als traurig. Wir kommen dann zum Spiegel. EU kündigt nach Duma-Wahl in Russland weitere Sanktionen an. Für die EU war das natürlich keine Wahl in Russland, weil man Oppositionelle ausgeschaltet hat. Kennen wir da nicht irgendwas auch aus Niedersachsen, dass Menschen ausgeschaltet worden sind ohne ein Gericht, sondern nur durch einen Wahlausschuss, die nicht zur Wahl antreten durften? Kennen wir das nicht in Deutschland? Also das glaube ich, wenn man das mal wirklich genau analysiert, werden wir merken, dass das, diese Äußerung, die man überall anderen Ländern gegenüber bringt, da finden gar keine Wahlen statt, dass das uns wohl auf die Füße fällt und das zu einem Bumerang wird. Wenn das Gerichte mal überprüfen sollten, dann sieht das wahrscheinlich ganz anders aus. Aber man will es ja gar nicht erst an die Gerichte groß herantragen und dann dauert das lange, dann sind schon Wahlen gewesen und dann sind die Menschen, die nicht zur Wahl antreten durften, weil der Wahlausschuss das beschlossen hat. Das nennt sich bei uns noch Demokratie. Demokratie der Altparteien, so wie sie sie versteht, nennen sie ja unsere Demokratie. Meine Demokratie ist das nicht mehr. Das, was die Altparteien mit unserer Demokratie machen, ist genau das Gegenteil, was die Menschen an Demokratie verstehen. Alle Parteien, die nicht verboten sind, alle Menschen, die darin sind und kandidieren, sind zur Wahl zuzulassen. Und das in Deutschland nicht, auch nicht mehr passiert, finde ich fatal. Wir kommen dann zum Deutschlandfunk. Ukraine-Hilfe. Merz ruft EU-Partner zu mehr Engagement auf. Will Merz, so wie er es mit Deutschland macht, finanziell andere Länder in der EU finanziell in den Ruin treiben? So wie er Deutschland finanziell in den Ruin treibt? Billionen werden für Waffen ausgegeben. Billionen für einen Krieg, der nicht gewonnen werden kann gegen Russland. Das muss man doch wissen. Das sind doch Fakten, die man aus der Geschichte kennt. Und gegen die größte Atommacht der Welt und das größte Land der Welt. Man kann nur noch den Kopf schütteln, was wir für Regierungen in der EU haben. Mittlerweile gibt es schon mehrere Länder, die ja schon auch in der Bürokratie gesagt haben, macht mal Pause. Kann doch nicht wahr sein, dass wir nur noch immer Vorschriften kriegen. Und das passiert auch mit den ganzen Geldern, die für die Ukraine gebracht werden sollen. Und wir wissen doch genau, dass natürlich die Milliarden, die da reingegeben werden, dass die irgendwo auch in Löcher fallen. Die EU hat schon wieder 3,3 Milliarden freigegeben für die Ukraine. Und Deutschland verzichtet darauf, dass die Gelder, die man der Ukraine gegeben hat, dass die Ukraine zurückzahlen muss. Hier passiert was mitten in Europa, was wir alle ganz sensibel mal begleiten müssen. Es ist einfach nur traurig, was hier passiert. Und wenn man dann auch ein, zwei Länder mal hört, gerade Italien hat es wieder angekündigt, sie wollen wieder russisches Gas einkaufen. Sie wollen wieder, natürlich, wenn das Ganze sich beruhigt hat. Wir merken, dass die Sanktionen, die die Regierungen und die EU laufend erhöht, sie werden nicht mehr so einig sein, weil sie merken, es hat überhaupt gar keinen Zweck, diese Sanktionen gegen Russland, und man will immer noch Russland zerstören. Ich glaube, da sind irgendwelche Gehirnwindungen im Kopf nicht ganz richtig. Und man kann nur hoffen, dass gerade in dieser Form der Aufrüstung, dass die jungen Menschen, die auf einmal gemustert werden sollen,
dass die jungen Menschen aufwachen und dass sie anders denken, dass sie sind anders aufgewachsen, friedlicher aufgewachsen, internationaler aufgewachsen. Die jungen Menschen brauchen doch eine Perspektive der Zukunft und der Friedlichkeit. Sie sollten ihre Stimme erheben und sagen, da machen wir nicht mehr mit. Und viele junge Menschen tun das schon. Sie gehen teilweise auf die Straße, äußern sich und sagen, wir brauchen diese Hochrüstung. Brauchen wir nicht. Wir möchten friedlich mit anderen Menschen, mit unseren Nachbarn zusammenleben. Und deshalb kann ich nur sagen zum Abschluss, wir brauchen endlich, ich werde nie aufhören, immer dafür wieder zu werben. Wir brauchen endlich auch unter den Abgeordneten im Bundestag mehr Diplomatie, miteinander sprechen, miteinander überlegen, was kann man dazu tun, damit wir die anderen jungen Menschen in der Ukraine auch helfen und auch die anderen jungen Menschen auf der russischen Seite. Wir brauchen die Auseinandersetzung dieser jungen Menschen nicht. Wir brauchen ihr Gespräche. Und man kann nur hoffen, dass Trump die beiden Streithähne zusammenbringt und hier ein bisschen mehr hilft zugunsten auch unserer jungen Menschen, zugunsten der nächsten Generation und übernächsten Generation. Und dass das Schuldenmachen für Waffen aufhört. Ich hoffe, es hat Ihnen gefallen, wieder dabei zu sein bei Alexander von Bismarck Realpolitik. Ich hoffe, Sie schalten das nächste Mal wieder ein.

5000! Auf die Aufräumarbeit!

0: Ihr Gate nach Vladivostok ist 114. Boarding beginnt um 15 Uhr. Guten Flug.
1: Ich bin Kosake und gehöre der Ussuri-Kosakenarmee an. Ich bin auf der Heimreise nach meinem Einsatz im Kosakenbataillon Terek in der Zone der militärischen Sonderoperation. Heute kehre ich nach Hause zu meinen 6 Kindern zurück. Ich habe 3 Jungen und 3 Mädchen.

0: Danke. Vielen Dank. Ich freue mich, nach Hause zu kommen. Ah, mein kleines Mädchen kann laufen. Komm her.
1: Ja, sie kann laufen.
0: Na, komm her. Komm her, es gibt Geschenke. Das ist für deinen Ikonenschrein.
2: Ah, für den Ikonenschrein.
0: Die Familie Czerniawski, Larissa, meine Ehefrau, Jewdokia, unsere Tochter.
2: Du hast alles vergessen. Ich werde uns vorstellen. Die Familie Czerniawski, Dmitri, mein Ehemann, Larissa, seine Frau, Jewdokia, unsere Tochter.
0: Das war auch zu kurz. Eins, zwei, drei. Die Czerniawskis. Dmitri, Larissa, Jewdokia, German, Innocenti, Ivan, Maria, Taisia.
3: Innocenti ist nicht hier.
0: Er ist nicht in der Aufnahme, aber er ist Teil der Familie. Nachdem er eine Kadettenklasse bei den Kosaken absolviert hatte, gelang es uns, ihn in der Militärschule Suworow unterzubringen.
2: Das ist wahrlich seine Berufung.
3: Als Sie Ihren Mann kennenlernten, war er da bereits Kosake?
2: Ja, das war er. Er trug Emmertracht, das volle Programm. Aber das hat mich nie gestört. Heute erleben wir, dass immer mehr Leute zu diesen Traditionen zurückkehren und dass das als normal angesehen wird. Aber damals fragten mich alle, aus welcher Trachtengruppe stammen Sie denn? Im Laufe der Zeit, nachdem wir von Ossurisk hierher gezogen waren, gewöhnten sich die Leute daran. Heute sieht man Kosakenkinder in Trachten. Diese Traditionen wurden wiederbelebt.

0: Schnell! Stellt euch der Größe nach auf. Bist du blind? Kannst du nicht sehen, dass er größer ist als du? Wenn ich sage, Achtung, Augen links, dann dreht ihr den Kopf nach links. Achtung, aufgepasst. Wir werden Kosaken und Räuber spielen. Wenn du ihm auf den Rücken klatschst, hast du ihn gefangen. Los geht's. Räuber und Kosaken. Zack, du hast ihn.
1: Ich hab ihn.
0: Wen haben die Kosaken besiegt?
1: Die Räuber.
0: Und wisst ihr, warum die Kosaken die Räuber besiegt haben? Weil... Hier, schaut. Auf dem Kosakenhut ist ein Kreuz. Seht ihr das? Ein orthodoxes Kreuz. Was bedeutet das? Wer hilft den Kosaken?
1: Gott.
0: Genau. Gott hilft den Kosaken. Sehr gut gemacht. Du kennst dich aus. Also, wer Gott auf seiner Seite hat, der wird sich durchsetzen. Hallo. Ist die Schulleiterin da?
2: Ich dachte, sie seien noch immer in der Armee.
0: Das ist vorbei. Jetzt geht es zurück an die Arbeit. Mit der Kosakenklasse.
2: Mit der Kosakenklasse? Das freut uns sehr.
0: Ich bin ehrenamtlicher Lehrer und ich leite einen Verein. Junge Kosaken.
3: Oh. Hallo, willkommen. Kommen Sie herein.
0: Vielen Dank an euch alle, die ihr euch die Ehre gebt, eure Uniformen zu tragen. Dank gebührt auch euren Eltern. Ich diente in einer Aufklärungseinheit. Tragt eure Abzeichen mit Würde. So Gott will, geht es im nächsten Schuljahr weiter. Als wir hierher zogen, erinnerte ich mich an die Kosakentraditionen. Wo auch immer Kosaken sich niederließen, das Erste, was sie taten, war, eine Kirche zu bauen. Einst stand hier eine alte Schule. Wir mieteten einen Raum und richteten eine Kapelle ein. Hier beteten wir. Und dann wollte das halbe Dorf das Schulgelände für dies und das. Wir wollen einen Kindergarten. Wir wollen einen Verein. So in der Art. Die andere Hälfte war auf meiner Seite. Lasst uns eine Kirche bauen. Die Leute waren zerstritten, also habe ich ein Stück Land genommen und meinen Namen eintragen lassen. Hier haben wir gebaut. Niemand kommt hierher zum Gottesdienst. Es ist alles überwuchert. Aber jetzt bin ich zurück und wir werden wieder von vorne anfangen. Vater Marzanow kommt auch bald wieder, dann halten wir einen Dankesgottesdienst ab.

0: Das Vaterland rief nach ihm und mein Vater packte seine Sachen und ging in den Krieg. Um ehrlich zu sein, waren wir ziemlich geschockt. Er ging, einfach so, ich weiß nicht.
1: Eigentlich wollte er im Juni gehen, gleich nachdem ich sie zur Welt gebracht hatte. Sie kam im Mai. Er wartete noch 3 Monate und dann ging er.
2: Sie war mit 6 Kindern auf sich allein gestellt. Das muss man verstanden haben. Ihre erste Reaktion war, nein, nein. Dann wurde daraus ein vielleicht. Wegen ihrer Schwangerschaft konnte ich nicht eher weg. Zu diesem Zeitpunkt konnte ich sie nicht allein lassen. Für mich als Kosakenmentor war es nicht richtig, über unsere Helden in der 3. Person zu sprechen. Ich musste diesen Weg selbst gehen, damit ich später meinen Kindern in die Augen schauen und sagen kann, ich habe ein reines Gewissen. Ich habe meine Pflicht erfüllt. Ich habe gekämpft. Die Wiese muss gemäht werden. Vanya, du und Gera geht nach draußen. Dunja, nimm den Besen. Und Mascha hilft mir mit dem Staubsaugen. Okay, Mascha?

0: Dunja, ich weiß nicht, wie alt sie ist. Ich habe es vergessen. Sie zeichnet und modelliert gern.
1: Lippi!
2: An welcher Universität willst du studieren?
3: Ich plane, nach Ussurisk zu gehen, um dort Film zu studieren, wenn Vater es mir erlaubt.
2: Unterstützt er die Idee?
3: Nein, nicht wirklich.
2: Nein? Warum nicht?
3: Er möchte, dass ich Rettungssanitäterin werde. So etwas in der Art.
4: Mir ist es egal, welchen Weg sie geht, solange sie ihr Potenzial ausschöpft und ein guter Mensch wird. Das ist das Wichtigste. Unser Vater denkt aber, dass Disziplin Vorrang hat, dass Disziplin sie zu einem besseren Menschen macht. Er denkt dabei an den Rettungsdienst oder den Grenzschutz.
5: Das ist nicht der Punkt. Der Punkt ist, dass der Staatsdienst eine gewisse Hierarchie mit sich bringt.
0: Und dann haben wir noch Kesha. An der Suvorov-Schule entwickelte er eine Vorliebe für Militärliteratur. Vater, was liebst du am meisten?
5: Ich liebe Vanya. Ich liebe Mascha. Mascha und Vanya werden ein Team. Ich werde sie zu einem Team formen. Sie sind noch in dem Alter, in dem man sie für etwas begeistern kann.
6: Wir gehen zum Pilze sammeln in die Taiga.
4: Gera hat sowohl Vanya als auch Mascha aufgezogen. Jetzt kümmert er sich um Tasja. Er sitzt nicht herum, bis er hungert. Er knetet Teig und macht Piroggen. Einmal kam ich vom Feld nach Hause und er sagte, Mama, ich habe Piroggen gebacken.
5: Das ist doch ein...
0: Schau, der ist wunderschön.
5: Ja, Vanya, er ist wunderschön, aber dieser Pilz ist ungenießbar.
4: Wissen Sie, um ehrlich zu sein, unsere Familie fehlt, nun ja, Struktur, Disziplin und eine starke Hand. Ja, in der Theorie kennt sich unser Vater aus, aber in der Praxis ist er zu beschäftigt. Ich meine, ja, er beteiligt sich an der Erziehung, aber seine Aufmerksamkeit liegt eher auf der Selbstverwirklichung, auf den Kosaken.
5: Ich beneide Väter, deren Fokus allein auf deren Familien liegt. Ich habe aber einen etwas anderen Ansatz. Es geht mir nicht um Selbstverwirklichung oder einen gewissen Lebensstil. Ich gehe einen anderen Weg. Wie ich bereits sagte, für mich ist es der Weg zur Seligkeit. Nimm dein Kreuz auf dich und alles andere wird dir zufallen. So ist es gekommen.

0: Wenn du zerstörte Kirchen siehst, sage nicht, schau, was die Menschen getan haben, sondern sage, das ist es, wohin uns der Teufel gebracht hat. Verwandle deinen Kummer in geistliche Trauer. Daraus entsteht ein Gebet.
1: Dir wird es kaum auffallen. Ich aber kannte diese Menschen vorher und nachher. Alle haben sich verändert. Ihre Sichtweisen haben sich geändert. Was einst kostbar war, wurde bedeutungslos. Was sie einst nicht wahrnahmen, ist heute kostbar.
2: Wir haben ein tiefgreifendes Verständnis davon, was wahrhafter Frieden bedeutet.
3: Ich denke, der einzige Grund, warum ich überlebte, war der, dass ich betete. Überall um mich herum flog Schrapnell, aber ich bekam keinen Kratzer ab. Es ist ein Wunder.
4: Sehr viele Menschen wurden verwundet, viele verloren Angehörige. Sie haben sehr viel Leid erfahren und sie brauchen so etwas wie einen geistlichen Wiederaufbau.

0: Hallo, ich bin Anton Rogatschow und zusammen mit Rassia Beyond haben wir uns eine interessante Challenge ausgedacht. Wir zeigen euch einzigartige Abenteuer in jeder Region unseres riesigen Landes. Ich befinde mich in der höchstgelegenen Trainingseinrichtung, in der die besten UFC-Kämpfer trainieren.
1: Die kälteste Zeit des Jahres ist schon vorbei.
0: Ich trage 3 Hosen und 4 Sweatshirts.
2: Es friert nicht mehr.
0: Wie kalt war es?
2: Minus 49 bis minus 52 Grad.
0: Ich bin am Baikalsee! Und so entsteht eine neue Glocke. Ich bin auf den höchsten Berg in Europa gestiegen.
3: Dieser ist dem Steinpilz ähnlich, ein Abalon. Wenn man ihn anschneidet, färbt er sich blau. Schneide diesen dort. Sehr gut, da schaut. Na super, wir haben den ganzen Eimer gefüllt.

0: Ich habe Hunger.
1: Sieh deine Hausschuhe an. Ein Königspelz.
2: Und Champignons.
1: Ja, wilde Champignons. Hier. Oh, das riecht gut.
3: Dort drüben grast Prestige, unser Pferd, dort. Schau, dort drüben, komm her, Prestige.
0: Ich sehe ihn, er grast gerade.
3: Komm her, mein Junge. Ja, so ist es gut. Berühre bloß nicht den Draht, er steht unter Strom. Wir brauchen etwas Brot. Weg ist er. Ich habe ihn hier untergebracht, weil er Pflege braucht. Gewöhnlich grast er bei uns im Dorf.
4: Aha, ich verstehe. Werden Sie ihn wieder zu sich holen?
3: Ja, das werde ich.
0: Papa, bitte nimm ihn mit nach Hause. Dann können wir ausreiten.
3: Ja, ist gut. Ich stehe im Rang eines Podesaul. Ich habe Sterne auf der Schulterklappe, einen Säbel und ein Pferd. Gott schenkte mir Kinder. Ich habe alles. Und jetzt habe ich auch militärische Erfahrung. Der Samen wurde gesät. Wie wohl die Ernte aussehen wird? Nun, ich vertraue darauf, dass der Herr es gibt.
5: Gegrüßet seist du, Maria, voll der Gnade, der Herr ist mit dir. Du bist gebenedeit unter den Frauen, und gebenedeit ist die Frucht deines Leibes, Jesus.
3: Schau an, was für ein Prachtkerl, was für ein toller Junge. Kescher, mein Prachtkerl, was für ein Kerl. Na komm her. Ist alles in Ordnung? Vater, Mutter, Brüder und Schwestern, es sind alle da. Gib ihr einen Kuss. Kommt, lasst uns umarmen.

0: Sophia, du zuerst. Fall nicht ins Wasser. Abdullah. Abdurrahman, los geht's. Langsam, langsam. Geduld. Muhammad, Muhammad. Rayana. Meine kleine Rayana. So, das ist gut. Hilf deiner Mutter. Los geht's, Sophia. Hassan, pass auf.
1: Ist diese Weste für dich?
0: Warum ziehst du ihm eine große an?
2: Er hat mir keine kleine gegeben.
0: Die Kinder sollen kleine Westen tragen. Zieh eine kleine Weste an. Habt ihr keine kleinen Schwimmwesten?
3: Hör zu, Bruder. Ich selbst habe keine kleinen Kinder. Und ich habe noch nie so viele Kinder in einem Boot gesehen.
0: Die Leute sehen uns und sagen, 10 Kinder? Wir haben mit einem oder zwei schon genug. Und ihr, wie schafft ihr das? Tatsächlich ist es aber gar nicht so schwer.

0: Mein Name ist Salman. Ich bin der Vater der Familie. Dies hier ist meine Mutter. Die anderen können sich selbst vorstellen.
1: Ich bin Hasan. Das ist alles. Ach so, ich bin 14 Jahre alt, interessiere mich für das Ringen und nehme Arabischunterricht.
0: Kannst du eine kurze Passage für uns rezitieren? Komm, mein Junge. Der Koran ist ein großes Buch. Wir lernen ihn auswendig. Die Hälfte haben wir uns schon eingeprägt. Saifula, du bist der Nächste. Stell dich vor, sag uns, wer du bist und was du tust.
2: Saifula, ich bin 12.
0: Bist du ein guter Schüler?
2: Nein.
3: Mein Name ist Sophia. Ich gehe zur Schule an eine Madrasa und ich bin in der 7. Klasse.
4: Mein Name ist Abdullah. Ich bin 10 Jahre alt.
5: Ich gehe zur Schule in die 2. Klasse.
6: Ich bin in der 4. Klasse. Ich bin 10 Jahre alt.
7: Ich bin 6, 7 Jahre alt.
8: Erzählen Sie uns bitte, wie haben Sie sich kennengelernt?
0: Es begann in der Schule, in der 11. Klasse. Damals ist das System entstanden. Mein Projekt. Ich sagte ihr, so Gott will, möchte ich 10 Kinder haben. Wärst du damit einverstanden? Das war für mich die wichtigste Frage.

0: 我先告诉你。
1: 我跟俺们，俺们太爱说，我都别说。
2: Es heißt, Kinder zu haben sei problematisch. Können Sie sehen, welche großen Probleme Kinder machen? Sie helfen bei allem mit. Wollen Sie wissen, was der Hauptgrund ist, warum ich all das baue? Ich möchte es erlernen, damit ich es Ihnen beibringen kann. Bauarbeiten sind sehr einträglich. Die meisten unserer jungen Leute ziehen weg. Aber diese Art Arbeit wird im Dorf immer gefragt sein. Sie wird einen bis an das Lebensende versorgen. Die Leute brauchen immer irgendjemanden. Einen Fliesenleger, einen Elektriker oder jemanden, der das Dach oder die Heizung repariert. Meine Kinder werden nicht hungern müssen und sie werden immer bei der Familie bleiben können. Wir werden drei Wohneinheiten in einem Haus haben. Eine für meine Familie, eine für meinen ältesten Sohn und eine für unsere Eltern. Kurz gesagt, es sind drei in Hufeisenform angelegte Wohnungen. Der älteste Sohn heiratet und wohnt dort. Dann heiratet der zweitälteste und der älteste zieht aus. Wenn der drittälteste heiratet, zieht der zweitälteste aus. Der Letzte kann hier wohnen bleiben. Drei Familien teilen sich einen Hof. Großvater und Großmutter, Vater und Mutter und der Sohn und seine Verlobte. Und so werden wir rotieren.
3: Wie im Kreislauf des Lebens.
2: Genau, wie im Kreislauf des Lebens. Die Jüngsten bleiben bei den Eltern. Hamza ist unser Jüngster. Er ist unsere große Hoffnung. Die anderen, es ist nur eine Frage der Zeit, bis sie wegziehen. Er wird hier am längsten wohnen. Der Kleine dort, sehen Sie den Kleinen dort? Er läuft mir ständig hinterher, weicht nicht von meiner Seite, wo ich auch hingehe. Er ist bei mir. Das kleine Mädchen neben ihm ist Rayana. Vor einer Woche hatten wir einen Koran-Rezitationswettbewerb. Unser Ältester nahm daran teil und gewann den ersten Platz. Ja, jeder aus unserem Chasavjurt-Bezirk nahm teil und er gewann den ersten Platz. Kinder zu haben ist sehr schön, egal aus welchem Blickwinkel man es sieht. Es macht das Leben interessanter. Knapp 10. Nicht zappeln, mach es ganz ruhig. 2, 3, so ist gut. Noch einmal, los. Los, zieh hoch. Sehr gut. Die Leute hier heiraten jung. Wenn sie verheiratet sind, beginnen sie anders zu denken. Ich habe Verantwortung. Sie gehen kaum Risiken ein und gehen an die Arbeit. Wenn man in diesem Lebensabschnitt alles richtig macht, wird sich das auf den Rest des gesamten Lebens auswirken. In dieser Region versuchen wir, unsere Söhne so jung wie möglich zu verheiraten, um sie verantwortungsbewusster zu machen. Sophia unterstützt hauptsächlich ihre Mutter. Sie kocht, hilft im Haushalt und kümmert sich um ihre Geschwister. Kurz gesagt, ist sie die wichtigste Person in unserer Familie. Es ist ihre Pflicht, ihrer Mutter zu helfen. Wir anderen haben keine Verpflichtungen.
4: Der Tag des Sieges ist Russlands wichtigster und heiligster Nationalfeiertag. Vor 80 Jahren, nach dem Sieg über Nazi-Deutschland, marschierten die Helden, die diesen historischen Sieg in 4 langen und brutalen Jahren errungen hatten, triumphierend über dieses Kopfsteinpflaster.

0: Kameraden der Roten Armee und der Roten Marine, Waffenbrüder, ich grüße euch und beglückwünsche euch zu eurem großen Sieg über den deutschen Imperialismus.
1: An der Parade nahmen die Soldaten von den 10 Fronten teil, an denen der große Vaterländische Krieg gewonnen wurde.
2: Mehr als 35.000 Soldaten wurden ausgewählt.
1: In der Roten Armee kämpften Angehörige aller Ethnien. Es war wichtig, die Einheit und den multinationalen Charakter des Landes hervorzuheben.
2: Diesen großartigen Menschen, diesen Helden, gedenken wir heute.
3: Das erste staatliche Blasorchester der Sowjetunion, abgekürzt das Großduch. Nur die besten Musiker durften dort spielen.
4: Die bloße Menge der Musik, die sie gespielt haben, ist selbst heute noch erstaunlich. Alle Traditionen unseres heutigen Blasorchesters haben ihre Wurzeln genau dort.
3: Juli 1941. Die Wehrmacht rückt unaufhaltsam auf Moskau vor. Als Reaktion darauf beginnen sich in der Stadt Volksmilizdivisionen zu bilden.
5: Ihnen war bewusst, dass das ganze Land in Lebensgefahr schwebte. Und ich glaube, das hat sie motiviert, sich freiwillig zu melden.
3: Das staatliche Blasorchester des Kremls bereitet sich auf einen ganz besonderen Auftritt vor. Ein Konzert ohne Publikum, zu Ehren der Gefallenen. Hier, nahe Wjasma, sind die meisten der Musiker ums Leben gekommen.
6: Es ist eine große Ehre für uns, nicht nur aufzutreten, sondern auch den Musikern Tribut zu zollen, die hier ihr Leben gaben, damit wir leben und ihre Arbeit fortsetzen können.
3: Musik

0: Sophia. Hol Muhammads Jacke. Er ist morgens besonders schwer zu wecken.
1: Du sagtest, es sei Größe 34.
0: Größe 34 gehört dir nicht. Dir gehört 33. Ihm gehört 34. Größe 35 ist anders.
2: Mama, unsere Hosen sind vertauscht. Ich habe Abdurrahmans Hose an.
3: Dann geh und tausche die Hosen.
0: Ich habe alles aufgehängt. Die Kleidung für jedes Familienmitglied auf einen eigenen Bügel. Geh und suche deine Hosen. Gestern habe ich alles gebügelt und aufgehängt. Hättest du nicht besser aufpassen können? Trägst du dein neues Kopftuch?
2: Soll ich das neue tragen?
0: Ja, zieh das neue an.
1: Wo sind die Gürtel?
2: Warum das neue?
4: Meiner war dort drüben.
0: Zieh das aus.
4: Dort lag mein Gürtel.
3: Er hatte es ziemlich eilig. Ich muss aufs Klo. Ich bekomme den Gürtel nicht auf. Hassan, zeig ihm, wie man den Gürtel aufmacht. Ich kann nicht immer da sein, um ihm den Gürtel aufzumachen. 500 Leute stehen vor einem Spiegel.
4: Zieh auch du eine Krawatte an.
3: Hey Muhammad, ich erkenne dich gar nicht wieder. Du siehst aus wie ein Abgeordneter der Nationalversammlung. Das Wichtigste ist, dass sie zu guten Menschen heranwachsen, damit sie sich selbst, ihrer Familie und ihren Mitmenschen nützlich sein können.

Meine Ziele im Leben habe ich wie folgt festgelegt. Mein erstes Ziel war es, eine große Familie zu haben. Mein zweites Ziel ist es, meine Kinder zu guten Menschen zu erziehen. Das dritte Ziel ist, sie gut zu verheiraten. Und mein letztes Ziel ist, Enkelkinder zu haben. Und das war es dann. Mein Leben wird zu Ende gehen. Ein Leben ist nicht besonders lang. Zunächst einmal müssen die Eltern selbst ein gutes Vorbild sein. Eltern sind für Kinder wie das Fernsehen. Sie schauen sich alles an und kopieren, was sie sehen. Sie imitieren das Verhalten, nicht wahr? Zweitens müssen Eltern eine enge Beziehung zu ihren Kindern haben und dürfen nie für lange Zeit abwesend sein. Manche Leute sind dazu gezwungen, aber das belastet die Familie sehr. Insbesondere die Väter, wenn sie monatelang weg sind. Also, erstens muss man selbst ein gutes Vorbild und zweitens immer in der Nähe sein. Danach ergibt sich alles Weitere von selbst.

0: Sophia.
1: Sophia, komm hier rüber. Stellt euch ordentlich auf. So ist es gut. Achtung, wir haben eine Armee.

0: 1, 2, 3, 4, 5. 7, 8. Sitz, Sitz, Sitz. Andrei Semaschkin, Anastasia Semaschkin und die Kinder der Familie: Anna Andreevna, Maria Andreevna, Lidia Andreevna, Egor Andreevich und Anastasia Andreevna, Sofia Andreevna, Varvara Andreevna, Daria Andreevna und Markiej Andreevich. Habe ich alle aufgezählt?
1: Ja.
0: Unsere Familie.
1: Liebe Gäste, begeben Sie sich bitte auf die Veranda. Ihnen zur Ehre wird nun ein Willkommenslied aufgeführt. Kommen Sie herein und setzen Sie sich auf Ihre Plätze. Arnold, sing das Lied. Nun, das ist Ihr Willkommenslied. Sie singen die letzte Zeile, gleich werden Sie still sein. Indem wir Ihnen den Sommerschlitten zeigen, beginnen wir mit der Vorbereitung der Ausrüstung. Sobald wir den vierrädrigen Schlitten hervorholen, drehen die Hunde durch. Anfangs sagen sie so etwas wie, nimm mich bitte. So beginnt das Bellen. Wenn das Gespann später zusammengestellt ist, singen die Zurückgelassenen gewöhnlich das Lied der Trauer. Oh, wir wurden nicht genommen. Oh, wir müssen hierbleiben. Sie haben uns nicht genommen, das Lied der Trauer. Vor einigen Jahren gab es einen regelrechten

0: Weltweit gibt es nicht allzu viele Hundemarathons. Man kann sie an den Händen abzielen. Unser Beringia-Wettbewerb ist ein Etappenrennen über die gesamte Halbinsel. Man startet morgens in einem Dorf und fährt zu dem nächsten. Eine Tagesetappe umfasst in der Regel 100 Kilometer. So sind die Dörfer entstanden. Wir bringen 14 bis 16 Hunde ins Rennen. Das ist ein ziemlich langes Gespann. Übrigens, die Hunde sind in Gruppen angeordnet. Die ersten beiden Reihen sind Andres Hunde. Ich arbeite mit den Hunden in den nächsten beiden Reihen. Und die Hunde unserer Tochter Anja sind dahinter. Anja wird bald 22. Sie wird an ihrem 5. Rennen teilnehmen. Maria an ihrem 3. Wir treten also schon gegen unsere eigenen Kinder an.
1: Wir sind tatsächlich Rivalen. Wenn ich irgendwelche Schwierigkeiten habe, gibt er mir Ratschläge über das Funkgerät. Es ist aber nicht so, dass er umkehren würde, um mir aus der Klemme zu helfen. So läuft das nicht.
2: Okay, gut. Alles in Ordnung. Gott sei mit dir.
1: Ich denke, mein Vater weiß, dass ich es schaffen werde.
2: Wie heißt du?
3: Mein Name ist Mackay der Held.
2: Wie?
3: Mackay der Held.
4: Und ich bin Dasha.

0: Vielen Dank, dass du das alles geschnitten hast, meine Liebe. Jetzt die Zwiebeln. Ich zeige dir, wie es geht.
1: Willst du wirklich, dass es so klein geschnitten ist?
0: Naja, so ist es doch gut. Es sieht schön aus. Man gibt es zur Suppe und es sieht sehr nett aus.
2: Soll ich Ihnen zeigen, wo unsere Rehe untergebracht sind?
3: Das Leben eines traditionellen Dorfes dreht sich um Hunde und Rehe. Hundeschlitten sind unser Haupttransportmittel. Mein Großvater zum Beispiel baute und reparierte Schlitten selbst. Er kümmerte sich um die Hunde und fuhr mit dem Schlitten umher.
4: Hatten Sie bereits eine Hundezucht, als Sie Nastja kennenlernten?
3: Nein, damals hatte ich nur einen Hund. Ich dachte darüber nach, eine Zuchtstation aufzubauen, aber ich hatte Zweifel. Wir leben doch in modernen Zeiten. Alle sind ständig in Bewegung. Es gibt Autos, Schneemobile und ich sollte Hunde züchten. Ich erzählte Anastasia von der Idee und sie unterstützte mich sofort in dieser wichtigen Lebensentscheidung. Genau genommen verliebte sie sich selbst in diese Idee, obwohl sie eine gute, ich würde sagen, eine professionelle Musikerin ist.
0: Man hat es mir von Kindesbeinen an eingehämmert. Musik, Musik, Musik, als gäbe es nichts anderes. Wie es so gekommen ist. Er geht zu den Rennen. Alles ist so aufregend. Er kennt sich aus. Und ich soll nur eine Hausfrau sein. Bei meinem ersten Rennen war ich schwanger. Naja, ich hatte trainiert und trainiert. Und vor dem Rennen erfuhr ich, dass ich schwanger war. Ich war ein wenig besorgt, denn es war mein erstes Mal. Ich wusste nicht, was mich erwartete. André sagte, fahr das Rennen. Falls etwas passiert, kannst du aufgeben. Und dann wurde ich Dritte. Seitdem fuhr ich 3 weitere Rennen, während ich schwanger war.

0: Eine perforierende Schusswunde. Ich tue alles dafür, dass die Menschen sicher sind und am Leben bleiben.
1: Zielen! Feuer!
2: 2014 wurde ein Bus mit Flüchtlingen aus Gorlovka beschossen und brannte aus. Meine Kinder haben wie durch ein Wunder überlebt. Jeder an meiner Stelle hätte also wahrscheinlich dasselbe getan.
0: Schussposition einnehmen. Bereit zum Zielen? Los geht's. Mir macht das immer Spaß, denn jeder Schuss

0: bringt uns dem Sieg näher.
1: Auf geht's. Natürlich habe ich Angst, aber ich habe meine Entscheidung getroffen. Ich bin hier. Manchmal spielen meine Nerven verrückt. Ich möchte weinen, aber ich kann es nicht zeigen. Ich möchte, dass die Jungs mit guter Laune in die Schlacht ziehen. Ja, ich setze mein Leben aufs Spiel. Aber ich habe ein Ziel. Wenn wir es jetzt nicht beenden, wird es noch schlimmer werden. Wir müssen siegen.
2: Ich bin hier, um zu versuchen, 70 Meter tief zu tauchen. Meine Freunde haben lange versucht, mich zum Tauchen unter dem Eis zu überreden. Ich mochte die Kälte nie. Ich beschloss, es auszuprobieren, nur um zu sehen, wie es sich anfühlt, im kalten Wasser zu tauchen, unter Eis. Ich will einen Meter tiefer tauchen als der Rekordhalter.
3: 3, 2, 1, los!

0: ich werde dir nicht helfen. Du kommst hierher und hilfst mir.
1: Ist Mackay hingefallen? Dasha, pass auf, dass er sich nicht schmutzig macht.
0: Egal, lass ihn spielen.
1: Er fällt sicher gleich hin. Und er trägt ein sauberes T-Shirt.

0: wie kleine, schmutzige Schweinchen.
1: Bleib stehen. Stehen bleiben. Nastja, nimm die kleinen Schönheiten in Empfang.
2: Wie habt ihr denn das angestellt?
1: Ich denke, Kinder sollten lernen, alles selbstständig zu machen. Das wird ihnen im Leben helfen. Makay macht sich gut. Er kann schon allein essen. Er klettert auf Stühle und geht allein zur Toilette.
3: Makay?
2: Hier ist deine Suppe, Makay. Danke Gott und ess. Hast du gebetet?
3: Ja, schon.
2: Du hast vor dich hingemurmelt.
1: Ja, die Mädchen kamen zuerst. Anna, Maria, Lydia. Jegor war unser viertes Kind. Ihm kann ich technische Dinge anvertrauen und ihm beibringen, ein Mann zu sein, der für sein Zuhause, seine Familie, Kinder und Verwandte buchstäblich für alles Verantwortung zeigt.
4: Ich mache die Zwinger sauber, füttere die Rehe, pumpe Wasser für alle. Ich stelle sicher, dass alles in Ordnung ist. Wenn ich sehe, dass etwas getan werden muss, kümmere ich mich darum. Beispielsweise, wenn einer der Hunde etwas zerbissen hat.
0: Die Erwachsenen kochen immer. Außer sie sind anderweitig beschäftigt. Dann kochen Nastja oder ich.

0: Ich weiß nicht. Eigentlich kann ich mit diesem Berengia-Kram gar nichts anfangen. Mich rufen die Wolken.
1: Wenn Gott sein Herz in Richtung der Fliegerei bewegt, wenn er es wirklich will, dann wird er es schaffen. Lydia hat sich an der Musikschule eingeschrieben. Sie will Choreografin werden, aber sie kann auch jederzeit Hundeschlitten fahren. Sie kennt sich aus, auch wenn sie mit dem Studium die meiste Zeit in der Stadt verbringt. Nastja, Sonja und Varvara werden es auch schaffen.
2: Ich habe noch kein eigenes Gespann. Eine Hälfte stammt aus dem Gespann meines Vaters, die andere aus dem Gespann meiner Mutter. Aber ich habe bereits die Welpen für mein eigenes Gespann. Eine Zeit lang war ich mir sicher, dass ich mit Beringia oder Tourismus nie etwas zu tun haben würde. Mein Traum war es, in die große Stadt zu ziehen und dort zu studieren. Also zog ich fort. Mir gefiel es aber nicht und ich kam zurück. Meine Sichtweise hat sich geändert. Man lernt, wenn man etwas hat, das man mit anderen Dingen vergleichen kann. Also begann ich damit, mich auf die Rennen vorzubereiten.
3: Ich wollte den Familienbetrieb nie aufgeben, denn er ist bereits zu meiner Lebensaufgabe geworden. Unsere Eltern haben uns immer Möglichkeiten geboten, etwas Neues auszuprobieren. Einmal flog ich sogar nach China, um dort zu studieren. Aber um ehrlich zu sein, ich danke Gott dafür, dass alles so ist, wie es ist und dass ich nach Hause zurückgekehrt bin. Heute liebe ich unsere Region, unser Geschäft und den Norden Kamtschatkas mehr als je zuvor.
2: Von Kindesbeinen an trainierte ich mit meinem Vater. Sobald ich laufen konnte, fing ich mit dem Hundeschlittentraining an.
1: Wir nahmen sie einfach mit. Wir packten sie warm ein, setzten sie auf einen Schlitten und gingen mit ihnen auf Tour.

Einmal sind sie sogar auf einen Bären gestoßen. Sie riefen mich auf dem Funkgerät an. Papa, hier ist ein Bär. Was sollen wir tun? Ich fragte, behelligt er euch? Nein. Reagiert er auf euch? Nein. Er isst Bären. Also sagte ich, okay, dann fahrt weiter. Dieser Bär ist keine Gefahr. Das war's. Sie sind einfach an ihm vorbeigefahren.

0: Wenn Sie uns als Vorbild sehen, wie wir leben und handeln, dann kopieren Sie dieses Verhalten.
1: Ich liebe viele Hunde. Diesen und diesen und diesen und diesen und diesen und diesen.
0: Maria, warum nimmst du nicht einfach eine Schaufel und machst hinter ihnen sauber? Warum hängst du hier nur rum?
2: In unserer Familie, wenn jemand etwas sieht, das getan werden muss, dann tut er es einfach. Das bringt nicht immer perfekte Ergebnisse. Und manchmal fällt es einem schwer, ein Schlamassel zu beheben, das man nicht verursacht hat. Wenn man aber daran vorbeiläuft und darauf wartet, dass es ein anderer erledigt, dann wird das oft nichts.
0: Ich bin meist mit den technischen Aspekten des Haushalts beschäftigt. Nastja erledigt den Papierkram und den Umgang mit der Stadt. Momentan ist sie mit Kleidung beschäftigt. Sie kreiert viele Dinge selbst.
3: Die Kinder haben mich inspiriert, ein paar Dinge selbst herzustellen. Zum Beispiel, da wir viele Mädchen haben, begann ich, Kleidung zu entwerfen und in Moskau nähen zu lassen. Eine Kinderbekleidungsmarke. Ich finde das sehr interessant. Es macht mir Spaß.
0: Sie hat viele neue Dinge für sich entdeckt. Fertigkeiten und Talente. Nicht nur die Musik, sondern vieles mehr. In der Folge begann auch ich aufzublühen. Dank Nastja bin ich so

0: Du bist jetzt in einem Alter, in dem du deine eigene Familie gründen kannst. Welche Strukturen aus deinem Elternhaus würdest du in deine eigene Familie implementieren?
1: Mir gefällt, dass wir ein großes gemeinsames Ziel haben und dass wir gemeinsam daran arbeiten. Wahrscheinlich werde ich in der Zukunft nicht so einen großen Familienbetrieb haben. Aber ich hätte gern ein großes Haus, in dem wir alles gemeinsam erledigen. Jeden Abend sitzen wir zusammen. Es ist ein großartiger Moment, wenn man einen guten Tag zusammenfassen und Gott dafür danken kann.
2: Herr, wir danken dir, dass du jeden Tag für uns sorgst und uns beschützt und unser Land bewahrst, auf dem wir leben. Wir danken dir für die wunderschönen Vulkane, die uns überragen, für den Pazifischen Ozean, die Beringssee und das Ochotskische Meer um uns herum. Und du, Herr, sorgst dafür, dass diese Gewässer unser Land nicht überfluten. Danke, Herr. Wir lieben dich und wir danken dir. Ich danke dir für jedes unserer kostbaren Kinder, die du uns geschenkt hast. Danke, Herr, für jedes einzelne von ihnen. Im Namen des Vaters, des Sohnes und des Heiligen Geistes. Amen.
1: Es ist wirklich wunderschön, wenn wir abends zusammenkommen, um uns für den vergangenen Tag und die vielen Momente zu bedanken. Das wünsche ich mir auch für meine eigene Familie.

0: Все.
1: Achtung. 1, 2, 3, 4, 5, 6, 7, 8, 9. Wir sind vollzählig. Los geht's.
2: Schau dir die Vulkane an.
3: Jedes Kind ist ein Geschenk Gottes. Weißt du, ich glaube tatsächlich, dass es meine Bestimmung ist, Mutter zu sein.
1: Ob ich darauf vorbereitet war, so viele Kinder großzuziehen? Nun ja, nicht wirklich. Aber indem ich Gott um Weisheit bitte, das Richtige zu tun, lerne ich sozusagen mit ihnen und von ihnen. Barbara, nimm Daria bei der Hand.

0: Heute Morgen um 4 Uhr attackierten die deutschen Streitkräfte die Grenzen der Sowjetunion.
1: Der Krieg brach aus. Alle Jungs meldeten sich zum Dienst.
2: Ich sagte, ich muss an die Front. Ich habe 3 Brüder dort. Sie waren aber bereits ums Leben gekommen.
3: Wir versorgten nicht sehr viele Wunden, hauptsächlich Frostbeulen. Sie amputierten Arme und Beine.
1: Ich erreichte das andere Ufer. Plötzlich riefen sie, runter, runter, du bist in ein Minenfeld geraten.
2: Der Funker wurde getötet, der Ladekanonier wurde ebenfalls getötet. Und dann, bumm, das war's, ich wurde bewusstlos.
3: Sie sagten Dinge wie, Schwester, geben Sie mir eine Spritze, damit ich sterben kann.

0: Man versuchte, sie zu beruhigen. Deine Familie wartet auf dich.
1: Kolja, aber du wurdest doch getötet. Du wurdest an der Front getötet. Ich sagte, Mutter, ich bin's, Kolja, dein Sohn. Ich lebe.
2: Der bedeutendste Gerichtsprozess der Weltgeschichte. Die Strafverfolgung der Kriegsverbrecher des Dritten Reiches.
3: Die sowjetische Anklage verfügt über umfangreiches Beweismaterial, das dem Gericht vorgelegt wird.
2: Innerhalb von 10 Monaten wurden genügend Beweise gesammelt, sodass heute, 80 Jahre später, niemand mehr daran zweifeln kann, dass Faschismus und Nationalsozialismus das größte Übel sind, das der menschliche Geist hervorbringen konnte. Die Hauptanklagepunkte lauteten Verbrechen gegen den Frieden, Verbrechen gegen die Menschlichkeit und Kriegsverbrechen.
4: Der Begriff Völkermord wurde nicht in das Urteil des Nürnberger Tribunals aufgenommen.
5: Im Rechtsspruch der Nürnberger Prozesse wird jedoch anerkannt, dass es einen Plan gab, die besetzten Gebiete der Sowjetunion von ihrer ursprünglichen Bevölkerung zu säubern, um sie anschließend durch Deutsche zu kolonisieren.
6: Der große Vaterländische Krieg war in der Tat ein Krieg, in dem die physische Vernichtung der Völker der UdSSR auf dem Spiel stand.
0: Was wurde ihm injiziert?
7: Dreifachpräparat.
0: Das war's?
7: Ja.
0: Okay, verstanden. Los geht's. Dima, Licht. Eine perforierende Schusswunde. Ich schätze, sie kamen raus und ein Scharfschütze hat sie erwischt. Wir haben gewartet. Die Jungs haben sie zu uns gebracht.
7: Es ist eine Minenexplosion.
0: Nein, eine Schusswunde. Ich tue alles dafür, dass die Menschen sicher sind und am Leben bleiben und dass ihnen rechtzeitig und qualifiziert geholfen wird, damit es keine Verluste gibt. Ich fahre gern schnell, damit ich sehr schnell an verschiedenen Orten sein kann. Sie haben mir den Spitznamen Libelle gegeben. So fing es an und so werde ich seit 2014 genannt. Die Leute wissen gar nicht, wie ich wirklich heiße. Alle kennen mich nur unter dem Namen Libelle. Ich wurde eingezogen und bin jetzt Sanitätsoffizier des Bataillons. Ich bin Oberst im Sanitätsdienst.
8: Stören Ihre Nägel nicht bei der Arbeit?
0: Ja, sehr. Sie sind sehr lästig, aber ich habe keine Zeit, mich um sie zu kümmern.
9: Sie hat auch Angst, Urlaub zu nehmen. Sie kann die Jungs nicht im Stich lassen.
0: Erstens habe ich in den letzten 6 Monaten seit März keinen einzigen Tag Urlaub genommen. Wenn ich nach Hause fahre, dann nur, um ein Bad zu nehmen, solange Wasser da ist. Wasser ist ein Problem in Donetsk. Ich bin fast die ganze Zeit hier.
8: Mussten Sie schon einmal schießen?
0: Ja, aber ich mache mir wirklich nichts aus Schusswaffen. Denn ich habe im Laufe der Jahre zu viele Wunden gesehen. Ich weiß nicht einmal, ob ich einen Menschen erschießen könnte. Ich müsste es tun, um mein Leben zu schützen. Vielleicht gibt es auf der anderen Seite Wehrpflichtige, genau wie unsere Jungs, die ein friedliches Leben führen. Die regulären Truppen haben eine ganz andere Ideologie als wir. Ich kann sie wirklich nicht verstehen.
9: Und dann fiel ich hin. Ich konnte nicht mehr aufstehen und er schoss weiter. Meine Haare und meine Kleider brannten.
0: Wir bringen sie jetzt ins Krankenhaus. Es gab eine Situation, in der wir halfen. Eine Frau, eine Veteranin des großen Vaterländischen Krieges, von der ukrainischen Seite zu retten. Wir halfen Verwandten, sie nach Donetsk zu bringen. Ich sah, wie diese Frau zusammengeschlagen wurde. Und danach glaubte ich, dass wir für die richtige Sache kämpfen. Wir alle waren einmal Teil eines einzigen Landes, der Ukraine. Wie konnte es so weit kommen?
8: Die Frontlinie ist hier, oder?
0: Ja, es wird ununterbrochen geschossen. Am schlimmsten ist es, wenn Granaten an uns vorbei in Richtung Stadt fliegen. Das ist beängstigend. Wir hören, wie die Granaten einfach an uns vorbeifliegen und auf die Stadt zusteuern. Offen gesagt, weil wir wissen, dass sie irgendwo in der Stadt einschlagen werden. Passt auf. Seht euch diesen Krater an. Hallo nochmal. Zeig uns dein Bein.
10: Na los, komm schon.
0: Was? Ich werde dich nicht mitnehmen. Ich will nur nachsehen. Komm her. Ich weiß, dass du nicht gehen willst. Komm schon. Zeig mir dein Bein. Armes kleines Bein. Tut es weh?
10: Er bekommt Schmerzmittel.
0: Lass uns noch ein Röntgenbild machen. Weil es mir nicht gefällt, es ist auf dieser Seite zu geschwollen. Der Bluterguss ist ziemlich stark. Können wir das machen? Ich bring dich zurück.
11: Das heilt schon wieder.
0: Du glaubst also, dass es heilen wird? Was für ein süßer kleiner Kerl. Soll ich mir dich auch mal ansehen? Also, gehen wir? Wir gehen rüber zu den Jungs und sind gleich wieder da. Manchmal kann man sie nicht zum Gehen überreden. Man kann sie nicht dazu zwingen, ins Krankenhaus zu gehen. Wie geht es Ihnen?
12: Sind im Dienst.
0: Wo ist Ihr Verbandskasten?
12: Hier.
0: Zeigen Sie ihn mir.
12: Da ist alles drin.
0: Zeigen Sie mal, was Sie haben. Es ist alles da. Gut, Verbände, Aderpressen, alles. Sobald er 18 wurde, zog mein Sohn in den Krieg. Zuerst war ich hysterisch, aber dann wurde mir klar, dass ich meinen Sohn gut erzogen hatte. Er wird zu einem Mann, der dieses Wortes würdig ist. Ein Mann muss in allen Dingen ein Mann sein und er muss die Entscheidungen für sich selbst treffen. Er hat gekämpft und wurde verwundet. Ich kann gar nicht beschreiben, wie ich mich fühlte. Ich war in Panik. Sie sagten, er sei verwundet. Das war's. Unsere Traumatologen und Chirurgen, ich bin ihnen sehr dankbar, haben sein Bein gerettet. Jetzt steht er vor seiner 5. Operation. Nun, das ist seine Entscheidung. Sie brauchen ein paar Knöchelschuhe, um das Gelenk zu stützen. Dieses Teil hält das Gelenk, damit es sich nicht bewegt.
11: Habe ich.
0: Damit sie sich den Knöchel nicht verstauchen. Kann ich darüber gehen?
11: Nein.
0: Gibt es da Minen?
11: Ja.
0: Gehen wir.
11: PALRs, los, los.
0: Wir verschwinden. Wenn ich das wüsste. Kommt schon, gehen wir.

0: Jetzt können wir durchatmen. Schöner Spaziergang. Draußen an der frischen Luft. Im Nachhinein machen einem die Situationen, aus denen wir entkommen sind, Angst. Da ist ein Fahrer mit einem großen F. Wir sind in seiner kleinen Kiste schon so oft nur knapp entkommen. Er führt auch Evakuierungen durch. Wir kommen an einem Ort an und ich bleibe beim Auto. Er rennt los, um bei der Evakuierung zu helfen. Wir hatten Angst, dass sie uns entdeckt haben und dass sie uns beschießen, weil wir dort waren. Aber sie sagen, das sei nicht der Fall gewesen. Gott sei Dank. Sonst wären sie schwer beschossen worden. Aber so ist es in Ordnung. Trotzdem versuchen wir, auf Reisen unauffällig zu bleiben, um nicht zu verraten, wo die Jungs eingesetzt sind. Es war ein richtiger weißer Krankenwagen mit roten Streifen, wie man ihn in der Stadt herumfahren sieht. Aber stellen Sie sich vor, was passieren würde, wenn Sie in einem weißen Krankenwagen mit roten Streifen unterwegs wären.
1: Er wäre ein Angriffsziel?
0: Ja, ein echtes Angriffsziel. Deshalb wurde der Wagen grün umlackiert, um die roten Buchstaben zu verdecken. Sehen Sie, hier steht sogar 103. Das wurde auch übermalt, weil grün eine sicherere Farbe ist. Das ist das Ergebnis unserer Reisen an verschiedene Orte. Hier oben wurde er durch Schrapnell beschädigt. Die Fenster sind schon lange weg. Und hier ist das Rad, das wir von dort mitgebracht haben. Wir haben damit eine lange Reise gemacht.
2: Das war eine Schmetterlingsmine.
0: Wir wurden beschossen. Sie lockten uns an, warteten, bis wir weg waren und fingen dann an, auf uns zu schießen.
1: Wissen Sie noch, es war gegen die Regeln, auf Krankenwagen zu schießen?
0: Ja, während einer Evakuierung. Diesen Leuten ist nichts heilig.
1: Das ist jetzt ein anderer Krieg.
0: Ja, ganz und gar.
1: Warum sind Sie in den Krieg gezogen, an die Front? Dort sind so viele Männer.
3: 2014 gerieten meine kleinen Kinder unter Beschuss. Damals waren sie noch Babys. Meine Mutter wollte sie nach Russland bringen. 2014 wurde ein Bus mit Flüchtlingen aus Gorlovka beschossen und brannte aus. Meine Kinder haben wie durch ein Wunder überlebt. Jeder an meiner Stelle hätte also wahrscheinlich dasselbe getan. Ich befehlige den zweiten Schützenzug, die zweite Batterie. Ich bin jetzt 39 Jahre alt. Ich wurde in Solnechnoe verwundet.
1: Nika, welche Konfektionsgröße haben Sie?
3: 42, etwa 1,64 Meter groß.
1: Woher haben Sie diese kleine Arbeitskleidung?
3: Ich nähe es enger. Ich versuche es immer, die kleinste Größe zu finden.
1: Ist die Uniform ein Problem?
3: Nein. Nach 8 Jahren weiß ich schon, was ich tun muss. Die Offiziere unserer Batterie leben hier.
1: Sie wohnen also mit Männern zusammen? Warum?
3: Es ist nun mal so. Unsere Batterie ist hier im zweiten Stock und die Offiziere müssen in der Nähe ihrer Batterie wohnen. Also,
1: wie ist es, mit Männern ein Zimmer zu teilen? Ist das in Ordnung?
3: Wir haben uns überall ein Quartier geteilt. Es ist in Ordnung. Wenn du dich umziehen musst, gehen die Jungs raus. Keine große Sache. Entschuldigen Sie mich. Ich kann jetzt nicht reden.
1: Sie haben diesen Klingelton auf Ihrem Handy. Warum?
3: Als ich verwundet wurde und wieder zu mir kam, wollte ich meine Mutter anrufen und mit meiner Familie sprechen. Ich denke, deshalb habe ich ihn. Ich habe ein Auto, sehen Sie? Da ist mein Fahrer und Helfer. Ich danke meinem Kommandeur, dass ich ihn habe. Er hilft mir und fährt mich herum. Da mein Job ist, am Morgen sammle ich die Berichte ein und gebe sie ab. Los geht's. Am Anfang war ich eine Freiwillige. Ich trat der Kompanie als Sanitäter bei. Dann wurde ich Kommandant einer Straßensperre. Als das Korps gebildet wurde, trat ich als motorisierter Schützenzugführer ein. Nach der Kesselschlacht von Debaltseve beschlossen mein Mann und ich, in Donetsk zu bleiben. Ich bin Aserbaidschanerin und mein Mann stammt aus Donetsk. Er kämpft jetzt auch. Er ist Offizier in der 5. Brigade. Er ist auch ein Artillerist draußen im Feld.
1: Wie wurden Sie verwundet?
3: Wir rückten in einer Kolonne mit dem 2. motorisierten Schützenbataillon aus. Unsere Batterie sollte den 2. MSB decken. Die Sonne war gerade aufgegangen. Wir fuhren nach Solnechnoe und bekamen einen Rundum-Verteidigungsbefehl. Wir stellten fest, dass wir umzingelt waren. Wir waren in einen Hinterhalt geraten. Von überall her wurden wir beschossen. Als ich getroffen wurde, übernahm mein stellvertretender Zugführer, Deckname Rat, das Kommando. Ich war vorerst außer Gefecht gesetzt. Ich brauche eine Hüftprothese, aber ich gehe, solange ich kann. Und so Gott will. Das werde ich auch weiterhin tun. Wenn ich es nicht mehr kann, werde ich eine Operation in Betracht ziehen. Um ehrlich zu sein, ich möchte nicht zum Invaliden werden. Ich will es wirklich nicht. Ich weiß sehr wohl, dass ich hier nützlich sein kann.

0: Wenn du zerstörte Kirchen siehst, sage nicht, schau, was die Menschen getan haben, sondern sage, das ist es, wohin uns der Teufel gebracht hat. Verwandle deinen Kummer in geistliche Trauer. Daraus entsteht ein Gebet.
1: Dir wird es kaum auffallen. Ich aber kannte diese Menschen vorher und nachher. Alle haben sich verändert. Ihre Sichtweisen haben sich geändert. Was einst kostbar war, wurde bedeutungslos. Was sie einst nicht wahrnahmen, ist heute kostbar.
2: Wir haben ein tiefgreifendes Verständnis davon, was wahrhafter Frieden bedeutet.
3: Ich denke, der einzige Grund, warum ich überlebte, war der, dass ich betete. Überall um mich herum flog Schrapnell, aber ich bekam keinen Kratzer ab. Es ist ein Wunder.
4: Sehr viele Menschen wurden verwundet. Viele verloren Angehörige. Sie haben sehr viel Leid erfahren und sie brauchen so etwas wie einen geistlichen Wiederaufbau.

0: Ich träume manchmal vom Krieg, aber sonst nichts. Manchmal nehme ich im Traum eine Gefechtsposition ein.
1: Du bist doch eine Artilleristin. Nach links, nach rechts.
0: Du meinst links und rechts? Das ist bei der Artillerie anders.
1: Lassen Sie mich Ihnen helfen. Langsam, langsam, langsam, langsam, langsam.
0: Danke. Kleiner, komm her, mein Junge.
2: Guten Abend.
0: Hallo, wie geht es dir?
2: Gut.
0: Mansur, wohin jetzt?
1: Die Halde entlang, dann nach links. Ich habe doch gesagt, dass uns hier oben niemand ausräuchern kann.
0: Sehr schlau. Gut gemacht. Warum gehe ich nicht mit dir mit, Mansur? Weg von der Schreibtischarbeit. Ich vermisse das hier. Ich will zurück. Ich weiß, dass ich es nicht kann. Aber ich vermisse das hier, weil ich all die Jahre hauptsächlich Feuerstellungen bezogen habe und nicht auf dem Stützpunkt war.
3: Werden Sie als Kommandant zurückkehren?
0: Ich will es unbedingt. Ich weiß nicht, ob meine Gesundheit es zulässt, aber ich möchte es.
2: Ich bleibe in der Nähe des Funkgerätes.
0: Was soll ich sagen? Gute Arbeit.
2: Es ist aber ein ziemliches Chaos hier.
0: Du solltest das Ding mit Plastik abdecken, damit der Wind draußen bleibt. Brauchst du einen Schlafsack? Wenn ja, bringe ich einen mit.
2: Nein, ich habe einen. Eigentlich sogar zwei.
0: Wir befinden uns jetzt an unserem Batteriekommandoposten. Hier machen wir unsere Berechnungen für den Abschuss. Das ist unser Vermessungsoffizier Stas, der die Berechnungen durchführt.
1: Stas, wo ist dein Helm?
0: Sein Deckname ist Philosoph.
2: Mein Helm ist weggelaufen.
0: Die Positionen wechseln ständig. Wenn ich mich recht erinnere, bleiben wir höchstens 2 Tage an einem Ort. Ich habe schon in einem Panzer und auf einer Matte geschlafen. Das ist natürlich hart, auch für die Jungs. Wir werden jetzt aus einer Entfernung von 14 Kilometern feuern. Sie könnten uns entdecken und zurückschießen. Ich habe in Popasnaya gesehen, wie die Jungs unter Gegenfeuer arbeiteten. Sie machen das großartig. Sie sind abgehärtet, machen ihre Sache gut. Sie haben Schützengräben ausgehoben und Unterstände gebaut.
2: Zigeuner, hörst du mich? Ende.
4: Laut und deutlich, Ende.
0: Ziel 1151.
4: Verstanden, hochexplosiver Splitter.
2: Gesichert und geladen. Ziel 1151, Elevation 469, Elevation 469.
5: Elevation 469.
4: Elevation 469. Gesichert und geladen.
5: Zielen!
4: Feuer!

0: Hier geht es mir besser. In den 6,5 Jahren sind einige der Jungs wie eine Familie für mich geworden. Zigeuner, du hast abgenommen.
1: Ja, natürlich.
0: Warum haben Sie nicht abgenommen? Wer ist denn das? Mein Gott, Shenya, ich habe dich gar nicht erkannt.
2: Es geht nicht um Muskeln, sondern um den Charakter. Manche Männer haben einen, andere nicht. Zufällig hat sie einen und übt einen Männerberuf aus und schafft es, die Arbeit zu erledigen. Wer keinen hat, kann es nicht tun. Ohne Führungsstärke kann man keine Einheit führen. Wie ein General einmal zu einem Kommandeur sagte: Denken Sie daran, Herr Oberst, schlappschwänzig schafft man es nicht.
0: Am Anfang, als man so Zugführer war, haben wir uns gestritten, sind nicht miteinander ausgekommen.
2: Eben.
0: Aber in der Regel habe ich zu den Leuten, mit denen ich mich zunächst nicht verstehe, später gute, dauerhafte Beziehungen. Hier, Jungs, trinkt Tee und unterhaltet euch. Ist es oft so ruhig?
1: Wir haben manchmal harte Nächte, aber wenigstens wissen wir, dass die Leute, die wir beschützen, in Sicherheit sind.
3: Wo sind Ihre Kinder?
0: Bei meiner Mutter in Russland. Natürlich fragen sie immer, wann der Krieg zu Ende ist und ich zurückkomme. Aber sie sind verständnisvoll, weil meine Mutter sich um sie kümmert. Sie erzieht sie gut.
3: Warum riskieren Sie Ihr Leben? Was ist das Endziel?
0: Der Sieg. Unsere Sache ist gerecht, also.
1: Ich weiß. Ich möchte nach Hause. Ich wollte schon lange meine Familie in Belgorod sehen. Meine Schwester hat ein zweites Kind bekommen.
0: Herzlichen Glückwunsch. Ist es ein Junge oder ein Mädchen?
1: Es ist ein Mädchen.
4: Schuck, Schussposition einnehmen.
5: In Schussposition, verstanden.
4: Zielen.
5: 29.99.609,31 nach rechts.
4: Zielen.
5: Corsa, Schuck 4.
4: Feuer 10, alle Geschütze. Schuck, bereit zum Zielen. Los geht's.

0: Feuer einstellen, Batterie, verlassen Sie die Position, verlassen Sie die Position. Wenn die Ergebnisse vorliegen, werde ich sehr zufrieden sein. Nach den Berechnungen müssten wir ins Schwarze getroffen haben. Mir macht das immer Spaß, denn jeder Schuss bringt uns dem Sieg näher. Alle meine Jungs verstehen wirklich, dass der Feind entweder flieht oder untergeht. Je besser wir jeden Schuss ausführen, so können wir schneller nach Muhause und zu unseren Kindern zurückkehren. Sie werden zu ihren Frauen oder Müttern zurückkehren. Wir werden in Frieden leben. Unsere Städte werden nicht bombardiert und unsere Kinder werden nicht sterben.
1: Ihre Uniform. Sie hat sie selbst aufgehängt. Sie trug immer eine Uniform und eine andere lag bereit, damit sie sich schnell umziehen konnte. Diese Uniform lag bereit für den Fall, dass sie sie anziehen wollte. Sie hatte dieses Messer mit Gravur bei sich. Ich habe es hier aufgehängt.
0: Mein Weg zur Miliz begann bereits am 1. April 2014. Damals waren wir im Grunde noch Teil der Ukraine. Der Herrscher, der den Befehl gab, Städte zu beschießen, zu zerstören und sie zu bombardieren, beging ein Verbrechen an seinem eigenen Volk. Es ist also nicht klar, wer von uns zuerst den Eid gebrochen hat, ich oder sie. Am Anfang habe ich mich in eine kleine Einheit eingereiht. Wir waren etwa 50 Leute, die nur mit Grad arbeiteten. Sie wurde im Grunde das Rückgrat unseres Bataillons. Die gesamte Miliz besteht aus Zivilisten, die sich 2014 erhoben und zu den Waffen gegriffen haben, um ihr Land zu verteidigen.
1: Was steht da? Blut und Ehre. Sie wurde sehr respektiert und erhielt solche Geschenke. Sie hatte auch Zivilklamotten, die sie liebte. Sie hatte einfach keine Zeit, um sich ein Kleid anzuziehen und auszugehen.
0: Es gibt Mädchen in der Armee, aber ich bin die einzige Divisionskommandeurin. Zu Beginn meiner militärischen Laufbahn, vor über 20 Jahren, hörte ich die Leute über mich sagen, was kann man schon von ihr erwarten? Sie ist eine Frau. Ach, ja. Bitte sehr, meine Herren. Ich werde euch beweisen, dass ich mehr kann als ihr. Seit über 20 Jahren zeige ich, was Frauen können. Sie können es und können vielleicht sogar noch etwas mehr. Sie können sogar professioneller sein als Männer. Sagen wir es mal so. Körperlich sind wir vielleicht schwächer als Männer. Es fällt mir schwer, eine Rakete allein herumzuschleppen. Aber ich werde es tun, wenn ich es muss. Aber psychologisch und physiologisch ist eine Frau stärker als ein Mann.
1: Ich habe mit ihr 4 Jahre lang in der Armee gedient. Als der Krieg begann, habe ich sie sehr vermisst. Ich war 16 Jahre alt, als der Krieg ausbrach. Ich lebte also etwa 1 Jahr und 3 Monate ohne sie. Es war mir egal, solange ich bei meiner Mutter sein konnte. Aber sie wollte es nicht. Sie hat sogar offen darüber gesprochen, dass ein Soldat schon genug sei. Die Familie ist schon seit Generationen in der Armee tätig. Aber sie sagte, wenn ich diese Entscheidung treffe, werde sie mich unterstützen. Aber natürlich wollte sie es nicht wirklich.
2: Hatte sie Angst um sie?
1: Ja, sehr sogar. Sie wehrte sich etwa ein halbes Jahr lang. Ich habe zu ihr gesagt, wenn ich nicht bei dir sein kann, dann werde ich mich trotzdem einer anderen Einheit anschließen. Dann sagte sie, na gut, schaffst du es, deine Sachen innerhalb von 2 Stunden zu packen? Am Abend war ich dann schon in Golovka, in ihrer Division. Auf jeden Fall dauert der Krieg jetzt schon 8 Jahre und wir haben uns alle verändert. Sie ist praktisch die einzige Kommandeurin, die während des gesamten Krieges bei der Einheit geblieben ist.
0: Ich lade Sie also ein, meine Militärunterkunft zu besuchen. Ich verbringe hier so viel Zeit wie möglich und betrachte es fast als mein Zuhause. Hier ruhen wir uns aus und bewahren unsere Sachen auf. Hier ist auch mein Schreibtisch. Wenn, sagen wir, eine unerwartete Aufgabe auf mich zukommt und ich keine Zeit habe, zur Feuerstellung zu kommen, dann arbeite ich von hier aus. Wie jede normale Frau habe ich einen Spiegel, um mich zurechtzumachen. Und eine Creme, damit die Haut nicht austrocknet und ich nicht wie ein Zombie aussehe. Hier ist ein Wasserkocher, ein kleiner Kühlschrank. Im Grunde alles, was man zum Leben auf dem Feld braucht. Da ist auch ein Waschbecken. Wir holen Wasser mit dem Eimer, genauso wie es unsere Großmütter getan haben. So ungefähr sieht unser Alltag aus. All dies sind nur vorübergehende Entbehrungen auf dem Weg zur Erreichung unseres Hauptziels. Twister, hier ist Corsa, 10 Ladungen, Ziel 2866, 10 Salven, Feuer. Das Wichtigste ist, diesen Krieg zu gewinnen. Für uns ist das ein Ereignis, das uns die Möglichkeit gibt, anerkannt zu werden und Russland beizutreten. Dann können wir an die Heimkehr denken. Dann können wir uns in Ruhe um die Tiere kümmern und die Menschen versorgen. Ich werde meinen Enkelkindern etwas zu erzählen haben. Ich saß in einem Bunker und dann erzählt die Oma irgendeinen Quatsch. Ich denke, ich werde wahrscheinlich keine gute Oma sein, denn ich werde den Kindern viele gemeine Dinge beibringen. Über Zäune klettern, mit einer Steinschleuder zielen, also die Dinge, die ich selbst kann. Ich werde wahrscheinlich die coolste Oma sein, die man sich wünschen kann.
1: Sie hatte so sehr gehofft, ihre Enkelkinder zu sehen, aber daraus wird nichts. Ich glaube nicht, dass ich das einzige Kind bin, das keine Eltern mehr hat. Ich glaube es nicht. Ich weiß es. Es ist schwer. Es herrscht Krieg. Natürlich ist das mit Ärger und Feindseligkeit verbunden,

0: Wir sind hier, um die Unterstützung des amerikanischen Volkes auszudrücken.
1: Die freie Welt ist an eurer Seite. Amerika ist an eurer Seite. Ich bin an eurer Seite. Morgen marschieren wir gemeinsam voraus. Wenn das unseren Tod bedeutet, so werden wir diesen Preis zahlen.
2: Im Mai 2014 war es noch unvorstellbar, dass die ukrainische Luftwaffe Städte bombardieren könnte.
3: Hat er etwa geschossen? Bastard.
4: Sie sagen, dass hier nur Terroristen sind. Was für Terroristen?

0: Hallo, ich bin Anton Rogatschow und zusammen mit Rassia Beyond haben wir uns eine interessante Challenge ausgedacht. Wir zeigen euch einzigartige Abenteuer in jeder Region unseres riesigen Landes. Ich befinde mich in der höchstgelegenen Trainingseinrichtung, in der die besten UFC-Kämpfer trainieren.
1: Die kälteste Zeit des Jahres ist schon vorbei.
0: Ich trage 3 Hosen und 4 Sweatshirts.
2: Es friert nicht mehr.
0: Wie kalt war es?
2: Minus 49 bis minus 52 Grad.
0: Ich bin am Baikalsee! Und so entsteht eine neue Glocke. Ich bin auf den höchsten Berg in Europa gestiegen.
3: Dies ist meine Heimat, mein Heimatland. Meine Kinder sind hier, meine Eltern wurden hier geboren und sind hier gestorben. Seit 8 Jahren beschießen sie unsere Städte, unser Land, unsere Dörfer und bedrohen unser Leben. Mit jedem Schuss wird unser Hass auf den Feind stärker. Warum soll mein Kind leiden, nur weil ein paar Bastarde ein Sieg heil zu viel gehört haben und unsere Städte und unsere Liebsten bombardieren?
4: Meine Cousine rief mich an und fragte, ist es wahr? Ich fragte zurück, was ist wahr? Sie sagte, Olga ist tot? Ich sagte, das kann nicht sein. Ich habe noch vor einer Stunde mit ihr gesprochen. Ich habe solche Falschmeldungen schon des Öfteren gehört und bis zum Schluss gehofft, dass es wieder eine sein würde. Sie geht nicht ans Telefon, antwortet nirgends. Niemand kann mir wirklich etwas sagen. Und der Bürgermeister der Stadt hat bereits eine Traueranzeige aufgegeben. Dann wurde mir natürlich klar, dass es sich nicht um eine Falschmeldung handelte. All die Sachen und das Zimmer gehören ihr. Jetzt wohne ich hier. Das ist ihre Uhrensammlung. Insgesamt 11 Uhren. Das war ihre Lieblingsuhr. Sie blieb übrigens ungefähr in dem Moment stehen, als sie starb. Sie war auf dem Rückweg von den Stellungen. Es gab einen Beschuss durch die ukrainischen Streitkräfte. Was geschehen ist, ist geschehen. Auf sie wurde mehr als einmal ein Attentat verübt. Sie wurde verfolgt und all das. Sie lebte 8 Jahre lang in Gefahr. Und diese Gefahr endete nicht, als sie die Feuerstellungen verließ. Die Gefahr war hier sogar noch größer als draußen auf dem Feld. Tja. Leider ist in unserem Leben nicht alles so, wie wir es uns wünschen. Pflicht, Ehre. Den größten Teil davon hat sie noch nicht einmal geöffnet. Sie war kein Fan davon, sich mit allen möglichen Orden zu schmücken. Dieser hier war für besondere Leistungen im Kampf. Leider leben Helden nicht lange.

0: Hier gibt es nichts Überflüssiges. Alles, was Sie sehen, dient der Erstversorgung, der ersten Hilfe. Sterilität ist eine Bedingung, das sage ich Ihnen gleich. Es ist eine Art mobile medizinische Einheit. Wir folgen unserem Bataillon. Wir sitzen nicht irgendwo draußen herum, sondern folgen unseren Soldaten. So richten wir uns in einem Dorf ein, das halbwegs sichere Arbeitsbedingungen bietet. Sie bringen alle Verletzten von der Front hierher. Es gibt Prellungen, die man nicht sofort sieht, es sei denn, die Person klagt über Beschwerden oder hat offensichtliche Verletzungen.
1: Kein Licht am Generator?
0: Ja, das ist ein Generator.
1: Sehen Sie, alles ist geschlossen, auch die Fenster.
0: Die Minen wurden buchstäblich um den ganzen Bereich herumgelegt. Alles, um einen gewissen Schutz bieten zu können.
1: Warum sind Sie an die Front gegangen?
0: Weil ich in dem Gebiet lebte, in dem alles begann. In unserer Stadt, in unserer Region. Als das Krankenhaus, in dem ich arbeitete, unter Beschuss geriet. Ich weiß noch aus meiner Schulzeit, dass Krankenhäuser dem nicht ausgesetzt werden sollten. Entschuldigung, aber in welchem Jahrhundert leben wir denn? Auch die stationäre Abteilung wurde beschossen. Und mir wurde klar, dass ich wissen wollte, warum das geschah. Dazu müsste ich in der Nähe der Armee sein. Ich schaute mir die Menschen an, die sich erhoben hatten. Ich war an ihrer Psychologie interessiert, an der Tatsache, dass sie nicht einmal Angst um ihr Leben hatten, sondern bereit waren, es für ihr Land zu opfern.
1: Wie steht es mit Ihnen in dieser Hinsicht?
0: Alles gut, glauben Sie mir.
1: Haben Sie Angst?
0: Ob ich Angst habe? Natürlich, ich bin ein Mensch. Wer will denn nicht leben? Jeder will leben.
1: So ruhig. Selbst bei einer solchen Ruhe kann man sich nicht entspannen, oder?
0: Sehen Sie, man kann nicht immer auf der Hut sein. Das ist unmöglich. Hier in diesen Siedlungen leben Menschen, die etwas anders sind als wir. Sie sprechen Surzhik.
1: Ja, ja.
0: Surzhik ist eine Mischung aus Ukrainisch und Russisch. Dieses Mal wohnen wir in einem Privathaus und haben hier eine Vermieterin. Das ist ihr Land. Morgens muss ich mich schminken. In meinem Fall sind es nur ein paar Handgriffe, denn ich bin kein Visagist. Trotzdem ist das eine zwischenmenschliche Sache. Denn es ist nicht sehr angenehm, wenn eine seltsame Kreatur auf dich zukommt. Ich weiß, dass die Leute keine Zeit dafür haben, aber trotzdem. Irgendwie, da ist diese seltsame, irritierende Kreatur, die scheinbar versucht, dir zu helfen.
1: Was ist das Schwierigste für Sie?
0: Am schwierigsten ist es, wenn Sie jemanden herbringen, den ich seit 2015 kenne. Und da liegt er dann, tot. Und er kam erst neulich vorbei und sagte, er wolle heiraten. Wir haben darüber noch buchstäblich eine Woche vor seinem Tod gesprochen. Das ist natürlich schwer zu verkraften. Ich habe gesehen, wie Menschen, die es nicht mehr aushielten, zusammenbrachen. Vor allem Frauen. Frauen sind dazu da, Kinder zur Welt zu bringen und nicht dazu, sie zu begraben. Selbst diejenigen, die als Soldatinnen marschieren, sind immer noch Frauen. Sie haben hier Korsa erwähnt. Sie führte die Menschen an und diese folgten ihr. Frauen, die ihr folgen, werden es nicht ohne Verluste schaffen. Gott bewahre, dass das im wahrsten Sinne des Wortes geschieht. Eine sehr anständige Anzahl von Mädchen. Frauen, das ist die Onkologie. Etwas, dem ich begegnet bin. Und über das ich sehr lange nachdenken musste. Das ist eine sehr stressige Situation. Generell denke ich, dass der Krieg kein Ort für eine Frau ist.
1: Ist es das wert? All diese Folgen und zerstörten Leben, ist es das wert?
0: Wissen Sie, was es wert ist? Der Frieden ist es wert. Nicht ein Frieden, wo es graue Zonen gibt, in denen sich der Feind versteckt. So haben wir 8 Jahre lang gelebt. Ich möchte nicht mein ganzes Arbeitsleben lang Verwundete retten. Ich möchte, dass es überhaupt keine Verwundeten mehr gibt.

0: Andererseits sind wir ein Volk, nur geteilt. Sie werden von uns getrennt. In Wirklichkeit sind wir gleich. Es ist sehr traurig, dass die andere Seite uns nicht mehr als Teil ihres eigenen Volkes betrachtet. Sie trafen uns dort, wo es am meisten wehtut. Sie trennten uns von denen, die uns am nächsten standen. Die Ukrainer standen uns schon immer am nächsten. Mein Großvater ist Ukrainer, meine Großmutter ist Russin. Wie können wir einander fremd sein? Es ist aus Frankreich. Ich war früher Stewardess und kenne mich daher mit Kosmetik aus. Ich werde immer teure dabei haben. Das hier ist mein Make-up. Ich benutze keinen Lippenstift, nur einen Stift, einen Eyeliner und Gesichtspuder. Das war's. Ich habe früher bei Royal Jordanian Airlines gearbeitet. Danach habe ich mich für internationale Beziehungen eingeschrieben. Und in meinem zweiten Studienjahr habe ich ein Praktikum in der ukrainischen Botschaft in Jordanien gemacht. Ist das zu glauben?
1: Welche Sprachen sprechen Sie?
0: Englisch und Italienisch. Mein Englisch ist sehr gut. Mein Italienisch braucht etwas Übung. Als die Operation begann, habe ich mich freiwillig gemeldet, um als Soldat in der Armee der Donetsker Volksrepublik zu dienen. Ich packte meine Sachen und sagte, Mama, ich fahre zu einer Rekrutierungsstelle. Zuerst dachte sie, ich mache Witze, aber ich sagte, Mama, nein, es ist soweit. Ich habe die Entscheidung getroffen, ich gehe. Warum ich in den Krieg gezogen bin? Weil es mein Heimatland ist. Ich bin im Donbass geboren. Es gab Männer in der DNR-Armee, die wirklich strikt dagegen waren, eine Frau in der Armee zu haben. Kannst du das schaffen? Ja, ich konnte es und ich schaffte es. Einmal bin ich in voller Montur bis in den 9. Stock eines Gebäudes gestiegen. Ja, es war eine Herausforderung und es fühlte sich furchtbar an. Aber ich habe es geschafft und diese Herausforderung bestanden. Ich wusste gar nichts. Ich musste alles in der Praxis lernen. Es ist gar nicht so einfach, es schnell reinzukriegen. Verdammt! Was ist denn das? Das geht nicht. Ach, komm schon. Ich kann es nicht einbauen. Ich habe zwei linke Hände. Oleg, hilf mir. Das eine haben sie mir gegeben, die andere ist ein Geschenk. Das zweite habe ich noch nicht ganz durchschaut. Die Demontage ist anders. Die Jungs haben jetzt Zeit und bringen mir bei, wie man dieses spezielle Maschinengewehr benutzt.
2: Brauchst du Ohrenschützer?
0: Klar, ich wusste nicht, dass du welche hast.

0: Streck deine Hand noch weiter aus. So in die Hocke, so. Linker Ellenbogen auf dem Knie. Du solltest den Schaft an deiner Wange spüren.
1: Das war's, ich bin raus. Nein, bin ich nicht. Verdammt, was machen wir als nächstes?
0: Hinstellen. Knie leicht beugen, nicht aufrecht stehen. Finde dein Gleichgewicht. Der Schwerpunkt ist hier, hier und hier.

0: Ich bin ein schlechter Schütze. Naja. Ich habe eine Zeit lang eine Handfeuerwaffe benutzt. Ich war nämlich für kurze Zeit bei der Polizei. Das erste Mal, dass ich ein Maschinengewehr in der Hand hatte, war zu Beginn der Operation.
1: Oktober 2023. Der unerwartete Angriff der Hamas auf Israel schockierte die Welt. Zu dieser Zeit rechnete niemand damit, dass die palästinensischen Extremisten so viele moderne Waffen haben würden. Schon kurze Zeit nach dem Angriff bedankten sich die Hamas-Kämpfer fast hämisch bei den USA und der Ukraine für die Feuerkraft, mit der sie Israels Städte überzogen haben.
2: Wir bedanken uns bei der ukrainischen Regierung für diese Waffen. Wir werden sie gegen Israel richten.
1: Wie kommt es, dass im Nahen Osten ständig Waffen aus einem Land auftauchen, dessen Vertreter sich andauernd über mangelnde Munition und militärische Ausrüstung beschweren?
3: Waffen für die Ukraine, Munition für die Ukraine, neue Verteidigungssysteme für die Ukraine.
1: Die Militärhilfen der USA und der Europäischen Union belaufen sich auf Dutzende Milliarden US-Dollar. Aber wo landen diese Lieferungen? Und wer

0: Staat überhaupt entschieden, einem Land Waffen zu liefern, das seit fast 30 Jahren einer der größten Knotenpunkte für den illegalen Waffenhandel ist?
1: Wow.
2: RT behaupten, Händewaschen sei wenig hilfreich gegen Covid-19.
3: Wirklich.
4: Leider löste diese falsche Meldung der Bild-Zeitung zwar Emotionen, aber keinen gesunden Menschenverstand aus. Doch es war Professor Bob Arnett, der gesagt hat, Sie können sich den ganzen Tag lang die Hände waschen, doch Sie werden trotzdem das Coronavirus bekommen, wenn jemand in Ihrer Nähe hustet. Lassen Sie sich von Fakten leiten, nicht von Emotionen.
3: 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Kritisch bleiben.
5: Anja, los. Anja, beweg dich.
6: Gib mir eine Sekunde. Ich kann nicht aufstehen.
7: Ich bin noch nicht drin.
5: Beweg dich.

0: Es klemmt. Natürlich ist es schwer. Wenn man sich mitten in einem Feuergefecht befindet, wie in Mariupol, dann ist das eine ganz andere Umgebung. Das Adrenalin verdrängt die Erschöpfung. Und man handelt viel schneller, weil das eigene Leben davon abhängt. Ich wurde zum stellvertretenden Kompaniechef des Schützenbataillons ernannt. Ich hatte 95 Mann unter meinem Kommando. Ich war bei den Reservisten, unseren Jungs aus Donetsk. Sie waren einfache Bergarbeiter, die keine Ahnung vom Krieg hatten. Der Moment, in dem wir merkten, dass wir in ein echtes Kriegsgebiet kamen, war, als wir uns in einem Industriegebiet aufhielten und sie uns mit Gradraketen beschossen. Wir hörten die Gradraketen in unsere Nähe zischen. Da wurde uns klar, wie schrecklich das ist. Schwere Feuergefechte erlebten wir, als wir nach Mariupol kamen. Unser Bataillon unterstand dem 9. Regiment der Volksmiliz der DNR. Wir schlossen uns zusammen und infiltrierten die Ilitsch-Werke. Das schrecklichste Erlebnis, das ich hatte, ich will nicht lügen, war in Niskutschnoje, in der Nähe von Velika Novoselovka. Ich ging mit unserem Zug dorthin, um das Gebiet zu sichern. Und wir wurden von Streubomben getroffen. Und ich musste den Zug da rausholen. Ehrlich gesagt dachte ich in diesem Moment, dass ich durch den Beschuss meine Gliedmaßen verlieren würde. Später wurde mir klar, dass ich einen Schützengrabenschock hatte. Als ich mich vom Boden erhob, wurde mir schwindelig. Die Jungs packten mich am Arm, zogen mich an der Kapuze und warfen mich in einen Keller. Da war mir nicht ganz klar, dass ich Schützengrabenschock hatte. Und 3 Tage lang stotterte ich und meine Ohren bluteten ein wenig. Am Anfang passierten verschiedene Dinge. Aber ich kann Ihnen sagen, dass das viele Männer beeindruckt haben dürfte. Denn wenn Sie eine Frau kämpfen sehen, verschwindet auch Ihre Angst. Wie kann das sein? Eine Frau kämpft und ich verstecke mich zu Hause. Ich glaube, es hatte eine Wirkung auf die Männer. Ja, wir kommen rein.
1: Anja, bist du das?
0: Ja, hallo.
2: Привет.
1: Hallo.
0: Das ist für dich.
3: Ich erinnere mich an dich. Ich erinnere mich an dich.
0: Hallo, Schatz. Komm her, Süßer. Süßer, nimm das. Nimm es.
3: Das ist meins.
0: Gibst du mir einen Kuss?
1: Ja, wir gehen gar nicht mehr raus. Wir haben ein paar Schuhe und ein paar Kleidungsstücke in den Korridor gelegt, damit wir im Falle einer Explosion schnell rauskommen. Dabei stellten wir fest, dass wir nicht einmal Schuhe haben. Wir hatten keine gekauft. Wir können nicht einmal auf den Markt gehen. Es ist zu gefährlich. Heute gab es so einen schweren Beschuss. Das waren wahrscheinlich HIMARS-Raketen.
0: Veras Sohn kämpfte seit Beginn der Operation.
1: Könntest du mir bitte das Foto geben?
0: Du wurdest sogar vom ukrainischen Militär wegen deines Sohnes angerufen, oder?
1: Sie haben mich nicht angerufen. Sie haben einfach ein Foto von ihm gemacht und es in den sozialen Medien hochgeladen.
0: So hast du es herausgefunden.

0: Ja?
1: Ja.
0: Sie haben die Leiche noch nicht abtransportiert?
1: Wir haben den Leichnam nicht mitgenommen. Nein, dazu waren wir nicht in der Lage. Ich meine, es gab 3 Attentatsversuche. Leider sind noch mehr von unseren Leuten getötet worden. Und seitdem gab es keine weiteren...
0: Vera hat selbst im Krieg gekämpft. Dann wurde sie verwundet.
1: Ich diente in einem Haubitzenbataillon als Funker. Ich wurde während eines Kampfeinsatzes verletzt. Als sie mich herbrachten, sagten sie, sie waren am Verbluten und hatten keine Überlebenschance. Wir wissen nicht, wie sie überlebt haben. Ich habe zu Gott gebetet, Herr, lass mich leben und zu meinen Kindern zurückkehren. Lass sie nicht zu Waisen werden. Nun, eine Beinamputation ist in unserer Familie kein Grund zur Trauer. Die Faschisten schreiben von morgens bis abends. Warum hast du deinen Sohn getötet? Naja, alles Mögliche an Unsinn. Sie versuchen, mich zu verletzen. Es ist so viel Zeit vergangen und ich hoffe, dass ich wenigstens seine Überreste finden werde. Ich weiß, dass das schwierig ist. Ich kann mir gar nicht vorstellen, wie... Aber ich hoffe es. Es hat 3 Wochen gedauert, bis ich akzeptiert habe, dass er es war. 3 Wochen. Diese 3 Wochen waren sehr hart für mich.
0: Und jetzt?
1: Jetzt bin ich wirklich stolz auf meinen Sohn. Ich habe Nachrichten von vielen Leuten bekommen. Sie haben mich als Freund hinzugefügt. Sie schreiben, wir sind bei dir, Vera. Das hilft mir. Wie könnte ich nur aufgeben? Wie könnte ich den Mut verlieren? Niemals. Wir werden uns nicht unterkriegen lassen. Wir werden weitermachen. Wir werden weitermachen, bis wir gewonnen haben. Und wir werden uns an allen rächen.
2: Riech daran.
1: Gib mal. Oh, wie hübsch. Sehr hübsch.
2: Ach, das ist stachelig.
0: Ich möchte sagen, dass ich mich vor Frauen wie Vera verneige. Es ist so viel passiert und sie hilft wirklich allen unseren Leuten an der ganzen Front. Vera hat all die Funkgeräte, die hier liegen, beschafft. Sie besorgt Tragewesten für die Jungs, Schutzhelme und alles andere, was sie brauchen. Und zwar in großen Mengen. Sie hilft ihnen sehr.
1: Fotoberichte und Quittungen sind sehr wichtig, damit die Menschen es sehen und verstehen.
0: All das ist sehr teuer und Vera konnte es organisieren.
1: Ich schreibe in meinem Telegram-Kanal, dem Volkskanal. Die Teilnehmer sind meine Freunde. Es sind keine Fremden mehr. Meine Geschichte hat sie wahrscheinlich auf irgendeine Weise berührt.
0: Ich danke dir, Vera. Du bist eine große Hilfe. Du kennst meine Jungs. Wir waren schon oft hier. Sie lieben dich. Vera ist ein Wunder. Sie hat 4 Kinder.
1: Naja, 3. Naja, ich muss durchhalten, weiterleben. Für die Kinder und um meinen Sohn zu suchen.

0: Alles in Ordnung.
1: Du hast einen roten Kater adoptiert. Er ist so winzig. Komm, ich gebe dir etwas. Schau, wir haben ein Mädchen namens Vera in der DNR. Sie war auch im Krieg und es ist nicht das erste Mal, dass sie mir geholfen hat. Hier, sie hat uns die Funkgeräte besorgt.
2: Anja, vielen Dank.
1: Keine Ursache, wir müssen gewinnen.
2: Auf jeden Fall.
1: Wir werden auch bald ein paar Mavic-Drohnen bekommen. Wir werden auch von der Kampfbruderschaft besucht werden.
0: Oh, das ist gut.
1: Die russischen Frauen sind so hart im Nehmen, dass wir solche Kämme haben. Das ist es. Das wird ein weltweiter Trend werden. So. Hoppla. Das war's.
3: Nun, sollen wir das Restwissen aus den vorherigen Lektionen überprüfen? Richte die Kanone nach unten, okay?
1: Ja.
3: Dreh weiter.
1: Aha, ja, das ist es.
3: So ist es gut. Das war's. Schalte das Feuerleitsystem ein. Antrieb. Kippschalter. Nein, tiefer. Tiefer. Nach links. Links. Schalter nach oben.
1: Es ist an.
3: Das war's. Er läuft.
1: Weiterlaufen lassen.
3: Wir feuern auf den Feind.
1: Fertig.
3: Kampfbereit. Schneckengetriebe.
1: Drehen.
3: Ja.
1: Habe ich hier nicht coole Jungs? Ja, ich habe überall in der Abteilung so gute Jungs wie diese. Was ich wirklich mag, ist, dass unser Team so gut zusammenhält. Wie hast du einen ukrainischen Panzer gekapert?
3: Die Pufferzone beträgt hier nur 200 Meter. 200 Meter zwischen uns und ihren Bewaffneten. Wir sind mit unserem Panzer hineingefahren. Ich rannte hinter den Panzer und befestigte das erste Kabel. Ich griff nach dem zweiten, aber sie schossen schon darauf. Wir schleppten ihn mit einem Seil ab und zogen ihn auf unsere Seite. Dann hängten wir ihn an ein zweites Seil und hatten den Panzer gekapert.
1: Hattest du Angst?
3: Wir begannen mit kühlem Kopf, berechneten alles, was wir tun wollten. Dann haben wir die Mission erfüllt und dann kam der Adrenalinkick.
1: Auf geht's.
4: Haben Sie Angst vor dem Sterben?
1: Ja, habe ich. Natürlich habe ich das. Aber ich habe meine Entscheidung getroffen. Ich bin hier und werde bis zum Ende weitermachen. Wie auch immer das Ende aussehen mag, ich bin hier. Manchmal spielen meine Nerven verrückt. Ich möchte weinen, aber ich kann es nicht. Ich kann es nicht zeigen. Ich möchte, dass die Jungs mit guter Laune in die Schlacht ziehen. Ja, ich setze mein Leben aufs Spiel, aber ich habe ein Ziel. Ich will, dass wir in Frieden leben, dass wir siegen. Wenn wir es jetzt nicht beenden, wird es noch schlimmer werden. Wir müssen siegen.

0: эти русские. Эти русские мальчики не меняются. Война, революция, русская рулетка. Умереть, пока не успел состариться. В 19-м, 20-м, 21-м веке.
1: Работа.
2: Wenn man ununterbrochen arbeitet, spielt es keine Rolle, welche Qualifikationen man hat. Die Leute werden sowieso müde. Minenexplosionstraumata sind vorherrschend.
3: Man hat uns sozusagen gezielt mit Mörsergranaten beschossen. Ich wurde dabei leicht an den Beinen getroffen.
2: Die Einstellung der Bewohner zu uns ist im Prinzip positiv. Wir haben keine Feindseligkeiten im Umgang mit ihnen festgestellt.
4: Ich danke Ihnen allen. Auf Wiedersehen.
2: Ein Menschenleben ist ohnehin unbezahlbar. Deshalb behandeln wir, wenn wir arbeiten und zu helfen versuchen, jeden Patienten individuell. Wir setzen unser Wissen ein, um Leben zu retten.
5: Das erste staatliche Blasorchester der Sowjetunion, abgekürzt das Gosduch. Nur die besten Musiker durften dort spielen.
6: Die bloße Menge der Musik, die sie gespielt haben, ist selbst heute noch erstaunlich. Alle Traditionen unseres heutigen Blasorchesters haben ihre Wurzeln genau dort.
5: Juli 1941. Die Wehrmacht rückt unaufhaltsam auf Moskau vor. Als Reaktion darauf beginnen sich in der Stadt Volksmilizdivisionen zu bilden.
7: Ihnen war bewusst, dass das ganze Land in Lebensgefahr schwebte. Und ich glaube, das hat sie motiviert, sich freiwillig zu melden.
5: Das staatliche Blasorchester des Kremls bereitet sich auf einen ganz besonderen Auftritt vor. Ein Konzert ohne Publikum, zu Ehren der Gefallenen. Hier, nahe Wjasma, sind die meisten der Musiker ums Leben gekommen.
8: Es ist eine große Ehre für uns, nicht nur aufzutreten, sondern auch den Musikern Tribut zu zollen, die hier ihr Leben gaben, damit wir leben und ihre Arbeit fortsetzen können.

0: Oktober 2023. Der unerwartete Angriff der Hamas auf Israel schockierte die Welt. Zu dieser Zeit rechnete niemand damit, dass die palästinensischen Extremisten so viele moderne Waffen haben würden. Schon kurze Zeit nach dem Angriff bedankten sich die Hamas-Kämpfer fast hämisch bei den USA und der Ukraine für die Feuerkraft, mit der sie Israels Städte überzogen haben.
1: Wir bedanken uns bei der ukrainischen Regierung für diese Waffen. Wir werden sie gegen Israel richten.
0: Wie kommt es, dass im Nahen Osten ständig Waffen aus einem Land auftauchen, dessen Vertreter sich andauernd über mangelnde Munition und militärische Ausrüstung beschweren?
2: Waffen für die Ukraine, Munition für die Ukraine, neue Verteidigungssysteme für die Ukraine.
0: Die Militärhilfen der USA und der Europäischen Union belaufen sich auf Dutzende Milliarden US-Dollar.
3: Wir werden weiterhin die Kraft unserer Partnerschaft demonstrieren und wir werden die ukrainischen Streitkräfte um die Kapazitäten der FEMA verstärken, die sie benötigen, um ihr Land zu schützen.
0: Aber wo landen diese Lieferungen? Und wer hat überhaupt entschieden, einem Land Waffen zu liefern, das seit fast 30 Jahren einer der größten Knotenpunkte für den illegalen Waffenhandel ist?

0: Ich heiße Radwan Mortada. Ich bin Journalist und spezialisiere mich auf Sicherheit, Justiz und Terrorbewegungen. Ich beschäftige mich mit Sicherheitsfragen und studiere die Sicherheitslage im Libanon, in Syrien, im Irak und im gesamten Nahen Osten.
1: Radwan Mortada ist ein unabhängiger libanesischer Journalist. Im Laufe seiner Karriere hat er hunderte von Reportagen über die Kriege im Nahen Osten gefilmt. Er hat sich wiederholt mit Anführern islamischer Dschihad-Bewegungen getroffen und weiß sehr gut Bescheid, wie Waffen in ihre Hände gelangen.
0: Lassen Sie mich Ihnen etwas auf der Karte zeigen. Hier auf dieser Karte sehen Sie, dass es entlang der syrisch-libanesischen Grenze viele illegale Grenzübergänge gibt, über die illegale Waren zwischen dem Libanon und den Gebieten Syriens geschmuggelt werden, die nicht unter Kontrolle der Regierung stehen. Die Mittelmänner bei diesen Geschäften sind meist Einheimische auf beiden Seiten der Grenze, die seit vielen Jahrzehnten damit Geld verdienen.
1: Radwan war schockiert, als er erfuhr, dass die größten Waffenströme heute aus der Ukraine in den Nahen Osten fließen. Seine Informationen bestätigten auch die größten Munitionshändler in der Region.
0: Wir rufen jetzt einen Waffenhändler an. Wir werden ein Treffen mit ihm vereinbaren, damit er uns alles über die Waffen aus der Ukraine erzählt.
2: Hallo?
0: Ja, hallo.
2: Hallo.
0: Wie geht's?
2: Alles gut, und dir?
0: Auch gut. Mein Freund, ich wollte fragen, ob wir uns heute für den Dreh treffen können.
2: Wann hast du Zeit? Heute? Morgen?
0: Können wir heute kommen? Wird jemand auf uns warten und zeigen, wo wir hin müssen?
2: Jemand wird euch treffen und zu uns bringen.
1: Die Händler der Waffenmafia vereinbaren ein Treffen in einer kleinen Stadt an der Grenze zwischen dem Libanon und syrischen Gebieten, die nicht von der Regierung in Damaskus kontrolliert werden. Hier verläuft eine der wichtigsten Waffenhandelsrouten des Nahen Ostens.
0: Wir wollen uns ansehen, welche Waffen zu welchem Preis verkauft werden und woher die Nachfrage kommt. Außerdem wollen wir herausfinden, wie der Krieg in der Ukraine mit dem Waffenhandel im Libanon, in Syrien und in der Türkei verbunden ist.
1: Wir sind in der libanesischen Stadt Zahleh. Die syrische Grenze ist eine halbe Autostunde entfernt. Hier sollen wir uns mit einer Kontaktperson treffen, die Radwan zu einem der größten Waffenhändler bringen wird.
2: Mach die Kamera aus.
1: Ein unauffälliges, graues Haus am Stadtrand. Doch im Inneren sieht dieses unscheinbare Gebäude wie ein Waffenlager aus. Der Waffenhandel ist für die Einheimischen eine große Einkommensquelle. Für viele ist er sogar die einzige Möglichkeit zu überleben.
0: Warum bist du in dieses Geschäft eingestiegen?